0: Meine Spurensuche beginnt in Rheinland-Pfalz. Hier treffe ich gleich zwei Frauen, die Gewalt in ihrer Partnerschaft erleben mussten.
1: Ich bin auf dem Weg zu Daniela und Annette. Sie haben mich zu sich eingeladen. Und ich muss sagen, ich bin sehr aufgeregt. Ich bin ein bisschen angespannt und ich habe großen Respekt vor der Situation und dem Gespräch, weil es ist eine, in Zeitungen über diese Fälle zu lesen und das andere, mit Opfern ins Gespräch zu kommen.
2: Hallo.
3: Hi.
2: Freut mich.
3: Daniela.
2: Danke, dass ich hier sein darf.
3: Hi. Hallo.
2: Hi.
3: Annette.
0: Die beiden stecken mitten in einem besonderen Fotoprojekt. Daniela porträtiert Betroffene häuslicher Gewalt. Annette wird heute vor ihrer Kamera stehen.
2: Bist du aufgeregt vor dem Shooting heute?
3: Ja, vor jedem Shooting ist man immer ein bisschen nervös, weil man noch nicht so weiß, okay, wie wird das alles, wie sieht es nachher am Ende aus, kommt genau die Message rüber, die man rüberbringen will. Also von daher, ja, schon.
0: Annette ist 39 Jahre alt. Als Kind wird sie von ihrem Großvater sexuell missbraucht. Als Teenagerin von ihrem ersten Freund geschlagen. Bei seinem ersten Angriff ist sie 17 Jahre alt.
3: Wir haben uns gestritten und er ist dann irgendwann auf mich zugekommen und ich habe im Prinzip im Schlafzimmer gestanden, am Kleiderschrank, und er hat halt einfach ausgeholt und dann habe ich in der Ecke gelegen und habe erstmal geweint, weil ich überhaupt nicht wusste, okay, was ist jetzt gerade passiert, weil ich das nicht greifen konnte, weil für mich war diese Person in dem Moment ja meine Bezugsperson, ne? Der Mensch, den ich liebe, der für mich da sein soll, er hat dann einfach ausgeholt.
2: Wie hast du in dem Moment gefühlt? War das eine Enttäuschung oder?
3: Die erste Frage, die ich mir immer gestellt habe, ist, was habe ich falsch gemacht? Man ist wie gelähmt, man kann sich selber auch nicht wehren. Oft wurde mir immer die Frage gestellt, ja, warum hast du dich nicht gewehrt oder warum bist du nicht einfach gegangen? Und da habe ich immer gesagt, ja, ich konnte mich nicht wehren. Das war, weil ich immer Angst hatte, es wird schlimmer.
0: Über Jahre schlägt ihr Freund immer wieder zu, misshandelt Annette auch psychisch und isoliert sie.
3: Im Prinzip war ich eigentlich immer nur zu Hause. So auswärts irgendwo hingehen, sich mit Freunden treffen oder sowas, immer nur in Absprache. Und dann wurde natürlich auch geschaut, okay, was ziehe ich an, wie sehe ich aus? Ja, so kurze Röcke oder ein T-Shirt mit so ein bisschen weiterem Ausschnitt oder sowas, das durfte ich nie anziehen, weil es hätte mich ja jemand angucken können.
0: Erst nach 5 Jahren, mit 21, lernt sie bei der Arbeit einen anderen Mann kennen, dem sie sich vertraut.
3: Er war derjenige, der mir quasi aus der Phase wirklich rausgeholfen hat und einfach gesagt hat, pass auf, du packst jetzt deine Koffer und ich hol dich ab. Und dann guck mal, ziehst erst mal zu mir, egal, aber da bleibst du nicht. Und das habe ich dann auch dem zufolge gemacht und habe ihm dann einfach gesagt, okay, ich gehe jetzt, ich ziehe aus. Und er hat auf der Couch gesessen und hat mich angeguckt und hat gesagt, machst du eh nicht. Und dann ist er wieder wie immer laut geworden und ein bisschen aggressiver geworden. Und in dem Moment ist mir schlecht geworden, weil ich gedacht habe, okay, der geht jetzt in die Küche, holt ein Messer und sticht zu.
0: Durch Annette begreife ich, Gewalt hat viele Gesichter. Sie beginnt oft lange bevor jemand zuschlägt. Unsichtbar und doch zerstörerisch. Vieles davon kriegt niemand mit. Aber schon die offiziellen Zahlen sind kaum zu ertragen.
4: Straftaten gegen Frauen und Mädchen steigen in allen Bereichen.
0: Von dem Sexualwissenschaftler Heinz-Jürgen Voss will ich wissen, was dahinter steckt.
4: Welche Muster erkennen Sie denn in Beziehungen, gerade wenn Gewalt passiert?
5: Also es gibt nicht einfach die gewaltförmige Beziehung und am Ende wird gestritten und dann schlagen sich Menschen und dann findet sexualisierte Gewalt statt und eine Person soll immer unterliegen oder Macht gegenüber einer Person ausgeübt werden, sondern dieses Alltägliche der Gewalt ist eigentlich, dass Überforderungssituationen aus verschiedener Perspektive erstmal vorhanden sind, dann Gewalt stattfindet und das Paar miteinander keinen Ausweg aus dieser Gewalt findet und dann zum Beispiel aufgrund von körperlicher Stärke eher die Frau von körperlicher Gewalt betroffen ist oder von schwererer körperlicher Gewalt betroffen ist, als es der Mann beispielsweise ist.
0: Vereinfacht dargestellt folgt partnerschaftliche Gewalt einem wiederkehrenden Schema. Zunächst baut sich Spannung auf, begleitet von psychischer Gewalt, verbalen oder leichten

0: körperlichen Angriffen. In Phase 2 eskaliert die Gewalt. Es kommt zu körperlichen oder sexuellen Übergriffen. Anschließend folgt eine Phase der Reue. Der Täter entschuldigt sich, sucht Ausreden und verspricht Besserung. Die Dauer der Phasen kann unterschiedlich sein. Manche Paare durchlaufen den Kreislauf der Gewalt innerhalb weniger Stunden. Bei anderen können es Jahre sein. Professor Voss erforscht sexualisierte und häusliche Gewalt und analysiert in sogenannten Dunkelfeldstudien die Hintergründe.
1: Wenn wir einen Blick auf die Täter wagen, wer sind denn eigentlich die Täter?
2: Täter sind eigentlich in allen Schichten der Gesellschaft zu finden. Man kann also nicht sagen, es hat unbedingt etwas mit einem geringeren Bildungsabschluss oder einer schlechteren ökonomischen Situation zu tun. Und es ist kein Problem von Personen mit Migrationshintergrund, sondern es ist ein Problem insgesamt einer deutschen Gesellschaft.
0: Jeder kann Täter werden. Aber mit einem Täter darüber zu sprechen, das kostet mich Überwindung. In Bayern treffe ich einen Mann, der seine Frau tätlich angegriffen hat. Ich will verstehen, was bringt einen Menschen dazu? Hallo. Alex ist Anfang 50, verheiratet, verdient gut, hat einen sicheren Job. Bodenständiger geht es kaum.
3: Jetzt gab es diesen Vorfall, wo du deiner Frau gegenüber handgreiflich geworden bist, wo dir ja dann Gewalt ausgeübt worden ist. Vielleicht kannst du kurz erzählen, wie es dazu gekommen ist.
4: Wir haben uns gestritten über, das war direkt an Weihnachten. Und sie ist dann weg nach oben und da wollte ich ihr hinterher. Zum Deeskalieren eigentlich und dann trifft mich ein Buch am Kopf. Meine Frau sagt, das ist unabsichtlich runter, aber für mich war das ein tätlicher Angriff auf mich. Und dann bin ich halt hinterher und habe sie gestellt und habe sie gepackt. So in der Halsgegend und habe sie an die Wand gedrückt und gesagt, das lasse ich mir nicht gefallen. Und habe gesagt, sie soll mir aus meinem Leben gehen und ich war da richtig sauer. Ja, sie ist dann auch gegangen.
3: Direkt danach?
4: Direkt danach, ja. Ich habe sie ja richtig bedroht. Ich habe jetzt keinen großen körperlichen Schaden, also eigentlich gar keinen sichtbaren hinterlassen, aber die Angst, die ist halt da. Der Mann kann aggressiv werden, das ist sie nicht gewöhnt gewesen, weil ich war ja immer ruhig, aber da.
0: Nach 18 Jahren Ehe zieht Alex' Frau mit der gemeinsamen Tochter aus und erstattet Anzeige.
3: Aber würdest du schon sagen, dass in dem Moment du schon direkt oder relativ schnell danach gesagt hast, okay, ich bereue das, ich habe einen Fehler gemacht?
4: Ja, das auf alle Fälle. Aber dass sie da so Angst vor mir hat, das habe ich einfach gar nicht kapiert. Wir haben gedacht, die spinnt ein bisschen und erst in der Verhandlung habe ich dann gemerkt, ja, okay, da mache ich echt gerade was total falsch. Also, und ich habe sie ja total angeschwärzt. Ich habe sie ja da als krank hingestellt, als psychisch krank, während der Gerichtsverhandlung noch. Und ja, ich habe mich im Recht gefühlt, total krass im Nachhinein für mich, wie ich da damals drauf war.
0: Meine erste Spur. Gewalt in Partnerschaften hat viele Ursachen. Verletzter Stolz, Eifersucht, Verlustangst. Ich lasse mich auf Alex ein, aber ich bin auch fassungslos, was Frauen wie Annette angetan wird. Die wenigsten Betroffenen gehen zur Polizei. Aus Angst, aus Scham oder weil sie keine Hilfe erwarten.
2: Auf jeden Fall haben wir eine gesellschaftliche Situation, wo Gewalt gegen Frauen gerade bagatellisiert wird und eben gerade, wenn sie von Männern ausgeht. Und wir haben in der Sozialisation für Jungen und Männer haben wir gerade die Situation, dass eben aggressives Verhalten eher als normal abgetan wird.
0: Männer sind halt so. Das höre ich oft, wenn es um aggressives Verhalten geht. Liegt es tatsächlich in unserer Natur, dass wir Männer öfter gewalttätig werden als Frauen? Dieses Vorurteil führt mich an die Universität Erlangen.
5: Hallo.
6: Hallo.
5: Schönen guten Morgen.
6: Einen schönen guten Morgen. Grüße.
5: Freut mich sehr.
0: Psychologe Oliver Schultheis forscht zum Einfluss von Testosteron auf unser Verhalten. Das Sexualhormon gilt häufig als natürlicher Treibstoff für männliche Aggressionen.
5: So. Sehr sauber.
6: Ja, muss auch sein, sonst machen wir was falsch.
5: Ja. liegt es in der Biologie des Mannes, dass er aggressiv ist?
7: Könnte man annehmen, ja, wenn man sich anschaut, die Veränderung von Aggression im Laufe des Männerlebens und die Kurve zum Testosteron scheint es genau zu reflektieren. Ja, geht in der Pubertät steil rauf. Männer haben dann, je nachdem, ob man frei ist oder Gesamttestosteron misst, zwischen 6 und 16 oder 20 Mal mehr Testosteron im Körper als eine Frau. Ja, und sind auch entsprechend häufiger in Gewalttaten involviert. Und aufgrund dieser Korrelation, ja, dass das beides so zusammenfällt, könnte man annehmen, ja, Testosteron macht uns zu solchen Aggressionsbolzen. Aber das ist ein schwieriges Argument.
0: Offiziell entdeckt wird das Hormon Testosteron 1935 vom niederländischen Mediziner und Pharmakologen Ernst Lacœur. Es beeinflusst unter anderem die Fortpflanzung, die Entwicklung der Sexualfunktion und das Muskelwachstum. Der Ruf als Aggressionshormon hat seinen Ursprung in der Tierwelt. Man beobachtet, dass bei kastrierten Tiermännchen die Aggressionen sinken und überträgt diese Beobachtung auf den Menschen. In den 1970er Jahren stellen amerikanische Forscher bei Gefängnisinsassen fest, höhere Testosteronspiegel korrelieren mit dominantem Verhalten und Aggressivität. Die Studie sorgt für Schlagzeilen. Scheint es doch, als habe man endlich einen Schuldigen für Gewaltverbrechen gefunden. Das Testosteron. Einen begründeten Zusammenhang zwischen Testosteron und aggressivem Verhalten kann die Untersuchung aber nicht nachweisen. In einer Studie mit über 300 Personen hat Professor Schultheis erforscht, wer in Wettkampfsituationen eher zu Aggressionen neigt, Männer oder Frauen, und was unsere Hormone damit zu tun haben. Ich darf heute denselben Test machen.
7: Bitte kommen Sie hier rein und Sie können sich hier schon mal hinsetzen, bitte.
5: Okay. Jetzt bin ich sehr gespannt. Was passiert denn jetzt?
7: Jetzt, bevor irgendwas passiert, ja, müssen Sie jetzt erstmal eine Speichelprobe abgeben. Dieses Röhrchen, bitte.
5: Also einfach reinspucken.
7: Genau.
0: Zwei Speichelproben vor und nach dem Test verraten den Forschenden die Hormonkonzentration in meinem Körper. Das Prinzip des Tests ist einfach. Ich trete in einem Geschicklichkeitsspiel gegen einen anderen Probanden an, Tobi. Wer schneller ist, gewinnt das Spiel.
5: Es ist eine große Stresssituation. Man will ja auch gegen Tobi nicht einfach verlieren.
0: Die erste Runde geht an mich.
7: Ha! Jetzt können Sie wieder einstellen für die nächste Runde, wie viel der aufs Ohr kriegen soll.
0: Als Sieger darf ich meine Aggressionen ausleben und Tobi mit einem unangenehmen Geräusch bestrafen. Obwohl es nur ein Test ist, merke ich, mich packt der Ehrgeiz.
7: Sehr gut. Sie sind der Gesamtsieger, 8 von 10 Durchgängen. Für Sie hat es sich wahrscheinlich so angefühlt, als ob Sie durch Ihr eigenes Vermögen dann manche Runden gewonnen haben, andere verloren haben. Tatsächlich aber ist all das Feedback, das Sie bekommen haben, von uns schon vorab festgelegt gewesen.
5: Ich wurde also genutzt für die Wissenschaft.
7: Sie haben sich freiwillig zur Verfügung gestellt, um unseren wissenschaftlichen Erkenntnisgewinn voranzubringen. Dafür danke ich Ihnen sehr, sehr herzlich.
0: Auch mein Gegenspieler Tobi agiert nicht live, sondern ist ein Video. So bleibt das Experiment für alle gleich. Unabhängig vom generellen Hormonspiegel oder der Geschicklichkeit der Teilnehmer. Die Daten von Professor Schultheis zeigen, im Test wird eine Gruppe am aggressivsten. Männer, die durchs Verlieren frustriert waren. Sie bestraften ihre Gegner am härtesten.
5: Welchen Einfluss hat Testosteron jetzt konkret in diesen Ergebnissen?
7: Gibt es eine klare Antwort? Überhaupt keinen. Was es gab allerdings, war ein Zusammenhang mit Cortisol.
5: Das Stresshormon.
7: Genau. Das Hormon, das wir normalerweise ausschütten, wenn wir in eine herausfordernde Situation kommen. Und das normalerweise unser Verhalten auch bremsen würde. Ja, wo ich also dann nicht impulsiv rausgehe und irgendwas mache. Das war bei den Leuten, die aggressiv waren, auch insbesondere auch bei den Männern, von vornherein niedriger. Und die hatten auch einen weniger starken Anstieg in Cortisol. Also wenn mit meiner Stressreaktion was im Argen liegt, dann bin ich eher gewaltbereit.
0: Wenn ich ehrlich bin, habe ich nichts anderes erwartet. Männer sind im Schnitt aggressiver als Frauen. Aber nicht durch das Hormon Testosteron, sondern weil sie schlechter mit Stress umgehen können. Aber nicht jeder wird automatisch auch zum Täter. Ich frage mich, was macht den Unterschied?
7: Hormone sind keine sozialen Kategorien, sind physiologische Akteure. Ja, und die machen bestimmte Dinge und die scheren sich nicht darum, welche Schublade wir sie reinpacken wollen. Aber wodurch werden die wiederum verändert und beeinflusst? Das ist unsere soziale Umwelt. Das ist sozusagen nur der Mittler, der Botschafter. Ja? Und das, was die Botschaft auslöst, das ist das, was in meiner Umwelt um mich herum passiert. In welcher Familie ich aufwachse, welche Erfahrungen ich mache, welche Rückkopplung ich von meinem sozialen Umfeld bekomme.
0: Bei Professor Schultheis lerne ich, Aggressionen hängen nicht nur von unserer Biologie ab, sondern vielmehr davon, wie wir geprägt wurden. Ich bin zurück bei Alex. Er hat sich Hilfe gesucht, auf Wunsch seiner Frau eine Gruppe für Täter besucht.
3: Wie war das für dich, dieses Programm zu absolvieren? Hast du was lernen können für dich?
4: Ich habe relativ schnell gemerkt, dass mir das emotional sehr viel bringt. Von dem Ganzen, wie man über Konflikte redet. Ich habe einfach ein Handwerkszeug gekriegt, das mir als Kind nicht mitgegeben wurde.
3: Worum ging es da jetzt ganz konkret? Habt ihr da auch in der Runde auch geteilt, was passiert ist? Oder genau, erzählen?
4: Das ist eigentlich das Wertvollste für mich gewesen. Da hat ein anderer seinen Fall geschildert und dann sieht man sich da wieder. Und dann erzählt es aber der andere. Und dann siehst du, wie sich der wehrt, dagegen sich selbst einzugestehen, dass er da ein Problem hat. Und dann merkst du bei dir selber, oh ja, ich habe ja auch das Problem und ich wehre mich genauso dagegen, das zu sehen. Beim anderen kannst du es gut erkennen, bei dir selber ist es mir schwer gefallen.
0: Alex erzählt mir von seiner Prägung. Er wächst mit einem strengen Vater auf, der auch mal zuschlägt. Über Gefühle wird nicht gesprochen. Alex überfordert das noch Jahrzehnte später in seiner Ehe.
4: Wenn mir das zu belastend wurde, was sie mir vorgeworfen hat, oder ich mich zu hilflos gefühlt habe, weil ich sage, das Problem kann ich nicht lösen mit ihr alleine, dann habe ich mich immer eingeigelt. Das war so mein Reaktionsmuster. Ja, das habe ich auch in der Tätarbeit gelernt. Das hätte ich kommunizieren müssen, was in mir gerade vorgeht. Aber ich habe halt einfach gar nichts mehr gesagt. Ich konnte nicht mehr. Ich habe das nie gelernt, wie ich meine Gefühle ausdrücke.
3: Wie blickst du heute auf diese Situation, auf diese Tat, auf diesen Moment?
4: Ich schäme mich da richtig, dass mir das passiert ist. Also bin da sehr enttäuscht von mir selber, dass ich mich in der Situation dann nicht anders zu helfen wusste, als handgreiflich zu werden.
0: Vieles, was Alex erzählt, kenne ich auch aus meiner Kindheit. Männer lernen früh Angst, Frust und Verletzungen zurückzuhalten. Denn Jungs sollen immer noch stark und tapfer sein. Das Gefährliche daran, irgendwann können unterdrückte Emotionen unkontrolliert herausbrechen. Ich bin in Rosenheim und besuche die Fachstelle für Täterarbeit der Diakonie.
3: Hallo.
8: Hi.
3: Du bist Simon.
8: Und du bist der Arnel, oder?
3: Jawohl. Freut mich, dich kennenzulernen.
8: Freut mich auch.
0: Simon Tietzer ist 40, Sozialpädagoge und leitet die Tätergruppe. Hier reflektieren Männer ihre Taten und stellen sich der Frage, warum schlage ich zu?
3: Wie kommen Männer hierher und nehmen teil? Kommen die freiwillig oder?
8: Die meisten nicht. Mhm. Die meisten werden geschickt von der Justiz, ja, zum Beispiel von der Staatsanwaltschaft, vom Gericht, von kooperierenden Einrichtungen oder auch vom Jugendamt, genau. Und auch die sich selber melden, die haben ja in irgendeiner Form einen Leidensdruck. Also melden sich zwar selber, aber da ist dann noch was im Hintergrund. Also Beziehung, wenn du was nicht änderst, dann gehe ich und so weiter.
0: Seit über 5 Jahren arbeitet Simon hier. Hunderte Geschichten hat er gehört. Von ihm erhoffe ich mir Einblicke in die Motive.
3: Was sind so Begründungen, die du hörst? Du hast ja jetzt schon mit einigen Männern auch, jetzt auch zugehört. Gibt es da Überschneidungen?
8: Dieses Drumherum, das spielt immer so eine große Rolle. Also da wird immer aufgebaut und gesagt, ja, und sie streitet ja auch so heftig und lässt mich ja auch nicht in Ruhe und ich muss mich ja in dem Moment und so weiter. Wo wir dann sagen, okay, vielleicht ist es ja so gewesen, aber war das verhältnismäßig, wie sie sich da verhalten haben?
3: Hat das auch vielleicht viel mit veralteten Männlichkeitsbildern zu tun, dass halt Männer sagen, ich bin ein Mann, ne, sie hat mich provoziert, sie ist ja vielleicht eigentlich schuld.
8: Also ich denke, veraltete Rollenbilder oder so wie jetzt gerade unsere Rollenbilder in der Gesellschaft verankert sind, spielen schon eine Rolle. Und da kommen schon so ein paar stereotype Dinge halt eben raus. Mhm. Der Mann muss stark sein, der Mann ist das stärkere Geschlecht. Und was oft auch Ding ist, ist, Frauen haben ja so viel Macht in der Gesellschaft, haben ja, ja so viel Macht auch bei Trennungen.
0: Meine bisherige Reise macht mir eins klar. Erziehung und alte Rollenbilder prägen uns Männer. Nachhaltig. Wir lernen, hart und dominant sein zu müssen. Verhaltensmuster, die in der Kritik stehen. Weil sie auch Männern schaden und Gewalt und Sexismus gegen Frauen möglich machen. Die Konsequenzen treffen Frauen wie Daniela und Annette. Zusammen mit den beiden bin ich auf dem Weg zu ihrer heutigen Fotolocation.
9: Also ich finde jetzt hier vorne zum Beispiel auch ganz schön. Mhm. So ein bisschen.
10: Ja, oder guck mal da in dem Loch. Kommt auch gerade Sonne rein.
9: Ja, sollen wir hier?
10: Hier zwischen den.
9: Ja.
10: Hier?
9: Ja.
10: Okay.
3: Sag mal, wie ist eigentlich die Idee zu dem Projekt entstanden?
9: Ich bin selbst Opfer von häuslicher Gewalt geworden. In so ziemlich jeder Form, die es gibt. Es gab ein Gewaltschutzverfahren und einen Schmerzensgeldprozess. Und aus diesem Prozess gab es 1.000 Euro und von den 1.000 Euro habe ich mir eine Kamera gekauft und habe mir gedacht, ich möchte gerne, dass das irgendwie an die Öffentlichkeit kommt, aber nicht so, dass Frauen als Opfer dargestellt werden, sondern tatsächlich als starke Menschen, als Menschen, die ihren Weg gehen können, ohne einen gewalttätigen Partner an ihrer Seite.
3: Und das Fotografieren gibt dir dann dementsprechend auch viel Kraft zu verstehen?
9: Natürlich. Man ist voller Zweifel, mit Trauma belastet. Und hat sich selbst irgendwie da nicht mehr im Blick. Und wenn man den Schritt da raus schafft aus so einer Beziehung, dann muss man das alles nochmal neu lernen, damit man wieder ein gesundes Verhältnis zu sich selbst haben kann. Und das ist der Grund, warum ich die Bilder mache.
0: Danielas Bilder helfen den Frauen dabei, ein neues, selbstbestimmtes Bild von sich zu entwerfen. Eines, das Stärke und Neuanfang symbolisiert. Gleichzeitig bleiben die Narben der Vergangenheit sichtbar. Ihre Arbeit berührt mich sehr. Ich habe großen Respekt vor ihrem Mut, ihre Erfahrung öffentlich zu machen, ihre Schicksale sichtbar.
9: Ich hatte ganz lange Panikattacken. Auch als das wirklich schon vorbei war, dass ich irgendwo einkaufen war und sehe im Augenwinkel einen Mann, der ähnlich aussieht wie der Mann, mit dem ich diese Dinge erlebt habe. Mhm. Und ich hatte so einen richtigen Freeze. Ich stand da und konnte mich nicht mehr bewegen. Das vergisst man nicht. Und das ist sehr lange in einem drin.
11: Die Gewalt ist nicht nur die körperliche, sondern auch die psychische Gewalt. Und gerade wenn du psychische Gewalt erfahren hast, nicht nur die körperliche Gewalt, dann ja, hast du jahrelang damit zu tun.
0: Trotzdem sehen sich vor allem immer mehr Männer in Bedrängnis. Für sie stellt der Abschied von alten Geschlechterrollen und Privilegien keine Chance, sondern eine Bedrohung dar. Ihre persönliche Verunsicherung wird zu einer generellen Krise der Männlichkeit umgedeutet. Welche Folgen das haben kann, damit beschäftigt sich Dr. Ann-Kathrin Rothamel. Sie forscht an der Uni Bern zu Geschlechterrollen und Radikalisierung.
12: Die Krise der Männlichkeit ist, was häufig in den Medien herangezogen wird, ist eigentlich ein Narrativ, der immer mal wieder aufkommt, um gesellschaftliche Veränderungen zu erklären. Und in dem Narrativ wird es so dargestellt, als ob gesellschaftliche Veränderungen hauptsächlich Männer betreffen. Das Problem dabei ist, dass die Männlichkeit, um die es da geht, als was Stabiles und was Natürliches geframed wird, was eigentlich nicht der Fall ist. Also Männlichkeit hat sich ja über die Zeit immer gewandelt und ist auch nicht jetzt in irgendeiner Form biologisch oder sonst natürlich.
0: Die Vorstellung, der Mann sei der Frau übergeordnet, beschleunigt sich vor etwa 12.000 Jahren, als die Menschen sesshaft werden. Ackerbau und Viehzucht verändern nicht nur, was Menschen essen, sondern auch die Gesellschaft. Kürzere Geburtenabstände plus harte Feldarbeit, das schwächt die Frauen gesundheitlich und senkt ihre Lebenserwartung. Gleichzeitig gibt es vermehrt Konflikte um Ressourcen, Land und Besitz. In diesen Kämpfen zählt plötzlich Muskelkraft. Und Männer gewinnen an Ansehen. Über Jahrtausende breitet sich so die männliche Dominanz aus. Frauen werden systematisch aus Machtpositionen gedrängt, als weniger wert angesehen. Erst seit dem frühen 19. Jahrhundert kämpfen Frauen immer wieder um Gleichstellung. Und jedes Mal sehen Männer dadurch ihre Vormacht bedroht und reagieren mit unterschiedlichen Formen von Gewalt. Dabei zeigt Rothermels Forschung, die aktuellen Krisen betreffen Männer sogar weniger als andere Gruppen. Trotzdem teilt noch immer ein Viertel der Menschen in Deutschland antifeministische und sexistische Ansichten. Ein Nährboden für Radikalisierung und Gewalt.
12: Dieses Bild einer Gefahr der natürlichen Ordnung führt dann dazu, dass die Idee entsteht, dass sich Menschen, die aus dieser natürlichen Ordnung ausbrechen wollen, abstrafen kann oder sogar muss, indem ich sie ja mit Gewalt, mit Worten, mit diskriminierenden Strukturen, sie an ihren Platz zurückverweise, um die natürliche Ordnung aufrechtzuerhalten.
0: Gleichgesinnte finden Anhänger dieser Weltsicht in der sogenannten Manosphere. Eine Bubble, die toxische Männlichkeitsbilder, Antifeminismus und Verschwörungserzählungen verbreitet. Ich bin in Berlin und mit einer langjährigen Bekannten verabredet.
13: Hallo, schön dich zu sehen.
14: Jetzt komm rein.
13: Dankeschön.
0: Tara Luise Wittwer ist Autorin und Creatorin.
14: Hey, ich wollte mit euch über dieses Video reden.
15: Sie gibt sehr, sehr viel ja schon von sich preis und von ihrem Körper und macht die anderen Männer irgendwo geil. Und deshalb denkt man,
14: glaub mir, sieht nicht aus. Und wenn der jetzt aber eine Frau.
0: Auf TikTok und Instagram kommentiert sie regelmäßig Videos mit frauenverachtenden Inhalten. Suffisant und mit Augenzwinkern.
13: Schon sehr professional, wenn ich ehrlich
14: ne?
13: bin.
14: So, und dann bin ich tatsächlich gesettet, um ja, ein paar Egos zu verletzen.
0: Tara zeigt mir, wie die Manosphere den Hass auf Frauen schürt. Im Netz sammeln sich Männer, die glauben, den wahren Blick auf Geschlechterrollen zu haben.
16: The powers that be manipulate females through their emotionality to control weak men and control society.
0: König der Manosphere, Andrew Tate. Ex-Kickboxer und selbsternannter Frauenverachter. Über 10 Millionen folgen ihm auf X. Zahllose Nachahmer tragen seine Botschaften weiter. Oft unterschwellig in Content über Lifestyle oder Dating. Doch dahinter steckt immer dieselbe Botschaft. Männer müssen ihre Dominanz behaupten.
17: Ihr wollt die schlimmste Form von Doppelmoral von Frauen sehen? Dann schaut dieses Video.
18: Der ideale Mann für eine Frau, der fragt nach Erlaubnis. Und das bei allem.
14: Das hört sich jetzt irgendwie witzig oder ein bisschen komisch an, das ist aber nicht witzig. Die organisieren sich wirklich in völligem Hass auf Frauen. Mhm. Die rotten sich zusammen, die attackieren Frauen online. Und das ist das, was wir unter Radikalisierung verstehen.
13: Ich bin zum Glück nicht in so einer Generation aufgewachsen, wo ich ständig damit zugespült wurde. Aber ich war auch mit 15, hatte voll viele Fragen. Ich war orientierungslos. Also kannst du manchmal sogar verstehen, dass halt Jungs im Internet dann irgendwie nach Antworten suchen? Also kannst du diesen Drang verstehen, eine Orientierung zu finden?
14: Komplett. Natürlich zielen die darauf ab, orientierungslose Männer einzufangen. Das ist auch das, was übrigens rechte Leute machen. Wenn man sich gerade orientierungslos und zurückgelassen fühlt von der Politik, warum auch immer, darauf schlagen ja dann diese superrechten Narrative ein und holen dann immer die, die gerade irgendwie so ein bisschen nicht wissen, was los ist, wo sie hin sollen und so. Und das sind ja immer diese super hetzerischen Claims, wo Leute dann drauf reinfallen. Und diese Leute werden dann in ihren schwächsten Momenten quasi gebrochen von diesen Narrativen und denen wird gesagt, das ist dein einziger Weg. Und nur dann respektiert dich deine Alte.
0: In ihren Videos entlarvt und kommentiert Tara, was solche Männer von sich geben. Und ich bin heute live dabei.
19: Das ist doch nicht euer Ernst. Habt ihr keine kleinen Geschwister oder Eltern oder Oma, Opa, irgendwas?
14: Tatsächlich habe ich keine kleinen Geschwister. Ich habe Oma, Opa, irgendwas und Eltern habe ich auch. Aber die finden mich gar nicht so peinlich, wenn ich mal Spaß habe. Du findest das peinlich, du findest aber auch nur peinlich, dass Frauen generell Spaß haben, oder? Wenn Frauen im Club sind, das kann ja gar nicht, das sind ja Schlampen, sind das ja. Dann, das, das geht nicht. Die sollten bei dir zu Hause sein, wenn du im Club bist, weil du da bist, weil männliche Energie und so und klar.
0: Tara will mit ihren Videos dagegenhalten und zeigen, die vermeintlichen Antworten der Manosphere sind keine Lösung, sondern frauenfeindliche Ideologien.
13: Das finde ich schon wundernswert und gleichzeitig ist es total spannend, weil du auf so präzise Art und Weise dieses Machertum einfach zerbrechen lässt irgendwie.
14: Es sind immer dieselben Männer mit denselben Aussagen, nur anders verpackt. Und deswegen kann ich da relativ schnell drauf reagieren, weil ich habe auch dieselbe Message. Lass doch Frauen einfach leben.
0: Incels, Pickup-Artists, Redpiller. Die Szene frauenfeindlicher Influencer wächst auch in Deutschland und wird für Millionen junger Männer immer mehr zum Vorbild.
14: Der Algorithmus füttert dich und füttert dich und füttert dich. Und bist du nur eine Sekunde zu lang auf dem Andrew Tate-Video hängen geblieben, dann kriegst du davon noch 30 weitere. Und dann ganz schnell bist du der Meinung, ah, okay. Und dann gibt es diese ganzen Peer-Groups, die dir auch sagen, hey, hast du das Video gesehen? Ja, Frauen sind echt voll scheiße, bla, bla, bla. Und dann muss man einfach aktiv gegensteuern.
13: Ich meine, du beobachtest diese ganzen Sachen. Hast du das Gefühl, dass diese Gewalt und auch diese Radikalisierung sich auch auf unsere reale Welt auch übersetzt?
14: Ja, also definitiv. Ich finde auch immer schwierig, wenn man sagt, das ist ja nur im Internet, macht doch das Handy aus, weil es ist ja einfach die reale Welt. Man sieht es ja an Wahlergebnissen, man sieht es an steigender Gewalt gegen Frauen. Diese nicht nur Unzufriedenheit, aber auch die Gewaltbereitschaft überträgt sich natürlich auch ins echte Leben und das Internet ist auch das echte Leben. Das ist einfach so.
0: Bei meiner Spurensuche habe ich bis jetzt verstanden, was die zerstörerische Gewalt von Männern verursacht. Traditionelle Rollenbilder. Gefühle, die Männer tief in sich vergraben. Unsicherheit über die eigene Männlichkeit, aber auch die Angst, gesellschaftliche Privilegien zu verlieren. All das fördert Aggressionen. Oft angeheizt durch Männer, die den Hass auf Frauen schüren.
20: Männer in der Krise.
21: Incels und Alpha-Males.
22: Frauenhass als Social Media.
23: Die Macht der Frauenhasser im Netz.
21: Toxische Männlichkeit auf Vormarsch.
0: Aber mir fällt es noch immer schwer zu verstehen, welcher Weg von Macho-Gehabe, TikToks und Verlustängsten zu Gewalt und Hass führt.
1: Was passiert denn in diesem Zwischenraum, dass dann Männer dann wirklich Gewalt ausüben?
2: So ein klassisches Macho-Verhalten ist aus meiner Sicht damit nicht von der Gewalt abzugrenzen. Da fängt ja dann schon durchaus verbale Gewalt, psychische Gewalt an, nämlich die Selbsterhöhung und die Herabwürdigung der anderen. Deshalb würde ich da gar nicht den Bruch sehen, sondern das klassische Macho-Verhalten bereitet letztendlich auch direkte Gewalt, auch körperliche Gewalt, auch sexualisierte Gewalt gegenüber Frauen vor. Und davon ausgehend ist es dann immer nur noch ein kleiner Schritt.
0: Betroffen von diesem Weltbild, das Männern Kontrolle und Macht als natürliches Recht zusprechen will, sind Frauen wie Annette und Daniela. Für die Opfer sind die Folgen gravierend. Das belegen zahlreiche Studien. Bis zu 80% kämpfen mit schweren psychischen Folgen. Von Schlafstörungen und Depressionen bis hin zu Suizidgedanken.
24: Magst du Bilder sehen?
25: Mhm. Oh, wow.
24: Krass. Und dieser zersplitterte Baum, der hat so viel Kraft.
26: Das ist richtig mega. Ja, das ist genau so, wie ich es in meinem Kopf hatte. Immer wieder diese, ja, die kleinen Menschen, die in deinem Kopf drin sind, die dir immer irgendwelche Sachen sagen und einreden und du willst eigentlich Ruhe.
24: Tschüss, happy.
26: Ja, mega.
1: Gibt es eine Sache, die ihr euch von der Gesellschaft wünschen würdet, wenn es um das Thema Gewalt gegen Frauen geht?
24: Dass es mehr gesehen wird von der Gesellschaft und einfach auch akzeptiert wird als das, was es ist. Es ist eine Gewalttat, es ist eine Straftat. Wir sind irgendwie schon meiner Meinung nach darauf gepolt, dass wir alles immer super toll haben wollen. Und dazu gehört auch ein gutes Partnerbild und die heile Familie. Aber die existiert so in ganz vielen Fällen einfach nicht. So.
0: Die Geschichten von Annette und Daniela berühren mich zutiefst und machen mich nachdenklich. Wie hätte den beiden früher geholfen werden können?
1: Tun wir zu wenig, um Frauen vor Gewalt zu schützen in Deutschland?
2: Also im Moment sind die gesellschaftlichen Strukturen in Deutschland so angelegt, dass die Gewalt befördert wird und dass Menschen in Situationen gehalten werden, dass sie Gewalt weiterhin ertragen müssen. Wir sehen, dass es viel zu wenig Frauenhäuser gibt. Wir müssen an die strukturellen Bedingungen

0: ran. Wir müssen an eine ökonomische Situation in der Partnerschaft ran. Es brauchen beide Seiten Unterstützung. Der Mann braucht Unterstützung, um nicht mehr übergriffig zu sein. Die Frau braucht eine Unterstützung, um gut umgehen zu können. Und Kinder sollten wir auch in einer Beziehung, wenn welche vorhanden sind, dann dabei auch nicht vergessen.
1: Wer verhindern will, dass Männer erst dann Hilfe bekommen, wenn es zu spät ist, der muss viel früher Alternativen anbieten.
2: Hallo.
3: Hallo zusammen.
2: Hallo miteinander.
4: Darf ich mich da hinsetzen zwischen euch?
2: Sehr gut.
1: In der Schweiz möchte ich selbst erleben, wie das aussehen kann. Und gehe dafür wieder in die 9. Klasse. Zu Eva Tichy-Ruch und Marc Reichen.
3: Wie hilft man denn einer Freundin, einem Freund, der in einer ungesunden, missbräuchlichen Beziehung ist? Weil ihr seid die ersten Ansprechpersonen von Jugendlichen.
1: Die beiden sind ein Moderationsteam des landesweiten Herzsprung-Projekts. Ihre Zielgruppe? Jugendliche zwischen 14 und 18.
4: Was ist die Idee hinter dem Herzsprung-Projekt?
5: Man lernt eigentlich alles in der Schule, aber man lernt nicht, wie man Liebesbeziehungen erfolgreich gestaltet. Das ist die Idee. Was ist vielleicht nicht so gut? Was ist gut? Das bringe ich als Erfahrung mit von zu Hause, von Filmen und so.
1: Was ihr Konzept so besonders macht, es ist kein Interventionsprogramm, sondern ein Projekt, das Gewalt verhindern will. Eine Reaktion auf Schweizer Studien, die gezeigt haben, Gewalt passiert schon in vielen jugendlichen Beziehungen. Genau da wollen Eva und Marc ansetzen. Heute schauen wir uns in der Klasse an, was braucht es eigentlich für eine gute Beziehung?
6: Die Lösungsfindung des Moduls.
7: Sicherheit ist für uns also positiv eher, weil wenn man zu jemandem gehen kann, wo man sich sicher fühlt, wo man sich wohl fühlt und einfach schwatzen kann und es fühlt sich gut an.
8: Ja, dann haben wir Vertrauen, weil das eine sehr wichtige Rolle in der Beziehung. Wenn man einem kann vertrauen, das ist in dem Zusammenhang gemeint.
1: Es geht aber auch darum, Warnsignale früher zu erkennen.
9: Beleidigen, anbei mit schlecht reden, wenn sich man sich jemand anderem unterwirft, also dass schlussendlich eine Person aus der Beziehung das ganze Macht über die Beziehung hat.
10: In diesem Alter geht es oft auch darum, aufzufallen, anders zu sein und dann mal in Kontext der Klasse über ein so intimes Thema zu sprechen und zu hören, okay, die Jungs, mit denen ich sonst heimlich auf dem Pausenhof rauche, haben eigentlich die gleichen Themen mit dieser Verletztheit, diesen Gefühlen und wie die damit umgehen. Und ich glaube, so diese Befähigung, das ist total wichtig.
11: Du siehst so sexy aus.
12: Und du zeigst die Fotos auch niemandem?
11: Nein.
12: Okay, aber nur für dich.
1: Die stereotype Darstellung der beiden wird zwar kritisch diskutiert, aber die Botschaft bleibt.
12: Aber du hast mir versprochen, dass du das Foto niemandem zeigst.
3: Was denkt ihr?
13: Der Junge hat ja eigentlich ihr Vertrauen missbraucht, weil er hat es ihr versprochen, dass er es nicht postet oder niemandem zeigt.
3: Ja, Jaris.
8: Also wenn er ein Foto macht, ist das ja okay. Aber das Veröffentlichen ist vielleicht nicht so die schlaueste Idee.
13: Und haben es alle halt schon gesehen und vielleicht einen Screenshot gemacht oder was auch immer. Einmal im Internet, dann bleibt es eigentlich im Internet.
1: Ich finde es total wichtig, dass diese Arbeit in der Schule passiert. Dass die Jugendlichen lernen, eigene Vorstellungen zu entwickeln. Eva und Marc ist es wichtig, dass sie auch begreifen, Rollenmodelle nicht einfach anzunehmen, sondern zu hinterfragen.
4: Kann das Herzsprung-Projekt auch dabei helfen, dass zum Beispiel Jungs keine Täter werden?
10: Das Programm beinhaltet auch Tipps, Hilfestellungen für Täter und Opfer. Es gibt immer die beiden Perspektiven. Und ich denke, auch hier, ein junger Mann in seiner Entwicklung braucht die Rollenbilder, damit er sich entscheiden kann, welches wählt er für sich.
4: Ich war total beeindruckt davon, wie offen und reflektiert die SchülerInnen waren, wie sehr sie sich auf dieses Projekt eingelassen haben. Und das hat mir gezeigt, wie wichtig es eigentlich ist, dass es diese Angebote gibt. Und ich würde mir wünschen, dass es Projekte wie Herzsprung auch flächendeckend in Deutschland gibt.
1: Auf meiner Spurensuche habe ich viel gelernt. Über Männer, die sich als Opfer sehen und aus Angst vor Statusverlust Hass

0: und Gewalt gegen Frauen schüren. Über Partner, die zu Tätern geworden sind. Aber ich habe auch Menschen getroffen, die sich mutig gegen Gewalt engagieren, weil sie selbst betroffen sind oder für die Zukunft etwas verändern wollen.
1: Hast du in meinem Alter, als du 33 Jahre alt warst, hast du da genauso über diese Themen nachgedacht wie heute oder ist es heute anders?
2: Seit den letzten Jahren, seit du angefangen hast, dich mit diesem Thema zu beschäftigen, habe auch ich begonnen, über Frauen-Männer-Beziehungen, über Respekt gegenüber Frauen nachzudenken, respektvoller zu handeln. Jeder Mann sollte ein bisschen Feminist sein. Feminist sein bedeutet ja meiner Meinung nach auch, dass du deine Frau, dein Kind, deine Tochter, deine Mutter liebst. In dieser Hinsicht ist das eine sehr gute Arbeit, die du da machst. Ich bin froh, dass du dich so engagierst.
0: Aber bis wir Frauen und Mädchen in Deutschland tatsächlich vor Übergriffen und Gewalt schützen können, ist es noch ein langer Weg. Auch das muss ich in den letzten Wochen lernen.
1: Der erste Schritt ist, dass wir Männer uns hinterfragen und über das sprechen, was uns wirklich beschäftigt, wie wir fühlen und dass wir vielleicht einfach auch manchmal überfordert sind.
0: Denn nur dann kann es uns gelingen, uns neu zu erfinden. Als Männer ohne Gewalt.

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4: Nordsee, Niederlande, ihr Lieben. Herzlich willkommen zu einer neuen Folge vom Campingcheck, die Sendung von Campern für Camper und alle, die ganz gerne Camper werden wollen vielleicht. Mit an meiner Seite ist wie immer Luki.
5: Leute, guckt euch das an. Die europäische Campingzentrale, würde ich jetzt mal so sagen. Guckt euch den Blick an hier. Und da ist er, unser lieber Friso ist mit dabei. Ja klar.
4: Ihr Lieben, das wird wirklich eine sehr, sehr coole Sendung, weil wir wollen rausfinden, sind die Niederländer wirklich vielleicht die Königinnen und Könige des Campens? Machen die es besser? Haben die schöneren Plätze? Und dafür fahren wir jetzt zum Campingplatz De Lakens. Wir sind jetzt gerade hier in Zandvoort. Das seht ihr da vorne, das ist der Ort. Und hier sind überall Dünen. Und da vorne ist der Campingplatz De Lakens. Also ein Campingplatz mitten in den Dünen soll ein richtiger Geheimtipp sein. Richtig, richtig schick. Vor allen Dingen auch sehr viele schöne Unterkünfte, die ihr mieten könnt. Also wie gesagt, auch was für Leute, die vielleicht noch nicht so viel mit Camping am Hut haben. Und dann fahren wir mit unserer Pamela zusammen schön an die deutsche Grenze. Kurz davor gibt es das Country Resort Papillon. Das ist auch wohl ein echtes Highlight. Mit dabei ist natürlich außerdem wieder unsere Pamela. Sie hat endlich niederländischen Boden unter den Reifen. Und ich würde mal sagen, entern wir den ersten Platz, oder Luki?
5: Auf geht's! Auf geht's.
4: Wir sind da, ihr Lieben. Camping De Lakens. Guckt euch an, mitten in den Dünen. Irre, oder? Dün-Camping heißt es, glaube ich.
6: Guck mal, hier mit kleiner Burg. Kinderburg.
4: Du warst schon oft in Holland, ne?
6: Früher als Jugendlicher, ohne Ende.
4: Meine Mama kommt aus Holland, wusstest du das?
6: Ja, das hast du schon mal erzählt.
4: Ich weiß gar nicht übrigens, wo ich bin hier. 800 Plätze gibt es. Ich habe den Platz Nummer 434.
6: 433? Ja, daneben
4: ja,
6: wahrscheinlich.
4: Da ist es, Luki. Wir haben es gewundert. Guck mal, haben die Tische lang mal hier. Privatgrundstück. Hä? Perfekt. Mit eigenem Privattischchen hier. Also ich muss sagen, ich fühle mich hier richtig alleine tatsächlich, obwohl es ja auf dem Campingplatz ist.
6: Allein toll. Mit Pamela.
4: Ja, und mit Luki.
6: Ja.
4: Wollen wir Platz entdecken gehen, du?
6: Auf jeden Fall, los geht's.
5: Du gewinnst eh dich.
4: Ich hab keine Ahnung. Nein, da vorne.
5: Hier geht's lang.
4: Ja.
5: Da müssen wir hin.

0: So, mein Freund.
1: Da ist er, was hast du denn?
0: Ah, da ist gerade hier.
1: Ach, guck mal hier. Ja,
0: moin, hallo.
1: Alles geht sehr gut. Guck mal, du bist ja auch schick unterwegs hier.
2: Ja, ja.
0: Du bist der Chef hier?
2: Ich bin ein bisschen ein Chef, ja. Ich bin der Chef der Rezeption.
0: Ah, okay, ah, gut.
2: Ja.
0: Wir fühlen uns bis jetzt sehr wohl hier.
2: Ah, sehr gut zu hören.
0: Ja. Benehmen die deutschen Camper sich hier auch?
2: Benehmen?
0: Ja, benehmen die sich? Also sind die, machen die alles richtig?
2: Ja, meistens wohl.
0: Meistens wohl. Wir sind okay,
2: ich
0: hab,
2: Persönlich habe ich lieber deutsche Leute dann niederländische Leute.
1: Oh,
2: die sind
1: okay.
2: Ein bisschen mehr nett und ein bisschen mehr sauber.
0: Ist das so, echt?
2: Und deutsche Leute, die lesen auch besser.
0: Okay.
2: Wenn wir eine Schilder machen,
0: dann sehen
2: die Niederländer, die fahren einfach durch.
0: Ja.
2: Und die deutschen Leute, die nehmen meistens wohl die Zeit, um das zu lesen.
0: Ja.
2: Und dann auch damit etwas zu tun.
0: Schilder und Regeln können wir leider. Das ist das Gute. Wie heißt du?
2: Ich bin Thijs.
0: Thijs, Friso. Nett, dich kennenzulernen.
1: Servus, Lukas, grüß dich.
0: Thijs, ich habe mir hier gerade mal so ein Fiez ausgeliehen und wir wollen mal ein bisschen den Platz entdecken gehen.
2: Ah, sehr gut.
0: Ja?
2: Viel Spaß.
0: Thijs, danke.
1: Bye-bye.
2: Thank you, well.
0: Oh, nett. Luki, das ist ein Backfiez, kannst du hier ausleihen. Schön hier mit Akku. Ne? Backfiez, weil das hier eine Back ist, also eine Kiste, ein Lastenfahrrad. Und ich habe gedacht, da du ja immer so viel drehen musst, kannst du dich jetzt mal vorne reinsetzen.
1: Bisschen Bedenken habe ich ja, Leute.
0: Ja, habe ich auch.
1: Mach schön die Füße.
0: Du weißt noch in der letzten Folge, Luki, wie wir gefahren sind?
1: Sag mal.
0: Mit dem Dreirad, wo wir fast umgekippt
1: sind. Hölle. Langsam. Oh. Nicht umfallen. Wieso langsam nicht. Und er wird wieder umfallen. Und jetzt habe ich noch nicht mal einen Helm.
0: Nein, der Vorteil ist ja, jetzt haben wir zwei Räder.
1: Ja. Und bitte losfahren. Wenig. Komm, hier, Schaltung, gerade lenken.
0: So.
1: Hör auf zu wackeln da. Ich sag dir es wirklich.
0: Oh.
1: Langsam fahren, langsamer.
0: Geh nicht langsamer, ich habe den schnellsten Gang drin. Yes. Turbo.
1: Super, hier. Du bist ein Turbo-Typ.
0: Hallo.
3: Moin.
0: Früher da. Nette Menschen.
1: Hier. Sehr nette
0: Menschen.
1: Muss ich
0: sagen, ja.
1: Können halt nicht lesen.
0: Guck mal, die haben es ja auch schön, ja. Hallo? Hallo, jemand zu Hause?
4: Hi.
0: Moin.
4: Gibt's doch gar nicht. Grüß dich. Andreas.
1: Okay, Lukas, Nordkirchen.
0: Nordkirchen? Ich komme aus der Nähe von Münster, da wurde ich geboren auf jeden Fall.
1: Ja, guck mal.
5: Grüß dich. Hallo. Conny.
1: Servus, Conny.
0: Hi. Lukas, grüß dich. Was hat euch denn hier nach Holland verschlagen?
4: Darf ich dir gar nicht erzählen.
0: Warum?
4: Eigentlich wollte unser Sohn jetzt hier beim Stanford hier bei so einem Tough Mudder mitlaufen. Ne?
0: Ja, hier ist gerade so.
4: Ist gerade so ein Rennen.
0: So ein Hindernislauf, ja.
4: Ja, und da hat der Papa gesagt, weißt du was, wir begleiten dich und ich lasse das Schützenfest zu Hause, was wir jetzt am Wochenende haben in Nordkirchen, sausen.
0: So, das kann in Nordrhein-Westfalen keiner nachvollziehen, weil eigentlich ein Schützenfest ist ein Schützenfest.
1: Eine ganz wichtige Angelegenheit.
0: Also vielleicht sollten wir ihn pixeln, damit ihn keiner erkennt.
4: Ja, ja, ich musste auch schon Abbitte leisten zu Hause. So, das Problem ist jetzt, der Junge hat sich verletzt, hat einen Bandscheibenvorfall, läuft nicht, aber wir beiden sind trotzdem hier.
5: Ja.
4: Wir haben gesagt, wir fahren hier hin.
0: Und der Sohn ist zu Hause, der ist am Schützenfest.
4: So ungefähr.
0: Also, irgendwas läuft falsch in Münster.
4: Ja.
0: Ich sag's euch.
4: Ja.
0: Können wir mal reingucken bei euch?
5: Ja, klar. Ja.
0: Seid ihr schon öfter hier gewesen?
4: Nein, wir sind zum ersten Mal. Wir sind doch erst vor einer Viertelstunde hier angekommen.
0: Oh. Conny, wie lange habt ihr den Wagen schon?
5: Oh, wir haben den jetzt 2,5 Jahre.
0: Ja.
5: Gebrauchte Schätzchen, was wir da gekauft haben.
0: Ach, schön.
5: Das ist unser Willi, genau.
1: Der Willi.
0: Warum, warum heißt er Willi?
5: Ja, weil Williams Christian ist sein Lieblingsgetränk. Deshalb hat er den Willi getauft. Genau.
0: Warum habt ihr euch für den Willi entschieden?
5: Wir haben uns für den Willi entschieden, weil der ganz viele Vorteile hat, die wir wollten. Wir wollten eine Schiebetür haben statt dieser Öffnungstür immer. Wir wollten die Längsbetten.
0: Damit du deine Ruhe hast nachts.
5: Das ist cool. Ja, genau.
0: Ja.
5: Nee, das waren so ein paar Bedingungen und ja.
0: Seid ihr schon öfter hier in Holland gewesen?
5: Ja, Holland ganz.
6: Du, wir haben es ja nicht weit von uns. Wir sind sonst gerne im Winterswijk.
0: Ja.
6: Wir fahren aber jetzt hier weiter nach Seeland Richtung Suhtelande.
5: Genau. Mhm.
6: Da kommen dann Freunde von uns, die jetzt auf dem Schützenfest sind.
5: Ja. Wir sind nämlich auf dem Schützenfest.
0: Wir erzählen euch schon alles, wie schön es war.
5: Ja, genau. Und gibt es jetzt erstmal einen Anlegeschluck. Das ist das Erste. Immer.
0: Was ist ein Anlegeschluck?
5: Ja, wenn wir ankommen, jetzt ein kleines Sekko, ein Bierchen. Schön kalt aus dem Kühlschrank.
0: Wir sind auch gerade erst angekommen.
5: Wollt ihr mit einem Anlegeschluck?
0: Luki, Anlegeschluck?
1: Also, da sagen wir nicht nein.
0: Ja, wenn Anlegeschluck. Wir kommen,
5: ja. Dann machen wir das. Dann.
0: Conny, warum Holland?
5: Weil immer ganz nah. Von Münster.
0: Ja.
5: Wir haben keine weite Anfahrt und ja, ist einfach kuschelig. Ist sofort richtig Urlaub und dieser Platz, das erste Mal hier in den Dünen, der ist ja fantastisch.
0: Krass.

0: oder?
1: Wahnsinn. Ja, hätte ich nicht gedacht, der ist schon toll.
0: Also man hört hier sehr viele Vögel, jetzt gerade aber auch die DTM. Hier ist nämlich in Sandfort eine Rennstrecke. Da gibt es gerade ein schönes Autorennen. An dem gleichen Wochenende, wo wir auch hier sind. Ist ein bisschen laut zwischendurch, aber
2: man gewöhnt sich dran. Ja.
0: Es ist wie in Frankfurt campen.
2: Besser als Flugzeuge.
0: Neben der Autobahn. Ja. Darf ich mir hier so eins wegnehmen?
1: Ja.
0: Anlegeschluck.
2: Ja, dann legen wir mal
0: aufs Anlegen. Ja? Auf Holland, auf einen schönen Urlaub wünschen wir euch. Danke. Uns allen. Ah, so geht das.
2: So geht's gerade mal.
0: Hallo Pamela. Hier. Hallo. Hallo.
3: Na, hast du Durst oder was?
4: Ja. Immer.
0: Sag mal, das sieht ja hammermäßig aus bei euch. Friso, grüß dich. Hi.
5: Hi.
0: Lukas,
5: grüß dich. Lukas, gute.
0: Moin, wen haben wir da?
6: Der Paul.
0: Paul, grüß dich, moin. Seid ihr jetzt nur zu zweit hier, nur die beiden Jungs?
6: Männerwochenende, yeah! Ohne Kinder, ohne Frau, juhu!
0: Super. Genießt ihr das, ja?
6: Ja, ah, aber das machen wir seit 20 Jahren.
0: Seit 20 Jahren?
6: Immer im Mai und September,
0: ja?
6: Entspannen wir hier.
0: Ja, meine Güte.
6: Immer wieder.
0: Sag mal, was habt ihr denn alles hier?
7: Mit Dekoration, du.
0: Hast du ein blaues Auge, sag mal?
8: Achso, ich war letztes Wochenende beim Punkkonzert.
0: Und da hast du einen auf die Nase gekriegt, oder was?
8: Aber mit dem Kopf, ne? Wenn man sich da ein bisschen rumschubst, dann kann man was abbekommen.
0: Sehr sympathisch.
8: Ja.
0: Es lebe der Punk, Leute.
8: Wie
0: es
8: ihr.
0: Lebe der Punk, ja, so ist es.
8: Ganz genau. Halleluja.
0: Halleluja. Wie lange bleibt ihr hier?
8: 3 Tage. Und ihr?
0: Wir bleiben nur eine Nacht hier.
8: Was?
0: Ja, wir müssen dann weiter.
8: Nein.
0: Wir drehen auf 2 Plätzen. An die deutsche Grenze nochmal.
8: Okay, auch schön.
0: Ja. Seid ihr ausgebaut komplett oder was haben wir da für ein Fahrzeug?
8: Ja, er pennt oben, ich bin unten.
0: Ach, oben, das habe ich gar nicht gesehen. Hier gibt es ja sogar 2 Leitern.
8: Ja.
0: Oh.
8: Guck mal bitte.
0: Eieieiei.
8: Ist doch Wahnsinn, oder?
0: Ja. Da pennst du ganz alleine da oben?
6: Ich, ja. Der junge Mann möchte im Bulli schlafen.
0: Der schläft im Bulli?
6: Ich weiß nicht, wir haben jahrelang sonst immer nebeneinander geschlafen.
0: Irgendwann.
6: Diesmal stellt er sich irgendwie
0: das
6: an.
0: Sieht aber noch ein bisschen nach Baustelle aus.
6: Ja, komm gleich. Gleich in 2 Minuten ist es fertig. Dann kommen die Bretter drauf und dann passt das.
0: Okay. Aber warum willst du diesmal nicht neben ihm pennen? Schnarcht er?
8: Nee, ich habe keinen Bock, da hochzuklettern nachts.
0: Ach, das ist jetzt so.
8: Ich bin auch nicht mehr der Jüngste.
0: Der feine Herr hier. Die Leiter. Vielleicht gibt es ja bald mit Rolltreppe, du, wer weiß.
8: Ja, da arbeiten wir dran, ne? In 10 Jahren, ne? Gucken wir mal.
0: Wir wünschen euch was. Viel Spaß.
8: Viel Spaß noch.
0: Sehr, sehr schön.
8: Ciao. Schau auf dich stolpern.
0: Oh, oh.
8: Genau.
9: Ja, ich stolper ja ganz gern mal.
0: Ach, guck mal. Wieso, Lukas vom Campingcheck, moin.
10: Moin.
9: Hallo.
0: Das ist ja schön. Ihr baut auf und ihr sitzt rum.
11: Ich habe auch nicht dafür gestimmt, dass das aufgebaut wird.
12: Aber wir haben endlich Personal.
0: Sag mal, was habt ihr denn alles hier? Das ist ja
12: alles.
0: Eine Bierzapfanlage.
12: Ja.
0: Was ist da oben drauf? Eine Nebelmaschine?
12: Ja.
0: Und guck mal, der hat sogar 3 Augen, Luki.
11: Ja, und ich habe 3 Augen, tatsächlich. Ja,
0: wo kommt ihr denn her, sag mal?
12: Ganz das ist unterschiedlich.
0: Da.
11: Ganz verteilt. Köln.
12: Du musst was Seriöses sagen. Die machen Campingcheck und so einen Scheiß.
11: Seid ihr mit eurem Bulli unterwegs?
0: Ja, mit der Pamela. Genau.
11: Mit der Pamela.
0: Genau.
11: Tatsächlicherweise, das gibt's ja gar nicht.
12: Also, wir haben alles hier.
0: Was ist denn das? Nee, wie funktioniert das? Vielleicht macht ihr das mal vor. Sag mal, woher kennt ihr euch alle?
13: Aus Skiurlauben, Studium, alles Mögliche.
0: Wie viele Leute seid ihr?
13: 10. Wir sind 2002, glaube ich, das erste Mal hier gewesen.
0: Kommst du mit?
13: Ja, sicher.
0: Oh, das ist ein aufblasbares Zelt.
13: Ja, das
0: ist
13: top.
0: Das ist ja richtig, richtig stabil. Das
13: ist gemütlich.
0: Mit wie vielen Leuten schlaft ihr hier drin?
13: 4.
0: Okay, wie lange hast du gebraucht zum Aufbauen?
13: Ungefähr 3 Minuten.
0: Okay. Echt jetzt?
13: Mit so einer Akkupumpe und dann schwupp steht das.
0: Musst du nicht abspannen? Doch, das ist noch ein
13: bisschen. Ja, doch. Machst erst 4 Heringe rein und dann einmal aufgepumpt, fertig.
0: Ja.
14: Was ist hier los?
0: Hier, das Clubauge.
15: Willkommen. Monster AG Plus.
0: Beim dritten sehen
15: Sie
0: besser.
15: Wie geil ist das denn jetzt?
0: was ist das jetzt?
16: Das ist mit E-Bahn.
17: Leo, 1, 2, 3, runter!
16: Das kann man doch gar nicht.
0: Ah, hier, lecker Schaum.
15: Ja, wunderbar.
0: So, macht's gut, Leute. Vielen Dank.
15: Ja, schön.
0: Spaß euch. Ciao, ciao.
16: Dann kann das Bier bei uns, sagt er Bescheid.
0: Ja, machen wir.
16: Toll.
0: Danke. Hallo. Na?
18: Hallo.
0: Ha?
18: Hi.
0: Moin.
18: Grüß dich. Moin.
0: Der Friso.
18: Tina.
0: Der Lukas. Wir drehen hier einen Film, du, gerade. Übers Camping.
18: Ist nicht wahr.
0: Doch, ist wahr.
18: So.
0: Du siehst ein bisschen gestresst aus, was ist los?
18: Nee, ich bin überhaupt nicht gestresst, ich bin schon Knülle. Ich hab noch nicht gefrühstückt.
0: Oh, kenne ich.
18: Nee, Hefekur, ne? Also macht schön von innen und außen.
0: Stopp. Grüß dich, Friso. Hi. Moin.
19: Servus.
0: Hallo. Kathi, das sieht ja toll aus bei euch. Sag mal, wie viele Leute seid ihr denn?
19: Ja, wir sind eine ganze Truppe aus Castrop-Rauxel, so 80, 90 Leute oder so sein, die schon seit Jahren immer

0: Hallo? Schönen Urlaub. Hallo, ihr wird's ja mal voller. Moin!
1: Hallo!
2: Hallo, hi!
0: Dachzelter! Das ist stark im Kommen hier. Hallo, ich bin der Friso.
3: Titus,
0: grüß dich. Sehr cooler Name, der Lukas. Wer bist du?
4: Grüß dich. Vater und Sohn hier. Grüß dich.
0: Vater
4: und
0: Sohn. Gute. Mal ganz ehrlich, Entschuldigung. Aber Titus, kannst du mal ganz kurz kommen?
5: Ja, ist ein bisschen knapp, ne?
0: Nein, aber guck mal, die beiden hier. Wenn das nicht Vater und Sohn sind, wer dann, oder? Ihr seht euch ja wirklich so ähnlich.
4: Wahnsinn.
5: Ja, gleiche Friseur.
0: Was hast du denn für ein Megateil hier? Dürfen wir mal reingucken?
5: Bitte.
0: Hochsauerlandkreis kommt hier.
5: Ja, Hilfe, Sie kommen. Nein, ist ein 76er Westfalia.
0: Wer hat denn die Decke gemacht? Ja, das ist ja geil.
5: Haben die Kinder gemacht.
0: Guck mal, die Weltkarte mit den ganzen Handabdrücken.
5: So, super. Die war auch dabei hier, das ist die Edda.
0: Ach, wer bist du denn? Edda, hallo, schön dich kennenzulernen. Ich bin Friso. Das ist
4: Servus,
0: Lukas.
4: Edda. Lukas, grüß dich. Hallo.
0: Wie findest du es hier auf dem Platz? Wart ihr schon mal hier?
3: Ja, wir waren schon zweimal.
5: Oh. Ja, wir haben auch einen Wohnwagen. Das ist immer so, wir machen einmal im Jahr ein Vater-Kind-Zelten. Da sind immer 9 Väter, 4 Tage, 18 bis 20 Kinder.
0: Das ist jetzt heute?
5: Die kommen jetzt gleich alle. Wir waren jetzt zum Glück die Ersten mit dem langsamsten Auto. Und ja.
0: Wie schnell fährt der?
5: Also wenn er fliegen, der ist 170, aber das macht keinen Sinn.
0: Wie, der fährt 170?
5: Er kann.
0: Warum das denn? Der hat doch, wie viel PS hat er denn?
5: 130.
0: Oh, das ist aber, da ist auch schon dickerer Motor drin, ne?
5: Es ist der Serienmotor. Also alles ein bisschen fein gemacht. Und dann, wie das so ist, es eskaliert ja irgendwann. Dann fängst du innen an, dann bist du außen, dann bist du beim Fahrwerk. Und dann
0: hast du selber restauriert?
5: Jein.
0: Nein.
5: Also Motor oder sowas nicht. Das ist.
4: Guck mal, das Lenkrad, Friso, guck mal, das Lenkrad.
0: Boah. Das sind aber Porsche-Sitze, oder?
5: Recaros aus dem alten E30.
0: Luki, hast Wahnsinn. Du dir die Gangschaltung gesehen? Wahnsinn. Lass mich raten, 5 Gänge, ne?
5: Nee, leider nein. Der 5., der also bei knappen 170, da denkst du dir, du wünschst den 6., aber das sind nur 4. Bisschen länger übersetzt.
0: Was für ein tolles Teil. Und oben Dachzelt?
5: Genau, jetzt haben wir ein Dachzelt noch da drauf, weil ich schlafe unten, die Jungs gleich oben, die Mädels irgendwie im Wurfzelt und...
0: Wie die Jungen? Moment, wer schläft jetzt?
5: Ja, der kommt ja gleich noch, der Kleine. Und dann schlafen die beiden Kleinen oben und sie schläft mit der Freundin in ihrem Wurfzelt.
6: Herr Möhnesee, da haben wir auch schon gedreht. ARD Mediathek, könnt ihr immer reingucken.
0: Leute, falls ihr das übrigens hört, weißt du, was es ist?
5: Ja, klar.
0: Was ist es?
5: DTM-Vorprogramm.
0: Genau. DTM, Deutsche Tourenwagen Masters sozusagen. Die sind hier in Sandfort gerade, parallel.
5: Ja, wir haben das durch einen Zufall gesehen und wir sind Sonntag da.
0: Ihr seid da?
5: Ja, ja.
0: Was gefällt dir am besten für den Platz, wenn ihr jetzt hier als Experten mal so sagt, warum sich dieser Platz lohnen könnte?
3: Also ich finde das halt auch sehr toll mit dem Meer dann und dem Strand auch. Und ich finde die Strandbars auch echt cool.
0: Das stimmt, genau. Da sind nämlich ganz viele Strandbars, ne?
3: Ja. Und was halt auch echt cool ist, ist, dass Sandfort und Nordweg auch zum Beispiel sehr nah dran ist und halt auch die Rennstrecke.
0: Magst du Motorsport oder was?
3: Ja.
0: Aha, sehr sympathisch. Ihr Lieben, wir wünschen euch was mit eurem kleinen Renner. Macht's
5: Dankeschön.
0: Gut. Danke, dass wir gucken durften.
6: Er steht
0: ich
6: an.
0: Auch mal. Ich habe die Kinder extra gefragt. Danke.
6: Er möchte Danke. Sich sportlich Danke. Betätigen. Friso, bist du sicher?
0: Ja? Nee.
6: Ich bin ja eigentlich auch.
0: Guck mal. Ach, das sind hier diese Dünndoms.
6: Dünndoms. Ein Dünndom.
0: Boah, wie geil ist das denn? Komm, wir gucken mal. Hallo! Hallo, der Friso und der Lukas vom Campingcheck. Hi.
7: Melanie, grüß
0: Hallo
7: euch.
0: Melanie.
7: Hi.
0: Melanie,
7: hey. Grüß euch.
0: Und ihr wohnt hier drin?
7: Ja, wir wohnen jetzt hier drin, bis Dienstag.
0: Gerade erst angekommen?
7: Ja, genau. Und jetzt sind wir mal gespannt. Unser Sohnemann ist schon vorgefahren heute Morgen.
0: Du warst noch gar nicht drin?
7: Ich war noch gar nicht drin.
0: Dürfen wir mit dir mal zusammen das entdecken?
7: Auf jeden Fall.
0: Echt?
4: Hey, servus, lieb ich.
0: Moin, hi. Wer bist du? Du bist aber nicht der Sohnemann.
4: Ich hab ihn gesehen.
0: Wer bist du?
4: Hendrik.
0: Hendrik.
4: Grüß dich, Lukas.
8: Herzlich willkommen.
0: Oh,
4: was ist das denn hier? Wir haben so eine bescheidene Hütte. Servus, grüße euch. Gute.
0: Hallo, Friso, grüß dich, hi.
3: Amelie.
0: Hallo, Amelie.
9: Hallo, Fiete.
0: Hi, Fiete. Cooler Name.
9: Danke.
0: Sag mal, was ist denn das?
7: Ja, richtig cool, oder?
0: Boah.
7: Das ist hier so ein Luxuszelt, würde ich sagen, ne? Ja.
0: Allein
7: ja, wir sind ja auch mit 6 Leuten hier, ne?
0: Wo schlaft ihr dann?
9: Können wir hier mal gucken.
4: Wahnsinn.
0: Ach, das sind die beiden Domes gehören zusammen. Boah. Wie cool. Nee, mit einer Badewanne. Das ist aber ja ganz, ganz unter ganz ärmlichen Bedingungen, wo ihr hier wohnt.
4: Ja, ja, ja.
0: Wow. Seid ihr Zelter eigentlich, oder?
7: Eigentlich gar nicht. Freunde von uns sind Zelter und die haben uns mal irgendwie vor Jahren mit hierher genommen, weil es einfach ein ganz tolles

0: Gebiet hier ist. Aber so richtig Zelten hatten wir keinen Bock drauf. Und hier hat man ja einfach so diese ganzen Homes, die man auch anbieten kann. Und das machen wir jetzt, glaube ich, zum 5. oder 6. Mal.
1: Immer hier?
0: Immer, also hier drin nicht, aber immer Delakens tatsächlich.
1: Okay. Ja. Cool. Sag mal, Achtung. Ja, das passiert bei Lukas. Der läuft, der muss ja immer rückwärts drehen.
0: Ja,
1: ach, guck mal, die kennen wir schon. Warte mal, hier ist auch noch ein Schlafzimmer.
2: Ja. Und das ist Nummer 3.
3: Wahnsinn.
1: Und da oben geht's auch noch hoch.
2: Ja, genau. Schlafplatz Nummer 3.
1: Das heißt, wie viel Übernachtung habt ihr hier?
2: 4 Nächte.
1: Genau. 4 Nächte. Und was bezahlt ihr mit 6 Leuten?
4: 1.500.
1: Ja. Ah, gut, für 6 Leute.
2: Für 6 Leute.
1: Genau. Wir sind ja jetzt hier irgendwie gefühlte 1 Kilometer durchgelaufen, Luki.
5: Unfassbar, da drüben geht's wieder
1: raus. Wir wünschen euch ganz viel Spaß. Dankeschön. Und viel Spaß beim Einzug. Ich glaube, so frisch waren wir noch nie dabei. Wir wünschen euch eine ganz schöne Zeit.
5: Doppelpalast.
2: Sehr schön.
1: Ja, Luki, warte mal, bis du deine Unterkunft ziehst.
6: Ein amerikanischer Silberling. Guckt euch das an hier, Leute.
1: Oh. Ein amerikanischer Schulbus ist das.
6: Ja, würde ich sagen. Normal sind die gelb. Ja?
1: Ja.
6: Aber jetzt hier in dem Fall. Guckt euch das an. Was eine schöne Schnauze. Ein paar Einschusslöcher hat er auch schon. Naja, egal.
1: Da war nicht Spiegel dran.
6: Hier ist der Schlüssel zum Glück, Leute.
1: Aber also hier, das ist ja irre. Deine eigene Lounge hier. So, jetzt lass mal sehen hier.
6: Oh, das ist aber ne.
1: Da muss er erstmal lang gefahren.
6: Okay, jetzt ist er auf, Leute. Schuhe aus.
1: Auf geht's. Oh, hier geht's in Lukis Paradies.
6: Mega! Guckt euch das an hier. Das ist der Knaller.
1: Wow.
6: So.
1: Mit Mikrowelle.
6: Zündschlüssel bräuchte ich noch. Und rechts raus, links raus.
1: Was ist das?
6: Das ist hier ein Stoppschild. Kannst du damit. Das macht bei die Tür normalerweise auf und zu.
1: Die Tür mit auf und zu.
6: Normalerweise die Tür auf und zu.
1: Ja, aber jetzt hast du ja Schlüssel gehabt.
6: Guck mal, hier ist die Gangschaltung. Das ist auch geil. Das war mal die allererste Automatikgetriebe-Geschichte hier.
1: Naja, ob der jetzt so alt ist.
6: Zur Not könnten wir noch eine Runde drehen hier, du.
1: Naja, ich weiß nicht, ob das noch geht, du.
6: Leute, was ein Ballsaal.
1: Guck mal, alles da.
6: Kannst du, wir könnten anfangen zu kochen hier. Ja?
1: Könntest du machen.
6: Und hier hinten, Leute, bis zu 4 Leute.
1: Der kostet übrigens ab 550 Euro für 3 Übernachtungen und kannst die ganze Familie mitnehmen. Und bitte während der Fahrt keine Arme
6: aus dem Fenster halten.
1: Ja,
6: das werden wir schaffen. Ach, Friso, komm mal her. Eine echte Keramikabteilung.
1: Da musst du nicht über den Platz latschen. Jetzt zeig mal das Bett, ich hab's noch nicht gesehen.
6: Das ist auch schon. Hier müssen wir dann irgendwie reinkrabbeln.
1: Ja.
6: Oder nach unten ins Gemütliche.
1: Du gehst mal lieber nach unten.
6: Ah, herrlich, du. Ja,
1: mit Sonne, guck mal. Hier.
6: So, ich leg mich schon mal hin.
1: Ja.
6: Ah. Abmarsch!
1: Okay, wenn ich den mit 3 Schlägen reinkriege ins Loch,
6: zahlst
1: du den Sundowner.
6: Niemals.
1: Okay. Schlag ein. Hast du es gesehen? Der wäre fast drin gewesen. Das gibt's doch nicht.
6: Ach, guck mal. Oh, die Pommes. Guck mal, Friso, was er hier
1: hat. Oh, das sieht gut aus. Danke.
7: Thank you very much.
1: Oh.
7: This is all shared dining.
1: Yeah.
7: So I will bring 3 plates for you.
1: Yeah.
7: We're gonna split it.
1: Okay.
7: Okay.
1: Thank you.
7: Thank you very much.
1: Leute, das ist Share Dining, das heißt, du bestellst dir so mehrere Sachen und teilst einfach miteinander. Das sieht super aus. Luki, und du liebst
6: Garnelen, Leute, das ist es.
1: Garnelen, genau. Ab. Mm. Und hier, mega. Mais, Pommes natürlich, spezial.
6: Mhm.
1: Hauptsache Zwiebeln für dich, oder?
6: Das Wichtigste sind die Zwiebeln hier.
1: Und, ihr Lieben, das kenne ich seit meiner Kindheit. Cassis, das ist Johannisbeerschorle. Sehr, sehr lecker.
6: Dann, Friso, lass dir schmecken.
1: Auf die Johannisbeere.
6: Leute. Gute Nummer hier.
1: Oh, das ist lecker, du.
6: Mmh.
1: Mmh. Oh, Luki!
6: Friso, sag mir mal ganz kurz, mein Freund. Was hast du da eigentlich an? Zeig mal bitte.
1: Ja. Warum an?
6: Also, wenn's
1: ich verstehe die
6: einer,
1: Frage nicht.
6: Wenn es einer tragen kann, dann bist du's.
1: Ah, oh, ist ein Traum, oder?
6: So können Drehtage doch mal auch enden, oder?
1: Ja.
6: Wahnsinn. Prösterchen, mein Lieber.
1: Das war ein toller Campingplatz, du. Camping der Lakens.
6: Echt schön.
1: Ja, wirklich schön. Und am Meer. Ach. Morgen geht es ja zur deutschen Grenze rüber. Country Resort Papillon. Oder Papillon.
6: Ich freue mich drauf.
1: Ich weiß gar nicht, wie die Holländer
6: aussprechen. Genießt das Meer noch ein bisschen.
1: Ja, hier.
6: Prösterchen.
1: Guck mal, die Sonne.
6: Ah, wunderbar. Hä?
1: Ich glaube, das ist die gleiche Sonne, die auch in Hessen scheint, oder?

0: strange idea.
1: Hast du gut geschlafen?
2: Moin, Mensch, wo ist hier los? Zurück in die Schulzeit versetzt, würde ich sagen.
1: Ja? Ja? So, ihr Lieben, wir fahren jetzt ungefähr 2,5 Stunden einmal komplett durch Holland durch, kurz vor die deutsche Grenze, also wirklich 500 Meter davor. Da gibt es das Country Resort Papillon. Da gibt es ganz viele Mietobjekte, da gibt es einen Campingplatz, soll wirklich cool sein.

0: wenn ich meine hätte. Ich hätte mir ein Auto kaufen können, einen Camper hier mit Klimaanlage, aber nein. Pamela ist einfach heiß. Leute, ich habe mir diesmal ein Privatsanitär gegönnt.
1: Ach, der feine
0: Kostet
1: Herr.
0: Kostet 25 Euro extra.
1: Der feine Herr.
0: Ja, warum? Können wir ja mal ausprobieren. Dann wollen wir hier mal eben einrangieren, oder?
1: Ja.
0: Habe ich dir eigentlich schon mal eine Rückfahrkamera gezeigt?
1: Nee,
0: beste Erfindung. Guck mal, sobald ich Rückwärtsgang anmache, geht das an.
1: Ah,
0: hat 100 Euro gekostet und es geht über Funk. Du schließt es einfach nur an Zigarettenanzünder an und hinten an die Rückfahrleuchte, sobald die halt angeht.
1: Gucken wir mal, was so abgeht hier.
0: So. Zu Hause in Fente.
1: Schön.
0: Hier. Hallo.
1: Achtung, oh. Oh, Schlüssel steckt schon, du. Okay, oh, der feine Herr.
0: Siehst Guck mal hier.
1: Das ist was. Du, da kannst du sogar, da kannst du einen trinken hier im Bad, du.
0: Ja.
1: Eine du, Keramikabteilung mit Vino, du.
0: Komm gleich. Wollen wir gleich den Platz entdecken gehen?
1: Trinkt ja nicht so viel, ja.
0: Oh, Luki, da wird gespielt. Spielen beim Campen finde ich immer großartig. Ich habe meistens immer Kartenspiele dabei. Weißt du, letztes Mal unser Pamela-Quartett? Hallo.
2: Hallo.
0: Hallo.
2: Grüße euch.
0: Wer seid ihr denn alle?
3: Anna.
0: Hallo Anna, schön dich kennenzulernen. Und wer bist du?
3: Ich bin Matti.
0: Hallo Matti, ist das dein Bruder?
3: Nee. Nein. Nur Freund.
1: Ah, der Kumpel der Familie. Sehr gut.
0: Habt ihr euch hier auf dem Campingplatz kennengelernt?
3: Ja.
0: Echt? Wer bist du denn?
3: Jonathan.
0: Hallo Jonathan. Was spielt ihr denn hier? Sag mal, wie geht das?
4: Du Man muss seine Hühner beschützen.
5: Alle bereit?
0: Meine Hühner.
1: Achtung.
0: Ach, man muss gucken, dass er nicht landet.
5: Ja.
0: Ah. Das ist ja cool.
5: Oh, nee.
3: Du bist der Profi da drin.
5: Ich hab wieder verloren.
0: Und Anna, campt ihr schon lange hier?
6: Nein, seit Freitag.
0: Seit Freitag. Aber ihr wart seit das erste Mal hier, oder?
6: Ja, das erste Mal.
0: Und wie findest du es hier?
6: Gut.
0: Ja? Was gefällt dir am besten, Anna?
6: Der Badesee.
0: Ja?
6: Ja.
0: Da müssen wir gleich auch noch mal gucken, glaube ich.
6: Ja.
3: Aber Anna, wenn du den Badesee am schönsten findest, warum haust du dann immer so früh ab?
6: Weil es kalt ist.
5: Ja, das war jetzt sehr kalt.
6: Aber noch, die gehen auch in der Pfütze baden. Also.
0: Ihr geht in Schlamm?
3: Ja, ist ja gesund.
0: Ist gesund. Hier, Leute, das sind die neuen Wacken-Fans hier. Die werdet ihr bald auf den Holy Ground sehen.
1: Schlammbaden?
0: Schlammbaden ist gut.
1: Sehr gut.
0: Dürfen wir einmal reingucken bei euch? Anna, zeigst du uns einmal kurz, wo ihr schlaft?
6: Ja. Hier schläft Jonathan, dann ist hier die Küche, hier ist das Badezimmer, hier schlafe ich und hier schläft Oma, hier schläft Opa. Und dann gibt es hier so noch ein Brett und dann wird es länger.
1: Aha, dann wird es länger. Sehr
0: die gut. Kann bald bei uns anfangen, Luki. Die macht das viel besser als ich.
7: Klar. Und hier ist die Toilette und die Dusche.
6: Ja.
0: Und du pennst hier, Jonathan?
5: Ja.
0: Ist gemütlich?
5: Ja.
0: Ja?
5: Ist halt ein Tisch. Ist halt eine Holzplatte da drunter.
0: Ihr Lieben, ganz viel Spaß euch noch.
1: Viel Spaß.
5: Jawohl.
0: Tschüss.
1: Auf jeden Fall machen wir ein Foto jetzt. Komm, wir gehen runter.
0: Ade.
1: Ade.
0: Das ist schon schick hier, ne? Angelteich. Darfst du wirklich angeln hier? Hallo? Hallo? Riso und Lukas? Hallo? Servus. Wer bist du?
8: Jay.
0: Jay und?
8: Ovi.
0: Ovi, hallo Ovi.
1: Hey, grüß dich.
0: Hallo?
9: Hallo?
0: Wer bist du?
9: Frieda.
0: Frieda?
1: Hi, Lukas, hallo. Grüß dich.
0: Wo kommt ihr her?
9: Aus Den Haag.
0: Oh, da in der Nähe ist meine Mutter geboren.
9: Ja, wirklich?
0: Ja, ja.
9: Okay.
0: Was habt ihr denn da für einen tollen Camper? Da, dürfen wir da mal reingucken?
9: Ja, das mache.
0: War das immer schon ein Camper oder habt ihr das selbst gebaut?
9: Das war ein Camperbau, aber wir haben alles verwandelt.
0: Alles umgebaut?
9: Ja.
0: Darf der Lukas mal reingehen?
9: Ja.
1: Ah, super. Ah, guck mal, dieses kleine, so ein Mini-Waschbecken.
0: Seid ihr oft damit unterwegs?
9: Nicht so viel, als wir wollen.
0: Ja, das ist bei uns leider
9: Als wir ein kleines Kind haben.
0: Ist es schwieriger mit kleinem Kind?
9: Manchmal, like sometimes.
0: Manchmal ist es schwieriger?
9: Ja,
0: okay.
9: Weil die muss den ganzen Tag
0: bespaßt werden hier.
9: Ja, aber es ist auch mehr toll.
0: Der freut sich immer mit dem Bus
9: ja,
0: zu fahren.
9: Wirklich.
0: Was ist denn das für einer?
9: Ein Renault Master.
0: Okay. Oh, der ist aber wie alt?
9: 95? 1995?
0: 1995, okay. Toll.
9: Ja.
1: Super. Habt ihr selbst lackiert auch?
9: Ja, das ja. Sieht man.
0: Das macht nichts. Warum seid ihr jetzt so nah an der deutschen Grenze? Warum seid ihr genau hier?

0: Wir haben nicht gebucht und dann alles was war voll.
1: Ja.
0: Und dann was war hier noch ein Platz und das.
1: Und gefällt's deswegen. Euch? Hm? Gefällt's euch?
0: Ja, ja, ja, sicher. Ja? Das ist ein schöner Camping. Ja.
1: Ja.
0: Mit,
1: ja,
0: dem, mit dem See?
1: Ja, Mierche? Mit dem Bade, mit dem Beach,
0: ja,
1: ne?
0: Ja. Ja,
1: da sehr, müssen wir auch noch reinlucken in den Beach. Ja. Da schubse ich dich noch rein.
2: Ja, hier wen schubst du aber sehen.
1: Dankeschön.
0: Danke.
1: Dann wünsche ich euch noch eine ganz schöne Zeit hier. Tschüss, mach's gut. Oh. Was machst du denn da wieder?
2: Hey Leute, bin ich gut. Vordergrund macht Bild gesund.
1: Jetzt stell den Potter wieder hin. Ah, hier, die Toiletten kommen. Gucken wir uns mal an. Hoffentlich ist keiner drauf. Ah. Ach, guck mal, alles voll. Das ist natürlich ärgerlich, ne? Oh, ist das ist ja cool. Guck mal, da kann keiner gucken hier.
2: Oh, guck mal, hier ist eine Wartebank. Auch hübsch.
1: Was es alles gibt.
2: Wenn hier besetzt ist, setzt du dich hin und wartest, bis frei ist. Das sag ich nicht.
1: Weißt du, was ich gerne hier frühstücke, mein Holland? Einmal Pindakaas, also Erdnussbutter. Und einmal diese Schokoflocken, kennst du das? Flockface, okay, ja, und Haareslab, das ist lecker. Das ist eh cool, dass man hier so leckere Sachen kriegt. Ja. Oh, guck mal hier. Hallo? Lukas und Friso vom Campingcheck. Grüß dich. Hallo. Dürfen wir dich mal kurz stellen?
3: Erstmal aus meinem entspannten Sessel hier aussteigen.
1: Der sieht aber auch bequem aus.
3: Der ist super. Gerne mal reinsetzen.
1: Darf ich mal?
3: Das ist der beste Sessel, den ich jemals gekauft habe in meinem Leben.
2: Und hier ist noch einer mit
1: Lukas,
2: Kopfstütze.
1: Der ist gut, du.
2: Ja, hier ist einer mit Kopfstütze. Das ist was für mich, für Senioren.
1: Dein Van hier?
3: Meiner, ja.
1: Du stehst da so stolz. Bist du allein unterwegs?
3: Ich bin allein unterwegs. Beziehungsweise meine Eltern stehen neben mir, aber ich bin allein unterwegs.
1: Wo sind deine Eltern?
3: Dort drüben.
1: Ach, da vorne.
3: Das ja, ist deine Mama? Die chillen.
1: Die filmen uns gerade. Hallo Mama,
3: wie das
1: hier.
3: So läuft mit
1: Hello.
3: Den Eltern.
1: Mal reingucken?
3: Ja, sehr gerne.
1: Ja? Hast du den selber aufgebaut?
3: Bisschen, ja, mit meinem Vater zusammen.
1: Das sieht aber schick aus,
3: also ich,
1: ach, guck mal an. Ja. Das hast du mit deinem Papa zusammen gemacht?
3: Ja.
1: Sag mal, das ist ja
2: sehr schön.
1: Darf ich mich mal hinsetzen?
3: Ja, sehr gerne. Das hat
1: nee, komm, du
3: auch nur einigen Schweiß gekostet.
1: Das glaube ich. Wie lange habt ihr dran gebaut?
3: Ja, da ist noch ein bisschen was dazwischen gekommen, aber wir haben gute 2 Jahre gebraucht.
1: Was dazwischen gekommen?
3: Ja, die Hochzeit meiner Schwester.
1: Ach so, okay.
3: Dann war mein Vater noch ein bisschen im Krankenhaus. Einfach mal aufziehen, da geht nichts kaputt.
1: Und du bist damit alleine unterwegs?
3: Ja.
1: Und wo bist du schon gewesen?
3: Letztes Jahr war ich in Schweden.
1: Sehr schön.
3: 3 Wochen, das war super. Davor war ich 2 Wochen am Gardasee.
1: Auch schön.
3: Ja, und viel so Wochenendtrips in Holland oder auch in der Mosel. Ja.
1: Warum so gerne in Holland?
3: Ich mag das irgendwie. Das ist so, die Campingplätze sind super ausgebaut. Man hat irgendwie immer Animation, man fühlt sich nie alleine, da ist immer was los. Deswegen bin ich so gerne in Holland.
1: Findest du die anders als in Deutschland?
3: Ja, in Deutschland hat man eher so Campingplätze, da kann man übernachten.
1: Ja.
3: Wenn man Brötchen kriegt, hat man auch Glück gehabt, aber das war es dann halt auch schon.
1: Hier gibt es dann wegen so eine Frikando, ne?
3: Ja, und eine Animation und einen Spielplatz. Gut, den brauche ich jetzt nicht, aber irgendwas ist immer los.
1: Du bist immer allein unterwegs?
3: Fast immer, ja. Also sehr selten, dass mal jemand mitfährt.
1: Jetzt mal eine blöde Frage, ich so als Typ jetzt, wie ist es, ja, als Frau alleine unterwegs?
3: Gar kein Problem.
1: Kein Problem?
3: Nee, weil Camping ist halt irgendwie noch so ruhig und entspannt. Da ist irgendwie noch alles irgendwie so friedlich, da
2: die
3: passiert
2: Welt,
3: halt nichts.
2: Da ist die Welt noch in Ordnung.
3: Da ist die Welt in Ordnung, genau, das ja, genau. Ist so. Das ist so.
2: Stauraum hast du ja Mods dabei, du hier.
3: Ja, irgendwo muss man den ganzen Kram fürs Camping ja unterkriegen, was man draußen alles braucht.
1: Wichtigstes Accessoire ist natürlich die Lichterkette.
3: Ja, die war noch nie an.
1: Die war noch nie an? Ja. Nicole, danke, dass du gucken durftest.
3: Sehr gerne.
1: Danke und viele, ich wünsche dir viele schöne Momente.
3: Ja, vielen Dank.
1: Und auch mit deinen Eltern.
3: Ja,
1: allein oder mit den Eltern.
3: Danke.
1: Tschüss.
3: Ciao.
1: Kannst du mir erzählen, was du willst, Luki? Wir sind ja nur einen halben Kilometer von Deutschland entfernt, aber die Sonne ist krasser hier. In Holland ist die Sonne einfach krasser. Guck mal, kennst du das noch? Von früher hier. Ist das euer?
4: Ja, das ist unserer.
1: Ah, hallo.
4: Hi. Danke.
1: Sehr gerne. Wer seid ihr denn hier?
4: Ja.
1: Familie?
4: Familie Vietzmüller.
1: Vietzmüller.
4: Ja, quasi, genau.
1: Und ihr seid hier in dem Camper?
4: Na, wir sind da drüben in dem Zelt.
1: Ja.
5: In dem Grün, ja.
1: Ihr beiden?
5: Ja.
1: Würdet ihr uns das mal zeigen, das Zelt?
5: Ja.
1: Ja, das wäre voll nett.
4: Ja.
1: Wie heißt du denn?
5: Ich heiße Tilda.
1: Tilda, das ist aber ein schöner Name, Tilda.
5: Dankeschön.
1: Zeig mal. Ihr seid also die Zelter.
5: Ja.
1: Ich finde ja immer, die Zelter, Leute, das sage ich ja öfter, die Zelter sind die wahren Helden. Ne? Die machen das.
5: Ja.
1: Das ist die Mama von Tilda.
5: Ja.
1: Hallo, wer bist du?
5: Hallo, Andrea.
1: Hallo, Andrea. Macht ihr das öfter hier mit dem Zelt?
4: Ja, wir sind jetzt...
1: Herr Fietzmüller?
4: Ja, genau. Wir sind jetzt das fünfte Jahr quasi in Folge. Zusammen mit den anderen hier, mit der Gruppe von ungefähr 6, 7 Familien.
1: Habt ihr euch hier kennengelernt, oder?
4: Nee, wir kennen uns tatsächlich von zu Hause, aus der alten Heimat quasi.
1: Wo kommt ihr her?
4: Aus Dülmen.
1: Dülmen!
4: Aber Münster. Wir wohnen jetzt eigentlich fast alle in Münster oder teils. Genau, und deswegen sind wir jetzt das fünfte Jahr schon zusammen unterwegs, aber nicht hier immer gewesen.
1: Okay. Und wie gefällt es euch hier?
5: Sehr gut.
1: Ja?
4: Oh, schön.
1: Was gefällt dir am besten hier, Tilda?
5: Ich glaube, der See.
1: Der See, schon. Ja. Okay. Zeig mal, wo du schläfst, bitte. Oder wo ihr schlaft, besser gesagt.
5: Also hier ist so Eingang und so.
1: Ach, hier ist ja alles richtig aufgeräumt. Ach, guck mal, wie gemütlich.
5: Aber das ist nicht so ordentlich.
1: Lass mich raten, du schläfst ganz links.
5: Nee, da schläft meine Mutter.
6: Aha, okay. Die Mama.
1: Und du?
5: Ich schlaf hier in der Mitte.
1: In der Mitte?
6: Du hast den größten Platz, würde ich sagen.
5: Ja.
1: Okay. Ja, mit deiner Schwester zusammen dann.
5: Ja.
1: Also ihr seid ja zu viel. Okay. Toll. Jetzt wollen wir die anderen auch mal kennenlernen. Macht das Spaß, Zelten?
5: Ja, sehr.
1: Was gefällt dir besonders gut daran?
5: Keine Ahnung, man ist irgendwie viel öfter draußen und so, finde ich.
1: Das ist schon schön, ne?
5: Ja.
1: So, wir gehen mal kurz rüber. Was hast du denn da? Das habe ich ja noch nie gesehen. Kannst du es nochmal machen? Boah, du kannst ja voll zaubern.
6: Okay, coole Nummer.
1: Wie heißt du eigentlich?
7: Eleanor.
1: Eleanor, was ein schöner Name. Und du, wie heißt du?
7: Maler.
1: Maler. Sorry, wie ist dein Name?
8: Frank heiße ich.
1: Frank?
8: Ja.
1: Das klingt ein bisschen englisch.
8: Amerikaner bin ich.
1: Du bist Amerikaner?
8: Ja, genau.
1: Ich wollte mich gerade drüber lustig machen jetzt.
8: Ja,
1: aber
8: kannst du gerne. Ich finde die auch witzig.
1: Und wer bist du?
9: Ich bin Ricarda.
1: Ricarda. Nein, du bist aber aus...
9: Ich bin ganz deutsch, super deutsch.
1: Wo kommt ihr her?
9: Wir kommen aus Bad Rothenfelde, das ist im Südkreis von Osnabrück.
1: Ja.
9: Genau. Und wir haben vorher in Münster gewohnt und darüber kennen wir alle, die hier auch sind. Und wir machen...
8: Das fünfte Jahr, wo wir diese Konstellation so machen. Wir machen das jedes Jahr über Pfingsten oder Christi Himmelfahrt und genau.
1: Was macht das denn aus, diese Campinggemeinschaft? Kannst du mir das sagen?
8: Ja, die Kinder wachsen zusammen und manche Paaren sehen wir leider nur wirklich diese einmal im Jahr. Und die Kinder zu sehen, wie die gemeinsam groß werden, ist schon sehr spannend. Und da auf dem Campingplatz ist es noch besser. Also von daher.
1: Vielen, vielen Dank. Dass
9: sehr,
1: wir euch
9: sehr gerne.
1: Und ganz viel Spaß wünsche ich euch.
9: Danke.
1: Na, ihr seid aber braun hier, sag mal.
10: Danke.
1: Danke.
10: Vielen Dank.
1: Wir haben gerade überlegt, ob in Holland die Sonne stärker ist als in Deutschland. Was glaubst du?
10: Das ist so. Das ist immer so.
6: Das sieht man euch an.
1: Also ihr seid ja so braun. Meine Güte. Na, dann wünsche ich euch noch einen schönen Tag. Tschüss.
10: Danke.
1: Da.
11: Tschüss. Wahnsinn, Friso. Hä?
1: Ja.
11: Also wenn man da vergleicht mal hier, du,
1: die Niederländer,
11: die beiden blassen Deutschen hier, du.
1: Die waren ja komplett durchgetoastet, die Niederländer.
11: Ja.
1: Meine Güte. Oh! Luki, guck mal.
6: Viel Spaß noch.
1: Die haben so einen Hotpot, einen kleinen Badetrog. Habe ich von gelesen. Hallo. Dürfen wir mal auf euer Grundstück kommen?
12: Hallo, natürlich.
1: Hallo.
6: Servus.
1: Hallo. Wer bist du?
12: Ich heiße Carol.
1: Carol.
12: Hallo.
6: Lukas.
12: Hallo.
1: Du bist?
13: Natalia.
1: Oh, das ist aber Natalia. Wo kommt ihr her?
12: Wir kommen aus Polen.
1: Aus Polen?
12: Genau.
1: Und das wird ja hier mit Holz beheizt, ne?
12: Ja, das dauert ungefähr so 3 Stunden und dann ist das Wasser warm.
1: Kannst du schon schwimmen?
13: Ja.
1: Echt jetzt? Wie alt bist du denn?
13: 5.
1: Das finde ich aber gut, dass du schon schwimmen kannst. Aber man kann immer noch ein bisschen aufpassen, ja. Da dürfen wir mal ins Haus gucken.
12: Ja, natürlich. Meine Frau ist, ich hoffe, sie ist angekleidet.
1: Ach, ist die Frau angekleidet?
12: Klopf, klopf.
1: Ja, klopf. Hallo.
14: Hallo, hi.
1: Dürfen wir mal eintreten?
14: Ja, bitte.
1: Hallo.
14: Hi.
1: Ich bin der Friso.
6: Servus.
14: Carolina.
6: Grüß dich, Lukas.
14: Carolina.
6: Das ist ein Dreieckshaus hier.
1: Oh, habt ihr das toll, sag mal.
14: Ja, da oben, wir haben zwei Schlafplätze, ne?
1: Okay.
14: Oben und hier unten auch. Ja.
1: Luki, geh mal rein.
6: Das ist ja Wahnsinn hier, du.
14: Ja, das ist ein bisschen nicht sauber, aber...
1: Das musst du... Nein, wir sind doch... Du musst hier gar nichts sauber machen. Wir sind doch beim Campen.
14: Ja, ich weiß.
1: Nein, aber das
14: aber
1: ist...
14: Aber ich liebe, wenn es schön sauber
1: ist. Ja, das ist ja auch okay, aber hier bist du doch mal im Urlaub.
6: Oh, guck mal, hier ist eine Dreieckshöhle hier oben, du.
14: Aber toll. Oben ist ein bisschen warm.
6: Ist warm?
14: Ja? Ist ein bisschen warm, ja.
1: Jetzt, weil wir haben es auch sehr warm jetzt gerade, ne?
14: Ja.
1: Aber sonst alles da. Bist du zufrieden mit?
14: Ja, sehr zufrieden.
1: Was habt ihr bezahlt, weißt du das?
14: Zusammen ist das 500 Euro.
1: Okay. Für wie viel?
14: 3 Nacht.
1: Okay.
14: Nee?
1: Ja. Und ist ja jetzt Hauptsaison, ne?
14: Ja. Ja. Nee, Preis ist gut und alles ist super.
6: Dankeschön.
1: Danke.
14: Tschüss.
1: Tschüss. Nett, oder?

0: Guck mal, Luki, kann man sich hier ausleihen.
1: Er hat wieder ein Spielzeug.
0: Ja, ist für Kinder und eigentlich Erwachsene, die dann auf die Kinder aufpassen. Halbe Stunde fahren, 10 Euro. Es ist auch eine beeindruckende Geschwindigkeit, würde ich sagen. Oh, Wasserhindernis. Wasserhindernis, Luki. Jetzt geht's hier richtig.
2: Ich vermute, er wird stecken bleiben. Leute.
0: Oh. Oh. Luki, ich habe mich festgefahren.
2: Das glaube ich auch.
0: Guck mal hier.
3: Ach, Mensch.
2: Jetzt, ich lasse ihn einfach da. Friso, mach's gut. Bis nachher.
0: Warum?
2: Ich hol's Abschleppunternehmen.
0: Die reagieren gar nicht. Vielleicht muss man es auf Niederländisch machen. Muurtje!
4: War sicherlich falsch.
0: So, jetzt wollen wir mal gucken. Hier gibt es sehr, sehr viele Mietobjekte. Und eins davon hat der Lukas bekommen. Das Air Dreamer 3 Deluxe.
2: Moin, Friso! Da bist du ja. Guck mal hier. Nicht schlecht, hä?
0: Das ist sehr klein.
2: Ja, kleine Ranch.
0: Sehr kleine kleines Ranch. Zelt.
2: Kommt mal rein. Welcome.
4: Sag mal.
2: Ja, geil, oder? Guck mal hier. Was eine Tiefe des Raums. Bis zu 6 Personen können hier pennen. Ja? Ja, also nicht hier, das ist ja nur das Wohnzimmer. Hier ist ja nur das Wohnzimmer mit schön mit Lounge-Ecke.
4: Ja, oh, das gibt's ja gar nicht.
2: Zum Lümmeln. Schön, oder?
0: Küche?
2: Küche, alles da. Kannst du schön kochen. Ja.
0: Das ist ja gut.
2: Hier ist das kleine Badezimmer.
4: Das ist nicht dein Ernst.
2: Ein kleines Badezimmer mit Regendusche.
0: Also wir dürfen jetzt ja nicht vergessen, wir sind in einem Zelt, ne? Und draußen? Das ist ja auch cool hier.
2: Ja, das ist meine Barbecue-Ecke hier.
0: Mit gleich mit Grill dabei.
2: Ja, klar.
0: Guck mal hier. Ich bin jetzt ein bisschen baff, weil das kostet je nach Saison, Leute, 110 bis 300 Euro die Nacht, aber für bis zu 6 Leute.
2: Das ist ja da geht's in die Schlafgemächer, mein Freund.
0: Mit einem Mega-Ausblick. Noch eine Lounge. Hier, da sind
2: guck
0: meine
2: hier.
0: Kühe.
2: Ja.
0: Mutje.
2: Cool, oder?
4: Das ist ja krass. Und wo schläfst du?
2: Also entweder schlafen wir im Schlafzimmer 1, 2 oder 3. Ich habe mich mal für die Mitte entschieden. Warte mal, hier. Tada.
4: Wie chillig,
2: ist das nicht cool?
4: Ey.
2: Echt gut.
4: Das ist ja hier. Also das habe ich noch nicht
2: noch mal
4: gesehen.
2: Ein bisschen kleiner. Da sind 2 Einzelbetten.
0: Ach so, das ist ja für die Kinder wahrscheinlich.
2: Ja, genau.
0: Schön, du. Und dann der Ausblick. Das ist natürlich Knaller hier, ne?
2: So. So kann sich's leben lassen, du, ha?
0: Hallo!
2: So, Leute, es gibt was auf die Schippe. Er wollte was zu essen bestellen. Mal schauen, ob er erfolgreich war. Okay, das ist ja schon mal Rezeption. Sehr schön, hier links. Aha, und da hinten. Was hast du denn da wieder, Friso? Wo sitzt denn du drin?
0: Cool, oder? Das baue ich mit zu Hause auch. Italienisches Restaurant hier, Luki. Ich hoffe, du hast Bock. Es gibt Pizza. Hast du Bock?
2: Okay, ich bin sehr gespannt.
0: Ja, ich hab dir
2: hast du bestellt?
0: Ja, du kriegst die Pizza Vacanze mit Schafer Salami und natürlich Zwiebeln extra.
2: Ah, natürlich.
0: Ja. Eine
2: Urlaubspizza.
0: Und ich habe die Twente. Also sehr mit gut. So ein bisschen Fleisch drauf und
2: das passt sehr gespannt. Ganz gut. Ja.
0: Und Büffelmozzarella. Oh, da kommt schon.
2: Oh, oh, da geht's los. Servus.
0: Oh, danke schön.
2: Bitte schön.
0: Vielen, vielen Dank.
2: Oh, das war nett.
0: Fantastisch aus, Luki.
2: Oh, guck mal hier, du.
0: Soll ich schon mal? Es ist ein bisschen schwierig zu schneiden, wenn man hier drin sitzt. Aber ich könnte auch, guck mal.
2: Hin und her mit der Gabel, genau.
0: So, komm.
2: Ist nicht schlecht. Also ich muss mal sagen, das hier ist mal, eine Pizza, du. Oh. Achtung.
0: Oh, danke schön.
5: Einmal das Weizen.
0: Vielen, vielen Dank.
2: Herzlichen Dank.
0: Danke.
5: Ich hab noch Pizza Snipes.
0: Danke dir, super. Jetzt habe ich schon so geschafft, Luki. Die beste Pizza, die ich je gegessen habe, und die kommt auch noch aus Holland. Wirklich, mit Trüffelöl. Boah, ist die gut.
2: Vielleicht war er noch nicht in Italien.
0: Oh, guck mal hier, da ist er wieder, der Waschbärbau. Das ist die Camper-Uniform, das ist die erste offizielle. Leute, wir sind endlich am Beach. Beach-Time, ist das cool? Hier steigt nachher auch noch eine Beach-Party, da freue ich mich schon ganz besonders drauf. Wir wollten ja wissen, sind die Niederländer wirklich die Königinnen und Könige des Campens? Also die, die wir kennengelernt haben, sage ich ganz klar ja. Sehr nett und vor allen Dingen sehr, sehr schöne Plätze. Also ich sage jetzt nicht, dass die Plätze schöner sind als in Deutschland, um Gottes Willen, darum geht es gar nicht. Sie sind einfach anders. Also jetzt hatten wir einmal Camping de Larkens mit den tollen Dünen, fand ich mega. Jetzt haben wir hier das Country Resort Papillon. Sehr viel für Familie, sehr viel Objekte für Leute, die gerne mal was mieten wollen. Und eine Rutsche.
4: Also, ich würde sagen, geht mal nach Holland. Es ist wirklich nur nebenan und ist einfach ein anderes Land. Und das macht eigentlich fast schon dieses Urlaubsgefühl aus. Alles ein bisschen chilliger. Mega. Und jetzt, Luki, würde ich sagen...
2: ganz lieben Dank, dass ihr dabei wart. Wir machen weiter für euch. Bis demnächst.
4: Nächste Folge geht nach Bayern.
2: Oh, ja, ja, Achtung, ja, ja, ja. Bayern, Leute. Ja. Und da werden wir mal ganz sagen, jetzt geht es erst mal rutschen. Ja.
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4: Das ist Urlaub, oder?
10: Hi.
11: Ich bin fast ertrunken einfach.
12: Aber es war ein gut aussehendes Ertrinken.
11: Danke, danke.

0: Bitte.
1: Was ein Lick. Ich habe zum ersten Mal ein Buch aufgeschlagen.
2: Nee.
1: Schießen ist das Entscheidende.
2: Kirsche, Tobi, Tobi, Kirsche.

0: Wir sind auf der Kugelsburg und da liegt das Waldecker Land. Und da hinten ist unser Ziel, Bad Arolsen. Eine Stadt, die angeblich so viel Flair und so viele Attraktionen hat, dass sie für einen Städtetrip fast verschwendet wäre. Eigentlich, haben wir gehört, müsste man da einen Kurzurlaub machen. Und dann haben wir gedacht, dann machen wir genau das jetzt zusammen. Auf geht's!
1: Bad Arolsen liegt rund 45 Kilometer westlich von Kassel im Waldecker Land. Mein erster Hotspot hier, das Wasserski-Zentrum Twistesee.

0: Da haben wir ja wieder was vor. Wir sind am Twistesee. So, kann man was machen, zum Beispiel Wasserski fahren. Wer kann es noch nicht? Ich. Wer bringt's mir bei? Die Leona. Hoffentlich schnell und verletzungsfrei. Bin sehr, sehr gespannt. Das Gefühl kenne ich, nur eigentlich müsste das Schnee sein. Hi!
1: Hi, ich bin Leona.
0: Hi, hast du Hoffnung mit mir?
1: Oh, ja, bestimmt. Du kriegst das schon hin.
0: Leona, ich sag's gleich, ich habe überhaupt keine Ahnung. Von nix.
1: Das ist okay, weil ich habe die Ahnung. Wir schaffen das schon.
0: Okay.
1: Dann kommst du mal mit. Dann kannst du dir die hier schon mal in Ruhe anziehen. Und dann gehen wir gleich zum Start rüber.
0: Dann gehen wir gehen gleich zum. Das geht aber schnell.
1: Nein, wir reden vorher noch ein bisschen darüber, worauf du achten musst.
0: Das wäre auch ganz gut.
1: Super, perfekt. Bist du bereit?
0: Ich sag mal ja.
1: So, jetzt reden wir mal ein bisschen über den Start, damit du den hinkriegst.
0: Ja, bitte.
1: So, beim Start kriegst du gleich die Hantel. Dann kannst du dir gleich aussuchen. Manche setzen sich direkt einfach auf den Hintern, hinten auf die Skier. Und manche wollen so in der Hocke bleiben. Musst du gleich selber gucken, wie das für dich am angenehmsten ist.
0: So, und was wäre deine Empfehlung?
1: Also ich setze mich hin.
0: Okay.
1: Aber ab so einem gewissen Alter wird das schwierig mit dem Hinsetzen. Von daher, ich weiß ja jetzt nicht, wie fit du bist, aber...
0: Angenommen, es würde ein älterer Herr, der nicht so fit ist, kommen, dann würdest du sagen, lieber Hocke.
1: Lieber Hocke.
0: Ja, ich setze mich safe. Ja, okay.
1: Okay, gut. Dann ist es wirklich am allerwichtigsten, dass du die Arme lang lässt. Ja. Beim Start die Arme lang lassen, bis du auf dem Wasser bist.
0: Ja.
1: Und wenn du dann denkst, jetzt würde ich gerne aufstehen, dann mach das langsam aus den Beinen heraus.
0: Ja.
1: Wenn du denkst, ich muss jetzt aufstehen, ziehst die Arme ran, dann kippst du sofort nach hinten und liegst im Wasser. Dann stell dich mit den Füßen mal ungefähr auf die Höhe.
0: Hier?
1: Ja, so auf die vordere Hälfte.
0: Okay.
1: Dann Skier so schulterbreit aufstellen, das hast du schon intuitiv richtig gemacht. Wenn die grüne Lampe da oben leuchtet, dann heißt das, dass du dran bist. Steh erst auf, wenn du dich sicher fühlst und dann aus
0: also
1: den Beinen.
0: Also nie. Okay.
1: Nein, du kriegst das hin, du kriegst das hin.
0: Alles klar.
1: Sehr gut. Ja.
2: Nico. Hallo, Nico.
3: Na, mein Freund, wie sieht's aus?
0: Ich sag mal so, noch hat Wasserski seine Faszination nicht in der ganzen Pracht in meinem Herzen entfaltet. Leona, ich hatte ein Problem. Und zwar habe ich losgelassen, weil ich dachte, ich ertrinke sonst.
1: Okay.
0: Ich habe so viel Wasser in die Schnauze gekriegt. Ist das normal?
1: Ja, nein, bis zu einem gewissen Grad ist es normal. Weil natürlich spritzen die Skier und wenn man mit dem Hintern im Wasser sitzt, dann spritzt es natürlich noch mal mehr.
0: Okay. Das heißt, ich hätte einfach mal aufstehen müssen dann?
1: Genau, ich hatte das Gefühl, für den ersten Start, das war wirklich Glanzleistung, wirklich richtig gut. Du bist da hinten gekommen, das schaffen die allerwenigsten, wirklich.
0: Ja.
1: Aber dein Problem war, du bist halt nicht aufgestanden. Ne?
0: Ja, und dann muss man halt irgendwann mal aufstehen. Dann.
1: Ich glaube, das war mein Fehler. Ich habe gesagt, du sollst aufstehen, wenn du dich sicher fühlst.
0: Ja, und ich dachte dann, noch ist es nicht so richtig.
1: Steh auf, bevor du dich sicher fühlst.
0: Steh auf, bevor du ertrinkst. Ist ja hinbar.
1: Steh auf, bevor du ertrinkst, okay. Genau.
0: Ich bin wirklich fast ertrunken einfach.
1: Aber es war ein gut aussehendes Ertrinken, also.
0: Danke, danke.
2: Ja, super!
1: Ja.
0: Oh. Ich sag dir mal eins, Leona, es gibt Dinge, die sehen so einfach aus, wenn man sie kann. Und der Weg dahin ist ein nasser. Das macht schon Spaß, gell? Aber ich sag dir mal eins. Ich komme wieder. Ich brauche da einen Tag in Ruhe Zeit. Wirklich.
1: Ich sag Bescheid und dann bin ich hier.
0: Und sag einmal, ich habe Talent. Lüg bitte jetzt.
1: Er hat Talent.
0: Danke, das hast du sehr gut gemacht. Danke dir. Man kann am Twistesee natürlich Wasserski-Profi werden oder das machen, was man am See total gut machen kann, wenn man Urlaubsflair will. Paddeln, schwimmen oder im Sand flözen. Und das geht am allerbesten bei Marvin. Der hat nämlich ein richtiges Paradies hier.
4: Hallo.
0: Die kleine Reise.
4: Moin.
0: Grüß dich.
4: Hi. Schön, dich zu sehen.
0: Ich habe eben gesagt, das ist Urlaub, ne?
4: Ja, ist quasi ein Stück Urlaub in Deutschland. Daher kommt aber im Endeffekt auch der Name.
0: Kleine Reise.
4: Genau. Ja. Ist quasi wie Du fährst in Urlaub, hast Strand, hast Urlaubsatmosphäre, aber du bist trotzdem in Deutschland. Ja. Du machst quasi nur eine kleine Reise, hast aber ja, quasi wie Urlaub bei einer großen Reise.
0: Wie war das bei dir? Wann ist deine kleine Reise zur kleinen Reise losgegangen? Wie bist du hier gelandet?
4: Ich bin 2018 ungefähr hier gelandet, habe vorher in Kassel ganz viel Gastronomie gemacht und wollte dann eigentlich auf Reisen gehen und habe dann aber quasi das Objekt hier angeboten gekriegt.
0: Wenn du dich für die Reise entschieden hättest, wo wärst du hingereist?
4: Naja, einmal um die Welt. Oh. So, das war ursprünglich der Plan, da wo es mich halt hintreibt. Aber dann habe ich gesagt, sowas wie hier findet man quasi nirgendwo anders auf der Welt. Und das ist, sage ich mal, ein einmaliges Biotop von der Art und Weise, wie es angelegt ist. Ja. Mit dem Ferienpark, mit dem Wohnmobilstellplatz. Das findet man so einfach
0: also nicht. Also mit Wohnmobil kann ich kommen?
4: Ja, klar. Der See hat ganz viele Sachen, die findest du woanders so gesehen nicht in der Verbindung. Ja. Du magst zwar ein Strandbad finden, aber dann wahrscheinlich nicht eintrittfrei.
0: Ach, es ist ohne Eintritt auch?
4: Ja, ja.
0: Das ist auch schon geil.
4: Und dann mit so gesehen kostenfreien Sanitäranlagen. Ja. Das Einzige, was du hier zahlst, sind 50 Cent für die Dusche.
0: Ja.
4: Das ist erträglich. Für 8 Minuten warmes Wasser.
0: Ja, du kannst aber davon auch leben, weil das...
4: Ja, natürlich. Weil letztendlich durch unsere Pacht könnt ihr das hier kostenfrei genießen. Ja. Im Endeffekt esst ihr hier Pommes und Getränke und bezahlt damit so gesehen ein eintrittfreies Strandbad, die Sauberkeit. Ihr bezahlt so gesehen die kostenfreien Toiletten.
0: Bester Pommes-Invest,
4: und
0: Leute.
4: Im Endeffekt ist es doch besser dafür, einfach so, ihr bekommt dafür im Endeffekt noch was zu essen.
0: Ach, ist wirklich so ein toller Ort.
4: Noch eine Besonderheit hier ist bei uns, wir haben einen barrierefreien Rollstuhlzugang. Und das zusammengepaart mit einem Wasserrolli.
0: Das ist super, weil ganz viele, die die Sendung gucken, sagen, wir würden Sachen gerne miterleben, wissen aber gar nicht, können wir das oder nicht. Und das ist echt eine Nummer.
4: Du kannst es halt selbstständig wahrnehmen. Du brauchst so gesehen keine Hilfe dafür, sondern es sind alle Gegebenheiten dabei da. Plus du hast halt so gesehen noch als Leihweise den Schwimmrolli dazu.
0: Also ein spezieller Rolli, mit dem man ins Wasser kann.
4: Genau, mit dem kann man ins Wasser. Der wird dann da vorne auf der Rampe quasi in der Ecke festgekettet.
0: Ja.
4: Und dann kann man schwimmen gehen. Der Rolli bleibt da stehen und danach geht man quasi wieder auf den Rolli zurück, fährt die Rampe wieder zurück, tauscht hier wieder und danach geht's wieder ab nach Hause. Und wenn du noch was ganz Besonderes erleben willst, haben wir hier sogar noch eine Erlebnisübernachtung.
0: Ich glaube, so was Ähnliches haben wir einmal gesehen im Rheingau.
4: Es kann gut sein, es ist nicht der einzige Würfel, der in ganz Deutschland steht. Es gibt knapp 80 verschiedene, die auch in ganz besonderen Spots quasi stehen.
0: Das ist ein ganz besonderer, ey Mann.
4: Das ist halt nochmal ein anderes Erlebnis. Du hast nicht nur tagsüber, sondern du hast zum Beispiel auch früh morgens.
0: Ja.
4: Wenn die Sonne aufgeht, du bist alleine unten am Strand.
0: Und man sieht die Sterne.
4: Ja.
0: Guter Platz, Marvin.
4: Ja, hier von hier oben lässt sich's aushalten und man hat einen guten Blick über den See, wenn man morgens aufwacht.
0: Genug gechillt. Jetzt wird's aber Zeit, dass ich mir Bad Arolsen anschaue. Die Grafen und Fürsten von Waldeck-Pyrmont residierten hier und das soll man überall in der Stadt noch sehen. Barocke Kunst, spannende Entdeckungen und süße Sinnesfreuden hat man mir versprochen. Ich bin gespannt. Bad Arolsen ist sehr schön, sehr aufgeräumt und vor allem übertrieben gerade. Das sieht irgendwie aus, als wenn es eher geplant als gewachsen wäre. Ob da was dahinter steckt, erklärt uns hoffentlich unsere nächste Verabredung der Philipp gleich. Der Philipp lebt noch gar nicht so lange in Bad Arolsen, ist aber, ich glaube, der größte Fan dieser Stadt und zeigt mir die schönsten Ecken hier. Aber erst müssten wir uns stärken, hat er gesagt. Philipp? Ach, sehr gut. Grüß dich, hi.
5: Hallo, schön, dich kennenzulernen.
0: Hi.
5: Herzlich willkommen bei der Arolsen.
0: Das ist ein sehr, sehr schönes Städtchen.
5: Ja, traumhaft.
0: Darf ich?
5: Ach, selbstverständlich.
0: Servus. Hallo.
6: In Marsberg gucken wir das.
0: In Marsberg?
6: Ja.
0: Das ist ja super. Und sind Sie zufrieden?
6: Ja, was denn?
0: Ja, also, wir sorgen für Nachschub.
6: Vor allen Dingen, was Sie veranstalten.
0: Ja. Vielen Dank. Philipp, wie lange lebst du hier?
5: Ich wohne seit letztem Jahr erst hier, aber arbeite schon länger tatsächlich in Bad Arolsen. Hm?
0: Und was war der Punkt, wo du gesagt hast, Bad Arolsen ist es?
5: Ich habe 2019 im Rahmen meines Studiums ein Praktikum hier im Christian-Deine-Rauch-Museum gemacht.
0: Ja. Oh, du hast schon was bestellt?
5: Ja, natürlich.
0: Und du hast was Schönes bestellt. Hallo.
5: Hallo. Eine der Spezialitäten Bad Arolsen.
0: Was ist das?
7: Das ist unsere Barocktorte.
0: Eine Barocktorte?
7: Eine Barocktorte.
0: Was ist da drin?
7: Interessant sind die Sachen, die du nicht siehst. Ich kann dir sagen, was du siehst. Da ist französischer Buttercreme drin, Arbarena-Kirschen,
8: Wiener Masse, Marzipan.
0: Ganz schlanke Geschichte, gell?
8: Nur schlanke.
0: Ganz schlanke Geschichte.
8: Guck mich an, alles geht.
0: Super. Top Bestellung, vielen Dank.
8: Ja, gerne.
0: Merci. Ich hatte es unterbrochen, Entschuldigung.
5: Alles gut, ja. Alles gut. Nee, und ich habe dann nach meinem Studium tatsächlich gleich ein Jobangebot hier im Waldeckischen Geschichtsverein bekommen. Okay. Und habe dann während meines Studiums tatsächlich auch für den Verein gearbeitet. Und für mich war dann eigentlich nach den Jahren klar, ich muss in Aarholsen arbeiten. Das ist einfach ein Paradies für Geisteswissenschaftler. Ja. Genau.
0: Bin schon mal gespannt hier. Barocktörtchen. Guck mal hier mit. Da sagt die Kirsche schon Hallo. Ja. Kirsche, Tobi, Tobi, Kirsche. Oh. Okay. All das, was er gesagt hat, was drin ist, ist drin und es schmeckt mega gut.
5: Ganz oder? Was Leichtes, ja, ja.
9: Nach dieser leichten Kalorienbombe nimmt mich Philipp mit zu seinem ganz persönlichen Stadtbummel. Übrigens, wer keinen Philipp hat, kann Führungen auch über den Touristikservice der Stadt buchen.
0: Philipp, gibt es einen Grund für dieses fast quadratische Muster hier?
5: Ja, nach absolutistisch-barocken Idealen wollte man tatsächlich eine symmetrische Stadt errichten, die eigentlich genau gleich aussieht. Also die Häuser gegenüber sollten genau die gleiche Form haben und das Zentrum sollte dann das Aarholser Schloss bilden. Wir stehen jetzt hier tatsächlich vor einem Haus, das ich dir ganz gerne zeigen möchte.
0: Das
5: hier? Ist das sogenannte Schreibersche Haus und hat einen wunderschönen Garten und das ist auch einer meiner Lieblingsplätze.
0: Ja, gern.
5: Dann komm mal mit.
0: Die Größe hätten wir schon mal nicht erwartet von da draußen, oder?
5: Tatsächlich nicht. Das ist immer wieder eine Überraschung.
0: Und das ist ja eher Park als Garten hier, oder?
5: Ja, und das Schöne ist, hier ist unter anderem der Waldeckische Geschichtsverein mit drin. Für den ich gearbeitet habe zu meinen Studienzeiten. Ja. Das ist eine wunderbare, schöne Grünoase innerhalb dieser Stadt.
0: Ach, wie toll.
5: Sich erholen.
0: Man vermutet es wirklich gar nicht, ne?
5: Nee, überhaupt nicht. Also das ist noch mehr oder weniger ein Geheimtipp für Leute, die hierher kommen.
0: Philipp, wo sind wir hier gelandet?
5: Wir sind hier an unserem großen Rathaus angekommen von Bad Aarholsen. Hier hatte in der Weimarer Republik der Landtag des Freistaates Waldeck getagt. Waldeck ist nach dem Ersten Weltkrieg von einem Fürstentum in einen Freistaat umgewandelt worden, hatte auch eine eigene Landesvertretung, ist dann aber allerdings aufgelöst worden 1929 und musste dann in die Weimarer Republik, also eigentlich in den Staat Preußen, überführt werden.
0: Aber ein großes Rathaus habt ihr immer noch, ist ja auch nicht so schlecht, oder?
5: Eben, das Gebäude muss ja auch clever genutzt werden.
0: Sehr gut. Also eins muss man euch mal lassen, ihr habt schon ganz schön gute Gärtner hier, oder? Sehr viele.
5: Auf jeden Fall.
0: Also das sieht ja überall aus hier, du. Was ist das?
5: Das war der Marstall. Der ist Mitte des 18. Jahrhunderts erbaut worden. Und hier haben die Fürsten viele, viele Jahre ihre Pferde untergebracht.
0: Aha.
5: Heute ist es tatsächlich seit 2002 ein Museum, das sogenannte Christian-Daniel-Rauch-Museum. Rauch ist heute vor allem bekannt für sein Reiterstandbild von Friedrich dem Großen. Genau, das unter den Linden steht. Und hier habe ich tatsächlich auch mal gearbeitet, also in diesem Job. Also dieses Gebäude ist auch ein schönes Beispiel dafür, dass diese Symmetrie, die wir eben in der Schlossstraße gesehen haben, nicht funktioniert hat. Nämlich auf der anderen Seite, wo jetzt die Hecken und die Bäume sind, da sollte eigentlich genau dieses Gebäude noch mal gebaut werden.
0: Und wieso steht es nicht?
5: Das hat finanzielle Gründe. Und ich sag mal so, der Grund, den sehen wir direkt schon eigentlich hinter uns, das ist dieses wunderschöne gelbe Schloss, das Aarholser Schloss, dieses Riesenteil, hat ca. 300 Jahre gedauert, bis es fertiggestellt worden war mit den Sanierungen im Jahr 2009. Das Schloss würde ich dir gerne mal zeigen, denn dann siehst du noch meine dritte Arbeitsstelle hier in Bad Aarholsen.
0: Ach, da schaffst du auch noch?
5: Da arbeite ich auch noch, wie gesagt.
0: Und hier arbeitest du aktuell immer noch.
5: Ganz genau. Du hast ja schon gesehen, was ich für einen Karriereaufstieg alleine an den Gebäuden hinter mir gelassen habe.
0: Oh, wow. Ach, das ist ja mega.
5: Ja, das ist einer von 16 Räumen. Von 16 Räumen. Wir sind hier in der Bibliothek Brehm Stiftung. Das ist die Stiftung eines einzelnen Schweizer Stifters gewesen.
0: Ja.
5: Er ist in den 80er Jahren hier nach Deutschland gekommen, auf gut Glück, und hat dann wirklich jemanden getroffen, der ihn dann damals hier in den Landkreis gebracht hat und in dieses Schloss hinein. Er hat in einer fast 70-jährigen Tätigkeit gut 40.000 bis 44.000 Bände zusammengesammelt.
0: Und hat er so ein großes Thema gehabt oder hauptsächlich Bücher?
5: Also sein ganz großes Thema waren natürlich Bücher aus dem deutschsprachigen Raum und vor allem auch die Buchkunst. Ja. Dementsprechend seit Beginn des Buchdrucks im 15. Jahrhundert. Herr Brehm hat auch die letzten 15 Jahre hier im Aarholser Schloss gewohnt. hier oben über seiner Bibliothek und ist 2022 dann im Alter von fast 95 Jahren.
0: Dann hast du ihn aber gekannt.
5: Ich habe ihn die letzten 3 Jahre seines Lebens tatsächlich kennenlernen dürfen.
0: Ja. Was ist denn dein Job hier, Philipp?
5: Also wir müssen jetzt tatsächlich erstmal diese ganzen Bücher noch katalogisieren. Das ist unter Herrn Brehm nicht passiert. Und wir müssen auch Öffentlichkeitsarbeit betreiben. Ja. Die Leute sollen uns kennenlernen. Hier sind wir jetzt im definitiv größten Raum der Bibliothek. Den nennen wir auch nicht umsonst, deswegen großen Saal. Hier befinden sich einige der ältesten Schätze. Und ich habe dir jetzt mal hier ein Dokument mit reingebracht. Das ist tatsächlich eine Originalakte zu den Hexenprozessen.
0: Oh Gott.
5: Die ist 1598 entstanden und regelte das Schicksal von 11 Personen, 10 Frauen und einem Mann.
0: Ja, die fasse ich lieber nicht an.
5: Dann gehen wir jetzt einmal in das obere Stockwerk. Ja. Da gibt es auch noch ein paar schöne Schätze zu sehen, die ich dir gerne zeigen würde.
0: Das sind allein die Räume sind ja schon der Wahnsinn.
5: Hier in diesem Schrank haben wir tatsächlich schon eine Besonderheit. Und zwar diese 3 Bände hier. Das ist die erste 3-bändige Ausgabe von Grimms Kindern und Hausmärchen. Man sieht hier an den Texten, die waren überhaupt eigentlich nicht für Kinder gedacht gewesen. Kinder hat man auch als Lesepublikum noch gar nicht wahrgenommen.
10: Das Schneiderlein. Da ist es.
0: Ja, sondern für Erwachsene.
5: Ja, also hauptsächlich hat man auch nur Erwachsene als Lesepublikum gesehen. Ja. Und auch vom Inhalt her waren tatsächlich diese Bücher gar nicht kindergeeignet. Das lag eigentlich daran, dass sie in ihrer Urform viel zu anzüglich und brutal gewesen sind. Also die Märchen, die wir heute kennen, mussten über Jahre hinweg christlich-moralisch angepasst werden. Ja. Wir kennen das ja, der Prinz findet Dornröschen schlafend vor und küsst sie wach. Ja. Aber in der Originalversion nutzt er tatsächlich die Gelegenheit und vergewaltigt sie. Sie wird dann im Schlaf noch schwanger mit Zwillingen, bekommt diese Zwillinge auch und erst das Mädchen saugt ihr dann tatsächlich das Gift aus dem Finger.
10: Da wäre kein Disney-Film rausgeworden.
5: Nein, da wäre kein Disney-Film rausgeworden. Ja. Und auch die Amerikaner haben tatsächlich nach dem Zweiten Weltkrieg gesagt, Grimms Märchen sind mit hauptverantwortlich dafür, dass die Deutschen in beiden Weltkriegen so brutal und mörderisch gewesen sind.
10: Also Thriller eigentlich.
5: Ganz genau. Also ich sag mal, Stephen King und Sebastian Fitzek würden sich wundern, auf was für kranke Ideen man kommen kann. Dann gehen wir jetzt noch einen Raum weiter. Das ist die sogenannte Coburger Bibel. Das ist die 9. deutsche Bibel. Die ist 1483 erschienen. Das ist jetzt der 2. Band. Der 1. steht noch daneben. Und an dem kann man übrigens auch sehr schön was zeigen. Weißt du eigentlich, woher der Ausspruch ein Buch aufschlagen herkommt?
0: Nee.
5: Das liegt nämlich an diesen Schließen hier. Die hatten in der Regel Bücher alle damals. Einfach um die Seiten zusammenzuhalten, weil gerade Pergament, wie das hier der Fall ist, wälzt sich nach vieler Zeit sehr schnell. Und du darfst das jetzt gleich mal selber machen. Ich habe nämlich ein Beispiel mitgebracht. Und zwar,
10: ein bisschen Schiss, es ist sehr, sehr alt und ich will es kaputt machen.
5: Das ist tatsächlich ein Faksimile, also eine Nachbildung eines originalen Buches. Also wenn ich dich da draufhauen lassen würde, dann würde ich direkt gefeuert. Deswegen, das lassen wir lieber mal. Wenn du jetzt beispielsweise hier und hier einmal mit der Faust draufhaust, dann wirst du sehen, dass die Schließen aufspringen. Und jetzt hast du tatsächlich im wahrsten Sinne des Wortes ein Buch aufgeschlagen.
0: Lustigerweise, ich habe unfassbar viel gelesen in meinem Leben, aber zum ersten Mal jetzt ein Buch aufgeschlagen.
5: Ja, das wissen tatsächlich auch viele nicht. Herr Brehm hat ja wirklich sein gesamtes Geld da reingesteckt, seine gesamte Lebenszeit darin investiert, hat sich nie irgendwelchen Luxus gegönnt. Und da war es natürlich auch richtig, dass man mit den Büchern vernünftig umging. Es war für ihn sowieso ein Graus, dass fremde Leute seine Bücher anfassen. Ich zeig's dir einmal vor. Ja. Du nimmst eben entsprechend die Bücher, die daneben stehen, schiebst sie nach hinten, sodass du dann das Buch eben entsprechend rausholen kannst.
0: Was sagst du?
5: Perfekt. Also auch Herr Brehm wäre wirklich stolz auf dich.
0: Guck mal, vielen Dank, Philipp. Also für die Eindecke des Mitnehmen, für Zeit und Geduld. Dass du uns hier wirklich Schätze zeigst. Und ich habe zum ersten Mal ein Buch aufgeschlagen und weiß nicht, wie man den Ding aus dem Regal holt.
5: Danke. Ja, mach's gut. Vielen Dank, dass du da warst.
9: 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Ein Besuch der Bibliothek Brehm Stiftung muss vorher angemeldet werden, ist dann aber kostenlos.
0: Wir sind mal kurz ein paar Kilometer raus aus Bad Arolsen und nach Twiste gefahren, weil ich beim Herfahren was entdeckt habe, da muss ich nochmal hin. Und zwar haben wir uns beim Christian mal schnell angemeldet. Ich dachte, das gibt's gar nicht mehr, gibt's aber noch. Denn es ist ein Plattenladen.
11: Hallo.
0: bereit für Musik. Kräftig drücken. Hallo.
11: Aha, hallo.
0: Aha.
11: Kenn ich doch ja woher.
0: Grüß dich.
11: Grüß dich, Tobi.
0: Hallo.
11: Ich bin der Christian.
0: Ich bin geplättet. Erstmal.
11: Das ist gut.
0: Wie, dass es dich überhaupt gibt, ist ein Wunder.
11: Ja, ja, will ich auch.
0: Seit wann bist du hier und vor allem warum bist du hier, Christian?
11: Ich handle schon seit 40 Jahren mit Schallplatten.
0: Ja.
11: Seit meinem 10. Lebensjahr.
0: Und wie läuft das? Wie läuft das Plattengeschäft?
11: Gut.
0: Wer kommt und kauft noch Platten?
11: Ach, vor allen Dingen junge Leute.
0: Ehrlich?
11: Ich bin überrascht, junge Leute von den Eltern kriegen einen Plattenspieler oder die Platten von Papa oder Mama, wie auch immer. Gibt aber auch Papas, die sagen, meine Platten kriegst du nicht, ich muss dir selber kaufen.
0: Und was begeistert die am meisten? Der Klang oder das Haptische? Was ist das?
11: Das ist beides.
0: Was ist deine Liebste? Gibt's eine?
11: Ja, kann ich hier auch gleich, weil wir heute Morgen einen Bericht darüber gehört haben, über diesen Film.
0: Stop Making Sense, den habe ich noch nie gesehen.
11: Ehrlich, ne?
0: Nee.
11: Ist jetzt 40 Jahre, eben heute vor 40 Jahren. Ist
0: guck mal, und muss zum Christian, muss ich natürlich wissen,
11: genau.
0: Damit hier endlich mal Kulturlücken gestopft werden.
11: Das ist Kultur, ja, okay. Das ist Filmkultur. Der David Byrne kommt auf die Bühne, stellt einen Kassettenrekorder dahin, spielt eine Kassette ab und singt dazu. Und dann kommt die Bassistin, dann kommt der Schlagzeuger, okay. Dann kommt so, immer so. Und die
0: Bühne, dramaturgisch gut gemacht auch.
11: Und die Roadies bauen die Bühne auf, ja. So nach und nach. Und nach dem 7., 8. Stück ist die Bühne fertig und dann geht's ab.
0: Und das ist dann nach wie vor einer deiner...
11: Also ja, ja, auf jeden
0: die,
11: Fall.
0: Die Definition, ob was wichtig ist, ist ja immer wahrscheinlich mit den Geschichten verbunden, die dranhängen, oder?
11: Genau.
0: Ja?
11: Musik ist, das merke ich immer wieder im Laden, Musik ist einfach ein Memories zurückholen.
0: Ja,
11: Erinnerung.
0: Ja.
11: Erinnerung an früher, sicherlich auch neue Sachen und sowas oder Interpreten oder wie auch immer.
0: Oh, da oben sehe ich eine meiner absoluten Lieblingsbands, Metallica. Guck mal, noch rotes Vinyl.
11: Ja.
0: Das ist von der Load. Jetzt ist es ja eine Gegend, also ist ja jetzt nicht Frankfurt oder Berlin, ne?
11: Ja.
0: Ist Twister. Viele Urlauber unterwegs. Verirren die sich dann auch hier rein?
11: Also ich habe die Erfahrung gemacht, gerade in den letzten Jahren, dass es eine ganze Menge Leute gibt, die fahren nur dorthin.

0: Einen Urlaub, wo auch ein Plattenladen ist.
1: Um
0: einen Tag frei zu haben.
2: Okay.
0: Von der Familie. Dafür macht der Partner vielleicht auch was anderes mit den Kindern.
1: Ne? Geh du dann mal ins Indoor-Spieleparadies, ich gehe mal in den Plattenladen.
2: Jetzt sammelst du ja irgendwie auch und handelst damit.
0: Ja, klar.
2: Gibt es dann manchmal so einen Verkaufsschmerz, wenn du sagst, ja, jetzt geht's, oder?
0: Ich habe meiner Freundin immer gesagt, wenn ich eine Plattensammlung kaufe, es muss mindestens einer für mich dabei sein, sonst kaufe ich sie nicht.
2: Also ein Schatz für dich. Darf ich die mal?
0: Ja, aber selbstverständlich. Nehmen? Das ist was Seltenes.
2: Das sieht nämlich auch sehr, sehr selten aus.
0: Deswegen steht auch kein Preis drauf.
2: Die Beatles Collection.
0: Das sind komplett alle Alben, die die Beatles gemacht haben.
2: Ach, so Gott. Darf ich mal aufmachen?
0: Ja, aber selbstverständlich. Also es ist ja noch nicht so, das ist auch nicht alles, was du hier siehst. Wenn du jetzt ein ganz netter Typ bist, mach ich hier die Tür auf, da oben ist auch noch alles voll. Aber da musst du stöbern.
2: Okay.
0: Da stehen auch noch mal 6.000.
2: Da kannst du mich dann, ich komme irgendwann mal recht lange Urlaub, dann kannst du mich mal einschließen einfach für eine Woche.
0: Genau.
2: Was würde die kosten, die Box?
0: Ja, um die 500.
2: Um die 500.
0: Ist alles im Top-Zustand, wie neu. Ne? Natürlich der Klassiker.
2: Sergeant Pepper.
0: Sergeant Pepper.
2: Cool, ne? Wenn irgendjemand ein besonderes Geschenk für mich sucht, treibt euch wirklich um.
0: Nordhessen.
2: Das wäre eins.
0: Ich habe auch die Rolling Stones Story. Das ist auch das Gleiche.
2: Ach, die Stones habe ich erst spät lieben gelernt. Ja,
0: aber ich wollte sagen, es ist genau das Gleiche eigentlich.
2: Ja. Ne?
0: Die haben sich ja abgesprochen, die Stones und die Beatles.
2: Also Christian, vielen, vielen Dank. Ich wünsche dir unglaublich viele Schätze noch.
0: Kein Thema.
2: Ja. Auf bald.
0: Ich klapp das. Das klappt schon.
2: Mach's gut.
0: Ja, alles Ciao. Gute.
3: Ich hätte noch stundenlang bei Christian stöbern können. Aber die nächste Herausforderung wartet und die wird, fürchte ich, wieder sportlich.
2: Wir sind in Bad Arolsen-Massenhausen und hier gibt's was, das ist deutschlandweit einzigartig und ganz neu. Wir haben eine Verabredung mit der Ute und die hat gesagt, ich brauche eigentlich nichts außer einem Fahrradhelm. Hab ich. Ich suche die Ute.
4: Hier.
2: Hallo.
4: Hallo.
2: Hi erstmal. Grüß dich.
4: Hallo.
2: Guck mal, brav mitgebracht.
4: Super.
2: Mehr brauche ich nicht.
4: Dieses. Perfekt, das reicht.
2: Was machen wir?
4: Wir wollen eine Runde von der Tour fahren, vom Radathlon.
2: Welche Tour und was ist ein Radathlon?
4: Naja, es gibt ja drei verschiedene Formate da. Also einmal das Einzelrennen, das heißt 4x6,2 Kilometer fahren und immer dazwischen schießen.
2: Aha.
4: Mit dem Lasergewehr.
2: Schießen ist das Entscheidende.
4: Das Fahren ist auch sehr entscheidend, aber das Schießen ist auch entscheidend, weil bei jedem Fehlschuss musst du auch eine Strafrunde fahren.
2: Also wie ein Biathlon mit Skien,
4: genau.
2: Nur mit Fahrrad.
4: Genau. Ja. Macht sehr viel Spaß. Voll cool.
2: Wie weit fahren wir?
4: Wir fahren heute die 6,2 Kilometer, damit du auch mal die schöne Landschaft sehen kannst von Massenhausen und der Umgebung.
2: Wollen wir los?
4: Ja, gerne.
2: Wollen wir das doch?
4: Ja.
2: Hast du ein Fahrrad für mich?
4: Ja, nimm das am besten, würde ich sagen.
2: Top.
4: Sieht aus, als ob es passen könnte für dich.
2: E-Bike. Macht's auch leichter.
4: Auf jeden Fall.
2: Jetzt geht's. Hallo, hallo.

0: Lukas, ich versuche wirklich, meinen Puls zu beruhigen und hier gut zu performen.
1: Nehmen wir daneben.
2: Hey!
1: Super.
0: Und wir haben ein bisschen Wind gehabt. Klaus, vielen, vielen Dank. Das ist aber total gut. Das macht richtig Spaß.
1: Ja.
0: Klaus, wie bist du denn hier gelandet? Kommst du aus dem Schießen?
1: Nein, ich komme hier aus dem Ort und bin hier geboren und bin seit 1964, knapp 65 im Schützenverein.
0: Ah, Schießen ist dein
1: Genau, ist mein Hobby.
0: Okay. Und wie ist das? Das ist ja jetzt, also ist ja neu. Wie ist der Zuspruch? Ist schon geil, oder?
1: Ja, schon. Wir haben einen sehr großen Zuspruch. Wir sind ja auf die Idee gekommen, weil wir hatten ein Pokalschießen hier für eine Gruppe, die sie heißen Bergstromer. Nee, die fahren am Berg und mit Strom. Bergstrom. Und da ist immer einer, der selber hat immer den Pokal gewonnen.
0: Ja.
1: Und dann kam einer auf die Idee und hat gesagt, pass mal auf, das geht so nicht mehr. Wir müssen uns was einfallen lassen. Wir fahren eine Runde Rad und schießen.
0: Fair.
1: Ja? Damit er nicht immer gewinnt.
0: Ja.
1: Und daraus ist das entstanden. Ja. Also unglaublich. Ne? Wir haben da schon hunderte von Stunden investiert in diese ganze
0: Geschichte. Mein Herz habt ihr schon gewonnen.
1: Das ist super.
0: Achtung. Klaus, jetzt kann man ja hier trainieren. Wie ist denn das das Jahr über? Also kann man sich da anmelden, wenn man ein paar Leute zusammen hat? Oder?
1: Ja. Wir werden 4 Stände ständig aufgebaut haben. Und wir haben hier noch eine Asphaltstockbahn. Die wird also über die Stadt Aarhusen auch beworben. Man kann da bei uns Asphaltstock schießen, dann Aarhusen Café besuchen, Essen gehen und eine Stadtführung.
0: Das ist mal ein Paket.
1: Und da wollen wir gerne, dass das mit angeboten wird.
0: Ja, super Idee.
1: Das wären jetzt 4 Strafrunden gewesen.
0: Ja, das aber ich.
1: Ungefähr.
0: Ja, ich mache jetzt, darf ich noch mal?
1: Ja, klar.
0: Gerne. Ich trainiere noch ein bisschen, Leute, damit ich hier zur Weltspitze aufschließen kann.
3: Wir bleiben in Massenhausen, denn mitten im Ort gibt es ein altes Hofgut, in dem ich angeblich wieder zum Kind werden soll.
0: Wir sind verabredet mit der Christa im Waldecker Spielzeugmuseum. Ach, guck mal, das ist ja schon draußen schön. So, wo geht's rein da? Hallo.
4: Hallo, Tobi.
0: Na, du hast gerade gesagt, es ist ja draußen schon schön.
4: Ja. Hallo,
0: Christa?
4: Ich bin Christa.
0: Hi,
4: genau.
0: Das freut mich sehr.
4: Ich bin die Museumsleiterin.
0: Christa, wie lange gibt es das Museum schon?
4: Das gibt es seit 2001.
0: Ja.
4: Das ist entstanden in 2000 eigentlich im Rahmen unser Dorf. Da haben die alte Spielzeug im Dorf gesammelt.
0: Ah, okay.
4: Und dann ist das so gut angekommen, dass daraus dieses Museum entstanden ist.
0: Irgendwo muss es bleiben, braucht eine Heimat dann hier. Okay, ich folge dir.
4: Das ist unser Sonderausstellungsraum. Da gibt es einmal im Jahr einen Wechsel.
0: Playmobil-Parade.
4: Ist Playmobil.
0: Ja.
4: Und zwar historische Darstellungen aus der Region Waldeck hier. Das sind waldeckische Truppen im amerikanischen Unabhängigkeitskrieg beim Ankommen im New Yorker Hafen.
0: Ihr spielt Geschichte. Das toll.
4: Das ist original nachgestellt. Also auch diese Uniformen sind extra dafür angefertigt.
0: Christa, wer hat denn die Idee gehabt und wer hat es gebaut dann?
4: Das hat der Herr Kleinhans gebaut. Der macht das hobbymäßig, der macht sehr viel Ausstellung vom Playmobil und hat eine Woche lang aufgebaut. Mit Hilfe noch von 2 Kollegen, die auch eben hobbymäßig.
0: Da hätte er mich auch mal anrufen können. Ich war total der Playmobil-Fan.
4: Das ist.
0: Beim nächsten Projekt. Ich bin da. Ja. Toll.
4: So, jetzt kommen wir in unseren Raum für Jungspielzeug. Das ist größtenteils aus den 50er Jahren Blechspielzeug. Da sind nicht so viele Teile erhalten, weil die Jungs immer gerne nachforschen wollten, wo die Funktionen herkamen.
0: Das ist kaputt
4: und das Ganze auseinandergebaut haben. Ne?
0: Ist aber lustig, dass so wenig da ist mit der These, dass sie es einfach kaputt gemacht haben.
4: So, jetzt kommen wir in ein Klassenzimmer aus den 50er Jahren. Ist von Volkhard in Kausen, es ist ein Ortsteil.
0: Das ist original, oder?
4: Das ist original.
0: Und das hat... Ist direkt aus der Schule dann hierher gekommen?
4: Das kann ich jetzt nicht genau beantworten, ob es in Volkhardt-Hinkhausen so noch aufbewahrt wurde.
0: Ja.
4: Aber das ist jetzt seit 2001 hier. Ne?
0: Aber wie schön, dass sie nicht weggeschmissen haben, oder?
4: Ja.
0: Nichts für Leute mit langen Haken.
4: Der ganze Zubehör, Griffe.

0: Griffelkästen.
1: Also,
0: ne?
1: Ich dachte erst, das wäre ein Mikado-Spiel. Aber es
0: nee, ein Griffelkasten. Ne? Da ist eine Tafel, da dürfen die Kinder auch mal ausprobieren heute, wie das früher war. Ne? Dann darfst du gerne auch mal schreiben.
2: Lukas ist toll.
0: Wir haben also auch mehrere Spielstationen, wo die Kinder das selbst spielen dürfen. Ne?
3: Das bin ich.
1: Ehrlich? Lukas, guck mal, das ist die Christa hier. Mit Ziege.
0: Und das muss so in 1949 gewesen sein, oder 48.
1: Und das?
0: Das war sind 52.
1: Ach, das bist auch du?
0: Ja, das bin auch ich, ja.
1: Ihr habt aber Style gehabt hier, mein lieber Schwan.
0: Ja.
1: Also immer noch, aber.
0: Wir hatten eine Fotografin im Haus wohnen, die hat solche Sachen vollbracht.
1: So bin ich nicht rumgelaufen.
0: Ja,
1: ein also das Klassiker.
0: Ist unsere Eisenanlage.
1: Habt ihr den auch aus einem Keller? Hallo, servus.
4: Hallo, Tobi.
1: Hi. Ja. Hört, ist das eure?
4: Nein, die Anlage haben wir von dem Museum erstanden. Das war mal eine Vorführanlage in einem Spielzeuggeschäft.
1: Ah, verstehe.
4: Und das ist eine Anlage Ende der 60er, Anfang der 70er. Ne? Und die haben wir dann hier ergänzt und weiter ausgebaut und wird immer weiter noch verändert. Man muss sich drum kümmern.
1: Das verliert aber nie den Zauber, oder?
2: Nie.
1: Das ist immer noch magisch.
0: So, jetzt kommen wir noch mal.
1: Was ist das denn?
0: Das ist unser Kaffee, was am ersten und dritten Sonntag des Monats geöffnet ist.
1: Stimmt. Und das hier ist, das habe ich schon nie gesehen.
0: Das ist von
1: Spielzeugartist.
0: Die Firma heißt Fevo, das ist ein Spielzeugartist, ja.
1: Ist ja auch wahrscheinlich aus den 50ern oder so, oder?
0: Aus den 60er Jahren ist er, 60er Jahren. Ja. So, jetzt kommen wir in den Mädchenbereich. Und das ist jetzt hier Puppenstuben, Puppenküchen. Das war ja früher so, dass die Mädchen, also auf Küche, Kinder, Familie programmiert wurden. Ja. Ne? Durch eben das Spiel mit diesen Teilen. Ne?
1: Im Sandkasten hatten wir auch so eine Küche. Ich fand die auch super. Toll, wie viel ihr da zusammenbekommen habt. Ne?
0: Ja.
1: Und das hat alles auf Dachböden und in Kellern geschlummert.
0: Ja, natürlich.
1: Christa, ich finde das so toll, dass dass Sachen, die ja einen Wert hatten damals für Kinder,
0: ja, natürlich.
1: Und immer noch haben, dass die so eine Heimat hier bei euch kriegen, das ist wirklich toll.
0: Die sind verspielt geliebt eigentlich, diese Sachen, ne?
1: Hier, guck mal, hier haben sie einen Ort gefunden, wo sie immer noch geliebt werden. Ja. Das ist toll. Christa, dann soll ich mal stellvertretend Dankeschön fürs Möglichmachen, für diesen Platz schaffen und bewahren.
0: Ja.
1: Und dann wünsche ich euch noch ganz viel Freude mit all dem.
0: Ja, denke ich, dass wir das haben.
1: Danke dir.
5: Geöffnet ist das Spielzeugmuseum immer Mittwoch und Sonntag nachmittags.
1: Zu Urlaub gehört natürlich gescheites Essen dazu. Und jetzt haben wir einen Tipp bekommen bei Björn und Julia in der Wetterburg. Gäbe es außergewöhnliches Essen in einer einmaligen Kulisse. Und das ist schon mal ganz schön groß. Oh, wow, das ist groß. Hallo, guten Abend.
6: Guten Tag, hi.
1: Ich muss mich erst mal orientieren.
6: Da kommt ja die Magd.
1: Ihr seht super aus. Hi.
6: Hi.
1: Tobi.
6: Perfekt, Julia.
1: Hallo, Julia. Ich brauche einen Moment.
6: Ja.
1: Das Ding ist von außen ja schon gigantisch groß.
6: Ja.
1: Ist ja unfassbar.
6: Ja.
1: Zwischenburg,
6: ist auch
1: oder?
6: Alles echt alt, ja.
1: Es ist original alt, alt.
6: Ist alles original alt. Genau, Ursprung ist so 500 Jahre alt. Und da wurde ein bisschen was abgerissen. Also drüben, die Burganlage ging einmal so über die Straße. Genau.
1: Weißt du, was hier drin war?
6: Das hier war das alte Amtshaus.
1: Ja.
6: Wurde zuletzt genutzt als Zehnscheune. Genau. Ja.
1: Geile Scheune.
6: Ja.
1: Ich habe ja auch ein Fachwerkhaus, aber das ist ja eine Sportart.
6: Ja.
1: Ja, okay. Ja. Mega. Hey, ihr seht ja toll aus, ey.
6: Ja, das ist einmal unser Ritteressen.
1: Das Ritteressen.
6: Und ist perfekt. Uns fehlt nämlich noch eine Rolle.
1: Ja.
6: Die haben wir ja gerade gefunden. Wir haben da mal was vorbereitet.
1: Ich bin's.
6: Hier seht ihr einmal eure Magd.
1: Hi.
6: Eure Magd hat den weiten Weg aus Frankreich hierher geschafft.
1: Oui.
6: Wir haben hier einmal Schröggelsuppe nach altwaldeckischem Rezept.
1: Was denn Schröggel?
6: Schröggelsuppe. Ich will jetzt nicht zu viel verraten, aber ist so ein bisschen altwaldeckisches Arme-Leute-Essen.
1: Soupe surprise.
6: Genau.
1: Die französische Magd sagt.
6: Genau. Dann wünsche ich euch viel Spaß bei eurem Ritteressen. Und der Mundschenk darf gerne seines Amtes walten und die Suppe verteilen.
1: Das macht der Mundschenk, sonst hätte die Magd auch was geschafft.
3: Oh ja.
1: Super.
7: Gott gebe euch Gesundheit, oder?
1: Gott gebe euch Gesundheit. Woher wisst ihr das? Sagt man das so immer so hier im Waldecker Land oder ist was von euch? Gott gebe euch Gesundheit. Gott gebe euch vor allem was zu trinken. Habt Dank.
8: Darf ich die Erlösung?
7: Gott gebe euch Gesundheit.
4: Muss vor Uhrzeit an sein.
7: Das ist.
1: Julia. Dürfte ich mal einen Blick in die, wie heißt es bei euch dann, Schlossburgküche werfen?
6: Ja, aber natürlich.
1: Ja?
6: Ja, gerne.
1: Komm mit. Entschuldigt ihr mich kurz?
7: Kein Moment, ihr dürft gehen.
1: Danke, Landvogt, Herr
6: Durchler. Herr Landvogt.
1: Herr Landvogt. Ich nehme mal, ja, hier mal mit. Ey, war's ein Laden? Dürfen wir mal gucken kommen?
9: Ganz bestimmt. Hallo, hallo.
1: Hi. Bonjour, ich bin eine französische Markt.
9: Ja, eine französische
1: Markt. Bist du der Björn?
9: Hier ist der Björn. Hi.
1: Grüß dich. Ey, das ist ein bisschen unfair, oder? Bei der Größe des Ladens da draußen.

0: frische Produkte, frisches Fleisch. Das ist eigentlich unser Schwerpunkt.
1: Ich finde es jedes Mal wieder wirklich. Es ist wie Zauberei, finde ich, wenn du. Wenn man in der Klinik kommt, guck mal, da steht ein Koch mit Unterstützung.
2: Von mir.
1: Und die schmeißen den ganzen Laden. Das ist der Wahnsinn. Was gibt es denn beim Ritteressen zum Hauptgang?
0: Beim Ritteressen gibt es zum Hauptgang einen schönen Spießbraten, Hähnchenschenkel und eine Maiskohladenbrust.
1: Mega gut. Ich werfe mich mal wieder in meinen Marktjob da drauf.
0: Danke, danke. Gott gebe euch Gesundheit.
1: Ciao.
0: Ciao, ciao.
1: Das ist ganz schön warm in so einer Küche. Boah. Julia ist ein bisschen unfair, wie klein die Küche ist im Vergleich zum Rest, haben wir gerade festgestellt.
2: Ja, tatsächlich. Ja. Ist schon sportlich da drin, ja.
1: Wie gehört ihr denn zusammen, der Björn und du?
2: Wir sind zusammen, tatsächlich.
1: Ihr seid ein Paar?
2: Ein Paar, ja.
1: Und okay, und das klappt gerade, weil ihr zusammenarbeitet so gut oder obwohl ihr zusammenarbeitet so gut?
2: Ja, das fragen wir uns auch immer. Also es funktioniert einfach wie auch immer. Ich denke, wir sind da ein ganz gutes Team und wir sehen uns ja auch eigentlich 24/7. Das passt trotzdem.
1: Jetzt ist das ja eine sehr, sehr außergewöhnliche Location. Also es hat der Charakter, das Haus.
2: Genau.
1: Gibt es auch so Macken, wo man manchmal nur flucht oder wie ist das?
2: Ja, tagtäglich. Also ja tatsächlich. Björn beschreibt es immer ganz gut mit einer Hassliebe.
1: Ja.
2: Also dieses ganze Haus hier ist eine Hassliebe. Wir kommen hier rein und mal tropft der eine Wasserhahn, mal steht da Wasser und keiner weiß, woher es kommt. Ja. Also es ist
1: alte Bude, ne?
2: Ein altes Haus und man weiß nicht, was einen als nächstes erwartet. Dann, ja, man flucht jeden Tag über was anderes.
1: Aber man liebt es auch sehr.
2: Man liebt es trotzdem, genau. Ja. Weil sowas gibt es halt kein zweites Mal.
1: Also ein ganz großes Wow.
2: Ja.
3: Liebe Lüt, ich soll euch sagen, es hat 6:30 geschlagen.
1: Danke. Oh, look at it. Ich mach Platz. Mein Lieber.
2: Einmal euer Braten.
1: Liebe Grüße an den Björn.
2: Ja.
1: Das ist gut.
2: Jetzt darf natürlich euer Mundschenk wieder aufstehen.
1: So, Mundschenk kümmert sich. Ihr Lieben, außergewöhnlich, oder? Wir haben ja am Anfang gedacht, wir fahren in eine Stadt, aber irgendwie eine Stadt, die so Urlaubsflair hat. Und genau so ist es. Nach 2 Schritten in Bad Auersen glaubst du wirklich, du bist im Urlaub. Hat alles. Strand, Wasser, Ruhe, ganz viel Ruhe, aber auch Action, wenn man sich austoben will. Kulinarisch sehr viel leckere Dinge. Kultur in angemessener Form. Zum satt gucken und sehen, wie man will. Aber so viele kleine, tolle, versteckte Schätzchen gibt es auch noch. Am besten nehmt ihr euch so 1-2 Tage Zeit. Bad Auersen ist nämlich ein Urlaubstrip wert.
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6: Guck mal da, voll schön.

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0: Im Frankfurter Zoo hat sich eine süße Sensation ereignet. Gorilla-Weibchen Diane hat Nachwuchs bekommen und gleich im Doppelpack. Zwillingsgeburten kommen bei Gorillas äußerst selten vor. In einem deutschen Zoo geschah dies zuletzt vor 50 Jahren. Übrigens auch hier in Frankfurt. Die 26-jährige Diane kümmert sich liebevoll um ihre Babys und Pflegerin Petra Blasch ist beinahe ebenso glücklich wie die Mutter.
1: Ja, jetzt gucke ich mal nach unserer Diane, die hat gestern Zwillinge geboren. Was nicht nur eine schöne Sache ist, sondern halt auch was Besonderes, weil Zwillinge halt mehr als selten sind. Jetzt gucke ich gerade mal, wo sie ist. Müssen wir mal hier.
0: Gorillamütter verstecken sich nach der Geburt normalerweise nicht.
1: Ob sie hier oben ist?
0: Ja, denn hier hat sie Ruhe. Diane hat keine Scheu vor der Pflegerin.
1: Hallo Diane. Hallo Maus. Och, ja, du musst ein bisschen aufpassen, mein Schatz. Ein bisschen musst du gucken. Ja, guck mal, da ist die Mama mit allen beiden Babys.
0: Und dem Rest der Gruppe.
1: Ja, die waren alle bei der Geburt dabei, inklusive meiner Persönlichkeit. Ich hatte das große Glück, zusehen zu dürfen. Ich habe gesehen, das erste Kind kommt. Und dann habe ich mich halt gefragt, wo die Nachgeburt blieb. Und die Nachgeburt kam irgendwie ständig nicht. Erst also 10 Minuten später sehe ich, okay, sie drückt wieder. Denke ich, jetzt kommt die Nachgeburt. Ja, und die Nachgeburt sah aber ein bisschen komisch aus und hat irgendwie sich bewegt. Und dachte, das kann überhaupt nicht sein. Also ich konnte es überhaupt nicht glauben. Aber wie sie dann so beide hatte, so, und dann denke ich, das ist ja unfassbar. Ja, das sind ja echt Zwillinge. Also es war total aufregend. Es war halt auch unverhofft. Ja, also komplett unverhofft. Nicht nur, dass eins kam, sondern dass dann halt auch noch Nummer zwei kam. Das war halt total krass. Ja, und dass man das dann mal so miterleben darf, dass Zwillinge geboren werden, das ist wirklich, ja, was im Prinzip Einmaliges, weil ich mir nicht vorstellen kann, dass jemand, der schon mal Zwillinge mitbekommen hat, dass der das noch mal in seinem Berufsleben mitbekommt, weil das halt so selten ist, ja.
0: Vater ist Gorilla-Chef Yatu. Er wirkt fast so erschöpft, als hätte er die Babys auf die Welt gebracht. Aber er war immerhin bei der Geburt dabei.
1: Auch der Viato hat geguckt und war neugierig und so, aber er ist ja auch nicht zu nahe gekommen. Also sie hatten dann auch mal so ein bisschen so, geh weg, weggeschoben. Und das respektiert er dann auch. Ne? Der hat immer mal so ums Eck geguckt. Okay, alles im Lot, alles in Ordnung. Aber wie sie dann gesagt hat, geh weg, dann ist er auch weggegangen. Ja? Und das machen die anderen auch. Die kommen immer wieder und gucken oder sitzen bei ihr in der Nähe. Aber sobald sie ihrer Meinung nach zu nahe kommen, dann sagt sie denen das und dann gehen die auch weg.
0: Und dieser kleine Wildfang ist Dianes Erstgeborener. Der fast 5-jährige Quembo will unbedingt Mamas Aufmerksamkeit. Aber die braucht jetzt ihre Ruhe. Ob sie gleich mal ordentlich durchgreift? Auch im Kronberger Opelzoo hat es Nachwuchs gegeben. Noch ist hier alles etwas entspannter. Das kleine Elen-Antilopenmädchen Lamia wartet mit Mama Lilu auf seinen ersten Ausflug in das große Außengehege. Die ersten Tage hat das Baby im geschützten Stall zugebracht. Nun ist es bereit fürs große Abenteuer draußen.
2: Na Lilu? Hallo mein Schatz. Na, heute geht's raus mit Baby.
0: Und das wird spannend.
2: Unsere kleine Elenantilope, die Lamia heißt sie, ist knapp jetzt eine Woche alt. War jetzt die ganze Zeit mit der Mutter entweder im Stall oder hier im Vorgehege. Und heute ist halt der große Tag, wo sie mit der Gruppe dann auf die große Anlage darf. Jo, mein Schatz. Dann werde ich jetzt erstmal ein bisschen was auf der Anlage verteilen.
0: Kleine Antilopen können gleich nach der Geburt laufen. Trotzdem ist Pfleger Florian Rimpler nervös.
2: Also ich zitter schon so ein bisschen, weil wir wissen jetzt, wir haben sie jetzt eine Woche im Vorgehege gelassen, damit wir sicher sind, dass sie gut auf den Beinen ist, dass sie wirklich auch laufen kann. Und Jetzt wissen wir, weil jetzt springt sie schon über den Vorhof ganz fröhlich, gerade bei dem Wetter. Das ist ein super Wetter, gerade für Elenantilopen. Und jetzt wissen wir, sie ist stark genug und kann wirklich auf die Anlage. Und so kannte sie bis jetzt nur so ein kleines Feld. Und jetzt hat sie so eine riesen Anlage, wo sie toben kann. Und da kann sie natürlich auch stolpern oder sie sieht den Zaun erstmal nicht. Es kann alles passieren. Und deswegen ist man so ein bisschen, was passiert alles? Und dann kommt dazu, was die anderen zwei sagen. Aber mal gucken.
0: Die anderen zwei, das sind der Papa und die Tante von Lamia. Derzeit noch in ihren Ställen, getrennt von Mutter und Kind.
2: Ja, du willst raus. So, mein Schatz. Nimm dein Baby mit.
0: Ja, das hat Lilo überhört. Das leckere Futter draußen zieht sie magisch an. Sie wird doch wohl ihre Kleine nicht einfach zurücklassen. Mit der Ruhe im Katzendschungel des Frankfurter Zoos ist es gleich vorbei. Ein riesiger Baumstamm und schweres Gerät rollen übers Gelände. Die aus Sicherheitsgründen drinnen wartende Malea würde ja zu gern mitmachen. Aber bei dieser komplizierten Aktion wäre eine nervöse Tigerdame wenig hilfreich. Eine Tonne wiegt das neue Spielgerät der Tigerin. Aber bis das am richtigen Platz steht, wird noch viel Schweiß vergossen, ahnt Revierleiterin Claudia Löschmann.
3: Wir sind jetzt im Moment auf der kleinen Tiger-Außenanlage und Malea kriegt heute endlich ihren neuen Stamm. Das ist halt eine Großaktion mit einer Fremdfirma, weil wir das gar nicht alleine schaffen würden. Wir haben nicht die Gerätschaft im Zoo und der Stamm, der wiegt alleine eine Tonne. Malea ist auf der anderen Seite eingesperrt. Erst heute Abend, wenn sie in ihr Gehege darf, dann sieht sie, oh, ein neuer Stamm. Und wir hoffen natürlich, dass es ihr gefällt und das ihn auch annimmt.
0: Das 6-Meter-Ungetüm soll die Krönung eines neuen Abenteuerspielplatzes für die Tigerin werden.
3: Wir haben neue Stämme schon in Maleas Innengehege reingebracht. Und das ist halt der letzte, der fehlt. Weil an so große Stämme kommen, ist auch relativ schwierig. Und jetzt haben wir halt die Möglichkeit und wir haben noch mehr drin umgebaut und eingerichtet. Und das ist natürlich immer so ein bisschen heikel. Passt wirklich alles? Funktioniert? Ist es wirklich genau ausgemessen?
0: Geduld ist keine Tigertugend und der kritische Moment kommt ja auch erst noch.
3: Also das ist der Stamm, der liegt schon mal hier drin und der muss da rein.
0: Ja, wenn es geht am Stück, aber 6 Meter sind kein Pappenstiel.
3: Genau, der muss halt so schräg hier rein.
4: So schräg,
3: genau.
4: Wo soll denn ungefähr genau hin?

0: im Moment können sie ihn halt nicht absetzen, weil der andere im Weg liegt oder weil sie halt nicht rumkommen. Die müssen sich jetzt halt beraten und gucken, wie sie es hinkriegen.
1: So, ich nehme zurück. Ja, und hier ist Warnhänger.
2: Es hilft ja alles nichts. Der Stamm muss wieder runter. Und eine kleinere, wendigere Maschine soll her. Was für ein verschiedener Ruf.
0: Stamm wird abgesetzt. Das Fahrzeug ist zu groß. Sie fahren mit dem großen Fahrzeug raus. Und irgendein Kollege holt jetzt den Stapler und versucht, den Stamm mit dem Stapler rein so zu drehen, zu wenden.
2: Demnächst also Versuch Nummer 2. Bis Malea wieder klettern kann, ist noch jede Menge Arbeit nötig. Der legendäre Gorilla Matze hat im Lauf seines langen Lebens 18 Kinder gezeugt. Auch Nachfolger Viatu ist mehrfacher Vater. Sein 5-jähriger Sohnemann Quembo buhlt gerade um die Aufmerksamkeit von Mama Diane, die gestern erst Zwillinge bekommen hat und eigentlich jede Menge Ruhe braucht. Armer Quembo. Aber da muss er durch. Seine Mutter hat jetzt sprichwörtlich alle Hände voll zu tun. Nach Geburten halten Gorillas fest zusammen. Die ältere Rebecca prüft regelmäßig, ob Diane gut mit ihrer Aufgabe zurechtkommt.
3: Ja, die Rebecca ist ja auch eine sehr erfahrene Mutter. Die hat ja auch schon ganz, ganz viele Kinder gehabt. Und die guckt halt auch immer wieder mal nach ihr, ne? Ob sie das so alles richtig macht. Zumindest ist es so ein Eindruck, den es vermittelt.
2: Rebecca hat alles im Blick. Und Diane, die musste so einiges lernen. 2 Babys auf einmal sind schließlich nicht leicht zu handeln.
4: Ja, das konnten wir gestern ganz schön beobachten. Diane wusste am Anfang nicht, wie sie 2 Jungtiere halten soll, ja. Und dann will sie dabei auch noch laufen, also das war schwierig. Sie hat dann versucht, ein Jungtier auf den Rücken zu schieben am Anfang. Das geht natürlich in dem Alter überhaupt nicht. Und jetzt sieht man ja, dass sie wunderbar entweder die beiden Jungen in einem Arm hält oder auch in beiden Armen und sie so dann auch säugt. Also das klappt jetzt schon wunderbar. Sie hat das von selber gelernt.
2: Bei aller Freude weiß man im Zoo aber auch, dass die Zwillinge noch nicht über den Berg sind. Oft überlebt nur eines der Babys.
3: Die sind jetzt etwas über 24 Stunden alt. Passieren kann immer noch was, ganz klar. Nur weil sie gut auf die Welt gekommen sind, heißt es nicht, dass sie auch groß werden. Da ist immer ein Risiko dabei. Wir können das auch nur so von außen betrachten, ja? Und wir können uns auf unser Gefühl verlassen und auf unsere Erfahrung. Aber wissen tun wir es natürlich nicht, das ist klar.
2: Mama Diane gibt ihr Bestes. Aber wie oft bei Zwillingsgeburten wirkt eines der Kinder kleiner und schwächer. Drücken wir beiden ganz fest die Daumen. Im Kronberger Opel Zoo geht es ebenfalls um ein Zwillingspärchen. Diese winzigen Wildkatzen brauchen dringend Hilfe.
5: Wir haben eben 2 junge Wildkatzen bekommen vom Forstamt Weilroth. Die Mutter wurde überfahren. Das sind noch sehr kleine Tiere aus dem späten Wurf, aus dem Herbstwurf. Die werden jetzt einmal durchgucken. Die sind recht dünn wahrscheinlich, weil die Mutter überfahren ist und sind noch nicht selbstständig. Und dann kommen sie erstmal in die Quarantäne für 30 Tage. Und dann sehen wir weiter.
2: Die Wildkatzen müssen erstmal von Tierärztin Heidi Grenz untersucht werden.
6: Danke.
7: Na, ihr beiden Schnuckis? Ja, ein bisschen fauchen gehört dazu.
2: Klar, und das ist auch ein gutes Zeichen, denn ansonsten wirken die Wildkatzenbabys ziemlich mitgenommen. Gut, dass sie jetzt in erfahrenen Händen sind.
5: Sehr dünn, Matschauge.
6: Ja, bleiche Augen.
5: Das passiert schon mal. Eine Zecke über dem Auge.
6: Die werden wir dann wegmachen noch. So, mach mal Mund auf, eine offene Stelle, ja, Schätzlein.
5: So, und?
6: Jetzt gucken wir mal weiter.
2: Heidi Grenz will wissen, welches Geschlecht das kleine Katzenkind hat.
6: Das sieht noch Junge aus. Okay. Also es wimmelt nicht und dann kann ich noch besser fühlen.
5: Die Mutter haben sie vor 2 Tagen gefunden und dann gestern wohl die Kinder. Die Kleinen, ja. Mutter ist überfahren.

0: Die fressen schon, ja. Also den können wir noch ein bisschen Milch anbieten, eine Schale. Aber Flächen brauchen die nicht mehr. Sie haben ja auch schon Zähne.
1: Der vermutlich erste Kontakt mit Menschen und die schauen ganz genau hin.
2: Ja, so macht es eigentlich
0: einen ganz guten Eindruck.
2: Das sind alles, was ich hier fühle, sind alles Kletten, keine Zecken. Mäuschen. Dann setzen wir dich einmal zurück. Ach so, wir können sie noch wiegen.
0: Genau.
2: Das wäre.
1: Der Kleine wird wohl nicht allzu viel Gewicht in die Waagschale werfen.
2: Es geht doch nichts über Technik. So, Mäuschen, komm. 392.
1: Das erste Leichtgewicht hat's überstanden.
2: Ja.
0: Schwupp.
3: Jawohl,
0: faucht sie. Ist die Katze gesund, dann faucht sie. Hm?
2: Ist eigentlich erstaunlich für eine Wildkatze, wie ruhig die sind, muss ich sagen. Weil so verwilderte Katzen in dem Alter, da muss man schon sehr auf seine Finger aufpassen. Und die sind ja wirklich ganz, ganz süß. Ja, ein Auge ist okay, alles klar. Hm?
1: Ja, süß, aber man soll die Katze nicht vorm Abend loben.
2: So, ja. Aha, die Wildkatze.
1: Aber auch das zweite Fellknäuel lässt sich jetzt brav untersuchen.
2: Hat auch gar nichts. Mund ist okay.
1: Nur ein paar Kletten sitzen fest.
2: Das fühlt sich, glaube ich. Feines Kind.
1: Kein Problem für Heidi Grenz.
2: Auch nur Kletten, Gott sei Dank.
1: Und hier zeigt sich, auch das ist ein kleiner Kater.
2: Also zwei Jungs.
0: Zwei Jungs.
2: Auch gut, prima.
0: Oleg und Bolek.
2: So, aber ich würde gerne einmal kurz.
0: Ja, erstmal noch ein Gewicht.
1: Hoffentlich ist er ein bisschen schwerer als sein Bruder.
0: So. Katze in die Schale.
2: 424. Okay. Das ist ja doch erstaunlich.
0: Hast eine Maus mehr gegessen, ne? Hm. Und damit ist alles gut. So, ihr Schnuckis, ihr zieht jetzt um in die Quarantäne.
1: Ach so. Na, man würde am liebsten mit ihnen schmusen. Geht aber nicht.
0: Es ist natürlich jetzt auch wichtig, dass die relativ menschenfern versorgt werden. Wenn die jetzt Flächen kriegen würden und Dutzi, Dutzi, Du jeden Tag, wäre das mit dem Ausfiltern irgendwann nicht mehr ganz so gut.
1: In ein paar Wochen sollen sie zurück in die Freiheit und jetzt erstmal zur Wildtierstation.
0: So. Soll ich dem Revier Bescheid und dann die Box ist schon vorbereitet, dass wir sie hochbringen?
2: Ja. Super.
1: Elefantenbulle Tamo ist der Star des Opel-Zoos und Liebling der Pfleger. Der junge Dickhäuter hört nicht nur aufs Wort, sondern zeichnet sich auch durch große Neugierde aus. Besonders, wenn es um Leckereien geht. Tamo schaut auch gern mal direkt in die Futterküche, um zu erfahren, was da wohl wieder Schmackhaftes zubereitet wird.
4: So. Heute machen wir mal Eisbomben für die Elefanten. Soll die nächsten Tage warm werden. Die brauchen ein bisschen, um durchzukühlen natürlich. Wir haben schon ein bisschen Obst bekommen von unserem Futtermeister. Das verteile ich jetzt auf die drei Eimer, drei Elefanten. Ein bisschen klein schneiden, damit die auch was zu tun haben, wenn sie das da rauspopeln. Ein bisschen Ananas.
1: Elefanteneis, ungewöhnlich.
4: Also ich hatte die Idee, dass wir das ja jetzt mal probieren könnten bei unseren Elefanten. Das wird noch nicht getestet. Ich weiß auch nicht, wie sie darauf reagieren, aber in anderen Zoos ist das gang und gäbe. Wir haben das hier auch schon mit anderen Tieren probiert, also gerade Affen nehmen das total gut an, Bären sowieso.
1: Warum dann nicht auch Elefanten?
4: Und es ist einfach eine schöne Beschäftigung und die Pfleger haben natürlich auch was davon. Immer schön, die Tiere auch mal beobachten zu können.
1: Und Tamo, der beobachtet seine Eismacherin.
4: Kommt der Tamo. Schaut mal, was wir hier oben so machen. Das ist ganz schön, dass wir hier die Küche mit Fenster haben.
1: Und wonach sieht's aus? Ja, bloß nach gesunden Sachen.
4: Nee, Obst ist immer ein Highlight. Apfel geht ganz gut, aber die fressen auch alles andere an Obst. Das ist für die wie Schokolade für uns Menschen.
3: Aber das Obst kriegen wir weitestgehend geschenkt aus den Supermärkten. Das müssen wir nicht extra ankaufen.
1: Tamo hofft auf eine kleine Extraportion.
3: Kriegt er auch ein Leckerli, wenn er schon vorbeikommt.
1: Na, er hat seine Pfleger gut erzogen.
3: Ja, hallo, kleiner Mann. Na? Bist du ein Leckerli? Dann gut. So bist du gerade. Ganz fein. Jetzt kannst du wieder Gras fressen.
1: Na, ist ja schade.
3: Ich mache total gerne Tiertraining. Das ist total spannend. Leider bleibt in der normalen Tierpflege meist nicht die Zeit dazu, viel mit den Tieren zu arbeiten. Und deswegen ist es ganz schön, wenn man hier im Elefantenhaus ist. Da hat man doch mehr Zeit für die Tiere noch.
1: Oder Zeit fürs Glücklichmachen. Gleich ist das Obst bereit für die Kühlmaschine.
3: So. Jetzt kommt noch Wasser drauf.
1: Konzentriert arbeitet Eismacherin Lea Pesch an ihrem Gelato alla Opelzo. Das wird allerdings erst später fertig sein, also wenn es gefroren ist.
3: So, dann bringen wir die jetzt in den Froster, dann können wir die verfüttern.
1: Ein Weilchen muss sich lecker Mäulchen Tamo also noch gedulden, bis er die Eisbombe zum Platzen bringen darf. Er weiß noch nicht, dass er die Delikatesse mit den beiden Elefantendamen teilen soll. Na, das kann ja heiter werden. Zurück zur einsamen Lamia.
5: Geh mal los, Mann. Ja, mein Schatz.
1: Ist das Antilopenbaby doch glatt von seiner Mutter vergessen worden. Die konnte gar nicht schnell genug zum Futter stürzen. Aber die Kleine ist mutig und traut sich ganz allein heraus in die große, unbekannte Savannenwelt.
5: Stella, es geht los.
1: Nun dürfen auch die anderen Elen-Antilopen dazu. Das ist Stella, die Schwester der Mutter. Und zum ersten Mal kann die Kleine auch ihrem ziemlich beeindruckenden Vater begegnen. Bloß Mutter Lilu, die hält sich fern von der Familienaufstellung.
5: Das ist typisch Lilu, dass Lilu erstmal alleine rumläuft und das Jungtier erstmal stehen lässt. Also sie kommt dann irgendwann später auf den Trichter, ah, ich habe hier ein Jungtier. So ist halt Lilu. Das Jungtier steht ja jetzt da oben und dazwischen steht der Bock und die Stella. Und jetzt traut sich natürlich noch nicht ganz vorbei.
1: Aber es dauert nicht lang, bis sich Lamia ihre Welt erobert. Mit Trippelschrittchen.
5: Jetzt bin ich echt erleichtert, weil ich gemerkt habe, okay, ist doch alles gut gegangen. Also bis jetzt, wie man sieht, sie freut sich riesig über die große Anlage. So, und das sind so Momente, wo man die Luft anhält. Oh, bremsen, bremsen. Man macht sich immer so viele Sorgen, was passieren kann. Aber wie man sieht, die laufen alle zusammen. Dann, danach kommt dann immer, ah, warum mache ich mir eigentlich Sorgen? Es gibt schon so viele Jungtiere. Der Bock läuft natürlich der Mutter wieder hinterher. Jetzt hat sie nämlich ihr Kalb bekommen und jetzt könnte sie ja wieder aufnahmefähig sein. Das ist nämlich noch das Problem, was passieren kann, dass der Bock zwischen Jungtier und Mutter kommt.
1: Noch kurz ist die Kleine vorsichtig, aber wie Kinder nun mal sind, tobt auch das junge Antilopenmädchen bald herum, als hätte sie ihr Leben lang nichts anderes gemacht.
5: Also ich bin wieder ruhiger, ich zitter nicht mehr so. Und dieses Bild allein ist so schön.
1: Und dies, der Beginn einer tierischen Freundschaft? Seit vielen Jahren leben Giraffenoma Jacqueline und die Antilopen hier friedlich nebeneinander. Vielleicht eine nette Spielgefährtin, wenn Mama mal wieder anderweitig beschäftigt ist. Zurück in Frankfurt beim neuen Trendsport Baumstamm schieben.
3: Soll ich irgendwas helfen?
6: Langsam, bisschen hoch.
1: Das Ungetüm soll sozusagen als Holzweg dienen, hoch zur Tigerempore.
6: Bisschen vor.
3: Noch?
6: Ab, ab.
1: Doch seit Stunden gibt's Probleme, wie Revierleiterin Claudia Löschmann feststellen muss.
3: Beschränkt der Platz. Stamm ist schwer.
1: Und außerdem scheint er zu lang.
3: Und eigentlich soll er halt so schräg hingestellt werden. Dass Malea oder irgendwelche Tiger, die wir vielleicht in Zukunft hier halten, da oben drauf können. Und das ist natürlich, wie man sieht, nicht ganz so einfach.
4: Ist jetzt der Stapler festgefahren?
1: Och, auch das noch. Na, so wird das ja nix mit Maleas neuem Wohnzimmermöbel.
6: Na, no, geht nicht so.
7: Der kleine Stapler ein bisschen ziehen, ne?
6: Ja.
1: Und der nächste, bitte.
4: Und jetzt müssen wir aufpassen, Füße weg.
1: Ja, das ist eindrucksvoll. Eigentlich soll ja der Baumstamm gezogen werden. Nun zieht ein Gabelstapler den anderen. Malea hört die aufregenden Geräusche und würde bestimmt gern mitmischen. Not macht erfinderisch. Am Ende bringen es dann doch die altbewährten Techniken. So darf sich Malea Hoffnung machen, doch noch im Lauf des Tages in ihrem Lieblingsgehege herumzuklettern. Denn nun ist der Baumstamm endlich drinnen angelangt. Jetzt kommt's auf jeden Zentimeter an. Schräg nach oben muss er gehievt werden. Die Kleinigkeit, die es hier zu beachten gilt, das Ungetüm wiegt eine Tonne und ist 6 Meter lang. Claudia Löschmann hofft, dass sich die Schwerarbeit der Männer gelohnt hat. Wenn nicht, fängt alles wieder von vorne an.
4: Jetzt ist es halt wirklich der spannende Moment, ob das Augenmaß gestimmt hat.
1: Sieht gut aus, bis jetzt.
6: Fahr vor. Stopp.
1: Auf den Punkt genau wird der Stamm platziert.
4: Total faszinierend.
6: Lass mal ab, bitte. Das soll man wieder ablassen.
4: Ja.
6: Ja. Gut.
1: Ja, sitzt und passt. Der Stamm hat seinen Stammplatz gefunden.
4: So, die letzten Handgriffe. Also er liegt jetzt. Hat gut funktioniert. Man sieht, ne? Die Widrigkeiten. Baum steht. Aber letztendlich entscheidet es Malea, ob es gut ist oder nicht.
1: Und das wird sie gleich demonstrieren. Sehr viel ruhiger als bei der Tigerin geht es traditionell im Aquarium zu. Außer wenn die Fütterung naht. Die beliebten Anemonenfische, die es in den schillerndsten Farben gibt, warten schon auf ihre Planktonration. Heute wird sie serviert von Pflegerin Amina Lampe und Revierleiter Thomas Tikatsch.
8: Okay. Dann gehen wir die Anemonenfische füttern.
1: Gleich geht's rund im Aquarium.
8: Ich fange dann erstmal mit einer kleinen Portion an. Gib das in die Strömung. Okay. Das sind aufgetaute Müsis. Die bekommen wir als Frostfutter.
9: Müsis sind kleine Krebschen.
8: Ja, Krebstierchen. Die sind jetzt natürlich ein bisschen aneinander gepappt. Wir bekommen die tiefgefroren, in so wie so Schokoladentafeln aussehend. Brechen die dann in Stücke und dann wird das halt in kleinen Stücken aufgetaut, sodass wir die Möglichkeit haben, in kleinen Portionen dementsprechend dann auch zu füttern. Da gebe ich jetzt ein bisschen portionsweise was rein. Man sagt so als Faustregel, man vor allen Dingen hier bei dem Becken, die sind satt, wenn die nicht mehr so aktiv sind und nicht mehr so aktiv ans Futter gehen. Es sollte halt nicht so sein, dass irgendein Futter hier absackt und auf den Boden fällt, sodass man das nachher dann wieder absaugen müsste. Denn im Becken verbleibendes Futter ist natürlich schädlich und dementsprechend müssten wir das dann absaugen, damit hier die Wasserqualität nicht sinkt.
1: Seit dem Erfolgsfilm Findet Nemo kennt jeder die orangefarbenen Anemonenfische, auch Clownfische genannt. Weniger bekannt ist ihre Lebensweise.
9: Es ist so, dass die Anemonenfische alle als Männchen auf die Welt kommen. Und in einer Gruppe von, sagen wir jetzt mal als Beispiel, 4 Anemonenfischmännchen wandelt sich das stärkste Männchen zum Weibchen um. Es sind hier mehrere Gruppen. Und man sieht da drüben zum Beispiel, das ist mit Sicherheit ein Weibchen, das große. Und hier das größere Tier ist dann auch ein Weibchen. Also es ist halt so, dass diese Anemonenfische leben halt immer stationär an einer oder an einer Anemone und in einer Gruppe ist immer nur ein Weibchen und der Rest sind Männchen. Es sind nicht nur Nemos, sondern es sind auch Kardinalbarsche, Kardinalriffbarsche. Das sind die hier. Das sind Maulbrüter, da brüten die Männchen die Eier im Maul aus. Das können bis zu 80 Junge sein, die dann ausgespuckt werden. Und der Gelbe, das ist ein Falterfisch, der da drinnen ist, um die Glasrosen zu bekämpfen. Wir nennen ihn auch liebevoll Glasrosenfresser, deswegen habe ich jetzt ein bisschen überlegt vorher. Der ist sehr, sehr aktiv, frisst eben diese schädlichen Glasrosen. Glasrosen sind, die sieht man hier herüben, das sind niedere Tiere, die einfach alles überwuchern und deswegen ist es eine Plage im Meerwasseraquarium und deswegen wollen wir die weghaben.
1: Und zwar auf ganz natürliche Weise, ein gelungener Kreislauf.
8: Gut, dann würde ich sagen, eine letzte Portion.
1: Nur zu, die Nemos sind dankbare Abnehmer.
9: Fürs Frühstück ist es genug gewesen.
1: Och, auch als Clown sollte man doch frühstücken wie ein König. Im Opel-Zoo sind die verwaisten Wildkätzchen und ihre Retter in der Wildtierauffangstation angekommen.
0: Da sitzen zwei kleine Wildkatzen drin, die Fundtiere, die heute Morgen bei uns abgegeben wurden vom Forstamt.
3: Komm, zeig dir schon mal.
0: Und die Frau Stütt kommt gleich hoch als Revierleiterin, die kommt zuerst mal hier oben in eine Quarantäne. Werden sie versorgt, da können sie erstmal dran gewöhnen. Für die ist natürlich alles fürchterlich neu gerade, die kennen das überhaupt nicht.
1: Und gleich lernen sie noch mehr Pfleger kennen.
10: So, was sind dann da?
1: Desiree Stutt hat Futter für die ausgemergelten Tiere.
10: Hast du zu Coco und Chanel?
11: Nee, ja,
10: wir haben ein Quattro-Reh, weil ich nicht weiß, wie alt die sind. Wir wissen da futtermäßig.
11: Klein, die sind noch klein.
10: Klein, ja.
1: Da wird selbst eine gestandene Pflegerin ganz weich.
10: Wie heißen die nochmal? Hab ich schon wieder Oleg und Bolek.
11: Oleg und Bolek.
10: Ja. Das wird jetzt übernommen.
11: Ich habe das übernommen.
10: Ja, es wird jetzt so genau.
11: Ja, genau.
10: So, dann da ist so Frau Löse, komm mit.
1: Das wird fürs Erste ihr neues Zuhause.
10: Genau, lassen wir am besten auf dem Boden raus. Ne?
1: Die Kleinen sind Fundtiere. Ihre Mutter wurde überfahren. Hier sollen sie erst mal aufgepäppelt werden.
10: Okay. Ja, ja, ach, die sind ganz süß.
1: Ja, da hat jemand bereits sein Herz verloren.
10: Ja, süßen sie. Och nein. Also ich kann die auch, Herr Beckmann, ich kann die auch mit nach Hause nehmen, wenn es gar nicht geht.
11: Wenn es gar nicht geht.
10: Das ist eben gerade der Punkt.
1: Die Kätzchen dürfen sich nicht zu sehr an Menschen gewöhnen. Sie sollen Wildtiere bleiben und später wieder zurück in den Wald.
10: Warum sehen schon proper aus? So.
1: Oh, was für ein Tag. Die Kleinen sind erschöpft.
0: Genug Stress gehabt für heute.
10: Ja. Süß.
0: Gut.
10: Wir müssen uns ausschleichen.
1: Ach ja, Katzenbabys. Da wird wohl vielen warm ums Herz. Auch dem Zoo-Team.
11: Genug.
1: Ja, aber gehen mag keiner. Lieber noch ein bisschen gucken, wie sich die Kätzchen hier einleben und so.
0: Die bleiben jetzt erstmal hier oben. Dann sollen sie erstmal eingewöhnen, anfangen zu fressen in Ruhe. Und gucken mal, was sie gefressen haben, ob sie noch ein bisschen Milch brauchen. Und dann bleiben sie erstmal 30 Tage in Quarantäne. Und dann ziehen sie zu den anderen Wildkatzen wahrscheinlich. Gut, dankeschön. Bis denn. Jetzt ist auch offen.
1: Elefantenbulle Tamo hat jetzt lange genug gewartet. Das leckere Eis müsste doch endlich fertig sein. Pflegerin Lea Pesch ist schon in Aktion.
3: Das ist auch ab. Okay, dann testen wir mal, ob wir die rauskriegen.
1: Eine Eisbombe. Genau richtig an diesem heißen Tag.
3: Ja, wir verteilen jetzt die ein bisschen auf der Anlage, damit jeder Elefant was abkriegt und nicht einer alle bunkert. Einen können wir einfach mittig draufpacken, einen packen wir mal unten hin, wo die Simba immer steht.
1: Aha, also für jeden Elefanten nur einen Eimer.
10: Und geht ja ganz gut raus.
3: Die haben ihre Stammplätze, wo sie bei den Besuchern Möhren abgreifen können. Hier unten steht im Normalfall die Simba. Die Aruba hat ganz oben ihren Platz und der Tamo am ehesten. hinten links. Vielleicht gehen sie auch erstmal auf ihr Futter und interessieren sich überhaupt nicht für die Eisbomben. Das müssen wir erstmal schauen. Das ist erstmal der erste Versuch, wie sie auf Eisbomben reagieren.
1: Der junge Tamo ist am ungeduldigsten. Schließlich hat er schon bei den Vorbereitungen durchs Fenster gelunzt und er liebt Obst.
3: Wollen wir mal nicht mehr so gemein sein und lassen den raus, der ein bisschen was vom Obst hat.
1: Die drei Elefanten des Opel-Zoos haben noch nie Eis bekommen. Was für andere Tiere ein echtes Highlight ist, muss ja die Dickhäuter nicht unbedingt vom Hocker reißen.
3: Ich bin sehr gespannt. Ist auch für mich was Neues. Und wenn sie darauf reagieren, dann haben wir natürlich sehr viel Spaß daran. Dann lassen wir den mal raus.
1: Tamo ist das sehr recht. Er weiß ja, dass draußen etwas Besonderes wartet. Oder schnappen es die ranghöheren Aruba und Simba vielleicht vor ihm weg? Im Exotarium des Frankfurter Zoos finden sich die ungewöhnlichsten Lebewesen. Etwa die Sepien. Das sind Tintenfische, die ganz selten in Zoos zu sehen sind. Die Frankfurter Gruppe ist die einzige in Deutschland. Das Füttern übernimmt Revierleiter Thomas Tikatsch selbst. Er ist begeistert von seinen schwebenden Geschöpfen.
9: Ich hole jetzt Futtergarnelen, weil wir die Sepien füttern.
1: Garnelen? Oh, ganz schön hochwertig, dieses Futter.
9: Das sind Schwebegarnelen. Die bekommen wir zweimal in der Woche von der Nordseeinsel Büsum.
1: Tiefkühlkost kommt hier nicht zum Einsatz. Alles frisch und lebendig.
9: Sieht so aus?
1: Oh ja. Quicklebendig. Handhabung und Haltung dieser Futtertiere sind eine Wissenschaft für sich.
9: Und da die auch sehr gerne springen, muss ich da die Abdeckung drauf machen. Sonst haben wir keine Garnelen mehr. Wir halten die Futtertiere bei 17 Grad ungefähr. Das Salzgehalt ist ein bisschen geringer als normal im Seewasserbecken und wir füttern die 2 bis 3 Mal am Tag. Das ist ganz wichtig, deswegen das ist sehr hochwertiges Futter. So, dann gehen wir jetzt die Sepien füttern.
1: 9 Exemplare leben im Becken und kennen das Ritual am Buffet schon genau.
9: So, dann, damit die Tiere wissen, es gibt jetzt Futter und vorbereitet sind, klopfe ich, das wissen sie haargenau, und wenn ich das Futter jetzt reingebe, dann starten die sofort.
1: Und los geht's. Da das Futter ja lebt, handelt es sich hier eigentlich um eine Jagd, die zunächst fast ein wenig unbeholfen wirkt. Aber dann schießen die Fangarme heraus. Da alles in Sekundenbruchteilen passiert, hier das Spektakel noch mal in Zeitlupe. Unglaublich geschickt, diese weichen Wesen.
9: Es gibt 2 Jagdmethoden bei den Tintenfischen, bei den Sepien. Die eine hat man jetzt gerade gesehen, da verwenden sie die 2 längeren Fangarme, die sie ausfahren können, um Futtergarnelen abzuschießen. Wenn jetzt da zum Beispiel kleine Krebse drinnen werden, würden sie mit ihren 8 Fangarmen den Krebs umstülpen, damit sie nicht gebissen werden.
1: Aber die Tintenfische haben noch mehr Überraschendes drauf. Sie können blitzschnell ihre Farbe wechseln, bei Paarungsbereitschaft oder Gefahr. Fragt sich, was hier gerade so los ist. Tigerin Malea will's jetzt wissen. Den halben Tag waren fleißige Hände damit beschäftigt, einen riesigen Baumstamm in die Anlage nebenan zu schaffen. Jetzt darf sie ihr neues Möbel gleich ausprobieren.
3: Und den noch schöner und neuer, nicht neuer, aber noch schöner, für Malea und interessanter zu gestalten, mache ich da ein bisschen Koriander drauf. Und dann darf Malea ihren neuen Stamm anschauen.
1: Und da ist der Lieblingsgeruch sicher hilfreich.
3: Die Angst vor was Neuem zu nehmen, was ich zwar jetzt nicht glaube, dass sie davor Angst hat, aber um es halt einfach noch interessanter zu machen.
1: Tiger mögen den Geruch exotischer Gewürze. Curry oder eben auch mal Koriander.
12: Und wir gucken einfach mal, was passiert. Das ist halt sehr intensiv.
1: Auch der neue Baumstamm hat eine intensive Größe.
12: Das ist halt was ganz Neues.
1: Und ein Tiger braucht Abwechslung.
12: So. Wir hoffen jetzt natürlich, dass Malia gleich reinkommt.
1: Gewartet hat sie schließlich lang genug.
12: Ach, jetzt kommt sie. Kommt sie.
1: Und zwar sehr vorsichtig und durchaus kritisch. Ein neuer Stamm, der auch noch duftet. So, so. Claudia Löschmann und Robin Klinker sind gespannt. Die Mühe soll sich schließlich lohnen und das tut sie auch.
12: Sie nimmt sehr gut an.
1: Auch der Rest des neuen Wohnzimmers scheint Malia zu gefallen. Hauptattraktion aber ist der 6 Meter Baumstamm, der anstelle des alten jetzt imposant dort lehnt.
12: Ja, der war halt sehr alt und sehr morsch und sie hatte ja eine ganze Weile keinen. Und damit ist halt das ungenutzt da oben. Sie könnte natürlich da hochspringen oder von der anderen Seite hochgehen, aber es ist halt ein alter Tiger, oder was heißt alt, aber sie ist halt schon 15 und es fällt ihr halt schwerer.
1: Na, also bitte, 15 ist doch kein Alter. Und überhaupt, so einen extravaganten Kratzbaum kann ein Tiger gut gebrauchen. Genauso wie der Stubentiger daheim.
12: So hat sie nicht nur die Ebene, sondern auch oben und kann mal hoch und runter klettern oder sich die Krallen dran schärfen. Und ja, wie es halt in der Natur auch ist, ne? Dass man halt mal hochklettern muss, mal runterspringen muss. Ja.
1: Und genau das braucht Malia jetzt. Spaß und Bewegung, nachdem sie so lange darauf gewartet hat. Im Kronberger Opelzoo stürmt Elefant Tamo raus auf die Anlage. Dort wartet die leckere Eisbombe. Als nächste darf die ältere Aruba nach draußen. Auch für die Leitkuh ist eine geeiste Schleckerei reserviert. Wenn sie denn schnell genug ist. Elefantendame Simba ist wie immer die Letzte. Die Pfleger kennen das. Simba trödelt gern.
3: Die sammelt jetzt noch die Reste ein von Aruba, dann geht sie mit raus. Vielleicht liegt da ja noch was Leckeres als in ihrer Box. So bist du brav. Geh mal raus.
1: Sie sind halt Schwergewichte und nicht mehr die Jüngsten. Lea Pesch hat lange an dem Obsteis gebastelt und nun möchte sie die Früchte ihrer Arbeit ernten.
3: So, jetzt müssen wir uns natürlich ein bisschen beeilen, damit die nicht alles aufgefressen haben, bevor ich was sehen kann.
13: Meinst du, das geht so schnell?
3: Ja. Ich habe gerade schon durchs Fenster gesehen, dass der Tamo einen schon aufgefressen hat.
1: Und die Damen?
3: Die Aruba frisst erstmal Gras.
1: Tja, wer nicht kommt zur rechten Zeit?
3: Mal gucken.
1: Der hat eben nichts vom Eis. Der junge Bulle legt ein Rekordtempo vor.
3: Tamo hat schon den zweiten vernichtet.
1: Aber es gibt ja 3 Eisbomben.
3: Ich denke auch, dass der Tamo heute der Schnellste ist und sich alle schnappt. Aber dann müssen wir es einfach noch mal machen, bis die Mädels auch mal was abkriegen. Jetzt kommt die Simba aber zumindest schon mal in unsere Richtung.
1: Was nicht allzu viel bedeuten muss. Denn die bedächtige Simba entdeckt unterwegs meist viele spannende Dinge. Die lässt sich gern ablenken.
3: Simba!
1: Simba ist beschäftigt.
3: Das Gras ist jetzt gerade interessanter als die Eisbombe. Die hat noch nicht gemerkt, dass hier unten was liegt.
1: Zumal sie Eisbomben ja gar nicht kennt. Gras dagegen schon.
3: Das sind Wildtiere und es kann jetzt auch eine halbe Stunde dauern, bis hier unten einer vorbeikommt. Simba!
1: Lea Pesch würde das Obsteis ja gern gerechter verteilen, aber sie hat schon so eine Ahnung.
3: Die anderen beiden Eisbomben hat der Tamo schon gefressen. Vielleicht kommt er auch gleich.
1: Er ist schon auf dem Weg. Und egal, wie viel Laub er schon im Maul hat, eine Eisbombe geht immer.
8: Tamo, heute gibt's was Leckeres.
1: Und zwar reichlich. Das hier ist die dritte. Aber besser so, als wenn sich gar keiner für den bunten Fruchtspaß begeistert hätte.
3: Die Hauptsache, dass überhaupt jemand rangeht. Ich finde das nicht schlimm, wenn jetzt einer alle frisst. So, natürlich wäre es schöner, wenn jeder eine kriegt. Aber es ist einfach nur schön, dass sie überhaupt rangehen und sich damit beschäftigen und das fressen. Das ist nicht schlimm.
1: Tamo hat den Bogen raus. Zack und reingerüsselt. Hoffentlich verträgt sein Magen die ganzen kühlen Köstlichkeiten. Zurück in Frankfurt, wo ein Tintenfisch sehr eindrucksvoll zeigt, wie schnell er die Farbe wechseln kann.
9: Es gibt Muster, es gibt Farben, die können da je nach Lust und Laune die Farben wechseln. Es ist noch nicht wirklich hundertprozentig geklärt, was das alles bedeutet, aber es ist sicher, dass es Kommunikation untereinander ist. Und gerade wenn sie eher im Dunkeln, sich in den dunkleren Bereich verändern, ist es so, dass sie sich ärgern oder dass es halt einfach Aggression oder Verteidigung halt einfach Verteidigung. Also da fühlen sie sich nicht so optimal. Zur Verteidigung oder Tarnung haben sie dann noch eine andere Methode, nämlich die Tinte. Deswegen heißt es ja auch Tintenfisch. Das ist tatsächlich schwarze Tinte. Die wurde im Übrigen auch früher in der Fotografie verwendet. Deswegen findet man heutzutage bei der Schwarz-Weiß-Einstellung bei der Digitalkamera diese Sepia-Bezeichnung. Das ist deswegen, weil damit früher eben die Fotos gemacht worden sind.
1: Faszinierende Wesen. Dieses Exemplar hat sich wie der Felsen hinter ihm eingefärbt. Aber die Sepien sind nicht nur seltsam, sondern auch selten in deutschen Zoos zu sehen. Nur in Frankfurt kann man sie bewundern. Sogar vermehrt haben sie sich bereits. Darauf ist Revierleiter Thomas Tickertsch besonders stolz.
9: Wir hatten noch nie Sepien davor. Das heißt, letztes Jahr haben wir das erste Mal ins Haus, ins Exotarium in Zoo Frankfurt, das erste Mal Sepien bekommen. Dass wir es dann gleich in der ersten Saison schaffen, zumindest ein paar Jungtiere groß zu bekommen, das ist einfach toll, das ist für alle toll. Freut sich das ganze Team. Wir streiten nicht, aber jeder will halt dann füttern und so weiter. Also das macht jeder gerne und beobachtet die Tiere gerne. Es macht allen Spaß.
1: No? Noch eine letzte Garnele? So langsam werden die Tintenfische satt und legen sich aufs Ohr. Also in den Sand.
9: Wenn sie fertig sind, sie wirklich satt sind, dann fangen sie an, sich im Sand einzugraben. Das kann dann wirklich so weit gehen, dass man die überhaupt nicht sieht oder nur mehr die Augen rausschauen sieht, wenn man ganz genau schaut. Aber der fängt jetzt hier an, sich ein bisschen einzugraben. Der dürfte da satt sein. Er hat schon ein bisschen Sand auf den Flossen, sieht man. Und ich glaube, der ist fertig. Ja.
1: Und dann beginnt die ganze Gruppe mit der Einschlafzeremonie. Herrlich praktisch und irgendwie entspannend. Vielleicht sollte man in Zukunft bei Schlafproblemen statt Schäfchen lieber Sepien zählen. Und so geht's weiter.
3: Unser Hatari hier, der hat zurzeit ein bisschen schlechte Laune, lässt die Giraffenkuh nicht in Ruhe, rennt ihr den ganzen Tag hinterher. Die Moni fängt das Flüchten an. Das ist wirklich gerade echt der Boom drin bei den beiden.
1: Ob es zwischen beiden knallt? Die Antwort bei Giraffe, Erdmännchen und Co.
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19: Der Herr der Ringe und der Hobbit haben Millionen Leser begeistert. Doch wer waren die Hobbits?
1: Der Zeichner und Illustrator John Howe, der die Kulissen für Peter Jacksons Filme entwarf, hofft, die Herkunft aufdecken zu können. Schöpfer der Hobbits war J.R.R. Tolkien, Professor in Oxford und Experte für alte Sprachen und europäische Sagen. John Howe vermutet, Tolkiens Inspiration ist in diesen Sagen zu finden. Seine erste Reise führte ihn in den Wald von Brocéliande in der Bretagne, zu den Spuren des Zauberers Merlin, der eine wichtige Ideenquelle für die Fantasyfigur Gandalf war. Howe weiß, dies war erst der Anfang seiner Exkursion in Tolkiens Welt.

Immer noch auf den Spuren des Hobbits erreicht John Howe heute, begleitet vom Erzähler Nicolas Mesalira, die Ruinen von Tintagel Castle in Cornwall. Hier liegt angeblich der Geburtsort von König Artus. Wie überall sind die Grenzen zwischen Sage und historischer Realität fließend. Welche Verbindung besteht zwischen dem Universum von Tolkien und König Artus? Liefert er vielleicht den Schlüssel zum Ursprung der Hobbits?

0: Unsere Geschichte beginnt vor Arthurs Geburt, als sich König Uther Pendragon auf die Suche nach einer Frau macht. Einer Frau, die Königin der Bretagne werden soll.
1: Erinnerst du dich, John? Wir sprachen von Uther und Merlin am Anfang ihrer Geschichte. Uther bestieg den Thron und sorgte für Frieden und Gerechtigkeit in der Bretagne. Aber Uther suchte eine Frau. Er fand sie auch. Sie war die schönste Frau im Königreich.
2: Und die Frau eines anderen.
1: Richtig.
3: Ihr Name war Igraine von Cornwall und sie lebte im wunderschönen Tintagel Castle, erbaut auf einer Felsspitze. Igraine war bereits verheiratet, und zwar mit dem Herzog von Cornwall, er hieß Gauloise. Doch Uther wünschte sich nichts sehnlicher, als eine Nacht mit dieser Frau zu verbringen. Um ihr zu gefallen, überschüttete er sie mit Gold und Edelsteinen. Doch all das beeindruckte Igraine nicht im Mindesten. Also griff Uther zu Gewalt und belagerte Tintagel Castle. Die Burg jedoch war dank ihrer Lage am Rande des Steilfelsens absolut uneinnehmbar.
2: Also blieb nur noch eins, die Magie.
1: Und für die Magie brauchte er Merlin. Also begab Uther sich zu Merlin und flehte um einen Zauber, damit er wenigstens eine Nacht mit der schönen Igraine verbringen könne. Anfangs lehnte Merlin ab und sagte, nein, Uther, sie ist bereits vergeben, geh und such dir eine andere. Uther flehte, ich gebe dir alles, was du begehrst. Was mir gehört, gehört dir. Verfüge frei über alles, du musst noch nicht einmal fragen. Merlin überlegte. Vielleicht dachte er an die Vergangenheit, an die Gegenwart oder auch an die Zukunft. Als er die Augen wieder aufschlug, stimmte er zu. Gut, Uther, folge mir. Er nahm ihn mit ans Ufer unterhalb von Tintagel Castle. Dort beschwor er einen mächtigen Zauber herauf, den Drachenodem. Plötzlich verwandelte sich das Gesicht von Uther, nahm das Antlitz seines Widersachers an und er sah nun aus wie der Gemahl von Igraine, Gauloise von Cornwall. Merlin sagte zu ihm, jetzt gleichst du Gauloise wie ein Ei dem anderen. Nun geh zu ihr. Der echte Gauloise kämpft gerade auf dem Schlachtfeld, du kannst getrost die Burg betreten. Das tat er auch. Die Zugbrücke wurde gesenkt, das Gitter geöffnet und er ritt in den Innenhof des Schlosses, wo sich Igraine ihm in die Arme warf, ihn küsste und mit ihm das Lager teilte. In dieser Nacht jedoch starb der echte Gauloise auf dem Schlachtfeld und entlarvte damit Uthys magische List. Er verwandelte sich zurück und zwang die schöne Igraine, ihn zu heiraten. Und so wurde sie die neue Königin der Bretagne. Die Monate verstrichen, genauso viele, wie es dauert, um ein Kind zu gebären. Einen Sohn, den künftigen König, den Thronerben. Doch sobald er das Licht der Welt erblickte, stahl ein seltsamer Mann das Kind und verschwand. Die Königin und der König schrien Zeter und Mordio, sandten Soldaten im ganzen Königreich aus, um das Kind wiederzufinden. Doch Mann und Kind blieben unauffindbar. Tage und Wochen voller Schmerz und Trauer vergingen. Und einige Zeit später erschien Merlin wieder, wie so oft vor Uther. Uther stürzte auf ihn zu und sprach, Merlin, du musst das Kind wiederfinden und den bestrafen, der es mir gestohlen hat. Da sah Merlin Uther lange an und sagte, aber
2: erinnerst du dich an dein Versprechen?
1: Niemand hat dir etwas gestohlen, ich verstehe nicht, was du meinst. Der Mann, der das Kind mitnahm, war ich. Aber ich nahm nur das, was du mir versprochen hast. Du sagtest, alles, was dir gehöre, gehöre auch mir. Ich solle mich nur bedienen und bräuchte nicht einmal zu fragen. Doch mich interessierte nur die Frucht jener unkeuschen Liebesnacht, der Knabe. Denn ich wusste, er wird der größte König werden, den die Bretagne je haben wird. Ich nahm das Kind. Es ist gut versorgt und in Sicherheit. Nach deinem Tod wird ein Schwert in einem Stein stecken, das nur dieses Kind aus ihm lösen kann. Das Kind, das der größte König der Bretagne wird. Und dieser König heißt Artus.
3: Man sagt, eine Sage wäre fast so etwas wie eine Lügengeschichte. Aber auch Sagen können auf historische Quellen zurückgehen. Die Artus-Sage ist dafür beispielhaft. Hier auf Burg Tintagel könnte es sich tatsächlich vor vielen Jahrhunderten so zugetragen haben. Nicht weit von hier gibt es ein Center.
2: Ein Artist Center?
3: Mit genau diesen Geschichten. Ich würde gern hingehen.
2: Unbedingt.
3: Also los,
2: gehen wir. Sehr nett hier.
3: Ja.
2: Im strahlenden Sonnenschein.
0: Bis heute ist König Artus einer der berühmtesten Sagenhelden. Tolkien selbst betrachtete ihn als den König der Fairy, der Märchenwelt, in der Ritter Seite an Seite mit Elfen und Trollen leben und gegen Drachen kämpfen. Für Professor Leo Caruthers knüpft Tolkiens Werk an die Artus-Sage an.
4: Besonders ab dem 12. Jahrhundert tritt König Artus auf den Plan. Verantwortlich dafür ist ein Gallier, Geoffrey of Monmouth, der die Geschichte der Könige der Bretagne niederschrieb. Mit Bretagne ist in diesem Fall die Insel Britannien gemeint. Er stellte Artus als einen König dar, der im 6. Jahrhundert lebte und sein Volk gegen den sächsischen Eindringling verteidigte. Diese Geschichte inspirierte den Franzosen Chrétien de Troyes, der eine Reihe von Romanen über Artus und seine Ritter schrieb. Andere Autoren griffen dieselben Geschichten und Sagen auf und schrieben sie um. So ging es weiter bis ins 15. Jahrhundert, als Sir Thomas Malory die spätere endgültige Version von Arthurs Tod schrieb. Diese Version ließ im 19. Jahrhundert die Artus-Legende neu aufleben. Man kann also sagen, dass sich Tolkien in eine vollkommen logische Tradition der Neufassung und Neukreation einreiht. Er zeichnet mit seiner Geschichte zwar nicht die Artus-Legende 1:1 nach, doch wenn man Merlins Rolle gegenüber Artus mit der von Gandalf gegenüber Bilbo und später Frodo vergleicht, bestehen da gewisse Parallelen. In beiden Fällen begleiten alte Männer einen jungen Mann, erklären ihm, was er zu tun hat, und bügeln seine Fehler aus. Aber natürlich muss er irgendwann selbstständig handeln.
3: Sieh mal, John, wir sind da. The Arthurian Center.
2: King Arthur's Great Halls. Nach dir.
3: Danke.
5: Diese Hallen wurden 1933 von Frederick Glasscock erbaut, mit dem Wunsch, der Welt den Ritterkodex und die Artus-Legende näher zu bringen. Dies ist König Artus' große Halle. Sie hat Buntglasfenster von der Künstlerin Veronica Wall, dunkle Fenster an diesem Ende der Halle und helle Fenster am hinteren Ende. Dies symbolisiert eine spirituelle Reise des Lernens. Man kommt aus der Dunkelheit, geht ins Licht und am Ende steht die Erleuchtung durch die Ritterschaft. Die Fenster sind auf beiden Seiten sehr hoch und auf jedem ist eine Tugend der Ritterschaft abgebildet. Am hinteren Ende der Halle sehen wir König Artus Thron aus kornischem Granit. Und vor dem Thron steht die runde Granittafel, die die Zusammenkunft der Gefährten im Rahmen der Tafelrunde symbolisiert.
6: Und
5: Frederick Glasscock hoffte, durch die hier abgehaltenen Zeremonien allen zu zeigen, dass die Welt durch einen besseren Zusammenhalt und eine Zusammenarbeit nach ritterlichem Vorbild zu einem besseren Ort werden könnte.
2: Wir suchen nach Verbindungen zwischen Sage und historischer Wirklichkeit, zwischen Artus und Tintagel.
5: Der Sage nach wurde König Artus in Tintagel Castle geboren, was diesem Ort eine gewisse Faszination verlieh.
2: Könnte Tintagel zu der Zeit, als König Artus hypothetisch über Britannien hätte regieren können, ein bedeutender Festungsort gewesen sein?
5: In der Tat war es eine natürliche Festung, eine Insel mit flacher Kuppe und steil in den Atlantik abfallenden Felsen auf einer schmalen Landzunge, die gut zu verteidigen war. Die Bucht bot auf der Leeseite einen geschützten Hafen für Handelsschiffe aus dem Mittelmeer. Da dieser Ort als Geburtsort von Artus gilt und später ein wichtiges Handelszentrum wurde, galt er seinerzeit als Mittelpunkt der Artus-Legende. Die Herzöge von Cornwall, allen voran Richard, wollten ebenfalls hier eine Burg errichten. Wenn König Artus zu seiner Zeit dies konnte, dann würde er es ihm gleich tun. So entstand die Burg, deren Ruine wir heute hier sehen. Sie erfüllte letztendlich nur den Zweck eines Machtsymbols.

0: Aber gibt es archäologische Indizien? Ich glaube, es gibt eine Schiefertafel mit einer Inschrift.
1: Sie wurde erst vor 14 Jahren entdeckt und anhand der Sprache, in der sie beschriftet ist, zuverlässig auf das 5. Jahrhundert datiert. Das macht sie archäologisch bedeutsam, da es sich um eine der wenigen, wenn nicht die einzige, nicht

0: religiöse Inschrift aus dieser Zeit handelt, die je im Land gefunden wurde. Allerdings bedeutet die Inschrift übersetzt, Arthenew ließ sie erbauen und nicht König Artus.
1: Das wäre hilfreich gewesen.
0: Leider war es nicht so, aber zumindest nah dran.
1: Sollten wir uns noch irgendetwas anderes in der Gegend ansehen?
0: Es gibt noch einen weiteren Stein mit einer Inschrift, den die Einheimischen als Artus-Grabstein bezeichnen. Er befindet sich bei der Slaughterbrücke bei Camelford. Und die lokale Legende besagt, dass Artus hier seine letzte Schlacht schlug, die Schlacht von Camlann.
1: Dann sollten wir uns das ansehen.
0: Es würde vielleicht helfen.
2: Wie weit ist es noch?
3: Nicht mehr weit.
4: Just down here.
3: Das ist König Artus Stein.
2: Okay.

0: Vorsicht bitte.
1: Es ist glitschig.
0: Das ist König Artus Stein. Diese Inschrift wurde ca. 540 nach Christus eingemeißelt, also etwa zur Zeit von Artus letzter Schlacht. Wir sehen hier oben eine lateinische Inschrift. Latini hic jacit filius so und so. Das bedeutet so viel wie Lateiner, hier liegt der Sohn von, das ist der Name des Vaters, M.A. noch etwas, vielleicht Makarius, das wissen wir nicht. Der Stein ist ca. 3 Meter lang und wiegt rund 3 Tonnen. Es ist der Gedenkstein eines britischen Herrschers und zugleich ein Grenzstein, denn er markierte den Grundbesitz seiner Familie.
1: Er stand also aufrecht an der Grenze?
0: Ja, so wie man es heute noch oft sieht. Wir wissen nicht, wo er stand, deshalb müssen wir ihn hier belassen. Das Interessante an dem Stein ist, dass er sich an einer Stelle befindet, an der Artus und Mordred wahrscheinlich ihre letzte Schlacht geschlagen haben. Geoffrey of Monmouth identifizierte den Ort im Jahre 1136 in The Kings of Britain. Doch dieser Stein wird bis 1602 nicht erwähnt. Er taucht erstmals in Zusammenhang mit einer Fußgängerbrücke über den Fluss auf. Wir glauben deshalb, dass er freigelegt wurde und plötzlich jemand entdeckte, dass er eine Inschrift trug. Dann stellte man natürlich sofort die Verbindung zu der bekannten Schlacht her. Er war schon immer als König Artus Grabstein, als König Artus Grab oder König Artus Stein bekannt. Wir behalten das bei, weil man ihn so kennt. Aber wir sind dabei zu erforschen, was wirklich dahinter steckt und stehen ganz dicht davor, Beweise zu finden. Wir haben hier einen Stein, der auf die richtige Zeit datiert ist und am richtigen Ort liegt.
1: Genau im richtigen Ort.
0: Und es wird darauf wichtiger britischer Persönlichkeiten gedacht. Aber wer waren sie? Seht euch ruhig noch ein bisschen um.
1: Gerne.
0: Viel Spaß.
2: Was hältst du von dem Ganzen, John?
1: Hier ist eindeutig etwas historisch Bedeutsames geschehen. Aber was genau, erfahren wir vielleicht nie. Wir sind also immer noch nicht am Ende.
2: Dann suchen wir weiter.
1: Auf geht's.
2: Gut.
3: Tolkien interessierte sich mit Sicherheit sehr für die Artus-Sage. Doch ob es König Artus gab oder nicht, interessierte ihn nicht wirklich. Er wollte vielmehr wissen, wie eine möglicherweise historische Figur zur Legende wurde und Stoff für Geschichten lieferte. Er nutzte Artus für die Geschichte seiner eigenen Romane.
4: Nachdem Artus das Schwert aus dem Stein gezogen hatte, musste er sich beweisen, um der unangefochtene König der Bretagne zu werden. Mit Merlin als Ratgeber wurde Artus ein gerechter, großzügiger und mutiger König. Und er brauchte eine Königin. Seine Wahl fiel auf Guinevere, Tochter von König Leo de Grance von Camelia.
5: Kommen wir zurück zu unserer Geschichte. Es war der Tag der Hochzeit. Auf Schloss Camelot wurde mit großem Pomp gefeiert. Alle waren eingeladen. Und der Vater gab Artus die Hand seiner Tochter. Der Vater war König Leo de Grance von Camelia. Er kam natürlich mit Guinevere. Aber er brachte

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1: Da gab es Ywain, Gawain, Sagramore, Lancelot und Parzival. Diese Ritter sorgten für Frieden und Gerechtigkeit auf der Insel Britannien. Damit begann in der Artus-Sage das goldene Zeitalter, die Zeit der Wunder und des Zaubers der Bretagne, wie man so sagt. Die Ritter der Tafelrunde begaben sich selbst auf ihre Missionen. Mal im Wald von Brocéliande, mal auf wunderbare Inseln, mal im Norden. Sie begegneten Drachen, Riesen, Feen und Zwergen. Die Sagen berichten von den Heldentaten der Ritter und ihren wundersamen Reisen. Seinen Höhepunkt erreicht das Ganze in der wichtigsten Mission überhaupt: der Suche nach dem Heiligen Gral. Die Ritter der Tafelrunde waren eine Gemeinschaft. Genau wie die Ringgefährten begaben sie sich auf die Suche nach einem wundersamen Objekt, dem Gral. Hier findet man eindeutige Parallelen zum Hobbit und zu Tolkien. Auch die Ringgefährten sind eine Gemeinschaft von Kämpfern, die sich auf die Reise machen, um einen Tag und ein Jahr nach einem metallischen Gegenstand zu suchen.
2: Der Gral hat seinen Ursprung in der keltischen Mythologie. Nach und nach wurde er christianisiert, bis er zum Heiligen Gral, dem letzten Kelch Christi, wurde. Die Suche nach ihm symbolisiert das höchste spirituelle Streben, das nur wenigen Menschen vergönnt ist.
3: Zwischen der Gralssuche und der Suche nach dem Ring bei Tolkien gibt es einige Parallelen. In beiden Fällen haben wir es mit der Suche nach einer Gruppe von Gefährten zu tun. Die Ritter der Tafelrunde einerseits und die Ringgefährten andererseits. Doch der Gral und der eine Ring sind eigentlich gegensätzlich. Der Gral ist ein heiliges Objekt, ein Ideal, das es zu erreichen gilt. Hingegen vereint der eine Ring in sich alles Böse der Welt. All die Verdammnis, die von Sauron, dem Herrn der Ringe, ausgeht. Er will sich die Welt untertan machen und allen Lebewesen die Freiheit nehmen. Diese gilt es zu bewahren. Als sich Frodo aufmacht, die Welt zu retten, rettet er damit die freien Völker. Als der berühmte eine Ring vernichtet wird, wird sein Herr Sauron ebenfalls vernichtet. Im Falle des Heiligen Grals spielt König Artus selbst gar keine so große Rolle. Er schickte Ritter aus. Aber sobald die Suche im Gange ist, ist König Artus nicht mehr präsent. Im anderen Fall haben wir nur dieses kleine Männlein. Nichts anderes ist ja der Hobbit. Er ist kein Ritter und kein König. Und je weiter die Suche voranschreitet, umso mehr entdeckt er in sich den nötigen Mut und die Bereitschaft, sein Leben zu geben, um seine Welt zu retten. Artus und Frodo spielen also beide eine zentrale Rolle bei der jeweiligen Suche. Aber letztendlich spielt Frodo eine wesentlich wichtigere.
4: Gibt es bei Tolkien eine Botschaft? Ich weiß es nicht. Die Welt des Herrn der Ringe ist ein Heldenepos, eine Welt der Mythen. Es ist ein Märchen aus der Feder eines Autors des 20. Jahrhunderts. Oft sind die Helden in Märchen unerreichbar. Sie sind im Grunde zu heldenhaft, zu unbesiegbar. Dadurch büßen sie an Glaubwürdigkeit ein. Heute sucht man eher etwas anderes. Die Helden bei Tolkien sind natürlich sympathischer und stehen uns näher als die Helden, die uns die Sagenwelt überliefert. Tolkiens Helden entscheiden sich langsam und mühevoll. Sie müssen eine Rolle erfüllen, für die sie vielleicht bestimmt waren, die sie aber nicht wirklich anstrebten. Unter anderen Umständen hätten das also auch wir selbst sein können.

0: Das ist doch König Artus.
1: Eigentlich erinnert er mich eher an Aragorn.
0: Aragorn, noch ein König. Dann lassen wir jetzt die Hobbits hinter uns. Das hier ist ein anderes Kaliber. Aber dieser König Aragorn erinnert mich an eine andere Figur aus der Sagenwelt. Lass mich kurz nachdenken. Mir fällt gleich ein, wo ich es finde. Vielleicht hier. Ja, genau. Es ist Siegfried. Siegfried, der große Held des Nibelungenlieds. Da empfiehlt sich also eine weitere Reise, diesmal nach Deutschland, an den Rhein.
2: Worauf warten wir?

Meine Superkraft ist einfach, dass ich versuche, den Tieren nichts aufzuzwängen. Ich versuche, dass sie glücklich sind. Dass ein Tier Schmerzen empfinden kann, Freude empfinden kann, Liebe empfinden kann, ja, das weiß ich mit Sicherheit. Und da ist es egal, ob es jetzt ein Hund ist, eine Katze oder ein Schwein. Die blühen wirklich auch wie so ein Blümchen. Ja? Ja. Wenn du eine Knospe hast und die blüht dann auf. Wenn die merken, ich bin gerettet, ich bin in Sicherheit und die werden dann auch ordentlich gepflegt und behandelt, dann blühen die wirklich auf. Wir sind ein Planet, es gibt einen Haufen Geschöpfe auf diesem Planeten und alle sind es wert, gerettet zu werden, alle sind es wert, in Sicherheit zu leben. Ich bin eigentlich der unfreieste Mensch, den es gibt, weil ich kann nicht einfach weggehen, ich kann nicht einfach abends mal essen gehen oder sonst was. Es muss alles geplant sein, es muss alles durchorganisiert sein. Heute denke ich einfach, wenn ich gehen muss, dann gehe ich zufrieden und glücklich, weil ich viel geleistet habe. Ich habe extrem viele Tiere gerettet in meinem Leben und das gibt mir einfach so eine innere Zufriedenheit. Der Standort hier, also das Tierrefugium Hanau, ist für uns optimal, weil wir sind direkt an der Natur, wir sind direkt am Wald. Wir haben es 5 Minuten nach Hanau, wir haben es in 10 Minuten nach Aschaffenburg, 20 Minuten bis in Frankfurt, also es ist wirklich sehr zentral. Also Motorradfahren ist meine große Leidenschaft. Das ist wirklich für mich so die Sache, wo ich den Kopf am besten abschalten kann. Ja? Dann konzentrierst du dich aufs Fahren, konzentrierst dich auf die Umgebung. Versuche ich auch so oft, wie es geht, mich auf den Bock zu setzen und dann loszufahren. Das ist auch ein Stück meiner Freiheit. Wir sehen uns.

0: Der Dienstagabend in Hessen. Ach, und das sieht total entspannt aus. Schön, dass Sie dabei sind bei dieser Alle-Wetter-Ausgabe. Und ja, also ich habe blauen Himmel, paar schöne Wetterwölkchen hinter mir. Nicht allzu viel. Es ist den Tag über trocken geblieben. Und wir haben hier Bilder mit der Frankfurter Skyline, die wir heute eingefangen haben. Diese Quellwölkchen, schönen Wetterwölkchen, die da unterwegs sind. Wobei, so klein sind die manchmal gar nicht. Also schon mehrere hundert Meter lang und breit. Da ist auch ein bisschen was Wasser drin. Aber da fällt eben nun mal nichts raus. Es ist das Jahr 2026 und das bedeutet, Hessen feiert 80-Jähriges. Und da haben wir uns gedacht, Mensch, zu diesem Jubiläum unseres Bundeslandes, da müssen wir doch besondere Orte besuchen. Und das am besten mit dem Maskottchen, das der Hessische Rundfunk nun schon seit 80 Jahren begleitet. Und dazu vielleicht unser Maskottchen, der Fridolin, der ist jetzt auch schon 25 in der Zwischenzeit. Ein besonderer Ort, eine besondere Kollegin, nämlich Simone Kienast. Und ab geht's zum Wetterpark nach Offenbach.
1: Ich treffe in Offenbach im Wetterpark Andreas Friedrich. Mich interessiert, wie sahen eigentlich die Messinstrumente damals aus vor 80 Jahren? Wetterstationen mitsamt der Messtechnik waren damals in solchen weißen Türmchen. Onkel Otto und Fridolin Frosch sind auch schon da. Und beide sind ganz gespannt, was sie heute wohl alles lernen werden.
2: Machen wir mal die Hütte auf hier. Das ist heute in einem Köfferchen drin. Da haben wir die Messung. Früher hing das da drin. Jetzt haben wir das hier im Koffer. Und da können wir mal reinschauen, was es da so an Messgeräten gab. Also hier haben wir zum Beispiel ein Barometer. Kann man mal in die Hand nehmen. Den haben sie ja viele im Wohnzimmer hängen. Da hat man den Luftdruck gemessen.
3: Das weiß ich noch. Mein Vater hat immer so.
2: Ja, man kann da dran klopfen, ob der jetzt steigt oder fällt, der Luftdruck. Und das war in der Wetterhütte verbaut. Und wichtig natürlich, dass man die Temperatur messen konnten. Da hatten wir verschiedene Thermometer, so ein Minimum- und Maximum-Thermometer. Man konnte dann links die Tiefstemperatur von der Nacht messen und abends die Höchsttemperatur vom Tag hier noch nachträglich ablesen. Was wir hier noch haben, ist ein sogenanntes Hand-Wind-Messgerät. Mhm. Das heißt, man kann es wirklich in die Hand nehmen. Und dann, man sieht, hier dreht sich der Wind, die Schalen drehen sich. Das ist ein sogenanntes Schalenkreuzanemometer, wie sie früher auch in 10 Meter Höhe verbaut worden sind.
1: Heute wird der Wind per Ultraschall in 10 Metern Höhe gemessen. Während Herr Friedrich mir von früher erzählt, lesen sich Fridolin Frosch und Onkel Otto in das Erfassen der Wetterdaten ein. Und von früher hat Herr Friedrich auch noch alte Fotos.
2: Ja, wir sehen da im Winter, das ist ein Winterbild von der Wetterstation damals in Darmstadt. Man sieht hier auch diese Wetterhütte, in 2 Meter Höhe war die immer positioniert, wo die Temperatur zum Beispiel abgelesen worden ist. Und auf dem Dach der Wetterstation sieht man dann noch eine Windfahne und ein Schalenkreuzanemometer, wo die Windgeschwindigkeit und die Windrichtung gemessen worden ist. Mhm. Und so ähnlich sieht es auch in Gießen und in Kassel aus. Das sind jetzt mal Bilder vom Sommer. Die Wetterstationen waren damals auch eingezäunt, waren ein bisschen kleiner als heute, weil es nicht so viel Messgeräte und Technik gab. Man hat ja alles mit der Hand noch gemessen.
1: Heute läuft alles digital. Unsere kleine Zeitreise neigt sich leider schon dem Ende entgegen.
2: Ja, und dann habe ich doch noch was Besonderes mitgebracht für Sie. Das darf ich Ihnen auch gerne zeigen.
3: Okay, was denn? Hier drin?
2: Hier drin versteckt. Da haben wir nämlich eine Geburtstagswetterkarte mitgebracht, die Messwerte von vor 80 Jahren zeigt. Aha. Das ist jetzt für einen Ort beispielhaft gewesen in Königstein. Und man sieht jetzt hier, wie das Wetter vor 80 Jahren war. So ähnlich wie heute übrigens. 19 Grad, knapp 20 Grad die Höchsttemperatur, nachts frische 12 Grad. Die Sonne hat 8 bis 9 Stunden geschienen, es war trocken und es hat natürlich keinen Schnee gelegen.
3: Ach, das ist ja super süß.
2: Und das ist die Geburtstagswetterkarte, die ich Ihnen dann gerne mitgeben darf.
3: Dankeschön, das ist ja eine tolle Idee. Herr Friedrich, ganz herzlichen Dank. Komm gerne wieder. Ich muss das jetzt unbedingt noch dem Onkel Otto und dem Fridolin zeigen. Jawohl.
4: Wir feiern Geburtstag und wenn Sie aber auch mal hier in den Wetterpark kommen möchten und hier eine Führung mitmachen möchten, kann ich das nur wärmstens empfehlen. Beim Deutschen Wetterdienst kann man sich dazu anmelden. Ne? Und wir feiern noch ein bisschen. Tschüss.
0: Tja, das Geburtstagswetter hat auch schon den Einzug in die Redaktion geschafft. Ich zeige Ihnen währenddessen, wie viel Regen bisher so im Juli gefallen ist. Also je blauer, umso mehr ist gefallen, je heller, umso weniger. Und schauen Sie mal an, in Burgios, da waren es um die 60 Liter. Das ist ganz ordentlich. Jetzt haben wir ja schon 3 Wochen lang Juli. Aber Sackpfeife, 0,5 Liter auf den Quadratmeter, das ist erhöhte Luftfeuchtigkeit. 3 Wochen lang quasi trocken. Ja, wenn man weiter westlich guckt, in Nordrhein-Westfalen, wirklich noch nicht mal ein Tropfen runtergekommen teilweise. Es ist viel zu trocken in manchen Regionen. Und wenn wir uns mal anschauen die nächste Woche, was tut sich denn so? Also bis zu 5, bis zu 10 Liter pro Quadratmeter im Laufe einer Woche. Also 5 Liter können ohne Probleme innerhalb eines Tages wieder verdunsten. Im Süden Bayerns, da sind es 35 Liter. Im Nordosten so 10 bis 20. Also da ist noch ein bisschen Luft nach oben. Und bei den Temperaturen, das war ja also heute nicht so wahnsinnig heiß. Wir hatten frühe Werte in Offenbach von 13 Grad, das ist der offizielle Wert in 2 Metern Höhe. Ja, in 5 Zentimeter waren es 10 Grad, aber der Boden, finde ich der absolute Knaller, in 5 Zentimetern Tiefe 21, in 20 Zentimeter Tiefe 24 Grad und in einem halben Meter Tiefe sogar 25 Grad. Das ist die Hitze der Hitzewellen, die quasi noch im Boden gespeichert ist. Und das kann eine Herausforderung werden fürs Leitungswasser. Denn natürlich laufen da unten ja auch die Leitungsrohre rum. Und im Idealfall soll unser Leitungswasser unter 20 Grad haben, Trinkwasser. Es gibt sogar eine DIN-Norm. Wenn Sie am Wasser an 30 Sekunden laufen lassen und es ist über 25 Grad, dann sagt die DIN-Norm, das ist nicht mehr so gut. Über 25 Grad können sich nämlich Bakterien besser vermehren. So rum heißt es, Legionellen sind ein echtes Thema ab Temperaturen von 25 Grad. Und je wärmer es wird, umso saurer wird das Wasser, also der pH-Wert verändert sich. Am besten ist es doch 8 bis 12 Grad, das ist perfekt. Über 17 schmeckt es oll, so sage ich das jetzt mal. Ich weiß nicht, ob das bei Tieren auch so ist oder ob die sagen, es ist wurscht, Hauptsache nass. Möglicherweise. Bernd Petri ist hier vom NABU Hessen und wir wollen mal über Vögel reden, die in der Hitze wahrscheinlich doch ziemlich gestresst sind. Und die Frage, die damit zusammenhängt, erstens, wie reagieren die? Zweitens, müssen wir helfen?
5: Ja, die Vögel haben ja eine höhere Körpertemperatur. Insofern macht ihnen, sagen wir mal, die Hitze erstmal nicht ganz so viel aus wie uns Menschen mit unserer Körpertemperatur, die so bei 36, 37 Grad liegt. Ist bei den Vögeln 40, 41 Grad. Und dann haben sie Federn, es isoliert ganz wunderbar. Aber die Trockenheit macht den Tieren natürlich auch zu schaffen. Die wollen ans Wasser, ja. Sie können insgesamt als Vogelorganismus sehr gut Wasser sparen. Aber trotzdem, es gibt natürlich dann schon, gerade wenn die Jungvögel jetzt ausfliegen und die Altvögel sind gestresst durch diese Jungenaufzucht, da gibt es dann doch auch geschwächte Vögel.
0: Mhm. Schauen wir uns mal die Störche an, die ja doch immer in Hessen ein Thema sind.
5: Ja. Genau, also hier sieht man noch einen Wassertümpel und die Störche, die natürlich gerade dort stocherfähige Böden finden, das ist ideal, aber das ist eben weitestgehend jetzt nicht mehr vorhanden, diese Wasserpfützen. Und der Storch hat aber ganz tolle Strategien, also zum Beispiel eine beschissene Strategie, die aber sehr genial ist als Trick, als Strategie gegen Hitze, das sind diese weiß bekoteten Beine, also sie koten sich auf die Beine und dann gibt es eine Verdunstungskühlung und ja, und ansonsten ist eben das Weiß der Beine sozusagen ideal, dann reflektiert der Sonne nicht. Und hier hecheln die, das ist das Kehlsackhecheln. Damit wird die Oberfläche des Körpers vergrößert. Die Lunge kann auch Wärme abgeben. Also das sieht man jetzt draußen auch. Also die Störche und wie auch andere Vögel sind gut gewappnet gegen die Hitze.
0: Störche, die hecheln, das habe ich schon wieder was Neues gelernt. Es gibt ja dann Vögel, jetzt sind wir ja schon in der zweiten Julihälfte, die gar nicht mehr so lange bei uns sind.
5: Ja, es gibt Vögel, die verlassen uns jetzt schon sehr schnell, also die nächsten Tage, das sind die Mauersegler dabei. Die noch jagen die über Frankfurt, Kassel, Fulda und sehen wir hier wunderschön auf dem Bild hier. Das ist sehr schnell und reißend. Die Jungen sind größtenteils auch schon ausgeflogen und sie rufen so sri, sri, sri. Es gab viele Unfälle, gerade Ende Juni, das sind dann so Hitzeopfer. Die jungen Mauersegler wollten an die Luft und dann wurden diese Mauersegler teilweise gerettet, konnten aber nicht alle gerettet werden. Also die Vogelrettung oder die Tierhilfe ist immer eine Herausforderung. Was auch noch immer ein Problem ist, sind Ästlinge bei Eulen zum Beispiel, die weggetragen werden, obwohl die Eltern ja natürlich diese Jungen noch füttern. Wir sehen hier ganz einfach.
0: Der guckt ja auch schon so erschreckt.
5: Ja.
0: Da denkt man sich, muss ich unbedingt
5: Waldohreule, das ist, ja, und wenn man die tagsüber sieht, denkt man, muss man helfen. Nee, muss man nicht helfen. Die fiepen in der Nacht und die Altvögel kommen und füttern. Ästlinge, wie gesagt, die wandern so umher, brauchen keine Hilfe und wenn die dann immer weggeholt werden. Das ist ein bisschen ärgerlich. Es ist auch sowas wie eine Kindsentführung und das sollte man vermeiden. Wie überhaupt sollte man nicht unbedingt immer schnell die Tiere einsammeln, wenn man denkt, dass sie Hilfe brauchen. Erst einmal beobachten in aller Ruhe. Es gibt auch Apps wie die das Wildtier-SOS-App. Da kann man dann einfach gucken, kann sich da durchklicken und da wird man effizient beraten, was man tun soll und was eher Negatives, wenn in Facebook eine Riesengeschichte aufgemacht wird, so à la Wahl-Timmy, und ein Riesenhype entsteht. Letztendlich wollen manche Tiere auch in Ruhe ihrem Lebensende entgegensehen, ja, und wir können nicht alle Tiere retten, und die Tierheime und so weiter, die waren jetzt auch überfordert. Man kann nicht einfach Tiere überall wegnehmen und einfach dann irgendwo hinbringen. Also erst einmal beobachten in aller Ruhe, sich schlau machen, dann schon kompetente Stellen kontaktieren, aber eben nicht alles wegsammeln.
0: So, also es geht um ein gesundes Abwägen.
5: Genau.
0: Ja, das ist das Entscheidende. Also man soll nicht ignorant sein Tieren gegenüber, gar nicht.
5: Nein.
0: Sie sind beim NABU Hessen. Also ich meine,
5: genau.
0: Wer, wenn Sie,
5: also absolut Sie, wichtig, ja, ist tatsächlich, dass man aber erst einmal beobachtet und dass wir natürlich auch so ein klein bisschen immer so ein bisschen zum Himmel schauen und ein bisschen Hoffnung haben, dass die jungen Vögel, junge Störche das schaffen, wieder in die Luft zu kommen. Es gibt natürlich jetzt viele Vögel, die geschwächt sind, die das eben nicht schaffen, aber davon ernähren sich wieder andere Tiere, und wir müssen natürlich auch immer das große Ganze im Blick haben. Also gerade wie bei den Walen, da geht es natürlich auch um die Wale in den Meeren. Wie gehen wir mit dem Meer um? Wie gehen wir mit Abfällen um, die wir ins Meer spülen, wo die Wale verunfallen? Die Störche, die sterben überwiegend an Plastik, an Silikon. Die schlucken alles, was einfach an Abfall auf den Äckern ist.
0: Also das ist ein Übel. Da muss man hingucken. Ich frage noch mal nach dieser App. Wie heißt die?
5: Das ist die Wildtier-SOS-App. Wildtier-SOS-App.
0: Und da kann man dann anklicken, wenn ich ein Tier sehe,
5: genau,
0: dann gehe ich einfach auf die App und dann sagt es mir, was ich machen soll.
5: Da kommt das SOS-Button, draufklicken, ja, ja, und dann wird man wirklich sehr gut durchgeleitet. Und da bekommt man einfache Fragen, die kann man beantworten. Am Ende heißt es dann, ja, erst einmal in Ruhe lassen oder jetzt folgende Schritte unternehmen.
0: Dass also man auch selber versteht,
5: ganz
0: was da
5: ideal
0: passiert und sowas.
5: Das ist auch natürlich, wird man ein bisschen gebildet dabei. Ja. Und das ist sehr hilfreich.
0: Wildtier-SOS.
5: Wildtier-SOS.
0: Nehmen wir mit. Dankeschön.
5: Wunderbar.
0: Und wir schauen uns an, was denn beim Wetter auf uns wartet in den nächsten Stunden. Von Norden kommen Wolken herein und die bringen auch etwas Regen. Betonung auf etwas. Frühtemperaturen am Alpenrand nur 6 Grad, da ist es schon mal recht frisch. Tagsüber dann an den Küsten 17 bis 19 Grad, die 28 am Oberrhein, das ist das Höchste, was wir erleben. Und bei uns in Hessen momentan ja so ein paar schöne Wetterwölkchen, der Himmel klart aber auch in den nächsten Stunden. Und dann geht es klar durch die Nacht und auch in den Morgen hinein. Dann tauchen aber tatsächlich, so ein Tiefausläufer, diese dichteren Wolken auf, die sich allmählich südwärts ausbreiten. Zuerst sind es nur Wolken, dann kann auch schon mal ein Schauer dabei sein. Allzu viel wird es aber wohl nicht sein. Die Frühtemperaturen zwischen 8 und 13 Grad, das ist völlig unspektakulär. Im Juli alles völlig in Ordnung. Und die Nachmittagstemperaturen, wir haben doch in weiten Teilen keinen Sommertag. Ja? Also unter 25 Grad. Die Spitze im Rheingau und im Rhein-Main-Gebiet 25, 26 Grad sind da möglich. Der Wettereinfluss, naja, die Gräserpollen fliegen immer noch. Beifuß ist ein Thema. Und am Nachmittag bei niedrigem Blutdruck muss man ein bisschen gucken. Friedel und Kröti sind auch auf der großen Reise und haben sich da Vogelunterstützung gesucht. Und wir werfen einen Blick auf die weiteren Aussichten. Es wird wieder wärmer in Richtung Wochenende. Und Sie sehen, es sind ein paar Wölkchen im Spiel. Aber eigentlich bleibt jeder der Folgetage trocken. Zu wenig Regen. Müssen wir durch. Selber gießen und Wasser sparen. Schönen Abend. Tschüss.

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5: Hallo, willkommen hier bei MainTower. Schön, dass Sie da sind. Und darum geht's jetzt bei uns. Heute ist der Tag des Junkfoods. Doch wie ungesund ist Pizza, Burger und Co. wirklich und warum fällt uns der Verzicht so schwer? Tischtennis mal anders. Warum Kopfball-Tischtennis süchtig macht und Fans dafür quer durch Europa reisen? Und Scheidungskinder auf vier Pfoten. Die Seniorenkater Colin und Finley, die suchen zusammen ein neues Zuhause. Burger, Pizza, Chips und Cola sind lecker, das ist keine Frage. Aber so richtig gesund ist das alles natürlich nicht. Das wissen wir ja eigentlich auch alle. Und trotzdem greifen viele von uns öfter mal zu Junkfood. Heute ist der Tag des Junkfoods. Also eigentlich ja der eine Tag im Jahr, an dem wir mal ohne schlechtes Gewissen so richtig viel ungesundes Zeug essen können. Weil mein Kollege Nikolas Frühling das alles aber immer gern isst, hat er jetzt diesen Tag zum Anlass genommen, um sein Essverhalten mal zu überdenken.
6: Ja, ich gebe zu, ich liebe Junkfood und esse viel zu viel davon. Wenn es schnell gehen muss, wenn ich Stress an der Arbeit habe, dann fahre ich mir gerne mal was nebenbei rein. Zumeist zu süß, zu salzig und mit ordentlich Zusatzstoffen und dazu am besten noch einen Softdrink. Obwohl ich weiß, gesund ist anders. Aber das kann ja nicht nur mir so gehen, oder?
7: Okay. Also ich versuche ausgewogen mich zu ernähren. Aber ein-, zweimal die Woche, da muss es vielleicht mal ein Pommes oder sowas, muss schon sein.
8: Das gönne ich mir schon, das mache ich schon. Weil immer zu Hause kochen oder so, nein, danke.
9: Ja, doch, so eine kleine Schwäche fürs Essen bestellen hier und da ist auf jeden Fall noch da, wenn es ein bisschen stressig ist.
10: Okay, das heißt, was gönnst du dir denn da und wie viel?
9: Pizza mit Soße Hollandaise. Eine. Reicht. Perfekt.
11: Ich bin persönlich selber Fitnesstrainerin und ich achte einfach auf meinen Körper und was reinkommt. Und ich habe auch eine chronische Krankheit, da muss man einfach ein bisschen drauf achten. Wenn man mal Bock drauf hat, ist das natürlich in Ordnung.
6: Doch wie viel ist denn nun ungesund? Ich spreche mit der Ernährungsberaterin Anja Later. Ist meine Ernährung schon bedenklich?
12: Es kann problematisch werden, wenn das jeden Tag so wäre, langfristig aber auch kurzfristig nicht. Aber es ist ja so, dass man, wenn man älter wird, sich vielleicht auch weniger bewegt, weil man weniger auch Zeit hat. Und dann kann es langfristig schon ein Problem werden, weil ja, wir reden ja auch über Ernährungsgewohnheiten. Wenn Sie sagen, ja, das schmeckt mir auch super lecker, da haben Sie ja auch eine Gewohnheit angelegt und dann werden Sie das ja auch nicht ändern.
6: Denn davon wieder wegzukommen, ist gar nicht so einfach, sagt mir auch der Ernährungsmediziner Matthias Fasshauer von der Uni Gießen.
13: Wichtig ist, dass hochverarbeitete Lebensmittel so gemacht sind, dass sie einen sogenannten Blisspoint treffen, also einen Punkt, an dem wir etwas als extrem lecker erleben und gerne noch über den Energiebedarf hinaus essen. Damit ist Sucht sozusagen immer da bei all diesen Lebensmitteln. Das Ausmaß des Kontrollverlustes, was da ist, ist dann individuell sehr unterschiedlich. Wenn Sie aber 1.000 Leute nehmen und konfrontieren Sie mit hochverarbeiteten Lebensmitteln und 1.000 Leute mit unverarbeiteten Lebensmitteln, werden Sie sehen, dass deutlich mehr überessen wird in der Gruppe, die die hochverarbeiteten Lebensmittel kriegt, weil dort Suchtmechanismen ausgenutzt werden.
6: Das Krasse, wenn ich Junkfood weglassen würde, könnte ich laut Matthias Fasshauer immer genau das essen, worauf ich gerade Lust habe.
13: Es gibt Lebensmittel, die kann man nicht intuitiv essen, weil man einfach so lange isst, bis die Packung leer ist. Nimmt man diese Lebensmittel so weit als möglich aus der Nahrungskette raus, kann intuitive Ernährung wunderbar gelingen. Und das ist auch das, was ich primär immer empfehlen würde. Weil unser Körper sagt uns schon, was wir brauchen. Und wenn wir zum Beispiel einen Salzmangel haben, dann haben wir plötzlich auch Hunger auf was Salziges. Und wenn wir Protein brauchen, dann kriegen wir plötzlich auch Hunger auf Steak. Und wenn wir Vitamin C brauchen, dann haben wir plötzlich Lust auf Früchte. Das heißt also, wenn man die hochverarbeiteten Lebensmittel ein Stück rausbekommt aus der Nahrungskette, kann intuitives Essen genauso wie vor 200 Jahren wunderbar gelingen. Und ist doch das, was ich immer empfehlen würde.
6: Doch dafür muss man wissen, was auf Dauer ungesund ist. Genau dafür hat Fasshauer an der Uni Gießen eine App entwickelt.
13: Was wir konkret versuchen, ist, Menschen einfache Möglichkeiten an die Hand zu geben, zu erkennen, wann ist ein Lebensmittel hochverarbeitet, wann sollte ich es vielleicht doch vermeiden oder zumindest reduzieren. Und da sind so einfache Strategien, wie zum Beispiel, wenn Aromen oder Süßungsmittel zugesetzt sind, wenn die auf der Zutatenliste sind, lieber ein Produkt zu finden, wo das nicht der Fall ist. Und wenn man es noch genauer machen möchte, dann kann man auch die von uns entwickelte Nitik-App nehmen, da mit einem Barcode-Scanner sich die Lebensmittel anschauen und kriegt dann mit einem sehr einfachen Ampelsystem Hinweise, ob das grün, also frei verfügbar, oder aber gelb zum Begrenzen oder rot zum völlig Vermeiden etwas ist.
6: Klingt jetzt natürlich wieder sehr nach Verzicht. Doch Anja Later hat eine andere Perspektive.
12: Vielleicht würde ich das Positive noch bestärken. Wenn ich gut und gescheit gegessen habe, bin ich vielleicht auch zufriedener. Ich bin vielleicht auch energiegeladener. Vielleicht kann ich auch regelmäßiger zur Toilette gehen. Könnte ja auch sein. Es könnte auch sein, dass ich nicht so einen Blähbauch habe. Das sind ja alles Themen in einer sitzenden Gesellschaft, dass es auch so ist. Ich würde das Positive bestärken und sagen, Mensch, wie fühlt sich's denn an, wenn ich vielleicht gescheit gegessen habe?
14: Ja, eigentlich weiß ich es ja, das hier ist der gesündere Snack und besser als Cola ist das Wasser vielleicht mit Sprudel. Es wird ein Prozess sein, ich werde mir Mühe geben, das Junkfood ein bisschen zu reduzieren. Auf null muss man, glaube ich, nicht gehen, aber es tut uns am Ende doch allen gut. Nicht nur für den Körper, sondern auch für die Seele, wenn wir das Junkfood ein bisschen reduzieren und ein bisschen mehr Obst und Gemüse essen.
15: In Büdingen, da tut sich gerade was. Das Schloss ist nämlich schon zum dritten Mal Filmkulisse für die Familienfilmreihe Max und die wilde Sieben. In dem Film, da löst Max, gespielt vom 15-jährigen Lukas Herzog aus Frankfurt, viele spannende Fälle. Und unterstützt wird er dabei von einer ziemlich illustren Seniorengang, an deren Spitze eine spielt, die das richtig gut kann. Uschi Glas nämlich.
16: Vor 60 Jahren spielte sie die Apanachi an der Seite von Winnetou. Zwei Jahre später gelingt Uschi Glas mit Zur Sache Schätzchen der Durchbruch. Seitdem steht sie für Film und Fernsehen vor der Kamera. Auch in Hessen hat die mittlerweile 82-Jährige oft gedreht. In Max und die wilde Sieben spielt sie Filmdiva Vera. Schrullig und schräg.
17: Ich bin ja nun jetzt in diesem Geschäft, in meinem Beruf seit über 60 Jahren. Und lieb's immer noch und bin froh, dass ich zum Beispiel die Vera spielen darf. Und wenn es auch erfolgreich ist, dass man dann eben den nächsten Teil machen kann. Das freut mich, weil ich mache natürlich meine Filme für das Publikum und will, dass das, was ich erzählen oder was wir erzählen möchten, dass es also auch rüberkommt und dass man auch mit Freude ins Kino geht.
16: Co-Star ist der Frankfurter Jungschauspieler Lukas Herzog. Der 15-Jährige spielt Max, der im Seniorenstift Burg Geroldseck lebt, weil seine Mutter dort als Altenpflegerin arbeitet. Zusammen mit den Wilden Sieben, einer rüstigen Rentnerbande,
18: Max und die Wilde Sieben,
16: löst Max einen Kriminalfall und bekommt Tipps von Vollprofi Uschi.
19: Ich finde sie einfach eine super Schauspielerin. Sie hat eben diese ganz große Erfahrung, weil sie schon ewig Filme macht. Und man kann auch einfach sehr, sehr viel von ihr lernen.
17: Und da war so die Diskussion, ob er schon gleich auf die Schauspielschule geht. Und ich habe ihm eigentlich geraten, dass er lieber sein Abitur erstmal fertig macht.
16: Auch der dritte Teil mit Max und der wilden Seniorengang wird hier gedreht, im Büdinger Schloss.
20: Dieses Set hier, das Schloss in Büdingen, ist ein Geschenk für uns. Es ist wirklich ein Geschenk für uns, weil wir haben hier ein fantastisches Ambiente vorgefunden. Wir haben hier innere Räume, eine Bibliothek, Flure, Treppenhäuser, also alles Mögliche, was man sich nur wünschen kann, was wir hundertprozentig perfekt für unsere Filmsets nutzen konnten.
16: Schon nach den ersten beiden Teilen war die Filmkritik begeistert von Max und der wilden Sieben. Kinderfilmspaß für klein und groß, das soll auch so bleiben.
20: Das ist auch die Geschichte oder das Thema eigentlich unserer Filme insgesamt, dass wir ein Treffen der Generationen haben. Wir haben die Enkelgeneration, wir haben die Großelterngeneration. Die treffen sich, die sind ganz schön auch manchmal so mit Vorurteilen beladen. Die Alten sind alt und runzlig und bringen es eh nicht mehr weit. Die Jungen sind frech und wissen noch gar nicht, wo es lang geht. Aber ich glaube, beide Generationen können voneinander was lernen und sich was abschauen. Und das wollen wir auch mit unserer Reihe erzählen.
16: Hinter diesen Mauern geht es im dritten Teil auf die Jagd nach Katzenkidnappern. Auf den Film müssen die Fans aber noch bis Herbst 2027 warten. Und sie dürfen sich wieder freuen auf höllisch gute Unterhaltung mit Uschi Glas.
5: Tolle Frau. Unser Reporter Nico, der hat heute was gemacht, was sehr viele in Hessen super gern machen. Stand-up-Paddeln. Das ist ja in den letzten Jahren ein richtiger Trendsport geworden. Ne? Was aber nicht heißt, dass es nicht auch zumindest am Anfang eine ganz schön wackelige und unter Umständen auch nasse Angelegenheit ist. Deshalb hat Nico sich auch jemanden dazu geholt, der das richtig gut kann und der die besten Tipps hat.
0: Ja, ich habe heute mal wieder den besten Job der Welt. Ich darf heute Stand-Up-Paddeln ausprobieren. Und in Kassel gibt es, glaube ich, niemand Besseren, der mir das zeigen kann, als Marc Schreiber. Ja. Du machst das schon ein paar Tage hier.
21: Genau, seit 2009 sind wir hier am Paddeln und haben Spaß.
0: Okay, ich will heute nicht ins Wasser fallen. Ich habe ja ein Mikrofon hier. Richtig. Du sorgst dafür, dass das auch so bleibt.
21: Genau, das ist versprochen. Auf dem Board wird heute nichts passieren, außer wir machen Schabernack.
0: Okay. Du machst das einmal vor, wie das Ganze ins Wasser geht?
21: Korrekt, wir fangen auch direkt an. Das heißt, am Griff das Brett einfach einmal nehmen quasi und ins Wasser legen. Dann sieht man schon, da wo ich eben das Brett getragen habe am Griff, hier geht man drauf. Jetzt springt man nicht drauf, sondern legt das Paddel einfach einmal quer drüber. So bleibt es auch schön am Steg dran. Wenn man drauf geht auf das Brett, kommen die Knie rechts und links neben den Griff. Da, wo die Knie sind, Paddel liegt ja drüber, greift man einfach drüber, Füße rechts und links, ungefähr eine Handbreit entfernt von dem Griff und steht auf. Und du siehst, es ist schon sehr stabil.
0: Das sieht bei dir ziemlich easy aus. Ich hoffe, ich kann das einigermaßen reproduzieren. Im Notfall habe ich hier jetzt noch so eine kleine Mini-Schwimmweste. Die mache ich mir noch mal um die Hüfte.
21: Ja. Yep.
0: Okay.
21: Achtung, zack. Jawohl.
0: Okay. Yep.
21: Du paddelst jetzt erstmal ein kleines Stückchen vom Steg weg, im Knien.
0: So, und jetzt würde ich es einfach mal probieren mit deiner Erlaubnis.
21: Aber sehr gerne. Wie gesagt, Paddel quer drüber legen vorne.
0: Mhm.
21: Dann Fuß für Fuß, erst die linke Seite, dann die rechte. Langsam aufstehen, erstmal dran gewöhnen ans Wackeln. Okay. Paddel erstmal ein, zwei Meter, um dieses Gefühl zu bekommen für das Brett.
0: Okay.
21: Ich würde sagen, jetzt paddeln wir eine kleine Runde und fahren wieder auf den Steg zu.
0: Oh.

0: Wir sehen da hinten schon, wir sind auf jeden Fall nicht die Einzigen. Stand-up-Paddeln ist schon ein Trend, der immer größer wird, oder?
1: Auf jeden Fall. Also das hat sich über die Jahre jetzt deutlich mehr entwickelt, auch durch die günstigen Boards. Und oh, ist ja auch schnell gemacht und du merkst, man lernt es schnell und hat schnell Spaß. Natürlich ist es auch Fakt, gerade bei den aufblasbaren Boards, schnell ins Auto geworfen, aufgepumpt und man ist startbereit, du musst nichts auf den Dachträger legen oder irgendwas, ist halt einfach, einfach.
0: Also kann ich auf jeden Fall nur jedem empfehlen, das mal auszuprobieren, macht ordentlich Spaß. Und ja, bis jetzt bin ich trocken geblieben, aber ich glaube, irgendwo in den Main-Tower-Regeln steht, das darf während so einem Beitrag nicht so bleiben. Deswegen, eine Sache muss noch sein.
1: Oha.
2: Mikro vorher abgenommen, sehr brav. Ja, Stand-Up-Paddeln war ja auch mal eine Randsportart, ne? So wie das, was wir Ihnen jetzt vorstellen möchten. Die Sportart an sich, die jetzt kommt, die ist nicht neu. Nur die Art und Weise, wie sie ausgeführt wird. Also ich habe sowas noch nicht gesehen. Nur so viel ohne Kopf wird das nichts.
3: Für diesen Sport braucht man Köpfchen.
4: Ah. Ach Gott.
5: Ah, come on. Das war knapp.
4: War ein schönes Ding.
3: Kopfball-Tischtennis bzw. Heddes, wie die Profis sagen.
4: Heddes beschreibt sich am besten aus den zwei Teilkomponenten Head und Tennis. Dadurch kann man am besten wahrscheinlich mit Kopfball-Tischtennis übersetzen. Wir spielen an Tischtennisplatten, aber wir spielen halt nicht klassisch mit einem Tischtennisball oder mit Schlägern, sondern mit einem Ball, der in etwa so groß ist wie ein Handball, 100 Gramm wiegt und ja, wir spielen nach Tischtennisregeln, aber halt mit unseren Köpfen.
3: Heddes-Trainer Dominik Lehnhardt ist seit mehr als 10 Jahren dabei. Er hat die Mannschaft beim SV Darmstadt mit aufgebaut. Fußball hatte ihn damals nicht ganz überzeugt, in Heddes hat er sich sofort verliebt.
4: Es ist halt so das Geballer im Endeffekt, also für einen klassischen Stürmer von früher. Ja, so die Abschlusssituation, also das Schusstraining hat immer am meisten Spaß gemacht und nicht der Weg zum Schuss. Dementsprechend ja, hier an der Platte ist so der einzige Sport, der mich wirklich so über Jahre hinweg dann drangehalten hat.
3: Und Spaß macht nicht nur das Spielen, auch das Zugucken. Für seine Schmetterbälle kassiert er regelmäßig fragende Blicke.
4: Oh ja, der war auch geplant. Der erste Blick ist natürlich immer, oh, das habe ich jetzt noch nicht gesehen oder auch dann, keine Ahnung, wenn man das auf Familienfeiern oder sowas mal zeigt, man erzählt, hier, ich spiele Heddes, was machst du eigentlich? Natürlich wissen die wenigsten, was das ist. Dann hat man immer ein Handyvideo dabei, dann kann man mal so ein bisschen ein paar Ballwechsel zeigen. Dann ist meistens erstmal Staunen so die erste Reaktion.
3: Heute zockt Trainer Dominik gegen Hüseyin Güner. Auch er ist seit fast 10 Jahren dabei. Einmal die Woche kommt er extra aus Dreieich zum Training in Darmstadt angereist.
6: Ich versuche immer ein bisschen Tempo reinzukriegen, also dass ich versuche, den Ball früh zurückzuspielen und ein bisschen Druck da reinzubekommen. Nur wenn der Gegner halt deutlich besser ist, dann weiß auch, wie er damit umgeht und dann habe ich meine Schwierigkeiten damit. Aber wenn man eine Lücke beim Gegner sieht, nutzt man die natürlich auf den Turnieren meistens dann nur richtig gut aus, sodass man dann auch das Spiel gewinnt.
3: Turniere sind für die Sportlerinnen und Sportler in Darmstadt das Schönste am Heddes. Von Bratislava bis Wien und Luxemburg, für einen Pokal reisen sie gern quer durch Europa. Für Dominik fühlt sich das an wie kleine aufregende Klassenfahrten.
5: Oh Gott!
4: Nach Turnieren schläft man gern mal im Schlafsack in der Sporthalle. Ist jetzt nicht so, dass wir irgendwie in Hotels großartig oder sonst was unterwegs sind. Also ist mal Couchsurfing und Schlafsack in der Halle ist dann doch so der Klassiker. Dafür haben wir halt aber einfach eine gute Zeit. Das ist so der Klassiker halt im Amateursport. Es steht der Sport und der Spaß steht im Fokus und alles weit draußen rum organisiert sich.
3: Die Gemeinschaft und der gegenseitige Support, das ist den Menschen beim Heddes besonders wichtig. Und auch Neulinge sind weiter herzlich willkommen. Das Alter ist egal. Hauptsache, man bringt seinen Dickschädel mit.
4: Auf Turnieren habe ich auch schon Spieler gesehen, die über 70 sind. Also dementsprechend, ich glaube, solange der Körper das alles mitmacht und der Körper macht sowas, glaube ich, ziemlich lange mit, außer man verletzt sich wirklich grob, das aber meistens nicht an der Platte, hoffe ich, dass ich das noch über Jahrzehnte hinweg spielen kann und hoffe, dass hier einfach auch über Generationen von Studis und Nachrückern immer wieder hier einfach im Betrieb erhalten bleibt.
3: Heddes, der perfekte Sport für alle, die Tischtennis lieben, aber häufig ihren Schläger vergessen.
2: So, jetzt kommen wir zu Finlay und Colin. Die beiden Kater, die kennen sich schon ganz schön lang. Die sind beide nicht mehr die Jüngsten. Und deshalb ist es auch besonders traurig, dass sie nach so ganz langer Zeit ihr Zuhause verlassen mussten. Im Moment, da wohnen sie im Tierheim in Not, in Tiere in Not, so heißt es, in Reichelsheim. Und weil Sie eben schon ein bisschen älter sind, ist ein neues Zuhause besonders wichtig für Sie.
7: Das ist Colin, ein freundlicher, zugewandter Kater, der sich immer über Besuch im Katzenhaus freut. Und das ist sein Kumpel Finlay. Er ist sehr schüchtern, Fremden gegenüber sehr skeptisch und er zieht sich deshalb gerne in seine Höhle zurück. Die beiden sind 14 Jahre alt und Scheidungskinder. Ihre Besitzer konnten sie nicht in ihr neues Leben mitnehmen. Jetzt leben sie bei Tiere in Not im Odenwald und sollen zusammen vermittelt werden.
8: Sie kamen halt zusammen, ne? Sie haben zusammen gewohnt, das heißt, sie kennen sich. Finlay, der ist halt wirklich zurückhaltend und man wird auch zuerst angefaucht. Also da braucht es definitiv katzenerfahrene Menschen auch, dass er in Ruhe dann richtig ankommen kann und auch Vertrauen fassen kann.
7: Die beiden Kater sind trotz ihres Alters noch fit und munter. Aber Colin hat eine Einschränkung. Er ist positiv auf Katzen-Aids getestet. Die Krankheit ist bisher nicht bei ihm ausgebrochen. Ansteckend wäre er nur, wenn er sich heftige Kämpfe liefert. Aber bei kastrierten Katern sind blutige Revierkämpfe selten. Menschen können sich nicht infizieren. Hier im Tierheim zeigen sich beide verträglich mit anderen Katzen. Sogar der schüchterne Finlay.
8: Also er geht gerne zu einer Kätzin, die am Anfang auch sehr zurückhaltend war. Da saß er dann immer mit im Höhlchen dabei. Also das funktioniert dann auch. Ja.
7: Eine weitere freundliche Katze im neuen Zuhause wäre also denkbar. Aber für Colin ist auf jeden Fall viel menschliche Nähe wichtig.
8: Er ist eigentlich immer da. Wenn man ins Zimmer reinkommt, ist Colin da. Er will kuscheln. Es wäre wahrscheinlich für ihn fantastisch, hätte er einen Menschen, der sehr viel zu Hause ist, wo er sich einfach auf den Schoß dann legen kann und immer dabei sein kann. Da wäre dann auch für Finlay wieder der Ruhepol da, wo er dann einfach ankommen kann auch.
7: Weil die beiden als Freigänger gelebt haben, sollte es in der neuen Umgebung eher ruhiger zugehen. Wenig Straßenverkehr wäre ideal und Wald oder Felder, wo sie ihre Erkundungstouren machen können.
8: Für die zwei älteren Herren wäre es bestimmt sehr schön, wenn sie einen gesicherten Freigang hätten, eventuell, oder halt auch Freigang, aber in einer eher ländlichen, ruhigen Gegend. Ich denke, wo auch in einem Gebiet, wo jetzt nicht 20 Kater noch rumrennen, wäre vielleicht für die zwei auch ein bisschen stressfreier einfach.
7: Wer Finlay und Colin kennenlernen will, der kann die beiden bei Tiere in Not im Odenwald in Reichelsheim besuchen.
2: So, und jetzt besuchen wir dich, lieber Thomas, da oben auf dem Dach. Es ist ja schon deutlich abgekühlt, ne? Aber Regen hat es noch nicht so richtig gegeben. Ist da was im Anmarsch oder bleibt es so?
9: Ja, also es tut sich tatsächlich ein bisschen was. Aber bevor sich jetzt viele Hessinnen und Hessen Hoffnung machen, ich gehe davon aus, das trifft wieder nicht jeden. Und es reicht auf keinen Fall, das Defizit irgendwie auszugleichen. Denn wenn man weiß, also es könnten durchaus 5 Liter am Tag pro Quadratmeter Wasser verdunsten, dann reicht 5 Liter Regen pro Woche nicht aus. Und jetzt schauen wir uns mal die nächsten 24 Stunden an. Was habe ich im Angebot? Im Moment, also heute hat sich ja nicht so richtig viel getan. In den nächsten Stunden tut sich auch nicht so richtig viel. Der Himmel ist meistens klar. Morgen, wir starten noch einigermaßen sonnig, aber dann ziehen doch ziemlich zügig Wolken von Norden herein. Und ja, da könnte es mal einen Schauer geben. Aber leider nichts Flächendeckendes. 8 bis 13 Grad kriegen wir hin als Frühtemperatur und nachmittags dann 18 bis 26 Grad. Das heißt, wir haben an vielen Orten morgen keinen Sommertag, aber vielleicht einen Regen. Also toi, toi, toi.
2: Ja, wir drücken die Daumen, oder? Dass es doch mal ein bisschen mehr wird, was da von oben kommt. Was habt ihr denn heute in der Sendung Schönes?
9: Ja, wir müssen uns mit dieser Trockenheit definitiv befassen, weil die schon bemerkenswert ist. Und das andere ist, auch wenn es jetzt ein bisschen kühler geworden ist im Vergleich zu den Hitzewellen, die wir schon hatten, wenn man mal in den Boden reinguckt, da ist es unglaublich warm. Und wenn es zu warm wird, hat das Auswirkungen auf unser Trinkwasser, weil das ist dann irgendwann nicht mehr so gut. Ich meine, wer möchte warmes Wasser aus dem Hahn, wenn man auf kalt gestellt hat? Das ist aber nicht nur eine Frage des Geschmacks und sonst nichts, sondern das kann durchaus relevant werden. Und da reden wir natürlich gleich drüber.
2: Das ist ja interessant, davon habe ich auch noch nicht gehört. Da gucken wir doch mal hin, da gucken wir zu, gucken wir alle Wetter. Ich danke dir, lieber Thomas, vielen Dank. Und wir sagen damit Tschüss für heute. Ich verabschiede mich, aber natürlich nicht ohne Ihnen noch einen schönen Abend zu wünschen. Ne? Machen Sie es gut, alles Liebe und dann ja vielleicht bis morgen 18 Uhr sind wir wieder da. Tschüss.
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16: Hallo, 2, 3. Ist das richtig? Hallo, ich bin Claudia Schick. Ich bin in Kassel geboren, dann war ich in Hamburg, dann da studiert, war beim NDR, da bin ich zu RTL, dann habe ich Radio gemacht und nach einer gewissen Zeit habe ich gedacht, ah, da geht noch mehr, kommt das Bild noch dazu, gehe ich zum Fernsehen. Frankfurt ist mir so ans Herz gewachsen, weil es so ein, wirklich so ein Clash so von Gegensätzen ist und es so urig und auf der anderen Seite so groß und weltmännisch. Ich liebe Pasta. Du kannst mir alles kochen mit Pasta. Ich esse alles. Egal. Hauptsache Pasta. Also im Park drehe ich morgens meine Runden, im Taunus, in den Bergen. So viel wie möglich draußen sein. Da kann ich wunderbar abschalten. Wir sehen uns.
10: Uhr, Zeit für die Hessenschau und damit hallo und ganz herzlich willkommen an diesem Dienstagabend. Schön, dass Sie wieder eingeschaltet haben. Ja, wenn der Verteidigungsminister nach Kassel kommt, dann geht es meistens um schwere Kaliber. Heute hat Boris Pistorius das Rüstungsunternehmen KNDS besucht. Da werden unter anderem Teile für den Kampfpanzer Leopard 2 produziert. Die Bundesregierung, die will ihren Einfluss auf das Unternehmen wohl dauerhaft sichern und plant in Zukunft 40% an KNDS zu halten. Und das könnte für den Kasseler Standort weiteres Wachstum bedeuten.
17: Der Leopard 2, er ist einer der bekanntesten Panzer der Bundeswehr. Gebaut wird er unter anderem vom Rüstungskonzern KNDS. Entsprechend groß ist das Interesse der Bundesregierung an dem Unternehmen. Heute besucht Verteidigungsminister Boris Pistorius das Werk in Kassel. Zu einem entscheidenden Zeitpunkt. Die Bundesregierung und Frankreich wollen künftig Miteigentümer des Rüstungskonzerns werden. Verteidigungsminister Boris Pistorius machte heute in Kassel deutlich, der Einfluss Deutschlands auf KNDS soll langfristig gesichert werden.
18: KNDS ist einer der größten Auftragnehmer der Bundeswehr. Von daher ist natürlich diese Entscheidung, einzusteigen bei KNDS, eine, die zukunftssichernd ist, sowohl für die Technologie und damit eben auch für die Industrie, Arbeitsplätze und Standorte.
17: Zur Historie. Der russische Angriff auf die Ukraine am 24. Februar 2022. Wenige Tage später kündigte Bundeskanzler Olaf Scholz im Bundestag einen grundlegenden Kurswechsel in der Verteidigungs- und Sicherheitspolitik Deutschlands an.
19: Wir erleben eine Zeitenwende.
17: Seitdem investiert Deutschland deutlich stärker in die Bundeswehr und die heimische Rüstungsindustrie wächst spürbar. Heute gehört KNDS zu den wichtigsten europäischen Rüstungsunternehmen. Am Standort Kassel befindet sich unter anderem die Turmfertigung für den Schützenpanzer Puma und den Leopard 2. Der Konzern wächst rasant. Schon seit dem letzten Jahr liegen Aufträge in Höhe von 33 Milliarden Euro vor. Ein Rekord. Und das Unternehmen erwartet weiteres Wachstum auch in Kassel.
20: Der Kasseler Standort hat für uns eine zentrale Bedeutung. Hier sitzt ein Großteil der Entwicklung neben München. Hier haben wir die technologischen Produktionsstätten für unsere Türme. Wir werden weiterhin im großen Maße in Kassel investieren.
17: Rund 2500 Menschen arbeiten hier bereits. In den kommenden Jahren soll sich die Beschäftigtenzahl nach Unternehmensangaben verdoppeln. In wirtschaftlich schwierigen Zeiten freut das die örtliche Industrie- und Handelskammer.
0: Wir stellen fest, wenn wir unsere IHK-Konjunkturumfrage haben, dass wir im Vergleich zu anderen Regionen immer noch recht gut abschneiden, insbesondere auch bei der Industrie. Und das hängt einfach damit zusammen, dass der Defense-Sektor diesen Sektor eben bei uns stabilisiert.
17: Auch bei der IG Metall begrüßt man die neuen Arbeitsplätze, mahnt aber zugleich, dass vom wirtschaftlichen Erfolg alle profitieren sollten.
21: Wir setzen uns auch dafür ein, dass man möglicherweise eine Überbesteuerung dieser Unternehmen in Betracht zieht, um auch wieder dort finanzielle Möglichkeiten zu schaffen, wo es um soziale Dinge geht, damit dieses Sondervermögen eben nicht unvernünftig in die Zukunft ausgerichtet wird.
17: KNDS plant einen Börsengang in Frankfurt und Paris. Der wurde jedoch kurzfristig verschoben, weil die Eigentümerfamilien die Bewertung des Unternehmens als zu niedrig ansahen. An ihren Plänen, künftig beim Rüstungskonzern einzusteigen, hält die Bundesregierung dennoch fest. Insgesamt soll in den kommenden 2 Jahren rund 1 Milliarde Euro in die 11 deutschen Unternehmensstandorte investiert werden.
10: Ein Lkw-Brand auf der Autobahn ist schlimm genug, aber wenn die Ladung aus Rasierschaumdosen besteht, ja, dann wird's gefährlich. Genau das ist auf der A3 bei Seligenstadt passiert. Bei dem Unfall wurden 2 Menschen verletzt und die Feuerwehr, die war im Dauerstress.
22: Gestern Abend kurz vor 8, ein Lkw brennt mitten auf der Fahrbahn. Er hat Rasierschaumdosen und Deo geladen. Circa 70 Einsatzkräfte mehrerer Feuerwehrstellen aus Seligenstadt und Umgebung versuchen, das Feuer zu löschen, über mehrere Stunden. Vollsperrung bis 5:30 morgens.
23: Beim Eintreffen an der Unfallstelle haben wir als erstes den brennenden Anhänger des LKWs lokalisiert, konnten klären, dass der LKW-Fahrer sowie die Person aus dem PKW beide draußen waren.
22: Ein 58-jähriger Lkw-Fahrer fuhr Richtung Frankfurt, kam auf Höhe der Auffahrt bei Seligenstadt von der rechten Spur ab und prallte gegen ein Auto. Das Auto und die 50-jährige Fahrerin überschlugen sich. Laut Polizei soll der Lkw-Fahrer einen medizinischen Notfall gehabt haben. Beide kommen mit leichten Verletzungen ins Krankenhaus. Warum der Lkw brannte, ist noch unklar. Ein Problem aber, die geladenen Spraydosen haben die Flammen noch angefacht.
23: Kleinere Explosionen einer Spraydose wurden hier immer wieder vorgekommen. Und das war erstmal die Gefahr, der wir mit genügendem Abstand entgegnen mussten.
22: Nach mehr als einer Stunde waren die Flammen zumindest unter Kontrolle. Aber
24: die Ladung ist eigentlich zum allergrößten Teil verbrannt. Es wurden noch einige Brandreste am Straßenrand gefunden.
22: Wegen der Brandschäden wird am Morgen noch der Asphalt gefräst. Bis heute Abend 22 Uhr wird das dauern. Und bis dahin ist auch noch mit Stau zu rechnen.
10: Bei einem frontalen Zusammenstoß gestern am frühen Abend ist in Mittelhessen eine 45 Jahre alte Autofahrerin ums Leben gekommen. Mehr dazu jetzt in den Nachrichten mit dir, Martin.
25: Die Frau war mit ihren beiden Kindern auf einer Landstraße bei Leun unterwegs, als ein 18-Jähriger die Kontrolle über seinen Wagen verlor.
26: In diesem Auto sitzen zum Unfallzeitpunkt am gestrigen Abend eine 45-jährige Mutter mit ihren beiden 10- und 12-jährigen Kindern. Ein 18-jähriger Autofahrer hatte nach Polizeiangaben auf der engen und kurvigen Strecke die Kontrolle über sein Auto verloren und war mit dem Fahrzeug der 45-Jährigen kollidiert. 30 Einsatzkräfte der Feuerwehren Biskirchen und Leun waren im Einsatz.
27: Eine Person war an einem Fahrzeug stark eingeklemmt, 3 weitere Personen waren befreit. Hier muss man den Ersthelfer mal auf die Schulter klopfen, die 2 kleine Kinder aus dem Fahrzeug befreit haben.
26: Die Kinder wurden mit leichten Verletzungen ins Krankenhaus gebracht. Die in dem Auto eingeklemmte Mutter der beiden verstarb in der Nacht im Krankenhaus. Der 18-jährige mutmaßliche Unfallverursacher wurde schwer verletzt. Die genaue Unfallursache muss noch ermittelt werden.
25: Am Rheinufer zwischen Österreich-Winkel und Geisenheim haben 2 Jugendliche beim Grillen offenbar einen Brand verursacht. Durch die Flammen wurden 3 große Bäume und Totholz im Naturschutzgebiet Rheinwiesen vernichtet. Die Feuerwehr konnte den Brand schnell löschen. Die Polizei sucht jetzt die 2 Jugendlichen. Sie wurden gesehen, wie sie auf 2 Fahrrädern fluchtartig das Naturschutzgebiet verließen. Falsche Polizisten aufgeflogen. Laut Polizei hatten sie sich bei einer 57-Jährigen aus Eichenzell bei Fulda als Beamte ausgegeben und sie aufgefordert, ihnen Geld zu übergeben. Die Frau durchschaute allerdings den Betrug und alarmierte die echte Polizei. Die nahm bei einer finkierten Geldübernahme eine 26-Jährige fest. Einen ähnlichen Fall meldete die Polizei aus Elz im Kreis Limburg-Weilburg. Dort schnappte sie einen 17-Jährigen. Anlässlich des diesjährigen Gedenktages für Drogentote lädt das diakonische Werk Hanau mein Kind sich ab heute unter der Überschrift Zwischen Rausch und Realität zu einer Fotoausstellung ins Neustädter Rathaus. Bis zum 9. August sind Bilder zu sehen, die einen Einblick in den Alltag und die Lebensumstände suchtkranker Menschen geben. Fotograf David Mergenthal hat sich dafür intensiv mit Klientinnen und Klienten aus der ambulanten Suchthilfe des Diakonischen Werkes unterhalten. In persönlichen Gesprächen erhielt er Einblicke in ihre Lebensgeschichten, besuchte prägende Orte und hielt diese fotografisch fest.
10: Ja, und wir bleiben beim Thema, denn anlässlich des bundesweiten Gedenktags haben wir eine Frau getroffen, die selbst auch drogenabhängig war. Heute hat sie ihr Leben wieder im Griff und teilt nicht das Schicksal der anderen Menschen, die an den Folgen der Sucht gestorben sind.
1: Sascha, Stefan, Olga. Jeder Name hier auf dem Jürgen-Ponto-Platz in Frankfurt steht für einen Menschen, den seine Drogensucht getötet hat. Angehörige, Sozialarbeiter und Freunde gedenken ihnen heute. Mit dabei ist auch Claudia Ack. Sie hat liebe Menschen an die Sucht verloren und war selbst heroinabhängig.
3: Ich hatte schon 2 Herzstillstände und Überdosierungen. Ja. Also es war, bevor ich 30 war, aber das habe ich erlebt.
1: Das erste Mal kam sie mit 12 Jahren mit Drogen in Kontakt. Damals wohnte sie noch in München.
3: Ich habe ein sehr schwieriges Elternhaus gehabt. Ich bin bei 2 funktionalen Alkoholikern aufgewachsen. Nach außen hin war alles okay. Mein Vater war Beamter bei der NATO. Mein erster Mann war dann auch gewalttätig. Also ich habe sehr viel Gewalt in meinem Leben gehabt. Und deswegen, ja, brauchte ich halt ein Ventil, um es ertragen zu können. Sonst hätte ich mich wahrscheinlich suizidiert.
1: Heute hat die 59-Jährige ihr Leben im Griff. Sie arbeitet als IT-Beraterin, hat 3 erwachsene Kinder und engagiert sich, um die Situation der Drogengebrauchenden, wie sie die Süchtigen nennt, zu verbessern.
3: Wohnraum ist der Schlüssel zu allem Weiteren. Sie können keine Therapie oder einen Entzug anfangen, wenn sie danach wieder hier im Bahnhofsviertel landen. Also die Leute wissen halt auch nicht, wohin. Wenn man keine sozialen Kontakte mehr hat, außer auf der Drogenszene, geht man da nach einem Entzug wieder hin.
1: Für niedrigschwellige Hilfe für Suchtkranke arbeitet auch Vanessa Schlüter-Haag. Sie warnt davor, dass sich die Lage in Frankfurt verschärft.
4: Hier in Frankfurt sehen wir, dass ebenfalls einige junge Menschen verstorben sind. Auch sehr viele, die letzten Endes im Alter von Ende 50, Anfang 60 an den Folgen ihres Lebens in der Szene, an mangelnder medizinischer Versorgung verstorben sind.
1: Die Zahl der Menschen, die durch die Drogen oder deren Langzeitfolgen verstorben sind, ist in den vergangenen 3 Jahren von 36 auf aktuell 45 gestiegen. Und das Problem gibt es nicht nur in Frankfurt. Auch in Kassel gedenkt man der Drogentoten. Hier waren es 27 in den letzten 12 Monaten. Viele Kommunen kümmerten sich nur unzureichend um Drogensüchtige, kritisiert Claudia Ack. Das gelte zum Beispiel für München ebenso wie für Wiesbaden, der Stadt, in der sie lebt.
3: Auch in Wiesbaden als umliegende Kommune, es gibt einfach nichts. Es gibt keinen Drogenkonsumraum, es gibt keine Aufenthaltsmöglichkeiten, es gibt Vertreibung. Obwohl direkt an der Szene ein großer Raum gerade freistehen würde, den man nutzen könnte, um die Leute erstmal von der Straße zu holen. Aber es ist halt sehr bequem, wenn alle nach Frankfurt fahren, weil die Kommune nichts macht, kostet ja dann auch kein Geld in der Kommune. Und das finde ich halt ungeheuerlich.
1: Viele der Sozialarbeiterinnen und Ehrenamtler hoffen auf noch mehr Unterstützung und auch Bereitschaft, Neues in Frankfurt ebenso wie in anderen Kommunen auszuprobieren. Übrigens, trotz all der Trauer soll der Gedenktag heute auch ein Zeichen der Hoffnung sein.
4: Tatsächlich ist der Gedenktag auch immer ein Tag der Hoffnung und ein Tag des Lebens, weil ganz viele schaffen es, ganz viele leben.
3: Ich bin happy, ich bin glücklich, dass so viele da sind und Interesse zeigen, aber auch, dass viele Konsumierende da sind.
1: Denn ihnen Akzeptanz und Liebe zu zeigen, weiß Claudia Ack aus eigener Erfahrung, seien wichtig, um die Sucht zu überwinden.
10: In Heringen, da dreht sich was, und zwar ordentlich. Diese Windräder hier sorgen dafür, dass die kleine Stadt an der Werra mehr als doppelt so viel grünen Strom erzeugt wie alle Haushalte und Firmen dort

0: erneuerbare Energie. Der Verbrauch für 10 Millionen. Heringen produziert also rein rechnerisch so viel nachhaltigen Strom, man könnte ein weiteres Heringen damit versorgen. Praktisch wird der Strom aber nur teilweise eigenverbraucht, viel mehr davon ins Netz eingespeist. Dafür investiert der Bürgermeister viel, genau, Energie.
1: Es war natürlich so, dass wir auch erstmal informiert werden wollten, wie sind die entsprechenden Auswirkungen auf Mensch, auf Natur. Und nachdem wir dann abgewogen haben, war für uns dann auch klar, dass wir gesagt haben, insbesondere eben auch, weil wir Klimakommune sind, dass wir gesagt haben, wir gehen den Schritt mit, wir unterstützen das.
0: Die mit Abstand stärksten Produzenten, Windkraftanlagen, von Investoren betrieben. Und sie erzeugen nicht nur einen Strom, sondern auch einen Geldfluss.
1: Die Stadt hat Vorteile durch Gewerbesteuereinnahmen, Pachten und eben auch über die Einnahmen über die EEG-Zahlungen. Und aktuell sind das mit den 17 Anlagen, die wir hier betreiben oder beziehungsweise die hier betrieben werden, haben wir Einnahmen von etwa 250.000 Euro jährlich.
0: 0,2 Cent bekommt die Stadt für jede eingespeiste Kilowattstunde aus Windkraftanlagen. Der Windpark Waltersberg. Hier drehen die Rotoren seit 9 Jahren ihre Runden über dem Ortsteil Herfa. Lothar Prokop ist der Ortsvorsteher und er weiß, wo Strom ist, ist, man ahnt es, auch Widerstand.
2: Ja, am Anfang war es ein bisschen zwiespaltig. Da war durch die Geräuschkulisse hatten sie Angst und Schattenwurf. Später dann, als die ersten in Bau gingen, da gab es dann Unterschriftensammlungen und aber ja, Unterschriften sind gesammelt worden, aber man hat da nie wieder groß was von gehört, weil es einfach nicht ausgereicht hat, um da was gegen zu unternehmen.
0: Heute seien die Anlagen größtenteils bei den Heringern akzeptiert. 3 weitere über Herfa schon genehmigt. Ein neuer Windpark im Bau.
1: Es muss von Anfang an offen und ehrlich diskutiert werden, welche Auswirkungen hat es auf die Landschaft. Ich habe es schon gesagt, es sieht nicht immer schön aus in jedem Fall. Ja, aber auf der anderen Seite muss man sich eben auch klar sein, ein Kernkraftwerk oder Kohlekraftwerk in der Landschaft sieht auch nicht wirklich schön aus. Und wenn wir dann am Ende des Tages durch die erneuerbaren Energien auch Spielplätze bauen können, dann ist das so eine schöne Sache.
0: Mit dieser positiven Energie möchte Bürgermeister Iljew Heringen weitertragen.
3: Im Prozess um einen Doppelmord auf der griechischen Insel Korfu hat das Landgericht Gießen das Urteil gefällt. Nochmal die Nachrichten mit dir, Martin.
4: Der 49-jährige Angeklagte ist wegen Beihilfe zum Mord in 2 Fällen zu 15 Jahren Haft mit Sicherungsverwahrung verurteilt worden. Der Mann hat laut Gericht im Sommer 2020 von Gießen aus die Morde für eine Art Killerkommando vorbereitet. Getötet wurden damals 2 Männer aus Serbien und Montenegro. Hintergrund war ein Bandenkrieg um Drogen. Ein lauter Knall, Feuer und ein Auto, das mit quietschenden Reifen davonfährt. Unbekannte haben mit einer Explosion einen ehemaligen Kiosk in Obertshausen im Landkreis Offenbach stark beschädigt. Der Eingangsbereich des Gebäudes wurde dabei erheblich in Mitleidenschaft gezogen. Der Sachschaden wird auf rund 30.000 Euro geschätzt. Verletzt wurde niemand. Immer wieder kommt es im Rhein-Main-Gebiet zu Brandanschlägen. Mehrere Taten werden von der Kriminalpolizei der organisierten Kriminalität zugeordnet. Einen derartigen Hintergrund schließt die Polizei auch in Obertshausen nicht aus. Auf der A5 in Südhessen brauchen Autofahrer und Autofahrerinnen diese Woche mehr Zeit, wenn sie abends und nachts in Richtung Süden wollen. Denn die Autobahn wird dann zwischen Heppenheim und Hemsbach gesperrt. Grund sind Arbeiten an der Asphaltdecke. Deshalb wird die Autobahn die ganze Woche dort zwischen 19 Uhr am Abend und 6 Uhr am Morgen komplett gesperrt. Aber auch tagsüber kann es hier zu Behinderungen kommen. Der Verkehr wird nämlich zeitweise einspurig an der Baustelle vorbeigeführt. Soweit die Kurznachrichten und ich führe jetzt zurück zu Julia.
3: Dankeschön, Martin. Ja, vielleicht ist es Ihnen auch schon aufgefallen, wenn Sie an Feldern und Wiesen vorbeigelaufen sind. Die sind gerade ziemlich vertrocknet. Kein Wunder, immerhin hat es wochenlang auch gar nicht richtig geregnet. Und das ist für die Schafe auf der Weide ein echtes Problem. Die fressen nämlich kein vertrocknetes Gras, weil ihnen das teilweise zu holzig und bitter schmeckt. Und deshalb müssen die Schäfer jetzt schon an ihre Futterreserven ran, nämlich nährstoffreiches Heu, das eigentlich für den Winter gedacht ist.

0: gedacht ist.
1: Noch knabbern sie hier und da. Eigentlich ist hier für diese Michelstädter Schafe aber kaum noch was zu holen.
2: Wir sehen eigentlich, dass die Wiese leer gefressen ist. Es ist kein Zwischenfutter mehr da, weder grün noch braun. Aber die Wiese ist quasi leer, die ist auch verbrannt.
1: 10 Kilo frisches Gras braucht ein Tier täglich. 110 hungrige Schafsmäuler muss Schäferbärenkeller damit also täglich stopfen. In den vergangenen Wochen ist es im Odenwald aber so trocken, dass kein Gras mehr nachwächst, selbst wenn es bald wieder regnet.
2: Es ist nicht so, dass wir heute Regen haben und morgen sind die Probleme gelöst. Wir brauchen, wie gesagt, länger anhaltend gleichmäßige Regen. Und dann brauchen wir halt auch noch ein Zeitwachstum, mindestens 3 bis 4 Wochen, dass wir sagen, es ist wieder was da.
1: Fehlendes Grün, ein Problem, das zurzeit viele Schäfer in Hessen haben, so der Schafzuchtverband. Die Konsequenz, Bernd Keller verfüttert Heuballen. Jetzt schon, obwohl die eigentlich sein Wintervorrat sind. Und der ist wegen des trockenen Frühjahrs alles andere als üppig.
2: Es ist im Moment für uns ganz schwer abzuschätzen, reicht uns das Futter über den Winter oder nicht. Natürlich einen kleinen Puffer planen wir immer ein, dass man mal auch 4 Wochen zufüttern kann. Aber wir wissen ja noch nicht, ob es jetzt regnet und wir in 4 Wochen Futter haben. Und wir wissen auch nicht, wie der Winter wird.
1: Heu zukaufen ist keine Option, denn das ist wegen des geringen Angebots gerade super teuer. Eine Möglichkeit, Bestand reduzieren, also schlachten, aber...
2: Wenn wir sie schlachten würden, was wir ja auch teilweise immer wieder über das Jahr machen, brauchen wir ja auch die Abnehmer. Aber jetzt schlagartig dann Abnehmer zu finden, ist dann auch wieder das Problem.
1: Helfen kann jetzt nur noch die örtliche Brauerei. Ja, richtig gehört. Der Schäfer holt hier heute 2 Tonnen Biertreber ab. Ein eiweißreiches und natürlich alkoholfreies Nebenprodukt der Bierherstellung, quasi gekochte Gerste.
2: Normalerweise würde ich jetzt den Biertreber für den Winter einlagern. Aber das mache ich nicht, weil ich verfüttere den im Moment halt, damit ich Heu spare, um im Winter genug Heu zu haben.
1: Laut der Brauerei geht Biertreber zurzeit gut weg, besser als in den vergangenen Jahren. Eine Tonne kostet rund 25 Euro. Zwar nicht die Welt, aber es läppert sich. Auch weil Kellers Schafe wegen der Zufütterung der trockenen Nahrung mehr trinken müssen.
2: Mehrkosten entstehen schon, dass wir mehr Biertreber, mehr Kraftfutter zukaufen müssen, dass wir mehr Wasser verbrauchen, aber auch vor allem die Dieselpreise, die im Moment halt exorbitant hoch sind durch das Fahren von Wasser und Futter.
1: Bleibt für den Michelstädter nur noch die Hoffnung auf viel Regen, damit bald, wortwörtlich, wieder Gras über die Sache wächst.
3: Und vom Odenwald gehen wir jetzt in die Rhön. Auch da gibt es Schafe und die sind sowas wie Naturschutzbeauftragte. In unserer Wochenserie schauen wir auf unsere Mittelgebirge und heute ist die Rhön dran. Die hat eine ganz besondere Atmosphäre, von den endlosen Weiten auf den Bergen bis zum Sternenpark. Eins ist klar, die Rhön, das Land der offenen Fernen, ist wirklich sehr vielseitig.
4: Sie wirkt ruhig und doch steckt sie voller Leben. Die Rhön, ein Mittelgebirge im Herzen Deutschlands. Rund 1850 Quadratkilometer groß, zwischen Thüringen, Bayern und Hessen. Und hier erhebt sich auch der höchste Berg, die Wasserkuppe, rund 950 Meter hoch. Eine Landschaft, die seit Jahrhunderten von Mensch und Natur gemeinsam geprägt wird. Ein Gebirge, das Geschichte geschrieben hat. Ein Gebirge zum in die Sterne schauen. Und das Dach Hessens, wo Hessen oben ist. Unsere Mittelgebirge. Auf der Wasserkuppe gehört der Himmel zum Alltag. Fliegen bedeutet hier nicht Geschwindigkeit, sondern Vertrauen in die Kräfte der Natur. Der Pilot sucht die Thermik, lässt sich von aufsteigender Warmluft tragen und gleitet nahezu geräuschlos über die weiten Höhen der Rhön.
5: Seit ich denken kann, will ich Segelfliegen. Ich weiß nicht warum, keiner weiß warum, es war immer das Segelfliegen. Also echt so ein Urtraum, Kindheitstraum. Hier bin ich zu Hause. Und ich will auch nirgends anders zu Hause sein, weil hier gehöre ich her, das muss so sein.
4: Genau hier wurde der Segelflug erfunden. Seit mehr als 100 Jahren nutzen Menschen den Wind, um über die Rhön zu fliegen. Damit das nicht in Vergessenheit gerät, zeigt eine Ausstellung 60 Exponate.
6: Und hier sind jetzt die moderneren Flugzeuge. Man sieht im Hintergrund vielleicht an der Decke hängend noch so ein paar
0: Oldtimer, echte Oldtimer. Wir haben inzwischen aber auch einen Bereich, wo man Experimente machen kann. Da kann man selber probieren, warum fliegt ein Flugzeug überhaupt? Wie ist das mit dem Luftwiderstand?
4: Und der Segelflug entwickelt sich immer weiter. Bald startet ein Großteil der Flugzeuge mit einer modernen Seilwinde, betrieben mit Solarenergie. Die Sonne zieht also das Flugzeug in den Himmel und dort trägt es der Wind.
6: Und wer hier die Wasserkuppe mal kennengelernt hat, der muss einfach Segelfliegen wollen. Es geht gar nicht anders. Das ist die größte Attraktion, die wir hier zu bieten haben in Hessen auf der Wasserkuppe.
4: Nur wenige Kilometer entfernt wird es idyllischer. Das Rote Moor gehört zu den bedeutendsten Hochmooren Hessens. Ein Lebensraum, der über Jahrtausende entstanden ist. Weltweit gibt es nur noch 3% Moorlandschaft. Und trotzdem binden diese mehr als doppelt so viel CO2 wie alle Wälder zusammen.
7: Moore leiden extrem unter dem Klimawandel. Moore sind ja relativ junge Landschaften, die nach der letzten Eiszeit, so ungefähr vor 12.000 Jahren, entstanden sind. Und solche Hochmoore entstehen nur da, wo mehr Niederschlag fällt als verdunstet. Das heißt, es muss ein kühlfeuchtes Klima herrschen, was ja heute eigentlich gar nicht mehr so da ist.
4: Wo früher Torf gestochen wurde, steht heute der Schutz im Mittelpunkt. Das Gebiet darf nicht mehr betreten werden und kann nur noch mit Abstand erlebt werden.
7: Und was mir auch ganz besonders gut gefällt, ist diese Fernsicht, die wir oben haben. Also deswegen nennt sich ja auch die Rhön das Land der offenen Ferne. Also wenn man auf dem Berg ist, im Gegensatz zu den meisten Mittelgebirgen, kann man hier ganz weit in die Ferne blicken. Und das ist ein wunderschönes Gefühl.
4: In Ehrenberg würde die Rhön ohne die Natur und ihre Bewohner auch anders aussehen. Und die vielen Wiesen gar nicht erst existieren. Seit Generationen halten Rhönschafe die ehemalige Vulkanlandschaft offen.
8: Dass aus diesem Mittelgebirge hier, das ja ursprünglich bewaldet war, komplett bewaldet war, aus diesem Land eine Kulturlandschaft wurde, das haben wir eben auch den Schafen zu verdanken, die schon seit dem Mittelalter so aussehen, wie sie heute aussehen, nämlich eben das weiße Schaf mit den weißen Beinen und dem schwarzen Kopf.
4: Was erstmal nach traditioneller Weidewirtschaft aussieht, ist gleichzeitig aktiver Naturschutz.
8: Das ist einfach die Erfüllung all meiner Träume, diesen Betrieb mit den Rhönschafen und den Ziegen, die auch dabei sind, und den Coburger Fuchsschafen so am Laufen zu halten, dass ich davon gut leben kann und dass ich einen Job mache, wo ich morgens aufstehe und sage, yay, ist wieder ein neuer Tag und ich kann wieder ein bisschen was tun.
4: Und während die Sonne langsam untergeht und sich der Tag dem Ende neigt, zählt die Rhön als internationaler Sternpark zu den wenigen Regionen Deutschlands mit besonders natürlichem Nachthimmel. In Tannen gehen um 23 Uhr sogar alle Straßenlichter aus.
9: Licht zählt nun mal zu den schädlichen Umwelteinwirkungen, auch wenn wir das gar nicht so wahrhaben wollen. Und es ist einfach ein schöner Kompromiss zu sagen, bis um 11 Uhr haben wir es und danach ist auch kaum jemand unterwegs. Und die unterwegs sind, können sich auch mal eine Taschenlampe mitnehmen.
4: Die Straßenlaternen dunkel, der Blick in den Himmel dafür umso heller. Plötzlich lassen sich Sterne erkennen, die älter sind als unser Sonnensystem.
9: Eine Sternführung sollte man machen, einfach auch als Nachterfahrung, um das einfach mal wahrzunehmen. Auch um zu sehen, wie gut wir eigentlich sehen können mit ganz, ganz wenig Licht. Was ja viele wirklich verblüfft. Und natürlich erzählt der Sternenhimmel einfach auch tolle Geschichten. Und es ist einfach das schönste Bilderbuch der Menschheit, ist einfach unser Sternenhimmel mit seinen Sternbildern.
4: Die Rhön, eine einzigartige Landschaft. Sie schenkt Wind zum Fliegen, Ruhe im Moor, Weite auf ihren Hochflächen und einen Himmel voller Sterne.
10: Guten Abend, liebe Zuschauer. Ja, manchen ist es schon wieder zu kalt, aber wenn die Sonne heute rauskam, und das war in vielen Regionen der Fall, dann war durchaus T-Shirt-Wetter angesagt. So heiß wie zuletzt wird es in den kommenden Tagen aber trotzdem nicht. Und das liegt natürlich an der kühleren Luft, die auch weiterhin von der Nordsee zu uns kommt. Wir liegen nämlich zwischen einem Atlantikhoch und Tiefdruckgebieten über Skandinavien und Osteuropa. Morgen streift uns dann von Norden her ein Tiefausläufer, der vor allem in der der Nordhälfte zeitweise dichtere Wolken und auch gebietsweise ein paar Regentropfen bringt. In der Südhälfte dominiert aber weiterhin hoher Luftdruck. Bei uns in Hessen lösen sich die meisten Wolken heute Nacht auf. Gegen morgen werden die Wolken im Norden zwar wieder zahlreicher, Regen kommt aber keiner runter. Morgen ist es in der Mitte und im Süden oft sonnig. Von Norden her verdichten sich die Wolken später. Regen oder Nieselregen kommt dann aber auch nur ganz vereinzelt runter. Dabei weht der Wind aus Nordwesten auch mal kräftiger. Heute Nacht liegen die Tiefstwerte zwischen 13 und 8 Grad. Morgen erwarten wir 18 Grad im Upland. Am wärmsten wird es wieder an Rhein und Main mit bis zu 26 Grad. Auf den Bergen werden es 15 bis 22 Grad. Am Donnerstag sind auch mal einige Wolken bei uns unterwegs und in den nördlichen und östlichen Landesteilen kann es vereinzelt Schauer geben. Am Freitag bleibt es bei viel Sonnenschein und 21 bis 28 Grad in ganz Hessen trocken. Am Samstag geht es bei bis zu 30 Grad ähnlich weiter. Das war's vom Wetter. Einen schönen Abend wünsche ich noch. Tschüss.
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16: Weil das halt auch das Spiel mit der gewünschten Zukunft war, dass ich halt gern eine Frau hätte, vielleicht auch Kinder.
17: Ich finde das so stark, dass Christian Löffler damit an die Öffentlichkeit geht. Er wurde von einer Liebesbetrügerin um 52.000 Euro gebracht und will nun andere warnen und damit Hallo bei den Ratgebern. Außerdem schalten wir live zu einem Schmökerabend in einem Buchladen in Darmstadt und wir haben Tipps für hygienische Betten trotz heißer Nächte. Die Dunkelziffer, die ist wahrscheinlich riesig, weil viele Leute sich schämen. Immer mehr Menschen fallen auf Love-Scammer rein, also Leute im Internet, die einem die große Liebe vorspielen.
18: Ganz abschließen, das kann Christian Löffler bisher nicht. Zu nah geht ihm noch, was passiert ist. Etwa ein Jahr ist es her, dass der Krankenpfleger eine Lungenembolie hat und sich einsam fühlt. Er meldet sich auf einer Dating-Plattform im Internet an. Dann schreibt ihm Salome.
16: Sie hat es tatsächlich relativ schnell geschafft, Liebesgefühle auszulösen, außer dieses Gefühl, gebraucht zu werden oder auch jemanden zu haben, der mich so nimmt, wie ich bin.
18: Salome lebt angeblich in Australien, gibt sich als Bankerin aus. Die beiden chatten mehrere Stunden am Tag, auch nachts. Sie nennen sich Husband and Wife, also Ehemann und Ehefrau.
16: Was dann auch nochmal natürlich die ganzen Emotionen nochmal verstärkt hatte. Auch von meiner Seite aus, weil das halt auch das Spiel mit der gewünschten Zukunft war, dass ich halt gern eine Frau hätte, vielleicht auch Kinder.
18: Christian Löffler kann sich vorstellen, ins Ausland zu ziehen. Er plant einen ersten Besuch in Australien und bereitet alles vor.
16: Das Bild ist für ihren Vater gewesen, was ich mache, als kleines Geschenk zum Kennenlernen.
18: Doch für die gemeinsame Zukunft in Australien braucht es Geld. Salome schlägt deshalb vor, dass Christian in Kryptowährung investieren soll.
16: Dass es dann richtig in größere Summen gegangen ist, war so Mitte, Ende des zweiten Monats, wo sie halt auch gesagt hat, wenn du wirklich dein Leben ändern willst, dann musst du das erstmal in eine unvorteilhafte Lebenssituation gehen. Bisschen Geld investieren und dann kriegst du es ja raus, kriegst wieder und dann geht's dir auch besser.
18: Christian Löffler nimmt Kredite auf und investiert. Der Schaden liegt am Ende bei 52.000 Euro. Dass die Kryptowährung ein gut gemachter Fake ist, wird ihm erst später klar, als Salome sich immer seltener meldet. Dabei ist Christian kein Einzelfall. 2024 sind der hessischen Polizei 52 Fälle von LoveScam gemeldet worden, 2025 67. Allein bei diesen Fällen liegt der Schaden bei rund 1,3 Millionen Euro. Treffen kann es jeden, aber Chefärztin Alexandra Miem glaubt, manche Menschen sind besonders anfällig.
19: Häufig ist es so, dass es Menschen sind, die so zurückgezogen sind, aber ein hohes Bedürfnis haben nach Beziehung oder nach Bindung, die sich auch sozial engagieren wollen und dann auch auf die Maschen und auf die Dinge, die so angeboten werden oder erzählt werden von Berühmtheiten und von Tätigkeiten im Ausland oder von bestimmten Dingen, sich auch angezogen fühlen und damit auch Teil dieses Geschehens werden wollen.
18: Die Klinikdirektorin weiß, ausgenutzt und enttäuscht zu werden, kann schwere psychische Folgen haben. Betroffenen rät sie, sich Hilfe zu holen. Sie findet, Aufarbeitung von Online-Betrug sollte ernster genommen werden.
19: Ich denke im Moment, dass viel Aufklärung notwendig ist. Dass aber auch dadurch, dass wir überhaupt sensibler werden auf diese ganze Phishing-Mail-Geschichten und solche Sachen, dass wir so ein Stück weit neu umgehen müssen mit diesen Dingen.
18: Christian hat inzwischen Anzeige bei der Polizei erstattet. Durch seine Kredite muss er genau aufs Geld achten. Schwerer aber wiegt für ihn, dass sein Vertrauen missbraucht worden ist.
16: Na, ich knabber noch ganz schön an dem Ganzen. Und es fällt mir sehr schwer, mich Menschen emotional zu öffnen oder auch Vertrauen wieder zuzulassen. Eine gewisse Scham bleibt übrig, wenn man retrospektiv drauf guckt, was ich übersehen habe, wie dumm ich auch eigentlich war. In dem Moment.
18: Christian braucht Zeit, bis er anderen von seiner Geschichte erzählt. Dass er sie jetzt öffentlich macht, soll anderen Mut machen, denselben Weg zu gehen. Und sie am besten vor dem bewahren, was ihm passiert ist.
17: Und wir sprechen über das Thema mit Juliane Richter, Psychologin aus Frankfurt. Schön, dass Sie bei uns im Studio sind.
20: Hallo.
17: Sie haben jetzt den Film eben gerade auch gesehen. Was ist Ihnen da so besonders in Erinnerung geblieben?
20: Also ganz besonders ist mir in Erinnerung geblieben, wie er mit sich selbst umgeht, beziehungsweise wie er über sich selbst spricht. Er ist ja einfach einem Bedürfnis gefolgt, einem zutiefst menschlichen Bedürfnis nach Liebe und Bindung. Und er ist an jemanden geraten, der es echt nicht gut mit ihm gemeint hat. Und alles, was er tut, ist, sagt, ich war dumm und wie naiv ich war. Und er haut quasi auf sich drauf, bestraft sich selbst und ist doch sehr traurig, wo er doch eigentlich Mitgefühl mit sich selbst haben sollte.
17: Ist das doch das, woran man so arbeiten sollte? Also was sollte man, wie kommt man aus so einer Situation wieder raus?
20: Ja, hier ist ja der Selbstwert in allererster Linie massiv beschädigt worden. Und es ist sicher keine gute Idee zu sagen, ich gucke jetzt einfach weiter und versuche jemanden händeringend, jemanden zu finden, der es gut mit mir meint, sondern zu gucken, wie kann ich meinen Selbstwert auf andere Art und Weise stabilisieren? Gibt es Menschen in meiner Umgebung, die es gut mit mir meinen, die ich mag, wo ich auch das Gefühl habe, hier kann ich eine Bereicherung sein oder gibt es Aktivitäten, die ich besonders gut kann? Also alles tun, was mir gut tut und was mich innerlich stärkt.
17: Es sind ja sehr viel mehr Menschen betroffen, als man weiß. Wie kann es denn gelingen, dass man sich daraus wieder befreit?
20: Naja, hier geht es ja ganz viel um Scham. Ne? Also dieses tiefe Gefühl, das hat er ja auch benannt, dieses tiefe Gefühl von Unzulänglichkeit, von Dummheit, nicht gut genug zu sein. Und das ist das Erste, das ist ja etwas, was wir nicht gerne haben und was wir nicht gerne mögen. Und deshalb versuchen wir es so lange wie möglich von uns fernzuhalten. Nur manchmal geht es halt irgendwann nicht mehr.
17: Ist das auch der Grund, warum viele Leute so lange in diesen Situationen drinbleiben, obwohl sie vielleicht schon so merken, irgendwas stimmt hier nicht?
20: Genau, das ist der Punkt. Also wenn ich mir eingestehen muss, dass ich da jetzt einem Betrüger aufgesessen bin, dann muss ich die Scham zulassen. Und das ist, wie ich sagte, ja etwas, was man versucht, möglichst zu vermeiden. Und deshalb schieben die Menschen es so lange raus, weil solange ich das nicht eingestehen muss, ist es vielleicht auch nicht wahr. Und die Chance besteht, dass ich unbeschadet da rauskomme.
17: Würden Sie sagen, dass Love Scamming, also dieser Betrug mit Liebe, dass der jeden treffen kann?
20: Ja, grundsätzlich schon. Jeder von uns hat eine gewisse Vulnerabilität, also Verletzlichkeit. Wir durchlaufen alle mal Phasen in unserem Leben, wo es uns nicht so gut geht, wo auch Umbrüche anstehen. Das kann sowas wie eine Scheidung sein, Jobverlust, Todesfall in der Familie, Krankheit, Trennung, aber auch sowas wie die Geburt eines Kindes, ein Abitur. Immer wo Veränderung im Raum steht, wo Unsicherheit da ist, bei ihm war es ja eben eine Erkrankung, bin ich einfach anfällig dafür, weil ich bedürftig bin. Mhm. Was es eben noch gemeiner macht.
17: Mhm. Ja. Ist das auch das besonders Gemeine an diesen Tricks, wie auch Enkeltrick, ja. Love-Scamming, dass man so wirklich ja mit dem Herz eines Menschen spielt?
20: Genau. Also wir haben es hier ja immer mit sehr bedürftigen Menschen zu tun. Und das macht uns menschlich. Wir haben das alle. Jeder von uns möchte sich binden, auch wenn manche Menschen das leugnen. Tief im Inneren brauchen wir das, um irgendwie ein Gleichgewicht zu haben, also auf lange Sicht und uns gut zu fühlen. Und wenn wir so eine große Bedürftigkeit haben, weil wir es nicht erfüllt bekommen, dann sind wir ja anfällig. Und das ist wirklich gemein, weil es was zutiefst Menschliches ist.
17: Was würden Sie denn sagen, was ist für mich ein sicherer Hinweis, da stimmt irgendwas nicht? Also wenn ich jetzt in so einer Beziehung bin, was wäre ein Hinweis, dass ich vielleicht doch da rauskomme?
20: Naja, es ist immer so, wenn ich mich sehr bemühen muss um Zuwendung, um Anerkennung, um Liebe, dann ist immer was komisch. Klar gibt es mal Phasen, wo man mehr investiert, das ist auch für Beziehungen so, oder er wägte sich ja in einer Beziehung. Aber wenn ich das Gefühl habe, ich muss hier nur investieren, und er hat das ja im wahrsten Sinne des Wortes getan, dann sollte ich hellhörig werden.
17: Was kann ich als Angehörige oder als Freundin tun, wenn ich merke, jemand ist von Love-Scamming wahrscheinlich betroffen?
20: Ich kann natürlich erstmal vorsichtig vorfühlen und auch einfach sagen, du, ich habe so das Gefühl, da stimmt irgendwas nicht, sollen wir mal zusammen gucken, also hier Unterstützung anbieten, emotionale Sicherheit, also sowas wie, ich spreche nicht drüber, du bist bei mir sicher, das ist ja das eine. Es kann aber eben auch passieren, dass Menschen sich dann erst recht abwenden, weil man an der Fassade kratzt. Da ist ja ein Schutz da. Die Menschen wollen ja nicht, dass das irgendwie wahr ist. Und dann kann das passieren, dass derjenige sich abwendet. Mhm. Und um das zu verhindern, kann man immer nur sagen, pass auf, ich bin hier, wenn du mich brauchst, und der Rest ist leider schlauer durch Aua. Ja, es ist manchmal ganz bitter, aber wir können nicht alles retten, und wir können immer nur sagen, das Angebot anbieten und sagen, ich bin hier, wenn du mich brauchst, egal welchen Weg du gehst, aber die Verantwortung bleibt beim Menschen selbst.
17: Vielen Dank für die wirklich nützlichen Hinweise an Juliane Richter, Psychologin aus Frankfurt. Danke, dass Sie da waren.
20: Sehr gerne.
17: In meinem Freundeskreis, da bin ich diejenige, die immer nach Buchtipps gefragt wird, und da natürlich jetzt gerade viel wegen Sommerurlaub. Deswegen freue ich mich besonders auf unser nächstes Thema. Jens Körker ist live bei einem Schmökerabend in der Buchhandlung am Markt in Darmstadt. Jens, was ist denn ein Schmökerabend?
2: Jenny, das ist ein Schmökerabend. Wir sind live dabei tatsächlich. Hier sitzt eine Gruppe von guten Kundinnen und Kunden der Bücherei am Markt, der Buchhandlung am Markt. Die sind alle in Bücher vertieft. Es gibt Wein, es gibt was zu knabbern. Und es herrscht eine ganz entspannte, aber konzentrierte Atmosphäre, weil eben alle in ihre Bücher vertieft sind. Wie zum Beispiel hier der Rainer. Was lesen Sie denn da gerade?
21: Ich lese von Johanna Seebauer, Popom. Und wie man schon sieht, ist das ja ein Stück Metafiktion.
2: Und die ersten Seiten, die Sie gelesen haben, gefällt es Ihnen? Können Sie es empfehlen? Oder?
21: Ich kann es bislang empfehlen. Es ist noch nicht allzu viel passiert, aber es ist eine interessante Geschichte.
2: Der Abend ist ja noch lang. Da drüben sitzt übrigens die Sanja. Sanja, welches Buch lesen Sie da gerade?
22: Ich habe mich für Lori entschieden, wegen dem Cover. Und es geht um eine Familientragik verknüpft mit der Historie von DDR, also bisher sehr fesselnd.
2: Und sind Sie nur hier wegen der Bücher oder auch wegen des Weins und der Atmosphäre?
22: Ich bin hier für die Atmosphäre und natürlich für die Bücher.
2: Dann wünsche ich noch ganz viel Spaß beim Lesen und sag erstmal Dankeschön. Und geh einfach ein paar Schritte weiter, denn dann treffen wir die Imke Karok, ja. Chefin der Buchhandlung hier am Markt in Darmstadt. Genau. Schön, dass wir da sein dürfen. Seit wann machen Sie das schon, hier diese Schmückerabende?
1: Also tatsächlich, ich habe den Laden übernommen vor 13 Jahren. Und das ist das Konzept, das ich schon von der vorherigen Inhaberin mit übernommen hatte. Und damals war das eine Seltenheit, dass das immer mal stattgefunden hat. Dann haben wir das irgendwann beworben. Und vor allem nach Corona ging es los, dass wir teilweise, also im Winter ist immer Hochsaison, 2-3 Mal die Woche findet hier ein Schmückerabend statt. Kunden, die Weihnachtsgeschenke hier kaufen, die die Atmosphäre lieben.
2: Wie wollen Sie denn damit erreichen? Was wollen Sie mit diesem Schmückerabend erreichen? Dass die Leute wieder vom Meer zu Büchern greifen?
1: Ja, das eine. Und zum anderen ist es auch eine Kundenbindungsmaßnahme, weil die Leute, also viele Stammkunden, die kommen hierher, die sind hier 2 Stunden, die haben 2 Stunden lang unseren Laden als ihr Zuhause, als ihr Wohnzimmer in dem Moment, fühlen sich hier wohl. Und das sind dann die Kunden, die zu Stammkunden werden oder schon seit langem sind, die sich hier wohlfühlen und stöbern, einkaufen.
2: Aber Sie haben keine Angst, dass die Leute hier nur ein Buch lesen, Wein trinken und wieder verschwinden? Also die Bücher sollen, wenn möglich, dann am Ende auch gekauft werden? Früher oder später?
1: Ist natürlich, haben wir natürlich gerne, aber passiert auch, dass das nicht der Fall ist. Und das ist dann auch okay.
2: So ein Abend kostet 45 Euro.
1: 45 Euro, genau, inklusive Getränken, Knabbereien. Also ist immer eine Flasche Wein dabei.
2: Aber muss man an dieser Stelle sagen, nicht für eine Person, sondern für eine Gruppe von 5
1: für
2: Personen.
1: Für eine Gruppe kostet das 45, von daher doch 5 Personen, eine feine, genau.
2: Wann ist der nächste Termin? Wie kann man hier an diesem Schmückerabend teilnehmen?
1: Also nächste Woche findet wieder einer statt. Und an sich ist es so, dass eben einfach, es kann individuell mit uns ein Termin ausgemacht werden.
2: Und es ist offensichtlich eine richtig schöne Sache. Da hinten sind sie alle ganz tief in ihren Büchern. Vertieft. Will hier keiner eigentlich an die Cracker oder an den Wein? Ihr dürft da gerne zugreifen. Fein. In diesem Sinne, also danke, dass wir kommen durften. Schöne Sache. Schmückerabend hier in der Bücherei am Markt in Darmstadt. Jenny.
17: Dankeschön, lieber Jens. Hast du denn jetzt vielleicht auch noch einen Buchtipp für den Sommer für uns? Wenn du schon da bist.
2: Tatsächlich zwei sogar. Eins für mich tatsächlich, das heißt Ochsenkopf. Ist kein Buch über mich, sondern über einen jungen Metzger, der versucht, seinen ererbten Betrieb am Laufen zu halten, was ein schwieriges Unterfangen ist. Und dann ein Tipp für dich, Wovon wir träumten. Das ist ein Buch über eine Fernsehmoderatorin, die sich in ihren Außenreporter verliebt. Nein, das ist was anderes. Ist eine Gruppe junger Japanerinnen, überquert Anfang des 20. Jahrhunderts den Ozean, um in Amerika zu heiraten. Aber sie kennen bisher nur Fotos durch eine Heiratsvermittleragentur. Also das kann ich dir empfehlen. Das ist eine schöne Sache, sehr romantisch.
17: Dankeschön, Jens. Ja, und diesen Ochsenkopf zum Beispiel, den kann man dann im Urlaub lesen, direkt im Flugzeug. Und damit sind wir bei unserer Wochenserie mittendrin am Frankfurter Flughafen. Und da geht es heute ums Shopping. Allerdings nicht Bücher, sondern oder auch Klamotten, sondern Flugzeuge. Auf der Liste der Lufthansa stehen 100. Wir waren beim Flugzeugshopping dabei.
3: Neue Flugzeuge für Frankfurt.
5: Hier ist wirklich alles neu. Also das ist schon wirklich Wahnsinn, wenn man das sieht.
3: Die ersten von 100 neuen Maschinen werden auf Herz und Nieren geprüft. Denn neu heißt nicht gleich Qualität.
23: Das genügt also definitiv nicht unseren Qualitätsansprüchen.
24: Und, funktioniert?
23: Nö.
3: Flugzeugkauf für Deutschlands größte Airline an Deutschlands größtem Airport. Der Flughafen Frankfurt hinter den Kulissen. Hier bei der Lufthansa Technik parkt die erste von 29 nagelneuen Boeing 787. Werftfrisch mit modernster Technik und Komfort. Marc Kurtial kümmert sich um die Kabinentechnik.
25: So wie der Flieger ex-USA kommt, ist er ja noch nicht zugelassen für den Flugbetrieb hier mit Passagieren. Deswegen müssen halt viele Sachen noch auf Flieger gebracht werden.
3: Mitverantwortlich für die Anschaffung der neuen Fliegerflotte ist Björn Becker. Es gibt viel zu prüfen und zu beachten.
26: Hier braucht es noch eine Zulassung, weil wir hier tatsächlich Airbags in den Gurten verbauen, damit man hier im Prinzip nicht gegen diese Shell kommen kann. Und diese Airbags brauchen eine eigene Zulassung. Das dauert einfach noch ein paar Wochen.
3: Zulassungen zwecks Sicherheit und Funktion, aber auch absoluter Komfort ist gefragt. Wie hier bei den Restarbeiten in der Business Class, in der extra lange Betten mit 2,20 Meter Länge buchbar sein werden. Auch entscheidend, Flugbegleiter müssen in der Kabine arbeiten können. Die checken, ist es hier zu eng für den Service?
27: Nee, man kann ja auch seitlich, aber wie man es dann macht, nachher mit dem Tablett, ist ganz interessant.
3: Wirklich jede Ecke muss im neuen Flieger geprüft und durchdacht werden, damit später in der Luft auch alles glatt läuft. Auch die Software.
28: Herzlich willkommen.
29: Welcome aboard.
3: Jedes Detail in der neuen Maschine wird ausgestattet und getestet von Flugbegleitern, Technikern und den Projektverantwortlichen. Neu, die leuchtenden Sitznummern zeigen die Position des Sitzes. Doch hier fällt Arbeit an.
26: Man kann nachts die Nummer nicht erkennen. Das müssen wir anders lösen, weil der Gast soll ja seinen Sitz finden.
3: Sinnvolle Wünsche werden bei der Restaufrüstung berücksichtigt. Hörser Christian Graf wünscht sich ein Detail im Ruheraum der Crew.
27: Wir als Crew, wir haben keine Möglichkeit, unsere Hemden oder Blusen mal aufzuhängen. Deswegen haben wir hier Kleiderhaken etabliert, die wir hier durch die Lufthansa-Technik in der Restaufrüstung haben installieren lassen, wo wir dann auch mal ein Hemd aufhängen können oder eine Hose oder einen Rock. Kleinigkeiten, aber wichtig, ja? Kleinigkeiten. Ja.
3: Und diese Herrschaften hängen hier nicht ab, sondern sind von der Arbeitssicherheit.
0: Wir gucken genau, dass das ganze Emergency-Equipment in Griffnähe ist, dass, wenn Turbulenzen sind und die Crew angeschnallt bleiben muss, sie drankommen. Wir gucken nach Verletzungsgefahren, Unfallgefahren, also scharfen Kanten.
3: Das hier funktioniert schon mal nicht. Und auch die Teppichkante ist nicht okay. Zu hoch. Stolpergefahr und Hindernis für Trolleys. 1 bis 2 Wochen wird die Arbeit hier noch dauern, bis der Flieger abheben kann. Immerhin, sie sind schon abgenommen.
25: Hier, der Flieger hat insgesamt 9 Taschenlampen. Und die Taschenlampen, die mussten aber schon vorher zu Boeing in die USA, weil die waren für den Überführungsflug wichtig.
3: Die Maschinen kommen aus Everett im Bundesstaat Washington, der größte Standort von Boeing weltweit. Björn Becker gehört zum Abholteam. Mehrmals im Jahr ist er in Amerika und bespricht auch Zeitpläne und Bauphasen der neuen Flieger.
26: Das ist jetzt wirklich alles neu. Also das ist schon wirklich Wahnsinn, wenn man das sieht.
3: Diese 3 Boeing 787 sind abholbereit.
26: Die Maschinen gehören noch Boeing und nicht uns, auch wenn sie schon die Lufthansa-Bemalung haben. In Summe übernehmen wir 29 787-9 bei der Lufthansa. Und die sind noch nicht alle fertig gebaut. Das kommt jetzt in den nächsten 1,5 Jahren.
3: Eine neue 787-9 besteht aus mehr als 2 Millionen Einzelteilen. Die Endmontage dauert knapp 3 Monate. Die Triebwerke des neuen Modells sind leichter, sparsamer und nicht mehr so wartungsintensiv. Eine modernere Flotte ist das Ziel Deutschlands größter Airline. Auch weitere Flugzeugmodelle sollen in ein paar Jahren die Flotte erweitern. Zum Beispiel 20 Stück dieses längsten Passagierflugzeugs der Welt. Die neue 777, knapp 77 Meter lang. Ist ein Flugzeug fertig gebaut, wird es vor dem Kauf in Amerika genauestens von der Airline unter die Lupe genommen. Mit Testflügen, Landungen und Vollbremsungstests am Boden. Und auch hier schon Innenrauminspektion. Mit Tape wird markiert, wo nachgearbeitet werden muss. Oft sind es nur Kleinigkeiten, Kratzer oder Beulen. Aber ein No-Go bei einem Stückpreis von rund 200 Millionen Euro.
26: Tatsächlich gibt es hier ein Abnahmeteam. Das sind Abnahmepiloten. Ein Leiter des Teams, der die gesamte Abnahme auch koordiniert. Das dauert ungefähr 2 Wochen, so eine Abnahme, bis man dann wirklich alles durchgecheckt hat und am Ende die Unterschrift drunter macht, das Geld fließt und man nimmt dann das Flugzeug mit nach Hause.
3: Heute ist es soweit. Alle Mängel sind behoben. Das Geld ist überwiesen und der Kauf der nächsten neuen Maschine ist besiegelt. Diese beiden Piloten fliegen sie nach Frankfurt.
4: Ja, das ist natürlich super spannend, ne? Große Verantwortung. Das neue Baby hier abzuholen und nach Hause zu fliegen.
3: Später in Frankfurt folgt auch an diesem Baby die Restaufrüstung und Installation der Firmensoftware.
26: Jetzt ist es soweit, ja. Haben wir lange drauf gewartet und jetzt freuen wir uns alle, in der nagelneuen Kiste hier zurückzufliegen.
3: An Bord außer ihm kein Crewpersonal, nur die Piloten, Techniker und unser Kamerateam. 9 Stunden und 30 Minuten später. Die Boeing berührt deutschen Boden. Jetzt heißt es aufrüsten und Zulassungen des Luftfahrtbundesamtes bekommen. In rund 2 Wochen ist dann der erste Linienflug mit Passagieren.
25: Flugzeug zu Hause abgeliefert. Ja, das ist wirklich der Abschluss, ne, von einem Abnahmeprojekt. Macht einen schon froh und glücklich.
26: Jetzt kommen nur noch 26.
3: In der nächsten Folge Edelshopping im Sprint mit der Personal Shopperin.
17: Sie schmecken gerade so gut. Kein Vergleich zu denen aus dem Supermarkt aus Holland. Gerade ist in Deutschland Tomatenhochsaison. Was kann man mit denen machen? Welche Gerichte? Und wie kann man sie haltbar machen? Wir haben eine Expertin gefragt.
11: Sie heißen Blush, Super Exotica, Black Roma oder Rosa Riese. Sie sind mal klein und süß, mal lang und schmal oder groß und fleischig. 10.000 Tomatensorten gibt es schätzungsweise auf der Welt. Mindestens 100 davon wachsen bei Heidi Jung. In der Frankfurter Gärtnerei ist gerade Tomatenhochsaison. Was zu tun ist, wenn alle gleichzeitig reif werden, weiß die Fachfrau.
6: Was gar nicht geht, ist Tomaten im Kühlschrank. Tomaten und exotische Früchte wollen nicht unter 15 Grad gelagert werden, dann verlieren sie an Aroma. Das Beste ist, die Schönheiten in eine Schüssel. Man kann sie zur Not auch in den Keller, wenn die Küche klein ist, aber das Beste ist, gleich aufessen.
1: Aber was tun, wenn es doch zu viele sind und man sie deshalb gerne konservieren möchte?
6: Man nimmt einfach die ganze Tomate, schneidet sie klein und mixt sie, schön klein gemixt, in einen großen Topf. Man lässt sie eine Stunde einkochen, weil dann bei gekochten Tomaten, je länger die einkocht, umso mehr Lycopin wird freigesetzt und umso gesünder ist es. Man füllt dann die eingekochte Tomatensauce in Gläser. Dann nimmt man die Fettpfanne vom Backofen, macht ein bisschen Wasser rein, stellt die Zungengläser drauf und lässt sie bei 150 Grad 45 Minuten im Backofen. Dann holt man sie raus und durch dieses, wenn das abkühlt, zieht das Vakuum und dann ist es 3 bis 4 Jahre haltbar. Also das ist nicht nur Sommer im Glas, das ist Gesundheit im Glas.
1: Wie lange kann man Tomaten eigentlich ernten?
6: Also im Prinzip kann man jede Tomate ernten bis zum ersten Frost. Das liegt wirklich nur am Wetter. Wir haben natürlich auch Sorten, die tragen unten ganz viel und wachsen erst weiter, wenn ich unten geerntet habe. So wie die Kraft nicht mehr in die Tomate geht, kann die Tomate weiter wachsen und dann wächst sie hier oben weiter.
1: Manche wachsen zu Giganten heran, riesige Fleischtomaten. 300 bis 500 Gramm eine einzige Tomate und auch geschmacklich sind sie gigantisch.
6: Ich liebe große Tomaten. Und das ist mein Lieblingsessen im Sommer. Ich nehme eine große Tomate und schneide die hier in große Würfel. Schaut mal, wie viel Fleisch die hat. Und diese große Tomaten, ihr seht ja, die ist mega saftig, fruchtig, lecker, hat eine tolle Balance zwischen Süße und Säure. Dann ein kleines bisschen, wirklich ein kleines bisschen Olivenöl. Wer mag, kann sie würzen mit ein bisschen Pfeffer. Ein ganz, ganz kleines bisschen Salz. Wirklich nur ein Hauch. Ich schwöre auf Puderzucker, weil Puderzucker unterstützt nochmal dieses Tomatenaroma. Und zum Schluss gehobelte Parmesankäse drüber. Und das ist mein Lieblingsgericht im Sommer. Und schmeckt so lecker.
1: Riesentomaten à la Heidi. Ein kalorienarmes, gesundes Essen. Tomaten liefern viel Vitamin C, Kalium und Folsäure. Dazu das zellschützende Lycopin. Übrigens, Tomaten sind weder Obst noch Gemüse. Sie gehören zu einer dritten Kategorie, dem Fruchtgemüse.
17: Gerade ist es nachts ja wieder mega angenehm von den Temperaturen. Aber bei der Hitzewelle im Juni, da lag man ja quasi in seinem eigenen Saft. Und das klingt nicht nur eklig, das ist es auch. Deswegen wollten wir mal wissen, wie man sein Bettzeug in der heißen Sommerzeit richtig pflegt.
1: Heiße Sommernächte. Für viele bedeutet das schlechter Schlaf und vor allem mehr Schweiß. Bis zu 1 Liter Flüssigkeit kann ein Mensch in einer Nacht verlieren.
7: Ja, wie eine Sardine, ne? Der Büchse. Verschwitzt halt einfach. Wir haben das Fenster auf, wir machen Durchzug nachts. Aber es ist schon hardcore.
8: Man kann nicht einschlafen und man kann nicht durchschlafen. Gar nichts.
9: Vorher läuft man auch gerade die Brühe durchs Gesicht und ins Ohr rein teilweise. Das ist sehr unangenehm, finde ich.
1: Ein großer Teil landet zwar in der Bettwäsche und im Schlafanzug, doch Feuchtigkeit, Hautfett und Millionen abgestorbener Hautschuppen gelangen auch in die Matratze.
10: Man schwitzt ja nachts auch, Sommer wie Winter. Und Milben sind halt immer da.
12: Aber schon eklig.
10: Ja, natürlich ist es eklig, ja.
9: Also die sind da so oder so, aber man muss es nicht noch fordern. Ja, also die Milben, Hautschuppen, was wir verlieren, Haare, die wir verlieren. Ja. Und wenn man das Ganze so in tausendfacher Vergrößerung anguckt, dann denkt man, oh. Ja, ich habe da lauter Monster, kleine Monster mit mir im Schlaf, im Bett. Ja.
1: Ein ideales Klima für Hausstaubmilben, Bakterien und im schlimmsten Fall sogar Schimmel. Gerade im Sommer ist Betthygiene deshalb besonders wichtig, sagt die Hauswirtschaftsmeisterin Martina Kuhl.
13: Durch unser viel Schwitzen, gerade im Sommer, wenn es warm ist, verklebt Bettwäsche wie unsere Kleidung auch. Und dementsprechend alle 1 bis 2 Wochen einfach einmal waschen. In unserer Bettwäsche sammelt sich der Schweiß, es sammeln sich Hautschüppchen, es sammelt sich vielleicht das ein oder andere Tierhaar, wenn unser Tier noch mit im Bett schläft. Und dementsprechend ist das eine wunderbare Nahrung für unsere Milben. Und die Milben an sich sind nicht gefährlich, aber der Milbenkot kann eben Allergien auslösen.
12: Was also tun? Nach dem Aufstehen die Bettdecke zurückschlagen und Zimmer und Bett gut auslüften. So kann die über Nacht entstandene Feuchtigkeit entweichen. Außerdem empfiehlt die Expertin, die Matratze wöchentlich abzusaugen. Gegen üble Gerüche kann ein einfaches Hausmittel helfen.
13: Natron kann Gerüche absorbieren und Feuchtigkeit. Kann man probieren, aber an sich ist Waschen auch von einem Matratzenschoner oder so deutlich besser wie irgendwelche Hausmittelchen. Also am besten beim Matratzenkauf schon darauf achten, dass man entweder einen Matratzenschoner sich kauft oder einen abwaschbaren Bezug hat auch, beziehungsweise einen waschbaren Bezug und den einfach auch ein- bis zweimal im Jahr waschen.
12: Mindestens genauso wichtig wie die Matratze ist alles, was drauf liegt. Wer kann, wäscht Kissen und Bettdecke ebenfalls regelmäßig. Wichtig, alles muss vollständig trocknen, bevor es wieder ins Bett kommt. Für heiße Nächte sollten Materialien wie Baumwolle, Seide oder Leinen gewählt werden. Die nehmen die Feuchtigkeit besser auf als synthetische Stoffe. Und sogenannte Kühldecken?
13: Sie machen am Anfang bestimmt erstmal die Nacht etwas angenehmer.

0: Aber über Nacht fangen wir halt doch an und regulieren unsere Körperwärme und dementsprechend wird auch eine Kühldecke irgendwann warm. Sie ersetzt halt auch keine Klimaanlage. Also wenn der Raum zu warm ist, kann eine Kühlbettdecke klar 1-2 Grad vielleicht runterregulieren, aber eben auch nicht die ganze Nacht.
1: Wer Bettwäsche regelmäßig wäscht, die Matratze pflegt und Feuchtigkeit vermeidet, schläft frischer und verlängert die Lebensdauer seines Bettes.
2: Und jetzt sind wir beim richtigen Mann, um nachzufragen, wann es nachts wieder unangenehm wird. Thomas Ranft moderiert gleich alle Wetter. Thomas, wie sehen die kommenden Nächte aus?
3: Noch relativ ruhig. Also das ist eine gute Nachricht. Ich habe heute schon mal so im Modellflüster gehört, dass es vielleicht noch mal eine Hitzewelle gibt, aber so schnell kommt die nicht. Also es würde noch dauern, von daher entspannt schlafen. Es ist angenehm kühl und morgen gibt es auch ein paar mehr Wolken, als das heute der Fall war.
2: Wir sind gespannt, was kommt. Dankeschön, Thomas. Morgen ist Kai Fischer im Studio und wir zeigen, welche Sonnencremes gar nicht den Sonnenschutz haben, der draufsteht. Tschüss und bis übermorgen.
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9: Heute gibt es ein Fest für den verwöhnten Raubkatzengaumen. Es ist Fleischtag in der Wilhelma. Das XXL-Menü für alle.

0: Das Wort Spinnefeind verrät Abneigung. Spinnefreund gibt es gar nicht, oder doch?
1: Mal kurz geschwind ansprühen. Nicht, weil dann bleibt, wenn wir die Fütter dehnen jetzt, bleibt das Futter besser hängen. Und die Feuchtigkeit braucht die natürlich auch. Und so. Sehen wir, wie wunderschön, was für tolle Netze die man hat. In freier Natur bis zu 2 Meter Durchmesser. Für eine Spinne ist herrlich, ist toll. Sowieso, die frisst das ganze Augeziefer weg. Ja. Also alle Leute, wo man Spinne tot macht oder aus der Wohnung rausschmeißen, die behaupten, das ist ein Blödsinn. Also bei uns wird keine Spinne aus der Wohnung rausgeschmissen, weil sie von der Milbe bis zu den Kellerasseln alles frisst. Ja. Und ist einer von den wenigen Tieren, die überhaupt keinen Schaden hinterlässt. Das heißt, auf der Boden auch, das ist das Einzige, aber sonst. Und die sind auch standardtreu, das heißt, wenn ich die immer fütter, ja, dann bleibt die an der Stelle. Wenn ich die natürlich jetzt mal eine Woche nicht fütter, dann denke ich, das ist eine schlechte Stelle, ich muss woanders nachgehen. Ja. Und durch das kann man die auch schön gezielt hier bei uns da halten. Und das ist doch schön, wenn man uns reinkommt und sie schon begrüßt. Mit Hallo Jungs, wie wir sind ja keine Jungs, das sind alles Mädels. Und das ist ja auch schön, das sind ja schöne Mädels. Allerdings muss ich dazu sagen, wir haben auch einen Junge dabei. Wenn wir das mal sehen, den Junge. Da ist der Größenunterschied. Also das ist sie und die kleine Spinne, wo da oben ist, die kleine, das ist Männle. Ja. Die müssen deshalb eigentlich so klein sein, damit sie nicht als Beutetier groß anerkannt werden. Und damit sie auch schnell sind, weil die halt sonst öfters mal vielleicht gefressen werden. Und dann gehen wir mal eine Heuschrecke holen aus dem Kühlschrank. Und mal sehen, ob sie was frisst.
0: Eines ist wohl schon klar. Roland Lutz ist Spinnefreund.
1: Wieder natürlich im Kühlschrank. Weil jetzt sind die ein bisschen bewegungsunfähiger und dann kann man die nämlich wunderschön natürlich ein bisschen anhauchen, weil sie natürlich ein bisschen kalt sind, damit sie sich groß bewegt, weil wenn sich das Futter nicht bewegt bei der Spinne, ist es ein bisschen schlecht. Aufpassen, dass man sie nicht einmal verschluckt, aber das ist eigentlich kein Problem. Schmecken den sie nicht auch gut, aber meine Güte.
0: Die Limpurger Kühe sind marschbereit. Heute geht es auf die grüne Wiese.
2: Wir bringen heute unsere Limpurger Kühe runter auf die Weide. Mach ich zusammen mit der Hanna. Und Hanna, wir machen es am besten so, du gehst nachher vorne draus. Schließt vorne noch das Tor zu, machst das Holztor vorne zu und machst unten nachher die Weide auf.
3: Okay, mach ich.
2: Und ich bring dann die Kühe runter.
3: Alles klar.
2: Okay.
3: Okay. Ja, das hat halt den Sinn, dass die Kühe nicht hier an das Futter laufen und vor allem nicht hier in die Futterküche. Weil wenn hier einmal eine Kuh drin ist, ist es schwer, die wieder rauszubekommen. Und die wird sich auch hier vollfressen. Deswegen ganz einfach eine Schnur, da bleiben sie draußen.
0: Also keine Polizeiabsperrung, sondern so etwas wie eine Fressbremse.
2: Okay. So, Mädels, kommt da, eine fehlt noch.
0: Almauftrieb in der Wilhelma.
2: Wenn sie dann nach dem Winter, wenn sie lange nicht auf der Weide waren, eben rauskommen, geht es hier auch richtig ab. Also dann flitzen die los und rennen und springen und toben. Ja, das ist immer sehr schön anzugucken.
0: Und neben der Bewegungsfreiheit gibt es auch noch Frischfutter. Tiger Carlos hat die Fleischwitterung schon aufgenommen. Jetzt wäre es nicht ratsam, ihm zu begegnen. Wer weiß, ob er besonders wählerisch wäre. Also fliegender Wechsel.
4: Schon reich alles.
5: Der ist jetzt drin und jetzt können wir raus und das Fleisch außen hinlegen und dann kann er nachher wieder raus.
0: Für diese Ration lohnt es sich.
5: Der ist halt immer ziemlich nervös, wenn es ums Fressen geht. Ja. Der wartet jetzt schon drauf. Und muss halt schon ein paar Minuten warten, bis ich da so weit bin. Also wir gehen ins Gehege nur rein, wenn die Katzen nicht im Gehege sind. Wir haben keine zahmen Katzen hier. Deswegen muss man immer die Katzen einsperren, damit wir hier ins Gehege rein können. Und das Fleisch, das legen wir jetzt vorne so hin, damit die Besucher auch was davon haben.
0: Komm mir nicht ins Gehege. Hier hat die Redensart lebenserhaltende Bedeutung. Nur wenn Carlos nicht da ist, kann Lothar Haag die Fleischspur legen. Vorhang auf zum zweiten Akt.

0: Ah, ein Feinschmecker. Erstmal wird das Aroma aufgenommen.
1: Der Carlos ist eigentlich immer sehr auf sein Futter fixiert. Wenn der was zu fressen hat, dann ist er glücklich und zufrieden. Also beim Carlos ist oft so, er nimmt sein Fleisch von vorne und geht dann hinter auf die erhöhte Liegefläche. Und da oben frisst er halt im Bernstein. Ist ja okay so. Die können sich halt so ihren Platz raussuchen, wo sie wollen.
0: Freie Bahn für freie Tiger. Zumindest im Gehege.

0: Der Horror für jede Hausfrau. Für Roland Lutz ein gemütliches Spinnenfrühstück mit Futterzielwerfen. Heuschrecke aus dem Kühlregal.
1: So, jetzt bewegt sich es auch stärker. Und jetzt uns beißt sie rein. Jetzt ziehen wir es, zack. So, nochmal rein ein bisschen. Wunderbar. Jetzt ist die Sache schon eigentlich erledigt. Durch den Biss tue ich praktisch so Verdauungshefte, so Enzyme einspritzen ins Beutetier. Und dann wird es innerlich verflüssigt. Und dann sauft es aus, weil die Spinne kann bloß saufen. Die hat einen Saugmagen. Und deshalb soll das möglichst auch leben, das Futter. Und das ist jetzt wunderbar. Wenn sie es noch, jetzt tut sie es noch raus, wahrscheinlich aus dem Netz rauslösen und tut es einspinnen. Und durch den Biss und durch das Einspinnen wird es richtig konserviert. Und dann kann sie es fressen, wenn sie Hunger hat. Aber so ist jetzt, da sieht man ja ein riesen Paket. Geht sie hoch, jetzt zack, jetzt hat sie es festgemacht an ihrem Netz, dreht sie sich wieder um. Und es schaut aus, als die kann man einfach berechnen, so eine Spinne in dem Fall. Ja.
2: Jetzt können wir da unten noch unsere andere füttern,
1: wo das Männle dabei ist. Dann könnte nämlich auch sein, dass vielleicht das Männle runterkommt zur Begattung zum Weible.
0: Immer was los im Netz der Seidenspinner. Parma-Kängurus. Sie galten schon als ausgestorben, sind aber wieder voll da. Ihre Mitbewohner können das bestätigen. Parma-Kängurus kommen aus dem australischen Neu-Süd-Wales und sind eher zurückhaltend. Und das ist ihr Leibgericht.
3: So, jetzt muss ich ein bisschen auf dem Weg bleiben und von Weitem gucken, weil die sind doch extrem scheu. Kängurus kommen abends, wenn wir abgeschlossen haben, kommen sie durchaus auf den Weg. Aber das machen sie erst, wenn kein Mensch mehr da ist. Die sind relativ kälteresistent. Das heißt also, wir müssen sie nicht hinterher einsperren. Und das ist ganz gut so, wenn sie etwas Scheu bewahren.
0: Leider auch ihre Scheu vor der Kamera.
3: Das ist bis morgen alles weggefressen. Aber sie kriegen noch Kraftfutter extra und auch Heu und Gras. Also das ist nur Leckerbissen sozusagen. Aber das fressen sie halt besonders gern.
0: Und es muss ständig Nachschub ran. Schon die ganz jungen Parma-Kängurus brauchen Blätter, wie die Muttermilch.
3: Also die Kleinen sind jetzt etwa 6 Wochen aus dem Beutel raus und nehmen jetzt, wie man schon schön sieht, auch schon feste Nahrung zu sich. Aber sie werden immer noch von der Mutter gesäugt. Die müssen wir schon ein Dreivierteljahr noch bei der Alten lassen, bis sie wirklich 100% selbstständig sind. Aber im Beutel wächst schon das neue Jungtier heran.
0: Eine äußerst rationelle Familienpolitik. Gibt es da nicht oft Differenzen?
3: Rangordnung gibt es bei diesen Kängurus gar nicht. Männchen und Weibchen sind alle gleichberechtigt. In freier Wildbahn sind die nicht in Gruppen, die sind doch mehr Einzelgänger. Also die Gruppe soll auch nicht allzu groß werden. Diese Anlage ist auch dann schon ziemlich voll.
0: Und solch idyllische Bilder soll es auch weiterhin geben. Das ist doch gleich ein ganz anderes Kuhgefühl. Limpurger auf der Weide.
4: Also unsere Kühe haben alle Namen. Das ist die Svenja. Die, wo hier einkommt, das ist die Nike. Hallo Nike. Das ist noch unsere jüngste Kuh. Sehr neugierig. Dann haben wir noch die Sarah, das ist die ganz helle. Die Stina ist die dunkelste von allen. Und die Paula hat links ein viel kürzeres Horn wie rechts. Machst du eine Bankfrisur?
0: Auch Kühe sind eitel. Wie wär's mit Haarfestiger?
4: Nike, hör auf zu stänkern. Sie sind eine Rasse, die hier aus der Region kommt, eine relativ alte Haustierrasse. Ist auch vom Aussterben bedroht. War früher ein gleich betontes Dreinutzungsrind. Also das heißt, sie waren für die Arbeit als Milchkühe und als Fleischkühe oder als Fleischrinder. In der Zwischenzeit geht das Zuchtziel mehr so in die Richtung gleich betontes Zweinutzungsrind, also Milch und Fleisch. Ja, also gerade wenn sie dann zu alt sind, wenn sie nicht mehr

0: so ein bisschen Rangstreitigkeiten sind es. Sarah ist eigentlich unsere ranghöchste Kuh. Eigentlich ist die Rangfolge hier klar. Und von daher ist es jetzt auch nicht ernsthaft.
1: Nike lenkt ein und Sarah zeigt sich großzügig. Keine Kuhkrise in Sicht.
0: Also dann, gehen wir wieder.
2: Ciao, Mädels.
0: Lasst's euch schmecken.

0: Auch Leopardin Meschet bekommt gleich ihre Fleischmahlzeit.
1: So, da soll jetzt unsere Leopardenkatze reinkommen, die Meschet. Bei der dauert es immer ein bisschen. Die sitzt meistens auf der anderen Seite vom Gehege. Und bis die dann hier rüberläuft, da muss man halt ein bisschen Geduld haben. Jetzt kommt sie. So, Meschet, komm rein, komm rein, komm rein, komm rein. Die Meschet ist eine ganz ruhige Katze. Also die ist auch diejenige, die, wenn sich im Gehege irgendwas ändert, da ist die relativ, eigentlich übervorsichtig, kann man sagen. Bloß wenn da ein bisschen was anders ist, dann kann schon sein, dass die reagiert drauf. Deswegen muss man bei ihr halt ein bisschen Zeit lassen und dann ist okay.
0: Und was kommt heute auf den Leopardentisch?
1: Die Mische kriegt auch Pferdefleisch heute. Aber die kriegen da, wie gesagt, zweimal in der Woche Hühner. Oder die Leoparde auch mal ein Has, Kaninchen oder Meerschweinchen. Das ist recht gut. Pferdefleisch hat ja wenig Fett im Fleisch selber. Wenn man dann das äußere sichtbare Fett wegschneidet, dann ist es ein sehr mageres Fleisch. Also viel magerer wie Rindfleisch. Und das ist natürlich gut. Und dann gibt es ab und zu Kaninchen oder Meerschweinchen mit Fell. Das ist für die Verdauung sehr gut.
0: Raubtierfütterung ist natürlich immer ein Publikumsmagnet.
1: Das eine Stück, das lege ich jetzt da hoch. Dass eventuell für die Besucher da ist es attraktiv, wenn die Leoparden halt hochspringen. Und das andere, das können wir hier, wenn es reinpasst, ja, ist vielleicht ein bisschen groß, obwohl das müsste eigentlich gehen. So, das ist so eine Röhre, Pappröhre, und da ist unten ein Dings dran, ein Deckel. Und wenn die jetzt hierher geht, dann muss die hier das bewegen und dann kommt das unten raus. Das ist ein bisschen kleine Beschäftigung. Ist nicht ganz so einfach.
0: Ohne Fleiß kein Fleisch. Im Gehege der Parma-Kängurus tummeln sich gewissermaßen in der Einliegerwohnung ein paar gefiederte Mitbewohner. Ein buntes Treiben. Die Parma-Kängurus sind schon ganz flott bei der Vergrößerung ihrer Familie. Ihre Nachbarn stehen ihnen da aber in nichts nach. Gelegentlich kommt es sogar zu Exzessen.
2: Ja, schönes gemacht. Also, da wären sie nicht. Diese Männchen sind doch sehr, sehr paarungsaktiv und dann nehmen sie auch schon mal eine Taube.
0: Na gut, wenn die Taube nichts dagegen hat. Den Nachbarschaftsfrieden stört das offenbar nicht.
2: Die Wellensittiche und die anderen Papageien, die wir drin haben, die sind ja oben im Geäst drin. Und wenn die da Äste abknabbern, man sieht es ja auch deutlich, das ist ziemlich laubfrei. Das macht den Kängurus gar nichts aus. Ein bisschen Komplikation gab es am Anfang mit den australischen Triels, weil die waren jahrelang unten alleine am Boden und müssen sich jetzt halt den Boden mit den Kängurus teilen.
0: Alles in allem ein ehrenwertes Haus, trotz lockerer Sittichsitten.

0: Und hier Szenen einer Spinnenehe mit Netz und doppeltem Boden.
1: Schmeißen wir die mal da hinten rein, in das Netz. Das ist

0: Und jetzt sehen wir, jetzt kommt schon das Männle runter. Wenn die beschäftigt ist und was frisst, dann kann er erst runterkommen, weil sonst muss er eigentlich Angst haben, dass er drankommt. Ja. Beim Männle ist es halt so jetzt kommt es runter zur Begattung normal. Geht auf den Bauch, die denen muss praktisch so ein Spermapaket übergeben. Die Genitalöffnung bei der Spinne ist praktisch auf dem Bauch. Und der muss das sozusagen übergeben. Ganz schnell passiert das, zack, und geht gleich wieder weg, so schnell wie möglich, damit er ja auch nicht gefressen wird. Ja, bei denen ist also nicht so, die können so normaler Verkehr, wie man auf gut Deutsch sagt. Einzige Spinne, die einen ausgebildeten Penis eigentlich hat, ist der Weberknecht.
1: Sex unter Lebensgefahr. Ist das der Kick der Spinnen?
0: Aber es ist auf dem Rücken, sehen Sie es? Jetzt ist es auf den Rücken gesetzt. Er kann auch bei ihrer mitfressen, das darf er auch noch, weil die können da kein eigenes Netz machen, die Männle. Und dann darf er beim Weibchen mitfressen und das kriegt er aber mit, wie sie reagiert. Entweder sie tun gleich abtrennen oder greift ihn an oder so. Oder sie lässt es einfach praktisch über sich ergehen und dann ist das überhaupt kein Problem. Jetzt wird sie gleich anfangen, einspinnen, ja. So, jetzt geht's los. Und da kommen dahinter Dutzende von Federn raus. Das sieht man im Moment, man meint, es wäre bloß ein Faden, aber es sind schon Dutzende, wo die das schön kurz praktisch da wie so ein Paket verschnürt.
1: Ein leichtes für das Nephila-Weibchen, andere einzuwickeln. Das Männchen sucht lieber das Weite.
0: Jetzt hauen wir ab, ja.
1: So viel Spinnenpräsenz wirkt bedrohlich. Muss der Mensch sich da auch fürchten?
0: Also die Größe kann beißen, kommt aber so gut wie durch die Haut eigentlich nicht durch. Das zwickt vielleicht ein bisschen und selbst wenn sie durchkommen, der durch die Haut, dann ist das wie, also ein Schnorgestich ist da wahrscheinlich stärker von der Giftwirkung her, als wie so ein Spinnenbiss. Ja, jetzt haut es voll dicht. Ja. Also wenn es mal so weit ist, hat das Beutetier keine Chance mehr. Da kommt es nicht mehr raus.
1: Sitzt hier schon der nächste Gang oder ist die Fütterung beendet?
0: Gut, das wär's. Haben alle was gehabt. Wunderbar. Dann haben wir den Rest wieder in den Kühlschrank.
1: Und die Netzbetreiberin hat ja noch was zu knabbern. Die Wilhelma als Bananenrepublik.
2: Ah, da kommt der Christian schon.
1: Die großen Blätter sind eine Delikatesse für einige der Bewohner. Und hier wird direkt ins Haus geliefert. Die Elefanten noch ahnungslos. Die Stauden wachsen schon bis zur Decke, also müssen sie weg. Auch die Nashörner nichts ahnend. Die Bananenblätterernte ist bereits in vollem Gange.
3: Noch eins.
1: Und der Bananenexpress rollt. Die Konsumenten stehen bereit.
4: Einmal Vorsicht bitte.
5: Pass auf deinen Spiegel.
4: Oh.
1: Gleich wird begeistert zugelangt, ohne Rücksicht auf Verluste.
5: Husch! Komm! Oh noch! Komm hier!
4: Aber das ist natürlich nett.
5: Halt, Nettie! Ach, hat sie das Ding zerdrückt?
4: Ja. Da musst du von der anderen Seite gleich mal gegendrücken.
5: Das ist ja ein Handwerker, ihr Auto, oder?
4: Ja, nee, das ist unseres.
5: Ja, dann ist egal. Gut, fertig. Das ist der alte E-Wagen. Der alte E-Wagen war dahinter das Ding auch unten. Das ist natürlich eine tolle Abwechslung. Sieht man, wie es Spaß macht. Normal nehmen sie immer diese großen Stämme und brechen die auf, weil sie immer gerne das Mark essen. Aber jetzt sind sie gerade mit den Blättern noch beschäftigt. Heute ist auch eine richtig gute Ladung. Normal ist es immer ein bisschen spärlich, aber heute ist es echt gut.
1: Leopardin Meschet ist für handfeste Sachen. Sie setzt mehr auf Pferde.
6: Man sieht ja hier, der Unterschied ist also wesentlich ruhiger wie der Carlos vorher. Der Carlos hing ja richtig am Gitter und hat gewartet, dass er endlich raus darf und auf seine Fresse. Und die ist eigentlich recht ruhig.
7: Ja, Mensch. So.
1: Dabei war es nicht einfach für Meschet, sich mit ihrer neuen Nachbarschaft zurechtzufinden.
6: Also bei ihr kommt auch noch dazu. Wir haben ja früher unten Löwe drin gehabt und die sind vor 2 Monaten gestorben. Und dann haben wir unseren Tigerkater hier runtergesetzt in das untere Gehege. Und dann hat sie plötzlich neue Nachbarn gehabt. Die hat sie ja vorher nie einen Tiger gesehen. Und das ist heute noch nach ca. 2 Monaten, ist immer noch ein bisschen nervös und guckt immer rüber, was da drüber ist.
1: Hauptsache, das schlägt nicht auf Meschets Appetit.
6: Also ich glaube, die lasse ich jetzt einfach in Ruhe, weil die wird immer nervöser. Und wenn ich jetzt weggehe, dann kann sie sich ein bisschen beruhigen und dann frisst sie hoffentlich. Dann gucke ich einfach nachher nochmal. Okay, lass mal sehen. Einfach in Ruhe.
1: Aber das Kamerateam ist ja noch da. Im Freiluftgehege treffen sich die seltsamsten Vögel. Eine Vorliebe eint sie alle, knackige, lebende Insekten. Pfleger Björn Häfner holt gerade welche aus der Futterküche.
3: So, wir gehen jetzt Insekten holen für unsere Vögel. Das ist immer nach Mittagessen, hat unsere Futtertierstation Ausgabezeit. Und da können wir dann Mehlwürmer und Heuschrecken und Mäuse, was wir eben so für den täglichen Bedarf brauchen, holen wir dann eben immer mittags ab.
1: Eigentlich wäre das heute der Job seiner Kollegin Rebecca.
3: Klopf, klopf, Mahlzeit, Herr Lutz.
7: Ach, Björn, was ist mit dir los? Da?
3: Tja, nix, Rebecca.
7: Keine Rebecca?
3: Nein.
7: Was ist mit Rebecca?
3: Ja, die verdrehe ich kurzfristig.
7: Was ist los mit ihr?
3: Die hat Angst vor dir gekriegt.
7: Ach, hör mal auf, da.
3: Nein.
7: Das kann ich schon nicht ersetzen, eine Frau kann ich schon nicht ersetzen, ist ausgeschlossen.
3: Die musste kurzfristig weg.
7: Lass sie kurzfristig. Was genau. Brauchst du, was willst du?
3: Alles.
7: Was ist dein Begehr?
3: Heuschrecke. Wie immer, mittelgroße.
7: Gute Heuschrecke. Heuschrecke haben wir sehr gute im Angebot gerade.
3: Das ist recht.
7: Und zwar die Locusta migratoria.
3: Ja,
7: ägyptische Wanderheuschrecke.
3: Das ist mir wurscht.
7: Hauptsache
3: der Vogel frisst.
7: Nix da. Das Beste vom Besten, was für eine Gräse. Warte mal, guck mal an der Hände. Ich glaube, die da, die wäre für, ja, wär okay. Für dich ideal.
3: Schau.
7: Und
3: ist ja Allzweckgröße.
7: Pass auf, Allzweckgröße, das ist ja. Okay. Sehr fleischig zurzeit, stehen sehr gut im Futter.
1: Roland Lutz ist perfekt im Heuschreckenmarketing.
7: Das ist
3: auch der. Das sind nicht nur unbedingt Heuschrecke, aber Heuschrecke ist eigentlich ein ziemlich hochwertiges Futter, die ja in der Natur, in Afrika jetzt zum Beispiel, auch in große Menge vorkommt. Und dementsprechend werden die auch sehr gern genommen. Und da es sich auch relativ leicht züchten lässt, ist das eigentlich eines der Hauptfuttermittel für die meiste insektenfressende Vogelarten.
7: Genau. Und vor allem unsere, das ist ja das Beste vom Besten.
3: Genau.
7: So fleischig, du kernig.
3: Um die sich der Roland immer höchst persönlich kümmert.
7: Selbstverständlich, das ist
3: Chefsache.
7: So quer.
1: Ist das hier ein Heuschrecken-Werbespot? Björn Häfner wird schließlich erwartet. Ungeduldig. Hier sind Bananen, weit mehr als nur Obstsalat. Gern wird gleich die ganze Pflanze genommen. Ein echter Gute-Laune-Snack.
5: Es ist einfach so, dass das Elefant eigentlich sehr selten in ihrem Verbreitungsgebiet an Banane kommt. Es gibt natürlich auch wilde Banane, aber das ist wohl sehr selten. Und da wir ja im Botanischen Garten sind und unsere Gärtner viele Bananen haben, nehmen wir das natürlich gerne in Anspruch. Bevor man das wegwirft oder sonst was damit macht, geben wir es den Elefanten. Das ist nur zusätzlich, das ist nur Leckerei. Tolle Beschäftigung natürlich draußen gegen die Langeweile. Das ist aber sonst ihr Hauptfutter bekommen sie immer. Also sie, vom Nährwert her ist das natürlich nicht so ausreichend. Komm, jetzt verteilen wir das Zeug noch ein bisschen, oder? Wenn er sowieso steht.
8: Okay.
5: Gerade da gerne. Seid. Hammer! Ab da aus dem Weg.
8: Aber die Elefanten müssen doch verarbeiten.
5: Die großen Dinge und alle ins Becken rein, wenn es geht. Einfach vor. Raus. Könnt ihr dem Bruno auch was geben? Also ein großes Ding da. Bruno, Banane. Ja. Zieht er nichts mehr. Bruno, nimm das gelassen. Ist doch schön, wenn einem das Futter, wenn man schon nichts mehr sieht vor lauter Futter, so ist doch genau richtig. Ah, jetzt ist bei uns ja ökologischer Anbau.

0: Bau. Ohne ungespritzt, dann ist natürlich eine tolle Sache.
1: Da vertraut Bruno ihm natürlich blind und er hat eine effiziente Zerkleinerungstechnik. Die Elefanten natürlich auch.
0: Draufstehen, abziehen. Das ist ja ein natürliches Vorkommensgebiet. Gibt es natürlich auch Banane. Aber wie gesagt, die fallen ja auch. Man weiß ja, die Konfliktsituationen mit Elefanten, das sind Plantagen eindringen und dann dort die Plantagen zerstören. Und bei uns bekommen sie es halt so. Aber wir könnten auch mal runtergehen. Das wäre nur eine Idee. Dass wir mal runterkommen und uns die Banane selber rausrupfen. Das geht jetzt den ganzen Tag. Also jetzt haben sie erstmal hier ihre Beschäftigung. Ich muss ja meine Arbeit tun. Ich würde jetzt auch gerne den ganzen Tag zugucken, wie sie da fressen, aber es geht leider nicht. Und jetzt sind die da ausgeglichen und alles.
1: Echte Problemmieter in ihrem Quartier, die Kuba-Baumratten. Vater, Mutter, Kind sind sehr umtriebige Nager. Das macht das Mobiliar nicht lange mit. Heute wird mal wieder neu eingerichtet. Dazu müssen sie kurz ausziehen.
2: Jetzt wurden als erstes die Ratten rausgefangen. Und wenn nicht in dem Punkt, hat unser Rattenburger ein bisschen lange Kralle. Und dann wurden gleich hinter die Kralle ein bisschen eingekürzt. Wenn man schon in der Hand hat, machen wir da alles auf einen Schlag. Und natürlich, das Erste, was wir jetzt machen müssen, sind jetzt die Viecher rausfangen. Weil dann sind die schon mal weg, haben dann keinen Stress mehr. Und dann können wir da drin schön schaffen, dann können wir alles aufmachen und können, also ohne dass wir immer auf ein Tier aufpassen müssen, richtig drin arbeiten.
1: Die Rattenmutter will sich der Zwangsräumung widersetzen. Dabei kann sie beruhigt sein. In ihrem Zustand kommt nur die Komfortvariante in Frage.
2: Der hintere Teil vom Körper ist schon recht rundlich und das ist meistens ein Zeichen für sie, dass er wirklich aufgenommen hat. Wieder von Zeitspektrum würde es auch hinpassen. Jetzt gucken wir noch mal, wenn das so wäre, wäre das natürlich ein super Zeitpunkt. In dem Moment, wenn dann schon wieder alles gerichtet ist und dann hat sie ihre Junge in einem neuen Käfig, wäre natürlich optimal.
1: Das macht die Renovierung noch dringlicher.
2: Die spannet schon was.
1: Gleich wird eingepackt.
2: Oh-oh. Jetzt komm. So, jetzt lassen wir da mal vorbeilaufen.
3: Kennt das halt schon, gell?
2: Ja, ja, ja. Na, na, na, na. Na. So, und jetzt? Komm, geh du mal weg.
4: Okay.
2: So.
1: Hier ist der Trog immer noch leer. Serval-Weibchen Jock wird langsam ärgerlich.
4: Die Jock, die ist leider einzeln. Der Kater ist vor 3 Jahren gestorben. Serval, der kriegt heute ein Meerschweinchen. Die kriegt aber auch normales Fleisch, Pferdefleisch oder mal ein paar Küken oder eine Taube oder ein kleines Kaninchen. Also die frisst halt sehr gern Tiere mit Fell.
1: Mit Haut und Haaren sozusagen. Serviert wird am rustikalen Holztisch. Gegessen wird dann woanders.

0: Lothar Haag kennt die bevorzugten Futterplätze.
1: Also bei dir ist halt auch so, wenn die so ein Einzeltier hat, so ein Kaninchen oder ein Meerschwein, das nimmt sie auch gern hin auf die erhöhte Liegefläche. Und aber wenn wir jetzt so Küken verfüttern, dann frisst sie die schon meistens an anderen Stelle.
0: So kleine Portionen werden eben nicht groß herumgeschleppt.

0: warten auf die 1A-knackigen, nährstoffreichen Wilhelmer Qualitätsheuschrecken.
1: So, jetzt schauen wir mal, wer Hunger hat.
0: Alle finden sich ein.
2: Natürlich, es gibt zwar ausreichend für alle, aber das ist ähnlich wie bei Kindern. Jeder meint, der andere etwas Besseres und dann streiten sie sich natürlich um die Insekten. Auch wenn es, wie gesagt, für jeden wirklich genug hat. Also bei uns kommt keiner zu kurz.
0: Und die Vögel lassen die Pfleger so nah an sich heran?
2: Die meisten Vögel sind eigentlich nur bei den Pflegern zutraulich und nur solange wir uns auf den Wegen befinden und keinen Kescher oder irgendwas ähnlich Aussehendes bei uns tragen. Wenn wir das bei uns haben, dann sind natürlich alle sofort weg, aber solange wir nur mit Futter kommen, sind sie eigentlich zutraulich.
0: Nicht nur zutraulich, sondern bereit zu zirzensischen Einlagen.
2: Jawohl, diesmal das erwischt und gleich weg damit.

0: Das Heuschreckendinner. Ein voller Erfolg. Forellenquintett mit Verstärkung. Hier die ausgewachsenen Exemplare. Aber es werden jüngere Fische vom Züchter erwartet. Ihr erstes Quartier im Keller ist schon fertig. Fast.
1: Hallo, Corinna.
2: Ja? Hallo, Dirk, ich bin hier oben.
1: Ich
2: bin schon.
1: Hallo.
2: Ja, Vorsicht, Kopf einziehen.
1: Ja, mach ich
2: bitte.
1: Schon. Ach. Ich habe einen Arbeitsauftrag von euch.
2: Eigentlich eher für kleine Leute hier.
1: Ja, ich bin leider zu groß dafür eigentlich. Abdeckungen für Forellenzusatzbecken herstellen. Wo ist
2: ja.
1: denn das?
2: Ja, das ist hier.
1: Ist das da?
2: Genau.
1: Mhm. Dann komme ich vor dir.
2: Ja.
1: Zu dir. Ach, Mann, genau. Muss das alles immer hier so niedrig
2: ja,
1: sein.
2: Ich habe es natürlich in dem Fall auch mal leicht.
1: So, wir müssen hier auf die zwei Becken Deckel drauf.
2: Ja, genau. Also am besten wäre ein passender Kunststoffrahmen aus PVC. Bespannt mit weicher Garze.
1: Mhm.
2: Das Becken muss voll ab.
1: Also hier aufliegt, auf
2: ja,
1: der Kante.
2: Ja, voll aufliegen und es dürfen keine Spalten entstehen oder sein, sodass dass die Fische nachher rausspringen können.
1: So, da muss ich mal aufmessen, wie groß und wie breit man das alles machen muss.
2: Ja, es kommen neue Fische und zwar Bachforellen und Bachsaiblinge. Ja, das ist so, jetzt im Oktober beginnt die Laichzeit, Paarungszeit und da werden die Fische sehr aggressiv untereinander, besonders die Männchen. Und da kann das sein, dass es auch zu schlimmen Bissverletzungen kommt. Denn falls es zu schlimm werden sollte, müssten wir diese Fische austauschen.
0: Aber sieh doch nicht. Hier wirkt alles so beschaulich. Trotzdem, der Deckel muss drauf.
1: So.
3: Sind

0: So, das ist der linke. Ha, das sieht auch gut aus. Das scheint zu passen. Wenn das passt, dann bin ich auch glücklich. Ha, jo. Das sieht doch schon fast perfekt aus.
1: Das ist eben Präzisionsarbeit. Jetzt hat der Forellennachwuchs ein Dach über dem Kopf. Während die Kuba-Baumratten werterhaltende Maßnahmen nach wie vor ablehnen. Besonders die Mutter, die gerade mal wieder werdende Mutter ist.
2: Komm.
1: Ein flotter Feger.
3: Tag, oder?
4: Ja, ganz schwer.
3: Dreht sich schon fast. Ha.
4: So.
3: Das ist
4: das Mädel, da sieht man, die ist recht korpulent. Ich denke schon, dass sie Junge hat.
3: Ja. Vorne oder lassen wir die?
4: Die lassen wir so.
3: Die lassen wir so, okay.
4: So, gut. Und man hat ja gesehen, die sind nicht ganz ohne, deswegen.
3: Was sagen wir?
4: Jetzt kommt schöner Wohnen für Kuba Baumratten.
1: Mit rattenscharfen Einrichtungsideen. Die Bewohner haben ganze Arbeit geleistet.
5: Wunderbar.
4: Also die sind bis auf das Letzte runtergenagt. Und um das ganz einfach zu vermeiden, ja, mit dem Bedoplan da oben, das ist sehr, sehr hartes, so geklebtes Holz, aber trotzdem machen sie das platt.
1: Ordentlich geputzt wird auch. Kehrwoche für Kuba-Baumratten.
4: Wunderbar.
3: Passt ja noch gut dabei.
4: Prima. Das ist ein ganz normales Nadelholz, wo man im Gegensatz zu dem anderen Holz extrem weich ist. Und da haben wir bloß mit zwei Schrauben, mit dem Schreiner haben wir das so abgesprochen, dass man das bloß so hinmacht. Weil das können wir jederzeit mit so einem Bit rausmachen, neue Leiste hin. Und wenn das wirklich angenommen wird von den Jungs, dann kann ich sagen, okay, man macht breitere und dickere Hölzer, dass sie länger dran zum Nagen haben.
1: Knapper Möbel. Eine Marktlücke. Auch Jaguar-Katze Petra weiß, wenn Lothar Haag kommt, bringt er meist Futter mit.

0: Der Jaguar kriegt heute auch Pferdefleisch. Das kann ich hier bei ihr jetzt da oben hochlegen. In der Hoffnung, dass es da hochspringt und dass die Besucher da was davon haben. Ja. Das ist halt immer faszinierend, wenn die Leute sehen, wie so eine große Katze oder relativ große Katze so elegant hochspringt. Und das ist einfach attraktiver, wenn man es irgendwo auf den Boden legt und die Katze geht hin und ja, das ist langweilig. Geh raus.
1: Petra weiß, was sie den Wilhelmer Besuchern schuldig ist. Raubtiercharme und Katzeneleganz. Und einen kräftigen Biss.
0: Halt attraktiv, wenn die Katze da hoch springt und da oben rumläuft auf dem Stamm. Und jetzt fängt sie sogar an zu fressen da oben, also besser kann es eigentlich gar nicht sein für die Besucher.
1: Das Showprogramm, der Jaguar mit dem Pferd,

0: Fisch auf vier Rädern. Die Forellenlieferung.
1: Hallo. Gottle, und wie war die Fahrt?
2: War eben frei, hat geklappt. Ja? Ja.
1: Ah, die sind schon in der Tüte. Wie viel habt ihr jetzt? 20,
2: 20 Saibling.
1: 20 Bachsaibling.
2: 20 Bachforelle.
1: Mhm. Gucken wir uns, dass wir sie rausbringen aus der Tüte. Ja? Die Lieben. Alles klar, wunderbar.
2: Ein schönes Sauerstoffpolster oben drauf. Genau. Die könnten wir jetzt über viele Stunden könnten wir die so transportieren. Wasser und oben ist dann gefüllt mit einem Überdruck, mit reinem Sauerstoff. Und beim Fahren durch das Bewegen wird das Wasser angereichert mit Sauerstoff und somit können die Fische dann zehren.
1: Dankeschön nochmal.
2: Tschüss, also, macht's gut.
1: Ade miteinander.
2: Schönes Wochenende.
1: Ade. So, jetzt fahren wir in eure neue Heimat.
0: Auf dem Landweg und trotzdem zu Wasser.
1: Oh je. So klein ist es schon zu schwer.
0: Das Bruttogewicht.
1: Die reinste Höhlenwanderung. Also. So. Sind wir schon fast daheim. Also jetzt müssen wir als allererstes mal die Temperatur von den beiden Wässern angleichen. Das Wasser hier im Aquarium ist wahrscheinlich ein bisschen kühler wie das Wasser jetzt in dem Sack da drin. Gut, ich glaube, das reicht. Jetzt können wir es ja langsam rauslassen hier. Die werden jetzt so schätzungsweise 2 Monate alt sein. Aber die werden sicherlich noch bestimmt 3 Monate, 3 bis 4 Monate noch hinter den Kulissen sein. Wir haben auch noch schöne im Schaubereich, die sind ja auch noch nicht auf dem alten Eisen. Aber man muss hier speziell in der Schauaquaristik immer rechtzeitig für Nachschub sorgen, damit man die auf eine bestimmte Größe auch bringen kann, weil wir ja Tiere ausstellen wollen, die nach was aussehen. So, wird Zeit, dass wir Schluss machen. Bevor er mir raushüpft, er noch. Ah ja, Deckel schauen gut aus. Passen auch wunderbar. Also, jetzt ruht euch mal aus bis morgen, dann gibt's was zu essen. Hm?
0: Und irgendwann wartet eine Karriere ganz oben im Schaubecken.
3: Lena, nee.
4: Was ist da vorne der?
0: Das kolossale Kuba-Baumratten-Interieur.
3: Vorsicht mit deinem Finger.

0: würde sagen, jetzt tun wir sie wieder springen lassen, oder? So, jetzt.
1: Die renovierte Hütte ist perfekt. Der Baumrattenclan immer noch renitent.
2: Ich will rein, ich will nicht raus. Ich bin schnell weg.
1: Vorsichtige Inbesitznahme. Futter steht ja schon mal da.

0: für Sie ist natürlich jetzt der ganze Tag jetzt angesagt, alles gucken, neue Wege, ja, neue Kisten, muss natürlich alles untersucht sein. Ja. Und denk mal, jetzt sind Sie die nächsten Tage beschäftigt. Jetzt sieht man ja an dem Holz, jetzt ist noch schön die Rinde drauf, aber ich gebe dem Holz vielleicht 4-5 Wochen, dann ist die ganze Rinde komplett runtergefressen. Ja. Aber danach kommt das getrocknete, harte Holz und das macht dann nicht so viel Spaß, ja, zum Raus- oder abzufressen. Ist natürlich jetzt auch toll für so Tiere, wenn sie eine neue Käfig bzw. neue Einrichtung haben. Gibt es viel zum Schnuffeln und alles
1: neu ausprobieren. Muss auch neue Wege kennenlernen.
0: Genau. Jetzt müssen sie erstmal wirklich alles untersuchen, wo kann ich hochklettern, wo geht's nicht, dann rutscht er da ab, dafür müssen sie sich einen anderen Weg suchen. Ist auch ein gewisses Maß von Tierbeschäftigung. Ja.
1: Oder Fluchtwege finden.
0: Ja.
1: Aber es fängt ja schon an, sich zu putzen. Das ist eigentlich ein tolles Zeichen, von dass es sich wohlfühlt und so.
0: Das da hinten hat sich jetzt schon rauskristallisiert, dass da ein schönes Versteckle ist.
1: Ja. Ja, da stand halt vorher anders, der Stein. Da konnte halt vorher keiner dahinter sitzen.
0: Jetzt ist mehr Platz dazwischen, aber das ist ja schön so.
2: Auch für die demnächst vergrößerte Familie ein echter Prestigebau.

0: Und in der nächsten Folge von Eisbär, Affe und Co. das Wilhelma-Gorilla-Kinderparadies mit Upala, die tiefschürfenden Nasenbären und die Feinschmecker-Nashörner.
1: Meine Superkraft ist einfach, dass ich versuche, den Tieren nichts aufzuzwängen. Ich versuche, dass sie glücklich sind. Dass ein Tier Schmerzen empfinden kann, Freude empfinden kann, Liebe empfinden kann, ja, das weiß ich mit Sicherheit. Und da ist es egal, ob es jetzt ein Hund ist, eine Katze oder ein Schwein. Die blühen wirklich auch wie so ein Blümchen. Ja? Wenn du eine Knospe hast und die blüht dann auf. Wenn die merken, ich bin gerettet, ich bin in Sicherheit und die werden dann auch ordentlich gepflegt und behandelt, dann blühen die wirklich auf. Wir sind ein Planet, es gibt einen Haufen Geschöpfe auf diesem Planeten und alle sind es wert, gerettet zu werden, alle sind es wert, in Sicherheit zu leben. Ich bin eigentlich der unfreieste Mensch, den es gibt, weil ich kann nicht einfach weggehen, ich kann nicht einfach abends mal essen gehen oder sonst was. Es muss alles geplant sein, es muss alles durchorganisiert sein. Heute denke ich einfach, wenn ich gehen muss, dann gehe ich zufrieden und glücklich, weil ich viel geleistet habe. Ich habe extrem viele Tiere gerettet in meinem Leben und das gibt mir einfach so eine innere Zufriedenheit. Der Standort hier, also das Tierrefugium Hanau, ist für uns optimal, weil wir sind direkt an der Natur, wir sind direkt am Wald. Wir haben es 5 Minuten nach Hanau, wir haben es in 10 Minuten nach Aschaffenburg, 20 Minuten bis in Frankfurt, also es ist wirklich sehr zentral. Also Motorradfahren ist meine große Leidenschaft. Das ist wirklich für mich so die Sache, wo ich den Kopf am besten abschalten kann. Ja? Dann konzentrierst du dich aufs Fahren, konzentrierst dich auf die Umgebung. Versuche ich auch so oft, wie es geht, mich auf den Bock zu setzen und dann loszufahren. Das ist auch ein Stück meiner Freiheit. Wir sehen uns.
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0: Alles okay? Hm.
1: Lassen Sie. Hier ist es auch ganz schön.
0: Das stimmt, aber ich würde Sie ungern hier so liegen lassen. Sie auch.
1: Mann, dieser Stress. Ach. Wozu denn?
0: Haben Sie Fieber?
1: Kennen wir uns?
0: Ich bin Ärztin, da vorne ist meine Praxis.
1: Da wollte ich gerade hin.
0: Passt ja. Okay, geht es?
1: Ja.
0: Okay.
1: Ja, aber ich brauche nur eine Krankschreibung.
0: Die kriegen Sie, ganz bestimmt.
1: Wissen Sie, ich weiß, was das ist. Das ist pfeifersches Drüsenfieber. Das hatte ich schon mal vor einem Jahr.
0: Das kommt so schnell nicht zurück. Nicht mit denselben Symptomen.
1: Echt jetzt?
0: Echt jetzt, ja.
2: Ja, da sind zwei Zahlen verrutscht. Deswegen haben die Ihnen die Abrechnung zurückgeschickt. Mit der KV ist nicht zu spaßen.
3: Gut, dass Sie wieder da sind.
0: Hey, fängst du nicht erst morgen an?
2: Doch. Anna und ich checken nochmal die Lage.
1: Hi, Wendy. Herr Doktor.
2: Hi. Moritz Dasko war schon mein Patient.
3: Hallo, Dasko.
0: Oh, sorry, Anna. Ich komme raus. Ja, ja, okay. Ich habe Bereitschaft, ja? Die Kollegen kümmern sich um Sie.
1: Ja.
0: Wir telefonieren. Nehmen Sie ein Blut ab. Tschüss.
2: Tschüss.
1: Frau Kollegin, können Sie mich kurz aufklären?
0: Schwollene Lymphknoten, schwitzervoller Fieber hat.
1: Gut.
4: Moin, Chefin.
0: Moin.
4: Komm mal ab dafür.
0: Ja.

0: So ist das doch gleich viel besser, was? Frau Hebelstreit?
1: Ich will bewegen.
2: Moin.
0: Moin.
3: Meine Frau Hebelstreit.
1: Kann ich in den Arm?
3: Okay, Zugang.
4: Jo. Okay.
3: Lächeln Sie mal für mich.
0: Sie lag da in den Dünen. Das darf sie nicht. Also bin ich zu ihr hin. Aber sie hat sich nicht gerührt.
3: Wissen Sie, wer ich bin?
1: Ja. Kann ich in den Arm.
3: Oh. Frau Kaminski, Ihre Ärztin. Wird alles gut. Mhm.
1: Ja,
3: sicher. Reanimation!
5: Leo?
0: Hi, Peter.
6: Hi, Kaminski. Kennst du nicht? Und Jan Klaassen.
0: Jan Klaassen?
7: Wir spielen manchmal Fußball. Nicht schlecht.
6: So, hier.
0: Danke. Kann ich nicht 2 Wochen krankgeschrieben werden? Oder 3? Für immer?
6: Kommt nicht in Frage. Du bist mein Lieblingsjuwelier, du musst arbeiten.
0: Aber nicht im Laden meiner Mom. Die macht mich echt fertig.
6: Wieso das denn?
0: Das Übliche. Sie hat gerne einen anderen Sohn.
6: Oute dich niemals, kleine Anna, hörst du? Das macht es nur komplizierter.
3: Adrenalin.
0: Ist das nicht?

0: Wiedersehen.
1: Auf Wiedersehen.
2: Meine Krankschreibung für die Krankenkasse. Die zahlen ja bis zu 80% für den Ausfall. Sie wird bestimmt verlängert bis zu meiner Kündigung. Also, alles Gute.
1: Moritz, jetzt warte doch. Moritz, bitte bleib stehen. Du siehst nicht gut aus. Was hast du denn?
2: Grippe? Keine Ahnung, die Ärzte wissen es auch nicht. Kein AIDS, wenn du das meinst.
1: Hm? Jetzt sei doch nicht gleich so. Mir geht es nur um dich. Glaub mir, schon die ganze Zeit. Ich mach mir einfach Sorgen.
2: Du machst dir nur Sorgen um deine Christen. Aber du kannst ganz beruhigt sein. Niemand weiß, dass ich schwul bin!
1: Moritz, bitte. Versteh das nicht falsch. Ich habe nur Angst um dich. Wirklich, das musst du mir glauben.
2: Das glaube ich dir sogar.
1: Bist du dir denn überhaupt sicher, dass du schwul bist? Oder liegt das nur an den Leuten, mit denen du zusammen bist?
2: Das sind keine Leute, das sind meine Freunde. Sie geben mir Mut, zu dem zu stehen, wer ich bin.
1: Du bist noch so jung. Du kennst dich doch noch gar nicht.
2: Mama, ich habe wirklich keine Lust, mit dir über Sex zu reden. Du hast keine Ahnung, wie schwer es mir gefallen ist, dir das zu sagen.
1: Ich glaube, du redest dich da in was rein. Ja, wirklich. Du bist nicht so, wie du denkst. Denn es ist eine Sünde und du bist ein guter Mensch, das weiß ich.
2: Dann geh doch in deine Kirche zu deinen Leuten aus dem Forum und bete für mich. Vielleicht bringt das ja was.
1: Bete zu Gott, dass er dich zur Besinnung bringt.
3: Kling dich raus aus dem Ganzen. Mach eine Pause. Ernsthaft. Geh nach Hause, leg dich hin. Mach ich auch mal, wenn die Panik kommt. Ich schau, wer deinen Dienst übernehmen kann. Ich kenne das ja. Man denkt dann immer, was jetzt wohl die anderen denken. Aber glaub mir, alle verstehen das. Ah, Dr. Jentes. Der müsste Zeit haben.
4: Ich suche Frau Dr. Kaminski.
3: Gerade war sie noch da.
4: Sie versteckt sich. Sie versteckt sich vor mir.
5: Der Sohn von Frau Hebestreit. Der denkt bestimmt, ich bin für den Tod seiner Mutter verantwortlich.
3: Quatsch, das denkt er bestimmt nicht.
5: Doch, das tut er. Seine Mutter war meine Patientin. Die war vor 10 Monaten bei mir mit Schmerzen in den Beinen. Ich dachte, Thrombophlebit ist alles klar. Aber es war eine tiefe Beinvenenthrombose. Ich hatte sie noch für denselben Tag in die Klinik überwiesen, um eine Diagnose bestätigen zu lassen, aber sie wollte erst am Tag draufgehen. Und am nächsten Morgen hatte sie eine Lungenembolie.
3: Scheiße.
5: Ist ihre Entscheidung, den Termin nicht gleich wahrzunehmen, aber ich... Ich hätte das Blut auf Dedimere untersuchen müssen. Es ist nicht gesagt, dass sie was mit der Thrombose von damals zu tun hat. Klar, sucht entschuldigen. Weil es dann ein bisschen einfach ist, weil dann nicht alles so sinnlos scheint.
6: Ich Streso möchte, dass ich wieder ganztags in der Praxis arbeite. Wegen meiner fachlichen Kompetenz und dem souveränen Umgang mit schwierigen Kollegen.
7: Streso?
6: Streso.
7: Ganztags, da war doch mal was mit dem Baby, oder nicht?
6: Jan kann Anna ab 9 nehmen und du hast sie danach ab 17 Uhr. Ich nehme sie abends und nachts wechseln wir uns ab. Samstag machen wir auf Family und Sonntag ist Umtag.
7: Ja, und Jan passt den ganzen Tag auf Anna auf, oder?
6: Nein, es geht nur um 2 Monate, bis die Kleine in die Krippe kann. Und er kann. Er ist jetzt in der Elternzeit.
7: Aber dann sieht der Anna doch mehr als wir.
6: Wir müssen beide arbeiten. Wir brauchen seine Hilfe.
7: Wir müssen hier gar nichts. Wir müssen auch nicht arbeiten. Ich kann mein Referendariat auch einfach schmeißen.
6: Warte mal kurz. Wir klären das später. Moritz? Was hast du denn?
2: Mir geht's so scheiße. Ich weiß auch nicht. Ich komm nicht mehr die Wohnung hoch.

0: Praxis Kaminski, Streso, Jana Buck.
1: Kaminski, her, geben Sie mir bitte Streso.
0: Dr. Streso? Nora.
2: Frau Kaminski?
1: Ich komme heute nicht mehr in die Praxis, ja? Wir hatten einen Todesfall, wir haben versucht, sie zu reanimieren.
2: Alles klar.
1: Die Blutwerte von Moritz Dasko sind noch nicht da, oder?
2: Die kommen um 18 Uhr per Express.
1: Rufen Sie mich dann gleich an und wir besprechen das.
2: Okay. Und was sollen wir da besprechen?
1: Ich will nur einfach nichts übersehen.

0: Sie sollten das noch beschriften, glaube ich.
1: Ich muss Frau Dr. Kaminski sprechen.
2: Frau Kaminski ist nicht da. Die hat einen Notfall.
1: Ein Notfall?
2: Mhm.
1: Ihr verarscht mich doch alle.
3: Na, na.
1: Entschuldigung.
2: Was war das denn?
0: Soll ich vielleicht?
4: Was machst du denn schon hier?
5: Ich habe mir freigenommen.
4: Das ist ja ganz ungewöhnlich.
5: Ich gehe joggen.

Bist du bescheuert? Hey! Hallo? Hallo, ist was passiert? Oh, Scheiße. Hallo, machen Sie bitte die Tür auf.

0: Hey, bescheid mein Beileid.
1: Auf Ihr Beileid kann ich verzichten. Meine Mutter war Patientin bei Ihnen. Sie haben ihr eine falsche Diagnose gestellt. Zuerst die Lungenembolie und jetzt der Schlaganfall.
0: Das ist so nicht ganz richtig. Das mit Ihrer Mutter, das hat uns alle überrascht. Hey, Bestreit, was machen Sie hier? Wollten Sie sich rächen? Wollten Sie mich gerade... Ich habe Ihre Mutter in die Klinik überwiesen. Die hat den Termin nicht wahrgenommen.
1: Ihr Ärzte. Immer seid ihr unschuldig, wenn ihr einen Fehler macht. Immer sind die Patienten schuld. Für euch ist immer alles so einfach.
0: Ich habe keinen Fehler gemacht!

0: Machen Sie keinen Unfug, liebe Frau Kollegin. Hören Sie, wir brauchen Sie noch. Nora.
1: Seit wann nennen Sie mich Nora, Heckmann? Heckmann? Was ist denn hier los? Komm hier auf. Heckmann? Maya? Entschuldigung, können Sie mir vielleicht helfen? Das gibt's nicht. Herr Dasko?

0: Wo bin ich?
1: Klinikum Bergen.
0: Was?
1: Sie hatten gestern einen Unfall.
0: Gestern nicht.
1: Oh. Oh. Ich habe sie zu spät gesehen. Weil ich während der Autofahrt mit dem Handy telefoniert habe. Es ist mein Fehler. Ich kann mich dafür nur aufrichtig bei Ihnen entschuldigen. Und ich hoffe, dass ich das vielleicht irgendwie wieder gut machen kann. Ich bereue das alles sehr. Und ich habe die Blumen vergessen. Aber die reiche ich nach. Sie können mich übrigens auch gerne anzeigen. Ich heiße Max Jensen. Ich habe hier meine Karte für den Anwalt, die Versicherung.

0: Alles in Ordnung?
1: Wieso mein Handy? Oh.
0: Also, Sie können gerne meins haben, wenn Sie wollen.
1: Gerne.
0: Moment.
2: Okay.
0: Ja. Soll ich währenddessen rausgehen?
3: Wieder dick.
1: Hey, ich muss nur kurz.
4: Praxis Kaminski-Streso, Sie sprechen mit Mandy Petersen.
1: Hey, Mandy, hier ist Nora. Ich muss Streso sprechen.
4: Nora? Nora ist dran.
5: Das sag ich doch. So ein Dickschädel geht nicht kaputt, der wird nur noch
4: dicker. Nora, du hast uns echt einen Schrecken eingejagt.
1: Mandy, gib mir mal bitte Streso.
4: Dr. Streso, Nora ist wach.
5: Wie geht's dir?
4: Wie geht's dir?
1: Schätzchen, gib mir Streso.
4: Sie will Sie sprechen.
5: Frau Kaminski, das ist ja schön. Wie geht es Ihnen?
1: Moritz Dasko, was sagen seine Blutwerte?
6: Moritz Dasko?
5: Ja, die Leukozyten waren bei 180, Anämie, starke Tropopenie, alles Indikatoren für eine Leukämie.
6: Sie hat recht.
1: Ist er schon in der Klinik?
5: Ja, ich habe ihn gestern auf die Innere überwiesen.
1: Gut, danke.
4: Darf ich auch nochmal?
5: Ja.
4: Nora?
1: Was habt ihr mit mir gemacht?
3: Man muss nicht stilllegen.
1: Propofol?
3: Wir wussten ja nicht, was du hast, also hat Heckmann das ganz große Besteck rausgeholt, um dich besser untersuchen zu können.
0: Kann ich eventuell mein Handy wieder haben?
1: Ihr habt einen neuen Patienten auf der Inneren. Da muss ich mal schnell weg.
3: Wir haben auch eine Patientin auf der Chirurgie. Die muss ich jetzt definitiv wieder hinlegen.
1: Maja, bitte.
3: Nora, nein. Also gut, ich hole Heckmann, soll er entscheiden, was wir mit ihm machen.
1: Ja.
0: Danke.
1: Sie wollten doch was wieder gut machen.
0: Sie sollten sich eigentlich ausruhen.
1: Ich habe den Patienten im Traum gesehen. Er war schon tot.
0: Im Traum?
1: Ja.
0: Hoch oder runter?
1: Hoch.
0: Ich muss leider wieder zurück. Die Visite kommt gleich.
1: Können Sie noch ganz kurz warten? Wirklich nur ganz kurz.

0: Meinen Sie wirklich, dass das eine gute Idee ist? In Ihrem Zustand?
1: Ich habe gerade nur Respekt vor Türen. Manchmal ist was anderes dahinter, als man erwartet.
0: Ja, das kenne ich. Ich bin auch mal durch eine Tür in mein Schlafzimmer. Und da lag dann mein bester Freund im Bett. Mit meiner Frau.
1: Scheißtüren.
0: Ja, Scheißtüren.
1: Hier kann ich alleine weiter.
0: Ja?
1: Ja.
0: Sicher? Ja, meine Karte haben Sie ja. Falls noch was sein sollte, dann bin ich in der Chirurgie, Zimmer 108.
1: Sie machen das ziemlich gut mit der Reue.
0: Danke.
1: Moritz Daskuch?
2: Zimmer 203.
1: Danke. Morgen.

0: Ich bin Skamensky, Ihre Ärztin.
1: Ich wollte, dass sie nicht wehtut. Das hat nichts mit dir zu tun. Das ist alles.
2: Hab ich's mir doch gedacht. Sie haben ein Schädel-Hirntrauma, Frau Kaminski. Ich bin von Glück reden, dass Sie keine Hirnblutung haben, aber das kann sich jederzeit ändern.
0: Er macht keinen guten Eindruck. Verdacht auf Sepsis? Eine akute myeloische Leukämie.
2: Eine allogene Transplantation von Stammzellen wäre indiziert. Ich habe die Kollegen in Greifswald bereits ins Bild gesetzt. Aber die finden in ihrem Spenderegister keinen mit seinen Werten.
0: Was ist mit haploidentischen Spendern? Was sagen die Eltern? Hat er Geschwister?
2: Er ist doch erst seit gestern hier.
0: Heckmann, wer ist in diesem Saftladen verantwortlich für ihn? Sie?
2: Otto, ist ja schön, dass es Ihnen wieder besser geht. Ja, Herr Dasko hat keine Verwandten. Er hat noch nicht mal Vertraute, die im Ernstfall informiert werden sollen.
0: Quatsch!
2: Hey, hier geblieben! Und wie stellen Sie sich das jetzt vor? Sollen unsere Ärzte ausfliegen wie die Drohnen, um als Detektive zu arbeiten? Oder sollen das unsere Praktikanten machen? Oder soll ich vielleicht persönlich los?
0: Ja, zum Beispiel.
2: Ich habe keine Zeit, ich habe heute noch 3 OPs.
0: Okay, halten Sie mal bitte an.
2: Frau Kollegin.
0: Ich kann allein weiter.
2: Sie gehören ins Bett, Frau Kollegin. Mit einem Schädel-Hirntrauma ist nicht zu spaßen. Frau Kaminski. Bei allem Tatendrang.
0: Sie frei? Haben Sie ein Handy? Ja, kann ich das mal bitte haben?
3: Hallo?
4: Hey, hier ist Nora.
3: Nora, deine Mutter ist dran. Wie geht's dir?
0: Besser. Hör mal, ich brauch...
4: Geht dir besser?
3: Warte, ich schalte dich kurz auf laut.
5: Mama?
4: Ich brauch die Adresse von Moritz Dasko. Hast du die vielleicht?
5: Mama, bitte erzähl doch erstmal, wie es dir geht.
0: Kreislauf stabil, Puls um die 70. Ich brauch wirklich die Adresse.
5: Wo bist du denn jetzt, Mama?
4: Ich bin unterwegs nach Sachnitz.
5: Warum?
3: Also die Adresse kenne ich nicht, aber seiner Mutter gehört das Inselgold. Das ist so ein Schmuckladen in der Altstadt.
0: Super, kenne ich. Danke.
5: Mama, so. Warum ruft die dich an und nicht mich?
3: Sie wollte nur die Adresse wissen.
5: Ja, die spinnt doch.
0: So. Sind Sie Frau Dasko?
6: Nein, die ist in der Kirche.
0: Wissen Sie, in welcher Kirche?
6: Ja, in der St. Peter.
0: Danke. Geht weiter. Sagt Ihnen die Kirche St. Peter was?
7: Ja, kenne ich.
5: Mama! Mama! Was tust du hier im Taxi rum?
7: Alles klar hier?
0: Ja, ist alles gut. Ist mein Sohn. Was machst denn du hier?
5: Mama, du wurdest angefahren. Ich saß die halbe Nacht in deinem Bett. Ich mache mir Sorgen. Dir geht's gut?
0: Ich bin okay.
5: Okay, ist nicht gut, Mama.
0: Dann jetzt weiter. Geht um Patienten.
5: Mama, du bist nicht gesund.
0: Ich muss.
5: Passen Sie auf Sie auf, ja?
7: Keine Sorge, mach ich.

0: Kann ich Ihnen helfen?
1: Ich suche eine Frau Dasko, Mutter von Moritz Dasko.
0: Sie sind seine Ärztin?
1: Vielleicht kennen Sie meinen Kollegen, Dr. Streso? Haben Sie Kontakt zu Ihrem Sohn?
0: Er geht seine Wege, ich die meinen.
1: Moritz hat Leukämie. Er liegt zurzeit im Klinikum Bergen.
0: Leukämie?
1: Es tut mir leid, dass ich Sie damit so überfalle. Seine Werte sind nicht gut, wir haben nicht viel Zeit. Um die Leukämie zu bekämpfen, sind wir auf Stammzellenspender angewiesen.
0: Es ist die Strafe Gottes.
1: Eine Krankheit ist eine Krankheit, ist keine Strafe. Als Stammzellenspender kommen auch Familienangehörige in Frage. Hat Moritz Geschwister?
0: Nicht, dass ich wüsste.
1: Auch die Eltern kommen oft in Frage. Sie als Mutter, der Vater.
0: Wir machen sowas nicht.
1: Sie machen sowas nicht. Was heißt das?
0: Ich kann das nicht.
1: So eine Spende ist für Sie nicht mehr wirklich gefährlich. Das hat sich geändert. Oder hat es religiöse Gründe? Was ist denn mit dem Vater?
0: Wir sind geschieden.
1: Haben Sie seine Adresse?
0: Bitte bemühen Sie sich nicht.
2: Keine Geschwister? Die Eltern wollen oder können nicht? Und auch kein Match beim zentralen Knochenmarkspenderregister.
1: Wie geht's ihm denn?
2: Er schläft jetzt. Wir können nur hoffen, dass die Antibiotika anschlagen.
1: Heckmann, Moment mal kurz.
3: Wir sind nicht die leiblichen Eltern von Moritz. Moritz weiß das nicht. Ich kenne seine Mutter, seine leibliche Mutter. Sie war mal meine beste Freundin. Aber ich weiß nicht, wo sie ist. Ich habe sie jahrelang nicht gesehen. Ich habe nicht mal ihre Adresse. Ich habe sie da mal besucht in Berlin, in ihrer WG. Sie hat es einfach nicht gepackt mit dem Kind. Moritz war nicht mal ein Jahr alt, abgemagert, nervös. Das verdammte Zeug hat Marie zerstört. Es hat auch ihn zerstört. Ich musste was tun. Als Pate, als beste Freundin, als Christin.
1: Warum darf Moritz das nicht wissen?
3: Ich werde es ihm erzählen, sobald er die innere Reife hat, damit umzugehen. Wenn er dann endlich erwachsen wird.
1: Alles klar.
4: Und? Wohin jetzt?
5: Moment, ja?
4: Übrigens, der Kugelfisch. Finde ich nicht schlecht.
6: Ja, ist noch nicht ganz fertig.
4: Mhm.
7: Entschuldigung.
4: Ja, hallo?
5: Kubacki, kennen Sie eine Marie Lund? Circa 40 Jahre alt, war mal auf Drogen?
4: Die Kaminski.
8: Kommt aus Sassnitz.
5: Ist vor circa 20 Jahren nach Berlin.
4: Kennen Sie eine Frau Lund? Marie Lund?
6: Geben Sie mir mal bitte, Michael. Ja. Nora, wie geht es dir?
5: Super. Sagt dir Marie Lund was?
6: Moment. Ihre Mutter, Helene Lund, war Kantorin in der St. Peter. Sie ist zwar schon verstorben, aber die in der Kirche, die müssen ja was wissen über ihre Tochter.

0: Tag.
1: Oh. Im Namen des Vaters, des Sohnes und des Heiligen Geistes, Gott, der unser Herz erleuchtet, schenke dir wahre Erkenntnis deiner Sünden und seiner Barmherzigkeit.
2: Amen.
0: Kennen Sie eine Marie Lund, Tochter von Helena Lund?
1: Ja, ich kenne Marie.
0: Ihr Sohn liegt im Sterben und keiner weiß, wo sie ist.
1: Helena hatte ihr Vermögen unserer Kirche hinterlassen. Marie wollte davon ihren Pflichtanteil. Wir hatten deswegen einen Disput. Vor 2 Jahren hat sie noch in Stralsund gewohnt.
0: Danke.
1: Ist das alles, was Sie auf dem Herzen haben?
0: Ja.
1: Gut.
0: Sie helfen mir sehr. Tschüss.
1: Tschüss. Um Gottes Willen. Hey! Hey! Sind Sie verletzt?
0: Oh, nee, es ist nur der Kreislauf. Also zu viel Medikamente.
1: Sie sollten sich untersuchen lassen.
0: Oh, gute Idee.
1: Geht's.
0: Geht.
3: Wirklich? Ja. Oh. Gurke?
0: Nee. Darf ich noch einmal Ihr Handy?
3: Ja, nimm mir raus.
0: Frau Lund, Kaminski hier. Ich bin die Ärztin von Ihrem Sohn, Moritz Dasko. Rufen Sie mich bitte zurück. Ich sims Ihnen gleich noch meine Nummer. Tschüss.
4: Lähmungserscheinungen?
0: Nein.
4: Krämpfe?
0: Nein.
4: Und die Schwindelgefühle?
0: Kreislauf.
4: So einfach kommen Sie uns nicht davon.
0: Ich habe eine Gehirnerschütterung. Schädel-Hirntrauma Kategorie 1.
4: Sie sollten uns trotzdem um die möglichen sekundären Verletzungsfolgen kümmern. Es geht um Ihren Hirndruck, mögliche Einblutung. Wir müssen da noch mal mit der Sonde ran.
0: Nee, Sie legen mich nicht noch mal lahm. Ich möchte einfach nur ins Bett, ich möchte schlafen.
4: Und ich möchte nicht daran schuld sein, wenn Sie sterben. Das würde ich mir nicht verzeihen.
0: Das ist wirklich sehr lieb von Ihnen.

0: Oh, Verzeihung.
1: Kein Problem. So, Bad ist frei.
0: Danke.
1: Schöne Blumen.
0: Das ist doch das Zimmer von Frau Kaminski.
1: Ja, und ich bin der Herr Kaminski. Und Sie sind?
0: Max Jensen. Ich habe Ihre Frau vor 2 Tagen kennengelernt. Beim Unfall. Ich bin Ihr Unfallpartner.
1: Oha. Und jetzt denken Sie, Sie kriegen das mit ein paar Blumen wieder gebogen?
0: Nein, das denke ich nicht. Ich hatte Schuld, ganz klar. Und ich stehe dazu.
1: Könnte ich das schriftlich haben?
0: Ja. Haben Sie was zu schreiben?
1: Vielleicht kommen Sie später in meine Kanzlei. Ich bin auch der Anwalt von Frau Kaminski. Kanzlei Kaminski in der Rosenstraße in Sassnitz.
0: Ja, klar. Gerne.
1: Gut.
0: Okay. Hallo.
2: Hallo. Wie siehst du denn aus?
1: Ich freue mich auch, dich zu sehen.
2: Ah, Vorsicht, Baby Anna.
3: Hi.
1: Mandy, komm hier.
2: Komm her.
1: Das ist die kleine Anna?
2: Ja.
1: Ja, ist das denn die kleine?
3: Leise,
1: darf ich vorstellen? Das ist der Herr Jensen. Das ist der Unfallpartner von Nora. Oder besser gesagt, der Unfallgegner.
0: Ich bedauere das alles wirklich sehr.
1: Bis später.
0: Ja,
1: bis später. Nicht vergessen.
0: Ja, bis später.
3: Wo ist Nora? Kaminski, ich bin die behandelnde Ärztin von Moritz Dasko. Wie geht's ihm?
4: Er ist stabil.
3: Gut, ich brauche die Laborwerte.
4: Kaminski.
3: Praxis Kaminski, Stresow und Sassnitz. Fragen Sie den Kollegen Heckmann. Ich bin wirklich seine Ärztin.
4: Das ist unsere Notärztin. Seine Mutter. Sie sitzt schon die ganze Zeit da und betet.
3: Ich denke, er ist stabil.
4: Sie betet trotzdem.
5: Sei gegrüßt, du Königin, Mutter der Barmherzigkeit. Unser Leben, unsere Wonne, unsere Hoffnung sei gegrüßt. Zu dir rufen wir verbannte Kinder Evas, zu dir seufzen wir trauend und weinen in diesem Tal der Tränen. Wohl an deine Fürsprecherin, wende deine barmherzigen Augen uns zu. Und nach diesem Elend zeigen
3: Morgen. Kann ich kurz mit ihm allein sein?
5: Ja, natürlich. Haben Sie Marie gefunden?
3: Wir sind dran.

0: Wie geht's Ihnen?
1: Ich warte auf den Tod. Vielleicht ist es besser so für alle.
0: Wieso sollte das besser sein für alle?
1: Es hat seine Gründe. Ich bin nicht so, wie ich sein soll. Ich erkenne nicht die Frauen. Ich erkenne nur Männer.
0: Und das findet Ihre Mutter nicht so super?
1: Sie will mir nur helfen. Damit ich reinen Herzens gehen kann, wenn es soweit ist.
0: Sie sollen aber nicht gehen, sie sollen bleiben. Könnte sich lohnen. Ich will, dass sie bleiben.
1: Das ist ja auch ihr Job.

0: Aber mit der Krankheit. Ich weiß nicht, ob ich die Kraft habe. Ich pack das nicht. Ich pack das alles einfach nicht.
1: Ich wusste es.
2: Was? Was haben Sie vor, wenn Sie mich wieder ins Koma versetzen?
3: Sie hatten und Sie haben Glück. Aber Sie sollten Ihr Glück nicht aufs Spiel setzen. Haben die Ursache für Ihren Schwindel immer noch nicht gefunden?
2: Vermutlich die Psyche.
3: Sie haben eine Psyche?
2: Sie haben die Sepsis von Moritz Dasko im Griff. Können wir nächste Woche mit der Chemo anfangen?
3: Wir haben noch keinen Spender gefunden.
2: Wir werden aber einen finden.
3: Wieso setzen Sie sich eigentlich so energisch für diesen jungen Mann ein?
2: Ich habe gesehen, dass er stirbt, weil sich niemand um ihn kümmert.
3: Haben Sie Visionen?
2: Ja.
3: Ist ja gut zu wissen. Dann bleiben Sie mal hübsch hier auf der Station, sonst stecken wir Sie in die Psychiatrie.
2: Alles klar. Schön.
4: Hola.
2: Per, was machst denn du hier?
4: Wollte mal nach dir sehen.
2: Du hast jetzt aber nicht deine Pilgerreise wegen mir abgebrochen, oder?
4: Vielleicht bist du ja das Ziel meiner Pilgerreise.
5: Ich habe ihn gebeten zu kommen wegen meines Referendariats. Weil das mit der Kripo nicht geklappt hat, muss ich wieder zu ihm in die Kanzlei.
2: Was mit deinem Fuß?
4: Platt gelaufen. Eine riesige Blase. Ich bin ja von Berlin aus die Via Imperii lang, Richtung Santiago de Compostela. 5 Monate ging alles gut. Dann habe ich mir, glaube ich, Nier Logroño neue Schuhe gekauft.
2: Ah. Die sind aber wirklich schön.
6: Habe ich selbst gepflückt.
2: Mit Brief?
4: Hat ein Herr Jensen für dich abgegeben.
2: Oh. Mein Handy. Okay, ich muss ganz, ich kurz nur.
7: Marilund. Ich hoffe, es ist nichts Ernstes mit Moritz. Sie können mich tagsüber bis 16 Uhr erreichen. Danach ist es leider nicht mehr so gut. Das ist einfach so. Danke.
5: Wie geht's denn dir?
2: Ganz okay.
5: Ganz okay. Das hatten wir schon
2: mal. Kannst du mich schnell nach Stralsund fahren?
5: Nach Inn?
2: Ich muss dringend mit einer Frau sprechen, die als mögliche Stammzellenspenderin für einen Patienten in Frage kommt.
5: Nein.
2: Der Patient ist ihr Sohn. Er ist 18 und hat Leukämie.

0: Bus?
1: Ah, guck mal, was habt ihr denn jetzt plötzlich?
2: Ich fach was, wir nennen das Hunger.
3: Hungi, Hungi, Hungi, Hungi.
2: Aber kannst du bitte Hochdeutsch mit dir sprechen?
4: Bitte alles aussteigen?
1: Ja, das Recht auf Nahrung. Das gute alte Menschenrecht. Ha, guck mal. Oh. Ein Juristenkind. Danke.
4: Du nimmst Anna. Ich muss arbeiten.
2: Ich weiß, ich muss auch arbeiten. Deshalb fährst du jetzt zu Jan.
4: Jan kann heute doch nicht.
2: Wie bitte?
5: Der hat doch jetzt das Sorgerecht, der hat auch eine Sorgepflicht.
4: Er hat sich das Knie verletzt.
5: Das Knie verletzt, na dann ist ja auch...
4: Und Nora kann nicht einspringen.
6: Ist doch alles kein Problem, ich kann auf sie aufpassen.
4: Wirklich?
1: Na, guck mal, wer da ist. Opi, ja, was ist denn ja der gute alte Artikel 11?
2: Wenn die so funktioniert, das nicht, kann mein Referendariat so nicht machen.
4: Und ich kann so nicht in der Praxis arbeiten.
1: Ja, aber das sind doch Fragen.
7: Herr Kaminski?
8: Ja?
7: Sie vertreten die Ärztin Kaminski als Anwalt?
8: Ja, wer sind Sie?
7: Hiebestreit, das ist für Sie. Wenn Sie mir den Empfang bitte quittieren würden.
8: Um was geht's denn?
7: Das steht alles in dem Schreiben.
8: So.
7: Danke, Wiedersehen.
8: Hat deine Mutter irgendwas angestellt in letzter Zeit?
9: Steht doch ständig irgendwas an.

0: zu uns, okay?
1: Ja.
0: Ja.
2: Hey, Nora!
0: Ich brauche deinen Arztkoffer. Kannst du den anderen holen?
2: Klar, wie geht's dir?
0: Tippitoppi. Und du hast mich nicht gesehen, alles klar? Okay?
2: Ja, klar. Wie war das mit dem Hasen und nichts gesehen und so?
0: Frau Lund, Kaminski hier, die Ärzte nochmal. Schön, dass Sie sich gemeldet haben. Ich bin so in einer Stunde bei Ihnen. Ich hoffe, Sie sind dann da. Tschüss.
3: Was wollen Sie denn eigentlich von der Frau?
0: Ich habe einen Leukämie-Patienten und die Frau kommt vielleicht als Stammzellenspenderin in Frage.
3: Na, warum sagen Sie das nicht gleich? Ich meine...
4: Dieser Hebestreit, der hat Verwaltungsrecht studiert. Dann Job beim Ordnungsamt. Vielleicht sollten wir mit ihm reden.
5: Aber dir müsste doch aufgefallen sein, dass sich sämtliche Aussagen der Ärztinnen, Pflegerinnen und Gutachterinnen auf die Aussagen von Doris Hebestreit beziehen, der Mutter des Klägers. Es gibt keine anderen weiteren Zeuginnen.
6: Hat der Papa einen Schluck auf?
5: Das ist kein Schluck auf, das sagt man heute so. Alter Mann.
6: Und er hat mich alter Mann genannt.
5: Warum verfertigt er eine Klageschrift ohne weitere Zeugnisse?
4: Vielleicht ist er in den Paragraphen hängen geblieben, wie auf einem Trip. So Leute können unangenehm werden.
5: Meinst du, er ist verrückt?
4: Oder er hasst und will Rache. Ja, mein Junge, die Jurisdiktion ist ein Spiel mit dem Feuer. Da hast du es mit Abgründen zu tun.
7: Oh, Jana, kannst du?
8: Ja.
7: Praxis Kaminski-Streso, Jana Buck.
5: Hi, hier ist Kai Kaminski. Ich bräuchte die Patientenakte von Doris Hebestreit aus dem letzten Jahr.
9: Sie war Patientin bei meiner Mutter.
7: Doris Hebestreit? Alles okay? Herr Kaminski möchte die Patientenunterlagen von Doris Hebestreit vom letzten Jahr.
8: Der Junge oder der alte Kaminski?
7: Der Junge.
8: Darf ich?
7: Hey, warum rufst du mich nicht auf dem Handy an?
5: Weil das was Offizielles ist. Der Sohn von der Hebestreit will Mama wegen eines Behandlungsfehlers verklagen.
3: Ich bleibe im Auto.
0: Das wollte ich Ihnen gerade vorschlagen.
3: Das ist ein dummer Gedanke.
8: Frau Kaminski?
0: Hallo, Frau Lund.
8: Lassen Sie uns spazieren gehen. Oh.

0: Mann kommt gleich zurück. Und der weiß nicht alles aus meiner Vergangenheit.
1: Okay.
0: So wie die meisten hier nicht.
1: Ich kann nur keine langen Strecken gehen. Ich hatte einen Unfall.
0: Wir müssen nur weit genug von hier weg. Ich habe vor ein paar Jahren mit dem ganzen Dreck aufgehört. Ralf hat mich da rausgeholt und hier in sein Leben eingepflanzt. Er ist ein wirklich toller Mann. Ich hab's gut hier. Ich habe ihm nie von Moritz erzählt. Er ist froh, dass er eine neue Mutter für seine Kids hat.
1: Ihr Sohn Moritz hat Leukämie.
0: Das geht nicht.
1: Er braucht dringend eine Stammzellentherapie. Dafür kommen möglicherweise Geschwister oder die leiblichen Eltern in Frage.
0: Ich kenne seinen Vater nicht wirklich. Und Geschwister hat er auch keine.
1: Dann kommt vielleicht sie in Frage. Ich habe alles dabei. Ich kann den Blut abnehmen, ich kann es untersuchen lassen.
0: Ich kann es nicht. Sie verstehen es vielleicht nicht, aber ich habe endlich wieder Boden unter den Füßen und das möchte ich nicht verlieren. Ich leide unter einer Angststörung.
1: Frau Lund, mir geht es ausschließlich um meinen Patienten. Wann haben Sie ihn das letzte Mal gesehen?
0: Als Baby? Ich darf ihn nicht sehen.
1: Sagt wer?
0: Sie können es vielleicht nicht verstehen, aber das ist besser so.
1: Benzodiazepin.
0: Ich brauche das jetzt. Wo wollen wir das denn machen? Mit dem Blut abnehmen?
1: Ich hol alles her. Ja?
0: Mhm.
2: Und wie gesagt, 2 Tabletten am Tag, ne? Einmal morgens und einmal abends. Dann wünsche ich Ihnen gute Besserung und noch einen schönen Tag. Wiedersehen. Alles in Ordnung?
3: Alles gut.
2: Hey, was ist denn passiert?
3: Nichts ist nichts wirklich. Ich hatte nur kurz Panik, weil wir die Unterlagen von Frau Hebestreit nicht gefunden haben. Ich hatte die verlegt. Ich war nicht besonders hilfreich, ich weiß.
2: Ich bin wirklich dankbar für die letzten Monate. Wirklich. Ehrlich dankbar.
3: Was soll denn jetzt aus uns werden? Du bist jetzt Partner in der Praxis. Du arbeitest den ganzen Tag, 10, 12 Stunden. Und ich muss wieder ins Hotel. Wann sollen wir uns denn dann sehen?
2: Am Wochenende.
3: Am Wochenende.
2: Natürlich auch mal unter der Woche. Mittwochs, wie immer. Ist doch alles kein Problem.
3: Du bist süß.

0: Wollen Sie wirklich zurück in die Klinik?
1: Na, wir müssen das Blut abgeben.
0: Wir?
1: Sie? Sie behalten mich sonst wieder da.
0: Ich verstehe. Wir geben alles für Ihre Patienten.
1: Ich werde in Zukunft weniger Patienten behandeln, das verspreche ich Ihnen.
0: Sind Sie denn schon durch mit den Schulden?
1: Nee. Aber weniger Patienten bedeutet weniger Fehler.
0: Haben Sie schon mal einen Fehler gemacht?
1: Das ist schon ein bisschen was her, ja.
0: Ah, Sie haben ja Juristen in der Familie. Die buchsen Sie da raus.
1: Geht da mehr um Schuldgefühle.
2: Sein Schuldanerkenntnis gilt vor Gericht nur als eine weitere Erklärung zum Unfallhergang, nicht als Beweis.
3: Ich will das nur in Ordnung bringen.
2: Wir könnten auch einen Vergleich abschließen. Müssten wir uns nur über die Höhe des Schadensersatzes einig werden.
3: Okay. Machen Sie einen Vorschlag.
2: Müsste ich natürlich mit meiner Mandantin besprechen. Aber ich denke mal, wir werden uns einig.
3: Das denke ich auch. Grüßen Sie Ihre Frau bitte von mir. Sie nimmt das alles ja erstaunlich leicht.
2: Ja, das finde ich auch. Vielleicht befindet sie sich noch in einem erweiterten Schockzustand.
3: Ich wünsche ihr auf jeden Fall nur das Beste.
2: Sage ich ihr.
3: Vielen Dank. Auf Wiedersehen.
2: Der Mensch.
4: Hat der gute Mensch unterschrieben?
2: Und er will einen Vergleich.
4: Wie viel?
2: Das darfst du ausrechnen. Oder du? Nach § 10 RVG die wichtigen § 10 der RVG.
5: Unterlagen von Frau Hebestreit.
2: Der Kollege ist mit der Causa betraut.
4: Danke dir.
6: Na, kleine Anna?
7: Oh, der Papa macht das aber toll, oder?
6: Heißt das jetzt, du musst länger arbeiten?
4: Der Typ hat uns eine Frist gesetzt. Wir können auch morgen Rad fahren.
6: Morgen soll es regnen.
2: Ich kann ja schon mal den Entwurf schreiben und die Anlagen raussuchen. Dann kannst du morgen in aller Ruhe alles fertig machen.
6: Was ist nur los mit Ihnen?
2: Mit dir.
6: Was ist nur los mit dir?
4: Ich will ein guter Mensch werden.
2: Ein guter Mensch und ein guter Großvater.
4: Ach, dann mal los, bevor sich's anders überlegt.
2: Ja, genau. Komm, raus mit euch.

0: Harry!
1: Mann, Per! Long time no see. Hör mal, ich habe hier einen richtig dicken Fisch am Haken.
2: Hallo. Ich muss zu Dr. Maya Pirsich.
3: Zimmer 105.
2: 105. Dankeschön.
3: Rein.
2: Ich suche eine Frau Dr. Pirsich. Ich habe ja die Blutprobe einer möglichen Stammzellenspenderin für den Moritz Dasko. Sie sind Moritz Dasko.
3: Woher haben Sie die Probe?
2: Die Spenderin möchte anonym bleiben, aber ich komme im Auftrag von Frau Kaminski.
3: Wo ist sie?
2: Das darf ich nicht sagen.
4: Was verdammt nochmal soll das? Du weißt ganz genau, dass es bei deiner Verletzung Folgeschäden geben kann.
5: Weiß ich. Ich muss jetzt nur noch zum Sohn von Frau Hebestreit. Ich muss mit ihm reden.
4: Das ist so schlimm.
5: Das Blut von der Spenderin ist im Labor?
4: Natürlich. Ich rufe die an, sobald ich was weiß. Hey. Aber du ruhst dich aus. Und du meldest dich, wenn irgendwas ist.
5: Versprochen.

0: Tut mir leid.
1: Alles gut.
0: Ich fahre Sie jetzt nach Hause.
2: Ah, nee, Rügener Ring 3.
0: Was?
2: Das ist nur ein kurzer Schlenker.
0: Rügener Ring 3?
2: Ja.
0: Wohnt er nicht Ihr Sohn?
2: Ja. Herr Kubacki, ich müsste mich ganz kurz konzentrieren. Eine meiner Mitarbeiterinnen hat heute den letzten Tag.
3: Post von der Chefin. Ich soll vorlesen, schreibt sie. Liebe Frau Bug, heute kann ich leider nicht bei Ihnen sein, aber ich danke Ihnen von ganzem Herzen für Ihren unermüdlichen Einsatz zum Wohle unserer Praxis. Ja, in diesem Sinne Prost, ne?
1: Prost.
4: Prost. Wir werden dich vermissen.
3: Ich werde euch vermissen.
4: Ich habe mir was überlegt, damit du uns nicht zu sehr vermisst. Wie wäre es, wenn wir beide in eine gemeinsame Wohnung ziehen? Gleich hier um die Ecke.
3: Das ist nicht dein Ernst.
4: Oh, und wie wäre es, wenn Kai uns beim Umzug hilft?
3: Hm? Ja, also, wenn er Zeit hat, klar.
1: Ja, das hat ja auch alles gar keine Eile. Du kannst doch auch erstmal bei uns einziehen. Und dann suchen wir von da aus zusammen die neue Wohnung.
4: Ja.

0: Wohnt Ihr Sohn nicht da drüben?
1: Herr Kubatzki, ich will zu einem gewissen Herrn Hebestreit. Sie können gerne im Auto warten. Mir geht's gut, das sehen Sie doch.
2: Ich stehe bei Dr. Pfirsich im Wort.
1: Oh, aber halten Sie Abstand. Ja, es ist ein vertrauliches Gespräch. Hallo.
3: Hallo.
1: Hallo, Hebestreit, hier ist Frau Kaminski. Ich würde gern mit Ihnen sprechen.
3: Sie sind die Ärztin?
1: Ja.
3: Ich bin seine Nachbarin. Wenn ich ihn mal sehe, dann redet er eigentlich nicht viel, aber von Ihnen hat er gesprochen.
1: Vermutlich nichts Gutes.
3: Ich an Ihrer Stelle würde ihn nicht besuchen.
1: Aha.
3: Er hatte nur seine Mutter. Die beiden haben sich zwar selten gesehen, aber er sieht ja alle Menschen selten. Jetzt ist er ganz allein mit seinem Problem.
1: Was hat er für ein Problem?
2: Frau Kaminski.
1: Alles gut.
2: Ich rufe jetzt Ihren Sohn an.
1: Nee, das machen Sie nicht.
3: Soll ich Ihnen ein Glas Wasser bringen?
1: Nein, danke. Was hat der Hebestreit für ein Problem?
3: Markus hat so Ängste. Er kann nicht gut mit Menschen. Schämt sich direkt, fängt an zu zittern. Ich vermute mal, er wird sich jetzt ganz vor der Welt zurückziehen.
1: Aber Sie haben Rat zu ihm.
3: Er geht mir auch aus dem Weg. Was wirklich schade ist.
1: Ich versuch's trotzdem mal.
3: Viel Erfolg.
2: Frau Kaminski! Jetzt ist sie drin.

0: Hey, Bestreit, können wir bitte reden? Es ist mir wirklich sehr wichtig. Herr Hebestreit? Hallo?
1: Geht das auch leiser?
0: Sie haben recht. Es war ein Fehler, dass ich Ihrer Mutter erlaubt habe, erst am nächsten Tag in die Klinik zu fahren. Ich hätte darauf bestehen müssen, dass sie sofort geht. Und es war ein Fehler, dass ich sie nicht weiter untersucht habe.
1: Sie fehlt mir so sehr.
0: Können wir bitte reden?
1: Sie wollen doch nur, dass ich meine Klage zurückziehe.
0: Welche Klage? Welche Klage?
1: Jetzt hauen Sie endlich ab! Verschwinden Sie aus meinem Leben!
2: Mama? Was soll das denn?
3: Geht schon wieder.
2: Nein, Mama, es geht eben nicht schon wieder. Was machst du hier?
3: Ist kompliziert. Ich wollte mit Herrn Hebestreit sprechen.
2: Der kann dir gar nichts, Mama. Der Entwurf zu seiner Klageschrift ist eine Lachnummer. Er bezieht sich immer wieder auf seine Mutter als einzige Zeugin. Kein Gutachten, kein Kommentar. Gar nichts. Papa hat in den Patientenunterlagen von Frau Hebestreit nachgesehen und eine Überweisung ins Klinikum Bergen gefunden. Mit Datum und einer Unterschrift, also...
3: Ich muss ins Bett.
2: Ich fahre dich in die Klinik.
3: In mein Bett.

0: Sollte sie nicht lieber ins Krankenhaus?
1: Nein. Sie muss sich ausruhen. Und das kann sie hier zu Hause besser als im Krankenhaus.
0: Ja.
1: Aber ich werde nach ihr sehen, Michael, versprochen.
2: Er schläft. Und du solltest jetzt auch schlafen. Was glaubst du denn, wann die Ergebnisse kommen?
3: Schätz, morgen gegen Mittag. Ich rufe dich dann gleich an, okay?
2: Das lieb, danke. Tschüss.
1: Ja. Entschuldige. Darf ich?
2: Klar.
1: Alle machen sich Sorgen. Wegen deiner Unruhe.
2: Ihr müsst euch wirklich keine Gedanken machen.
1: Michael erzählte mir, du machst dir Vorwürfe, weil du als Ärztin einen Fehler gemacht hast. Ist es das?
2: Das ist ein Gefühl absoluter Ohnmacht.
1: Das verstehe ich. Du brauchst jetzt Abstand und Ruhe, viel Ruhe, meine Liebe. Du bist eine so empathische Ärztin. Das Gefühl von Ohnmacht gehört zu deiner Arbeit. Zu dir.
2: Tut trotzdem weh.

0: Guten Morgen.
1: Hey.
0: Keine Sorge, ich bin beruflich hier. Wie geht's dir?
1: Eine berufliche Frage?
0: Wenn dich dieser Hebestreit nervt, dann können wir auf Unterlassung klagen.
1: Das muss ich mit ihm persönlich klären.
0: Gut. Zweiter Punkt. Dein Unfallgegner, der Herr Jensen, der ist zu einem Vergleich bereit. Dann sparen wir uns auch das mit dem Prozess.
1: Was denn für ein Prozess?
0: Schadensersatz, Arbeitsausfall, Schmerzensgeld, mögliche Folgeschäden.
1: Ich will keinen Prozess gegen ihn führen, der hat sich entschuldigt.
0: Ja. Ja, schon ein hübsches Sümpchen. Und er meint, es hielt ihm gut, wenn er seine Schuld begleichen kann. Oder besser gesagt, wenn seine Versicherung seine Schuld begleichen kann.
1: Nee, ich habe auch Schuld an dem Unfall. Ich bin auf der Gegenseite gejoggt und ich habe nicht nach vorne geguckt.
0: Sag das nicht der Versicherung.
1: Das sage ich ihm persönlich.
0: Na gut. Ja, wenn das so ist, dann bleibt noch die Frage, was für eine Aufgabe ich hier noch habe. Ich fahre mal zurück nach Berlin. Es gibt da einen Prozess. Ich muss deinem Kollegen mit so einer Immobilienkiste helfen.
1: Musst du den retten?
0: Das wäre zu viel gesagt.
1: Na dann. Viel Erfolg.
0: Tschüss, Nora.
1: Tschüss.
0: Sind wir beide okay miteinander?
1: Du hast keine Schulden. Jedenfalls nicht bei mir.

0: Hallo, Jensen.
1: Frau Kaminski.
0: Ich wollte mich für die Blumen und das Handy bedanken.
1: Ja, das Handy lag im Straßenkram. Ich hoffe, es funktioniert noch.
0: Alles bestens. Und ich wollte Ihnen sagen, dass ich nicht vorhabe, Sie zu verklagen. Dinge passieren, Unfälle passieren. Sie haben sich korrekt verhalten. Ich will mich auch korrekt verhalten.
1: Danke.
0: Okay.
1: Wie geht's Ihnen denn?
0: Körperlich immer besser.
1: Und mental?
0: Ich stecke gerade in einer Reuephase fest, aber damit haben Sie nichts zu tun. Da muss ich ganz kurz ran, ja. Maja.
2: Wir haben die Blutwerte. Die Parameter passen, die Frau kommt als Spenderin in Frage. Hast du ihre Nummer?
0: Die will anonym bleiben.
2: Okay. Je früher wir die Transplantation machen können, desto größer sind seine Chancen.
0: Ich weiß, ich kümmere mich, ja? Okay, tschüss. Und gleich das nächste Telefonat. Es tut mir leid.
1: Tun Sie keinen Zwang an.
2: Marilyn?
0: Kaminski, die Ärztin.
2: Hallo.
0: Ich habe gute Nachrichten. Sie kommen als Spenderin in Frage. Können wir uns heute noch treffen?
3: Alles Gute für Sie.
0: Danke. Danke, Herr Jensen.
3: Sehr gerne.
0: Tschüss. Nervös?
4: Jupp. Jupp. Yes.
5: Perfekt. Ich hätte es nicht besser hinbekommen.
6: Nicht schlecht.
4: Viel Spaß am Strand.
6: Danke.
7: Und ab morgen kümmert sich dann wieder die Oma um dich.
4: Wenn sie denn fit ist, die Oma. Aber ich komme auch gerne wieder. Einfach anrufen, wenn er mich braucht.
5: Übertreib mal nicht, Opa.
6: Danke für die Hilfe.
4: Nicht zu danken.
6: Doch, danke.
7: Und wir fahren jetzt an den Strand.
8: Sollen wir weitermachen oder verzichtest du auf die Million?
0: Moritz liegt in Zimmer 105. Sie sind erwachsen. Er ist erwachsen.
9: Katja und ich haben eine Abmachung.
0: Sprechen Sie doch mal mit ihr. Vielleicht hat sich Frau Daslos Meinung längst geändert.
9: Das geht nicht. Bitte, ich kann das nicht.
0: Sie springen heute schon einmal über Ihren Schatten. Sie müssen nicht gleich über den nächsten. Sie wollen Ihrem Sohn helfen, das zählt.
10: Frau Kaminski, was machen Sie hier?
11: Sie sind krankgeschrieben. Ich habe Sie krankgeschrieben.
7: Nur dieser eine Vorgang.
11: Dann gleich den nächsten, dann wieder den nächsten Vorgang.
0: Ich bin ein Fan Ihrer Fürsorge.
11: Ja?
0: Wirklich. Das EKG von Frau Lund. Werte sehen gut aus. Sie macht mir aber einen wahnsinnig nervösen Eindruck. Ich hoffe, die springt uns nicht noch ab.
9: Ich habe ein Auge auf Sie.
0: Okay.
9: Und ich habe auch ein Auge auf dich.
0: Ich muss noch einmal zu Herrn Dasko. Da bin ich weg. Versprochen. Na, Herr Dasko, wie geht's Ihnen?
12: Ganz okay.
0: Nasenbluten ist ganz normal bei Ihrer Krankheit.
12: Wie geht es jetzt weiter?
0: Wir haben eine geeignete Stammzellenspenderin gefunden.
12: Wirklich?
0: Nach Chemo- und Strahlentherapie bauen wir mithilfe der Stammzellenspende ein neues blutbildendes System und damit ein neues Immunsystem auf.
13: Hi.
0: Das ist Ihre Spenderin. Kommen Sie rein.
13: Hi.
0: Ich lasse Sie mal allein. Ich warte draußen.
13: Bitte setzen Sie sich doch.
9: Du bist ja schon ein richtiger Mann. Wie geht's Ihnen?
13: Ich bin okay. Vielen Dank, dass Sie mir helfen wollen. Warum machen Sie das?
9: Es ist was Ideelles. Sie müssen mir auch gar nicht danken, wirklich. Ich helfe gern. Das können Sie mir glauben.
13: Ich bin Ihnen aber dankbar.

0: Nur noch dieser eine Vorgang. Nur noch der Vorgang.
1: Guten Tag.
2: Guten Tag.
1: Marie? Marie! Marie, jetzt bleib doch bitte stehen. Lass dich doch wenigstens mal ansehen. Ich habe ihm nicht gesagt, wer ich bin. Ich war nur kurz bei ihm. Du spendest ihm Stammzellen? Vielen Dank. Vielen Dank, dass du das machst. Das meinst du nicht ernst. Wenn dir das wichtig gewesen wäre, dann hättest du mich angerufen und nicht diese Ärztin.

0: saß mit
1: herein.
2: Moritz, die Frau vorhin. Ich muss dir was gestehen. Deine Stammzellenspenderin ist nicht durch Zufall deine Spenderin. Sie ist deine leibliche Mutter. Marie. Marie Lund, deine Ärztin, hat sie ausfindig gemacht.
3: Du bist nicht meine Mutter?
2: Ich habe dich damals adoptiert. Ich kannte dich von Anfang an. Ich war bei deiner Geburt dabei. Marie war meine beste Freundin. Ich war deine Taufpatin. Ich konnte dir das nicht erzählen. Marie hatte sich damals für Berlin entschieden. Sie war auf Drogen. Sie hatte kein Geld. Sie wusste oft nicht mehr, wer sie ist. Ich wollte nicht, dass du dir quälende Fragen stellst. Ich wollte nicht, dass du dir falsche Hoffnungen machst. Ich wollte nur das Beste für dich.
3: Du wolltest nur das Beste für mich? Deswegen hast du mich belogen, mein Leben lang?
2: Bitte verzeih mir.
3: Wie soll ich dir verzeihen? Das geht nicht. Das ist nicht zu verzeihen. Jetzt.

0: Hallo Mutter. Schön, dich mal kennenzulernen.
1: Hallo Moritz. Es tut mir so leid, Moritz. Ehrlich, das musst du mir glauben. Ich liebe dich. Genauso wie du bist. Ich liebe dich so sehr.

Ich hab's mal durchgerechnet, also nur überschlagen. Weißt du, was da für Gebühren anfallen? Das ist kein lasches Papiergeld mehr, das ist ein Klunker. Richtige Klunker.

0: Wie ist denn das eigentlich genau bei euch Katholiken mit der Vergebung der Sünden?
1: Sind Sie Protestantin?
0: Manchmal.
1: Bei unseren augustinischen Brüdern, wie unserem Bruder Martin Luther, geht es um einen göttlichen Gnadenakt, der von Himmel kommt.
0: Einfach so, von oben.
1: Ein wahres Wunder. Das dann geschieht, wenn der Sünder oder die Sünderin eine tiefe innere Zerrissenheit erleidet. Dann kann dieses Wunder geschehen. Nur dann. Und dann auch nur vielleicht.
0: Wow.
1: Naja, bei uns ist das ein bisschen einfacher. Wir bereuen, tun Buße, festigen unseren Glauben und bewirken Gutes. Sie können auch Gutes tun. Gutes bewirkt Gutes. Sie sind doch die Ärztin.
0: Ja.
1: Markus Sebestreit gehört auch zu unserer Gemeinde. Er hat mir von Ihnen erzählt. Er kommt nicht oft, aber jetzt, durch den Tod der Mutter. Die Beerdigung findet am Dienstag hier auf dem Friedhof statt.

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8: Nordsee, Niederlande, ihr Lieben. Herzlich willkommen zu einer neuen Folge vom Camping Check, die Sendung von Campern für Camper und alle, die ganz gerne Camper werden wollen vielleicht. Mit an meiner Seite ist wie immer Luki.
9: Leute, guckt euch an, die europäische Campingzentrale, würde ich jetzt mal so sagen. Guckt euch den Blick an hier. Und da ist er, unser lieber Frisus mit dabei, ja klar.
8: Ihr Lieben, das wird wirklich eine sehr, sehr coole Sendung, weil wir wollen rausfinden, sind die Niederländer wirklich vielleicht die Königinnen und Könige des Campens? Machen die es besser? Haben die schöneren Plätze? Und dafür fahren wir jetzt zum Campingplatz De Lakens. Wir sind jetzt gerade hier in Zandvoort. Das seht ihr da vorne, das ist der Ort. Und hier sind überall Dünen. Und da vorne ist der Campingplatz De Lakens. Also ein Campingplatz mitten in den Dünen soll ein richtiger Geheimtipp sein. Richtig, richtig schick. Vor allen Dingen auch sehr viele schöne Unterkünfte, die ihr mieten könnt. Also wie gesagt, auch was für Leute, die vielleicht noch nicht so viel mit Camping am Hut haben. Und dann fahren wir mit unserer Pamela zusammen schön an die deutsche Grenze. Kurz davor gibt es das Country Resort Papillon. Das ist auch wohl ein echtes Highlight. Mit dabei ist natürlich außerdem wieder unsere Pamela. Sie hat endlich niederländischen Boden unter den Reifen. Und ich würde mal sagen, entern wir den ersten Platz, oder Luki?
9: Auf geht's!
8: Wir sind da, ihr Lieben. Camping De Lakens. Guckt euch an, mitten in den Dünen. Irre, oder? Dün-Camping heißt es, glaube ich.
10: Guck mal hier mit deiner Burg. Eine Kinderburg.
8: Du warst schon oft in Holland, ne?
10: Früher als Jugendlicher, ohne Ende.
8: Meine Mama kommt aus Holland, wusstest du das?
10: Ja, das hast du schon mal erzählt.
8: Ich weiß gar nicht übrigens, wo ich bin hier. 800 Plätze gibt es. Ich habe den Platz Nummer 434.
10: 433? Ja, daneben ja, wahrscheinlich.
8: Da ist Luki.
9: Wir haben es gefunden.
8: Mann, die Tische lang mal hier. Privatgrundstück. Hä? Perfekt. Mit eigenem Privattischchen hier. Also ich muss sagen, ich fühle mich hier richtig alleine tatsächlich, obwohl es ja auf dem Campingplatz ist.
10: Allein mit Pamela.
8: Ja, und mit Luki.
10: Ja.
8: Wollen wir mal Platz entdecken gehen?
10: Auf jeden Fall, los geht's.
9: Du gewinnst eh nicht.
8: Ich hab keine Ahnung. Nein, da vorne.
9: Hier geht's lang.
8: Ja.
9: Da müssen wir hin.
8: Luki! So, mein Freund.
9: Da ist er, was hast du denn
8: da? Ah, da ist gerade hier.
9: Ach,
8: ja. Moin, hallo.
9: Alles geht sehr gut. Guck mal, du bist ja auch schick unterwegs hier.
8: Ja. Du bist der Chef hier?
11: Ich bin ein bisschen ein Chef, ja. Ich bin der Chef der Rezeption.
8: Ah, okay, gut.
11: Ja.
8: Wir fühlen uns bis jetzt sehr wohl hier.
11: Ah, sehr gut zu hören.
8: Ja. Benehmen die deutschen Camper sich hier auch?
11: Benehmen?
8: Ja, benehmen die sich? Also sind die, machen die alles richtig?
11: Ja, meistens wohl.
8: Meistens wohl. Wir sind okay,
11: ich,
8: ja?
11: Persönlich habe ich lieber deutsche Leute dann niederländische Leute.
8: Oh,
11: die sind
8: okay.
11: Ein bisschen mehr nett und ein bisschen mehr sauber.
8: Ist das so, echt?
11: Und deutsche Leute, die lesen auch besser.
8: Okay.
11: Wenn wir eine Schilder machen,
8: ja,
11: dann sehen die Niederländer, die fahren einfach durch.
8: Ja.
11: Und die deutschen Leute, die nehmen meistens wohl die Zeit, um das zu lesen.
8: Ja.
11: Und dann auch damit etwas zu tun.
8: Schilder und Regeln können wir leider. Das ist das Gute. Wie heißt du?
11: Ich bin Thijs.
8: Thijs Friso. Nett, dich kennenzulernen. Servus,
10: Lukas, grüß dich.
8: Thijs, ich habe mir hier gerade mal so ein Fiez ausgeliehen und wir wollen mal ein bisschen den Platz entdecken gehen.
11: Ah, sehr gut.
8: Ja?
11: Viel Spaß.
8: Thijs, danke.
11: Bye-bye.
10: Thank you, well.
8: Das war nett. Luki, das ist ein Backfiez, kannst du hier ausleihen. Schön hier mit Akku. Ne? Backfietz, weil das hier eine Back ist, also eine Kiste, ein Lastenfahrrad. Und ich habe gedacht, da du ja immer so viel drehen musst, kannst du dich jetzt mal vorne reinsetzen.
9: Bisschen Bedenken habe ich ja, Leute.
8: Ja, habe ich auch.
9: Mach schön die Füße.
8: Du weißt noch in der letzten Folge, ja. Luki, wie wir gefahren sind?
9: Sag mal,
8: mit dem Dreirad, wo wir fast umgekippt
9: sind. Hölle. Langsam. Oh. Das ist nicht umfallen. Wieso langsam? Und er wird wieder umfallen. Und jetzt habe ich noch nicht mal einen
8: Helm. Nein, der Vorteil ist, jetzt okay. Haben wir zwei Räder.
9: Ja. Und bitte losfahren. Wenig. Komm, hier, Schaltung, gerade lenken.
8: So.
9: Hör auf zu wackeln da. Ich sag dir es wirklich. Oh. Langsam fahren, langsamer.
8: Geh nicht langsamer, ich habe den schnellsten Gang drin. Ja. Turbo.
9: Super, hier. Du bist ein Turbo-Typ.
8: Hallo. Moin. Frühe da. Nette Menschen.
9: Sehr nette
8: muss
9: Menschen.
8: Ich sagen, ja.
9: Können halt nicht lesen.
8: Guck mal, die haben es ja auch schön, ja? Hallo? Hallo, jemand zu Hause?
6: Hi.
8: Moin!
6: Gibt's doch gar nicht. Grüß dich, Andreas.
9: Okay, Lukas, Nordkirchen. Gute.
8: Nordkirchen? Ich komme aus der Nähe von Münster, da wurde ich geboren auf jeden Fall.
9: Ja, guck mal.
1: Hi. Grüß dich. Hey. Hallo.
9: Na? Servus, Conny.
8: Hi. Lukas, grüß dich. Was hat euch denn hier nach Holland verschlagen?
6: Darf ich dir gar nicht erzählen.
8: Warum?
6: Eigentlich wollte unser Sohn jetzt hier beim Stanford hier bei so einem Tough Mudder mitlaufen. Ne?
8: Ja, hier ist gerade so,
6: so ein Rennen.
8: So ein Hindernislauf, ne? Ja.
6: Ja, und da hat der Papa gesagt, weißt du was, wir begleiten dich und ich lasse das Schützenfest zu Hause, was wir jetzt am Wochenende haben in Nordkirchen, sausen.
8: So, das kann in Nordrhein-Westfalen keiner nachvollziehen, weil eigentlich ein Schützenfest ist Schützenfest.
9: Eine ganz wichtige Angelegenheit.
8: Also vielleicht sollten wir ihn pixeln, damit ihn keiner erkennt.
6: Ja, ja, ja. Ich musste auch schon Abbitte leisten, ja. Zu Hause. So, das Problem ist jetzt, der Junge hat sich verletzt, hat einen Bandscheibenvorfall, läuft nicht, aber wir beiden sind trotzdem hier.
1: Ja.
6: Wir haben gesagt, wir fahren hier hin.
8: Und der Sohn ist zu Hause, der ist am Schützenfest.
6: So ungefähr.
8: Also, irgendwas läuft falsch im Münster. Ja. Ich sag's euch. Ja. Können wir mal reingucken bei euch?
1: Ja, klar. Ja.
8: Seid ihr schon öfter hier gewesen?
6: Nein, wir sind zum ersten Mal. Wir sind doch erst vor einer Viertelstunde hier angekommen.
8: Oh. Conny, wie lange habt ihr den Wagen schon?
1: Oh, wir haben den jetzt 2,5 Jahre.
8: Ich ja.
1: Brauchte Schätzchen, was du da gekauft hast.
8: Ach, schön.
1: Das ist unser Willi, genau.
9: Der Willi.
8: Warum, ja. Warum heißt er Willi?
1: Ja, weil Williams Christian ist sein Lieblingsgetränk. Deshalb hat er den Willi getauft. Genau.
8: Warum habt ihr euch für den Willi entschieden?
1: Wir haben uns für den Willi entschieden, weil der ganz viele Vorteile hatte, die wir wollten. Wir wollten eine Schiebetür haben statt dieser Öffnungstür immer. Wir wollten die Längsbetten.
8: Damit du deine Ruhe hast nachts.
1: Das ist cool. Ja, genau. Ja. Nee, das waren so ein paar Bedingungen und ja.
8: Seid ihr schon öfter hier in Holland gewesen?
1: Ja, Holland
5: ganz. Du, wir haben es ja nicht weit von uns. Wir sind sonst gerne in Winterswijk.
8: Ja.
5: Wir fahren aber jetzt hier weiter nach Seeland Richtung Suthelande.
1: Genau. Mhm.
5: Da kommen dann Freunde von uns, die jetzt auch im Schützenfest sind.
1: Ja. Wir sind nämlich am Schützenfest.
8: Wir erzählen euch schon alles, was schön
1: ja,
8: war.
1: Genau. Und gibt es jetzt erstmal einen Anlegeschluck. Das ist das Erste. Immer.
8: Was ist ein Anlegeschluck?
1: Ja, wenn wir ankommen, jetzt einen kleinen Sekko, ein Bierchen. Schön kalt aus dem Kühlschrank.
8: Wir sind auch gerade erst angekommen.
1: Wollt ihr mit einem Anlegeschluck?
8: Luki, Anlegeschluck?
9: Also, da sagen wir nicht nein.
8: Ja, wenn wir dabei kommen,
1: ja. Dann machen wir das.
8: Conny, warum Holland?
1: Weil immer ganz nah. Von Münster.
8: Ja.
1: Wir haben keine weite Anfahrt und ja, ist einfach kuschelig. Ist sofort richtig Urlaub und dieser Platz ist das erste Mal hier in den Dünen, der ist ja fantastisch.
8: Krass, oder?
1: Wahnsinn. Ja, hätte ich nicht gedacht, der ist schon toll.
8: Also man hört hier sehr viele Vögel, jetzt gerade aber auch die DTM. Hier ist nämlich in Sandfort eine Rennstrecke. Da gibt es gerade ein schönes Autorennen. An dem gleichen Wochenende, wo wir auch hier sind, ist ein bisschen laut zwischendurch, aber
9: man gewöhnt sich dran.
8: Ja. Es ist wie in Frankfurt campen.
9: Besser als Flugzeuge.
8: Neben der Autobahn. Ja. Darf ich mir hier so eins wegnehmen?
1: Ja.
8: Anlegeschluck.
9: Ja, dann legen wir mal
8: aufs Anlegen. Auf Holland, auf einen schönen Urlaub wünschen wir euch. Uns allen. Ah, so geht das.
9: So geht's gerade mal.
8: Hallo Pamela. Hier. Hallo.
12: Na, hast du Wurst oder was?
8: Sag mal, das sieht ja hammermäßig aus bei euch. Friso, grüß dich. Hi.
12: Hi.
8: Lukas,
12: gute.
8: Moin, wen haben wir da?
12: Der Paul.
8: Paul, grüß dich, moin. Seid ihr jetzt nur zu zweit hier, nur die beiden Jungs?
13: Männerwochenende, yeah! Ohne Kinder, ohne Frau, juhu!
8: Super. Genießt ihr das, ja?
13: Ja, aber das machen wir seit 20 Jahren.
8: Seit 20 Jahren?
13: Immer im Mai und September
8: ja?
13: Entspannen wir hier.
8: Ja.
14: Meine Güte.
5: Immer wieder.
6: Sag mal, was habt ihr denn alles hier?
15: Mit Dekoration, du.
14: Hast du ein blaues Auge, sag mal?
15: Achso, ich war letztes Wochenende beim Punkkonzert.
14: Und da hast du einen auf die Nase gekriegt, oder was?
15: Aber mit dem Kopf, ne? Wenn man sich da ein bisschen rumschubst, dann kann man was abbekommen.
14: Sehr sympathisch.
15: Ja.
14: Es lebe der Punk, Leute.
15: Wie
14: es
15: ihr.
14: Lebe der Punk. Ja, so ist es.
15: Ganz genau. Halleluja.
14: Halleluja. Wie lange bleibt ihr hier?
15: 3 Tage. Und ihr?
14: Wir bleiben nur eine Nacht hier.
15: Was?
14: Ja, wir müssen dann weiter.
15: Nein.
14: Wir drehen auf 2 Plätzen. An die deutsche Grenze nochmal.
15: Okay, auch schön.
14: Ja. Seid ihr ausgebaut komplett oder was haben wir da für ein Fahrzeug?
15: Ja, er pennt oben, ich bin unten.
14: Ach, oben, das habe ich gar nicht gesehen. Hier gibt es ja sogar 2 Leitern. Du.
15: Ja.
14: Oh.
15: Guck mal bitte.
14: Eieieiei.
15: Ist doch Wahnsinn, oder?
14: Ja. Da pennst du ganz alleine da oben?
15: Ich, ja.
5: Der junge Mann möchte in den Bulli schlafen.
14: Der schläft im Bulli?
5: Ich weiß nicht, wir haben jahrelang sonst immer nebeneinander geschlafen.
14: Irgendwann.
5: Diesmal stellt er sich irgendwie an.
14: Das sieht
5: ich
14: aber weiß noch nicht. Ein bisschen nach Baustelle aus.
5: Ja, komm gleich. Gleich in 2 Minuten ist es fertig. Dann kommen die Bretter drauf und dann passt das.
14: Okay. Aber warum willst du diesmal nicht neben ihm pennen? Schnarch da.
15: Nee, ich habe keinen Bock, da hochzuklettern nachts.
14: Ach, das ist zu
15: ich bin auch nicht mehr der Jüngste.
14: Der feine Herr hier, die Leiter. Vielleicht gibt es ja bald mit Rolltreppe, du, wer weiß.
15: Ja, da arbeiten wir dran, ne? In 10 Jahren, ne? Gucken wir mal.
14: Wir wünschen euch was. Viel Spaß.
15: Viel Spaß noch.
14: Sehr, sehr schön. Ciao.
15: Ich darf nicht stolpern.
14: Oh, genau.
15: Ja, ich stolper ja ganz gerne.
14: Ach, guck mal. Wieso, Lukas vom Campingcheck, moin.
16: Moin.
15: Hallo.
14: Das ist ja schön. Ihr baut auf und ihr sitzt rum.
17: Ich hab auch nicht dafür gestimmt, dass das aufgebaut wird.
16: Aber wir haben Personal.
14: Sag mal, was habt ihr denn alles hier? Das ist jetzt
15: alles.
14: Eine Bierzapfanlage?
15: Ja.
14: Was ist da oben drauf? Eine Nebelmaschine?
15: Ja.
14: Und guck mal, der hat sogar 3 Augen, Luki.
17: Ja, und ich habe 3 Augen, tatsächlich.
14: Wo kommt ihr denn her, sag mal?
15: Ganz das ist unterschiedlich.
14: Da.
17: Ganz verteilt. Köln.
15: Du musst was Seriöses sagen. Die machen Campingcheck und so einen Scheiß.
17: Seid ihr mit eurem Bulli unterwegs?
14: Ja, mit der Pamela.
17: Mit der Pamela.
14: Genau.
17: Tatsächlicherweise, das gibt's ja gar nicht.
15: Also wir haben alles hier.
14: Was ist denn das? Nee, wie funktioniert das? Vielleicht macht ihr das mal vor. Sag mal, woher kennt ihr euch alle?
5: Aus Skiurlauben, Studium, alles Mögliche.
14: Wie viele Leute seid ihr?
5: 10. Wir sind 2002, glaube ich, das erste Mal hier gewesen.
14: Kommst du mit?
5: Ja, sicher.
14: Oh, das ist ein aufblasbares Zelt.
5: Ja, das
14: ist
5: top.
14: Das ist ja richtig, richtig stabil. Das ist
5: gemütlich.
14: Mit wie vielen Leuten schlaft ihr hier drin?
5: 4.
14: Okay, wie lange hast du gebraucht zum Aufbauen?
5: Ungefähr 3 Minuten.
14: Okay. Echt jetzt?
5: Ja, mit so einer Akkupumpe und dann schwupp steht das.
14: Musst du nicht abspannen? Doch, das war noch ein
5: bisschen. Ja, doch. Machst erst 4 Heringe rein und dann einmal aufgepumpt, fertig.
14: Ja.
16: Was ist hier los? Ist
14: hier, das Clubauge.
16: Willkommen in Monster AG Plus.
14: Beim dritten sehen
16: Sie
14: besser.
16: Wie geil ist das denn jetzt?
14: was ist das jetzt?
16: Das ist mit Bierbomb. Leo, 1, 2, 3, runter!
18: Das kann man doch gar nicht.
14: Ah, hier, lecker Schaum.
16: Ja, wunderbar.
14: So, macht's gut, Leute. Vielen Dank.
16: Ja, schön.
14: Spaß euch. Ciao, ciao. Ich hab
16: noch keine 4 Volt, sagt er Bescheid.
14: Ja, machen wir. Danke. Hallo. Na?
19: Hallo.
14: Ha?
19: Hi.
14: Moin.
19: Grüß Moin.
14: Dich. Der Friso.
19: Tina.
14: Der Lukas. Wir drehen hier einen Film, du, gerade. Übers Camping.
19: Ist nicht wahr.
14: Doch, ist wahr.
19: So.
14: Du siehst ein bisschen gestresst aus, was ist los?
19: Nee, ich bin überhaupt nicht gestresst, bin schon Knülle. Ich habe noch nicht gefrühstückt.
14: Oh, kenne ich.
19: Nee, Hefekur, ne? Also macht schön von innen und außen.
14: Grüß dich, Friso. Hi. Moin.
19: Moin.
14: Hallo. Kathi, das sieht ja toll aus bei euch. Sag mal, wie viele Leute seid ihr denn?
20: Ja, wir sind eine ganze Truppe aus Castrop-Rauxel, werden so 80, 90 Leute oder so sein, die schon seit Jahren immer über Pfingsten hierher fahren.
14: Immer hier?
20: Ja, immer hier.
14: Aber jetzt mal ganz ehrlich, ich bin ein bisschen enttäuscht. Ich habe jetzt nicht einen Niederländer außer dem Chef getroffen hier. Gibt's hier gar keine, oder?
21: Ich glaube, die nehmen Reis aus, wenn die Deutschen hier einfallen.
14: Hallo! Warte, hallo! Ah, jetzt wollte ich endlich mal einen Holländer interviewen, das fährt an mir vorbei.
21: Ja, also parken kann er nicht ganz.
14: Da war euch steh doch. Luki, komm mal hier rein. Guck mal, das ist mein Waschhaus.
22: Da ist er ja.
14: Schau mal kurz für kleine Camper, aber guck mal hier die Duschen. Das ist wirklich cool.
22: Okay.
14: Und zwar alle Duschen, also in diesem Waschhaus, haben 2 Köpfe. Einmal für Kinder, einmal für Erwachsene. Das finde ich schon wirklich cool.
22: Oh, oder? Das ist super.
14: Und wenn die noch kleiner sind, dann kommt man da ja schlecht dran. Guck mal.
22: Das find ich ein Mini-Badetempel.
14: Cool, ja, guck mal hier.
22: Das ist ja geil.
14: Hallo? Schönen Urlaub. Hallo, ihr wird's ja mal voller. Moin.
23: Hallo.
24: Hallöchen, hi.
14: Dachzelter.
8: Ist stark im Kommen hier. Hallo, ich bin der Friso. Titus, grüß dich. Sehr cooler Name, der Lukas. Wer bist du?
0: Grüß dich. Vater und Sohn hier. Grüß dich,
8: Vater, Lukas. Sohn. Gute. Mal ganz ehrlich, Entschuldigung. Aber Titus, kannst du mal ganz kurz kommen?
0: Ja, ist ein bisschen knapp, ne?
8: Nee, nein, aber guck mal, die beiden hier. Wenn das nicht Vater und Sohn sind, wer dann, oder? Ihr seht euch ja wirklich so ähnlich.
0: Wahnsinn.
8: Ja,
0: Wahnsinn.
2: Gleiche Friseur.
8: Was hast du denn für ein Megateil hier? Dürfen wir mal reingucken?
2: Bitte.
8: Hochsauerlandkreis kommt hier.
2: Ja, Hilfe, Sie kommen. Nein, ist ein 76er Westfalia.
8: Wer hat denn die Decke gemacht? Ja, das ist ja geil.
2: Haben die Kinder gemacht.
8: Guck mal, die Weltkarte mit den ganzen Hand am Drücken.
2: So, super. Die war auch dabei hier. Das ist die Edda.
8: Ach, wer bist du denn? Edda, hallo. Schön, dich kennenzulernen. Ich bin Friso. Das ist
0: Servus,
8: Lukas.
0: Edda. Lukas, grüß dich. Hallo.
8: Wie findest du es hier auf dem Platz? Warte schon mal hier?
18: Ja, wir waren schon zweimal.
2: Oh. Ja, wir haben auch einen Wohnwagen. Das ist immer so, wir machen einmal im Jahr ein Vater-Kind-Zelten. Da sind immer 9 Väter, 4 Tage, 18 bis 20 Kinder.
8: Das ist jetzt heute?
2: Die kommen jetzt gleich alle. Wir waren jetzt zum Glück die Ersten mit dem langsamsten Auto. Und ja.
8: Wie schnell fährt der?
2: Also wenn er fliegen, der ist 170, aber das macht keinen Sinn.
8: Wie, der fährt 170?
2: Er kann.
8: Warum das denn? Der hat doch, wie viel PS hat er denn?
2: 130.
8: Oh, das ist auch schon ein dickerer Motor drin, ne?
2: Es ist der Serienmotor, also alles ein bisschen fein gemacht und dann, wie das so ist, es eskaliert ja irgendwann. Dann fängst du innen an, dann bist du außen, dann bist du beim Fahrwerk und dann...
8: Hast du selber restauriert?
2: Jein.
8: Nein.
2: Also Motor oder sagen. Sowas nicht, das ist...
0: Guck mal, das Lenkrad. Boah.
8: Das sind aber Porsche-Sitze, oder?
2: Recaros aus dem alten E30.
8: Luki, hast Wahnsinn. Du dir die Gangschaltung gesehen? Wahnsinn. Lass mich raten, 5 Gänge, ne?
2: Nee, leider nein. Der 5., der also bei knappen 170, da denkst du dir, du wünschst den 6., aber das sind nur 4. Bisschen länger übersetzt.
8: Was für ein tolles Teil. Und oben Dachzelt?
2: Genau, jetzt haben wir ein Dachzelt noch da drauf, weil ich schlafe unten, die Jungs gleich oben, die Mädels irgendwie im Wurfzelt und...
8: Wie die Jungen? Moment, wer schläft jetzt?
2: Ja, der kommt ja gleich noch, der Kleine. Und dann schlafen die beiden Kleinen oben und die schläft mit der Freundin in ihrem Wurfzelt.
17: Herr Möhnesee, da haben wir auch schon gedreht. ARD mit der T, könnt ihr immer reingucken.
8: Leute, falls ihr das übrigens hört, weißt du, was es ist?
2: Ja, klar.
8: Was ist es?
2: DTM-Vorprogramm.
8: Genau. DTM, Deutsche Tourenwagen-Masters sozusagen. Die sind hier in Sandfort gerade, parallel.
2: Ja, wir haben das durch einen Zufall gesehen und wir sind Sonntag da.
8: Ihr seid da?
2: Ja, ja.
8: Was gefällt dir am besten für den Platz, wenn ihr jetzt hier als Experten mal so sagt, warum sich dieser Platz lohnen könnte?
18: Also ich finde das halt auch sehr toll mit dem Meer dann und dem Strand auch. Und ich finde die Strandbars auch echt cool.
8: Das stimmt, genau. Da sind nämlich ganz viele Strandbars, ne?
18: Ja. Und was halt auch echt cool ist, ist, dass Sandfort und Nordweg auch zum Beispiel sehr nah dran ist und halt auch die Rennstrecke.
8: Magst du Motorsport oder was?
18: Ja.
8: Aha, sehr sympathisch. Ihr Lieben, wir wünschen euch was mit eurem kleinen Renner. Macht's gut. Danke, dass wir gucken durften. Ja.
17: Er steht
8: da. Ich habe die Kinder extra gefragt. Danke.
17: Er möchte sich sportlich betätigen. Friso, bist du sicher?
8: Ja? Nee. Ich mir eigentlich auch. Guck mal. Ach, das sind hier diese Dünndoms.
17: Dünndoms. Ein Dünndom.
8: Boah, wie geil ist das denn? Komm, wir gucken mal. Hallo! Hallo, der Friso und der Lukas vom Campingcheck. Hi.
23: Melanie, grüß euch.
8: Hallo, Melanie.
23: Hi.
8: Hey. Grüß euch. Und ihr wohnt hier drin?
23: Ja, wir wohnen jetzt hier drin, bis Dienstag.
8: Gerade erst angekommen?
23: Ja, genau. Und jetzt sind wir mal gespannt. Unser Sohnemann ist schon vorgefahren heute Morgen.
8: Du warst noch gar nicht drin?
23: Ich war noch gar nicht drin.
8: Dürfen wir mit dir mal zusammen das entdecken?
23: Auf jeden Fall.
8: Echt?
0: Okay, servus, grüß dich.
8: Moin, hi. Wer bist du? Du bist aber nicht der Sohnemann.
0: Ich hab dich gesehen.
8: Wer bist du?
0: Hendrik.
24: Grüß dich, Lukas. Schön, herzlich willkommen. Hey.
8: Oh,
0: was ist das denn hier?
24: Unsere bescheidene Hütte.
0: Servus, grüße euch.
8: Gute. Hallo, Friso, grüß dich, hi.
23: Amelie.
8: Hallo, Amelie.
25: Hallo, Fiete.
8: Hi, Fiete, cooler Name.
25: Danke.
8: Sag mal, was ist denn das?
23: Ja, richtig cool, oder?
8: Boah.
23: Das ist hier so ein Luxuszelt, würde ich sagen, ne? Ja.
8: Allein die
23: Küche. Ja, wir sind ja auch mit 6 Leuten hier, ne?
8: Wo schlaft ihr dann?
25: Können wir hier mal gucken.
0: Wahnsinn.
8: Ach, das sind die beiden Domes gehören zusammen. Boah. Wie cool. Nee, mit einer Badewanne. Das ist aber ja ganz, ganz unter ganz ärmlichen Bedingungen, wo ihr hier wohnt.
0: Ja.
8: Wow. Seid ihr Zelter eigentlich, oder?
23: Eigentlich gar nicht. Freunde von uns sind Zelter und die haben uns mal irgendwie vor Jahren mit hierher genommen, weil es einfach ein ganz toller, ein tolles Gebiet hier ist. Aber so richtig Zelten hatten wir keinen Bock drauf. Und hier hat man ja einfach so diese ganzen Homes, die man auch anmieten kann. Und das machen wir jetzt, glaube ich, zum 5. oder 6. Mal.
3: Immer hier?
23: Immer, also hier drin nicht, aber immer De Larkins tatsächlich.
3: Okay. Ja. Cool, aber sag mal, Achtung. Ja, das passiert bei Lukas, der läuft, der muss ja immer rückwärts drehen.
23: Ja,
3: ach, guck mal, die kennen wir schon. Warte mal, hier ist auch noch ein Schlafzimmer.
4: Ja, und da ist Nummer 3.
7: Wahnsinn.
3: Und da oben geht's auch noch hoch.
4: Ja, genau, Schlafplatz Nummer 3.
3: Das heißt, wie viel Übernachtung habt ihr hier?
4: 4 Nächte.
3: Genau. 4 Nächte, und was bezahlt ihr mit 6 Leuten?
4: 1.500.
3: Ja. Aber gut, ja. Für 6 Leute.
4: Für 6 Leute.
3: Genau. Sag mal, wir sind ja jetzt hier irgendwie gefühlte 1 Kilometer durchgelaufen, Luki.
4: Unfassbar, da drüben geht's wieder krass.
3: Wir wünschen euch ganz viel Spaß. Dankeschön. Und viel Spaß beim Einzug. Ich glaube, so frisch waren wir noch nie dabei. Wir wünschen euch eine ganz schöne Zeit.
4: Doppelpalast.
7: Sehr schön.
3: Ja, Luki, warte mal, bis du deine Unterkunft ziehst.
9: Ein amerikanischer Silberling. Guckt euch das an hier, Leute. Oh.
3: Ein amerikanischer Schulbus ist
9: das. Ja, würde ich sagen. Normal sind die gelb. Ja?
3: Ja.
9: Aber jetzt hier in dem Fall. Guckt euch das an. Was eine schöne Schnauze. Ein paar Einschusslöcher hat er auch schon. Naja, egal.
3: Da waren die Spiegel dran.
9: Hier ist der Schlüssel zum Glück, Leute.
3: Aber also hier, das ist ja irre. Deine eigene Lounge hier. So, ich lass mal sehen hier.
9: Oh, das ist aber ne.
3: Da muss er echt erstmal lang gefahren.
9: Okay, jetzt ist er auf, Leute. Schuhe aus.
3: Auf geht's. Oh, hier geht's in Lukis Paradies.
9: Mega! Guckt euch das an hier. Das ist der Knaller.
3: Wow.
9: So.
3: Mit Mikrowelle.
9: Zündschlüssel bräuchte ich noch. Und rechts raus, links raus.
3: Was ist das?
9: Das ist hier ein Stoppschild, kannst du damit. Nee, das macht bei die Tür normalerweise auf und zu.
3: Die Tür mit auf und zu.
9: Normalerweise ja. Die Tür auf und zu.
3: Ja, ja, aber genau. Jetzt hast du ja Schlüssel gehabt.
9: Guck mal, hier ist die Gangschaltung. Das ist auch geil. Das war mal die allererste Automatikgetriebe-Geschichte hier.
3: Naja, ob der jetzt so alt ist.
9: Zur Not könnten wir noch eine Runde drehen hier, du.
3: Naja, ich weiß nicht, ob das noch geht, ja. Du.
9: Leute, wow. Was ein Ballsaal.
3: Guck mal, alles da.
9: Kannst du, wir können anfangen zu kochen hier. Ja?
3: Könntest du machen.
9: Und hier hinten, Leute, bis zu 4 Leute.
3: Der kostet übrigens ab 550 Euro für 3 Übernachtungen und kannst die ganze Familie mitnehmen. Und bitte während der Fahrt keine Arme
9: aus dem Fenster halten.
3: Ja, naja,
9: ganz wichtig. Schaffen. Ach, Friso, komm mal her. Eine echte Keramikabteilung.
3: Da musst du nicht über den Platz latschen. Jetzt zeig mal das Bett, ich hab's noch nicht gesehen.
9: Das ist auch schon. Hier kannst, müssen wir dann irgendwie reinkrabbeln.
3: Ja.
9: Oder nach unten ins Gemütliche.
3: Du gehst mal lieber nach unten.
9: Ach, herrlich, du. Ja,
3: mit Sonne, guck mal. Hier.
9: So, ich lege mich schon mal hin.
3: Ja.
9: Ah. Abmarsch!
3: Okay, wenn ich den mit 3 Schlägen reinkriege ins Loch,
9: niemals.
3: Zahlst du den Sundowner.
9: Niemals.
3: Okay. Schlag ein.
9: Ah! Hast du es gesehen? Der wäre fast drin gewesen.
3: Das gibt's doch nicht.
9: Ach, guck mal.
7: Oh, die Pommes.
9: Guck mal, Friso, was
3: ich. Oh, haben. Das sieht gut aus. Danke.
10: Thank you. Well.
3: Oh.
10: This is all share dining.
3: Yeah.
10: So I will bring 3 plates for you.
3: Yeah.
10: You're gonna split it.
7: Okay.
3: Okay.
7: Thank you. Danke. Thank you well.
3: Leute, das ist Share Dining, das heißt, du bestellst dir so mehrere Sachen und teilst einfach miteinander. Sieht super aus. Luki, und du liebst
9: das. Oh, Garnelen, Leute. Das ist es.
3: Garnelen, genau. Ab.
9: Mm.
3: Und hier. Mega. Mais, Pommes natürlich, spezial.
9: Mhm.
3: Hauptsache Zwiebeln für dich, oder?
7: Das Wichtigste sind die Zwiebeln hier.
3: Und, ihr Lieben, das kenne ich seit meiner Kindheit. Cassis, das ist Johannisbeerschorle. Sehr, ja. Sehr lecker.
7: Dann, Friso, lass dir schmecken.
3: Auf die Johannisbeere.
7: Leute, gute Nummer hier.
3: Oh, das ist lecker, du.
9: Mhm. Mmh.
3: Oh, Luki!
9: Friso, sag mir mal ganz kurz, mein Freund. Was hast du da eigentlich an? Zeig mal bitte.
3: Ja. Warum
9: also,
3: an? Wenn's verstehe die Frage
9: einer,
3: nicht.
9: Wenn es einer, einer tragen kann,
3: ja.
9: Dann bist du es.
3: Ah, oh, ist ein Traum, oder?
9: So können Drehtage doch mal auch enden, oder?
3: Ja.
9: Wahnsinn. Prösterchen, mein Lieber.
3: Das war ein toller Campingplatz, so. Camping
9: mitten
3: De Larkins.
9: In Dünn, echt schön.
3: Ja, wirklich schön. Unter Meer. Ach. Morgen geht es ja zur deutschen Grenze rüber. Country Resort Papillon. Oder Papillon.
9: Ich freue mich drauf.
3: Ich weiß gar nicht, wie die Holländer
9: das aussprechen. Genießt das Meer noch ein bisschen.
3: Ja, hier.
9: Prösterchen.
3: Guck mal, die Sonne.
9: Ah, wunderbar. Hä?
3: Ich glaube, das ist die gleiche Sonne, die auch in Hessen scheint, oder?

0: Brains idea.
1: Hast du gut geschlafen?
2: Moin. Ja, mit dem Schulbus hier durch. Zurück in die Schulzeit versetzt, würde ich sagen.
1: Ja? Ja? So, ihr Lieben, wir fahren jetzt ungefähr 2,5 Stunden einmal komplett durch Holland durch, kurz vor die deutsche Grenze, also wirklich 500 Meter davor. Da gibt es das Country Resort Papillon. Da gibt es ganz viele Mietobjekte, da gibt es einen Campingplatz, soll wirklich cool sein. Wir sind da. Oh, ich bin froh, wenn ich aus der Pamela bin. Es ist so warm hier drin, oder?
3: Mach doch mal die Klimaanlage.
1: Ja, wenn ich meine hätte. Ich hätte mir ja ein Auto kaufen können, einen Camper hier mit Klimaanlage. Aber nein, Pamela ist einfach heiß. Leute, ich habe mir diesmal ein Privatsanitär gegönnt.
2: Ach, der feine
1: Kostet
2: Herr.
1: 25 Euro extra.
2: Der feine Herr.
1: Ja, warum? Können wir ja mal ausprobieren. Dann wollen wir hier mal eben einrangieren, oder?
2: Ja.
1: Habe ich dir eigentlich schon mal eine Rückfahrkamera gezeigt?
2: Nee,
1: zeig mal. Beste Erfindung. Guck mal, sobald ich Rückwärtsgang anmache, geht das an.
2: Ah,
1: hat 100 Euro gekostet und geht über Funk. Du schließt es einfach nur an Zigarettenanzünder an und hinten an die Rückfahrleuchte. Und sobald die halt angeht.
2: Guck mal, was so abgeht hier.
1: So. Zu Hause in Twente.
2: Schön.
1: Hier. Hallo.
2: Achtung, oh. Oh, Schlüssel steckt schon, du. Okay, oh, der feine Herr.
1: Siehst Guck mal hier.
2: Das ist was. Du, da kannst du sogar, da kannst du einen trinken hier im Bad, du.
1: Ja.
2: Eine du, Keramikabteilung ich, mit Vino,
1: du. Komm gleich. Wollen wir gleich den Platz entdecken gehen?
2: Trinkt er nicht so viel, ja.
1: Oh, Luki, da wird gespielt. Spielen beim Campen finde ich immer großartig. Ich habe meistens immer Kartenspiele dabei. Weißt du, letztes Mal unser Pamela-Quartett? Hallo.
4: Hallo.
1: Hallo.
4: Grüße euch.
1: Wer seid ihr denn alle?
5: Anna.
1: Hallo Anna, schön dich kennenzulernen. Und wer bist du?
5: Ich bin Matti.
1: Hallo Matti, ist das dein Bruder?
5: Nee. Nein. Bekannter. Nur Freund.
6: Ah, der Kumpel der Familie. Sehr gut.
1: Habt ihr euch hier auf dem Campingplatz kennengelernt?
5: Ja.
1: Echt? Wer bist du denn?
5: Jonathan.
1: Hallo Jonathan. Was spielt ihr denn hier? Sag mal, wie geht das?
7: Du Pinguin. Man muss seine Hühner beschützen.
8: Alle bereit?
1: Meine Hühner.
6: Achtung.
1: Ach, man muss gucken, dass er nicht landet.
7: Ja.
5: Ja.
1: Ah. Oh, das ist ja cool.
8: Oh, nee.
5: Du bist der Profi da drin.
8: Ich hab wieder verloren.
1: Und Anna, campt ihr schon lange hier?
9: Nein, seit Freitag.
1: Seit Freitag. Aber ihr wart seid das erste Mal hier, oder?
9: Ja, das erste Mal.
1: Und ist, wie findest du es hier?
9: Gut.
1: Ja? Was gefällt dir am besten, Anna?
9: Der Badesee.
1: Ja?
9: Ja.
1: Da müssen wir gleich auch noch mal gucken, glaube ich.
9: Ja.
5: Aber Anna, wenn du den, den Badesee am schönsten findest, warum haust du denn immer so früh ab?
9: Weil es kalt ist.
8: Das die war gehen, jetzt sehr kalt.
9: Aber noch, die ne? gehen auch in der Pfütze baden. Also.
1: Ihr geht in Schlamm.
5: Ja, ist ja gesund.
1: Ist sie gesund? Hier, Leute, das sind die neuen Wacken-Fans hier. Die werdet ihr bald auf den Holy Ground sehen.
6: Schlammbaden?
1: Schlammbaden ist gut.
6: Sehr gut.
1: Dürfen wir einmal reingucken bei euch? Ja. Anna, zeigst du uns einmal kurz, wo ihr schlaft?
9: Ja. Hier schläft Jonathan, dann ist hier die Küche. Hier ist das Badezimmer. Hier schlaft ich und hier schläft Oma, hier schläft Opa. Und dann gibt es hier so noch ein Brett und dann wird es länger.
2: Aha, dann wird es länger. Sehr
1: die
2: gut.
1: kann bald bei uns anfangen, Luki. Die macht das viel besser als ich.
6: Ja, klar. Und hier ist die Toilette und die Dusche.
9: Ja.
1: Und du pennst hier, Jonathan?
10: Ja.
1: Ist gemütlich?
10: Ja.
1: Ja?
10: Ist halt ein Tisch. Ist halt eine Holzplatte da drunter.
1: Ihr Lieben, ganz viel Spaß euch noch.
6: Viel Spaß.
10: Jawohl.
1: Tschüss.
2: Auf jeden Fall machen wir ein Foto jetzt. Komm, wir gehen runter.
6: Ade.
1: Ade. Lauf mal rum, viele ganz so in der Piratentanz. Das ist schon schick hier, ne? Angelteich. Darfst du wirklich angeln hier? Hallo.
11: Hallo.
1: Hallo. Friso und Lukas. Hallo. Servus. Wer bist du?
12: Jay.
1: Jay und?
12: Ovi.
1: Ovi. Hallo, Ovi.
6: Hey, grüß dich.
1: Hallo.
13: Hallo.
1: Wer bist du?
13: Frieda.
1: Frieda.
6: Hallo. Hallo. Grüß dich.
1: Wo kommt ihr her?
13: Aus Den Haag.
1: Oh, da in der Nähe ist meine Mutter geboren.
13: Ja, wirklich?
1: Ja, ja.
13: Okay.
1: Was habt ihr denn da für einen tollen Camper? Da, dürfen wir da mal reingucken?
13: Ja, ja, das mach.
1: War das immer schon ein Camper oder habt ihr das selbst gebaut?
13: Das war ein Camperbau, aber wir haben alles verwandelt.
1: Alles umgebaut?
13: Ja.
1: Darf der Lukas mal reingehen?
13: Ja.
6: Ah, super. Ah, guck mal, so ein Mini-Waschbecken.
1: Seid ihr oft damit unterwegs?
13: nicht so viel, als wir wollen.
0: Ja, das ist bei uns leider
13: als wir ein kleines Kind haben.
0: Ist es schwieriger mit kleinem Kind?
13: Manchmal, like sometimes.
0: Manchmal ist es schwieriger?
13: Ja, okay. Weil die muss den ganzen Tag...
0: bespaßt werden hier.
13: Ja, aber es ist auch mehr toll.
0: Der freut sich immer mit dem Bus zu fahren. Wirklich. Was ist denn das für einer?
13: Ein Renault Master.
0: Okay. Oh, der ist aber wie alt?
13: 95? 1995?
0: 1995, toll. Ja.
2: Super. Habt ihr selbst lackiert auch?
13: Ja, das sieht man.
0: Das macht nichts. Warum seid ihr jetzt so nah an der deutschen Grenze? Warum seid ihr genau hier?
13: Wir haben nicht gebucht und dann alles was war voll.
0: Ja.
13: Und dann war hier noch ein Platz und das.
0: Und gefällt es euch? Gefällt es euch?
13: Ja, sicher.
0: Ja?
13: Ist ein schöner Camping. Ja.
0: Ja.
13: Mit dem See?
0: Ja, mit dem Bade, mit dem Beach,
13: ja.
0: Ne?
13: Ja.
0: Da müssen wir auch noch rein, Luki, in den Beach. Ja. Da schubse ich dich noch rein.
2: Ja, hier, wen schubst du, mal sehen.
0: Dankeschön.
13: Danke.
0: Dann wünsche ich euch noch eine ganz schöne Zeit hier. Tschüss, mach's gut. Oh, was machst du denn da wieder? Hey
2: Leute, bin ich gute. Vordergrund macht Bild gesund.
0: Jetzt stell den Potter wieder hin. Ah, hier, die Toiletten kommen. Gucken wir uns mal an. Hoffentlich ist keiner drauf. Ah. Ach, guck mal, alles voll. Das ist natürlich ärgerlich, ne?
2: Oh, ist das.
0: Das ist ja cool. Guck mal, da kann keiner gucken hier.
2: Oh, guck mal, hier ist eine Wartebank. Auch hübsch.
0: Was es alles gibt.
2: Wenn hier besetzt ist, setzt du dich hin und wartest, bis frei ist.
0: Das sag ich echt. Weißt du, was ich gerne hier frühstücke in Holland? Einmal Pindakaas, also Erdnussbutter. Und einmal diese Schokoflocken. Kennst du das? Flockfaced und Hachelslav, das ist lecker. Das ist eh cool, dass man hier so leckere Sachen kriegt. Oh, guck mal hier. Hallo? Lukas und Friso vom Campingcheck. Grüß dich. Hallo. Dürfen wir dich mal kurz...
3: Erstmal aus meinem entspannten Sessel hier aussteigen.
0: Der sieht aber auch bequem aus.
3: Der ist super. Gerne mal reinsetzen.
0: Darf ich mal?
3: Das ist der beste Sessel, den ich jemals gekauft habe in meinem Leben.
2: Und hier ist noch einer mit
0: Lukas,
2: Kopfstütze.
0: Lukas, der ist gut, du.
2: Ja, hier ist einer mit Kopfstütze. Das ist was für mich, für Senioren.
0: Dein Van hier?
3: Meiner, ja.
0: Du stehst da so stolz. Bist du allein unterwegs?
3: Ich bin allein unterwegs. Beziehungsweise meine Eltern stehen neben mir, aber ich bin allein unterwegs.
0: Wo sind deine Eltern?
3: Dort drüben.
0: Ach, da vorne.
3: Das ist deine Mama? Die chillen.
0: Die filmen uns gerade.
3: Hallo
0: Mama,
3: wie das so
0: hier.
3: Hallo.
0: Mal reingucken?
3: Ja, sehr gerne.
0: Ja? Hast du den selber ausgebaut?
3: Bisschen, ja, mit meinem Vater zusammen.
0: Das sieht aber schick aus,
3: also ich,
0: ach, guck mal an.
3: Ja.
0: Das hast du mit deinem Papa zusammen gemacht?
3: Ja.
0: Sag mal, das ist ja
2: sehr schön.
0: Darf ich mich mal hinsetzen?
3: Ja, sehr gerne. Das hat
0: nur einigen
3: Schweiß gekostet.
0: Das glaube ich. Wie lange habt ihr dran gebaut?
3: Ja, da ist noch ein bisschen was dazwischen gekommen, aber wir haben gute 2 Jahre gebraucht.
0: Was ist dazwischen gekommen?
3: Ja, die Hochzeit meiner Schwester.
0: Ach so, okay.
3: Dann war mein Vater noch ein bisschen im Krankenhaus. Einfach mal aufziehen, da geht nichts kaputt.
0: Und du bist damit alleine unterwegs?
3: Ja.
0: Und wo bist du schon gewesen?
3: Letztes Jahr war ich in Schweden.
0: Sehr schön.
3: 3 Wochen, das war super. Davor war ich 2 Wochen am Gardasee.
0: Auch schön.
3: Ja, und viel so Wochenendtrips in Holland oder auch in der Mosel. Ja.
0: Warum so gerne in Holland?
3: Ich mag das irgendwie. Das ist so, die Campingplätze sind super ausgebaut. Man hat irgendwie immer Animation, man fühlt sich nie alleine, da ist immer was los. Deswegen bin ich so gerne in Holland.
0: Findest du die anders als in Deutschland?
3: Ja, in Deutschland hat man eher so Campingplätze, da kann man übernachten.
0: Ja.
3: Wenn man Brötchen kriegt, hat man auch Glück gehabt, aber... Das war es dann halt auch schon.
0: Hier gibt es dann wegen so eine Frikando, ne?
3: Ja, und eine Animation und einen Spielplatz. Gut, den brauche ich jetzt nicht, aber irgendwas ist immer los.
0: Du bist immer allein unterwegs?
3: Fast immer, ja. Also sehr selten, dass mal jemand mitfährt.
0: Jetzt mal eine blöde Frage, ich so als Typ jetzt, wie ist es, als Frau alleine unterwegs?
3: Gar kein Problem.
0: Kein Problem?
3: Nee, weil Camping ist halt irgendwie noch so ruhig und entspannt. Da ist irgendwie noch alles irgendwie so friedlich, da
2: die
3: passiert
2: Welt,
3: halt
2: ist
3: nichts.
2: Die Welt noch in Ordnung.
3: Da ist die Welt in Ordnung, genau, das ist so. Das ist so.
2: Stauraum hast du ja Mods dabei, du hier.
3: Ja, irgendwo muss man den ganzen Kram fürs Camping ja unterkriegen, was man draußen alles braucht.
0: Wichtigstes Accessoire ist natürlich die Lichterkette.
3: Ja, die war noch nie an.
0: Die war noch nie an? Nicole, danke, dass du gucken durftest.
3: Sehr gerne.
0: Danke und viele, ich wünsche dir viele schöne Momente.
3: Ja, vielen Dank.
0: Und auch mit deinen Eltern.
3: Ja,
0: allein oder mit den Eltern.
3: Danke.
0: Tschüss.
3: Ciao.
0: Kannst du mir erzählen, was du willst, Luki? Wir sind ja nur 1,5 Kilometer von Deutschland entfernt, aber die Sonne ist krasser hier. In Holland ist die Sonne einfach krasser. Guck mal, kennst du das noch? Und früher hier? Ist das euer?
4: Ja, das ist unserer.
0: Ah, hallo.
4: Hi. Danke.
0: Sehr gerne. Wer seid ihr denn hier?
4: Ja.
0: Familie?
4: Familie Fietzmüller.
0: Fietzmüller.
4: Ja, quasi, genau.
0: Und ihr seid hier in dem Camper?
4: Na, wir sind da drüben in dem Zelt.
0: Ja.
12: In dem Grün, ja.
0: Ihr beiden?
10: Ja.
0: Würdet ihr uns das mal zeigen, das Zelt?
10: Ja.
0: Ja, das wäre voll nett.
4: Ja.
0: Wie heißt du denn?
10: Ich heiße Tilda.
0: Tilda, das ist aber ein schöner Name, Tilda.
10: Dankeschön.
0: Zeig mal. Ihr seid also die Zelter.
10: Ja.
0: Ich finde ja immer, die Zelter, Leute, das sage ich ja öfter, die Zelter sind die wahren Helden. Ne? Die machen das.
10: Ja.
0: Das ist die Mama von Tilda?
10: Ja.
0: Hallo, wer bist du?
10: Hallo, Andrea.
0: Hallo, Andrea. Macht ihr das öfter hier mit dem Zelt?
4: Ja, wir sind jetzt...
0: Herr Fietzmüller?
4: Ja, genau. Wir sind jetzt das fünfte Jahr quasi in Folge. Zusammen mit den anderen hier, mit der Gruppe von ungefähr 6, 7 Familien.
0: Habt ihr euch hier kennengelernt, oder?
4: Nee, wir kennen uns tatsächlich von zu Hause, aus der alten Heimat quasi.
0: Wo kommt ihr
4: aus
0: her?
4: Dülmen.
0: Dülmen!
4: Aber Münster. Wir wohnen jetzt eigentlich fast alle in Münster oder teils. Genau, und deswegen sind wir jetzt das fünfte Jahr schon zusammen unterwegs, aber nicht hier immer gewesen.
0: Okay. Und
4: immer.
0: Wie gefällt es euch hier?
10: Sehr gut.
0: Ja?
4: Oh, schön.
0: Was gefällt dir am besten hier, Tilda?
10: Ich glaube, der See.
0: Der See, schon, ja. Okay. Zeig mal, wo du schläfst, bitte. Oder wo ihr schlaft, besser gesagt.
10: Also hier ist so Eingang und so.
0: Oh, hier ist ja alles richtig aufgeräumt. Ach, guck mal, wie gemütlich.
10: Aber das ist nicht so ordentlich.
0: Lass mich raten, du schläfst ganz links.
10: Nee, da schläft meine Mutter.
12: Aha, okay. Die Mama.
0: Und du?
10: Ich schlaf hier in der Mitte.
0: In der Mitte?
12: Du hast den größten Platz, würde ich sagen.
10: Ja.
0: Ja, okay. Mit deiner Schwester zusammen dann.
10: Ja.
0: Also ihr seid ja zu viel. Okay. Toll. Jetzt wollen wir die anderen auch mal kennenlernen. Macht das Spaß, Zelten?
10: Ja, sehr.
0: Was gefällt dir besonders gut daran?
10: Keine Ahnung, man ist irgendwie viel öfter draußen und so, finde ich.
0: Das ist schon schön, ne?
10: Ja.
0: So, wir gehen mal kurz rüber. Was hast du denn da? Das habe ich ja noch nie gesehen. Kannst du es nochmal machen? Boah, du kannst ja voll zaubern.
2: Okay, coole Nummer.
0: Wie heißt du eigentlich?
14: Eleanor.
0: Eleanor, was ist ein schöner Name. Und du, wie heißt du?
14: Maler.
0: Maler. Sorry, wie ist dein Name?
15: Frank heiße ich.
0: Frank?
15: Ja.
0: Das klingt ein bisschen Englisch.
15: Amerikaner bin ich.
0: Du bist Amerikaner?
15: Ja, genau.
0: Ich wollte mich gerade drüber lustig machen jetzt.
15: Ja,
0: aber
15: kannst du gerne. Ich finde die auch witzig.
0: Und wer bist du?
16: Ich bin Ricarda.
0: Ricarda. Nein, du bist aber aus...
16: Ich bin ganz deutsch, super deutsch.
0: Wo kommt ihr her?
16: Wir kommen aus Bad Rothenfelde, das ist im Südkreis von Osnabrück.
0: Ja.
16: Genau. Und wir haben vorher in Münster gewohnt und darüber kennen wir alle, die hier auch sind. Und wir machen...
15: Das fünfte Jahr, wo wir diese Konstellation so machen. Wir machen das jedes Jahr über Pfingsten oder Christi Himmelfahrt und genau.
0: Was macht das denn aus, diese Campinggemeinschaft? Kannst du mir das sagen?
15: Ja, die Kinder wachsen zusammen und manche Paaren sehen wir leider nur wirklich dieses einmal im Jahr. Und die Kinder zu sehen, wie die gemeinsam groß werden, ist schon sehr spannend. Und da auf dem Campingplatz ist es noch besser. Also von daher.
0: Vielen, vielen Dank. Dass
16: sehr,
0: wir bei euch
16: sehr gerne.
0: Und ganz viel Spaß wünsche ich euch.
16: Danke.
0: Na, ihr seid aber braun hier, sag mal.
4: Danke.
0: Danke. Danke.
4: Vielen Dank.
0: Wir haben gerade überlegt, ob in Holland die Sonne stärker ist als in Deutschland. Was glaubst du?
4: Ja, das ist so. Das ist immer so.
2: Das sieht man euch an.
0: Also ihr seid ja so braun. Meine Güte. Na, dann wünsche ich euch noch einen schönen Tag. Tschüss.
4: Danke.
0: Da.
2: Tschüss. Wahnsinn, Friese. Huh?
0: Ja.
2: Also wenn man da vergleicht mal hier.
0: Die Niederländer.
2: Die beiden blassen Deutschen hier. Du.
0: Die waren ja komplett durchgetoastet, die Niederländer.
2: Ja.
0: Meine Güte. Luki, guck mal.
2: Viel Spaß noch.
0: Die haben so einen Hotpot. Einen kleinen Badetrog. Habe ich von gelesen. Hallo. Dürfen wir mal auf euer Grundstück kommen?
17: Hallo, natürlich.
0: Hallo.
2: Servus.
0: Hallo. Wer bist du?
17: Ich heiße Carol.
0: Carol.
17: Hallo.
2: Lukas.
17: Hallo.
0: Und du bist?
18: Natalia.
0: Oh, das ist aber Natalia. Wo kommt ihr her?
17: Wir kommen aus Polen.
0: Aus Polen?
17: Genau.
0: Und das wird ja hier mit Holz beheizt, ne?
17: Ja, das dauert ungefähr so 3 Stunden und dann ist das Wasser warm.
0: Kannst du schon schwimmen?
18: Ja.
0: Echt jetzt? Wie alt bist du denn?
18: 5.
0: Das finde ich aber gut, dass du schon schwimmen kannst. Aber man kann immer noch ein bisschen aufpassen, ja. Da dürfen wir mal ins Haus gucken?
17: Ja, natürlich. Meine Frau ist, ich hoffe, sie ist angekleidet.
0: Ist die Frau angekleidet?
2: Klopf, klopf.
0: Ja, hallo.
19: Hallo, hi.
0: Dürfen wir mal eintreten?
19: Ja, bitte.
0: Hallo.
19: Hi.
0: Ich bin der Friso.
2: Servus,
19: Carolina.
2: Lukas.
19: Lukas.
2: Das ist ein Dreieckshaus hier.
0: Oh, habt ihr das toll, sag mal.
19: Ja, da oben, wir haben zwei Schlafplätze, ne?
0: Okay.
19: Oben und hier unten auch. Ja.
0: Luki, geh mal rein.
2: Das ist ja Wahnsinn hier, du.
19: Ja, das ist ein bisschen nicht sauber, aber...
0: Das musst du, nein, wir sind doch, du musst hier gar nichts sauber machen. Wir sind doch beim Campen.
19: Ja, ich weiß.
0: Nein, aber das
19: aber
0: ist...
19: Aber ich liebe, wenn es schön sauber
0: ist. Ja, das ist ja auch okay, aber hier bist du doch mal im Urlaub.
2: Oh, guck mal, hier ist eine Dreieckshöhle hier oben, du.
19: Aber toll. Oben ist ein bisschen warm.
2: Ist
19: warm.
0: Ja?
19: Ist ein bisschen warm, ja.
0: Jetzt, weil wir haben es auch sehr warm jetzt gerade, ne?
19: Ja.
0: Aber sonst alles da. Bist du zufrieden mit?
19: Ja, sehr zufrieden.
0: Was habt ihr bezahlt, weißt du das?
19: Zusammen ist das 500 Euro.
0: Okay. Für wie viel?
19: 3 Nacht.
0: Okay.
19: Nee?
0: Ja. Und ist ja jetzt Hauptsaison, ne?
19: Ja. Nee, Preis ist gut und alles ist super.
2: Dankeschön.
0: Danke.
2: Tschüss.
0: Nett, oder?

0: Guck mal, Luki, kann man sich hier ausleihen.
1: Er hat wieder ein Spielzeug.
0: Ja, ist für Kinder und eigentlich Erwachsene, die dann auf die Kinder aufpassen. Halbe Stunde fahren, 10 Euro. Es ist auch eine beeindruckende Geschwindigkeit, würde ich sagen. Oh, Wasserhindernis. Wasserhindernis, Luki. Jetzt geht's hier richtig.
2: Ich vermute, er wird stecken bleiben. Leute.
0: Oh. Oh. Luki, ich habe mich festgefahren.
2: Das glaube ich auch.
0: Guck mal hier.
3: Ach, Mensch.
2: Jetzt, ich lasse ihn einfach da. Friso, mach's gut. Bis nachher.
0: Warum?
2: Ich hol's Abschleppunternehmen.
0: Die reagieren gar nicht. Vielleicht muss man es auf Niederländisch machen. Murtje!
4: War sicherlich falsch.
0: So, jetzt wollen wir mal gucken. Hier gibt es sehr, sehr viele Mietobjekte. Und eins davon hat der Lukas bekommen. Das Air Dreamer 3 Deluxe.
2: Moin, Friso! Da bist du ja. Guck mal hier. Nicht schlecht, hä?
0: Das ist sehr klein.
2: Ja, kleine Ranch.
0: Sehr kleines kleine Ranch. Zelt.
2: Kommt mal rein. Welcome.
4: Sag mal.
2: Ja, geil, oder? Guck mal hier. Was eine Tiefe des Raums. Bis zu 6 Personen können hier pennen. Ja? Ja, also nicht hier, das ist ja nur das Wohnzimmer. Hier ist ja nur das Wohnzimmer mit schön mit Lounge-Ecke.
4: Ja? Oh, das gibt's ja gar
2: zum Lümmeln. Schön, oder?
0: Küche?
2: Küche, alles da. Kannst du schön kochen. Ja.
0: Das ist ja gut.
2: Hier ist das kleine Badezimmer.
4: Das ist nicht dein Ernst.
2: Ein kleines Badezimmer mit Regendusche.
0: Also wir dürfen jetzt ja nicht vergessen, wir sind in einem Zelt, ne? Und draußen? Das ist ja auch cool hier.
2: Ja, das ist meine Barbecue-Ecke hier.
0: Mit kleinem Grill dabei.
2: Ja, klar.
0: Guck mal hier. Ich bin jetzt ein bisschen baff, weil das kostet je nach Saison, Leute, 110 bis 300 Euro die Nacht, aber für bis zu 6 Leute.
2: Das ist ja da geht es in die Schlafgemächer, mein Freund.
0: Mit einem Mega-Ausblick. Ach hier, noch eine Lounge. Hier, da sind
2: guck
0: meine
2: hier.
0: Kühe.
2: Ja.
0: Murtje.
2: Cool, oder?
4: Das ist ja krass. Und wo schläfst du?
2: Also entweder schlafen wir im Schlafzimmer 1, 2 oder 3. Ich habe mich mal für die Mitte entschieden. Warte mal, hier. Tada!
4: Wie chillig,
2: ist das nicht cool?
4: Ey.
2: Echt gut.
4: Das ist ja hier. Also das habe ich noch nicht
2: noch mal
4: gesehen.
2: Ein bisschen kleiner. Da sind 2 Einzelbetten.
0: Ach so, das war für die Kinder wahrscheinlich.
2: Ja, genau.
0: Schön, du. Und dann der Ausblick. Das ist natürlich Knaller hier, ne?
2: So. So kann sich's leben lassen, du. Ha?
0: Hallo. Hallo.
2: So, Leute. Es gibt was auf die Schippe. Er wollte was zu essen bestellen. Mal schauen, ob er erfolgreich war. Okay, das ist ja schon mal Rezeption. Sehr schön, hier links. Aha. Oh, da hinten. Was hast du denn da wieder, Friso? Wo sitzt denn du drin?
0: Cool, oder? Das baue ich mit zu Hause auch. Italienisches Restaurant hier, Luki. Ich hoffe, du hast Bock. Es gibt Pizza. Hast du Bock?
2: Okay, ich bin sehr gespannt.
0: Ja, ich hab dir
2: hast
0: die,
2: du bestellt?
0: Ja, du kriegst die Pizza Vacanze mit Schafer Salami.
2: Ach,
0: und
2: herrlich.
0: Natürlich Zwiebeln extra.
2: Ah, natürlich.
0: Ja.
2: Eine Urlaubspizza.
0: Und ich habe die Twente. Also sehr mit gut. So ein bisschen Fleisch drauf. Und
2: das passt gespannt. Ganz gut. Ja.
0: Und Büffelmozzarella. Oh, da kommt's schon.
2: Oh, oh, da geht's los. Servus.
0: Oh, danke schön.
5: Bitte schön.
0: Vielen, vielen Dank. Oh, das war nett. Fantastisch aus, Luki.
2: Oh, guck mal hier, du.
0: Soll ich schon mal? Es ist ein bisschen schwierig zu schneiden, wenn man hier drin sitzt. Aber ich könnte auch, guck mal.
2: Hin und her mit der Gabel, genau.
0: So, komm.
2: Ist nicht schlecht. Also ich muss mal sagen, das hier ist mal, eine Pizza, du. Oh. Achtung.
0: Oh, danke schön.
5: Einmal das Weizen.
0: Vielen, vielen Dank.
2: Herzlichen Dank.
0: Danke.
5: Ich hab noch Pizza Snipes.
0: Danke dir, super. Jetzt habe ich schon so geschafft, Luki. Die beste Pizza, die ich je gegessen habe, und die kommt auch noch aus Holland. Wirklich, mit Trüffelöl. Oh, ist die gut.
2: Vielleicht war er noch nicht in Italien.
0: Oh, guck mal hier, da ist er wieder, der Waschbärbau. Das ist die Camper-Uniform, das ist die erste offizielle. Leute, wir sind endlich am Beach. Beach-Time, ist das cool? Ich steige nachher auch noch eine Beach-Party, da freue ich mich schon ganz besonders drauf. Wir wollten ja wissen, sind die Niederländer wirklich die Königinnen und Könige des Campens? Also die, die wir kennengelernt haben, sage ich ganz klar ja. Sehr nett und vor allen Dingen sehr, sehr schöne Plätze. Also ich sage jetzt nicht, dass die Plätze schöner sind als in Deutschland, um Gottes Willen, darum geht es gar nicht. Sie sind einfach anders. Also jetzt hatten wir einmal Camping de Larkens mit den tollen Dünen, fand ich mega. Jetzt haben wir hier das Country Resort Papillon.
4: Sehr viel für Familie, sehr viel Objekte für Leute, die gerne mal was mieten wollen. Und eine Rutsche. Also, ich würde sagen, geht mal nach Holland. Es ist wirklich nur nebenan und ist einfach ein anderes Land. Und das macht eigentlich fast schon dieses Urlaubsgefühl aus. Alles ein bisschen chilliger. Mega. Und jetzt, Luki, würde ich sagen...
2: Ganz lieben Dank, dass ihr dabei wart. Wir machen weiter für euch. Bis demnächst.
4: Nächste Folge geht nach Bayern.
2: Oh, ja, ja, Achtung, ja, ja, ja. Bayern, Leute. Ja. Und da werden wir mal ganz sagen, jetzt geht es erst mal rutschen. Ja.
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10: Hallo Hessen, liebe Zuschauer. Schön, dass ihr eingeschaltet haben und mit dabei sind. Ja, fit durch den Sommer kommen. Wie das geht, das zeigen wir Ihnen heute. Denn man sollte sich schon bewegen, auch bei diesen heißen und warmen Temperaturen. Welche Übungen da perfekt für sind, das wird uns heute eine Trainerin zeigen. Außerdem sprechen wir mit einem Mediziner über den Rücken. Denn Rückengesundheit ist total wichtig. Immer mehr Menschen haben Rückenschmerzen. Was man dagegen tun kann, das klären wir heute. Und der Himmel, der wird heute zur Bühne. Durch Hobbyfotograf Oliver Stieler. Er ist da und macht diese besonderen und tollen Fotos. Im letzten Monat hat es am Himmel über Hessen ganz schön geblitzt, besonders in Braunfels. Welche spektakulären Bilder er sonst noch gemacht hat, das wird er uns heute verraten und vor allen Dingen würde sie uns zeigen. Und weil der Oliver gerne seine Kamera in den Himmel hängt und flüchtige Augenblicke aufnimmt, nimmt er zum Beispiel auch Sternschnuppen auf. Und Sternschnuppen werden wir in den nächsten Wochen wieder ganz, ganz viel am Himmel sehen.
11: Spannende Nächte stehen Oliver Stieler bevor. Der Fotograf und Entwicklungsingenieur bei Leica Kamera in Wetzlar macht immer wieder spektakulär schöne Bilder vom nächtlichen Himmel. Vor Monaten gelangen ihm diese Aufnahmen von Polarlichtern über Braunfels. Jetzt sind die Bedingungen besonders gut, um Sternschnuppen am Himmel zu fotografieren.
12: Also ganz alltäglich ist so eine Sternschnuppe nicht. Ich bin ja nun viel nachts mal draußen oder beobachte den Himmel. Und es kommt nicht immer vor, dass man mal eine sieht. Und das ist schon normalerweise selten. Und wenn jetzt die Persiden da sind, dann hat man schon eine hohe Wahrscheinlichkeit, wenn man sich mal 5 oder 10 Minuten nach draußen stellt und einfach mal in den Himmel guckt, dass man eine sieht.
11: Die Perseiden sind eine Wolke von Trümmerteilchen des Kometen Swift-Tuttle. Jedes Jahr taucht die Erde in ihrer Umlaufbahn um die Sonne in sie ein. Sie kommen aus dem Sternbild des Perseus, daher der Name Perseiden. Oliver Stieler erklärt das mal mit Törtchen.
12: Das eine Törtchen, das helle hier, das repräsentiert die Sonne und das dunkle repräsentiert die Erde. Und die Erde, die hat eine Umlaufbahn um die Sonne herum. Und irgendwo auf dieser Umlaufbahn, da gibt es eine Partikelwolke. Das sieht dann irgendwie so aus.
11: Wenn es dunkel wird, sind die Perseiden oder Sternschnuppen am Himmel zu sehen. Am besten nachts um 3 Uhr. Und dann holt Oliver Stieler die Kamera raus. Auf diesem Foto hat er 8 Aufnahmen von Sternschnuppen übereinander gelegt.
12: Das ist erstmal eine pure Überraschung. Man rechnet ja eigentlich nicht damit, dass man so eine Sternschnuppe sieht. Und gerade wenn es jetzt noch eine besonders helle ist, dann ist das schon beeindruckend. Und man freut sich dann natürlich.
11: Letztes Jahr haben sich in der Rhön Sternengucker nachts verabredet, um Sternschnuppen zu zählen. Am besten sieht man sie auf Bergen, wo keine Lichtquellen sind, und dann einfach nur nach oben gucken. Das gemeinsame Erlebnis ist das Schönste.
12: Das Übliche ist so, auf Astro-Treffen, da unterhält man sich nachts mit irgendwem, der einem gegenübersteht. Der guckt dann nur in den Himmel und sagt auf einmal, wow! Und man weiß ganz genau, bis man sich umgedreht hat, ist das Ding schon lange wieder weg. Weil die sind so wahnsinnig schnell.
11: Wer eine Sternschnuppe sieht, so der schöne Glaube, darf sich was wünschen.
13: Eine ist in Erfüllung gegangen. Also von, ich würde sagen, 10, ist aber nur eine in Erfüllung gegangen. Also mehr ist es leider nicht geworden.
14: Es ist in Erfüllung gegangen, Gott sei Dank. Und ich habe mir einfach gewünscht, dass alle aus der Familie gesund bleiben. Und das ist bis heute zumindest so geblieben.
15: Wir haben das zwar immer mal versucht, wenn es angesagt war, mich hingesetzt und geguckt, aber bis jetzt habe ich bewusst noch keine gesehen in meinem langen Leben.
12: Also ich habe mir selbst auch schon was gewünscht und das ist dann tatsächlich auch in Erfüllung gegangen. Man darf natürlich nicht sagen, was es war.
11: Sonst geht's eben nicht in Erfüllung. Oliver Stieler wird sicher wieder ein paar Sternschnuppen fotografieren diese Tage. Vorausgesetzt, das Wetter spielt mit.
10: Und jetzt ist Oliver Stieler hier bei uns im Studio. Ich freue mich sehr, dass du da bist und uns ganz viele tolle Fotos mitgebracht hast. Gehen wir noch mal ganz kurz auf die Perseiden ein. Ab wann können wir die denn auch richtig gut sehen, ohne Teleskop?
12: Also die sieht man grundsätzlich am besten ohne Teleskop tatsächlich. Einfach mit freiem Blick in den Himmel. Und das fängt jetzt so langsam schon so ein bisschen an, dass vereinzelt mal Perseiden zu sehen sind. Und die Hochzeit ist im Prinzip etwa Mitte August, so um den 12., 13. August rum.
10: Toll. Jetzt gibt es ja bei uns am Himmel nicht nur die romantischen Sternschnuppen, sondern es geht auch gewaltig ab. Zumindest war das letzten Monat so, wo es ordentlich gedonnert und geblitzt hat. Das war für dich wahrscheinlich auch ein besonderer Moment, denn du hast sofort die Kamera gezückt und hast dann Bilder gemacht, wenn es draußen richtig unwetterartig über uns hereinbricht. Wie kommt das, dass du sagst, als Hobbyfotograf, Unwetter finde ich ganz toll?
12: Ja, Unwetter ist immer irgendwie außergewöhnlich. Also es war schon als Kind so irgendwie, dass man da fasziniert von war, dass es auf einmal blitzte am Himmel und diese Urgewalt auch mit diesem Donnern dann. Und das fasziniert einen natürlich wahnsinnig. Und da liegt es natürlich nahe, wenn man Fotografie als Hobby hat, dass man dann natürlich auch versucht, das zu fotografieren, festzuhalten. Man kann es dann natürlich auch mal anderen zeigen und allgemein ist das ja eine tolle Erinnerung auch irgendwie.
10: Absolut, also die Bilder, die wir jetzt gerade sehen, sind natürlich super spektakulär. Du hast vorne eine Burg, also gerade wenn man jetzt so einen Blitz sieht, wie funktioniert das, dass man, weil wenn wir jetzt einen Blitz sehen, dann ist es ja wirklich bumm und dann ist er schon wieder weg. Wie kriegst du das hin, dass du genau in dem Moment drauf drückst und du den Blitz dann so drauf hast wie auf dem Bild?
12: Ja, das kommt immer darauf an, zu welcher Uhrzeit es gewittert. Also nachts ist das ganz einfach, da hat man eine Langzeitbelichtung, kann einfach den Sensor 10 oder 20 Sekunden offen lassen und irgendwann Blitz es halten, dann ist der Blitz auf dem Bild. Aber tagsüber ist das schwierig und moderne Kameras, die haben eine Pre-Capture-Funktion. Das heißt, ich drücke den Auslöser halb durch und in dem Moment wird eine Sekunde lang bereits immer wieder neue Bilder in den Puffer gespeichert. Und wenn es dann blitzt, drücke ich einfach durch und dann lädt die Kamera die Bilder auf meine Speicherkarte, die sie vorher im Puffer hatte. Und dann kann man eigentlich einen Blitz fast gar nicht mehr verpassen. Also man hält den Auslöser halb durchgedrückt, es blitzt, ich drücke den schnell und zack, habe ich den Blitz eingefangen.
10: Weil das finde ich ja schon spektakulär, wenn man jetzt sowas dann direkt einfangen kann. Also wenn ich mit meinem Handy mal bei einem Donner und Blitz irgendwie ein Foto machen möchte, funktioniert nicht so gut. Das geht dann schon mit Profi-Equipment, was du hier hast, oder?
12: Das ist deutlich besser. Also beim Handy kann man höchstens ein Video drehen. Damit kann man auch Glück haben, dann so einen Blitz mal einzufangen. Und so ein Video kann man sich auf dem Handy auch zurechtschneiden oder Einzelbilder daraus ziehen. Und da kann man tatsächlich auch gute Bilder mit dem Handy dann machen von so einem Gewitter.
10: Wenn du mit den Fotokameras, die du jetzt hier hast, fotografierst, die sind ja unterschiedlich von man sagt ja Body dazu, also ja. Kamera-Body. Was sind die Unterschiede? Wann nutzt du welche Kamera, die wir jetzt hier sehen?
12: Das ist ganz unterschiedlich. Wenn ich eine sehr hohe Bildqualität haben will und geplante Aufnahmen mache, dann nutze ich sehr gerne dieses Modell. Das stellt man voll manuell ein. Und hat wenig Möglichkeiten, in eine Automatik da reinzugehen. Also man hat keinen Autofokus oder sowas. Das muss man
10: das musst du selber einstellen dann.
12: Genau. Und bei diesen beiden Kameras hier funktioniert das sehr automatisch. Das heißt, wenn ich jetzt einen schnellen Autofokus brauche, wenn ich Tiere fotografiere oder sowas oder Menschen fotografiere, dann mache ich das eher mit solchen Kameras. Mhm. Und dann habe ich eine höhere Trefferchance.
10: Wie geduldig muss man denn sein, wenn man jetzt in einem Unwetter fotografiert?
12: Naja, man fährt aufs Feld raus, stellt die Kamera auf und wartet und hofft, dass irgendein Blitz ins Bildfeld geht. Das ist so ein bisschen, muss man sich das vorstellen, wie Angeln.
10: Ja.
12: Man hat die ganze Zeit diese Pose im Wasser und es könnte jeden Moment etwas anbeißen. Also jeden Moment könnte ein Blitz durchs Bildfeld rauschen, aber man weiß nicht vorher wann.
10: Und man also weiß nicht, was kommt. Also ist Fotografieren wie Angeln?
12: So ein bisschen schon. Und deswegen ist es auch irgendwie so ein bisschen spannend. Vielleicht können das einige nachvollziehen.
10: Also ich finde es total spannend. Wie bist du denn drauf gekommen zu sagen, ich fange das jetzt an? Du hast schon gesagt, als Kind gab es das schon so ein bisschen mit dem Donnern und mit dem Blitzen. Wann hast du dann mit dem Fotografieren angefangen?
12: Mit dem Fotografieren habe ich irgendwann um 2000 angefangen. Also das ist schon ein Weilchen her. Damals noch...

0: zurückgeht bei Unwetter mit so teuren Kameras draußen, muss man ja extrem aufpassen. Besonders das Unwetter, was du jetzt letzten Monat fotografiert hast, wo du ja auch so tolle Bilder mitgebracht hast. Da gab es, da hast du ja auch ein Video, glaube ich, mitgebracht am 19. und 20. Juni in Braunfels. Da kam ordentlich was runter. Was war da alles?
1: Ja, da kam ganz schön viel Hagel runter. Da waren Hagelkörner bis 3,5 cm Durchmesser. Und das ist natürlich eins von diesen Unwettern, die man auch als Fotograf nicht so gerne hat. Das war einfach Wahnsinn, was darunter kam. Wir hatten da auch gewisse Schäden dann. Ja, hier sieht man mal so eine Handvoll Hagelkörner. Da sind auch diese großen dazwischen gewesen und teilweise auch noch größere.
0: Und, das sah wie unser Crash-Test gestern von unserer Cocktailmixerin aus.
1: Also aus einem Nachbarort hat sich tatsächlich jemand einige davon eingefroren, einfach als Erinnerung.
0: Kann man machen, wenn man möchte. Wenn Warum man mal nicht? Eis braucht für den nächsten Cocktail.
1: Ganz genau.
0: Dann nimmt man einfach die Hagelkörner, die irgendwann mal Wochen vorher runterkamen. Aber da gehst du natürlich dann auch nicht raus.
1: Da gehe ich auch nicht raus. Wir hatten sogar Schäden am Haus. Diese Jalousien, die wir hatten, die habe ich natürlich nicht eingefahren gehabt oder hochgefahren gehabt. Und die sind jetzt völlig verbeult. Das ist völlig verrückt, wie das aussieht. Und sämtliche Autos in Braunfels, die haben jetzt auch Hagelschaden. Und wir waren, also unsere Wohnung, die ist nur am Rand der Gewitterzelle gewesen. Und ein Nachbarort hat die volle Ladung abgekriegt. Und da lagen tatsächlich 20 bis 30 Zentimeter Hagel auf der Straße.
0: Wahnsinn, was da so gebietsmäßig runterkommen kann. Wenn wir wieder zurückkommen auf die Fotos, die du machst. Du hast zum Beispiel auch wunderschöne Fotos, vielleicht können wir die mal einblenden, mit dem Schloss, was wir jetzt gleich sehen werden. Die Motive, wie jetzt zum Beispiel hier, es ist schon halbdunkel, man sieht trotzdem noch den Regenbogen. Wie suchst du dir die Motive raus?
1: Also es ist grundsätzlich so, dass wir natürlich in der Pole Position stehen bei uns. Das Schloss ist 500 Meter entfernt von unserem Zuhause und wir sehen die ganze Zeit eigentlich, ob es sich lohnt, rauszufahren und das Schloss aus irgendeiner Richtung mal zu fotografieren oder in Szene zu setzen. Und gerade so besondere Gewitterbilder oder irgendwelche Erscheinungen wie das hier zum Beispiel, das ist so ein Unwetter, das Licht war nachts an, dann fährt man schnell raus und fotografiert das oder hat sogar die Möglichkeit, wie das da, direkt von der Terrasse aus, das einfach mal hin zu fotografieren. Da sind einfach diese Lichter gewesen, die nach oben strahlen und dann kam von hinten einfach auf einmal aus dem Nichts eine Nebelwelle. Und das sah total verrückt aus.
0: Ja, schon spektakulär, muss ich sagen. Aber jetzt fotografierst du natürlich nicht nur Gewitter, sondern du hast schon gesagt, Menschen und Tiere sind auch mit dabei. Sind Katzenfotos auch eine Leidenschaft?
1: Das auf jeden Fall. Wir hatten selbst lange Zeit eine Katze und ich bin auf jeden Fall
0: Katzenfotos
1: und Tierfan. Katzenfotos gehen immer. Insofern ist es interessant für mich, gerade so Babykatzen, die sind natürlich total quirlig, springen rum und so weiter. Und das ist gar nicht so einfach, da gute Fotos zu kriegen. Und gerade das fasziniert mich, Fotos zu machen, die nicht so einfach zu kriegen sind. Und da gehört die Katze auf jeden Fall dazu.
0: Ja, weil die ja ein bisschen eigensinnig sind. Die machen, was sie wollen.
1: Genau.
0: Muss man auch wieder wie beim Angeln und bei den Blitzen warten, ob es das perfekte Motiv gibt. Ich sage erstmal vielen Dank für den Moment. Wir werden nachher in der zweiten Stunde noch mehr Bilder von dir sehen. Du wirst uns ja heute dein Fotoalbum quasi öffnen, dass wir da ein bisschen reingucken können. Vielen, vielen Dank, dass du heute da bist.
1: Sehr gerne.
0: So, liebe Zuschauer, wir kümmern uns jetzt gleich um unseren Rücken. Denn immer mehr Menschen leiden an Rückenschmerzen, weil man eben mehr sitzt wie früher. Und man kann da ein bisschen Abhilfe schaffen, und zwar mit den richtigen Übungen. Wir werden gleich mit Dr. Nicolas Gumbert von Lumedis hier in Frankfurt sprechen. Doch vorher haben wir erst die Sportwissenschaftlerin Tabea Lorch. Die zeigt uns, was wir für unseren Rücken machen können.
2: Die Ursache für Rückenschmerzen muss nicht immer im Rücken stecken. Sportwissenschaftlerin Tabea Lorch weiß, bei einigen Menschen liegt die Problemzone woanders.
3: Bei ganz, ganz vielen Leuten sehe ich eben, dass Rückenschmerzen daher kommen, dass einfach die Körpermitte zu schwach ausgeprägt ist und dass man da einfach wirklich ansetzen kann, um Rückenschmerzen langfristig in den Griff zu bekommen.
2: Eine ihrer Lieblingsübungen für eine starke Körpermitte ist die Plank. Aufgestützt auf Unterarme und Ballen wird der Körper zu einer Planke.
4: Wichtig ist, dass die Unterarme energetisch zu den Füßen ziehen und dass halt einfach möglichst unsere Körpermitte ganz gerade ist. Ne? Also dass unser ganzer Körper eine Linie bildet und nicht irgendwie absinkt oder wir uns zu sehr nach oben orientieren. Und der Bauch bleibt natürlich die ganze Zeit fest.
2: Was so einfach aussieht, kann schnell anstrengend werden. Für den Anfang empfiehlt Tabea, dreimal wöchentlich

0: wöchentlich 3 Wiederholungen à 20 Sekunden. Nach und nach kann man das Training verlängern. Fortgeschrittene dürfen beim Training zur Faszienrolle greifen. Die Ausführung ist gleich, mit dem Unterschied, dass man sich auf der Rolle aufstützt.
1: Dadurch, dass die rund ist, ist das ein bisschen schwieriger, das zu halten. Das ist unsicherer. Und deswegen müssen wir hier auch die kleineren Muskelgruppen wieder mit anspannen, damit wir einfach die Balance halten. Und wenn wir das Ganze noch weiter intensivieren wollen, dann können wir natürlich auch anfangen zu rollen. Das ist dann aber wirklich nochmal ein Level darüber.
0: Für die Stärkung der seitlichen Bauchmuskulatur stützt sich Tabea auf Unterarm und Füße. Die Füße können nebeneinander oder übereinander liegen. Wichtig ist, dass sich der Ellenbogen unter dem Schultergelenk befindet. Da die seitlichen Bauchmuskeln bei vielen Menschen nicht so stark ausgeprägt sind, nennt Tabea diese Variante auch die gemeinen Planks.
1: Deswegen dürfen wir da darauf achten, dass wir es nicht übertreiben, ja, dass wir vielleicht lieber ein bisschen weniger machen und dafür eine Wiederholung mehr. Und dass wir aber auch möglichst versuchen, diese Streckung beizubehalten und da auch nicht zu sehr abzusinken mit dem Becken.
0: Und für ein ausgeglichenes Training den Seitenwechsel nicht vergessen.
2: Rückenschmerzen gerade im unteren Bereich, das kommt immer häufiger vor. Was die Ursachen sind und was wir dagegen tun können, das klären wir jetzt mit Dr. Nicolas Gumpert. Ich freue mich sehr, dass er heute da ist, von Lomedis hier in Frankfurt, Orthopäde und Facharzt. Rückenschmerzen, ist das die Volkskrankheit Nummer 1 inzwischen?
3: Ja, also man kann das zum Beispiel an objektivierbaren Daten nehmen. Also wenn man die Krankschreibung nimmt, dann sind Rückenschmerzen ganz klar die Nummer 1, weswegen krankgeschrieben wird in der Bundesrepublik. Das heißt also, das ist eigentlich schon so, dass mit das größte Problem, was wir nicht nur bei der Orthopädie, sondern generell in der Medizin einmal haben.
2: Ist tatsächlich die Hauptursache für Rückenschmerzen auch oft Stress und zu wenig Bewegung?
3: Also wir haben genau diese zwei Faktoren. Unsere Gesellschaft wird halt eine Dienstleistergesellschaft. Also das heißt, dieses körperliche Arbeiten geht ja immer weiter zurück und wir sitzen immer mehr. Und man sagt ja so schön, dass das Sitzen ist das neue Rauchen. Das heißt, die ganzen Arbeitsplätze, die sind ja auch schon so effizient. Also früher gab es noch mal den Drucker, wo wir noch mal aufgestanden sind, haben uns was ausgedruckt.
2: Ja.
3: Heute ist es die PDF oder die Digitaldatei. Das heißt, die Zeit vor dem PC nimmt immer weiter zu und damit nehmen einfach Rückenschmerzen auch zu. Und das hängt einfach damit zusammen, dass wir uns einfach nicht mehr bewegen. Ja, und auch die Verdichtung an Arbeitszeit, dann haben wir das Thema Stress. Und Stress und wenig Bewegung ist halt so der Cocktail für Rückenschmerzen.
2: Liebe Zuschauer, wenn Sie Fragen haben an Dr. Nicolas Gumpert, können Sie jetzt kostenlos anrufen. 0800 627 27 26 oder Sie schreiben uns eine E-Mail an hallohessen@hr.de und dann gucken wir mal, ob wir Ihnen von der Ferne aus den ein oder anderen Tipp mitgeben können, falls Sie Rückenschmerzen haben. Von welchem Wirbel bzw. von welchem Knochen gehen denn die häufigsten Rückenschmerzen aus? Wir haben ja jetzt hier ein Modell liegen. Können Sie uns das mal zeigen?
3: Ja, klar. Also das große Problem ist einfach, dass die gesamte Wirbelsäule im Becken verankert ist. Und ich drehe das mal rum, da kann man es noch besser erkennen. Und dann haben wir hier so eine Grenzfläche, wo sozusagen die Wirbelsäule und das Becken miteinander beweglich verbunden ist. Das ist das sogenannte Iliosakralgelenk oder Kreuzdarmbeingelenk. Mhm. Und an diesem Gelenk entstehen einfach die meisten Probleme. Das ist auch logisch. Das ist wie so ein V, ist das sozusagen eingelassen hier unten. Und der gesamte Rumpf, der fundiert da in das Becken rein. Und da sobald da Probleme sind, sei es Asymmetrien darüber, muskuläre Dysbalancen, ja, asymmetrische Sportarten, kommt es an diesen Gelenken, an diesen beiden Iliosakralgelenken zu den meisten Problemen. Das sind dann diese tief sitzenden Rückenschmerzen, die einfach so bohrend sind, tagsüber unter Belastung, aber auch nachts. Und
2: woher kommen denn die Blockaden? Also wenn jetzt gerade hier unten im unteren Lendenwirbelbereich alles festsitzt, wenn man merkt, oh, es tut weh. Die Handbewegung kennt, glaube ich, jeder. So, oh, es ist dann aber auch wieder so ein bisschen in den Rücken gefahren. Woher kommen die Blockaden?
3: Ja, wir haben dann auf der einen Seite die akute Blockade, wo eigentlich die Wirbelsäule gesund ist. Das ist so klassisch der schwere Wasserkasten, den wir ins Auto heben.
2: Meistens falsch, ne?
3: Genau.
2: Meistens machen
3: genau, klassisch falsch, mit der Rotationsbewegung. Und das ist natürlich so das Heimspiel für den Orthopäden. Der Patient kommt rein, hochgradige Schmerzen, hat aber eigentlich einen gesunden Rücken. Und dann positionieren wir ihn, geben einen kurzen Impuls, sagen wir. Wir renken ihn ein und er steht wieder auf und sagt, rückenschmerzfrei.
2: Wenn man jetzt einrenken hört, denken viele daran, dass die Wirbel verschoben sind.

0: Das ist aber ein Mythos, müssen wir vielleicht kurz sagen. Ja. Wenn der Wirbel verschoben wäre, könnten wir nicht mehr laufen.
1: Das ist genau richtig, Herr Lüger. Also,
0: ja, weil ich habe auch so, oh, renke ich mal schnell ein. Aber es ist, also, erklären Sie uns mal ganz kurz, wenn jetzt hier ein Wirbel verschoben wäre, der eingerenkte, was würde mit uns wirklich passieren?
1: Also wenn wir wirklich den Wirbel wirklich ausrenken, wir haben ja hinten so kleine Gelenke, und wenn die wirklich ausrenken würden, dann würde es zwangsläufig, man sieht das hier drin, zu einer Rückenmarkschädigung kommen. Das heißt, ausrenken, das gibt es mal bei Unfällen, das gibt es mal bei, aber das sind wirklich schwere Sachen. Wenn
0: dann
1: wir,
0: wäre man Querschnitt.
1: Genau, wenn wir sozusagen, dann wären wir querschnittsgelähmt. Wenn die Wirbel ausrenkt, dann hakt der nur in so einer extremen Position ein. Und auch das, was da knackt, ja, das ist auch ganz interessant. Das denkt, da sagt man, wir renken ja wieder ein. Aber eigentlich, ja, wir haben eigentlich eine Glasplatte. Das ist so der Knorpel der einen Seite. Wir haben noch eine Glasplatte. Die sind mit Feuchtigkeit gegeneinander verbunden und die bewegen sich. Mhm. Und dann haken die so ein bisschen an der Ecke rein. Und dann mache ich durch eine Impulsbewegung, setze ich die ganz kurz auseinander.
0: Und dann macht dieses.
1: Genau, das ist ein Vakuumphänomen. Also weil wir ja keine Luft haben, dringt dann kurz Stickstoff ein und das macht dann Klack. Und dann hat der Wirbel die Möglichkeit, sich wieder in die richtige Position zu setzen. Dann geht sozusagen der Stickstoff wieder raus und dann sind wir da.
0: Also, wenn es im Rücken, im Nacken, in den Fingern, in den Kniegelenken oder so knackt, dann ist das, weil der Stickstoff reinkommt ins Gelenk.
1: Genau, das ist dann, also durch den Unterdruck entsteht dann Stickstoff, das ist eine Stickstoffblase, die eindringt. Und das ist natürlich kein mechanisches Renken.
0: Ja.
1: Ja, und ich kann dieses Phänomen sogar noch als Profi verstärken, indem ich so ein bisschen die Vorspannung erhöhe, um das dann ruckartiger auseinandergehen zu lassen. Da kann ich da auch die Geräuschlautstärke beliebig beeinflussen, was ja psychologisch ganz wichtig ist. Manchmal muss ein Einrenken auch so richtig rumpfen.
0: Es muss knacken.
1: Dass der Patient sofort sagt, oh, jetzt ist viel besser.
0: Wir haben eine Anruferin in der Leitung. Die Frau Siegelmeier, ich grüße Sie. Wie lautet Ihre Frage an Dr. Gumpert?
2: Grüß Gott. Ich habe im unteren Lendenbereich eine Osteochondrose und da ist im Facettengelenk ein Nerv eingezwickt. Mhm. Die Schmerzen, die sind inzwischen wie Hexenschuss, strahlt im rechten Fuß aus. Mhm. Und ich kann kaum noch laufen. Ist das eine Option zur OP?
1: Ja, also das, was Sie beschreiben, ist einfach, dass einfach die Wirbelsäule sich verändert und dann sozusagen hier unten eine kleine Engstelle entsteht am Nervenaustrittspunkt. Diese Osteochondrose ist die Arthrose des Gelenkes und das nennen wir hier an der Wirbelsäule Osteochondrose.
2: Ja.
1: Und je nachdem, wie Sie sich bewegen, können Sie sich hier den Nerven abdrücken und der läuft dann ins Bein und macht dann die Beschwerden. Und die Frage ist natürlich berechtigt zu überlegen, befreien wir diesen Nerven durch eine Operation. Das heißt, indem da ein bisschen Knochen weggenommen wird oder auch Weichteile und der Nerv dann wieder Platz hat. Aber es ist immer so, die OP sollte immer auf Risiko-Nutzen-Basis immer nur die letzte Option sein. Wenn man die Wirbelsäule etwas anders einstellt, zum Beispiel durch Trainingsmaßnahmen, dann kann man, die Wirbelsäule ist beweglich, dann kann man auch, indem man zum Beispiel das Hohlkreuz etwas vermindert, kann man an den Löchern mehr Platz schaffen. Das heißt, man kann durch gezielte Übungen, kann man schon auch den Nerven befreien. Und wenn das so ist, dann sollte man immer erstmal durch Trainingsmaßnahmen versuchen, bis zum Ziel zu kommen. Und nur wenn das nicht zum Ziel kommt, dann ist die OP die Option.
2: Weil ich gehe ja jetzt schon ewig lang in die Physiotherapie und ich war in Schmerztherapien. Und was ich schon alles gemacht habe, nützt alles nichts.
0: Wir machen so, der Dr. Gumpert sagt uns jetzt gleich noch mal eine Übung, die Sie vielleicht zu Hause nachmachen können. Übrigens heute auch bei uns eine Trainerin, wo es auch um fit sein geht. Aber vielleicht zeigen Sie uns noch mal, gerade für die Dame eine Übung, was kann da helfen, auch wenn sie zu Physio geht? Ja. Was kann hinten den
1: Hohlkreuz? Bei den Übungen ist halt das Problem, dass die Menschen, jetzt wie hier in diesem Fall, mit diesen Facettenarthrosen, die neigen dazu, dass sie immer mehr ins Hohlkreuz gehen. Und dadurch wird hinten der Nerv eingeklemmt. Ja?
0: Ja.
1: Und das Becken sozusagen allein nur mit der Beckenkippung immer wieder zu mobilisieren, hilft. Und wir dürfen in diesem Feld nicht ins Hohlkreuz trainieren. Das heißt, die Rückenübungen sollten immer entlordosiert,
0: also
1: sagen
0: eher wir. So nach vorne,
1: genau,
0: gerade vom
1: nach
0: Bereich.
1: Vorne. Ja. Das heißt, wir dehnen auch Strukturen auf. Das heißt, man kann auch mal das Bein nach vorne nehmen

0: und gucken.
1: Oh Gott, ich kann gar nicht selber stehen. Ja. Da muss man wieder ein bisschen trainieren hier.
0: Ja. Und das ist aber auch so, ja, da ist auch so, jeder hat so eine Lieblingsseite. Die Rechtshänder, die stehen wie wir jetzt gerade auf links, ja, und auf links wird es sogar noch schwieriger.
2: Aber ehrlich, also ich bin Linkshänder.
0: Ja, in der Regel ist man kreuzkoordiniert. Also das heißt, der Linkshänder hat schon dann meistens einen etwas sicheren Stand auf der rechten Seite als auf der linken Seite.
2: Ja, das habe ich gerade gemerkt.
0: Genau. Guck mal. Deswegen war mein Instinkt schon auf
2: der diese Übungen, die helfen auch das Hochziehen. Ich weiß jetzt nicht, wie alt die Dame ist, ob sie noch gut zu Fuß ist, wenn sie Schmerzen im Bein hat. Kann man diese Übungen oder zumindest diese Übung kann man auch im Liegen machen?
0: Das alles immer dann, wenn, also A, immer natürlich mit sicherem Stand, wie wir jetzt so freihändig, war jetzt eh nicht so professionell, sondern eigentlich so üben. Und das Zweite ist natürlich alles im Liegen und immer wieder mobilisierend. Das heißt, ohne Kraft alles machen und man kann schon, das Problem ist natürlich, man braucht einen motivierten Physiotherapeuten, der sich diesen Einzelfall anguckt, weil jeder braucht individuelle Übungen.
2: Jeder Mensch ist individuell und deswegen braucht er auch individuelle Hilfe. Wir gehen noch mal ganz kurz zurück. Eine Frage habe ich noch. Wenn man jetzt Entzündungen im Körper, im Rücken hat, wie kann man das noch behandeln? Also Operation ist absolut letzte Maßnahme. Ja. Welche Möglichkeiten gibt es noch?
0: Ja, in der Regel ist das Kernproblem des Schmerzes immer die Verspannung. Das ist eigentlich das, was dieses im Rücken merkt. Und alles, was detonisiert, hilft dem Betroffenen, also unabhängig von der Erkrankung.
2: Das ist detonisieren.
0: Also Entschuldigung, das ist natürlich die muskuläre Entspannung. Also alles, was entspannt, hilft. Das heißt, wir haben hier die Rotlichtlampe, also Wärme in jeglicher Form. Ob das feuchte Wärme ist, durch die Sauna, durch die Badewanne, ob das die trockene Wärme ist, Kirschkernkissen, Rotlicht. Mhm. Ja, Massagen helfen, Dehnungen helfen. Für manche ist auch eine leichte sportliche Aktivität, hilft auch. Mhm. Also das sind alles immer Dinge, die helfen. Wir haben auch muskuläre Medikamente, die den Muskel entspannen. Also es gibt schon verschiedene Dinge und das kann man immer pauschal sagen, das ist eigentlich immer gut für die Betroffenen. Mhm. Und dann kann man dann schauen, durch welche Übungen kann zusätzlich dann der Muskel auch entspannt werden, weil ein kräftiger Muskel ist ein Muskel, der nicht so schnell ermüdet und dann auch wieder nicht so sehr in die muskuläre Überforderung reingeht.
2: Wenn man jetzt sich die Wirbelsäule mal anguckt und man Training macht, eine normale Wirbelsäule hat ja diese S-Form.
0: Genau.
2: Wenn Sie jetzt mal in Ihrer Praxis gucken, wie sehen denn die Wirbelsäulen inzwischen aus? Also sieht man das durch das viele Sitzen, was Berufstätige haben, dass sich da auch die Wirbelsäule verändert?
0: Das kann man auch durch Studiendaten belegen. Also wir neigen einfach, wenn man es von der Seite betrachtet, immer mehr zum Rundrücken. Also die Dominanz der vorderen
2: Muskeln. Auch mit dem Handy, man steht immer
0: das
2: so
0: ist, das irgendwie ist, da. Ja, ne? Auch der Begriff des Handynackens hat inzwischen bei uns als feste Diagnose ein.
2: Ehrlich?
0: Ja, weil natürlich auch genau das Gleiche ist, der Kopf neigt halt vom PC, vom Handy immer weiter nach vorne. Mhm. Wir kriegen auch eine Dominanz der Brustmuskulatur, die Rückenmuskulatur wird immer, und das können wir in Daten auch nachweisen, dass wir immer runder werden. Ja, was natürlich bei den jungen Menschen unproblematisch ist, aber mit zunehmendem Alter kommt alles wieder, das, was wir im Leben versaut haben.
2: Und deshalb werden wir nachher auch noch ein bisschen Sport machen, liebe Zuschauer, hier bei uns in der Sendung. Ich sage erstmal vielen Dank für den Moment. Wir werden nachher noch ein bisschen mehr über den Rücken und vor allen Dingen auch über den Ischias sprechen. Da kennen auch ganz, ganz viele den Ischiasnerv, der dann immer mal wieder wehtut. Jetzt kommen wir aber erstmal zum Alter. Wir gucken nämlich mal schnell, wie alt man sich fühlt, so alt ist man auch, heißt es ja. Aber stimmt das wirklich? Wir haben mal bei uns hier in Hessen nachgefragt, was die Menschen dazu sagen.
3: Im Alter noch crazy sein, sich jünger fühlen, nicht so alt, wie es im Ausweis steht, geht vielen so.
4: Ich bin jetzt 51, fühle mich aber wie? Mitte 30, körperlich wie geistig. Und ich bin nicht der Einzige, bei dem das Alter auf dem Papier vom gefühlten Alter abweicht. Ich habe mich mal in Frankfurt umgehört.
5: Ich bin 62 Jahre alt.
4: Und Ihr gefühltes Alter?
5: 55.
6: 65.
4: Und Sie fühlen sich wie?
6: 50.
7: 26.
4: Und wie alt fühlst du dich?
7: Wie 26, muss ich ehrlich sagen.
4: Wie alt fühlen Sie sich?
8: Oh, 25.
4: Und darf ich fragen, wie alt sind Sie wirklich?
8: 52.
9: Mitte 30.
4: Und wie alt sind Sie auf dem Papier?
9: 42.
4: Wie alt fühlen Sie sich?
10: 45.
4: Darf ich fragen, wie alt Sie wirklich sind?
10: Nee.
3: Okay. Die meisten Menschen bei unserer Straßenumfrage fühlen sich tatsächlich jünger. Dass wir so empfinden, ist nichts Neues, sagt uns Altersforscherin Daniela Jopp.
11: Wenn man Menschen nach ihrem subjektiven Alter fragt,

0: also wie alt sie sich fühlen, in der Regel bis zum Alter von ungefähr 20 zu hören, 20, 25 zu hören bekommt, dass die sich älter fühlen, aber ab dort ist es dann eigentlich eher so, dass die Schere in die andere Richtung auseinandergeht, dass die Menschen sich nämlich jünger fühlen. Wenn man zum Beispiel die 100-Jährigen fragt, von denen fühlt sich keiner alt. Das ist ganz interessant und ich würde denken, das könnte dann doch so ein Moment sein, wo man sich alt fühlen darf, aber auch das ist irgendwie ja, nicht so präsent.
1: Dass wir uns jünger fühlen, hängt auch mit der Lebenserwartung zusammen. In Deutschland können Frauen bei Geburt 83 Jahre erwarten, Männer rund 78. Und damit doppelt so viel wie noch vor 150 Jahren. Auch dank der medizinischen Versorgung und erhöhter Lebensqualität. Aber ganz wichtig, die eigene Lebensweise.
2: Solange man noch gesundheitlich relativ fit ist und der Kopf noch funktioniert, kann man sich auch ein bisschen jünger fühlen.
3: Fahrradfahren.
4: Bewegung.
3: Bewegung, genau. Gute Ernährung. Ja, und Genetik.
5: Halt mich fit, genieße das Leben, geh gerne raus, ja, ernähre mich gesund.
6: Ich glaube, es hängt sehr viel mit der Grundeinstellung zusammen. Wie man zum Leben steht, zu seinen Kollegen rechts, links, seinen Mitmenschen und wie man auch sich selbst fit fühlt. Und auch was für seine Gesundheit tut.
7: Vielleicht ist man nicht so, wie man früher dachte, wie man wäre, wenn man so alt ist. Ja.
0: Lifestyle-mäßig hat sich auch ganz viel getan, weil die Leute immer mehr auch darüber wissen, was sie tun können, damit sie gut altern. Und ich glaube, heute hat man irgendwie keine Zeitschrift mehr, in der es keinen Artikel darüber gibt, dass man sich bitteschön gesund ernähren soll, viel Sport machen soll, möglicherweise oder idealerweise auch die sozialen Beziehungen ausreichend pflegen sollte. Ob wir dann auch die Psychologie vergessen, ist natürlich auch sehr wichtig, einen Lebenssinn zu haben, Leidenschaften zu haben, die einen vorantreiben. Und ich glaube, das sind ganz wichtige Faktoren. Die Leute wissen viel mehr und haben auch daher besser die Möglichkeit, sich entsprechend zu verhalten.
1: Sich länger jung zu fühlen, kann man also zu einem gewissen Teil selbst beeinflussen. Angst vorm Älterwerden sollte aber trotzdem niemand haben. Denn das gehört schließlich auch zum Leben dazu.
8: Und damit man im Alter auch noch fit ist und sich gut bewegen kann, haben wir heute Janine Wenzel bei uns. Ich freue mich sehr. Sie ist Übungsleiterin von der TSG Nordwest 1898 Frankfurt. Herzlich willkommen, schön, dass du mal wieder da bist.
9: Danke.
8: Wir machen jetzt ganz, ganz einfache Übungen mit dir, weil wir es ja heute auch als Thema haben, gerade für den Rücken und dass man auch im Alter oder auch egal wie alt man ist, dass man sich einfach noch mal ein bisschen bewegt. Wie ist denn das jetzt gerade vor allen Dingen auch im Sommer, da ist es ja eher so, Couch-Potato und eine Eis in der Hand und Hallo Hessen gucken, liebe Zuschauer, genau. Finde ich eigentlich sehr, sehr gut. Aber die Sportler sagen, naja, ein bisschen Bewegung ist schon gut. Warum? Auch bei Hitze.
9: Genau, ein bisschen Bewegung tut gut, um unseren Kreislauf zu aktivieren. Ein aktiver Kreislauf sorgt dafür, dass eben unser Blut nicht, wie man so schön sagt, in die Füße sackt, dass uns vielleicht schwindelig wird, dass wir noch müder uns fühlen. Viele sagen ja auch, gerade bei der Hitze, ich bin so müde, ich komme gar nicht in die Gänge.
8: Ja,
9: das ist dann wahrscheinlich auch so ein bisschen der innere Schweinehund. Man hat es ja selbst in der Hand, in die Gänge zu kommen, aufzustehen, sich ein bisschen zu bewegen, den Kreislauf in Schwung zu bringen, sodass das Blut, ausreichend Blut durch den Körper gepumpt wird, wir ausreichend mit Sauerstoff versorgt sind und uns dann auch automatisch hoffentlich fitter und aktiver fühlen.
8: Sehr gut, deswegen bist du heute da und zeigst uns jetzt mal Übungen, die Sie übrigens, liebe Zuschauer, auch direkt mitmachen können. Also gerne hoch vom Sofa und mitmachen. Was machen wir denn als erstes?
9: Genau, wir fangen nämlich erstmal ganz locker an und knüpfen vielleicht an dem an, was wir gerade gehört haben. Schultern schön aktiv nach hinten unten ziehen, Oberkörper ist schön gerade, Becken kippen wir leicht nach vorne, Bauch ist angespannt und wir kommen erstmal in den March. Das heißt, einfach so ein bisschen marschieren auf der Stelle.
8: Also allein sowas
9: bringt schon
8: aktiviert
9: was.
8: Schon.
9: Genau. Wir können hier natürlich variieren, die Knie auch ein bisschen höher ziehen und man macht es eigentlich automatisch. Wir nehmen die Arme mit, gerne gestreckt bis zur Schulterhöhe.
8: Das kenne ich noch von der Garde früher. So ist man doch immer auf die Bühne marschiert.
9: Auch schön, ja?
8: Ja. So.
9: Siehst du? Genau.
8: Wie lange macht man solche Übungen?
9: Ja, also jetzt das Marschieren, das kann man schon mal so zum Einstieg, ja, so ein, zwei Minuten machen. Das kommt einem dann schon recht lange vor.
8: Ja.
9: Bei den nächsten Übungen, die wir machen, da kann man dann immer so sagen, so 8 bis 12 Wiederholungen.
8: Wie oft sollte man, was machen wir denn als nächstes? Ist genau. Das jetzt die Übung?
9: Das ist so zum Einstieg, um erstmal so ein bisschen, ne, von der Couch hochzukommen.
8: Wie viele Übungen sollte man denn ungefähr machen? Also wie viel sollte man am Tag ungefähr trainieren?
9: Ich sage immer, alles ist besser als nichts. Ne?
8: Ja.
9: Also auch schon 10 bis 15, 20 Minuten am Tag bringt schon was.
8: Macht man ja für sich selbst.
9: Ja.
8: Man macht es nicht für jemand anderes, sondern man macht es ja für die eigene Gesundheit.
9: Eben.
8: Okay, also wir stellen uns jetzt vor, wir sind jetzt 2 Minuten marschiert. Was machen wir als nächstes?
9: Als nächstes tappen wir einfach mal ganz locker mit der Fußspitze nach vorne.
8: Was macht diese Übung?
9: Also wir kommen in Bewegung, ja?
8: Ja.
9: Und wir steigern natürlich noch ein bisschen. Dann kann ich auch sagen, was noch alles dazu kommt.
8: Ah, okay.
9: Wir nehmen nämlich noch unsere Arme ein Stück weit mit in den Bizeps-Curl.
8: Bizeps-Curl.
9: Genau.
8: Also wir rufen gerade den Bizeps an und sagen, du darfst jetzt aktiv werden.
9: Curl, sorry.
8: Ich habe Curl verstanden.
9: Curl wäre auch gut, ja.
8: Wir rufen den Bizeps an und sagen, Freund, es wäre mal soweit, beweg dich. So, wie kann
9: und
8: man
9: wer möchte,
8: denn?
9: Kann sich hier nämlich noch ein bisschen tief setzen. Das heißt, umso tiefer wir gehen, dann merken wir es auch langsam wirklich in Oberschenkel und Po.
8: Wie muss denn der Rücken aussehen? Der sieht bei
9: schön
8: dir sehr,
9: gerade.
8: Sehr gerade und gut aus.
9: Hoffentlich.
8: Sieht man das seitlich? Vielleicht kannst du es noch mal seitlich zeigen, dass die Zuschauer sehen. Also vom Rücken her so. Naja, wir sind ja super synchron. Das läuft ja richtig gut. So, wie kann man das denn noch schwerer machen?
9: Steigern kann man jede Übung, die wir heute zeigen, mit Gewichten. Und weil vielleicht nicht jeder Hanteln zu Hause hat, aber hoffentlich jeder was zu trinken zu Hause, gerade an den heißen Tagen.
8: Ja, das ist doch auch gut. Man macht Sport und weiß danach, die 2 Flaschen muss ich leer trinken. Wenn ich die leer habe, habe ich einen guten Wasser.
9: Und wenn man zwischendurch Pausen einlegt und schon was trinkt, dann werden die Gewichte immer leichter.
8: Auch schlau. Also wie nimmst du die jetzt
9: genau,
8: als
9: also
8: Gewichte?
9: Die sind natürlich super praktisch, die kann man hier schön gut greifen.
8: Ist auch kein Glas, ist PET.
9: Genau, falls es doch mal runterfallen während den Übungen, dann würde ich sagen, starten wir direkt mit der nächsten Übung.
8: Ja.
9: Und zwar ist das der Knee Lift über die Seite und wir nehmen die Gewichte direkt mit, ziehen über die Seite die Arme tief und dann merken wir auf jeden Fall schon so einen Unterschied, wenn man so ein Gewicht in der Hand hat. Ne?
8: Mein Tipp an Sie, liebe Zuschauer, nehmen Sie keinen Sprudel für diese Übung.
9: Stimmt.
8: Falls Sie die danach aufmachen, wäre das Wasser draußen.
9: Oder dann hat man eben auch gleich die Abkühlung, die Dusche.
8: Auch gut, dann aber bitte im Garten. Oh, das ist jetzt aber, geht das in Bauch und auch Rücken und Arme? Das ist so ein Ganzkörpertraining hier gerade.
9: Genau.
8: Komm ich aber auch, das geht relativ schnell, dass es einem warm wird.
9: Ja, also jetzt mit den Gewichten, da merkt man auf jeden Fall noch mal den Unterschied.
8: Du machst das auch öfters, habe ich das Gefühl.
9: Ja, ich mache das recht regelmäßig.
8: So.
9: Genau.
8: Okay.
9: Puh. Und hier bei solchen Übungen kann man sagen, 8 bis 12 Wiederholungen, dann eine kurze Pause. Mhm. Wenn man die Zeit hat, 2, 3 Sätze. Ansonsten, wie gesagt, alles ist besser als nichts.
8: Sehr gut. Also diese Übungen, und da muss man auch darauf achten, dass man sich nicht überschätzt. Das ist, glaube ich, ganz, ganz wichtig, dass man erst mal langsam anfängt und dann immer wieder steigert. Gibt es noch eine Übung, die du uns zeigen kannst?
9: Gerne.
8: Brauchen wir da auch die Flaschen?
9: Wir können sie dazu nehmen.
8: Ja.
9: Wie gesagt, jede Übung geht mit oder ohne Gewicht.
8: Und guck mal, das Schöne ist, wir brauchen keine Matte bisher.
9: Ja.
8: Wir stehen einfach nur da, brauchen nicht viel Platz. Also es ist jetzt nicht so, dass jemand sagen kann, ich habe den Platz nicht zu Hause. Das ist jetzt 1 Quadratmeter, den wir gebraucht haben.
9: Ja.
8: Genau. Voll gut.
9: Sehr gut. Jetzt geht es aber tatsächlich ein bisschen nach außen. Wir gehen in die Ausfallschritte zur Seite. Ich lasse erstmal die Arme weg. Das heißt, wir haben auch hier wieder, kontrollieren noch mal gerne unsere Haltung.
8: Ja.
9: Die Schultern ziehen immer noch nach hinten, Rücken ist schön gerade, Knie sind leicht gebeugt, hüftschmaler Stand. Und jetzt gehen wir in den Ausfallschritt zur Seite. Das heißt, zur Seite einmal öffnen, gerne ein Stück tief setzen, ranziehen und zur anderen Seite.
8: Ah, so, jetzt habe ich es verstanden.
9: Zur Seite.
8: Das ist für die Oberschenkel. Jetzt musst du mir mal kurz sagen, wenn wir jetzt runtergehen, wo gehen die Knie hin? Weil andere, wenn man das jetzt alleine zu Hause hat und man hat keinen Trainer so wie dich, dann machen vielleicht welche so und dann geht es gleich auf die Knie. Das ist nicht gut. Auf
9: die
8: was muss man hier achten?
9: Die Fußspitzen zeigen leicht nach außen.
8: Ja.
9: Sodass auch automatisch die Knie, wenn man sie nicht aktiv eintritt, und das sollte man nicht tun,
8: ja,
9: eben auch leicht nach außen gehen. Dann setzen wir uns tief. Die Knie sollten nicht über die Fußspitze zeigen. Also wir setzen uns mit dem Po schön gerade, tief und hoch. Und auch hier, je tiefer man geht, desto anstrengender wird es.
4: Wenn wir einfach so machen, ohne Ausfallschritt, wir machen nur so, ist auch gut.
9: Das geht auch.
4: Merkst du, im Poppes hinten, Rücken ist gerade, Brust drauf.
9: Das geht dann mehr in die Kräftigung.
4: Ja.
9: Und eben mit der Bewegung sind wir so ein bisschen mehr auch im Herz-Kreislauf-System in Schwung bringen, ein bisschen mehr in der Bewegung.

0: Und auch hier können wir gerne die Arme dazu nehmen, auf Schulterhöhe öffnen und wieder ranziehen, öffnen und ranziehen. Mit den Gewichten merken wir
1: dann noch mal. Wenn ich das gewusst hätte, ich heute auch eine Sporthose angezogen. Die ist ja ein bisschen eng, muss ich ganz ehrlich sagen.
0: Ja, so, gut.
1: Wir machen noch ein bisschen weiter hier die Übungen, liebe Zuschauer. Und wenn Sie sagen, ja, Bewegung ist toll, mache ich aber gerne an der frischen Luft. Ich möchte auch ein bisschen was erleben. Kanupolo kann ich Ihnen da empfehlen. Machen die in Marburg ganz gerne. So, weiter geht's.
2: Das ist Kanupolo, eine Mischung aus Handball, Kajakfahren und Rugby. Sieht grob aus, ist es aber gar nicht, findet Spielerin Charlie Dörfler.
3: Wirkt von außen manchmal brutal, weil halt dieses Schubsen erlaubt ist und Leute deshalb manchmal rollen müssen. Aber wenn man sich an die Regeln hält, ist es eigentlich ein relativ verletzungsarmer Sport, würde ich sagen.
2: Und die Regeln sind schnell erklärt. Kanupolo wird 5 gegen 5 gespielt. Ziel, den Ball ins gegnerische Tor pfeffern.
4: Jede Halbzeit geht so 10 Minuten und nach diesen 10 Minuten gibt es einen Torwechsel und dann geht es von der anderen Seite lang. Aber das Wichtigste kann man sagen, halt der Ball nach 5 Sekunden abgeben, weiter paddeln und dann schauen, dass du zum nächsten Tor kommst.
2: Hier in Marburg wird Kanupolo in einem abgesteckten Bereich in der Lahn gespielt. Vor allem wenn es heiß ist, liebt Trainer Achim Hötzel seinen Sport.
4: Also ich glaube, bei vielen Sportarten ist es ja so, dass man schwitzt, ja. Aber hier ist es so, du kannst dich schön abkühlen und so, ne? Du bist halt auf dem Wasser. Aus meiner Sicht ist es halt auch sehr dynamisch. Also wenn du halt Fußball hast und so, dann musst du vielleicht immer aufpassen, darfst den anderen nicht so schubsen oder so, dann ist es voll. Hier ist es halt, in gewissen Weisen ist das halt sogar erlaubt. Also wenn jemand Ball hat und so, kannst du ihn halt schon nach gewissen Regeln umschubsen und sowas.
2: Gespielt wird aber nicht nur an heißen Sommertagen. Die Mannschaft vom Marburger Kanu Club e.V. spielt das ganze Jahr über.
4: Wir spielen eigentlich so lange, bis es zu dunkel ist. Ja, manchmal waren wir im Oktober noch draußen. Und der Verein hat halt im Winter auch noch ein Training hier in der naheliegenden Schwimmhalle. Und da machen wir Kenterübungen und halt auch so kleine Ballspiele, um fit zu bleiben.
2: Für Charlie Dörfler ist Kanupolo ein wichtiger Teil im Leben. Sie hat bereits ganz oben in der Szene mitgespielt und mehrfach abgeräumt.
3: Ja, ich bin 2015 Deutsche Meisterin geworden, das war sehr schön. Und 2016 und 2018 bin ich mit der U21 Nationalmannschaft Weltmeister geworden und das war auch sehr schön. Das ist, glaube ich, für mich der emotionalste Moment.
2: Geld hat sie damit aber nie verdient. Auch in der Weltrangspitze bleibt Kanupolo ein freundschaftlicher Nischensport. Selbst wenn eisern mit vollem Körpereinsatz gekämpft wird, der Spaß steht im Vordergrund.
3: Es geht hier wirklich nur um den Sport und um die Leidenschaft. Anders als beim Fußball zum Beispiel, das ist ja mittlerweile sehr kommerziell, geht es beim Kanupolo wirklich um den Sport und um die Leidenschaft. Und ja, die ganze Kanupolo-Welt ist sehr familiär. Dadurch, dass es eher eine Randsportart ist, kennt man die Leute von den anderen Vereinen, eigentlich deutschlandweit. Und ja, das macht es aus, das ist sehr cool.
2: Wer jetzt Lust bekommen hat auf eine runde Wasser-Action in der Lahn, auch Neulinge sind weiter willkommen beim Kanupolo in Marburg.
1: Und das bei heißem Wetter, eine bessere Abkühlung und Sportaktivität gibt es doch gar nicht, liebe Zuschauer. Wir kommen zu unserer Hallo Hessentasse, die Sie auch heute wieder gewinnen können, wenn Sie folgende Frage richtig beantworten können. Wie nennen die Gießener ihre Einwohner? Ist es A. Schlammbeiser, B. Matschkauer, D. Dungfresser oder D. Drecklecker? Wenn Sie es wissen, rufen Sie an 0800 627 27 26. Und dann bin ich gespannt, wer gleich in der zweiten Stunde bei uns in der Leitung ist. Und wir gucken mal schnell voraus, was es gleich in der zweiten Stunde gibt. Denn heute haben wir Oliver Stieler bei uns. Er ist Hobbyfotograf und macht ganz spektakuläre Fotos. Hier sehen wir gerade eins davon. Da schlägt der Blitz ein, wo er eigentlich nicht einschlagen sollte. Es ist ein fantastisches Foto und er wird heute sein Fotoalbum für uns öffnen und noch mehr spektakuläre Fotos der letzten Wochen und Monate zeigen. Jetzt gucken wir aber erstmal alles, was heute

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1: Ganz herzlich willkommen. Ich freue mich. Schönen Nachmittag und herzlich willkommen jetzt also zur Hessenschau. Ja, kein Nachwuchs und zu wenig Personal. Es ist ein massives Problem, das ganz viele Betriebe hier in Hessen kennen. Eine mögliche Lösung zeigt eine Fleischerei in Ziegenhain, Schwalm-Eder-Kreis. Da war der Laden bisher nachmittags dicht. Jetzt übernimmt ab 14 Uhr die Technik. Und damit gibt es nach Feierabend und auch am Sonntag noch frische Wurst aus der Region, ganz ohne Personal an der Kasse.
2: Ohne Verkäuferinnen und Verkäufer Wurst einkaufen. Genau das testen Kim und Lukas Stehling heute zum ersten Mal. Seit dieser Woche wird die Fleischerei Bechtel in Ziegenhain jeden Nachmittag zum Selbstbedienungsladen.
3: Das ist erstmal natürlich ein neuer Schritt, sag ich mal. Man kauft ja nicht so normalerweise eher an der Ladentheke ein. Aber ich fand es jetzt sehr intuitiv. Das Display sagt ja einem, was man zu tun hat. Und dann waren wir ja auch relativ schnell jetzt gerade fertig.
2: Grund für das neue Konzept ist Personalmangel. Seit 2 Jahren hatte die Metzgerei bereits an 3 Nachmittagen geschlossen. Hier wie überall in Hessen fehlt der Nachwuchs.
4: Wir haben jetzt halt eine Lösung gesucht, wie wir das Problem beheben können. Wir wollen nicht den Kopf in den Sand stecken, sondern wir wollen auch was tun. Und da sind wir eben auf die Idee gekommen, wir machen ein SB-Marktkonzept. Das heißt also, bis 14 Uhr ist ganz normaler Bedienverkauf. Und ab 14 Uhr bis 20 Uhr haben wir dann unser SB-Markt.
2: Überwacht wird das Ganze mit Kameras. Zutritt gibt's nur mit EC-Karte. Bei den meisten Kundinnen und Kunden kommt das neue Verkaufsmodell gut an.
5: Ich finde das Konzept richtig gut, weil zum einen hat man dann als Kunde auch nachmittags die Möglichkeit, noch einkaufen zu gehen, auch länger, als es ja eigentlich geöffnet war.
6: Naja, wenn man mal grillen will, ähnliches, schönes Wetter, alles hat zu, dann ist sowas sehr, sehr angesagt, denke ich.
7: Ich kaufe lieber bei Verkäufern, weil, so wie der Metzger immer sagt, darf es ein bisschen mehr sein oder das oder das oder das. Ich sehe aber auch ein, dass es manchmal schwierig ist, das so aufrechtzuerhalten.
2: Für Johannes Bechtel ist der neue Selbstbedienungsladen die einzige Möglichkeit, dass seine Fleischerei auch künftig bestehen kann.
1: Ist das die Lösung? Das Problem haben ja viele Betriebe hier in Hessen, ich habe es gerade schon gesagt. Fragen wir mal nach beim Hauptgeschäftsführer der Handwerkskammer Kassel, Jürgen Müller. Ich grüße Sie, guten Tag.
8: Ja, schönen guten Tag, Herr Wagner.
1: Was sagen Sie denn zu diesen Selbstbedienungsläden in Hessen?
8: Das ist sicherlich eine innovative Lösung, um mit dem Fachkräfteproblematik umzugehen. Viele unserer Fleischerbetriebe haben genau dieses Problem. Sie finden keine Verkäuferin, sie finden aber auch keine Fleischergesellen und sie finden zu wenig Auszubildende. Dieses Modell der Firma Bechtel erlaubt es, die Öffnungszeiten zu verlängern, trotzdem die individuelle Beratung am Vormittag sicherzustellen und so auch die Nahversorgung gerade im ländlichen Raum weiter zu gewährleisten.
1: Der Personalmangel, über den wir da sprechen, nur ein Problem in Fleischereibetrieben, Metzgereien oder generell im Handwerk? Was erleben Sie da?
8: Also wir erleben, dass das Thema Fachkräfte noch immer auf Top 1 der problematischen Bereiche im Handwerk ist. Wir haben in allen Bereichen Mangel an Auszubildenden. Nach einer aktuellen Schätzung sind noch 20.000 Ausbildungsplätze im Handwerk nicht besetzt. Und das zieht sich dann natürlich dann fort bei den Gesellen, bei den Meistern und schlägt sich bei der Problematik der Unternehmensnachfolge nieder. Das heißt, wir werden auch in den nächsten Jahren sicherlich mit diesem Thema zu tun haben. Und vor allem wird sich das noch verschärfen, weil der demografische Wandel und die Schulabgänger geringer werden und wir mehr tun müssen, um an junge Leute zu kommen.
1: Jetzt ist das, was wir gerade eben gesehen haben, eine Lösung, aber sicher nicht die Lösung. Was muss denn aus Ihrer Sicht passieren, um diesem Fachkräftemangel, über den wir gerade eben schon gesprochen haben, entgegenzuwirken?
8: Also ich glaube, wir brauchen da eine Kooperation zwischen Politik, Betrieben, dem Bildungssektor, um einfach diesen Beruf auch in die Köpfe von jungen Leuten, und zwar recht früh über Berufsorientierung zu bringen, ihnen klarzumachen, dass das auch ein attraktiver Beruf sein kann, dass es Karrieremöglichkeiten im Handwerk gibt. Ein Ansatz, den wir sehr erfolgreich in den letzten 1-2 Jahren verfolgen, ist das Thema Azubi-Botschafter. Das heißt, junge Auszubildende aus dem Handwerk gehen in Schulen und berichten über ihre Erfahrungen in der Ausbildung und machen Werbung für die Ausbildung im Handwerk. Das allein wird aber nicht reichen. Das bringt schon was, aber nicht. Wir haben zum Beispiel im letzten Jahr 5% Zuwachs bei den Ausbildungszahlen gegen den demografischen Trend. Das allein wird aber nicht reichen. So gibt es eine Statistik des Bundesinstituts für Berufsbildung, dass bereits 25% der Ausbildungsplätze mit jungen Menschen aus dem Ausland besetzt sind, im Fleischerhandwerk.
1: Herr Müller, herzlichen Dank fürs Gespräch.
8: Gerne. Danke, dass wir über das Fleischerhandwerk heute reden konnten.
1: Sehr gerne. Herzlichen Dank. Werden wir nachher noch vertiefen, 19.30 Uhr in der Hessenschau. Ganz anderes Thema jetzt, weil sie mit einem Messer auf die Ex-Freundin ihres Sohnes eingestochen haben soll, sitzt eine 70-Jährige in Untersuchungshaft. Die Staatsanwaltschaft wirft der Frau versuchten Mord vor. Passiert sein soll das am vergangenen Sonntag in Frankfurt am Main auf Höhe des Eisernen Stegs. Laut Staatsanwaltschaft durften sich die 70-jährige Frau und auch deren Sohn dem mutmaßlichen Opfer nicht nähern, auch keinen Kontakt haben. Ein Gericht hat das verboten. Ja, es geht um fehlende Steuerbeiträge in dreistelliger Millionenhöhe. Die Staatsanwaltschaft hat die Hauptzentrale der Deutschen Bank heute durchsucht. Im Mittelpunkt stehen dabei offenbar Cum-Cum-Geschäfte der mittlerweile zum Konzern gehörenden Postbank aus den Jahren 2008 bis 2010. Bei den sogenannten Cum-Cum-Geschäften sind Aktien hin und her geschoben worden. Dabei haben Banken Steuervorteile für ausländische Besitzer deutscher Aktien generiert. Er ist mittlerweile seit 11 Tagen unterwegs auf der Strecke zwischen Frankfurt und Sylt. Seit heute hat der neue ICEL der Deutschen Bahn auch einen Namen. Der Hochgeschwindigkeitszug mit stufenlosem Einstieg fährt jeden Tag auf der Direktverbindung nach Westerland und kommt dabei auch durch die Wetterau mit Halt am Bahnhof Friedberg. Und deswegen ist der ICE heute stilecht mit hessischem Apfelsaft auf den Namen Wetterau getauft worden. Hessens Innenminister Posek will schärfer gegen Schleuserkriminalität vorgehen. Hintergrund sind HR-Recherchen, die gezeigt haben, in Frankfurt werden auffällige Wohnungsanmeldungen bisher nicht systematisch überprüft. Mit gefälschten Wohnungsgeberbescheinigungen konnten sich Ausländer so Aufenthaltstitel verschaffen. Nach einer HR-Umfrage gibt es auch in mehreren anderen hessischen Großstädten Kontrolllücken. Das Innenministerium prüft jetzt, ob künftig landesweit einheitliche Kontrollen eingeführt werden. Nach dem schweren Unfall mit einer Falschfahrerin auf der A45 bei Florstadt in der Wetterau ist eines der drei lebensgefährlich verletzten Kinder gestorben. Das hat die Polizei heute mitgeteilt. Die Mutter war in der Nacht auf Sonntag in die falsche Richtung auf die Autobahn gefahren und mit einem anderen Auto zusammengestoßen. Dabei waren die Mutter und der andere Fahrer verstorben. Der Vater und die 15-jährige Tochter seien mittlerweile stabil. Beim 10-jährigen Sohn ist der Zustand laut Polizei immer noch kritisch. Protokolle erstellen, Dokumente raussuchen, Mails priorisieren, beantworten. Immer mehr Firmen nutzen dafür künstliche Intelligenz, KI. In der Verwaltung von Städten und Gemeinden, da spielt diese neue Technik aber bisher kaum eine Rolle. In Rüsselsheim soll jetzt getestet werden, wie Verwaltung unterstützt werden kann. Der Bürgermeister hat heute im Rathaus einen Bescheid des hessischen Digitalministeriums über 300.000 Euro bekommen. Damit soll eine neue KI-Anwendung eingeführt werden, die zum Beispiel Sitzungen protokolliert und Mails schreibt. Kann. Ab dem Wochenende wird es voraussichtlich wieder heiß hier bei uns in Hessen. Das ist für viele von uns echt eine Herausforderung, auch für einige Tiere ein Problem. Vögel zum Beispiel. Bei einigen heimischen Arten ist wegen häufiger werdender Hitzeperioden sogar der Fortbestand in Gefahr. Es ist also wirklich gut, dass sich einige ehrenamtlich um verletzte Tiere kümmern.
9: Das Zuhause direkt unterm Dach. In den vergangenen Wochen wurde es hier extrem heiß. Viele Jungvögel, die noch nicht fliegen konnten, sind deshalb aus Todesangst aus dem Nest gesprungen. Gabriele Weiß betreibt ehrenamtlich eine Wildvogelstation im südhessischen Lampertheim. So viele Notfälle wie in diesem Jahr hatte sie noch nie. Besonders betroffen sind Mauersegler, Schwalben und Haussperlinge.
10: Also ich hatte in der Hitzewelle 184 Anrufe an einem Tag. Wir müssen vielen Leuten absagen, die oft enttäuscht sind, verständlicherweise, aber auch frustriert. Wir müssen ja Tieren absagen, die dann keinen Platz bekommen.
9: Auch im benachbarten Bensheim möchte man auf diesen Notstand reagieren. Denn viele der Tiere sind hilflos auf dem Boden gelandet.
11: Dann war es in den letzten 2 Wochen so, dass die Wildvogelstationen Aufnahmestopp hatten und die Leute wussten nicht, was machen wir damit. Und so sind wir im Kontakt mit anderen Ehrenamtlichen dazu gekommen, dass wir gesagt haben, wir bilden jetzt einfach Ersthelfer aus, die können die Tiere aufnehmen, bis in der Wildvogelstation eben Platz frei ist.
9: Für Gabriele Weiß ist ehrenamtliche Arbeit zwar wichtig, gleichzeitig seien die Einflussmöglichkeiten von Helfern begrenzt.
10: Die Anzahl der Ehrenamtlichen kann das nicht decken. Wir werden auf Dauer diese Tiere nicht retten können auf unseren Stationen. Das ist, wir können keinen Artenschutz betreiben, wie wir es brauchen, sondern das ist einfach das Leid einzelner Tiere zu mildern.
9: Trotzdem gibt es für sie nichts Schöneres, als Vögeln zu helfen und ihnen die Freiheit zurückzugeben.
1: Sehr schön. Ja, einmal umsonst ins Museum oder ins Freibad. Das gibt's für Kinder ab 14 Jahre einmal im Jahr. Am Kindertag rund um den Edersee, und heute war es mal wieder soweit, insgesamt 19 Freizeiteinrichtungen rund um den Edersee waren dabei und haben kostenlose Aktionen für Kinder bis 14 Jahre angeboten. Auf der Sommerrodelbahn gab es eine Freifahrt. Mit dem Schiff über den Edersee hat nichts gekostet und es gab auch freien Eintritt ins Maislabyrinth in Föhl. Am 19. August gibt es noch einmal einen Kindertag. Das hier ist wirklich eine wilde Geschichte. Eine Boxershort eines Frankfurter Labels ist komplett ausverkauft. Dabei ist es eine Boxershort wie jeder andere auch. Weil der spanische Superstar ja mal die Bux aber im Endspiel der Fußball-WM anhatte, wenn man die auch so ein paar Mal kurz gesehen hat, herrscht im Online-Shop dieses Frankfurter Labels im Moment wirklich Ausnahmezustand.
12: Aufregung um ein kleines bisschen Stoff an einem berühmten Körper, an dem von Spaniens Jungstar Lamine Yamal. Eine Frankfurter Firma wird schlagartig weltberühmt, weil Yamal ihre Boxershorts im WM-Finale trägt. Mit Marketing-Experte Max Bimböse versuchen wir, dem viralen Phänomen auf den Grund zu gehen.
13: Sicherlich ist ein Riesenfaktor, dass der Fußballer so bekannt ist. Ist ja sicherlich das jüngste und auch mit erfolgreichste Gesicht der Weltmeistermannschaft aus Spanien. Außerdem hat er eben durch seine Frisur und sein ganzes Auftreten irgendwie einen absoluten Kultstatus.
12: Tatsächlich geht es im Onlineshop von 6pm nach dem WM-Finale drunter und drüber. Die Shorts ist sofort ausverkauft. Jackpot für das Frankfurter Startup.
13: Der Gründer Ashraf ist in Frankfurt auch als Lokalmatador sozusagen recht bekannt. Er hat genau wie Jamal marokkanische Wurzeln. Vielleicht hängt das auch ein bisschen mit zusammen. Aber die Firma macht natürlich auch sehr geschicktes Marketing. Und zwar das Marketing, ich würde mal sagen, im Endeffekt ist es Guerilla-Marketing. Das bedeutet so gut wie kein Budget, aber eine sehr schlaue Strategie dahinter.
12: Als 19-jähriger Superstar ist Yamal Idol und Vorbild für eine junge Generation, die ein spezielles Image über Musik oder Mode auch haben möchte.
13: Eigentlich ist ihre Taktik eben, über Viralität, über Kodifizierung Erfolge zu erzielen. Und das ist ihnen offensichtlich in diesem Fall gelungen.
12: Dank Yamal ist Frankfurt wieder ein Stück bekannter in der Welt.
1: Wahnsinnsgeschichte. So, wir schauen noch kurz zum Wetter. Am Wochenende, da kommt offenbar der Hochsommer zurück zu uns nach Hessen. Und bis dahin ändert sich erstmal nichts.
14: Heute Nacht ist es wechselnd bewölkt, ab und zu klar. Im Norden und Osten kommt vereinzelt etwas Regen runter. Morgen wechseln sich dichtere Wolken mit Sonnenschein am Himmel ab. Es bleibt weitgehend trocken. Gegen Abend werden die Sonnenanteile größer. Der Nordwestwind weht schwach bis mäßig, im Bergland ab und zu frisch. Heute Nacht liegen die Werte zwischen 13 und 9 Grad, 10 bis 8 Grad auf den Bergen. Morgen werden es 18 bis 25 Grad, auf den Bergen werden es 15 bis 20 Grad.
1: Okay, herzlichen Dank fürs Zusehen. Freue mich, wenn Sie gleich wieder mit dabei sind. Nächste Hessenschau 17.45 Uhr. Jens macht weiter mit Hallo Hessen. Ich wünsche ganz viel Spaß und sagt bis nachher.
0: Vielen Dank, lieber Marcel, und herzlich willkommen zurück zur zweiten Stunde Hallo Hessen, liebe Zuschauer. Bei uns wird es heute gesund, denn wir gucken nach Ihnen, damit Sie auch sportlich durch den Sommer kommen. Wir haben eine Fitnesstrainerin bei uns, die ganz tolle Übungen mitgebracht hat, die ganz einfach sind. Man braucht kein Fitnessstudio, kann das ganz einfach zu Hause machen. Und wir gucken auf unseren Rücken, denn Dr. Nikolaus Kumpert von Lumedis in Frankfurt ist heute auch bei uns. Und der wird uns sagen, auf was wir achten sollen, damit der Rücken nicht mehr so zieht und wehtut. Da hat er auch noch mal ganz tolle Tipps dabei. Und wir haben heute spektakuläre Bilder, und zwar von Oliver Stieler. Er ist Hobbyfotograf und fotografiert unter anderem Unwetter. Hier sehen wir gerade, wie der Blitz einschlägt. Wie er diese tollen Aufnahmen macht, das wird er uns heute erzählen, denn er öffnet für uns sein Fotoalbum. Und Laura Di Salvo ist auch da.
15: Hallo.
0: Solche Blitze haben wir jetzt seit mehreren Wochen nicht mehr gesehen. Das war ja vor 4, 5 Wochen mal über Hessen, aber seitdem kam nicht mehr viel runter.
15: Nee. Aber ich finde so Bilder natürlich auch faszinierend. Auch spannender als nur blauer Himmel und ein paar Wölkchen, sage ich ja immer wieder.
0: Absolut.
15: Ne? So, aber jetzt gucken wir Gewitterwolken.
0: Trotzdem erstmal, wie unsere Zuschauer fotografieren, denn wir haben wieder tolle Bilder bekommen von Wettergucker Arthur Müller. Der ist umgezogen, scheint mir. Er wohnt nicht mehr in Weinbach-Elgausen, sondern in Schmitten. Feuerwanzen an einem Baumstamm. Man sieht diese Tierchen eigentlich überall im Garten, und es sind keine keine Schädlinge, sondern sehr nützliche Tiere, die keinem etwas zuleide tun. Ich mag sie sehr, denn sie sehen auch noch schön aus, schreibt er uns.
15: Ich wollte sagen, vielleicht hat er das auch in Schmitten fotografiert.
0: Kann auch sein.
15: Dass er da unterwegs war.
0: Vielleicht wird es uns verraten.
15: Auf jeden Fall spannend.
0: Und wir haben Wettergucker Walter Hübel aus Lauterbach, der uns dieses Foto schickt. Schöne Wolken über dem Hohlrootskopf im Vogelsberg.
15: So Wölkchen am Himmel sind auch immer spannend.
0: Ja, ich finde auch, also gerade auf dem Hohlrootskopf, dieser Turm, der hat schon
15: was. Das hat schon was.
0: Sieht schön aus. Und Zuschauer Frank Gies aus Grebenau hat uns dieses Foto geschickt. Und das finde ich ganz toll. Du hast hinten schon den Mond, du hast das Blau, du hast Orange, du hast Gelb.
15: Farben.
0: Vorne den Baum im Schwarz. Also finde ich ganz, ganz spannend. Er schreibt, wenn die Sonne sich verabschiedet und noch mal viele Farben präsentiert, ist es am schönsten in der Natur. Und da hat er absolut
15: Ja, das ist toll. So eine laue Sommernacht, sehr schön.
0: Ja, aber es ist so schön mit den vielen Farben.
15: Ja, ist einfach spannend. Herrlich. Toll.
0: Vielen Dank für Ihre Fotos, liebe Zuschauer. Haben Sie auch Fotos, die Sie unbedingt den Hallo Hessen-Zuschauern zeigen möchten? Dann laden Sie Ihr Foto ganz einfach bei uns auf der Internetseite hoch. Unter hr-fernsehen.de/hallohessen gibt es die Möglichkeit. Dann sind wir schon gespannt, was wir die nächsten Tage von Ihnen zu sehen bekommen. Liebe Laura, Sommerferien in Hessen. Die laufen ja inzwischen schon. Und wie sieht es da eigentlich mit den Badeseetemperaturen und auch mit der Wasserqualität aus, wenn man jetzt bei dem lauen Wetter mal am Badesee geht?
15: Ist eigentlich gar keine schlechte Idee. Mir fällt gerade ein, ich war diesen Sommer noch gar nicht am Badesee.
0: Wirklich?
15: Ich weiß auch nicht mehr, war es erst so heiß.
0: Wenigstens mal im Freibad?
15: Nein, ich wohne ja direkt beim Freibad. Das ist mir dann auch irgendwie...
0: Aber das ist dann also, ich wohne eben dran, Barbara. Schön, voll gut.
15: Aber auf jeden Fall ist es gar keine schlechte Idee, weil es ja ein bisschen kühler geworden ist und unsere Wassertemperaturen in Hessen eigentlich fast schon über der Lufttemperatur liegen. Also zum Beispiel am Langener Waldsee, da sind das momentan so 24 Grad. Die haben wir jetzt heute nicht in Langen gehabt. Also vielleicht gerade so. Also es ist so pari pari, würde ich mal sagen. Aber es gibt natürlich auch Seen im Norden, zum Beispiel Diemelsee, da sind es nur 19 Grad. Aber es ist schon eher so in den 20ern die Werte. Also es ist ganz angenehm, sage ich mal, im Moment. Wer sich den Luxus gönnt, seine Freizeit am See zu genießen. Der hat auf jeden Fall natürlich auch eine gute Wasserqualität. Also ich glaube, von den meisten Seen, so 58 und 59, haben eine hervorragende Qualität. Insgesamt sind es, glaube ich, 61 Gewässer. So 4 Seen sind nicht so empfehlenswert. Da haben wir dann das Problem mit Blaualgen, zum Beispiel am Schulteißweiher in Offenbach. Der ist aber eigentlich jedes Jahr gesperrt. Also das kenne ich auch schon seit Jahren. Das ist so ein kleiner See, da kippt er immer um. Da
0: ganz
15: ist nicht
0: schnell
15: viel.
0: Noch. Was passiert heute bei alle Wetter?
15: Bei alle Wetter schauen wir natürlich auch mal, was so die Wetterlage die nächsten Tage bringt. Simone Kienast moderiert heute Abend und hat ganz viele spannende Themen vorbereitet.
0: Toll. 19.15 Uhr. Alle Wetter und dich sehen wir mit dem Wetter nach der Hessenschau. Ich sage vielen Dank und bis morgen. Liebe Zuschauer, bei uns geht es weiter mit einem ganz, ganz wichtigen Thema. Lebensmittel retten statt wegwerfen. Das ist ganz wichtig. Es gibt nämlich ein Food-Sharing-Café, das allererste im Rhein-Main-Gebiet. Und da bekommen krumme Karotten oder auch ein Tag altes Brot noch mal eine zweite Chance. Essenentdecker Jens Kölker ist heute für uns live vor Ort. Und es war so klar, dass du natürlich schon am Schnabulieren bist. Jens, warum lohnt sich der Besuch im Foodsharing-Café auf alle Fälle?
16: Ich verstehe die Frage nicht. Weil es Kuchen gibt. Was ist das für eine Frage, Jens? Es gibt Kuchen und es schmeckt richtig gut. Hier so ein leckeres Vanille-Apfelteilchen. Hier im Krumm und Schepp. So heißt dieses Café hier in Mainz-Neustadt, um genau zu sein. Und wir gehen einfach mal rein und gucken uns das ein bisschen genauer an und stellen dann auch direkt beim Eintreten fest, das ist ein richtig schöner Laden. Ja, also schön hell, ganz gemütlich, ganz sympathisch. Und hier haben wir direkt auch die Karte auf dem Tisch liegen. Und da wird das Wichtigste dann direkt deutlich, steht hier oben. Du bestimmst, was es dir wert ist. Das ist Alex Moss hier, der Chef vom Krumm und Schepp, schön, dass wir da sein dürfen.
17: Danke, ja.
16: Wie funktioniert das genau? Wie kann das funktionieren? Du bestimmst, was es dir wert ist.
17: Genau, Menschen zahlen das, was sie geben können. Der vielleicht ein bisschen mehr geben kann, kann mehr geben. Und bei dem es ein bisschen knapper ist, der kann auch ein bisschen weniger geben. Das ist voll in Ordnung.
16: Das gilt jetzt gerade für die Getränke, also Kaffee, Cola, Wein, Bier, alles, was ihr so anbietet. Für die Teilchen oder anderes, was ihr hier habt, an geretteten Lebensmitteln, muss man gar nichts zahlen.
17: Genau. Also man kann natürlich ideell das Konzept unterstützen, wenn man möchte. Wir freuen uns als Verein immer. Schmeckt, oder?
16: Ist lecker. Ist total lecker. Ist total gut. Wie frisch ist, das?
17: Ist von heute Mittag.
16: Von heute Mittag.
17: Heute Mittag um 13 Uhr gerettet. Das heißt, manchmal gibt es auch noch warme Brötchen. Und es ist also nicht irgendwie alter Kram, sondern leckeres Zeug. Und Menschen können das mitnehmen.
16: Wir können mal da hinten gucken. Gerne. Das ist nämlich nicht das Einzige, was da gerettet wurde, dieses Teilchen. Also hier in der Wand ist ein Schrank untergebracht. Können wir direkt mal aufmachen, reingucken und sehen, da ist wirklich alles, was man gerne isst. Croissants, Schokobrötchen, ein Teilchen, Laugenbrezel und so weiter und so fort. Mache ich wieder zu. Und wir können mal direkt weiterschauen. Hier in dem Schrank, das ist die verderbliche Ware wie Butter, Salami, Schinken, Salat. Was haben wir hier noch? Guck mal, das ist Aioli, ne? Nee, Sour Cream. Also alles fein, das darf man sogar mitnehmen, ja?
17: Genau.
16: Muss man nicht hier verzehren.
17: Die Teilchen sind gerne zum Hieressen, damit es auch ein Kaffee bleibt. Und alle anderen Sachen, also Brot, Brötchen, Salat und so.
16: Wo habt ihr das her?
17: Die Backwaren sind von der Bäckerei. Wir haben eine eigene Kooperation, retten 8-mal die Woche bei einer Bäckerei. Und Obst, Gemüse, aber auch Salate zum Beispiel, die bringen auch Menschen einfach vorbei, die das selber über Foodshare irgendwo gerettet haben. Und so wird hier hingebracht und wieder rausgenommen.
16: Wie viele Lebensmittel rettet ihr auf die Art und Weise im Jahr?
17: Im Jahr 10 Tonnen, 10.000 Kilogramm Lebensmittel.
16: Wahnsinn. Und ihr wünscht euch wahrscheinlich von der Politik, dass da restriktiver mit umgegangen wird und eine Gesetzesänderung es gibt, dass also tatsächlich Lebensmittel von Supermärkten nicht weggeworfen werden, oder?
17: Das wäre schön, ja. Und wir hoffen, dass es dann Rahmenbedingungen gibt, die Supermärkten es leichter machen, es abzugeben und umgekehrt, dass nichts mehr weggeschmissen werden muss.
16: Für euer Engagement habt ihr einen Preis bekommen. Der liegt da hinten. Das ist der Deutsche Nachbarschaftspreis. Was ist das genau für ein Preis?
17: Ja, es ist ein Themenpreis von der Nebenan.de-Stiftung, der jedes Jahr in 5 Kategorien ausgezeichnet wird. Es ist eine tolle Preisverleihung und den durften wir im November letzten Jahres in Berlin bei einer schönen Preisverleihung entgegennehmen.
16: Herzlichen Glückwunsch dazu, denn ihr rettet nicht nur Lebensmittel, sondern ihr schärft auch das Bewusstsein der Menschen mit Workshops zum Beispiel. Genau. Wen wollt ihr da ansprechen?
17: Wir sprechen eigentlich alle an, hauptsächlich natürlich Schulklassen mit unseren Schulworkshops. Wir schaffen es jedes Jahr 1000 Kindern, den Zugang zu Bildung, zu nachhaltiger Ernährung zu ermöglichen, zu verschiedenen Themen wie Foodsharing, Apfelworkshop, Erdbeeren und so weiter, regionale, saisonale Ernährung. Und darüber hinaus gibt es auch Workshops für Erwachsene. Wir bilden eigene MultiplikatorInnen aus, die das ins Land bringen können. Und
16: großartig.
17: So gibt es einen großartigen.
16: Alex, bis hierhin erstmal vielen Dank. Ob sich die ganze Sache für euch lohnt, das werden wir bei den Ratgebern um 18.45 Uhr nochmal besprechen. Und bis dahin, mein lieber Jens, esse ich einfach in Ruhe weiter. Es lohnt sich nämlich, hier zu sein.
0: Du bist auch heute nicht der Hessenentdecker, sondern der Essenentdecker. Ich sage vielen Dank, lieber Jens. Lass es dir schmecken. Ja. Mach's gut, bis morgen. Und liebe Zuschauer, wir kommen zu unserer Hallo Hessentasse, die Sie auch heute gewinnen können. Der Herr Brucker aus Kassel ist in der Leitung. Er ist durchgekommen und meint zu wissen, was wir heute suchen. Herr Brucker, ich grüße Sie.
18: Hallo, guten Tag nach Frankfurt aus Kassel.
0: Liebe Grüße in den Norden. So, wir gucken jetzt mal. Wir haben ja eine Frage über Gießen, ob Sie die richtig beantworten können. Wie nennen die Gießener ihre Einwohner? Ist es A. Schlammbeißer, B. Matschkauer, D. Dungfresser oder D. Drecklecker?
18: A. Schlammbeißer.
0: Die Schlammbeißer. Woher wissen Sie das?
18: Ja, das ist ein Heimspiel für mich. Ich bin in Polheim, im schönsten Stadtteil Dorfgüll geboren.
0: Sehr gut, also dann locken wir mal A ein, die Schlammbeißer, so werden die Gießener auch genannt. Absolut richtig. Ich hoffe, hieraus trinken Sie keinen Schlamm, sondern einen leckeren Kaffee, einen leckeren Tee oder einen Kakao. Herzlichen Glückwunsch, die Tasse schicken wir Ihnen nach Kassel. Vielen Dank fürs Mitspielen.
18: Ja, danke auch, schönen Tag noch, tschüss.
0: Danke, tschüss. Ja, liebe Zuschauer, über das Wetter haben wir heute schon gesprochen, aber über das Wetter der letzten 4 Wochen, beziehungsweise vor 4 Wochen, darüber sprechen wir jetzt, denn da war einiges los über Hessen. Es dauert nur wenige Sekunden und zack kommt ein Blitz runter und den so einzufangen, das ist gar nicht so einfach. Diese beiden Fotos, die kommen aus Braunfels und Oliver Stieler hat diese Bilder gemacht. Er ist Fotograf und hat uns heute sein Fotoalbum geöffnet. Ich freue mich sehr, dass er da ist. Herzlich willkommen nochmal.
19: Ja, vielen Dank.
0: Olli, die Fotos, die da entstanden sind, was brauchst du dafür alles? Denn es ist, glaube ich, gar nicht so einfach, wenn man jetzt ein Unwetter hat, einmal an der richtigen Position zu stehen, um dann auch so schöne Motive hinzubekommen. Wie kriegst du das hin? Wie machst du das?
19: Ja, zum einen muss man natürlich das Wetter so ein bisschen im Auge behalten. Und da gibt es ja auf jeder Wetterseite heutzutage so einen Forecast. Und da kann man sehen, wenn so ein Unwetter heranzieht. Und dann kann man sich natürlich ein Vordergrundmotiv aussuchen und dann entsprechend dahin fahren, wie wir zum Beispiel hier aufs Feld hinter Schloss, so dass das Unwetter dann hinter dem Schloss vorbeiziehen kann. Und natürlich braucht man auch eine entsprechend gute Kamera und ein festes Stativ und jede Menge Geduld.
0: Das ist schon spektakulär, wenn man mal sieht, wie hell diese Blitze sind. Wie hast du das Gewitter denn selbst erlebt, als du die Fotos gemacht hast?
19: Ja, das war tatsächlich ziemlich beeindruckend, weil nicht nur eine Gewitterzelle hinterm Schloss links zog, sondern auch links und rechts von uns noch weitere Gewitterzellen waren, kleinere. Und die haben auch total viel geblitzt. Und

0: natürlich super gepasst hier. Und da sieht man auch eigentlich das ganze Leben eines solchen Gewitters. Das bildet sich erstmal so eine Wolke, dann kommt die große Explosion mit den Blitzen drin und dann geht das so langsam auseinander und dann schwächt es sich wieder ab dann.
1: Mit Blitz und Gewitter der heftigsten Sorte hast du das nächste Bild gemacht, das wir jetzt gleich sehen werden. Was war das für eine Situation?
0: Ja, da war ich auf dem Ochsenfest in Wetzlar. Das ist so ein kleiner Jahrmarkt. Und da zog ein Gewitter dran vorbei. Und man zählt dann immer die Sekunden zwischen Blitz und Donner. Und alle 3 Sekunden ist dann ungefähr 1 Kilometer Entfernung. Und das war deutlich weiter weg. Und naja, dann habe ich mir gedacht, ich könnte ja noch ein paar Fotos machen mit Karussells und den Blitzen dahinter. Das sieht bestimmt total cool aus. Und dann habe ich meine Kamera da aufgestellt und das hat nicht lange gedauert. Da schoss da ein Blitz in dieses Fahrgeschäft rein. Das ist so ein Fahrgeschäft.
1: Ach du Lieber.
0: Und das ist sehr weitwinklig, die Aufnahme. Das sieht man hier gar nicht. Ich bin nur 15 Meter entfernt davon. Und das war ein so dermaßen lauter Knall und heller Blitz. Ich wäre fast, also ich wäre am liebsten unter den Boden gesprungen. Das war so definitiv nicht geplant. Und das ist sicherlich auch nicht ganz ohne sowas.
1: Du fotografierst aber auch ganz andere Motive. Also du benutzt jetzt nicht nur die Profikameras, die du hier hast, sondern du machst auch, wie wir alle, auch mal mit dem Handy Fotos. Hast du da Tipps für uns, dass wir so schöne Profifotos mit dem Handy hinbekommen wie du?
0: Das auf jeden Fall. Also ich kann jedem empfehlen, beim Handy auf jeden Fall nicht zu sparen, weil das Handy hat die Kamera, die man immer dabei hat. Und das ist eigentlich die beste Kamera, die man immer dabei haben kann. Und bei den Einstellungen sollte man immer versuchen, das so einzustellen, wie man die Szene wahrnimmt. Das heißt, wenn ich jetzt diese Orchideen im Gegenlicht sehe, dann macht die Kamera automatisch das eher zu dunkel. Und dann sage ich dem Handy aber, mach das Bild einfach mal so ein bisschen heller und knips dann. Und dann brauche ich eigentlich gar nichts mehr machen. Und die Bilder kommen dann so auch aus dem Handy raus. Und das sieht halt wahnsinnig toll aus.
1: Was kaum jemand weiß, solche Aufnahmen zu machen, da hast du auch manchmal extra Darsteller gecastet. Was für ein Fotoprojekt hattest du da?
0: Ich habe schon öfter mal eine spezielle Fotografie mit Infrarot gemacht und das Besondere dabei ist, dass alles im Infraroten, was jetzt grün ist, so Blätter oder Laub von Bäumen oder Gräser, die erscheinen im Infraroten sehr hell. Und meine Idee war, so etwas tatsächlich mal mit Menschen zu machen.
1: Sieht aus wie Schnee.
0: Und genau, das ist dieser Effekt, der heißt auch Wood-Effekt oder Snow-Effekt und ja, der Mensch ist dann die Unbekannte, die Schwierigkeit dabei für mich, um wieder irgendwie was schwieriger oder anders zu gestalten für mich persönlich. Und dann macht man ein normales Foto. Also man würde einfach hier mit der Kamera ein ganz normales Foto machen.
1: Ja.
0: Dann hat man hier so einen Filter, den setzt man schnell drauf. So. Und macht dann ein zweites Foto. Und dann hat man 2 Fotos und wenn man die entsprechend ineinander überblendet, dann kann man diese Effekte erzielen. Und die Schwierigkeit ist dabei mit den Menschen, die müssen natürlich extrem stillhalten. Während ich diese beiden Fotos mache, dann ist das Infrarotbild auch noch 1 bis 2 Sekunden belichtet. Und es kann sein, wenn dann der eine Wikinger mal die Axt ein bisschen schief hält, dass man die so ein bisschen hinterher retuschieren muss. Aber ansonsten kommt es wirklich so raus. Also es ist keine KI oder sowas, das ist tatsächlich ganz klassische Bildbearbeitung, die man da macht.
1: Und was ist das für ein Filter?
0: Das ist einfach ein Infrarotfilter. Das heißt, der lässt kein Licht durch, was man mit dem Auge sieht, sondern abseits dieses Lichtes.
1: Also wir können es gar nicht sehen, aber der Filter, der kann das dann rausfiltern?
0: Genau, also fürs Auge sieht es einfach nur dunkel aus, wenn man da reinguckt. Das sieht so aus, als ob da gar nichts durchgeht. Man spiegelt sich selber ein bisschen drin, aber sonst sieht man da gar nichts. Nee. Und im Infraroten geht da aber volle Lotte was durch. Und jede Kamera hat natürlich auch eine Farbfiltermaske da drin. Und da sind immer so ein paar Lecks im Infraroten auch. Und die lassen eine gewisse Lichtmenge durch, die dann dafür ausreicht für diese Fotos.
1: Und deshalb entstehen so tolle Bilder, wie du sie gemacht hast.
0: Genau, ja.
1: Jetzt hast du uns noch was mitgebracht, denn dein nächstes Projekt steht in den Startlöchern, kann man sagen. Du wirst, das ist nämlich auch was, wo wir jetzt nicht durchschauen können, beziehungsweise wir können durchgucken und das ist auch wichtig, dass man da durchguckt und nicht direkt in die Sonne guckt. Wo geht's als nächstes hin?
0: Ja, es geht als nächstes nach Mallorca. Dort wird eine totale Sonnenfinsternis stattfinden Und die Totalität ist etwa 1,5 Minuten lang. Und wir planen das inzwischen seit über 1,5 Minuten.

0: anderthalb Jahren. Wir mussten rechtzeitig Hotels reservieren und die Insel ist in der Woche komplett ausgebucht. Es ist alles da, was da sein kann an Fotografen und es wird wirklich spannend, weil die Sonnenfinsternis ist sehr besonders, weil die Sonne sehr tief am Horizont, kurz vor Sonnenuntergang, total verfinstert wird. Und dann kann man natürlich versuchen, diese verfinsterte Sonne mit irdischem Vordergrund zu fotografieren bei hoher Vergrößerung. Und das könnte sehr einmalig aussehen, weil sonst hat man so eine Sonnenfinsternis, die entsteht immer irgendwann mittags.
1: Ja.
0: Und dann kann man zwar ranzoomen, aber dann hat man wirklich nur die Sonne mit der Corona drum. Und jetzt hätte man die Sonne mit der Corona und vielleicht irdisch im Vordergrund, wenn das alles klappt.
1: Und solche Brillen sind ja ganz wichtig, dass man nicht direkt dann in die Sonnenfinsternis reinguckt. Wo kriegt man denn noch solche Sachen her? Also ich glaube, in den 2000ern hat das sich auch jeder geholt. Da gab es ja die Sonnenfinsternis über Deutschland. Wo kriegt man die heute noch her?
0: Ja, die kriegt man im astronomischen Fachhandel, im Internet, auf Amazon werden die teilweise angeboten. Man sollte darauf achten, dass die sicher sind und zertifiziert. Und für Kameras und Fotoapparate aller Art oder Handys gibt es auch so eine Filterfolie. Die kann man auch einfach so als ganzes Blatt bestellen und sich dann zurechtschneiden.
1: Und dann kann man da auch wunderschöne Fotos machen. Sieht man die hier bei uns in Hessen auch, die Sonnenfinsternis, so ein bisschen?
0: In Hessen sieht man die auch, zwar nicht als totale, aber wir haben immerhin 90% Verfinsterung. Ach ja. Und es gibt Momente, dass diese Sichelform genau gerade mit den Hörnern nach unten zeigt. Das könnte natürlich auch ein spannendes Motiv werden dann, wer jetzt irgendeine Kirchturmspitze oder sowas bei sich im Ort hat und weiter weg geht und dann ein bisschen ranzoomt, das kann bestimmt sehr, sehr toll aussehen.
1: Also hast schon tolle Ideen und hast du uns gleich mitgegeben. Ich sage vielen, vielen Dank, dass du heute da warst, dass du dein Fotoalbum mit uns geöffnet hast. Ich wünsche dir ganz viel Spaß in Mallorca dann zur Sonnenfinsternis und freue mich schon auf die neuen Bilder, die du dann mitbringst.
0: Ja, vielen Dank.
1: Liebe Zuschauer, bei uns geht's weiter mit dem herrlichen Wetter, das wir in Hessen haben. Und wer dann noch Lust hat, nach Feierabend sich ein bisschen sportlich zu betätigen oder am Wochenende aktiv zu sein, für den haben wir jetzt noch mal einen ganz tollen Tipp. Viele kennen es vielleicht schon, Stand-Up-Paddling. Wie man da richtig einsteigt, dass es auch gleich richtig Spaß macht und funktioniert, wir haben es getestet.
2: Ja, ich habe heute mal wieder den besten Job der Welt. Ich darf heute Stand-Up-Paddling ausprobieren. Und in Kassel gibt es, glaube ich, niemand Besseren, der mir das zeigen kann, als Marc Schreiber. Du machst das schon ein paar Tage hier.
3: Genau, seit 2009 sind wir hier am Paddeln und haben Spaß.
2: Okay, ich will heute nicht ins Wasser fallen. Ich habe ja ein Mikrofon hier.
3: Richtig.
2: Du sorgst dafür, dass das auch so bleibt.
3: Genau, das ist versprochen. Auf dem Board wird heute nichts passieren, außer wir machen Schabernack.
2: Okay. Du machst das einmal vor, wie das Ganze ins Wasser geht?
3: Korrekt. Wir fangen auch direkt an. Das heißt, am Griff das Brett einfach einmal nehmen quasi und ins Wasser legen. Dann sieht man schon, da wo ich eben das Brett getragen habe am Griff, hier geht man drauf. Jetzt springt man nicht drauf, sondern legt das Paddel einfach einmal quer drüber. So bleibt es auch schön am Steg dran. Wenn man drauf geht auf das Brett, kommen die Knie rechts und links neben den Griff. Da, wo die Knie sind, Paddel liegt ja hier drüber, greift man einfach drüber, Füße rechts und links, ungefähr eine Handbreit entfernt von dem Griff und steht auf. Und du siehst, es ist schon sehr stabil.
2: Das sieht bei dir ziemlich easy aus. Ich hoffe, ich kann das einigermaßen reproduzieren. Im Notfall habe ich hier jetzt noch so eine kleine Mini-Schwimmweste, die mache ich mir noch mal um die Hüfte.
3: Ja.
2: Okay.
3: Achtung, zack. Jawohl.
2: Okay.
3: Du paddelst jetzt erstmal ein kleines Stückchen vom Steg weg, im Knien.
2: So, und jetzt würde ich es einfach mal probieren mit deiner Erlaubnis.
3: Aber sehr gerne. Wie gesagt, Paddel quer drüber legen vorne.
2: Mhm.
3: Dann Fuß für Fuß, erst die linke Seite, dann die rechte. Langsam aufstehen, erstmal dran gewöhnen ans Wackeln. Okay. Paddel erstmal ein, zwei Meter, um dieses Gefühl zu bekommen für das Brett.
2: Okay.
3: Ich würde sagen, jetzt paddeln wir eine kleine Runde und fahren wieder auf den Steg zu.
2: Jo.

0: Wir sehen da hinten schon, wir sind auf jeden Fall nicht die Einzigen. Stand-up-Paddeln ist schon ein Trend, der immer größer wird, oder?
1: Auf jeden Fall. Also das hat sich über die Jahre jetzt deutlich mehr entwickelt, auch durch die günstigen Boards. Und ist ja auch schnell gemacht und du merkst, man lernt es schnell und hat schnell Spaß. Natürlich ist es auch Fakt, gerade bei den aufblasbaren Boards, schnell ins Auto geworfen, aufgepumpt und man ist startbereit. Du musst nichts auf den Dachträger legen oder irgendwas. Ist halt einfach, einfach.
0: Also kann ich auf jeden Fall nur jedem empfehlen, das mal auszuprobieren. Macht ordentlich Spaß. Und ja, bis jetzt bin ich trocken geblieben. Aber ich glaube, irgendwo in den Main-Tower-Regeln steht, das darf während so einem Beitrag nicht so bleiben. Deswegen, eine Sache muss noch sein.
1: Oha.
2: Stand-up-Paddeln kann auch bei unserem nächsten Thema vielleicht ein bisschen helfen und unterstützen, wenn man sich bewegt. Es geht um Rückenschmerzen. Darüber sprechen wir jetzt. Was verursacht Rückenschmerzen eigentlich ganz genau? Und auf was müssen wir unbedingt achten, wenn wir Schmerzen bekommen? Gibt es da was, wo man ein bisschen gegensteuern kann? All das klären wir jetzt mit Dr. Nicolas Gumpert von Lumedis hier in Frankfurt. Er ist Orthopäde und weiß ganz genau, auf was wir achten sollen. Ich freue mich sehr, dass Sie heute da sind. Viele Menschen haben inzwischen Rückenprobleme. Wir haben vorhin schon mal drüber gesprochen. Das ist ein bisschen die Volkskrankheit Nummer eins. Warum ist das inzwischen so, dass so viele Menschen an Rückenproblemen und Nackenproblemen leiden?
3: Ja, die zunehmende Bewegungsarmut spielt halt eine ganz, ganz große Rolle. Also das heißt, wir sind eigentlich, ich erkläre es immer meinen Patienten so, eigentlich erlegen wir einmal in der Woche einen Büffel, ja, dann sammeln wir ein paar Beeren und der Rest der Zeit, da liegen wir faul rum. Ja. Aber unsere Gesellschaft heute ist halt eine andere. Wir sitzen eigentlich nur noch, die Schrittzahlen, die wir im Homeoffice machen, sind ja verschwindend gering. Das heißt, da kommt man manchmal unter 2000 Schritte raus. Und das ist einfach für das, was, wofür eigentlich wir evolutionär mal vorgesehen waren, ja überhaupt nicht mehr dessen, was wir heute machen. Und durch diese immer höheren PC-Zeiten und immer die höhere Arbeitsverdichtung, ja, kein Drucker mehr, wir bewegen uns auch vom Arbeitsplatz eigentlich nur noch zum Essen und Pinkeln weg, sage ich immer. Ja. Also das führt einfach dazu, dass wir einfach zu einseitig werden und ja, da müssen wir einfach gegensteuern.
2: Wenn Patienten jetzt zu Ihnen kommen, mit welchen Beschwerden kommen sie häufigst am meisten zu Ihnen? Also wo liegt da der Schmerz denn meistens?
3: Ja, wir haben die Hauptprobleme, die haben wir in der Lendenwirbelsäule. Also die kann man hier grün erkennen. Mhm. Das hat einfach was damit zu tun, da ist die gesamte Last der Wirbelsäule drauf. Das heißt, der Hals, der Kopf ist mit 8 Kilo schon relativ schwer. Das ist dann das Problem ganz klar Nummer 2. Das heißt, dieses Schulter-Nacken-Thema. Also umso mehr der PC-Arbeitsplatz, geht die Dominanz einfach nach oben zu der Halswirbelsäule. Mhm. Säule. Und aber generell, wie gesagt, mit zunehmender Jugend, erkläre ich immer, geht es dann doch in die Lendenwirbelsäule rein. Die Brustwirbelsäule ist meistens verschont und wir hatten ja auch im ersten Teil natürlich diese Lendenwirbelsäule mit den Iliosakralgelenken. Das ist eigentlich so unser Hauptthema, weswegen auch Menschen krankgeschrieben werden bei uns.
2: Liebe Zuschauer, wenn Sie Fragen haben an unseren Experten, wenn Sie Rückenschmerzen haben, können Sie jetzt gerne kostenlos anrufen. 0800 627 27 26 oder Sie schreiben uns eine E-Mail an hallohessen@hr.de. Immer ganz wichtig, wir können natürlich keine Ferndiagnose machen, aber vielleicht gibt es den einen oder anderen Tipp, den Dr. Gumpert geben kann. Eine Zuschauerfrage haben wir vorhin schon bekommen, die ich sehr interessant fand, von Heike Naumer aus Rothenburg. Sie fragt, ich habe bei Rückenschmerzen mal Kortisonspritzen bekommen und war sofort schmerzfrei. Wie oft kann man diese Spritzen bekommen oder schaden die dem Körper anderweitig?
3: Ja, das ist natürlich eine ganz, ganz interessante Frage. Cortison ist der stärkste Entzündungshemmer, den wir haben. Das heißt, der an der richtigen Stelle gut platziert, durch eine Spritze, direkt in den Schmerzpunkt rein, behebt dir natürlich innerhalb von 24 Stunden den Schmerz. Jetzt haben wir aber genau die andere Seite. Cortison ist natürlich auch nebenwirkungsträchtig. Das heißt, Cortison entkalkt den Knochen, Cortison macht die Haut dünn, Cortison lässt uns auch Wasser einlagern, da kriegen wir auch Hamsterbäckchen von. Das heißt, wir haben, weil das ein Hormon ist, doch auch Nebenwirkungen. Das ist eigentlich nur ein Reservemedikament. Das heißt, bei adäquater Anwendung, das heißt, bei dem richtigen Fall, wenn wir den Bandscheibenvorfall haben und der Bandscheibenvorfall muss ganz schnell an Volumen verlieren, dann ist Cortison die richtige Indikation. Bei den chronischen Rückenschmerzen liebt das der Patient, aber selbst retardierte Cortison, das sind verzögerte, frei werdende Cortisone, helfen nie länger als 4 oder 6 Wochen. Und so häufig können wir nicht immer wieder Cortison geben. Also Cortison ist wirklich das Reservemedikament, das kann man auch einmal im Jahr anwenden, aber es ist keine Dauertherapie.
2: Sie haben jetzt gerade angesprochen, die Bandscheibe, gerade bei Bandscheibenerkrankungen, Bandscheibenvorfällen wird gerne Cortison genommen. Wir haben ja jetzt hier gerade ein Modell. Ja. Was passiert denn, wenn es jetzt zu einem Bandscheibenvorfall kommt, beziehungsweise wenn man Schmerzen an der Bandscheibe hat?
3: Ja, das kann man eigentlich am Modell ganz schön erklären. Das heißt, die Bandscheibe besteht innen drin aus Gelatine. Das ist wirklich nur ein Protein, was Wasser bindet und einen sehr hohen Quelldruck in der Bandscheibe aufbaut. Außen ist einfach ein faseriger Ring. Ich erkläre es am Auto.
2: Membran so ein bisschen.
3: Ja, die ist schon relativ derb. Das heißt, ich erkläre es mit dem Autoreifen und der Luft. Also da haben wir Luft im Autoreifen und die dringt nicht aus, weil einfach der Mantel das gut hält. Wenn die Bandscheibe an irgendeiner Stelle platzt, das heißt, die reißt ein äußerlich und dann dringt dieser innere Quelldruck richtig mit Druck nach außen. Und das passiert sogar relativ häufig und auch in vielen Fällen gar nicht mit so großen Symptomen. Aber wenn der unglückliche Fall ist, dass der Austrittspunkt genau da ist, wo der Nerv
2: läuft.
3: Das
2: können wir vielleicht mal kurz zeigen.
3: Genau,
2: also dieser rote Punkt ist quasi das Innere und das drückt jetzt draußen auf den Nerv.
3: Genau, und wenn dann der Nerv nicht mehr ausweichen kann, ich sage, das ist so wie feste Knete, wenn das dann so ein bisschen, und dann drückt der den Nerv an die Wand und dann kriegt der Patient diese ganz starken, ausstrahlenden Schmerzen, je nachdem, welcher Nerv betroffen ist, dann in den Oberschenkel, in den Unterschenkel, in die Fußsohle.
2: Wie kann man sowas beheben? Wenn man jetzt einen Bandscheibenvorfall hat, gibt es da Möglichkeiten, dass man diese Stelle wieder schließt, dass man dann, wo der Druck drauf ist auf dem Nerv, dass man das wegnimmt, dass sich auch die Bandscheibe wieder von alleine füllt? Was können wir dafür tun?
3: Ja, das ist wirklich die Frage, die höre ich jeden Tag. Und da komme ich dann erstmal, muss ich immer mit einem schlechten Informationen immer um die Ecke kommen, die Bandscheibe füllt sich nicht wieder. Also das heißt, der Luftdruck, der einmal raus ist, der ist raus. Und egal, was wir machen, wir haben danach weniger Druck im Reifen, das heißt, die Dämpfung ist danach einfach schlechter. Das erste Ziel beim Bandscheibenvorfall ist einfach, wenn er auf den Nerven drückt, so schnell wie möglich diesen ausgetretenen Anteil einzutrocknen. Also der besteht tatsächlich zu 90% nur aus Wasser. Das sind wasserbindende Proteine und Wasser. Und wir müssen einfach diese Wasserbindungsfähigkeit erniedrigen, dass der Nerv sozusagen nicht mehr so gedrückt wird. Also der schrumpelt einfach wie so ein Apfel, der vom Baum gefallen ist, langsam ein. Mhm. Und dann, wenn der Bandscheibenvorfall friedlich neben dem Nerven liegt, aber nicht mehr drückt, dann stört er den Betroffenen nicht. Also das heißt, es geht darum, nur schnell einzudampfen. Und da hilft Cortison uns sehr gut, weil das ist ein starker Entzündungshemmer, ein Wasserentzieher. Und wenn man den Punkt genau dahin gibt, dann ist das dann natürlich, was der Patient super findet.
2: Wir haben eine Anruferin, die Frau Zacharias ist in der Leitung. Frau Zacharias, ich grüße Sie. Wie lautet Ihre Frage an den Dr. Gumpert?
4: Ja, schönen guten Tag. Meine Frage ist, ich leide unter Facettenarthrose und benutze auch den Schwingstab. Ist das gut oder was können Sie dazu sagen?
3: Ja. Nee, grundsätzlich ist das gut. Und man darf bei der Facettenarthrose nicht zu sehr sozusagen Druck auf die Facettengelenke geben. Vielleicht für die Zuschauer nochmal, die Wirbelsäule hat kleine Gelenke, die sind neben der Wirbelsäule, die erkennt man hier sehr gut. Und wenn wir in ein Hohlkreuz gehen, dann kriegen die Druck. Und wenn man,
2: hier unten.
3: Dann. Genau, das sind die Facettengelenke, die sind die gesamte Wirbelsäule entlang. Und wenn wir sozusagen uns vorbeugen, dann gehen die auf. Und beim Schwingstab kommt man da mit kleinen Bewegungen in die Facettengelenke rein. Also das ist auf jeden Fall förderlich, weil diese kleinen Facettengelenke dadurch gefördert werden. Das Einzige ist, man darf dabei nicht zu sehr in das Hohlkreuz und dann wäre es schädlich. Aber ansonsten ist der Schwingstab eine sehr gute Maßnahme bei einer Facettenarthrose.
2: Dann sage ich vielen Dank für Ihre Frage und wünsche Ihnen beiden ganz viel Spaß mit dem Schwingstab. Ja. Jetzt gibt es natürlich auch noch den Ischias.
3: Ja.
2: Hör mal ganz grob, oh, ich habe Ischias. Was ist das ganz genau und wie können wir selbst was machen, damit der Druck auf dem, das ist ja glaube ich ein Nerv, dass der Druck da weggeht?
3: Ja. Der Ischias ist der größte menschliche Nerv, den wir haben. Also das heißt, der Ischiasnerv setzt sich aus drei Nervenwurzeln zusammen. Also an der Wirbelsäule gehen ja die Nerven seitlich raus.
2: Ja.
3: Und drei dieser Wurzeln fusionieren zu einem Nerven. Das ist der sogenannte Ischiasnerv. Der ist so groß wie der kleine Finger, kann man so pauschal sagen. Also das ist ein richtiger Oschi. Und der geht hinten über das Gesäß, über den hinteren Oberschenkel, dann in den Unterschenkel und ins Bein. Und wenn dieser entzündet ist, gereizt ist, dann haben wir Ischias. Ja, und das ist ja eigentlich, das ist der Hexenschuss. Also wenn der Ischiasnerv gereizt wird, dann blitzt es und dann blitzt er ins Bein. Und das ist halt sehr, sehr häufig, weil die Lendenwirbelsäule sehr häufig betroffen ist. Und das ist halt so mit der schlimmste Schmerz, den man sich so vorstellen kann.
2: Ganz schnell noch, was können wir dafür tun, dass der, wenn er entzündet ist, dass die Entzündung weggeht?
3: Ja, da ist auch immer entzündungshemmende Medikamente helfen erstmal gut, dass, falls man zu Hause Ibuprofen hat, leichte, moderate Bewegung, Dehnung hilft. Ja. Und wenn alle Stricke reißen, dann kann auch der Orthopäde den zielgenau an der richtigen Stelle anspritzen. Und dann, das ist natürlich immer das Stärkste und das Beste, aber der Orthopäde ist halt nicht immer sofort greifbar. Das ist manchmal so ein bisschen die Schwierigkeit.
2: Dann sage ich jetzt schon mal vielen, vielen Dank für die vielen Tipps. Super interessant, gerade für die Menschen, die gerne mal Rücken haben, wie ich. Ich freue mich schon aufs nächste Mal.
3: Wunderbar.
2: Danke. Liebe Zuschauer, bei uns geht es weiter mit der Wochenserie. Und da sind wir ja diese Woche in Traumgärten. Heute wird es very British. Und zwar haben wir heute Verena Leitner besucht. Sie hat in London gelebt und hat sich gedacht, jetzt bin ich wieder in Hessen. Dann hole ich mir ein Stück britisches Bötchen zu mir nach Hause.

0: Rückzugsort, Gestaltungsraum, Inspiration ist einfach ultimativ beglückend.
1: Such a lovely place, mitten in Bad Soden. Ein Garten wie ein Stück England. Vor 25 Jahren zieht Verena Leitner mit ihrer Familie in ein Haus von 1935. Schon damals war er angelegt, im Stil eines englischen Gartens.
0: Ein englischer Garten hat ganz viele Stauden. Also Stauden sind was Engländer sehr lieben. Also sogenannte Perennials, Mehrjährige, die eben jedes Jahr wiederkommen. Und die sich auch mal ein bisschen wild entwickeln dürfen. Da ist schon immer ein Plan dahinter. Es sieht oftmals sehr nicht geplant und nicht gewollt aus. Klar, es steckt da eine Planung dahinter, aber im Vergleich zu so einem typisch französischen Garten ist ein englischer Garten immer ein eher naturnaher Garten.
1: Lange lebt Verena Leitner mit ihrer Familie in London, einem Paradies für Gartenfreunde. Dort wächst ihre große Begeisterung für Gartengestaltung. Diese Inspiration aus England fließt in den heimischen Garten. Überall ist das zu sehen. Nirgendwo wird Gartenkultur so gelebt wie in England.
0: Es gibt in England diesen Begriff Gardening. Und Gardening ist umfassender, finde ich, als Gärtnern. Unser Gärtnern beinhaltet mehr so dieses wirklich Operative, was ist zu tun im Garten. Und Gardening ist so mehr so eine Lebenseinstellung und Philosophie. Und dazu gehört ganz vieles, also sich mit dem eigenen Garten zu beschäftigen und sich da drin natürlich auch viel aufzuhalten, aber auch andere Gärten zu besuchen, Gartenshows zu besuchen, Ausstellungen. Das ist, ich sag mal, so eine Lebensphilosophie eigentlich.
1: Gardening findet in England ideale Bedingungen. Viel Feuchtigkeit und milde Winter. Ähnliche Pflanzbedingungen finden sich auch im Vordertaunus, wie dieser Blickfang zeigt.
0: Diese Kamelie ist gut 25 Jahre alt. Und wir haben die gekauft als so kleinen, 1 Meter hohen Busch. Und wie man sieht, mittlerweile ist sie, ich schätze mal, 7 Meter hoch. Die blühen ja ganz früh im Jahr, im Winter, im März. Und hier sieht man, eine Restblüte haben wir noch gefunden. Die ist dann übervoll mit diesen wunderschönen, großen, pinkfarbenen Blüten zu einer Jahreszeit, wo sonst noch gar nichts im Garten stattfindet. Insofern, Leute bleiben wirklich unten an der Straße stehen, um die Kamelie anzuschauen um die Jahreszeit. Das ist wirklich ein Traum.
1: Ein Garten ist immer Veränderung. Pflanzen kommen, Pflanzen gehen. Wo heute Stauden und Gräser wachsen, stand früher eine dunkle Eibenhecke, 8 Meter breit. Wie eine schwarze Wand. Und die musste weg. Doch nicht nur sie.
0: Hier gab es auch noch eine 15 Meter hohe Fichte, die musste erst mal gefällt werden. Und dann war schon ein größeres Team beschäftigt, diese Hecke zu entfernen. Und das war wirklich, das sah ein bisschen aus wie Armageddon.
1: Die Mühe hat sich gelohnt. Einen Garten zu gestalten, ist immer ein kreativer Prozess. Mit Farben, Formen und Pflanzen. Jede Veränderung eröffnet neue Möglichkeiten.
0: Ich liebe es, Farben, Strukturen, Höhen, unterschiedliche Pflanzen zu kombinieren. Dann ist es natürlich dieses, man pflanzt was und man sieht, wie es sich entwickelt. Und manchmal dauert es Jahre. Pfingstrosen haben 3 Jahre gebraucht, bis sie hier geblüht haben. Es macht so ein bisschen demütig manchmal. Und es ist einfach wunderbar, einfach im Garten zu sitzen. Ich könnte mir nichts Schöneres vorstellen.
1: Doch hinter der ganzen Schönheit steckt auch eine Menge Arbeit. Pflanzen, Unkraut jäten, wässern und pflegen. Doch offenbar bekommen Gartenmenschen etwas zurück, das ihnen wichtig ist.
0: Menschen suchen einfach diesen Ausgleich zum Alltag. Einfach auch schon natürlich auch dieses Stück Natur. Denn Garten bedeutet auch immer viel Bewegung. Also geradezu auch eine Alternative zu Sport. Und es ist einfach, ich denke mal, mußevoll. Ja, es ist auch schön während dem Wässern oder Gartenarbeit. Das hat schon auch irgendwo ein meditatives Element.
1: Gartenarbeit mag Arbeit sein. Doch am Ende wachsen nicht nur die Pflanzen, sondern auch die Gelassenheit und die Freude an den kleinen Dingen.
2: Und vom Gardening kommen wir jetzt zum Sportening und lassen nicht die Blumen, sondern die Muskeln wachsen. Zusammen mit Janine Wenzel. Ich freue mich sehr, dass sie heute da ist. Wir werden nämlich noch ein paar Übungen machen. Wir haben ja heute das große Thema Gesundheit. Fit durch den Sommer. Gerade eben haben wir schon gesprochen, auf was wir achten müssen, wenn man Rückenschmerzen hat. Wir machen jetzt ein paar Übungen, wo wir den Körper ein bisschen stärken, die man ganz einfach zu Hause nachmachen kann. Also, liebe Zuschauer, gerne runter vom Sofa, gleich direkt mitmachen. Das sind ganz einfache Übungen. Wir brauchen kein Fitnessstudio, wir brauchen nicht viel Platz.
3: Richtig.
2: Sehr gut. Du hast die erste Übung. Mit was starten wir? Was können wir zu Hause machen?
3: Genau, wir starten erstmal im hüftschmalen Stand, gucken erstmal auf unsere Haltung. Die Schultern ziehen aktiv nach hinten, das Becken ist leicht gekippt, sodass unser Rücken schön gerade ist. Mhm. Und von hier aus setzen wir uns jetzt ein bisschen nach hinten tief, dass unsere Beine leicht gebeugt sind, der Po so leicht nach hinten zieht. Und wir tappen im Wechsel, diesmal, wer in der ersten Stunde schon geschaut hat, mit der Ferse nach vorne.
2: Welche Muskelgruppen werden da angesprochen?
3: Vor allem Oberschenkel, Po, aber auch unser unterer Rücken muss hier halten.
2: Mhm. Und wenn man jetzt solche Übungen macht, wie oft sollte man die machen? Zweimal die Woche, dreimal die Woche, jeden Tag? Wie viele Stunden am Tag?
3: Mindestens 6. Nein, also wir nehmen noch mal die Arme mit dazu und ziehen die von hinten nach vorne hoch im 90-Grad-Winkel.
2: Weil mein Gehirn arbeitet gerade nicht. Ich muss Füße und Arme gleichzeitig. Genau. Warte, ich muss noch in Rhythmus kommen. So, jetzt.
3: Genau. Es ist, wie gesagt, ich habe es schon in der ersten Stunde gesagt, alles ist besser als nichts. 2-3 Mal die Woche und dann also jeden Tag entsprechend, ich komme hier auch raus bei uns, 2-3 Mal die Woche, dann so 10, 15, 20 Minuten ist schon gut.
2: Aber es macht Spaß, so ein bisschen wie Tanzen auch.
3: Ja.
2: Jetzt noch ein bisschen Musik und dann, oh, nicht so viel bewegen, nicht, dass es dann nachher falsch reingeht in den Rücken. Also genau. Man muss schon auf die Körper Mitte achten.
3: Ja, die Körpermitte ist schön stabil. Zweite Übung wäre, wir ziehen im Wechsel die Fersen zum Po. Da gehen wir wirklich ein bisschen mehr in die Bewegung.
2: Das kenne ich noch. Das kommt so ein bisschen hier, Jane Fonda, Aerobic, haben
3: genau.
2: Sie das doch immer so gemacht.
3: Ein bisschen
2: gemacht,
3: von der Aerobic,
2: so.
3: Genau. Die Arme nehmen wir auch mit dazu, allerdings ein bisschen anders. Und zwar, ich zeige es mal von der Seite, die Oberarme ziehen wir aktiv nach hinten und dann bewegen sich nur die Unterarme.
2: Welche Muskelgruppe wird hier angesprochen? Für was ist diese Übung gut?
3: Also es ist zum einen geht es insgesamt darum, dass wir uns ja hier ein bisschen bewegen, ein bisschen unseren Kreislauf in Schwung bringen. Hier merken wir jetzt auf jeden Fall noch ein bisschen unsere Trizeps, wenn wir die Arme nach hinten nehmen. Und vor allem gibt es ja auch die Möglichkeit, noch ein bisschen Gewicht dazu zu nehmen.
2: Ja, können wir gerne machen. Wir können schwierige machen. Ich fand die Idee ganz toll, wenn man jetzt keine Gewichte wie im Fitnessstudio hat. Einfach Wasserflaschen. Wichtig, PET-Flaschen nehmen, also Plastikflaschen. Weil wenn man dann wenn doch die Kraft mal nachlässt und die fällt runter, dann gibt es Scherben, dann ist auch nicht so
3: genau.
2: Gut.
3: Und dann merkt man es auf jeden Fall schon ein bisschen mehr in den Oberarmen, vor allem in dem hinteren Oberarm. Ja. Unsere Körpermitte ist wieder schön stabil. Und wenn man auch noch ein bisschen mehr Po und Oberschenkel haben möchte, kann man hier natürlich auch in der Mitte noch tief gehen.
2: Also gestern war ja die Lynn Nuyenda, unsere Cocktailmixerin.
3: Ja.
2: Wenn wir jetzt hier Cocktails hätten, die hat mir nämlich gestern gezeigt, wie man richtig shakt. Würde so auch eine gute Technik sein, würde ich sagen.
3: Ja.
2: Oder? Wenn man diese Übungen macht, wieso ist das wichtig, dass man die auch, wenn es jetzt draußen warm sein sollte und viele sagen, oh, nee, bitte, bitte, mal du. Nee, das ist mir zu warm. Ich bleibe auf der Couch. Ich hole mir noch ein Eis. Guck, hallo Hessen. Warum ist es trotzdem wichtig, dass man sich bewegt, auch im Sommer?
3: Ja, es ist ganz, ganz wichtig, dass man sich bewegt, um überhaupt den Kreislauf so ein bisschen in Schwung zu bekommen. Dass eben nicht Schwindelgefühl, Müdigkeit oder so verstärkt auftritt. Das heißt, wirklich aufstehen, bewegen, kleinen Spaziergang oder eben solche Übungen, wie wir sie jetzt gerade auch gezeigt haben, machen, um den Blutkreislauf in Schwung zu bringen und den ganzen Körper mit Sauerstoff zu versorgen und sich fitter
2: man fühlt
3: und
2: sich fitter, man lächelt gleich,
3: mobiler zu fühlen.
2: Ja, das ist schön. Welche Übung hast du noch für uns? Hast
3: wir
2: du noch
3: behalten
2: eine?
3: Einfach mal die Gewichte mit in der Hand und zwar tappen wir jetzt im Wechsel zur Seite.
2: Mhm.
3: und nehmen den Arm mit. Über die Seite lang ziehen.
2: Auf was muss man hier achten?
3: Unsere Körpermitte sollte bei allen Übungen schön stabil sein. Wenn wir uns hier lang ziehen, dann haben wir hier die Arme, den Arm und das Bein schön gestreckt, so gestreckt wie möglich. Der ganze Körper ist in einer Linie im Idealfall.
2: Ja.
3: Und unser Standbein, unser Knie, auf dem oder unser Fuß, auf dem das Gewicht ist, ist unser Knie immer leicht gebeugt. Also nicht durchstrecken, sondern immer schön leicht beugen.
2: Wie kann man die Übung, also wenn man jetzt nicht ein Profi hier an, wie ich jetzt an der Seite habe, wenn man das jetzt zu Hause macht, wie kann man sich selber kontrollieren, dass man die Übung richtig ausführt und nicht falsch ausführt, weil dann ist es ja kontraproduktiv.
3: Also im Idealfall hat man vielleicht irgendwo einen Spiegel, mhm, wo man sich selbst am besten komplett sehen kann und selbst kontrollieren kann. Ansonsten wichtig ist immer eine gerade Körperhaltung, dafür hat man ja dann auch so ein bisschen das Gefühl und ja, im Idealfall alle Muskelgruppen, aber vor allem unser Core, unser Oberkörper schön angespannt.
2: Also das ist wichtig, also nicht, dass man locker und dann einfach die Übung macht, sondern genau, man
3: schön
2: sollte
3: unter Spannung, auch wenn
2: so eine
3: man
2: Grundspannung
3: die Übung ausführt, Spannung. Spannung ja, ist ganz, ganz wichtig, also nicht so schlaksig, sondern schön
2: also
3: Spannung.
2: Also so wäre es jetzt falsch, genau, wenn man dann so, weißt du, so wie so ein Schlurchi, ne? Also
3: genau, schön
2: Schultern runter, Brust raus, Bauchmuskeln und dann
3: geführt die Übungen ausführen.
2: Sehr, geführt ganz ist genau ein schönes Wort. Hast du noch eine Übung?
3: Ja, na klar, habe ich noch eine Übung.
2: Du hast wahrscheinlich ganz, ganz viele Übungen, aber eine würde ich noch
3: ja, sehr gerne. Wir kommen noch mal in den hüftschmalen Stand, mhm, und setzen uns erstmal mit dem Po einmal nach hinten tief. Und komm nach oben auf die Zehenspitzen, tief setzen, gerader Rücken und hoch. Und
2: das
3: auch
2: ist
3: hier
2: auch eine gute Rücken,
3: gerne die Arme mitnehmen und nach hinten lang rausstrecken. Nach vorne, nach hinten, auch hier wieder die Arme schön führen, strecken.
2: Also das merke ich jetzt zum Beispiel auch, wir hatten es heute vom unteren, ja, Rücken und aber auch oben an den Schulterblättern. Mhm.
3: Gerade durch die Gewichte.
2: Ja. Also man kann das Ganze natürlich auch ohne Gewichte machen für den oder diejenigen, die sagen, ich muss langsam anfangen. Also dann einfach die Flaschen wegmachen. Aber wenn jemand sagt, nee, die Flaschen finde ich ganz gut, ich mag es ein bisschen schwieriger, ich brauche kein Fitnessstudio, mach das bei mir zu Hause, dann ist das eine tolle Übung.
3: Und ganz wichtig, Schultern immer weg von den Ohren ziehen, wo wir gerade schon beim Thema Rücken waren, dass wir hier auch nicht im Nacken, in der Nackenmuskulatur verspannen. Genau.
2: Ausmachen. Ich sage vielen Dank, halb außer Atem. Ja. Oh, so, wir machen gleich noch ein paar Übungen für uns. Ich sage erstmal vielen Dank, dass du heute da warst. Vielen Dank für die tollen Tipps. Und liebe Zuschauer, morgen, da wird es auch richtig schön bei uns hier bei Hallo Hessen. Denn da geht es für uns wieder in den Garten. Wir haben einen Rekordgärtner bei uns. Und der hat ganz, ganz tolle Tipps, wie unser Gemüse zum absoluten Sommerstar wird. Hier sehen wir schon ein bisschen was, wie er das hinkriegt. Die Tipps und Tricks, die wird er uns morgen sagen. Ihnen jetzt erstmal noch einen schönen Abend hier im HR-Fernsehen. Wir sehen uns morgen um 16 Uhr, wie gewohnt. Und wir machen noch ein bisschen weiter. So, muss ich heute auch keinen Sport mehr machen. Habe ich schon eine Serie gemacht.
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8: Uhr, die Hessenschau an diesem Nachmittag. Ich freue mich, dass Sie da sind. Ganz herzlich willkommen. Ja, kein Nachwuchs, so wenig Personal. Es ist ein massives Problem, das viele Betriebe in ganz Hessen kennen. Eine mögliche Lösung zeigt eine Fleischerei in Ziegenhain, Schwalm-Eder-Kreis. Da war der Laden bisher nachmittags dicht und jetzt übernimmt ab 14 Uhr die Technik. Und damit gibt es nach Feierabend und auch am Sonntag noch frische Wurst aus der Region. Und das eben ganz ohne Personal an der Kasse.
9: Ohne Verkäuferinnen und Verkäufer Wurst einkaufen. Genau das testen Kim und Lukas Stehling heute zum ersten Mal. Seit dieser Woche wird die Fleischerei Bechtel in Ziegenhain jeden Nachmittag zum Selbstbedienungsladen.
10: Produkte Das ist erstmal natürlich ein neuer Schritt, sage ich mal. Man kauft ja nicht so normalerweise eher eine Ladentheke ein. Aber ich fand es jetzt sehr intuitiv. Das Display sagt ja einem, was man zu tun hat. Und dann waren wir ja auch relativ schnell jetzt gerade fertig.
9: Grund für das neue Konzept ist Personalmangel. Seit 2 Jahren hatte die Metzgerei bereits an 3 Nachmittagen geschlossen. Hier wie überall in Hessen fehlt der Nachwuchs.
11: Wir haben jetzt halt eine Lösung gesucht, wie wir das Problem beheben können. Wir wollen nicht den Kopf in den Sand stecken, sondern wir wollen auch was tun. Und da sind wir eben auf die Idee gekommen, wir machen ein SB-Marktkonzept. Das heißt also, bis 14 Uhr ist ganz normaler Bedienverkauf. Und ab 14 Uhr bis 20 Uhr haben wir dann unser SB-Markt.
9: Überwacht wird das Ganze mit Kameras. Zutritt gibt's nur mit EC-Karte. Bei den meisten Kundinnen und Kunden kommt das neue Verkaufsmodell gut an.
12: Ich finde das Konzept richtig gut, weil zum einen hat man dann als Kunde auch nachmittags die Möglichkeit, noch einkaufen zu gehen, auch länger, als es ja eigentlich geöffnet war.
13: Naja, wenn man mal grillen will, ähnliches, schönes Wetter, alles hat zu, dann ist sowas sehr, sehr angesagt, denke ich.
14: Ich kaufe lieber bei Verkäufern, weil, so wie der Metzger immer sagt, darf es ein bisschen mehr sein oder das oder das oder das. Ich sehe aber auch ein, dass es manchmal schwierig ist, das so aufrechtzuerhalten.
9: Für Johannes Bechtel ist der neue Selbstbedienungsladen die einzige Möglichkeit, dass seine Fleischerei auch künftig bestehen kann.
8: Weil sie mit einem Messer auf die Ex-Freundin ihres Sohnes eingestochen haben soll, sitzt eine 70-Jährige in Untersuchungshaft. Die Staatsanwaltschaft wirft der Frau versuchten Mord vor. Passiert sein soll das am vergangenen Sonntag in Frankfurt am Main auf Höhe des Eisernen Stegs. Laut Staatsanwaltschaft durften sich die 70-jährige Frau und auch deren Sohn dem mutmaßlichen Opfer nicht nähern und auch keinen Kontakt haben. Ein Gericht hat das verboten. Es geht um fehlende Steuerbeiträge in dreistelliger Millionenhöhe. Die Staatsanwaltschaft hat die Hauptzentrale der Deutschen Bank durchsucht. Im Mittelpunkt stehen dabei offenbar Cum-Cum-Geschäfte der mittlerweile zum Konzern gehörenden Postbank aus den Jahren 2008 bis 2010. Bei den sogenannten Cum-Cum-Geschäften sind Aktien hin und her geschoben worden. Dabei haben Banken Steuervorteile für ausländische Besitzer deutscher Aktien generiert. Ja, er ist mittlerweile seit 11 Tagen unterwegs auf der Strecke zwischen Frankfurt und Sylt. Seit heute hat der neue ICEL der Deutschen Bahn auch einen Namen. Der Hochgeschwindigkeitszug mit stufenlosem Einstieg fährt jeden Tag auf der Direktverbindung nach Westerland und kommt dabei auch durch die Wetterau mit Halt am Bahnhof in Friedberg. Deswegen ist der ICE heute stilecht mit hessischem Apfelsaft auf den Namen Wetterau getauft worden. Nach dem schweren Unfall mit einer Falschfahrerin auf der A45 bei Florstadt in der Wetterau ist eines der 3 lebensgefährlich verletzten Kinder gestorben. Das hat die Polizei heute mitgeteilt. Die Mutter war in der Nacht auf Sonntag in die falsche Richtung auf die Autobahn gefahren und mit einem anderen Auto zusammengestoßen. Dabei waren die Mutter und auch der andere Fahrer gestorben. Der Vater und die 15-jährige Tochter seien mittlerweile stabil. Beim 10-jährigen Sohn ist der Zustand laut Polizei immer noch kritisch. Ab dem Wochenende wird es voraussichtlich wieder heiß hier bei uns in Hessen. Das ist für viele ja eine echte Herausforderung und auch für einige Tiere ein Problem. Vögel zum Beispiel. Bei einigen heimischen Arten ist wegen häufiger werdender Hitzeperioden sogar der Fortbestand in Gefahr. Es ist also wirklich gut, dass sich einige ehrenamtlich um verletzte Vögel kümmern.
15: Das Zuhause direkt unterm Dach. In den vergangenen Wochen wurde es hier extrem heiß. Viele Jungvögel, die noch nicht fliegen konnten, sind deshalb aus Todesangst aus dem Nest gesprungen. Gabriele Weiß betreibt ehrenamtlich eine Wildvogelstation im südhessischen Lampertheim. So viele Notfälle wie in diesem Jahr hatte sie noch nie. Besonders betroffen sind Mauersegler, Schwalben und Haussperlinge.
16: Also ich hatte in der Hitzewelle 184 Anrufe an einem Tag. Wir müssen vielen Leuten absagen, die oft enttäuscht sind, verständlicherweise, aber auch frustriert. Wir müssen ja Tieren absagen, die dann keinen Platz bekommen.
15: Auch im benachbarten Bensheim möchte man auf den Notstand reagieren. Denn viele der Tiere sind hilflos auf dem Boden gelandet.
17: Dann war es in den letzten 2 Wochen so, dass die Wildvogelstationen Aufnahmestopp hatten und die Leute wussten nicht, was machen wir damit. Und so sind wir im Kontakt mit anderen Ehrenamtlichen dazu gekommen, dass wir gesagt haben, wir bilden jetzt einfach Ersthelfer aus, die können die Tiere aufnehmen, bis in der Wildvogelstation eben Platz frei ist.
15: Für Gabriele Weiß ist ehrenamtliche Arbeit zwar wichtig, gleichzeitig seien die Einflussmöglichkeiten von Helfern begrenzt.
16: die Anzahl der Ehrenamtlichen kann das nicht decken. Wir werden auf Dauer diese Tiere nicht retten können auf unseren Stationen. Das ist, wir können keinen Artenschutz betreiben, wie wir es brauchen, sondern das ist einfach das Leid einzelner Tiere zu mildern.
15: Trotzdem gibt es für sie nichts Schöneres, als Vögeln zu helfen und ihnen die Freiheit zurückzugeben.
8: Sehr schön. So, ganz andere Geschichte und die ist wirklich wild. Eine Boxershort eines Frankfurter Labels ist momentan komplett ausverkauft. Dabei ist es ja eine Boxershort wie jeder andere halt auch. Weil der spanische Superstar Lamine Yamal die Bux aber im Endspiel der Fußball-WM anhatte und man sie da so ein paar Mal ganz kurz gesehen hat, herrscht jetzt im Onlineshop dieses Frankfurter Labels absoluter Ausnahmezustand.
18: Viel Aufregung um ein kleines bisschen Stoff an einem berühmten Körper, an dem von Spaniens Jungstar Lamine Yamal. Eine Frankfurter Firma wird schlagartig weltberühmt, weil Yamal ihre Boxershorts im WM-Finale trägt. Mit Marketing-Experte Max Bimböse versuchen wir, dem viralen Phänomen auf den Grund zu gehen.
19: Sicherlich ist ein Riesenfaktor, dass der Fußballer so bekannt ist. Ist ja sicherlich das jüngste und auch mit erfolgreichste Gesicht der Weltmeistermannschaft aus Spanien. Außerdem hat er eben durch seine Frisur und sein ganzes Auftreten irgendwie einen absoluten Kultstatus.
18: Tatsächlich geht es im Onlineshop von 6pm nach dem WM-Finale drunter und drüber. Die Shorts ist sofort ausverkauft. Jackpot für das Frankfurter Startup.
19: Der Gründer Ashraf ist in Frankfurt auch als Lokalmatador sozusagen recht bekannt. Er hat genau wie Jamal marokkanische Wurzeln. Vielleicht hängt das auch ein bisschen mit zusammen. Aber die Firma macht natürlich auch sehr geschicktes Marketing. Und zwar das Marketing, ich würde mal sagen, im Endeffekt ist es Guerilla-Marketing. Das bedeutet so gut wie kein Budget, aber eine sehr schlaue Strategie dahinter.
18: Als 19-jähriger Superstar ist Yamal Idol und Vorbild für eine junge Generation, die ein spezielles Image über Musik oder Mode auch haben möchte.
19: Eigentlich ist ihre Taktik eben, über Viralität, über Kodifizierung Erfolge zu erzielen. Und das ist ihnen offensichtlich in diesem Fall gelungen.
18: Dank Yamal ist Frankfurt wieder ein Stück bekannter in der Welt.
8: Ja, einmal umsonst ins Museum oder ins Freibad, das gibt's für Kinder ab 14 Jahre. Einmal im Jahr am Kindertag rund um den Edersee und heute war es mal wieder soweit. Insgesamt 19 Freizeiteinrichtungen rund um den Edersee waren dabei und haben kostenlose Aktionen für Kinder bis 14 Jahre angeboten. Auf der Sommerrodelbahn gab es eine Freifahrt. Im Schiff über den Edersee hat nichts gekostet und es gab auch freien Eintritt ins Maislabyrinth in Föhl. Am 19. August gibt's nochmal einen Kindertag. Das waren die Nachrichten. Nachher mehr davon, 19.30 Uhr in der Hessenschau. Ich freue mich sehr, wenn Sie mit dabei sind. Jetzt schauen wir zusammen mit Janine auf den Sport. Und da läuft der Countdown Richtung Finals.
20: Richtig, so sieht's aus. Ich wollte übrigens auch, also Maislabyrinth wäre ich noch mit dabei. Aber gut.
8: Bauen wir gleich hier
20: genau,
8: auf.
20: Genau, morgen geht's nämlich in Hannover los bei den Deutschen Meisterschaften und in 23 Sportarten. Und eine ganz besondere Disziplin gibt's auch. Und da hat ein Hesse sich richtig was vorgenommen.
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20: Ja, Ben Schmidt aus Bickenbach an der Bergstraße, der will bei den Finals nämlich beim Speedklettern so richtig abräumen. Oft entscheiden da ja Millisekunden über Sieg oder Niederlage. Ja, und wie sich Ben Schmidt auf diesen sportlichen und vor allem auch mentalen Kampf an der Wand vorbereitet, hat er uns heute erzählt.
22: Der Berg ruft in Form einer Wand.
23: Der Berg ruft!
24: Hallo, ich bin Ben und ich kletter Wände schnell hoch als Spider-Man.
22: Spider-Man Ben Schmidt ist eigentlich Speedkletterer. Im Training sprintet er allein die 15 Meter hoch. Im Wettkampf ist neben ihm der Gegner unterwegs.
24: Es gibt vor allen Dingen einen großen Nervenkitzel. Also man sieht direkt neben sich den Gegner und man muss sich schon wirklich sehr konzentrieren, dass man nicht zur Seite rüber guckt. Weil oft denkt man dann so, oh, vielleicht, wie schnell ist er? Und dann will man rüberschauen. Aber man muss wirklich bei sich bleiben und das ist einfach die Konzentration, die es braucht.
22: Die Route ist immer exakt die gleiche. Egal ob Training oder Deutsche Meisterschaft, die Griffe sitzen einfach, genau wie bei Bens tierischem Vorbild.
24: Ich würde sagen Affe. Wahrscheinlich ein Affe mit längeren Armen.
22: Affen wollen Bananen. Ben will eine Bestzeit bei den Finals in Hannover.
24: Ich will natürlich meine erste Zeit von unter 6 Sekunden erreichen und so weit wie möglich kommen, wie es geht. Es ist natürlich schwierig bei der Konkurrenz mit den Erwachsenen, aber ich denke, wie letztes Jahr, ist ein Finalplatz auf jeden Fall dabei.
22: Mit erst 17 Jahren ist es schon Bens zweiter Auftritt bei den Finals. Er weiß, was auf ihn zukommt.
24: Es war unfassbar, mit tausenden Zuschauern da reinzublicken in die Menge, wenn man von seinem Lauf runtergekommen ist. Das war auf jeden Fall extrem cool.
22: Nix mit Sommerferien also für den Schüler Ben Schmidt. Die deutsche Meisterschaft ruft. Und vielleicht auch der persönliche Rekord.
20: Wünschen wir es ihm. Ja, und bei den Finals treten auch die besten Rapid-Surferinnen und Surfer Deutschlands an. Das ist, wir sehen es hier, nämlich Surfen in einem eigentlich künstlichen Pool oder eben beispielsweise auf Flüssen, auf jeden Fall nicht im Meer. Ich habe das selbst schon mal ausprobiert und ich kann sagen, es macht richtig viel Spaß. Worauf man beim Rapid-Surfen besonders aber achten muss und wie man es jetzt eben am schnellsten lernt, haben wir mit der Kamera getestet.
0: Also entweder ich mache hier heute eine richtig Riesenwelle oder ich gehe richtig baden. Annika, du bist professionelle Rapid-Surferin.
1: Ja.
0: Worauf kommt es denn beim Rapid-Surfen an?
1: Beim Rapid-Surfen kommt es darauf an, dass man sich traut, sich nach vorne fallen zu lassen. Einfach den Schalter umlegen und dann funktioniert's.
0: Mir geht der Arsch auf Grundeis.
2: Dass ich als Wasserratte doch so aufgeregt bin, hätte ich nicht gedacht.
3: Und einmal gerade aufstehen, wie ein Skispringen. Sehr gut. So, wo schauen wir hin?
0: Geradeaus.
3: So, unter die Knie. Druck aufs hintere Bein und jetzt heißt es nach vorne fein. Also,
2: okay.
3: Halt dich fest.
2: Ja. Nach vorne. Einen Popoklatscher.
3: Ich probiere, dir zu vertrauen, dich nur nach vorne fallen zu lassen.
0: Und es tut nicht weh, reinzufallen.
2: Damit ich ein Gefühl bekomme, werde ich abgeholt.
3: Der Arm immer nach vorne, der nach unten. Ja. Lass dich nach vorne fallen. Hindruck.
2: Langsam verstehe ich die Bewegung und die Angst ist nach dem ersten Sturz eh weggespült.
3: Sehr schön! Ja. Ja, und weiter, und weiter, und weiter.
2: An die Spitze werde ich nicht mehr kommen. Mein Ziel ist einfach nur die andere Seite des Beckens.
3: Komm, komm, komm, komm, komm.
2: Etwas mühsam, aber...
0: Das macht so Spaß. Ich glaube, ich habe echt eine neue Sportart für mich entdeckt. Allerdings weiß ich auch, wo ich morgen Muskelkater haben werde. Überall.
20: Ja, kann ich nachvollziehen. Susanne, ihr startet mit einer, ich sag mal, skurrilen Story, ne?
4: Das ist echt eine skurrile Story, Janine. Im Main-Kinzig-Kreis, da wird eine exotische Schlangenhaut gefunden. Und in derselben Gegend vermisst seit längerem jetzt schon jemand seine Königspython. Also, stammt die Haut womöglich von der Schlange und ist die gefährlich? Und lauter Fragen jetzt bei uns in Main-Tower.
20: Wahnsinn. Also, Main-Tower kommt jetzt mit Susanne. Bleiben Sie entspannt dran und ich freue mich morgen wieder auf Sie. Bis dahin. Tschüss.
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4: Hier ist Main-Tower am Mittwoch. Herzlich willkommen, wie schön, dass Sie da sind. Darum geht's jetzt bei uns. Schlangenhaut in Brachttal gefunden. Stammt sie von einer seit einem Monat vermissten Königspython? Hessen trifft auf Irland. Lukas Brandon Schneider führt den Pub seiner Oma weiter und sucht jetzt einen echten hessischen Bubbler. Und? Verirren ausdrücklicher Wunsch, das neue Maislabyrinth in Nidderau verbindet Abenteuer und Kunst. Dass hier bei uns in Hessen hin und wieder mal das ein oder andere Tier ausbüxt, das kommt ja vor, ne? Und meistens ist es auch nichts Wildes. In diesem Fall aber ist es was Exotisches im Main-Kinzig-Kreis. Da wurde nämlich eine auffällig gemusterte Schlangenhaut gefunden. Und jetzt ist die Frage, wo die herkommt und ob sie vielleicht was mit einer ausgebüxten Königspython zu tun hat.
25: Jessica Riemenschneider aus Brachttal im Main-Kinzig-Kreis kann es kaum glauben. Eigentlich will sie in ihrem Garten nur Holz wegräumen und macht dann eine sehr unangenehme Entdeckung.
26: So ab Hüfthöhe sagte mein Mann dann auf einmal zu mir, kannst mal gucken, was denn das? Und dann habe ich so geguckt, sag ich, oh Gott, das ist ja Schlangenhaut. Mein großer Sohn hatte schon gesagt, boah Mama, das sieht aus wie von der Königspython. Und sag ich, ach Quatsch, Nico, wo sollen bei uns eine Königspython herkommen?
25: Doch ihr Sohn hat recht. Ein Nachbar hatte eine Königspython im Terrarium gehalten. Die ist ihm vor knapp einem Monat entkommen. Nun war die Schlange also bei Jessica im Garten und hat im Holzstapel einen ziemlich geschützten Ort gefunden, an dem sie sich ungestört häuten konnte. Bei Jessica hinterlässt das ein ungutes Gefühl.
26: Es gab dann schon Herzklopfen. Also es ist auch ein ganz komisches Gefühl, hier zu stehen tatsächlich. Man weiß ja nicht, wo sie ist. Wir haben Hühner, Hasen, die Nachbarn haben Katzen, die Hunde, das ist ja alles hier. Es kann ja sein, dass die harmlos ist, aber wenn so ein kleines Kind da hingeht, und ich meine, die kann ja auch trotzdem beißen. Also das haben wir ja jetzt schon von mehreren Stellen, wenn die sich bedroht fühlt, beißen die ja auch.
25: Giftig ist der Biss einer Königspython nicht, schmerzhaft aber allemal. Dazu kann die Python auch würgen, wenn sie sich besonders bedroht fühlt. Was für Kräfte dabei im Spiel sind, weiß Schlangenexperte Dennis Jenschke vom Frankfurter Zoo.
5: Also ein Königspython ist schon in der Lage, relativ große Beute zu erdrosseln durch das Würgen. Ja, also die haben schon eine große Drückkraft, also Riesenschlangen allgemein. Die großen Exemplare haben eine Drückkraft von 4,1 Tonnen, also die haben schon Kraft. Ich sag mal, ein Hase ist jetzt nicht das Beutespektrum oder eine Katze ist auch nicht unbedingt das Beutespektrum. Aber alles, was in Richtung Ratten geht, Nagetiere in der Größe, ist schon Spektrum.
25: Eigentlich beißen Königspythons nicht so oft, zumindest solange sie sich in einem geregelten Umfeld befinden.
5: Du hast ja vorher Gegebenheiten gehabt, das Tier ist im Terrarium, das hat ihre Temperatur, wird regelmäßig gefüttert, wird gesprüht. Jetzt ist es natürlich weg, ist unterwegs. Natürlich ist es immer möglich, dass da andere Verhaltensweisen sind. Ne? Es ist natürlich, die Schlange hat ja auch Feinde, Greifvögel und was da alles bei uns rummacht. Und dann kann sich da halt schon viel verändern. Ne?
25: Deswegen sollte man auf jeden Fall vorsichtig sein. Wer die Schlange sieht, sollte nicht selbst aktiv werden, sondern am besten direkt die Polizei informieren.
4: Ja, wir bleiben noch ein bisschen bei den Tieren. Seit Stracciatella, ich wusste, dass dieses Wort mir Probleme macht, genannt Ella, auf der Kinder- und Jugendfarm in Darmstadt zur Welt kam, dreht sich da nämlich gerade alles um das kleine, gepunktete Fohlen. Denn Ella war nicht nur eine ganz große Überraschung für alle, sie ist auch leider nicht so ganz gesund auf die Welt gekommen und musste kurz nach ihrer Geburt in die Tierklinik. Inzwischen ist sie wieder bei ihrer Mama, aber die hohen Behandlungskosten, die machen dem Verein große Sorgen.
6: Ja, hallo, schönen guten Morgen. Herzlich willkommen auf der Kinder- und Jugendfarm hier in Darmstadt-Ahalgen. Wir sind in Darmstadt, glaube ich, einmalig. Wir haben einmal die Kombination Tiere und Kinder. Kinderbetreuung, Pädagogik. Wir haben hier auf dem großen Gelände verschiedenste Arten von Tieren. Wir haben Schafe, wir haben Ziegen, Kaninchen, wir haben Vögel. Wir haben gerade ein tolles Angebot für Familien, die vielleicht in Hochhäusern wohnen und so weiter, wo es eben keinen Garten gibt, wo die Kinder dann eben hier eine super Möglichkeit haben, sich hier auszutoben. So, und jetzt gehen wir zu Stracciatella, die wir kurz einfach nur Ella nennen, unser Sorgenkind. Stracciatella ist jetzt 3 Wochen alt. Von den 3 Wochen musste Stracciatella leider schon über 2 Wochen in Gießen in der Universitätsklinik verbringen.
7: Die Kleine wurde zu früh geboren. Dadurch war innen drin der Kehldeckel, der sonst die Luftröhre verschließt, dass keine Nahrung reinfließt, noch nicht funktionsfähig. Und es musste sich mit der Zeit einfach verwachsen. Um da die Zeit zu gewinnen, wurde ein Schlauch gelegt, über den sie ernährt wurde, damit einfach keine weitere Milch in die Lunge laufen kann. Und nach gut 10 Tagen hat sich das zum Glück verwachsen gehabt, sodass sie dann ohne Schlauch wieder an der Mama am Euter trinken durfte. Die nächsten 2 Jahre darf sie erstmal Kind sein, darf rumrennen, ein bisschen das Fohlen-ABC lernen. Also die Sachen, die man einfach als großes Pferd machen können sollte. Heißt am Halfter geführt werden, Hufe auskratzen, die ersten Tierarzttermine kennenlernen. Aber sonst wird die nächsten 2-3 Jahre erstmal nicht viel passieren. Wie man sieht, geht es der Ella sehr gut. Also sie ist super fit, hat ab und zu noch so ein bisschen Nasenausfluss von der Lungenentzündung, aber ansonsten ist sie eigentlich wieder genauso gesund wie ein Fohlen, was normal auf die Welt gekommen wäre, was keinen Klinikaufenthalt hatte. Hat noch hinten ein bisschen X-Beine, also krumm laufen tut sie noch. Aber da sind wir auch mit dem Hufschmied bei, das zu korrigieren.
6: Wir haben jetzt die finale Rechnung noch nicht bekommen von Gießen, aber wir mussten vorher im Rahmen der Geburt auch schon Tierärzte hier nachts herholen und so weiter. Und wir werden irgendwo in einem Bereich zwischen 12.000 und 15.000 Euro rauskommen. Und das ist für uns als kleiner Verein mit knapp 120 Mitgliedern eine riesengroße Herausforderung. Wir sind primär auf Spenden angewiesen. Ja, wir bekommen auch Zuschüsse von der Stadt Darmstadt. Aber wir können die Entscheidung treffen, bis zu welchem Limit können wir gehen. Und das war für uns sehr, sehr schwer. Ja.
7: Dadurch, dass nicht immer ganz feststand, ob sie es schafft und was für Schäden vielleicht zurückbleiben, sind wir super froh und glücklich, dass sie wieder hier ist. Die Kinder haben auch ständig nach ihr gefragt, wann sie wieder nach Hause kommt. Die haben natürlich auch mitgefiebert. Dementsprechend auf alle Fälle Erleichterung. Und auch Vorfreude, was da jetzt alles noch kommt, wie sie unsere Welt auf den Kopf stellt.
4: Fünf Jahre hat Lukas Brandon Schneider jedes Wochenende in Wiesbaden hinter der Theke des Pubs seiner Oma gestanden und damit sein Studium finanziert. Das Ziel war für ihn eigentlich klar, Wirtschaftspsychologie studieren und dann irgendwo auf der Welt für eine Unternehmensberatung arbeiten. Aber wie das Leben eben so ist, ne? Es kommt anders, als seine Großmutter ihm dann erzählt, dass sie sich zur Ruhe setzen will.
9: Mein Name ist Lukas Brandon Schneider, das hier ist mein Irish Pub und ich suche den Moderator für Hessisch für Anfänger. Aber kommt erst mal mit rein.
10: Lukas Brandon, auf den Zweitnamen besteht der Schneider, nimmt uns mit in einen Traditionspub, spricht über den Generationenwechsel und eine ziemlich ungewöhnliche Stellenanzeige. In Wiesbaden-Schierstein hat Lukas den Irish Pub seiner Großmutter Irmgard übernommen. Zapfahren statt Konferenzraum.
11: Im Studium bin ich in die Unternehmensberatung gerutscht und habe noch vor meinem ersten Tag an der Uni tatsächlich als Werkstudent als Unternehmensberater angefangen. Der Sprung kam tatsächlich, weil ich während dem Studium jedes Wochenende hier gearbeitet habe. Das heißt, ich habe über 5 Jahre hier viel Erfahrung gesammelt, gleichzeitig auch viel Vertrauen bei unseren Stammgästen gewonnen, weil ich einfach jedes Wochenende da war, mich hier immer gekümmert habe und einfach gewusst habe, das macht mir unglaublich viel Spaß. Und als meine Oma dann angekündigt hatte, dass sie so langsam in Rente geht, war für mich relativ klar, ja, mein Job als Unternehmensberater macht mir auch sehr viel Spaß, aber das Ganze hier ist für mich wie ein Familienerbstück.
10: Der 27-Jährige reist auch nach Irland, nimmt Tuchfühlung mit dem Land auf, das er immer mehr in sein Herz schließt. Sein zweiter Vorname Brandon passt genauso in die irische Landschaft wie in den Irish Pub mitten in Wiesbaden-Schierstein. Doch der junge Wirt will nicht nur die Familientradition fortführen, sondern auch neue Ideen umsetzen. So sucht er einen echten hessischen Bubbler, der einmal im Monat die Gäste unterhalten soll.
11: Ich habe hier einfach öfters beobachtet, wie die verschiedenen Gäste miteinander interagiert haben. Und ich fand es einfach sehr schön zu beobachten, wie teilweise noch althessisch gesprochen wurde und die Jungen dann meistens eher auf Hochdeutsch geantwortet hatten. Und für mich war es einfach schon immer ein wichtiger Bestandteil meines Lebens, weil ich selber auch mit Hessisch aufgewachsen bin, aber primär Hochdeutsch spreche, diesen Dialekt einfach hier weiterleben zu lassen. Und ich finde es einfach schön, dass Personen, die entweder zugezogen sind nach Wiesbaden oder Personen, die ihr Hessisch nochmal auffrischen wollen, einfach die Möglichkeit haben oder einfach ein Veranstaltungsformat haben, wo man das auf humoristische Art und Weise einfach nochmal lernen kann.
10: Dass bei dem Wirtschaftspsychologen beruflich jetzt eher die Gastwirtschaft im Vordergrund steht, ist ein durchaus ungewöhnlicher Berufswechsel, inklusive anderer Arbeitszeiten. Freundin Hanna-Mareike May, ebenfalls beruflich in der Psychologie beheimatet, findet den Wechsel mutig, aber auch nachvollziehbar.
12: In erster Linie würde ich sagen, war das eine Entscheidung, die Lukas getroffen hat, also für sich, weil er auch sich davon erhofft hat, auch mehr selbst in eine unternehmerische Richtung zu gehen und hier was aufzubauen oder fortzusetzen. Und man hat ja dann auch quasi immer einen Ort, an dem man sich treffen kann. Also es ist jetzt auch schon öfter vorgekommen, dass Freunde von ihm, Freunde von mir hier dann vorbeikamen und man eben hier zusammenkommt, damit Lukas auch dabei sein kann.
10: Am frühen Abend kommen die ersten Stammgäste. Die Aktion, einen hessischen Bubbler zu suchen, kommt gut an. Jedoch ist hier eins noch viel wichtiger, dass der Irish Pub fortgeführt wird. Von Oma Irmgard.

0: ist das schon nüchtern nicht ganz so einfach. Aber das soll auch so sein, denn es ist ein Maislabyrinth. Es befindet sich auf Hof Buchwald in Nidderau. Und das Besondere daran ist, je länger man drin ist, desto schöner ist es eigentlich. Warum, das zeigt uns jetzt Joelle Westerfeld.
1: Ich fühle mich so ein bisschen, als würde ich in einem Outdoor-Museum stehen. Ich bin im Kunstmaislabyrinth. Der Mais hier, der ist allerdings echt. Dafür gibt es dazu noch ganz viele Kunstwerke zu bewundern, wie dieses hier zum Beispiel. Was Mais und Kunst hier miteinander zu tun haben, das kann mir Marcel Klingler sagen. Der ist künstlerischer Leiter des Projekts. Was gibt's hier zu sehen?
2: Ja, es gibt hier ganz, ganz viele tolle Kunstwerke zu sehen. Und wie das zusammenkommt, warum es zusammengehört, das Ganze hat jetzt seit über 20 Jahren knapp Tradition. Wir haben uns damals überlegt, wie können wir ein begehbares Maislabyrinth konstruieren, um die Themen Landwirtschaft, Umwelt, aber auch Gesellschaft zusammenzubringen. Und so ist eben vor 20 Jahren genau dieses Projekt entstanden und seitdem führen wir das alle zwei Jahre durch.
1: Genau. Ihr habt auch immer ein Motto dabei. Was ist das Motto dieses Jahr und was hat es damit auf sich?
2: Genau, dieses Jahr ist das Motto Feld der Fantasie, eine wundersame Reise. Und wir begeben uns in diesem Kunstmaislabyrinth wirklich auf eine Reise mit einem kompletten Storytelling, mit einem Hofmaskottchen, was dann die Kinder durchs Maislabyrinth führt und eben zu wichtigen Themen Stellung bezieht. Und uns war ganz, ganz wichtig, das Thema Umwelt, Nachhaltigkeit, aber auch das Tierwohl und Artschutz in den Vordergrund zu stellen. Genau.
1: Ich habe mich hier natürlich vorhin schon mal umgeschaut und es gibt wirklich richtig viel zu sehen. Hier stehen 600.000 bis 700.000 Maispflanzen, muss man sich mal vorstellen. Und darin versteckt sind 11 Kunstwerke und die sind wirklich eindrucksvoll. Zum Beispiel dieser Tiger aus Ästen und Verpackungsmüll oder dieses riesige Spinnennetz und eben auch noch so einige andere. Dazu kommen 18 sogenannte Storystationen. Da kann man sich Infos durchlesen oder Rätsel lösen und thematisch ist das viel zum Thema Umwelt zum Beispiel. Und was ich hier ganz besonders finde, es kostet ja keinen Eintritt. Wie finanziert ihr euch?
2: Ja, das ist richtig. Wir finanzieren uns ausschließlich über Spenden und Fördergelder. Sprich, wir haben vorne am Maislabyrinth-Eingang haben wir eine Spendenkasse stehen. Da können Besucher dann einfach einen Freiwilligenbetrag reinschmeißen. Dieses Jahr ganz besonders, wir spenden diese Gelder an ein soziales Projekt, Max hilft, was wiederum die Gelder verteilt an eine Kinderpalliativstation und da eben unterstützt. Und ansonsten natürlich Fördergelder aus dem Main-Kinzig-Kreis, Kultursommer dieses Jahr sind wir dabei oder eben von Unternehmen oder Privatleuten. Und das ist ganz, ganz wichtig, dass wir da auch in die Arme gegriffen bekommen, weil ansonsten wäre dieses großartige Projekt gar nicht machbar.
1: Ja, wer also Lust hat, ein bisschen im Mais zu laufen oder Kunst anzugucken oder eben beides zu vereinen, der ist hier noch bis Anfang September willkommen. Ich gebe zurück ins Studio und ich gehe noch ein bisschen spazieren.
0: Schön sieht es da aus. 5 Jahre musste Daniel Rosengren seine sensationelle Entdeckung, man kann es nicht anders sagen, für sich behalten. Der Biologe und Fotograf arbeitet für die Zoologische Gesellschaft Frankfurt und er hat im Kongo ein Tier fotografiert, von dem es bisher nur so Geschichten gab, die sich die Einheimischen erzählt haben. Jetzt ist endlich wissenschaftlich belegt, dass es sich tatsächlich um eine bisher unbekannte Art handelt. Und uns hat er erzählt, wie es überhaupt zu dem Foto gekommen ist.
3: Der Affe mit den rosa Lippen. Von ihm erzählten bisher nur die Bewohner des Regenwaldes im Kongo-Becken in Zentralafrika. Bisher gab es keinen Beweis für seine Existenz. Doch jetzt gibt es diese Bilder. Und er hat die Bilder gemacht, Daniel Rosengren. Der schwedische Biologe und Fotograf arbeitet in Frankfurt, wenn er nicht gerade auf Expedition ist.
4: Von Kindu in Zentralkongo aus saß ich 2 Tage lang auf einem Motorradtaxi, das gesamte Gepäck hinten drauf. Nicht auf Straßen, sondern auf schmalen Pfaden durch den Wald. Nach 2 Tagen erreichten wir das letzte Dorf, wo der Nationalpark beginnt. Und von dort aus war es ein 37 Kilometer langer Fußmarsch in den Regenwald, um den Lomami-Fluss zu erreichen.
3: Weiter geht es von dort mit einem Einbaum auf dem Lomami-Fluss. Bis zu der Stelle, wo die Wissenschaftler den rätselhaften Affen vermuten. So erinnert sich Daniel Rosengren.
4: Wir begannen mit der Suche, suchten einen Tag lang, aber ohne Erfolg. Auch am 2. Tag hatten wir kein Glück. Der 3. Tag war unsere letzte Chance, denn danach mussten wir zurück. Als ich aufwachte, fühlte ich mich nicht besonders gut. Mir war heiß, ich hatte Fieber. Später stellte sich heraus, dass es die ersten Anzeichen von Malaria waren.
3: Der 48-jährige Fotograf hat glücklicherweise Medikamente gegen Malaria. Kein Grund, die Expedition

0: Mission aufzugeben.
1: Und dann hörten wir diese sehr seltsamen Geräusche, die sie machen, sehr tiefe, kehlige Laute. Ich hatte sowas noch nie zuvor gehört. Wir fingen an, nach oben zu schauen und sie waren sehr scheu. Ich konnte einige dunkle Gestalten sehen, die sich bewegten. Aber es war sehr schwierig, mit der Kamera tatsächlich ein Foto zu machen. Doch schließlich gelang es mir, eines zu schießen.
0: An diesem Tag gelingt ihm eine ganze Serie von Bildern. Die Fotografien, unter anderem die wichtigsten Beweisstücke zur Bestimmung der neuen Affenart. So Christoph Schenk von der Zoologischen Gesellschaft in Frankfurt.
2: Der heißt Colobus congoensis, also mit dem Bezug zum Kongo. Und jetzt waren natürlich diese neuen Bilder von Daniel Rosengren ganz entscheidend, auch bei dieser Artbeschreibung. Und dann hat man eben Genetik dazu genommen, dann hat man sich die Anatomie angeschaut, hat die Schädel und die Felle, die man von Jägern bekommen hat, verglichen mit anderen Affenarten. Und letztendlich hat alles zusammen dazu geführt, dass man tatsächlich eine neue Art beschreiben konnte. Und das ist sehr, sehr selten und außergewöhnlich, deswegen Sensation.
0: Eine Sensation, die gleichzeitig schon stark gefährdet ist, denn der Affe wird bejagt, der Kongo-Regenwald zerstört. Die Hoffnung von Daniel Rosengreen und dem gesamten Team ist nun, dass Colobus congoensis offiziell unter Schutz gestellt wird und dadurch überleben wird.
3: Dass eine Männerunterhose zu einem Must-Have wird und ausverkauft ist, das kommt ja jetzt nicht so wirklich oft vor. Ne? Dass das gute Stück dann aber auch noch von einem Frankfurter Label kommt, das macht die ganze Angelegenheit natürlich noch skurriler. Es geht um den Schlüpper des spanischen Fußball-Superstars Lamine Jamal.
4: Viel Aufregung um ein kleines bisschen Stoff an einem berühmten Körper, an dem von Spaniens Jungstar Lamine Yamal. Eine Frankfurter Firma wird schlagartig weltberühmt, weil Yamal ihre Boxershorts im WM-Finale trägt. Mit Marketing-Experte Max Bimböse versuchen wir, dem viralen Phänomen auf den Grund zu gehen.
5: Sicherlich ist ein Riesenfaktor, dass der Fußballer so bekannt ist. Ist ja sicherlich das jüngste und auch mit erfolgreichste Gesicht der Weltmeistermannschaft aus Spanien. Außerdem hat er eben durch seine Frisur und sein ganzes Auftreten irgendwie einen absoluten Kultstatus.
4: Tatsächlich geht es im Onlineshop von 6pm nach dem WM-Finale drunter und drüber. Die Shorts ist sofort ausverkauft. Jackpot für das Frankfurter Startup.
5: Der Gründer Ashraf ist in Frankfurt auch als Lokalmatador sozusagen recht bekannt. Er hat genau wie Jamal marokkanische Wurzeln. Vielleicht hängt das auch ein bisschen mit zusammen. Aber die Firma macht natürlich auch sehr geschicktes Marketing. Und zwar das Marketing, ich würde mal sagen, im Endeffekt ist es Guerilla-Marketing. Das bedeutet so gut wie kein Budget, aber eine sehr schlaue Strategie dahinter.
4: Als 19-jähriger Superstar ist Jamal Idol und Vorbild für eine junge Generation, die ein spezielles Image über Musik oder Mode auch haben möchte.
5: Eigentlich ist ihre Taktik eben, über Viralität, über Kodifizierung Erfolge zu erzielen. Und das ist ihnen offensichtlich in diesem Fall gelungen.
4: Dank Jamal ist Frankfurt wieder ein Stück bekannter in der Welt.
3: Ja, und von unten rum nach ganz oben zu dir, liebe Simone. An dieser Stelle haben ja der Kollege Ranft und ich gestern so eine Art Regentanz veranstaltet.
6: Ach,
3: aber es hat nicht so richtig was gebracht.
6: Nee, also da kommt auch nicht viel. Es gibt zwar mal ein paar einzelne Schauer, vor allen Dingen aber im Nordosten des Landes. Also Hessen ist davon auch noch betroffen, aber es geht ja noch weiter nördlich. Wir gucken uns mal die Situation der kommenden Stunden an. Viel ist da nicht los. Es gibt zwar hier und da einzelne Wolken. Die Sonne kommt auch ab und zu morgen im Laufe des Tages durch. Im Nordosten kann es mal einen Schauer geben. Viel ist es aber nicht, was darunter kommt. Die Sonne kommt immer mal wieder durch. Morgen dann also auch noch mal ein trockener Tag, wie es eigentlich auch in den letzten Tagen gewesen ist. Heute Nacht haben wir dann Temperaturen von 8 Grad auf dem Hohen Meißner oder der Wasserkuppe. Morgen dann erneut 24, 25 Grad entlang des Rheins und des Mains. 18 Grad wird es so Richtung Edersee, Richtung Uppland. 21 oder 23 Grad werden es dann so Richtung Gießen und Marburg. Also alles sehr angenehme Temperaturen, wie die meisten von uns das so empfinden.
3: Ja, total. Ich habe gesehen, dass es nächste Woche schon wieder wärmer wird. Aber das ist ja noch ein bisschen hin. Was habt ihr bei alle Wetter heute?
6: Wir reden mit dem Hessischen Bauernverband, einer Vertreterin davon, über die eventuell frühe Ernte. Und die Trockenheit hat Auswirkungen auf die Korngröße. Was bedeutet das für das Vieh, aber auch für uns Menschen? Und wie sieht es eigentlich auch mit den, ja, mit den Böden generell aus? Weil Regen fehlt einfach. Und da gehen wir noch mal so ein bisschen in die Tiefe, sprichwörtlich.
3: Wichtiges Thema. Ich danke dir, liebe Simone. Und damit sind wir auch schon wieder am Ende von Mein Tower. Das war's für heute. Morgen um 18 Uhr sehen wir uns hier wieder natürlich, wenn Sie mögen. Bis dahin erstmal. Schönen Abend. Tschüss.
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3: Wir sehen auch immer wieder, dass Produkte in unseren Tests durchfallen, weil sie einfach das, was auf der Verpackung versprochen wird, in Sachen UV-Schutz nicht einhalten.
4: Ja, zum Glück gibt es aber auch gut getestete Sonnencremes und das sogar schon ab 1,73 Euro pro 100 Milliliter. Die Ergebnisse aus unserem Test zeigen wir Ihnen jetzt. Schön, dass Sie mit dabei sind. Willkommen zu den Ratgebern am Mittwoch. Ja, und kulinarisch wird es heute auch. Wir machen nämlich einen knackigen Sommersalat mit Feigen und Manchego-Käse. Jetzt aber erstmal zu den Sonnencremes. Da versprechen viele Hersteller ja inzwischen nicht nur den wichtigen UV-Schutz, sondern auch mehr Glow, glattere Haut oder auch Schutz vor Pigmentflecken. Aber sind die Wirkstoffe wirklich so gut? Wir haben es für Sie getestet.
5: Diese Tuben versprechen längst mehr als nur Sonnenschutz. Glow, weniger Flecken, bessere Haut. Klingt fast wie Magie.
6: Bisschen wie eine Elefantenhaut.
7: Für so einen Hauch brennen auf der Haut.
5: Wir machen den Realitätscheck. 4 Menschen, 4 Produkte, 4 Wochen.
8: Der Bleicheffekt ist eingetreten.
5: Und diese 4 Produkte kommen auf die Haut. Das Anti-Dark-Spot-Serum der DM-Eigenmarke Sundance. 11,90 Euro pro 100 Milliliter. Von Rossmann, Eigenmarke Sun Ozon. Das Anti-Pigmentflecken-Sonnenfluid für 11,98 Euro. Ein Sonnenfluid vom Klassiker Nivea. 43,63 Euro. Und eins von La Roche-Posay, Dermokosmetik, für stolze 71,58 Euro. Das teuerste kostet fast 6-mal so viel wie das günstigste. Gemeinsam haben sie alle Lichtschutzfaktor 50+. Und große Zusatzversprechen. Doch was wirkt wirklich? Unser Alltagscheck geht los. Zu Beginn schaut die bekannte Dermatologin Jael Adler auf die Haut. Denn Pigmentflecken können ganz unterschiedliche Ursachen haben.
9: Manchmal passiert das einfach veranlagungsmäßig, weil man Hormone, weibliche Hormone in sich hat. Außerdem gibt es Menschen, die haben einfach Sommersprossen, haben sehr helle Hauttypen und andere haben einfach zu viel Sonne bekommen, sodass die Haut quasi ein bisschen in die Grätsche geht.
5: Bei Katja erkennt sie ein sogenanntes Melasma, hormonell bedingt.
9: Der Klassiker ist auch, dass die Stirn betroffen ist. Da gibt es ein Areal, das ist heller und dann gibt es diese landkartenförmige Bräunung. Und auf der Oberlippe haben das viele auch und nennen das dann Kakaobärtchen. So doll ist es jetzt, finde ich, bei Ihnen aber nicht sichtbar.
10: Es wird jetzt im Sommer immer schlimmer und also ich muss auf jeden Fall Sonnenschutz tragen.
5: Bei Dirk erkennt die Hautärztin, nicht alles sind klassische Pigmentflecken. Viele Stellen sind erhaben.
9: Das sieht man auch im Mikroskop, dass da eben kein Pigmentnetz ist, sondern Hornmassen, die braun angemalt sind und sozusagen die Farbe des Körpers eingelagert haben.
5: Diese 3D-Flecken lassen sich nicht bleichen, weil hier nicht nur Farbe in der Haut steckt, sondern verdickte Hornschichten. Anders bei Martina und bei Ariane. Ihre Flecken sind flach. Für die beiden geht es während der 4 Wochen nach Südfrankreich und nach Indien. Wichtig für alle 4, jeden Tag eincremen. Und zwar ausreichend. Denn den versprochenen Lichtschutzfaktor 50+ gibt's nur, wenn genug auf der Haut landet.
9: Am besten 2 Fingerlängen voll Creme für ein Gesicht. Oder wenn man rausgeht, der ganze Körper, der braucht 1,5 bis 2 Schnapsgläser voll Creme.
5: Doch bei Dirk gibt's ein Problem. Seine Haut reagiert auf Rossmanns Sonnenfluid.
7: Also es ist ein bisschen fettig. Und ich habe so einen Hauch, spüre so einen Hauch Brennen auf der Haut.
5: Das Brennen hält mehrere Stunden an. Testabbruch. Rossmann schreibt uns, dass das Anti-Pigmentfleckenfluid vor Markteinführung an 100 Personen getestet wurde. Auch an Menschen mit sensibler oder allergischer Haut. Reaktionen habe es keine gegeben.
11: Trotz aller Sorgfalt bei der Rezepturentwicklung und Testungen können wir nicht ausschließen, dass es in seltenen Fällen zu individuellen Hautreaktionen kommen kann.
5: Für Dirk heißt das Neustart. Weil seine Haut besonders empfindlich reagiert, rät die Dermatologin jetzt zu einem etablierten Apothekenprodukt für sensible Haut. Unsere Wahl fällt auf Eucerin für 41,80 Euro pro 100 Milliliter. Auch dieses Sonnenfluid verspricht 50 plus, weniger Flecken, stärkt die Hautbarriere. Diesmal kein Brennen.
7: Als Sonnenschutz finde ich das sehr angenehm. Ist nicht so fettig und hat einen sehr angenehmen Geruch.
5: Beim Sonnenschutz kommt es auf zwei Arten von UV-Strahlen an. UVB-Strahlen verursachen Sonnenbrand. UVA-Strahlen dringen tiefer, bis in die Lederhaut und fördern Hautalterung und Pigmentflecken. Gerade bei Antipigmentfleckenprodukten ist guter UVA-Schutz entscheidend. Und genau den überprüft die Stiftung Warentest.
3: Wir sehen auch immer wieder, dass Produkte in unseren Tests durchfallen und dann auch die Gesamtnote mangelhaft erhalten, weil sie einfach das, was auf der Verpackung versprochen wird, in Sachen UV-Schutz nicht einhalten.
5: Gut getestete Sonnenmilch gibt es schon ab 1,73 Euro pro 100 Milliliter. Heißt, vor dem Kauf genau informieren.
3: Und auch wenn ich einmal die Erfahrung gemacht habe, ein Produkt war zuverlässig von einer bestimmten Marke, dann heißt das nicht per se, dass jedes andere Produkt dieser Marke in unseren Tests genauso abschneiden würde.
5: Wichtig: Die EU empfiehlt, dass der UVA-Schutz mindestens ein Drittel des UV-Schutzes beträgt. Erfüllt ein Produkt das, darf es das UVA-Siegel im Kreis tragen. Doch was bringen die Zusatzversprechen in unserem Check tatsächlich? Professorin Martina Meinke erforscht seit Jahren an der Charité Berlin, wie Sonnenschutz und Hilfsstoffe in der Haut wirken.
12: Erstmal möchte ich sagen, jeder Sonnenschutz ist eine Verhinderung von Pigmentflecken. Wenn Sie jetzt Zusatzstoffe drin haben, die sorgen grundsätzlich dafür, ob unter Sonnenschutz oder nicht, dass das Melanin in solchen Pigmentflecken im Prinzip nicht so stark gebildet wird. Oder dass es, wenn es mal gebildet wird, wird es abgefangen. Oder dass die Verteilung reduziert wird.
5: Aber das braucht Zeit.
12: Die Haut erneuert sich alle, sag ich mal, 28 Tage, ungefähr einen Monat. Das heißt, frühestens werden sie Ergebnisse haben nach 4 Wochen, in der Regel nach 12 Wochen.
5: Nivea verspricht sichtbare Ergebnisse nach 4 Wochen. Doch bei Katja und ihrem Melasma keine sichtbare Veränderung.
9: Sie sind ein bisschen brauner geworden, sind auch ein dunkler Typ. Das passiert bei Ihnen wahrscheinlich sehr schnell. Mhm. Ihr Melasma hat sich jetzt nicht verabschiedet, das ist immer noch da. Auch dieser Fleck hier, der auch ein Referenzfleck ist, ne, der ist ja auch noch genauso da.
5: Der Hersteller Beiersdorf schreibt uns:
11: In einer klinischen Studie konnten wir zeigen, dass sonnenbedingte Pigmentflecken nach 4-wöchiger Anwendung signifikant reduziert werden und deren Neuentstehung vermindert wird.
5: Ideal sei es, das Produkt über 12 Wochen anzuwenden. Auch bei Lichtschutzfaktor 50 plus biete es keinen vollständigen UV-Schutz. DM wirbt mit 5% Niacinamid und Glow. Bei Martina erkennt die Dermatologin eine leichte Aufhellung. Doch vor dem Abschluss reist sie nach Cannes. Schon nach wenigen Minuten reagiert ihre Haut in der französischen Sonne.
2: Ich bin ein bisschen rot geworden.
9: Also der Bleicheffekt ist eingetreten. Ich sehe auch, dass das Hautbild fein ist, also die Grobporigkeit, Fettigkeit oder so ist nicht stärker geworden. Dieser Glow-Effekt ist deutlich.
5: DM schreibt uns, in eigenen Prüfverfahren zur Verträglichkeit wurden keine Hautreaktionen festgestellt.
11: Grundsätzlich können Hautreaktionen auf kosmetische Produkte jedoch vielfältige Ursachen haben, sodass wir in einem Einzelfall keine abschließende Einschätzung zur Ursache geben können.
5: Manche Hersteller werben sogar mit patentierten Wirkstoffen. Bei La Roche-Posay etwa Melasyl. Klingt exklusiv, aber heißt das auch besser?
12: Also patentiert heißt, dass die Firma das in der Regel erfunden hat oder von irgendjemand anders, der es erfunden hat, gekauft hat. Also dass dieser Wirkstoff noch geschützt ist. Ob er besser oder schlechter ist, sagt das eigentlich erstmal nicht aus.
5: Ariane testet für uns La Roche-Posay, auch als Reiseleiterin in Indien. Leicht und gut vertragen.
13: Ich war den ganzen Tag auf Safari. Also man muss sich vorstellen, in Jeep, aber oben offen. Und bei über 40 Grad und mega Sonneneinstrahlung ist das schon ein Härtetest auf jeden Fall. Also den hat die Creme auf jeden Fall bestanden.
5: Im Gesicht sieht die Dermatologin keine Bräune. Und mehrere Pigmentflecken sind heller geworden.
9: Ist noch da, aber nicht mehr so stark sichtbar. Ich finde, dass er heller wirkt.
5: Im Alltagscheck zeigt sich bei Ariane das deutlichste Ergebnis mit dem teuersten Produkt in unserer Stichprobe, La Roche-Posay. Dirks Hautbild hat sich mit Eucerin hingegen kaum verändert.
9: Bei Kosmetikartikeln ist es oft so, dass die Versprechen größer sind als das, was dann tatsächlich gehalten wird. Es gibt gute Produkte und die können auch unterstützend sein. Wunder sollte man aber nicht erwarten.
5: Fazit: Zusatzversprechen können helfen. Wie gut, hängt vom Hauttyp und der Anwendung ab. Entscheidend bleibt guter Sonnenschutz. Und den gibt's schon deutlich günstiger.
4: Ja, und jetzt sorgen wir dafür, dass eine gute Idee im ganzen Land bekannt wird und vielleicht ja auch Nachahmer findet. Denn Jens Kölker ist in einem Café, in dem es um Nachhaltigkeit, Naturschutz und auch solidarisches Miteinander geht. Und Jens, was zu essen gibt's, glaube ich, auch, oder? Was denn?
14: Ja, das ist sozusagen die Grundzutat des Ganzen hier im Krumm und Chepp, einem Café in Mainz-Neustadt. Da wird nämlich Essen, was eigentlich sonst weggeworfen worden wäre, angeboten. Und das sehen wir hier direkt, hier in diesem Schrank. Da ist frisches Brot, hier in dem Schrank daneben. Ich mache mal die Klappe auf, da gibt es zum Beispiel noch ein leckeres Rosinenbrötchen. Das nehme ich mir doch direkt. Und da kommt auch direkt der Chef, der Alex, der hier nachfüllt, damit hier keiner verhungern muss. Und ich muss sagen, schmeckt komplett normal, wie ein Rosinenbrötchen schmecken sollte. Wo habt ihr das her?
15: Das ist von einer Bäckereikooperation, die wir haben. Und das haben wir eben gerettet. Man kann es jetzt einfach genießen.
14: Ein bisschen trocken gerade, merke ich. Aber da hinten ist noch ein Kühlschrank. Da sind Wurst, Käse, Butter und so weiter drin. Das kann man sich kostenlos alles sozusagen mitnehmen da hinten.
15: Genau.
14: Aber wer hier Kuchen essen möchte, sollte möglichst einen Kaffee bestellen.
15: Sehr gerne.
14: Was kostet der Kaffee hier?
15: Der Kaffee kostet das, was es dir wert ist. Wir haben eine kleine Empfehlung für unsere Gäste, beispielsweise ein Cappuccino für 4 Euro. Aber man kann weniger geben und mehr geben, so wie es eben für deinen Geldbeutel passt.
14: Bei dem Konzept könnte ich mir vorstellen, dauert es ein bisschen, bis man die erste Million zusammen hat. Oder?
15: Ja, aber das ist auch nicht unser Ziel. Das Schöne ist, dass das solidarische Modell es eben allen möglich macht, teilzuhaben. Aber im Schnitt nehmen wir auch einfach normale Preise wie andere Cafés ein, weil eben der eine mehr zahlt und der andere ein bisschen weniger. Und im Schnitt kommen wir so gut hin.
14: Und wir müssen an dieser Stelle, bevor es untergeht, sagen, 10 Tonnen Lebensmittel rechnet ihr auf die Art und Weise jedes Jahr. Unglaubliche Menge. Wer kommt hier zu euch in dieses Café? Was sind das für Gäste? Sind das Leute, die sich einen Besuch in einem normalen Café nicht leisten können oder die einfach das Konzept unterstützen möchten?
15: Zu uns kommen alle Menschen. Das ist das Schöne. Also wir können wirklich alle sagen. Eben nicht nur die, die sich leisten können, sondern es kommen junge Eltern mit Kindern, es kommen Menschen im Rollstuhl, es kommen alte Menschen, junge Menschen und so kommen einfach alle Menschen zusammen, die das unterstützen wollen.
14: Zum Beispiel gekommen ist auch, ich bin sofort wieder bei dir, der Reinhold heute hier im Café. Ich sehe, der Teller, der ist abgefrühstückt, da ist nichts mehr drauf. Die Kaffeetasse ist auch leer. Warum sind Sie hier? Warum essen Sie hier Kaffee und Kuchen?
16: Ja, weil ich finde das Konzept ganz prima. Habe das über eine Bekannte kennengelernt, die auch hier tätig ist. Und wenn ich hier in der Gegend bin, dann unterstütze ich das gerne.
14: Und das ist auch ein tolles Gefühl, oder? Kaffee und Kuchen essen und dabei was für die Umwelt tun.
16: Ja, und das ist einfach eine gute Sache, dass eben die Lebensmittel gerettet werden.
14: Großartig. Ihr sagtet schon, ihr macht das nicht, um damit reich zu werden. Ohne Ehrenamt geht's hier nicht, oder?
15: Ja, sowohl als auch. Also wir versuchen mit dem Kaffeebetrieb unsere Kosten zu decken. Also wir haben auch Angestellte und wir zahlen auch Miete und Steuern. Aber wir sind mittlerweile ein paar Angestellte, aber vor allen Dingen 50 Leute insgesamt in der Organisation und davon fast alle ehrenamtlich. Also ganz ohne Ehrenamt geht's nicht. Aber wir machen es sehr gerne.
14: Darüber hinaus müssen wir das Thema Umweltschutz noch ansprechen, denn das vermittelt ihr durch Workshops.
15: Genau.
14: An wen richten sich diese Workshops? Wer macht da mit?
15: Vor allen Dingen machen Schulklassen mit. Wir schaffen es jedes Jahr 1000 Kindern Bildung zu nachhaltiger Ernährung in unseren Schulworkshops zu ermöglichen. Aber es gibt auch Erwachsenenworkshops und so haben alle hier eine Chance, was mitzunehmen.
14: Und ihr macht das offensichtlich richtig gut, denn im vergangenen Jahr habt ihr für das Ganze hier den Deutschen Nachbarschaftspreis bekommen. Was bedeutet euch diese Auszeichnung?
15: Das ist eine ganz große Bestätigung dafür, auf einer bundesweiten Ebene gesagt zu bekommen, hey, das, was ihr macht, ist gut. Das ist nachbarschaftliches Engagement, das man vorzeigen kann. Mhm. Und eine Bestätigung, dass wir das auf jeden Fall weitermachen sollten.
14: Dann macht das bitte. Ist nämlich eine tolle Sache. Alex, vielen Dank, dass wir kommen durften. Das war es hier aus dem Krumm und Chepp in Mainz-Neustadt. Und ich esse jetzt in Ruhe hier mein Rosinenbrötchen auf. Es lohnt sich und man tut was für die Umwelt und den Nachhaltigkeitsgedanken. In dem Sinne, Kai.
4: Live aus dem Foodsharing-Café Krumm und Chepp in Mainz. Zollfrei einkaufen ist ja für viele ein absolutes Highlight, wenn es mit dem Flieger in den Urlaub geht. Ob Parfum, Klamotten oder Technik, die Duty-Free-Shops bieten fast alles an. Und am Frankfurter Flughafen gibt es für internationale Fluggäste sogar eine persönliche Beraterin.
17: Die Die größten Passagierflugzeuge der Welt kommen jeden Tag nach Frankfurt. 1400 Starts und Landungen täglich. Bedeutet, jede Menge Passagiere, auch in den Terminals. Und manche davon lassen hier shoppen. Von Personal-Shopperin Magdalena Hinzer.
18: Es gibt Leute da, die insgesamt können für so 10.000 Euro einkaufen. Ja, solche Kunden hatte ich auch schon.
17: An Deutschlands größtem Airport. Der Flughafen Frankfurt. Hinter den Kulissen. 70 Millionen Passagiere pro Jahr landen in Frankfurt. Die meisten davon steigen hier um. 170 Shops bieten alles an, was das Herz begehrt. Und egal, ob viel oder wenig Zeit am Flughafen, Magdalena Hinzer hilft als Personal-Shopperin beim Geldausgeben.
18: Jetzt suchen wir chinesische Passagiere, die Hilfe brauchen. Und eigentlich ist es so, dass wir laufen vorbei und gucken, vielleicht es gibt Leute, die in Duty-Free Hilfe brauchen.
17: Laut Statistik gibt ein Passagier pro Besuch im Duty-Free-Shop durchschnittlich 3,62 Euro aus. Doch vor allem Chinesen und Vietnamesen sind kauffreudig, darunter viele Reiche. Magdalena ist davon schon so einigen begegnet.
18: Manchmal die Kunden sind so, ja? Aber manchmal es gibt Leute, man kann sehen, dass sie viel Geld haben, weil sie gucken gar nichts die Preise. Die nehmen einfach so. Und die waren super nett, super einfach und sehr, sehr, sehr so froh, dass ich da war.
17: Für viele Chinesen ist das hier ein Schnäppchenparadies. Sie können Steuern und Zölle umgehen. In China sind die Preise für europäische Waren 1,5 bis 3 Mal so teuer. Ob die beiden was kaufen? In fließendem Chinesisch kann Magdalena die Frage beantworten. Chinesische Kultur, Sprache und das Essen haben sie schon als Kind fasziniert. Sie hat Sinologie in Polen studiert und 2 Jahre in China gelebt. Auch Englisch, Deutsch und Polnisch spricht sie. Für den Job hier ideal. Heute heißt es im Duty-Free-Shop auf ratlose reisende Chinesen, Nicht-Chinesen oder Mitarbeiter warten, ihnen helfen. Für sie ein interessanter Job. Und sie hat
18: sehr viel Spaß.
17: Mehr als 1 Million Chinesen kommen pro Jahr nach Frankfurt. In China gibt es spezielle Apps mit Einkaufsempfehlungen für Deutschland. Die meisten vertrauen darauf. Manchmal wird es aber auch richtig exklusiv. Das teuerste, was jemand mit ihr gekauft hat?
18: Also Rolex für 18.000 Euro. Ja, aber insgesamt zum Beispiel, es gibt Leute da, zum Beispiel, die insgesamt in Duty-Free können für so 10.000 Euro einkaufen. Ja, solche Kunden hatte ich auch schon. Hier wurde schon früher diese Rotweinflasche für, wie kostet die? 34.000 Euro verkauft.
17: Dieser französische Rotwein aus Reben, die 48 Jahre alt sind, wertet das Handgepäck unermesslich auf. Diese Herren aus Peking kommen von einer Europatour und wollen auf dem Heimweg Cognac kaufen. Der Preis? Egal. Hauptsache mehrere Flaschen. Doch Magdalena hält sie zurück. Sie kennt Chinas strenge Gesetze.
18: Das ist immer die Frage, wie viele dürfen sie mitnehmen nach China, um irgendwelche Probleme zu vermeiden?
17: Getränke mit mehr als 12% Alkohol und Zigaretten dürfen nur in geringen Mengen mit nach China. 2 Liter und 2 Stangen macht 600 Euro. Magdalena übersetzt an der Kasse und hat immer die Abflugzeit ihrer Kunden im Blick.
18: Es gibt Leute, die fliegen um 13.50 Uhr. Das ist schon Abflug. Das bedeutet, dass sie stehen noch an der Kasse, ja, locker kaufen. Und ja, wenn so etwas, dann wir müssen die Leute einfach so, ja, erinnern, dass ja, das ist schon Abflug, bitte schnell.
17: Mal schauen, wie es bei diesen Geschäftsmännern aussieht. In 30 Minuten geht ihr Flieger zurück nach Peking und sie sagen, sie wollen noch viel einkaufen. Aber die Gürtelschnallen treffen nicht ganz den Geschmack. Die Profishopperin soll helfen.
18: Kannst du das wechseln?
19: Leider nicht, die Schnalle kann ich leider nicht wechseln.
18: Nein, okay, ja.
17: Geht nicht, sagt sie. Die Chinesen kaufen dann aber trotzdem fast alle Gürtel. In dieser Tüte ist Leder für 2.000 Euro. Magdalena bringt die Männer zum Zoll, dort kriegen sie die Mehrwertsteuer zurück. Das kann aber zeitlich manchmal problematisch sein.
18: Diese Uhrzeit, es geht noch. Also zack, zack, manchmal ist zack, zack. Wäre das super lange Schlange, dann sie würden das nicht schaffen.
17: Heute ist nicht viel los. Gut für ihre Kunden. Ihr Flieger geht in 20 Minuten. Die Geschäftsmänner sind zufrieden. Magdalena Hinzer bekommt übrigens keine Provision von den Shops. Sie ist als Einkaufsberaterin beim Flughafenbetreiber angestellt und ist nicht nur in den Shops unterwegs. Auf ihrem Handy hat sie die Abflugzeiten genau im Blick. Denn kurz bevor die Passagiere einsteigen, ist sie immer in der Nähe, falls jemand Hilfe auf Chinesisch braucht.
18: Weil manchmal die suchen noch Passagiere, manchmal jemand hat Reisepass verloren, Bordkarte verloren. Oder manchmal sie haben Handgepäck im Duty-Free vergessen. Wir sind überall und wir machen alles.
17: Heute hat niemand Probleme, also zurück zu den Shops. Magdalena läuft am Tag 12 bis 17 Kilometer zu Fuß. Privat geht sie gar nicht gerne einkaufen. Ist ihr zu anstrengend? Sie stockt. Diese Chinesinnen müssten doch schon längst im Flieger sitzen. Sie wollen noch schnell Wein kaufen mit dem Ehemann aus China im Videocall. Magdalena kann fix helfen. Die Damen zahlen und düsen ab zum Flieger. Der kann abheben und die Personal Shopperin hat Feierabend. Sie ist morgen wieder für alle da, von morgens um 10 bis abends um 8. In der nächsten Folge: fataler Fehlerteufel an Europas so einzigartiger Fallblatttafel.
4: Ja, die finde ich immer wieder faszinierend. 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Und jetzt freuen wir uns erstmal auf einen knackigen Sommersalat mit Feigen und Manchego-Käse von Social-Media-Koch Benne Benzing. Hallo,
20: hi.
4: Dass du da bist.
20: Danke, dass ich da sein darf.
4: Wir zeigen schon mal, wie das Endprodukt gleich aussehen wird, um ein bisschen Lust und Geschmack zu machen. Und zwar so lecker. Da kommt noch Käse drauf und Schinken und ein ganz tolles Dressing. Und du zeigst uns, wie wir das hinkriegen.
20: Genau. Wir fangen an mit den Walnüssen. Hat einfach den Hintergrund, die braunen ein bisschen. Die lassen wir jetzt hier erstmal anrösten. Wichtig, ohne
4: Pfanne.
20: Öl. In der Pfanne, bei mittlerer Hitze. Ohne Öl.
4: Warum kein Öl?
20: Nüsse haben einfach schon von Haus aus einen sehr hohen Ölgehalt. Okay. Und dann werden die so ein bisschen klebrig. Also mit Öl kannst du es machen, wenn du die noch würzen willst zum Beispiel. Aber wenn du die einfach anrösten willst und wir wollen die noch ein bisschen karamellisieren, dann am besten ohne Öl.
4: Also. Du hast ein Auge drauf, dass nichts anbrennt.
20: Genau.
4: Dann kommt der Salat.
20: Genau, da haben wir Romana-Salatherzen.
4: Auf was achtest du da oder was nimmst du da lieber? Da gibt es ja verschiedene,
20: es gibt,
4: ganz kleine.
20: Genau, es gibt große, es gibt die Mini-Romana-Salatherzen, die ganz jung. Ich mag gern die sehr jung, die sind schön knackig. Ja. Aber die anderen sind genauso gut, das ist einfach Geschmackssache, gell?
4: Die waren jetzt schon so in so eine normale Mundgröße.
20: Genau, die haben wir im Vorfeld schon mal in eine mundgerechte Größe geschnitten. Bisschen Rucola dazu, das gibt eine schöne Würze. Ich hobel jetzt ein bisschen Gurke rein. In der Zeit kannst du gern schon mal ein paar
4: Radieschen schneiden.
20: Reinschneiden.
4: Ganz normal oder gibt es da...
20: Das ist erlaubt,
4: ist wurscht.
20: Was gefällt.
4: Ich kann nichts Besonderes. Ich mache dir jetzt keine Muster da rein. Das geht nicht.
20: Passt schon. Zwischendrin gucken wir nach den Nüssen, dass die nicht anbrennen. Man kennt es von den Pinienkernen. Dauert noch.
4: Und dann ist zack, vorbei. Du hobelst die jetzt... Man könnte sie genauso gut schneiden oder ist da irgendwie vom Geschmack her noch irgendwas?
20: Nein, also du kannst sie schneiden, du kannst sie auch in dickere Stücke schneiden. Ja. Das ist ja das Schöne, das ist ja jetzt hier kein Rezept als Weltkulturerbe oder so, sondern wir machen einen Sommersalat, wie er uns gefällt. Dementsprechend können wir das
4: auch so ein bisschen
20: zubereiten, wie uns das gefällt.
4: Okay.
20: Und so macht Korn ja auch am meisten Spaß.
4: Okay.
20: Genau.
4: Während willst du karamellisieren?
20: Nein.
4: Noch nicht
20: da
4: so
20: warten wir noch einen Moment. Okay. Rühre ich schon mal das Dressing an. Und Dressing rühre ich am liebsten an in so einem Glas. Es hat den großen Vorteil, dass es super schön emulgiert, ohne dass man groß was machen muss. Und da ist auch die Reihenfolge egal. Oft macht man bei einer klassischen Vinaigrette das Öl zuletzt, dass man eine schöne Emulsion bekommt. Ist jetzt hier aber in unserem Fall völlig egal.
4: Was kommt alles mit rein?
20: Ah, genau, Entschuldigung. Wir haben Weißweinessig, Olivenöl, Prise Pfeffer, Prise Salz. Und da das eine Honig-Senf-Vinaigrette wird, brauchen wir noch einen Dijon-Senf. Dijon-Senf einfach deshalb, weil der eine schöne Cremigkeit hat, eine schöne Schärfe. Aber es wird auch, wenn man es nicht daheim hat, braucht man dafür das jetzt nicht unbedingt zu kaufen. Es geht auch ein mittelscharfer Senf.
4: Und Öl, sorry, was war das nochmal?
20: Olivenöl.
4: Ganz normales Olivenöl.
20: Ganz normales.
4: Kein anderes, kein
20: Absolut. Nehme ich am liebsten dafür.
4: Okay.
20: Genau. Das kommt alles in das Glas. Und das.
4: Warum rührt man es nicht? Es gibt ja welche, die haben so ein kleines Schälchen, da wird gerührt, ne?
20: Weil wir jetzt fertig sind. Und es ist, schau mal, die Emulsion, die kriegst du anders, also die kriegst du ja kaum so schön.
4: Du hast jetzt auch einmal nur kurz im Handumdrehen. Genau. Also es ist wirklich
20: die Radieschen machen wir schon mal rein.
4: Geht das mit allen Dressings oder sagst du jetzt nur bei dem?
20: Ist halt, oder machst du brauchst immer Öl Schütten. Und Emulgator, jetzt zum Beispiel hier den Senf und der Essig für die Säure. Ja. Und das geht. Also ich mache wirklich jedes Dressing so einfach, weil ich faul bin.
4: Du machst gerade, jetzt wird karamellisiert, weil es jetzt sonst zum Anbruch.
20: Das ist karamellisiert ein bisschen.
4: Ja.
20: Weil die waren jetzt vorher, waren die schön geröstet, schön trocken.
4: Mhm.
20: Das lassen wir jetzt hier eine Minute.
4: Das war ganz normaler Senf, oder?
20: Nee, Honig. Zum Senf wäre das.
4: Jetzt Honig, natürlich Honig.
20: Geht auch, aber karamellisiert.
4: Versprecher.
20: Alles gut.
4: Ja, warum nicht mal mit Senf karamellisiert?
20: Wenn du möchtest, kannst du das hier schon mal vermengen. Dann hole ich die Nüsse raus. Und die geben wir jetzt erstmal zum Abkühlen auf ein Backpapier. Warum Backpapier?
4: Ja.
20: Die lösen sich schön danach, weil die kleben ja jetzt wie verrückt.
4: Mhm.
20: Und wenn wir die jetzt auf den Teller geben würden, müssten wir die dann wieder abkratzen und später eine Stunde lang den Teller schrubben.
4: Das heißt, du machst sie erstmal so ein bisschen da drauf, verteilst sie und lässt sie jetzt abkühlen.
20: Okay. Genau.
4: Wir haben das Rezept auch für Sie, liebe Zuschauer, bei uns auf der Webseite. Einfach mal den QR-Code abscannen oder mit dem Handy abfotografieren. Dann kriegen Sie das Rezept und können diesen leckeren Sommersalat auch gerne mal zu Hause, sagt man, nachkochen? Nachmachen.
20: Ja, nachbasteln.
4: Nachbasteln, genau.
20: Das können wir mal zur Seite tun. Und jetzt kommen wir zu einem Hauptdarsteller, dem Manchego-Käse. Die Rinde nehmen wir hier ab, man sieht es. Die
4: kann man nicht essen?
20: Ja, würde ich jetzt hier in dem Fall nicht machen. Mit der Farbe müsste ich jetzt aufs Etikett gucken, aus was die genau ist. Aber da gehen wir jetzt mal auf Nummer sicher.
4: Und dann das ist ja ein reiner Schaf.
20: 100% Schafsmilch, genau.
4: Aber nicht streng.
20: Nein, da kommt immer ein bisschen drauf an, wie der, wie lange der reift. Der ist jetzt so mittellang gereift.
4: Okay.
20: Und dann geht der, dann ist der schön mild, leicht nussig.
4: Umso länger er gereift wäre, umso intensiver.
20: Und strenger wäre er, genau.
4: Riecht er wahrscheinlich schon, okay.
20: Genau, die Feigen fehlen mal. Wenn du möchtest, kannst du den Salat schon mal auf der Platte verteilen.
4: Ja. Was für Feigen? Das sind jetzt.
20: Das sind frische Feigen. Genau, da achtet man drauf, dass die beim Kauf noch nicht so sehr verdatscht sind.
4: Ja.
20: Sonst ist das einfach unschön und die sollten schön reif sein. Das heißt, eine schöne, kräftige Farbe haben.
4: Es gibt ja auch getrocknete Feigen, aber die würdest du jetzt nicht empfehlen, oder wie?
20: Aber wir wollen ja was Frisches, einen Sommersalat und da passt das einfach deutlich besser.
4: Woran erkenne ich denn, dass die wirklich auch frisch sind, wenn ich die im Supermarkt kaufe?
20: Ja gut, getrocknete Feigen, die sind ja...
4: Nee, jetzt bei frischen, dass sie wirklich auch frisch sind.
20: Wie gesagt, zum einen die Farbe. Kann man gerade noch ein
4: bisschen noch mehr? Gönnst du mir mehr heute?
20: Ich gönn dir heute
4: Ich wollte natürlich, dass alle nachher was kriegen.
20: Lange Arbeitstag hinter dir.

0: der Meinung, du kannst dir fast sparen.
1: Okay.
2: Ja. Ja.
0: Und dann kannst du dich schon mal zum Probieren fertig machen. Ich mache hier noch ein bisschen Serrano-Schinken dazu. Der passt nämlich ganz wunderbar mit dem Salzigen zu den süßen Feigen, dem Honig-Senf-Dressing.
1: Okay.
0: Und das war es eigentlich auch schon.
1: Fertig ist der leichte Sommersalat. Jetzt habe ich natürlich noch nicht alles. Der Chef sagt, gut, ich liebe sowieso Salat. Perfekt. Dressing super schön. Käse probiere ich gleich noch. Aber sehr lecker. Vielen Dank.
0: Gerne.
1: Und Sie können es, wie gesagt, gerne zu Hause nachkochen. Und wir schauen jetzt mal ganz kurz auf das Wetter. Simone, wie wird es denn morgen?
3: Also es geht eigentlich mit dem Temperaturniveau weiter, was wir bisher hatten. Regen wird keiner fallen, also vielleicht mal in Nordhessen oder Richtung Osthessen. Viel ist es aber nicht, das wird mal ein kurzer Schauer sein. Und bei alle Wetter sprechen wir gleich über zum Teil auch die Noternte. Viele Landwirte haben ja schon viel eingefahren, viel Korn vom Feld geholt. Also es gibt nachher noch viel mehr spannende Themen bei uns.
1: Dankeschön, Simone. Wir bleiben dran. Morgen geht es bei uns um ein Thema, was Sie sicherlich auch kennen. Plagegeister, die großen Juckreiz auslösen. Es geht um Grasmilben. Wir zeigen mal, was da hilft. Und dazu interessieren uns auch noch Ihre ganz persönlichen Fragen.
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1: Ja, Jennifer Siegler begrüßt Sie morgen wieder ab 6:45 hier bei den Ratgebern. Ich sage danke fürs Einschalten und wünsche noch einen angenehmen Abend. Tschüss.
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Einen wunderschönen guten Abend, schön, dass Sie wieder mit dabei sind. Hier ist Alle Wetter, Fridolin Frosch und ich sagen Hallo ins Wohnzimmer oder von wo auch immer Sie uns zuschauen. Ja, es ist kühler geworden, aber nur weil es kühler geworden ist, ist die Waldbrandgefahr immer noch nicht gesunken. Wir haben hessenweit oftmals die Waldbrandgefahrenstufe 3. Richtung Samstag steigt sie sogar auch wieder auf Waldbrandgefahrenstufe 4 an. Viele Grünflächenämter bitten weiterhin um Vorsicht. Die Grillplätze sind oftmals noch geschlossen und auch die Friedhöfe bitten darum, offenes Feuer, also die Grablichter momentan auszulassen, um eben ein offenes Feuer zu vermeiden. Ja, bei den angenehmen Temperaturen waren wir heute in Kassel unterwegs mit der Kamera an der Fulda und die wird dort ja gestaut und deswegen führt sie auch dort sehr gut Wasser in ihrem Flussbett.

0: Ja, wem es mittlerweile ein bisschen zu frisch geworden ist, für den habe ich einen tollen Ausflugstipp. Besuchen Sie doch mal den Palmgarten, das Tropikarium, denn dort ist es angenehm muckelig warm, tropisch warm und auch eine enorm feuchte Luft, also hohe Luftfeuchtigkeit. Jochen Schmidt war vor geraumer Zeit dort. Viele sind ja im Urlaub und deswegen haben wir mal so ein bisschen im Archiv gestöbert und schicken Sie jetzt einfach mal in unsere hessischen Tropen.
1: Stellen Sie sich vor, Sie in Südamerika, Trockenzeit, Kohldampf bis Anschlag, haben Sie? Und oben an dem Baum sind frische Blätter. Ach so, und Sie sind ein Affe.
2: Wenn man sich diese dicken Stacheln hier anguckt, die pieken wahnsinnig. Die halten natürlich Fressfeinde wie Äffchen davon ab, den Baum hochzuklettern und die wichtigen Blätter abzufressen.
3: Das ist ein Selbstschutz.
2: Oh, ja.
1: Und ich sag noch, Hilke, geh da nicht so nah dran. Weltreise mit Hilke. Hinten heißt sie Steinecke, ist Botanikerin hier im Frankfurter Palmengarten und nimmt mich mit durch die Tropen. Und die sind derart schön. Guck mal, Pflanzen sind ja echt nicht doof, ne? Die haben

0: alle ihre Strategien, auch die Puderquaste hier.
1: Hier wird Nektar gebildet in ganz vielen Blüten. Dann kommen die Kolibris an. Der holt sich den Nektar aus den Blüten und kommt dabei mit den Staubfäden, mit den Pollensäcken in Berührung und wird dann eingepustert. Und wenn er zur nächsten Blüte fliegt, dann bestäubt er die Blüte.
0: Und so knallrot sind die auch nicht umsonst.
1: Verschiedene Tiere sehen ja unterschiedliche Farben, unterschiedlich gut. Vögel sehen zum Beispiel sehr gut im roten Bereich. Das ist also eine typische Vogelblume, gibt es in den Tropen häufig.
0: Ein paar Ecken weiter, also in den Tropen ein paar tausend Kilometer, schaut dich plötzlich der Tod an. Okay, ist ein Fake.
1: Das ist aber eine absolute Täuschblume. Die tut so, als wenn sie Nahrung für die Fliegen hätte, für die Mücken hätte, aber sie bietet nichts.
0: Etwas Besseres als den Tod findest du überall. In dem Fall direkt nebenan. Inzwischen sind wir da angekommen, wo in den Tropen der Schweiß läuft. 25 Grad. Kakao wächst hier. Um die Ecke hängen Papayas und, Achtung, Ananas. Dem schneidet man oben den Schopf ab. Es folgt der Serviceteil.
1: Dann bereitet man einen Blumentopf vor mit feuchter Erde, legt ihn da drauf und dann ist es ganz gut, eine Plastiktüte darüber zu stülpen. Das ist quasi wie ein kleines Gewächshaus, dass das Ganze eben schön tropisch feucht ist. Und dann zieht dieser Schopf irgendwann Wurzeln und es entwickelt sich eine große Rosette, die vielleicht dann auch irgendwann blüht und eine Frucht bringt.
0: Vielleicht. Wenn es nicht klappt, schicken Sie mich dahin, wo der Pfeffer wächst. Sehen Sie? Halb scharf, scharf. Tropen ist noch lange nicht gleich Tropen. Hast du Regenwald unten, Nebelwälder in den Bergen, Flüsse, Seen und Kakteen in der Wüste. Es ist eine Reise durch die vor der Haustür Tropen. Gibt noch viel mehr davon zu entdecken. Und mucklig ist es auch. Im Palmengarten in Frankfurt. Drinnen.
2: Ja, und es gibt da noch so viel mehr zu entdecken. Wer Lust hat und Zeit hat, der kann doch mal dorthin fahren und den Palmengarten besuchen. Wir wollen uns mal die Großwetterlage anschauen, wie wir dann da so in Deutschland einzuordnen sind. Denn es ist ja ein bisschen zweigeteilt, das Wetter. Schauen wir uns an, denn der Nordosten des Landes, der ist so ein bisschen mehr von diesem Tiefdruckgebiet geprägt. Das heißt, vor allen Dingen im Osten und auch im Norden des Landes gibt es Schauer und es wird da auch recht windig werden, vor allen Dingen an den Küsten. Während der Südwesten hingegen oftmals als trocken davon kommt und da strömt dann auch wärmere Luft zu uns. Also Deutschland ein bisschen zweigeteilt und es wird im Nordosten des Landes auch ein bisschen frischer werden. Und wir haben aber jetzt auch dort gesehen, dass wir eigentlich keine recht großen Niederschläge erwarten. Und der Rhein, der zählt ja mit zu den wichtigsten Wasserstraßen in Europa. Ja, und der Pegel, der ist doch drastisch nach unten gesunken. Schauen wir den mal uns an vom Pegel Speyer. Da sehen wir in den blauen Markierungen, das ist der Pegel momentan von 2026, der geht deutlich nach unten. Dieses Graue hier in der Mitte, das ist so das Minimum des Wasserstandes. Und da liegen wir schon drunter. Und der mittlere Wasserstand im Jahresdurchschnitt, ja, da sind wir auch schon weit darunter, weil eben Regen fehlt. Und es gibt auch keine nennenswerten Regengüsse im Einzugsgebiet des Rheins. Also der wird in den kommenden Tagen noch weiterhin sinken. Das ruft die Frage auf den Plan, können Flüsse eigentlich austrocknen? Ja, das können sie. Vor allen Dingen Bäche und obere Flussläufe. Aktuell ist das schon in Hessen passiert, zum Beispiel in Roth an der Weil. Kurz davor die Usa bei Usingen, da fließt momentan nur 1 Liter pro Sekunde durch. Die Nidda bei Schotten nur 12 Liter pro Sekunde. Im Jahresmittel fließen da 460 oder 420 Liter pro Sekunde durch. Da sieht man mal, wie viel Regen mittlerweile schon fehlt. Und da fragt man sich nochmal, Teil 2 können Flüsse austrocknen, die größer sind. Also reden wir mal über die Eder, die Fulda, die Kinzig. Sehr unwahrscheinlich, da müsste es ein halbes Jahr trocken bleiben. Nehmen wir jetzt mal die größeren Flüsse, wie den Rhein oder die Donau. Damit diese austrocknen, dann müsste es eigentlich 1 bis 2 Jahre trocken bleiben und in deren Einzugsgebiet kein Regen fallen. Und das ist nahezu unmöglich. Hoffen wir es mal. Wir wollen aber weiterhin über Trockenheit sprechen. Viele Landwirte beklagen es, dass es eben so trocken bleibt. Und ich freue mich auf Esther Vernien vom Hessischen Bauernverband. Guten Abend.
3: Guten Abend.
2: Großes Thema, oder? Es ist viel zu tun momentan, weil die Landwirte schlagen wahrscheinlich seit Wochen die Hände über dem Kopf zusammen und sagen, oh, es fehlt Regen. Die sind mit der Ernte schon gut dabei. Mähdrescher hat man überall schon gesehen, oder? Sind alle am Notenden und am Ernten. Wie ist denn die Situation?
3: Ja, letztlich ist Trockenheit das große Thema. Ich meine, natürlich gab es regional einzelne Niederschlagsereignisse, wie Sie auch schon gesagt haben, in Hessen verteilt, aber sehr ungleichmäßig. Und da haben wir einige Regionen dabei, die gar nichts abbekommen haben und generell auf jeden Fall zu wenig. Und das kombiniert mit der großen Hitze, die wir die vergangenen Wochen hatten, hat auf jeden Fall dazu geführt, dass wir in der Ernte ohne Pausen vorangekommen sind, dass immer weiter geerntet werden konnte und auch geerntet werden musste. Sie haben es eben angesprochen. Insbesondere beim Weizen haben wir das gesehen, dass der notreif geworden ist. Und das bedeutet, dass die Pflanze letztlich aufgehört hat zu wachsen. Die musste ihr Wachstum einstellen aufgrund von Hitze und von Trockenheit und konnte eben keine weiteren Nährstoffe mehr einlagern ins Korn, sodass wir jetzt das Problem haben, dass wir in vielen Regionen, je nach dem Boden, zu kleine Körner haben, also dass die gar nicht zu Ende gefüllt werden konnten aufgrund der Hitze und der Trockenheit.
2: Und da blenden wir mal ein Bild ein, damit man sich als Zuschauer das ein bisschen besser vorstellen kann. Da sehen wir die Körner eingeblendet und das sind dann, ich habe erst gedacht, ach links, das sind die vielleicht von diesem Jahr und rechts, die waren noch ganz gut vom Vorjahr. Aber nee, das ist alles von diesem Jahr.
3: Genau, das sind alles Körner von diesem Jahr. Da sieht man einfach auf der rechten Seite einen Bestand, der noch ganz gut zurechtkam, der einen besseren Boden hatte, gute Bedingungen hatte und noch gleichmäßige Körner ausbilden konnte. Während auf der linken Seite sehen wir ganz deutlich die zu kleinen Körner, die schrumpeligen Körner, die eingedellten Körner. Und das sind diese Körner, die eben notreif geworden sind. Das heißt, die haben die Reife abgeschlossen, ohne dass alles ins Korn eingelagert werden konnte, sind dementsprechend eben zu leicht, haben kein Gewicht, bringen weniger Ertrag und unter Umständen erreichen sie eben auch nicht die Qualitäten, die gewünscht waren bei der Produktion.
2: Mhm. Jetzt ganz kurz nur, Weizen ist nicht gleich Weizen, da gibt es viele verschiedene Untersorten. Aus diesem Weizen wird jetzt kein Brot hergestellt oder wird das dann zum Viehfutter verwendet oder wie ist das?
3: Also der Weizen mit den sehr kleinen Körnern, der würde eben nicht mehr in die Brotproduktion fallen und könnte dann maximal noch als Tierfutter genutzt werden. Genau, das wäre dann Futterweizen. Das Produktionsziel, mit dem der ursprünglich angebaut worden ist, wäre aber nicht unbedingt Futterweizen. Und der wurde dann sozusagen herabgestuft. Mhm. Aber prinzipiell gibt es verschiedene Backweizen, von Eliteweizen bis zum Standardbackweizen. Und nicht jedes Jahr kann alles erreicht werden.
2: Das ist klar, hängt eben vom Wetter ab. Wir wollen uns mal die Böden angucken, denn da haben Sie auch Bildmaterial mitgebracht. Da sieht man dann die doch große, oh ja, die Trockenheit. Da kann man schon fast eine Hand reinstecken in den Boden.
3: Absolut. Mhm.
2: Wo ist das?
3: Das ist jetzt in Horsthessen, in der Nähe von Fulda. Die Bilder habe ich heute Morgen auf dem Feld aufgenommen. Da sehen wir mittlerweile wirklich richtig große Risse im Boden, die einfach die Trockenheit zeigen. Wir hatten jetzt eigentlich quasi seit fast einem Monat gar keine Niederschläge mehr. Und es ist wirklich staubtrocken und zwar bis in die tiefen Bodenschichten, da ist gar nichts mehr übrig. Mhm. Hier sieht man auf dem Bild, dass das den Boden teilweise richtig fein krümelig macht. Das nennt man sozusagen die Trockengare. Es gibt eine Frostgare im Winter, da sprengt der Frost den Boden auf und macht den so fein krümelig. Und das haben wir jetzt durch die Hitze erreicht.
2: Mhm. Wahnsinn, kann man sich kaum vorstellen, aber Sie als Landwirt oder wie gesagt vom Bauernverband, da muss man ja weitblickend alles berechnen etc. Wie sieht es denn aus mit unseren Wiesen, Gräsern? Die Heuernte ist ja schon durch, da war es ja noch vergleichsweise super, aber auch da ist es natürlich momentan, wer irgendwie unterwegs ist, denkt, oh, die Wiesen sind ja schon alle braun.
3: Das stimmt, absolut. Also ja, wir hatten eigentlich ein ganz gutes Heujahr, weil da die Wachstumsbedingungen erst sehr, sehr gut waren und dann hatten wir eine sehr trockene Abreife und wir konnten das ganz geschmeidig ernten dieses Jahr und einbringen in den meisten Fällen. Allerdings ist jetzt seitdem wirklich nichts mehr nachgewachsen, in vielen Regionen wirklich gar nichts. Da liegen, wie auf diesem Bild, das Feld, oder jetzt sage ich schon Feld, die Wiese ist vor über 3 Wochen gemäht worden und seitdem hat sich quasi nichts verändert. Es ist alles braun, es ist tot und es wächst nichts nach, was uns natürlich wieder umtreibt mit Sorgen und rund ums Grundfutter, insbesondere bei den Rindern und Kühen, aber auch Pferden und allem, was sonst noch so Gras frisst. Und ja, das ist so ein Thema, das bereitet langsam Sorgen, denn wir müssen schon das Winterfutter, das gut geerntete Heu anbrechen, damit wir überhaupt erstmal bis zum Winter kommen. Und das ist dann je nach Region schon ein bisschen besorgniserregender, ja.
2: Und Frau Wernien, vielen Dank dafür, für die Information. Schlechte Nachrichten für Sie und Ihre Kolleginnen und Kollegen. Regen ist Mangelware weiterhin. Wir gucken uns das mal an. Es kommt im Nordosten noch mal einzelne Schauer und auch Gewitter runter. Aber in den weitesten Landesteilen von Deutschland bleibt es trocken, auch wenn wir hier und da ein paar kräftige, dicke Wolken haben. Regen fällt daraus keiner. Heute Nacht Temperaturen von 8 Grad beispielsweise Richtung Eifel, ansonsten zweistellige Werte. Und morgen auch noch mal, da sehen wir auch noch mal dieses Temperaturgefälle vom Nordosten. Dort also zum Teil recht kühl oder frisch. Wir finden es zum Teil aber auch angenehm, weil wir aus dieser Hitzewelle kommen. Aber im Südwesten ist es dann deutlich milder und wärmer und eben auch sonniger als im Nordosten des Landes. Auch Hessen wird von diesem Tiefdruckgebiet noch im Norden und im Osten so ein bisschen gestriffen. Da kann es mal einen Schauer geben. Viel ist da aber nicht, was dann da rauskommt. Ansonsten morgen aber erneut wieder ein trockener Tag, der vor uns liegt. Gespickt mit einigen dichten Wolken. Die Sonne kommt aber auch immer wieder raus. Und die Nachttemperaturen auf dem Meißner und der Wasserkuppe 8 Grad, 13 Grad werden es im Rheingau, 11 Grad im Hessischen Ried. Und morgen dann Temperaturen, die eigentlich so ähnlich sind wie heute. 24 Grad, 25 Grad entlang des Rheins und des Mains. 18 Grad Richtung Edersee. 22 Grad werden es Richtung Fulda und Richtung Bad Hersfeld. Fridolin und Kröti sind auch in der Ernte, aber dem passiert so ein bisschen Missgeschick. Schauen Sie mal auf das Biowetter am Nachmittag. Wer niedrigen Blutdruck hat, der kann ein bisschen Schwindel oder sich ein bisschen abgeschlagen fühlen. Bums, da fällt alles runter. So, jetzt gucken wir uns noch die Aussichten an. Größtenteils bleibt es am Freitag und am Samstag auch trocken. Mit der Südwestgefälle, dass es da sonniger ist und im Norden und im Osten mehr Wolken. Am Sonntag durchaus wechselhafter mit einzelnen Gewittern. Danke für Ihr Interesse, schönen Abend noch und mit der Hessenschau geht's gleich weiter. Tschüss.

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6: Herzlich willkommen zur Hessenschau. Schön, dass Sie bei uns sind. Und heute schauen wir in unserem Schwerpunkt auf das Handwerk. Kein Nachwuchs, zu wenig Leute hinter der Theke. Ein Problem, das gerade viele Metzgereien haben. Die Fleischerei Bechtel in Ziegenhain macht aus der Not jetzt einfach eine Tugend. Früher war nachmittags oft dicht. Heute übernimmt ab 14 Uhr die Technik. Das bedeutet, nach Feierabend oder am Sonntag noch frische Wurst aus der Region holen. Das geht ganz ohne Personal an der Kasse.
7: Ohne Verkäuferinnen und Verkäufer Wurst einkaufen. Genau das testen Kim und Lukas Stehling heute zum ersten Mal.
8: Scanne weitere Produkte oder tippe auf Fertig, um deinen Einkauf abzuschließen.
7: Seit dieser Woche wird die Fleischerei Bechtel in Ziegenhain jeden Nachmittag zum Selbstbedienungsladen.
9: Das ist erstmal natürlich ein neuer Schritt, sage ich mal. Man kauft ja nicht so normalerweise eher eine Ladentheke ein. Aber ich fand es jetzt sehr intuitiv. Das Display sagt ja einem, was man zu tun hat. Und dann waren wir ja auch relativ schnell jetzt gerade fertig.
7: Grund für das neue Konzept ist Personalmangel. Seit 2 Jahren hatte die Metzgerei bereits an 3 Nachmittagen geschlossen. Hier wie überall in Hessen fehlt der Nachwuchs.
10: Wir haben jetzt halt eine Lösung gesucht, wie wir das Problem beheben können. Wir wollen nicht den Kopf in den Sand stecken, sondern wir wollen auch was tun. Und da sind wir eben auf die Idee gekommen, wir machen ein SB-Marktkonzept. Das heißt also, bis 14 Uhr ist ganz normaler Bedienverkauf. Und ab 14 Uhr bis 20 Uhr haben wir dann unser SB-Markt.
7: Überwacht wird das Ganze mit Kameras. Zutritt gibt's nur mit EC-Karte. Laut Johannes Bechtel lohnt sich die Investition in die neue Technik. Anders funktioniert es auch nicht.
10: Also wir haben aktuell viel zu wenig. Wir könnten bestimmt noch 10 Verkäuferinnen einstellen oder Verkäufer. Wir haben in der Produktion sind wir ganz gut aufgestellt tatsächlich. Wir haben aktuell nur einen Auszubildenden in der Produktion. Wir können aber noch bestimmt 3 Auszubildende aufnehmen, ob im Verkauf oder in der Produktion. Das ist eigentlich egal, weil die Fachkräfte werden immer gebraucht.
7: Für viele gehören die Verkäuferinnen und Verkäufer hinter der Theke zum Wursteinkauf dazu. Trotzdem sind die meisten Kundinnen und Kunden offen für das neue Konzept.
11: Ich finde das Konzept richtig gut, weil zum einen hat man dann als Kunde auch nachmittags die Möglichkeit, noch einkaufen zu gehen, auch länger, als es ja eigentlich geöffnet war.
12: Naja, wenn man mal grillen will, ähnliches, schönes Wetter, alles hat zu, dann ist sowas sehr, sehr angesagt, denke ich.
13: Ich kaufe lieber bei Verkäufern, weil, so wie der Metzger immer sagt, darf es ein bisschen mehr sein oder das oder das oder das. Ich sehe aber auch ein, dass es manchmal schwierig ist, das so aufrechtzuerhalten.
7: Für Johannes Bechtel ist der neue Selbstbedienungsladen die einzige Möglichkeit, dass seine Fleischerei auch künftig bestehen kann. Der Metzgermeister hofft, dass sich wieder mehr junge Menschen für sein Handwerk begeistern.
10: Man muss diese Berufe einfach wieder attraktiv machen. Man muss den Kindern auch sagen, dass es in Ordnung ist, dass sie was mit der Hand erschaffen. Weil ohne das geht's nicht. Und ohne das Handwerk wird auch diese Gesellschaft nicht überleben können.
7: Seine Fleischerei wird nun erstmal mit Hilfe der Technik überleben, zumindest an den Nachmittagen.
6: Morgens Personal, nachmittags Technik, darüber spreche ich jetzt mit Jürgen Müller, Hauptgeschäftsführer der Handwerkskammer Nordhessen. Herr Müller, ist so ein Selbstbedienungsladen ein Konzept der Zukunft für Fleischereien? Wie bewerten Sie das?
14: Ja, sicherlich ein Ansatz, um dem eklatanten Fachkräftemangel entgegenzuwirken, vormittags geöffnet zu haben oder sagen wir bis mittags, ich glaube bis 14 Uhr die Fleischerei Bechtel auf und nachmittags dann die Produkte, über die sich der Kunde auch vormittags im persönlichen Gespräch informieren kann, dann an Automaten und auch über die üblichen Öffnungszeiten hinaus zu verkaufen. Das ist für beide gut, das Unternehmen kann seinen Umsatz steigern und für die Region verbessert es die Nahversorgung.
6: Schauen wir doch mal auf den Personalmangel, den Sie angesprochen haben. Ist der denn die größte Herausforderung im Fleischerhandwerk und auch im Handwerk im Allgemeinen?
14: Ja, der Fachkräftemangel ist immer noch auf Top 1 bei der Befragung bei den größten Herausforderungen bei unseren Betrieben. Im Fleischerhandwerk schon viele Jahre das Top-Thema. Vor einigen Jahren haben über 65% der Betriebe gesagt im Fleischerhandwerk, dass sie einen Fachkräftemangel haben. Und wir haben auch ein Problem, junge Nachwuchs zu finden, also Auszubildende im Handwerk und müssen immer neue Wege gehen und auch neue Konzepte, so wie es auch die Fleischerei Bechtel in Ziegenhain gemacht hat.
6: Sie haben gerade neue Wege angesprochen. Also was muss man denn tun oder was muss sich denn ändern, damit Handwerksberufe für junge Menschen auch wieder attraktiv werden?
14: Ich denke, das ist eine Aufgabe, der sich sowohl das Handwerk, aber auch die Politik und die Bildungseinrichtungen wie die Schulen stellen müssen. Wir müssen jungen Leuten früh vermitteln, dass Handwerk attraktiv sein kann, dass es Karrierewege im Handwerk gibt. Wir müssen jungen Leuten auch Lust machen auf Selbstständigkeit. Und dann brauchen wir wieder die Politik, die nämlich Betriebe entlastet von Bürokratie und vor allem lästigen Dokumentationspflichten, damit es auch Spaß macht, im Handwerk zu arbeiten. Wer ins Handwerk geht, will seinen Beruf ausüben und nicht am Samstag und Sonntag Listen auffüllen mit Angaben, die nachher irgendwo in der Schublade landen.
6: Gibt es denn schon irgendwelche Dinge, die gemacht werden, um eben mehr junge Menschen und Nachwuchs zu bekommen?
14: Also verstärkt gehen die Betriebe auch mit Unterstützung der Kreishandwerkerschaften und der Handwerkskammern in die Schulen, beteiligen sich bei Berufsorientierungsformaten. Wir haben seit einigen Jahren das Format Ausbildungsbotschafter, das heißt junge Menschen aus dem Handwerk, entweder Auszubildende oder Gesellen, vermitteln ihren Beruf in den Schulen. Und natürlich auch eine zweite Säule ist, dass man verstärkt nach Fachkräften aus dem Ausland guckt. Eine aktuelle Statistik des BIP sagt, dass in Nordhessen 25% der Auszubildenden schon ausländische Wurzeln haben.
6: Noch mal ganz kurz zum Schluss. Sie haben ja auch Erfahrungen aus der Praxis. Also wie viel Innovationskraft erleben Sie denn im Handwerksbereich, was jetzt neue und kreative Ideen angeht?
14: Ja, wir haben ja heute ein gutes Beispiel gehört. Davon gibt es einige. Es gibt Betriebe, die in Automaten investieren. Es gibt Betriebe, die neue Vertriebskonzepte entwickeln. Wichtig ist es fürs Handwerk zu zeigen, wir sind anders als die Industrie. Bei uns stimmt die Qualität, bei uns stimmt die Regionalität. Und ich kann nur jedem Verbraucher raten, wer lokal kauft, stärkt die lokale Wirtschaft.
6: Sagt das Jürgen Müller, Hauptgeschäftsführer der Handwerkskammer Kassel. Ja, und das Gespräch haben wir vor der Sendung aufgezeichnet. Neue, innovative Wege im Handwerk, genau das macht auch Nanetta Ruf aus Steinfurt. Ihr Fachgebiet sind unter anderem Torten, denn sie ist Konditormeisterin. Aber sie hatte eine Idee, die alles ja so ein bisschen auf den Kopf stellt. Denn sie bringt ihr Können genau dahin, wo die Rohstoffe direkt aus der Landwirtschaft kommen und ist dabei auch maximal flexibel.
15: Rosen, soweit das Auge reicht. In Steinfurt in der Wetterau. Geerntet wird früh am Morgen von Hand. Blüte für Blüte.
16: Es ist einfach schön, so in den Tag zu starten auf dem Rosenfeld mit dem Duft.
15: Auf dem Rosenzuchtbetrieb ihrer Familie ist Nanetta Ruf aufgewachsen. Und hier holt sie sich ihre Zutaten. Rosenblüten für Sirup, Torten und Limo. Denn sie ist Konditormeisterin mit einer Backstube auf 4 Rädern.
16: Wir befinden uns in meiner mobilen Backstube in der Konditurei, weil ich damit auf Tour gehe. Und ich verarbeite hier drin Rohstoffe von landwirtschaftlichen Betrieben und stelle daraus Produkte her, die bei den Betrieben dann im Hofladen verkauft werden.
15: Doch die Konditurei ist nicht nur Backstube, sondern auch eine mobile Minifabrik für alle möglichen anderen Produkte. Was sie hier herstellt, hängt davon ab, was auf dem Hof angebaut wird.
16: Dann mache ich eben auch noch einige Produkte, die nicht ganz so typisch sind für die Konditorei, wie zum Beispiel Eierlikör, um eben Eier haltbar zu machen für Betriebe, die gerade einen Eierüberschuss haben. Ich koche Marmeladen, hier koche ich jetzt Rosensirup, ich mache verschiedene Gewürzmischungen, also es ist sehr breit gefächert.
15: Schon während ihrer Ausbildung zur Konditorin war klar, dass sie sich selbstständig machen will. Und als ihr Bruder den Familienbetrieb übernahm, lag die Idee nahe, sie könnte die Verarbeitung der Blüten übernehmen. Eine eigene Backstube zu bauen, war auf dem Hof allerdings schwierig. Und so kam die Idee mit der Produktionsstätte auf 4 Rädern.
16: Eine große Rolle hat natürlich auch dieser Aspekt gespielt, dass ich gerne für landwirtschaftliche Betriebe Rohstoffe verarbeiten möchte und da diese Nähe haben will. Und das ist natürlich viel einfacher, wenn ich hinfahren kann zu denen, weil wenn die zu mir kommen und bringen mir Rohstoffe, sehe ich deren Betrieb nicht und sehe nicht, wo das gewachsen ist.
15: Das Problem? Viele Höfe haben eigene Rohstoffe und einen Hofladen, aber keine Kapazitäten, um daraus etwas zu machen. Ruf bringt die Produktionsstätte deshalb einfach mit. Rezepte, Verpackung, Etiketten, alles an Bord. Der Hof muss nur noch Strom und Wasser stellen. Ein paar Wochen später. Nanetta Ruf hat ein Heimspiel, das Steinfurter Rosenfest. Jetzt laufen die letzten Vorbereitungen. Und hier ist die Konditorin ganz in ihrem Element.
16: Genau, die Rosenblüten, die jetzt hier drauf kommen, das sind Bioland-Rosenblüten von der Rosenschule Ruf. Die habe ich auch in die Torte rein verarbeitet. Die ätherischen Öle, die den Duft geben in der Blüte, das sind eben auch die gleichen Komponenten, die nachher das Aroma im Geschmack geben.
15: An ihrem Stand verkauft sie alles, was sie in ihrem Truck aus den Rosenblüten hergestellt hat. Und wie kommt der Rosengeschmack bei den Leuten an?
17: Hat wunderbar geschmeckt. Na, schön süß.
18: Blumig, aber trotzdem fruchtig, auch frisch irgendwie.
19: Ich hätte jetzt im ersten Moment gesagt, wie Omas Seife. Aber hat was, ist interessant.
20: Der beste Stand ever.
15: An so einem Verkaufsstand zu sein, ist für sie eine willkommene Abwechslung. Fast wöchentlich ist sie mit ihrer Truck-Konditorei unterwegs. Das Konzept geht auf und sie wurde für die Idee sogar ausgezeichnet. Momentan verarbeitet sie vor allem die Rosen vom Familienbetrieb. Flexibel sein und dort sein, wo man gebraucht wird, genau das war ihr Plan.
16: Es ist schon oft so, dass wenn ich dann hierher komme und das sehe, dass ich dann denke, cool, das habe ich gemacht, das habe ich geschafft.
15: Eine Konditorei, die zum Rohstoff fährt, statt umgekehrt. Eine neue und frische Geschäftsidee.
6: Hessen will mehr ausreisepflichtige Afghanen in ihre Heimat abschieben. Die Nachrichten jetzt mit Marcel.
21: Ja, in Zukunft sollen auch afghanische Staatsbürger abgeschoben werden, die nicht Straftäter oder Gefährder sind. Das hat uns Innenminister Posek heute auf Anfrage gesagt. Nur durch eine konsequente Migrationspolitik werde eine Überforderung von Staat und Gesellschaft verhindert. Voraussetzung für das hessische Vorgehen sind neue Richtlinien der Bundespolizei im Umgang mit ausreisepflichtigen Afghanen. Es geht um fehlende Steuerbeiträge in dreistelliger Millionenhöhe. Die Staatsanwaltschaft hat die Hauptzentrale der Deutschen Bank durchsucht. Im Mittelpunkt stehen dabei offenbar Cum-Cum-Geschäfte der mittlerweile zum Konzern gehörenden Postbank aus den Jahren 2008 bis 2010. Bei den sogenannten Cum-Cum-Geschäften sind Aktien hin und her geschoben worden. Dabei haben Banken Steuervorteile für ausländische Besitzer deutscher Aktien generiert. Nach dem schweren Unfall mit einer Falschfahrerin auf der A45 bei Florstadt in der Wetterau ist eines der 3 lebensgefährlich verletzten Kinder gestorben. Das hat die Polizei heute mitgeteilt. Die Mutter war in der Nacht auf Sonntag in die falsche Richtung auf die Autobahn gefahren, mit einem anderen Auto zusammengestoßen. Dabei waren die Mutter und der andere Fahrer gestorben. Der Vater und die 15-jährige Tochter seien mittlerweile stabil. Beim 10-jährigen Sohn ist der Zustand laut Polizei immer noch kritisch. Weil sie mit einem Messer auf die Ex-Freundin ihres Sohnes eingestochen haben soll, sitzt eine 70-Jährige in Untersuchungshaft. Die Staatsanwaltschaft Frankfurt wirft der Frau versuchten Mord vor. Passiert sein soll das am vergangenen Sonntag in Frankfurt am Main auf Höhe des Eisernen Steges. Laut Staatsanwaltschaft durften sich die 70-jährige Frau und auch deren Sohn dem mutmaßlichen Opfer nicht nähern und auch keinen Kontakt haben. Ein Gericht hat das verboten. Er ist mittlerweile seit 11 Tagen unterwegs auf der Strecke zwischen Frankfurt und Sylt. Seit heute hat der neue ICEL der Deutschen Bahn auch einen Namen. Der Hochgeschwindigkeitszug mit stufenlosem Einstieg fährt jeden Tag auf der Direktverbindung nach Westerland und kommt dabei auch durch die Wetterau mit Halt am Bahnhof Friedberg. Deswegen ist der ICE heute stilecht mit hessischem Apfelsaft auf den Namen Wetterau getauft worden. Ja, einmal umsonst ins Museum oder ins Freibad, das gibt's für Kinder ab 14 Jahren einmal im Jahr am Kindertag rund um den Edersee. Heute war es mal wieder soweit. Insgesamt 19 Freizeiteinrichtungen rund um den Edersee waren dabei und haben kostenlose Aktionen für Kinder bis 14 angeboten. Auf der Sommerrodelbahn gab es eine Freifahrt mit dem Schiff über den Edersee, hat nichts gekostet und es gab auch freien Eintritt ins Maislabyrinth in Vöhl. Und am 19. August, da gibt es nochmal einen Kindertag. Und das waren die Nachrichten heute Abend hier in der Hessenschau. Julia.
6: Dankeschön, Marcel. Ja, in Würde altern, das sollen auch Gemälde wie das hier, das weltberühmte Werk von Rembrandt, die Blendung des Simson. Das ist fast 400 Jahre alt und braucht eine Verjüngungskur. In der Werkstatt des Frankfurter Städels wird das jetzt restauriert und dafür braucht es ganz viel Fingerspitzengefühl.
0: Kompressen, Lösungsmittel, Wattestäbchen. Millimeterarbeit und viel Geduld. Da hängt es entblößt und ohne Rahmen in der Werkstatt, das Meisterwerk von Rembrandt, und wird bearbeitet.
1: Hier war eine Fehlstelle in der Malerei und die wurde bei früheren Restaurierungen retuschiert, also wieder geschlossen. Die versuche ich jetzt ganz vorsichtig mit Lösungsmitteln abzunehmen, ohne die Originalmalerei zu gefährden.
0: Die Blendung Simsons von 1636. Alles, was hier noch glänzt, der Firnis, muss weg. Denn die alte abschließende Schutzschicht ist vergilbt und verdeckt Rembrandts Farben. Allein damit sind die beiden Restauratoren des Städels schon seit 6 Monaten beschäftigt. Aktuell kommt auch ein beheizbarer Spachtel zum Einsatz.
22: Mit dem ich das Wachs, das in der die Hinterlassenschaft einer früheren Restaurierung in der Gemäldestruktur erwärme.
0: Danach werden lockere Farbschichten Rembrandts mit einem Gummispachtel vorsichtig an die Leinwand gedrückt, um sie wieder zu festigen. Für jede Aufgabe gibt es andere Instrumente, sogar Skalpelle, wie an einem OP-Tisch.
1: Wir benutzen auch öfter Zahnarztbesteck oder OP-Besteck, weil es für den Restauratorenberuf gar nicht extra hergestelltes Werkzeug gibt, müssen wir uns bei anderen Berufen bedienen.
0: Das weltberühmte Werk Rembrandts zeigt eine Szene aus dem Alten Testament. Delilah verführt Simson, um ihm das Geheimnis seiner übermenschlichen Kräfte zu entlocken. Seine Haare, die nicht geschnitten werden dürfen. Genau das tut seine Geliebte und er wird von Soldaten übermannt, die ihm die Augen ausstechen. Die Blendung Simsons schockierte schon damals wegen seiner Brutalität. Es zählt zu den Hauptwerken der europäischen Kunstgeschichte. Welche Gefühle entstehen da beim Restaurieren?
1: Ja, Furcht auf jeden Fall, natürlich Angst nicht, weil wir wirklich vorher immer ganz viel testen und wissen, was wir tun. Und nur wenn wir wissen, dass es keine Gefahr für das Gemälde ist, handeln wir.
0: Denn mit Hilfe von Röntgenstrahlen wurden Malschichten, Risse und andere Schäden vorab sichtbar gemacht. Trotzdem gibt es immer wieder überraschende Momente.
22: Was immer atemberaubend ist, wenn ein Bild bei so einer Maßnahme wie einer Firnisabnahme oder der Abnahme alter Übermalungen und Retuschen seinen Kolorit, seinen Charakter verändert.
0: Er schätzt, dass dieses Gemälde schon bis zu 5-mal restauriert wurde, bevor es 1905 ins Städel nach Frankfurt kam. Dort wurde es zuletzt 1978 restauriert. Und jetzt wieder, gefördert von der Stiftung einer US-Bank. Doch bis es wieder an seinem alten Platz hängt, dauert es noch.
1: Mit eins der schwierigsten Dinge finde ich immer, wann sagt man Stopp, wann ist es wirklich fertig? Weil wir sehen als Restauratoren natürlich jede kleine Stelle und sind, glaube ich, ganz selten ganz zufrieden.
0: Ein eingespieltes Team, das sich in den nächsten 3,5 Jahren täglich um das große Meisterwerk von Rembrandt van Rijn kümmern wird, damit es dem Städelmuseum noch lange erhalten bleibt.
6: Ein schlafender Riese, der voll Leben steckt. Ja, der Vogelsberg ist bekannt für seine weiten Landschaften, die Stille und Natur pur. Doch wer genauer hinschaut, kann noch mehr entdecken. In unserer Wochenserie über hessische Mittelgebirge schauen wir heute auf den Vogelsberg.
23: Der Vogelsberg, sanft und wellig, einsam. Und doch voller Möglichkeiten. Ein Mittelgebirge der Gegensätze. auf 2500 Quadratkilometern in der Mitte Hessens. Höchster Gipfel, der Taufstein, 773 Meter hoch. Explosiv, so ist der Vogelsberg vor 18 Millionen Jahren entstanden und damit das größte zusammenhängende Vulkangebiet Mitteleuropas. In diesem alten Steinbruch bei Kirtorf kann man die erkaltete Lava entdecken, Basaltsäulen. Typisch für dünnflüssige Lava. Andrea Albert vom Geopark hat hier ihre Leidenschaft gefunden.
2: Das sind ja doch eher versteckte Geotope, die nicht so einfach zu finden sind. Aber hier haben wir die Möglichkeit, das mal live zu sehen. Ein Ausbruchszentrum, sehr wahrscheinlich von einem explosiven Ausbruch.
23: Seit Jahrhunderten diente der Vogelsberg als Rohstofflieferant. Lange wurde der Basalt abgebaut. Mit einfachem Werkzeug und per Hand. Basalt von hier wurde als Pflasterstein verwendet. In diesem Steinbruch ruht die Arbeit schon lange. Die Natur hat den Kessel zurückerobert, die Basaltsäulen als Zeugnis der Geschichte. Geoparkführerin Andrea Albert brennt für den Vulkanismus.
2: Natürlich, weil ich in einer Vulkanregion lebe. Wir sind hier die Vulkanregion Vogelsberg und das ist natürlich schon was ganz Besonderes. Zum einen, wenn man hier lebt, aber auch zum anderen, wenn man hier Natur- und Geoparkführerin sein darf. Also wir haben sehr viele schöne Geotope, die wir unseren Gästen zeigen können. Und es ist einfach toll, sich mit diesen Geototen zu befassen.
23: Der Vogelsberg, der Riese mit weichen Formen. Bergwiesen, Weideland, Mischwälder und Dörfer prägen das größte Basaltmassiv Europas. Die Thermik ist oft gut hier. Deshalb beheimatet eine Kuppe direkt unterhalb des Hohe Rotskopf, dem Flugsportclub Rüsselsheim. Roland Engelhardt genießt die Ruhe hier oben.
3: Wir sind hier im Vogelsberg im Landschaftsschutzgebiet. Wir haben hier seltene Pflanzen. Die Arnika wächst hier. Die Förster sind hier regelmäßig bei uns. Wir haben das Wochenendgebiet nebenan. Die Sommerrodelbahn, wir sind, glaube ich, sehr stark in der Natur integriert. Wir haben ein sehr leises Hobby und wir haben auch keine großen Umweltbeeinträchtigungen. Insofern ist das doch eine sehr umweltfreundliche Art, in die Luft zu kommen.
23: Der zweithöchste Berg im Vogelsberg ist der Hohe Rotkopf. Hier bietet der Vogelsberg Naherholung und naturnahe Freizeitangebote. Neben einem Kletterwald gibt es den 600 Meter langen Baumkronenpfad, der einzige in Hessen mit Hängebrücken. Das Naturschutzzentrum lädt Besucher zum achtsamen Umgang mit Wald, Wiese und Wanderpfaden ein.
4: Glücklicherweise kann ich sagen, dass es nicht sehr viele bedrohte Arten im Vogelsberg gibt. Das hat etwas damit zu tun, dass wir sehr kleinräumig sind, dass es hier schon sehr lange Naturschutzbemühungen gibt und dass die ganzen Besucher, die wir natürlich auch haben, teilweise auch in großen Zahlen, dass wir die an Stellen hinsteuern, wo sie keine Probleme verursachen für den Naturschutz.
23: Eine der wenigen bedrohten Arten sind Orchideen. Die Bergwacht rettet hier nicht nur Menschen, sondern schützt auch die Natur.
5: Gefährdet sind wie allgemein die heimischen Orchideenarten. Auch unsere Wappenpflanze, der Türkenbund, ist ebenfalls gefährdet. Wir haben Probleme durch die Witterung, also insbesondere der Niederschlag, der zum großen Teil fehlt. Wir haben also hier im Vogelsberg 12 Arten. Sie sind alle bedroht, generell. Und sie sind auch sehr selten.
23: Der Vogelsberg kann auch herrschaftlich. Das Schloss in Romroth war eine staufische Wasserburg und später ein Jagdschloss der Landgrafen Hessen-Darmstadt. Frisch saniert steht das Schloss inzwischen unter Denkmalschutz. Im Windschatten des Schlosses hat sich der eigentliche Treffpunkt der Stadt etabliert: der Pirelli-Eisstand. Viele hier meinen, es ist das beste Eis im Vogelsberg.
24: Super Gelegenheit, ob mit dem Fahrrad oder mal schnell, wenn man von der Arbeit heimkommt, mal hier angehalten, mal ein Eis geholt oder auch mitgenommen mit heim oder hier gesessen, wenn das Wetter passt. Ne? Also ist für die Romröder hier eine Riesenbereicherung.
23: Brombrot ist ein typisches Städtchen am nördlichen Ausläufer des Vogelsbergs. Fachwerkhäuser, Gastronomie, Sportverein, 2700 Einwohner. Entstanden an der Kreuzung einer Handels- und einer Heerstraße. 812 wurde das Städtchen erstmals erwähnt. Sagenumwoben und mystisch, der Heinzemann-Kopf bei Gemünden. Rund 10 Meter hoch ist die Basaltgestalt, die an einen übergroßen Kopf erinnert. Überlieferungen zufolge haben sich die Landwirte an seinem Schattenwurf den Sonnenstand abgelesen. Und am Heinzemann-Kopf sei laut Sage Sonderbares geschehen.
2: Eine zum Beispiel sagt, dass mittags um 12 Uhr der Heinzemann sich öffnet und 12 kleine Hühnchen rauskommen, die um den Felsen herumlaufen. Eine andere Sage wiederum sagt, dass der Heinzemann nachts um 12 Uhr sich einmal um sich selbst dreht.
23: Der Vogelsberg überrascht nach jeder Kurve neu. Er bietet Entspannung, Urlaubsgefühl und Abenteuer direkt vor den Toren der hessischen Großstädte.
6: Ein paar kurze Unterhosenblitzer auf dem Platz vom spanischen Weltmeister Lamine Yamal nach dem WM-Finale und zack steht eine kleine hessische Modemarke im absoluten Rampenlicht. Das Netz, das flippt aus, genauso wie der Online-Shop, denn seitdem wollen alle die Unterhose von Superstar Yamal haben.
8: Viel Aufregung um ein kleines bisschen Stoff an einem berühmten Körper. An dem von Spaniens Jungstar Lamine Yamal. Eine Frankfurter Firma wird schlagartig weltberühmt, weil Yamal ihre Boxershorts im WM-Finale trägt. Mit Marketing-Experte Max Binböse versuchen wir, dem viralen Phänomen auf den Grund zu gehen.
9: Sicherlich ist ein Riesenfaktor, dass der Fußballer so bekannt ist. Ist ja sicherlich das jüngste und auch mit erfolgreichste Gesicht der Weltmeistermannschaft aus Spanien.
8: Im Online-Shop von 6PM geht es nach dem WM-Finale drunter und drüber. Die Shorts fast ausverkauft. Jackpot für das Frankfurter Unternehmen.
9: Der Gründer Ashraf ist in Frankfurt auch als Lokalmatador sozusagen recht bekannt. Er hat genau wie Jamal marokkanische Wurzeln. Vielleicht hängt das auch ein bisschen mit zusammen. Aber die Firma macht natürlich auch sehr geschicktes Marketing. Und zwar das Marketing, ich würde mal sagen, im Endeffekt ist es Guerilla-Marketing. Das bedeutet so gut wie kein Budget, aber eine sehr schlaue Strategie dahinter.
8: Mode-Influencer Ashraf setzt ohnehin auf besondere Aktionen. So wie hier ein Sonderverkauf letztes Jahr am Frankfurter Zoo. Unfassbarer Andrang. 6PM, Markenkult. Ashraf hat hunderttausende Follower bei Instagram. Eine junge Marke, die viele junge Menschen anzieht.
9: Dort stehen die Leute dann in der Regel Schlange und bekommen auch nur das zu kaufen, was es eben gibt. Die kaufen in der Regel dann auch alle möglichen Größen, ob sie sie jetzt selber brauchen oder nicht, weil sie wissen, sie können es mit Gewinn weiterverkaufen.
8: Als 19-jähriger Superstar ist Lamine Yamal perfektes Vorbild für eine junge Generation, die ein spezielles Image über Musik oder eben Mode auch haben möchte.
9: Eigentlich ist ihre Taktik eben, über Viralität, über Kodifizierung Erfolge zu erzielen. Und das ist ihnen offensichtlich in diesem Fall gelungen.
8: Dank Lamine Yamal ist Frankfurt wieder ein Stück bekannter in der Welt.
6: So ist es. Und das war die Hessenschau für den Moment. Später gibt es aber noch eine.
11: 21.45 Uhr und morgen gibt es uns auch.
6: Genau, das stimmt. Und jetzt Laura Di Salvo.
11: Ciao. Tschüss.
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13: Im Norden von Deutschland herrschen momentan schon Herbst-Vibes, während wir im Süden noch mitten im Sommer sind. Und damit willkommen zur Vorhersage um kurz vor acht. Tja, Hessen liegt natürlich wie immer beim Wetter mittendrin. In Kassel beispielsweise hatten wir heute 21 Grad, während wir im Rhein-Main-Gebiet immerhin 24 Grad erreicht haben. Von sommerlichen Werten sprechen wir aber ja erst ab 25 Grad. Ähnlich ist auch die Zweiteilung in ganz Deutschland diese Woche. Im Norden ist es dazu nicht nur kühler, sondern es sind auch einige Wolken unterwegs, die es aber nur selten regnen lassen. Zurück zu uns nach Hessen. Heute Nacht ist es mal aufgelockert, mal stark bewölkt, im Süden gebietsweise auch klar. Dabei regnete es nur im Norden oder Osten mal ganz vereinzelt. Morgen wechseln sich dichtere Wolken mit Sonnenschein bei uns am Himmel ab. Es bleibt weitgehend trocken. Im Süden ist es vor allem am Nachmittag aber auch zum Teil länger sonnig. Und gegen Abend kommt die Sonne auch im restlichen Land häufiger raus. Der Wind weht schwach bis mäßig, im Bergland ab und zu frisch und kommt aus Nordwesten. Heute Nacht liegen die Werte zwischen 13 und 9 Grad bzw. zwischen 10 und 8 Grad im Bergland. Morgen werden es 18 bis 25 Grad, wobei das Nord-Süd-Gefälle bestehen bleibt, auf den Bergen 15 bis 20 Grad. Am Freitag scheint oft die Sonne bei uns bei wieder wärmeren 21 bis 28 Grad. Auch am Samstag viel Sonnenschein bei 25 bis 32 Grad. Am Sonntag ist es dann wechselhaft mit einigen Schauern oder Gewittern und nur noch 20 bis 26 Grad. Das war's vom Wetter. Tschüss.
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25: Guten Abend, ich begrüße Sie zur Tagesschau. Kanzleramtsminister Frey soll neuer Chef der Unionsfraktion werden. Auf diesen Vorschlag für die Spahn-Nachfolge haben sich die Parteichefs Merz und Söder geeinigt. Die Abstimmung in der Fraktion ist heute in einer Woche geplant. Dafür müssen die Abgeordneten ihre Sommerpause unterbrechen und in Präsenz zusammenkommen. Wer wiederum Nachfolger von Frey als Kanzleramtschef werden soll, ließ Merz noch offen.
26: Freundlich, zugewandt und loyal. Das dürfte Bundeskanzler Merz an seinem noch Kanzleramtsminister Frey schätzen. Merz teilte mit, Frey habe maßgeblichen Anteil am Erfolg der Regierungsarbeit. Vorher war Frey insgesamt 7 Jahre in führender Rolle in der Unionsfraktion.
27: Er kennt diese Fraktion, er kennt parlamentarisches Arbeiten und er kennt im Übrigen auch die Themen, die derzeit auf dem Tisch liegen, nämlich von Kabinettsseite. Und er hat einen hervorragenden Draht auch zum Koalitionspartner in die SPD.
26: Seine Wahl zum Fraktionsvorsitz soll kommenden Mittwoch stattfinden. Abgeordnete von CDU und CSU müssen dafür ihren Urlaub unterbrechen. Thorsten Frey finden viele einen guten Vorschlag.
28: Thorsten Frey ist ein versierter Politiker, der empathisch auftritt und mit seinem Auftreten auch dazu beiträgt, unterschiedliche politische Auffassungen zu überbrücken.
29: Mit allen Fraktionskollegen, wo ich heute Nachmittag und heute Abend sprechen konnte, waren eigentlich alle voll des Lobes über den Vorschlag. Und deswegen glaube ich, dass der am Mittwoch auch eine breite Zustimmung in der Fraktion bekommen wird.
26: Auch der Koalitionspartner SPD sieht Frey positiv.
30: Die Zusammenarbeit wird vertrauensvoll sein, da habe ich keinen Zweifel, weil wir ihn wirklich seit längerem schon kennen.
26: Seit 2013 sitzt der Jurist Frey im Deutschen Bundestag. Zu Beginn seiner politischen Karriere war er 9 Jahre lang Oberbürgermeister von Donaueschingen in Baden-Württemberg. Für die Menschen dort steht heute weniger die Person Frey im Vordergrund. Viele sind generell unzufrieden mit der Bundesregierung.
31: Komm mal wieder alle auf den Boden und zeig mal wieder den Bürgern nach und nicht euch.
32: Wenn Herr Thorsten Frey das umsetzt, was sie alles vorhaben, ne, mit mehr zusammen, dann sind wir zufrieden.
33: Er ist nicht besser wie der Herr Merz. Ganz einfach.
26: Wer Frey als Chef des Kanzleramts nachfolgt, ist noch nicht bekannt. Der Bundeskanzler werde das zügig entscheiden, hieß es aus Regierungskreisen.
25: Da fragen wir nach bei Markus Preis in Berlin. Was versprechen sich Merz und Söder von ihrer Entscheidung?
34: Naja, das ist in erster Linie eine CDU-Entscheidung. Die hat 164 Sitze im Bundestag, 4-mal so viel wie die CSU mit 44. Und Friedrich Merz, der hat jetzt statt eines potenziellen Konkurrenten wie Jens Spahn demnächst einen sehr, sehr loyalen Vertrauten als Fraktionschef im Bundestag. Und dazu einen, der genau diesen Job will und ihn nicht als Sprungbrett für die Karriere sieht. Trotzdem gibt es heute zumindest hinter vorgehaltener Hand auch ein paar Fragezeichen. Einige Unionsabgeordnete meinen, Frei hätte als Kanzleramtschef Konflikte nicht früh genug gesehen und abgeräumt. Und genau das müsse er aber auch als Fraktionschef können. Und manche zweifeln auch, wie gut Thorsten Frei Attacke kann. Attacke auf den politischen Gegner. Denn auch das ist Aufgabe eines Fraktionschefs im Bundestag als wichtigster Redner. Und attackieren, das konnte Jens Spahn sehr gut.
25: Dann wer könnte nun auf Thorsten Frei als Kanzleramtschef folgen?
34: Also nach allem, was ich höre, ist diese Entscheidung tatsächlich noch nicht gefallen. Zitat, den einen Zettel, den gibt's noch nicht. Der Kanzler überlegt und bespricht weiter, ob man nur einen Kanzleramtsminister sucht oder doch eine größere Regierungsumbildung will. Grundsätzlich ist man vorsichtig, denn erstmal muss ja die Wahl von Frei klappen, bevor man einen Nachfolger braucht. Und der Kanzler will offenbar vermeiden, dass die Abgeordneten das Gefühl haben, es ist eh schon alles klar, wir sollen dafür extra aus dem Urlaub kommen und dann hier nur abnecken. Man weiß, sowas kann bei der Union schnell nach hinten losgehen.
25: Dankeschön, Markus Preis. Und Jens Spahn stand schon vor der Leihmutterschaft immer wieder unter Druck, etwa wegen der Maskenaffäre. Ihm wird vorgeworfen, als Gesundheitsminister in der Corona-Pandemie zu teuer und zu viel Schutzausrüstung eingekauft zu haben. In diesem Zusammenhang gab es zahlreiche Rechtsstreitigkeiten, von denen einige zugunsten der Händler ausgingen. Die Klage eines Hamburger Textilunternehmers, der vom Bund Schadensersatz von fast 500 Millionen Euro wollte, ist heute jedoch gescheitert.
0: Bilder, die wirken wie aus einer anderen Zeit. FFP2-Masken im Alltag. Sie wurden während der Pandemie dringend gebraucht und in hoher Stückzahl vom damaligen Bundesgesundheitsminister Jens Spahn bestellt. Ein Milliardengeschäft. Vor dem Bonner Landgericht geht es heute um den Fall eines Hamburger Unternehmens. Die Firma sagt, Spahn habe bei ihnen persönlich per E-Mail und telefonisch Masken bestellt. Doch gab es einen Kaufvertrag? Das Gericht sagt heute nein.
1: Es war so, dass die Kammer eben ausgeführt hat, dass es keinen konkreten Vertragsschluss gab, dass man sich aber durchaus in einer Vertragsanbahnung befunden hat.
0: Der Anwalt der Klägerpartei ist irritiert über die Kommunikation des Bundesgesundheitsministeriums mit seinen Mandanten.
2: Es ist spannend zu sehen, wie unorganisiert die Abläufe waren. Das ist ganz wertungsfrei. Wir sind am Beginn der Pandemie, da konnte man, glaube ich, nicht wahnsinnig viel erwarten, aber es ist recht unkoordiniert.
0: Dutzende weitere Unternehmen klagen gegen den Bund in Maskenverfahren. Doch nicht alle Fälle sind vergleichbar.
3: Bei den Maskenfällen kommt es sehr auf die Umstände im konkreten Fall an. Das Urteil bedeutet also nicht automatisch, dass auch alle anderen Klagen keinen Erfolg haben werden. Und schon Mitte September wird übrigens am Bundesgerichtshof über mehrere andere Maskenfälle verhandelt.
0: Auch 6 Jahre nach der Pandemie ist die Aufarbeitung noch längst nicht abgeschlossen.
25: Der Konflikt zwischen den USA und Iran eskaliert weiter. US-Präsident Trump drohte mit Angriffen auf Brücken oder Kraftwerke, sollte Iran weiterhin Schiffe in der Straße von Hormus attackieren. In der vergangenen Nacht griff das US-Militär auch Teheran an. Dort wächst bei den Menschen neben der Sorge vor neuen Militärschlägen auch die finanzielle Not.
4: Die Wirtschaftskrise in Iran, längst ist sie in der Mittelschicht angekommen. Das, was Reza Akbari sucht, gibt es zwar, aber er kann es sich nicht mehr leisten. Das macht mich wirklich depressiv. Ich wollte Haushaltsgeräte für die Aussteuer meiner Tochter und konnte nicht einmal einen einzigen Artikel bezahlen. Explodierende Preise, auch ein Problem für den Teheraner Bazar, einem der wirtschaftlichen Zentren der Stadt. Früher war hier mehr los, Gründe hat das viele. Die Situation ist katastrophal. Der Dollar steigt und fällt ständig. Auf dem Basar herrscht kaum noch Betrieb. Die Menschen haben ihre Kaufkraft verloren. Experten in Teheran rechnen für dieses Jahr mit einer Inflation von 68%. Tatsächlich liegt sie wahrscheinlich höher, im dreistelligen Bereich. Die massive Verteuerung ist in jedem Gespräch in Teheran ein Thema.
5: Und dann ist da neben der wirtschaftlichen Lage noch der militärische Konflikt mit den USA. Die Islamische Republik Iran zeigt sich unnachgiebig, beschießt US-Stützpunkte am Golf und droht dem US-Präsidenten. Dass sich aus dieser Situation eine große Eskalation ergeben könnte und der große Krieg wiederkommt, das beschäftigt die Menschen hier, auch wenn der Alltag in Teheran vordergründig weiterläuft wie bisher.
4: Auch das Alltag in Teheran, Kundgebungen von Anhängern der Islamischen Republik. Sie wollen der Führung ihre Unterstützung zeigen im Krieg gegen die USA. Auch letzte Nacht haben sich die USA und Iran erneut gegenseitig angegriffen, wie diese Bilder zeigen sollen.
25: Im Abwehrkampf gegen Russland werden die ukrainischen Streitkräfte künftig von einem neuen Armeechef geführt, dem 43-jährigen Generalmajor Drapaty. Er habe den Auftrag, die Offensivhandlungen fortzusetzen und zu verstärken, teilte Drapaty kurz nach seiner Ernennung mit. Zuvor hatte Präsident Zelensky den bisherigen Armeechef Sirski entlassen. Gegen Sirski hatte es seit Tagen landesweite Proteste gegeben, unter anderem wegen seines Führungsstils. 10 Jahre ist es her, dass ein 18-jähriger Rechtsextremist am Olympia-Einkaufszentrum in München 9 Menschen erschoss. 8 von ihnen waren Jugendliche. Mit einer Schweigeminute, Trauerbeflaggung und einer Kranzniederlegung wurde heute der Opfer gedacht. Bundespräsident Steinmeier forderte in einer Rede mehr klare Kante im Kampf gegen Rassismus. Jahrelang hatten die Behörden die Tat als Amoklauf eingestuft. Mehrere Gutachten wiesen dem Täter später jedoch rassistische Motive nach.
0: Am Tatort kommen sie heute zusammen. Auch 10 Jahre nach dem brutalen Attentat ist der Platz am Münchner Olympia-Einkaufszentrum für die Angehörigen mit tiefem Schmerz verbunden.
6: Man sagt, die Zeit heilt alle Wunden. Wer so etwas sagt, hat niemals sein eigenes Kind verloren. Die Zeit heilt nichts. Sie bringt meinen Sohn nicht zurück.
7: Ihre Trauer, liebe Familien der Ermordeten, dieses Leid hält an. Und es will nicht vergehen. Zu schwer der Verlust, zu groß der Schmerz.
0: München am 22. Juli 2016. In diesem McDonald's fallen die ersten Schüsse. 5 Menschen werden dabei getötet. Innerhalb von wenigen Minuten erschießt der deutsch-iranische Täter 4 weitere Personen, nach 2,5 Stunden schließlich sich selbst. Seine Opfer, fast alle Jugendliche mit Migrationsgeschichte. Über 3 Jahre gingen die Ermittler von einem Amoklauf aus. Dann erst wurde die Tat als rechtsextremistisches Attentat eingestuft.
8: Warum habt ihr uns die Tat immer wieder als Amoklauf verkauft? Könnt ihr uns erklären, warum es so lange gedauert hat, diese Tat als rechten und rassistischen Terroranschlag anzuerkennen?
0: Bis heute sind viele Fragen offen. Um die zu klären, fordern die Angehörigen nun einen parlamentarischen Untersuchungsausschuss.
25: Der Tag des Anschlags von München war nicht zufällig gewählt. 5 Jahre zuvor, am 22. Juli 2011, hatte der Rechtsterrorist Breivik in Norwegen 77 Menschen ermordet. Zuerst zündete er eine Bombe im Regierungsviertel in Oslo. Anschließend fuhr er auf die Insel Utøya und verübte ein Massaker im Jugendlager der Sozialdemokratischen Partei. Breivik wurde festgenommen und zur damaligen Höchststrafe verurteilt, 21 Jahre Haft. Die Erinnerungen an den Tag belasten Hinterbliebene und Überlebende bis heute.
9: Hanne ist damals 17, als sie nach Utøya aufbricht. In Oslo geht sie vorher noch shoppen. Auf ihre neuen Gummistiefel war sie stolz. Die sind für sie heute eng verbunden mit ihrem Trauma, mit Angst, mit dem Verlust von Sicherheit.
11: Meine Stiefel sind dann auf der Insel geblieben, weil ich es nicht mehr geschafft habe, mir die Stiefel anzuziehen an dem Tag, weil es hat krass geregnet. Und als ich mich versteckt habe, habe ich es nicht mehr geschafft.
9: Auf der Insel Utøya campten damals mehr als 500 Jugendliche im Ferienlager der Arbeiterpartei. 69 Menschen erschießt der Rechtsterrorist Breivik auf

0: Es klingt genau wie das Horrorszenario, vor dem Kritiker und Entwickler der künstlichen Intelligenz immer wieder warnen. Eine autonom agierende KI-Anwendung ist bei einem Test außer Kontrolle geraten. Sie ist wie ein Hacker in das System einer anderen KI-Firma eingedrungen. Nach Angaben des Entwicklers OpenAI nutzte sie dazu Softwarelücken und gestohlene Anmeldedaten.
1: Eine KI, die selbstständig ein Unternehmen hackt. Es klingt wie aus einem Science-Fiction-Film, was OpenAI in einem Blogpost bekannt gibt. Von einem beispiellosen Cybervorfall spricht das Unternehmen. Doch was ist passiert? OpenAI testet ein KI-Modell in einem eigentlich gesicherten Bereich und stellt ihm eine Aufgabe, erlaubt ihm auch Sicherheitslücken zu nutzen. Eine solche findet die KI, verschafft sich aber dann ungeplant Zugang zum Internet und bricht aus. Bei der KI-Firma Hugging Face vermutet die ausgebrochene KI offenbar selbstständig Lösungsansätze für ihre Aufgabe, findet auch hier eine Sicherheitslücke und dringt in das System ein. So etwas könnte künftig häufiger passieren.
2: KI wird sich verselbstständigen und wenn man ihr eine Aufgabe gibt, wird sie nach Lösungsmöglichkeiten suchen und vielleicht das ein oder andere Mal auch kreativer sein und vor allem ethische Grenzen nicht beachten.
1: KI-Systeme könnten künftig IT-Sicherheitslücken deutlich schneller entdecken und dann hacken.
3: Wir gehen davon aus, dass die nächsten Monate, ein, zwei Jahre sehr, sehr holprig werden, dass wir mit einer deutlich höheren Anzahl von Angriffen rechnen müssen und dass wir kaum noch eine andere Chance haben werden, uns zu verteidigen, als selber auf eine entsprechende Automatisierung zu setzen und KI auch für uns zu nutzen.
1: Auch US-Konkurrent Anthropic verfügt über ein Modell, das hacken kann. Beide Firmen warnen immer wieder vor den eigenen Produkten, beobachten Experten.
4: Es ist wichtig, darüber zu reden, wie können wir diesen Gefahren entgegenwirken. Auf der anderen Seite ist es aber auch ein Rennen, welches KI-Modell wird als bestes wahrgenommen, wo solche Vorfälle dann auch positiv fürs Marketing sein können.
1: OpenAI hat für künftige Trainings bessere Schutzmaßnahmen angekündigt.
0: Und nun die Wettervorhersage für morgen Donnerstag, den 23. Juli.
5: Auch morgen sorgt hoher Luftdruck Richtung Südwesten für sonniges und warmes Wetter. Sonst ist es unter Tiefdruckeinfluss durchwachsen und recht kühl. Heute Nacht gibt's im Nordosten Schauer, auch einzelne Gewitter sind möglich. In Schleswig-Holstein und im Südwesten ist es dagegen oft klar. Morgen mal Sonne, mal dichtere Wolken, im Osten windig und mancherorts Schauer, stellenweise auch Gewitter. Den meisten Sonnenschein gibt's an der Ostsee und im Südwesten. An der See heute Nacht wieder 16 oder 15, im Südwesten bei längerem Aufklaren unter 10 Grad. Dort morgen bei Sonnenschein wieder sommerlich warm, in der Nordhälfte meist um oder etwas über 20 Grad. Freitag vom Süden bis zur Mitte sonnig, Richtung Norden neben Sonne auch dichtere Wolken, aber meist trocken. Samstag viel Sonnenschein und im Süden über 30 Grad, aber Sonntag wird es wieder kühler und auch wechselhafter.
6: Hast du das nicht verstanden? Wir können alles in Deutschland machen.
7: Deutschland ist ein sehr naives Land. Es gibt ein Selbstbild als effizientes Land, als saubere Wirtschaft.
6: Wenn du die Sache mit Deutschland dort behältst, verdienst du Milliarden. Lass uns Großhandel machen.
7: Deutschland ist ein Hub für Geldströme. Da kommt Geld rein, zum Beispiel aus Drogenhandel. Dieses Geld kommt dann eben wieder in die legale Wirtschaft rein.
6: In bar, alles in Scheinen. Er hatte einen ganzen Stapel 500-Euro-Scheine. Ich habe sie in die Lenkung gesteckt, um sie zu transportieren.
7: Da wird einfach Klartext gesagt, wir gehen nach Deutschland, dort wird uns das Geld nicht weggenommen. Das System ist halt so ineffizient, dass Deutschland zu Geldwäscheparadies wurde.

0: Ich probiere zu verstehen, wie kriminelle Strukturen überhaupt in unserer Gesellschaft operieren. Es ist viel einfacher herauszufinden, wie viel Kokain überhaupt kostet, über welche Häfen, über wie viel Kilos, wie das auf der Straße verkauft wird. Wenn ich dann frage, ja, aber was machst du denn mit dem Geld? Wohin geht das Geld? Dann ist oft die Antwort, na, ich weiß da nicht Bescheid, das ist nicht mein Bereich. Ich komme da nie weiter. Über das Geld will man nicht sprechen.
1: Wer viel Geld hat, kauft Restaurants, um Geld zu waschen oder den Kauf anderer Güter zu rechtfertigen, auch um präventive Beschlagnahmungen zu vermeiden.
0: Ob es jetzt um Drogenhandel geht, ob es um Oligarchen geht, ob es um autoritären Regimen geht, ob es um Terrorismusnetzwerke geht oder ob es um Menschenhandel geht. Wir sprechen von Verbrechen, die unglaublich viel Gewalt benutzen, aber daher kommt das Geld. Das ist, was hinter Geldwäsche wirklich steckt.
2: Mitten in der Nacht kommt es direkt vor dieser Tür zu einer Explosion. Das Haus eines.
3: Die Zollfahnder im Hamburger Hafen haben in 5 Containern aus Paraguay mehr als 16 Tonnen der Droge entdeckt.
4: Bei der Großrazzia vergangene Woche im Rotlichtviertel hat die Polizei 7 Frauen festgenommen. Bei ihnen besteht der Verdacht auf Zwangsprostitution.
5: Es ist der bislang größte Fund des Aufputschmittels Captagon in Deutschland.
6: Zentrum des Schleusernetzwerks war offenbar Siegen. Mehr als 100 Personen wurden vorläufig festgenommen. 56 von ihnen werden unter anderem der Zwangsprostitution und des bandenmäßigen Einschleusens von Ausländern beschuldigt.
2: Mitglieder der Mafia halten ein Pärchen fest, das zu einer konkurrierenden Gruppe gehören soll.
7: Ich würde eine Apfelschorle nehmen.
8: Dreckiges Geld ist alles Geld, was unrechtmäßig erworben ist. Also da klebt dann teilweise Blut dran. Und Geldwäsche sind finanzielle Transaktionen, die den Zweck haben, den Hintergrund von illegal erworbenem Geld zu verschleiern, damit man die Herkunft nicht mehr nachvollziehen kann und dann wieder gewaschen in den normalen Geldkreislauf einzuführen. Man kann nicht genau sagen, wie hoch das Geldwäschevolumen ist. Also es werden immer wieder Zahlen in den Raum geworfen von um die 100 Milliarden Euro. Diese Zahl ist aber auch schon seit einigen Jahren konstant. Das bedeutet, wir können hier nicht genau messen, was Sache ist. Es kann deutlich höher sein oder auch etwas niedriger. Die drei Phasen der Geldwäsche sind Einspeisung, Verschleierung und Integration in den normalen Geldkreislauf. Bei der Einspeisung geht es darum, das Geld, was ich illegal erworben habe, beispielsweise in Form von Bargeld, erstmal irgendwo einzuzahlen. Ein einfaches Beispiel, wenn du jetzt dreckiges Geld hast und das waschen möchtest, könntest du hier an so einen Spielautomaten gehen. Dann dreckiges Geld in den Spielautomat einzahlen. Einfach ein bisschen damit spielen. Und am Ende einen Gewinn rausbekommen. Geil, 1,40. Und wenn wir den haben, können wir uns den auszahlen lassen. Wir bekommen dafür eine Quittung und haben damit sauberes Geld. Den Geldwäschern ist es egal, wenn sie beim Waschen Geld verlieren, denn das ist mit einkalkuliert. Gegenspieler in dieser ersten Einspeisephase sind Geldwäschebeauftragte, beispielsweise in Banken, die sich suspekte Transaktionen anschauen, um dann herauszufinden, wo hier illegal Geld eingespeist wird.

0: man muss ganz viel Liebe für das Thema mitbringen und eine gewisse Portion von Ehrgeiz, wirklich dann auch tiefer zu graben. Und man muss ein bisschen, ja, ein investigatives Sherlock-Syndrom mitbringen.
1: Ich bin Geldwäschebeauftragte und quasi die Alarmglocke einer Bank.
0: Wir als Geldwäschebeauftragte sind nun mal der verlängerte Arm der Aufsicht, um Verdachtsmomente auch entsprechend zu melden. Dazu sind wir verpflichtet, wir haben eine gesetzliche Verpflichtung. Also ich wurde schon mal Geschäftsverhinderer genannt. Es gibt verschiedene Täterprofile. Es sind in der Regel sehr wagemutige Menschen, die teilweise eine gewisse Selbstüberschätzung haben und sich sehr sicher fühlen in dem, was sie tun.

Ich Geld ein in den legalen Wirtschaftskreislauf, indem ich Bargeld integriere, und zwar in bargeldintensiven Branchen, nennen wir das, in der Geldwäsche. Ich bleibe jetzt mal bei einem sehr klassischen Geldwäschefall. Wir haben zwei Brüder gehabt, die ein sehr hochpreisiges Restaurant eröffnet haben mit ca. 50 Sitzplätzen. Das Inventar, das wurde wirklich alles vom Feinsten besorgt und eingerichtet. €180.000 nur allein für das Interieur und für die Küche. Darüber hinaus wurden €80.000 bar eingebracht, angeblich Erspartes, welches dann für Weine, Trüffel, die dort dann auch vor Ort angeboten wurden, eingebracht wurde. Es wurden natürlich auch Waren eingekauft, um diese Essen zuzubereiten. Das Problem war nur, es gab keine Gäste. Es wurde ein Restaurantbetrieb also vorgetäuscht. Die Lebensmittel wurden einfach so entsorgt. Frische Lebensmittel, nur um abzulenken, dass da vielleicht wirklich was nicht in Ordnung ist. Die Brüder waren in Waffenhandel, Drogen und auch illegales Glücksspiel verwickelt. Dann haben die dieses Geld und die haben dann gesagt, das ist das Geld, mit dem die Gäste bei uns das Essen bezahlt haben. In bar. Das nehmen sie dann, gehen zur Bank und deklarieren es als Einnahme aus ihrem Restaurantbetrieb von den Gästen. Und das ist dann die Einspeisung in den legalen Wirtschaftskreislauf. Man geht davon aus, dass sie über 1 Million im Jahr haben waschen können. Die Rechnung ist eigentlich ganz einfach. 50 Tische, A4, ich sag mal, Belegungen pro Tag. Das sind 200 Essen mindestens. Wenn man das hochrechnet, sind das Einnahmen zwischen 100 und 130.000 Euro im Monat. Aufgefallen ist es einer Nachbarin tatsächlich. Und so ging das Ganze los. Es gab dann eine routinemäßige Überprüfung vom Finanzamt. Dort wurde festgestellt, dass die Kasseneingänge nicht dem tatsächlichen Bild entsprechen. Dann wurde aufgrund des Hinweises der Nachbarin, der aufgefallen ist, dass eigentlich da nie jemand gegessen hat, Ermittlungen aufgenommen. Es hat sich tatsächlich auch der Abfallhof gemeldet, warum hier gute Lebensmittel entsorgt wurden. Irgendwann gab es tatsächlich den Zugriff und was da rauskam, war erstaunlich. Kokain in den Gefriertruhen, im Inventar selbst versteckt knapp 1,2 Millionen Euro. Und nicht zu vergessen Waffen im Keller, die dann beschlagnahmt wurden. Es ist eine tolle Geschichte in diesem Fall, dass es so schnell aufgeflogen ist und dass man dem Ganzen den Stecker gezogen hat.

0: Wenn du dem Geld folgst, kennst du die Geschichte dahinter. Wenn du dem Geld hinterhergehst, weißt du, was an jeder einzelnen Stelle passiert ist. Und das ist halt so das Spannende. Es ist so schwierig, Geldwäschern auf die Schliche zu kommen, weil deren Ziel ist es ja, dass die Transaktionen möglichst normal aussehen. Es geht ja vor allem darum, diese Transaktionen nachzuvollziehen. Und das kann ich mir als Herausforderung vorstellen.
1: Razzia in Leverkusen. Dabei fanden die Ermittler gut 300.000 Euro Bargeld, Luxusuhren.
2: Mit ganzen Taschen voller Geld über die deutsche

0: Grenze.
1: Ich glaube, Deutschland ist auch deswegen ein attraktiver Standort für Geldwäscher, weil wir einfach ein stabiles politisches und wirtschaftliches System haben. Also gerade für diejenigen, die kriminelle Taten im Ausland begangen haben.
2: Unter der Motorhaube eines Autos machen die Polizisten einen großen Fund im Wert von rund 50.000 Euro.
1: Ich persönlich fand diesen Job ziemlich spannend, weil der Erfolg so gigantisch ist. Also erstens mal hast du einen gesellschaftlichen, positiven Impact. Und zweitens ist es, glaube ich, sehr erfüllend, wenn du wirklich mal so einen Ermittlungserfolg hast, ja.
3: 2 Jahre lang haben sie ermittelt. Mehrmals wurden die Männer an der Grenze kontrolliert. Teils hatten sie 250.000 Euro und mehr im Koffer. Zahlreiche Behörden, auch im Ausland, haben sie unterstützt.
4: Beteiligt auf deutscher Seite waren das Bundeskriminalamt und das Zollkriminalamt mit einer gemeinsamen Ermittlungsgruppe.
1: Ich kann mir gut vorstellen, dass die Ermittler über diese Fälle ungern sprechen, denn es ist meiner Meinung nach ein extrem gefährlicher Job. Denn auf der anderen Seite der Geldwäsche steht oft die organisierte Kriminalität. Und wenn man denen das wegnimmt, was sie am liebsten haben, nämlich das Geld, dann kann sich das schon ziemlich negativ auf eine Ermittlung auswirken.
5: Mein Name ist Tanja, ich bin Kriminalbeamtin und arbeite beim Bundeskriminalamt. Ich bin seit gut 16 Jahren im Bereich Wirtschaftskriminalität, in dem wir hauptsächlich Geldwäscheverfahren durchgeführt haben. Wir konnten in diesem Fall ermitteln, dass innerhalb von knapp 2 Jahren fast 20 Millionen Euro gewaschen wurden. Es ist möglich, dass es ein sehr viel höheres Dunkelfeld gab.
6: Dieses Netzwerk gehört zum international agierenden Netzwerk Afghanistan, Iran, Irak, Syrien, Türkei, wo Drogen verbracht werden in die Türkei und dann nach Europa. Und der europäische Markt aus der Türkei heraus mit Drogen befriedigt wird. Auf der einen Seite hat man das Drogengeschäft und auf der anderen Seite hat man die Geldwäsche. Dazu nutzen die Drogenkartelle spezielle Organisationen, die rein nur für die Geldwäsche zuständig sind.
5: Ja, man kann das schon als Crime as a Service bezeichnen, dass sie für verschiedene Organisationen Gelder gewaschen haben.
6: Ich bin seit 2002 bei der gemeinsamen Finanzermittlungsgruppe Bundeskriminalamt-Zollkriminalamt und wir bekämpfen die international organisierte Geldwäsche.
5: Das Verfahren lief über bestimmt 2 Jahre und dadurch haben wir wirklich sehr gute Erfolge erzielen können. Die Verurteilungen sind wirklich ordentlich. Das Verfahren ergab sich aus einer Mitteilung der spanischen Polizei. Wir haben die Information bekommen, dass 2 Personen, die in Deutschland wohnhaft sind, Gelder abgeholt haben.
6: Man bekommt einen Tipp aus dem Ausland und dementsprechend geht man dem nach. Ist es tatsächlich was für uns? Haben wir tatsächlich die internationalen Bezüge? Handelt es sich um OK, also organisierte Kriminalität?
7: Die Halterfeststellung haben die Spanier schon vollzogen, oder? Von dem Fahrzeug, von dem Deutschen.
5: Die Abfrage läuft schon. Die teilten uns mit, dass in ihren Ermittlungen Personen aufgetaucht sind mit einem deutschen Kennzeichen, die aus Deutschland gekommen sind und hatten die Vermutung aufgrund ihrer Ermittlungen, dass es sich hierbei um Personen handelt, die einem Geldwäschering zuzuordnen sind. Und diese Informationen haben wir erstmal bekommen und überlegt, was sind das für Personen, die in Spanien angetroffen wurden? Was haben sie für einen Hintergrund? Sind sie schon mal auffällig geworden? Und das haben wir erstmal überprüft.
6: Die Straftäter der gerechten Strafe zuzuführen, ist natürlich das Hauptziel der gemeinsamen Finanzermittlungsgruppe Bundeskriminalamt-Zollkriminalamt.
8: GfG Bund ist der Zusammenschluss von Ermittlungsbeamten des Zollkriminalamts und des Bundeskriminalamts. Ich bin Ermittlungsbeamtin und gleichzeitig zollseitige Leiterin in der GfG Bund.
9: Seit der Einrichtung bin ich polizeilicher Leiter der GfG. Die GfG bearbeitet Geldwäsche-Ermittlungsfälle. Für den einzelnen Bürger ist natürlich die Wahrnehmung der Geldwäsche eingeschränkt. Wir sprechen hier von Weiße-Kragen-Kriminalität, die ist unblutig und relativ gewaltfrei. Also insofern wird sie nicht von der Öffentlichkeit wahrgenommen.
8: Wir werden nur aktiv bei internationaler Geldwäsche. Also ich sehe diesen Fall absolut als stellvertretend für viele andere Geldwäschefälle in Deutschland. Unsere Straftäter von heute sind Geschäftsleute. Das heißt, die verkaufen nicht Drogen, nehmen Geld ein, waschen es, reinvestieren und dann fangen sie wieder an. Nein, der Kreislauf läuft die ganze Zeit.
5: Wir konnten dann feststellen, dass es schon Erkenntnisse vorher gab. Denn es gab mal eine Anzeige. Ein Geldkurier, der sollte Gelder durch Deutschland transportieren. Das waren ungefähr 278.000 Euro.
6: Um den Anschein eines Familienausflugs zu machen, hat er seine Mutter und eine Freundin mitgenommen. Und das Auto musste dann noch mal kurz umgepackt werden. Das hat die Freundin übernommen, hat das Auto offen gelassen.
5: Die Freundin hat dann Bekannten von ihr einen Tipp gegeben, dass sich dort eine große Summe an Bargeld befindet.
6: Und die Bekannten von der Freundin haben dann relativ geschmeidig dann das Geld entnehmen können.
5: Der Kurier hat erstmal natürlich nicht die Polizei informiert, sondern versuchte über Privatdetektive wieder an das Geld heranzukommen, was dann nicht gelungen ist. Aber der Kurier hat auch eine Verantwortung. Er muss zumindest einen Grund finden, warum das Geld nicht mehr da ist. Weil sonst könnte man nämlich der Meinung sein, innerhalb der Organisation, dass er sich das selber unter den Nagel gerissen hat. Und deswegen hat er das anzeigen müssen. Er hatte eigentlich gar keine andere Wahl. Der Kurier erstattete dann Anzeige bei der Polizei und gab an, dass das Geld aus einem legalen Handelsgewerbe herrühren würde.
6: Das war natürlich ein kleines Schmankel, dass, sage ich jetzt mal, Rauschgiftgelder dann auch noch geklaut werden. Kam uns auch noch nicht so vor. Aber letztendlich war dann für uns natürlich interessant die Zeugenaussage der Freundin, die dann erzählt hat, dass sie schon 2-3 Mal mit dem Sohn auch in Spanien war, in der Diskothek. Dass der Sohn dort Gelder abgeholt hat, die mutmaßlich aus Rauschgiftgeschäften stammen.
5: Ja, wir konnten dann eben feststellen, dass es kein Einzelfall ist. Und das war unser Glück, dass wir den direkten Bezug hatten zu den Personen, dass wir sagen konnten, das ist unsere Vortat. Denn es ist per se nicht strafbar, mit Geld durch Deutschland zu fahren. Also muss ich schon einen Anfangsverdacht haben. Ich muss auch sagen, es ist Geld aus einer illegalen Tat. Und wenn ich nicht sagen kann, aus welcher Tat das Geld kommt, dann kann ich auch nicht wegen Geldwäsche ermitteln. Und das ist halt schon schwierig. Ich brauche also 2 Straftaten. Man nennt es auch den doppelten Anfangsverdacht. Weil ich brauche einmal die Voraussetzung für die Geldwäsche, aber ich brauche vorher eine Straftat, die überhaupt ermöglicht, dass jemand Geld waschen kann. In unserem Fall wurde ja mit Baumaschinen gehandelt.

0: Das ist eine gute Möglichkeit, sehr viel Geld zu transportieren, weil Baumaschinen sehr teuer sind. Und wenn ich jetzt an der Grenze festgestellt werde mit Bargeld, dann kann ich natürlich erklären, warum ich so viel Bargeld mit mir trage, weil ich eine Baumaschine kaufen will, die mehrere hunderttausend Euro wert ist. Es gibt immer noch die Möglichkeit, diese Geschäfte in bar durchzuführen. Für den Beamten an der Grenze, der das Geld erstmal feststellt, ist diese Erklärung, Baumaschinen zu kaufen, plausibel. Und ich muss erstmal feststellen, dass es nicht plausibel ist.
1: Bargeld ist in Deutschland ein sehr schwieriges Thema. Kulturell besteht der Deutsche sehr darauf, Bargeld zu benutzen. Manchmal ist es überhaupt nicht möglich, anders zu bezahlen. Man muss Bargeld immer dabei haben und Bargeld wird benutzt jeden Tag. Das heißt, dass wir ganz viele Transaktionen in Deutschland haben, die über Bargeld passieren. Das sind alles legale Transaktionen, aber in der Menge von Transaktionen haben wir eben auch illegale Transaktionen. Das Problem sind ja nicht nur, dass man Bargeld benutzt, dass es kein Bargeldlimit gibt in Deutschland.

0: Das Geld habe ich kommen lassen, versteckt in einem Auto. Es war mein eigenes Geld, das ich versteckt habe. Das Ergebnis meiner Arbeit im Drogenhandel.
1: Wir wissen, dass in Deutschland fast alles mit Bargeld gekauft werden kann. Wir sprechen hier von Luxusautos zum Beispiel. Als Inhaber von einem Autodealer zum Beispiel will ich jetzt nicht jede zweite Person anzeigen, nur weil sie jetzt ein Auto kaufen mit Bargeld. Und als Bürger will ich auch nicht ständig angezeigt werden, nur weil ich Bargeld benutze.
0: Ich habe mehrere Autos mit Bargeld bei autorisierten Händlern gekauft. Es handelte sich auch um einen Wagen, der mir ausgeliefert wurde. Ich habe damals etwa 47.000 Euro in Bar bezahlt.
1: Also nehmen wir jetzt mal ein Beispiel. Der Drogendealer hat ein Auto gekauft. Das kann er jetzt wieder weiterverkaufen. Dann nimmt er dieses Geld und geht zur Bank und sagt, ich möchte gern 70.000 Euro einzahlen. Dann fragt der Angestellte an der Bank, ja, woher kommt das Geld dann? Na, ich habe ein Auto verkauft. Und da ist es ja auch schon zu Ende. Also das heißt, die Bank, die fragt dann auch nicht weiter.
0: Während es in Italien aufgrund der Rückverfolgbarkeit des Geldes nicht möglich ist, mit Bargeld zu investieren, ist dies in Deutschland nicht der Fall.
1: Und das ist ja die Schwachstelle vom ganzen System. Dass jede Person ein Interesse hat, nichts zu tun. Nicht anmelden, keine zweite Frage zu stellen. Und genau in diesem Alltag, da verstecken sich dann diese Millionen und Milliarden, von denen wir sprechen, wenn wir über Drogenhandel sprechen, wenn wir über Menschenhandel sprechen, wenn wir über Terrorismusfinanzierung sprechen.

0: Ja? Ich habe zwei Freunde gefunden, die 450 übernehmen. Das ist doch gut, oder?
1: Wir haben unter anderem Telefonüberwachung durchgeführt und mit den Telefonüberwachungen haben wir viele Erkenntnisse bekommen, die wir erstmal sammeln und auswerten mussten.
2: Wir haben die Bargeldkuriere, die in Spanien festgestellt wurden, telefonüberwacht. Wir hatten ja fast täglich auf der TKÜ irgendwelche Anhaltspunkte, dass wieder Geld transportiert wird, sind aufgrund dessen dann auf weitere Nummern gestoßen.
1: Wir müssen jetzt erstmal gucken, wem gehört diese Nummer, weil die Person, die diese Nummer nutzt, hat einen Auftrag gegeben, Geld abzuholen. Also scheint er, der Handynutzer, vielleicht auch sowas wie ein Organisator zu sein oder eine wichtigere Person vielleicht zu sein als nur ein Kurier.
2: Das ist eigentlich das Hauptproblem bei einer Telefonüberwachung, dass sie da die richtige Nummer aufschalten. Es passiert natürlich, dass sie aus irgendwelchen Quellen oder Informationen eine Nummer haben und sich aber dann, ja, nachdem sie vielleicht 10, 20 Gespräche gehört haben, dann auf einmal denken, das passt ja hier alles gar nicht, das kann der eigentlich gar nicht sein. Und es ist ja heutzutage so, ob das jetzt Prepaid-Karten sind oder sonst irgendwas, Kleindealer-Bereich, die telefonieren vielleicht 3, 4 Mal mit so einer Karte und dann verschwindet die wieder. Ja. Aber bei so einer Riesengruppierung, da ständig die Nummern wechseln, das ist natürlich schon schwieriger, weil so kommen ja dann irgendwann mal selber in die Bredouille. Ja, wer ruft mich da an? Ist das die richtige Nummer? Kann ich da jetzt rangehen?
1: Dann konnten wir auch feststellen, dass Gelder zunehmend aus den Niederlanden nach Deutschland gebracht wurden. Aus welchem Grund die Verbindung nach Spanien gekappt wurden, das weiß ich nicht genau. Da konnten wir keine anderen Erkenntnisse ermitteln. Nachdem wir feststellten, dass die Fahrten gar nicht mehr nach Spanien, sondern in die Niederlande gingen, haben wir Kontakt zu den Kollegen in den Niederlanden aufgenommen und die haben in ihrer eigenen Zuständigkeit eigene Verfahren eingeleitet. Das sind sogenannte Spiegelverfahren. Diese Gruppierungen, gegen die ermittelt wurden, das waren Rauschgiftgruppierungen, aber es waren auch Verfahren wegen Geldwäsche. Die hatten mit unserem Personenkreis eben zu tun. Wir konnten also die Informationen aus den Niederlanden in unser Verfahren einbringen und umgekehrt.
0: Hey Bruder.
3: Hey Bruder, alles gut bei dir?
0: Ja, alles gut. 319 und 700 war, worauf wir uns letztens geeinigt haben, oder?
3: Ja, genau.
0: Ich habe ihm zwei Bündel Grün gegeben. Ich habe gedacht, die Grünen sind gut, weil sie zum Krankenhaus bringen werden.
1: Die Täter reden nicht offen am Telefon. Sie benutzen andere Wörter für Rauschgift oder für Geld. Und da muss man erst mal dahinter kommen, was genau gemeint wird.
2: Scania 220, Schraube, Platt, Grün und so weiter, bis man dann aber ganz schnell festgestellt hat, dass es hier überwiegend um Geld handelt.
4: Geh jetzt schlafen, du musst morgen früh aufstehen.
0: Ja, morgen muss ich es bringen.

0: Wir hatten TKÜ-Erkenntnisse, dass wieder ein Bargeldkurier in Holland Geld holen sollte. Wer das sein sollte und mit welchem Fahrzeug er fährt. Ich hatte mich dann mit den holländischen Kollegen ins Benehmen gesetzt und darum gebeten, den in Holland aufzunehmen und zu observieren. Die holländischen Kollegen hatten uns gebeten, daran teilzunehmen, an der Observation. Und wir dementsprechend uns in dem Raum kurz vor Venlo oder in Venlo aufhalten sollten. Dort sollte es dann zur Geldübergabe kommen.
1: So eine Geldübergabe ist Teil von einer Verschleierungsstrategie. Wenn wir jetzt zum Beispiel einen Deutschen haben, der in die Niederlande geht, um dort Geld abzuholen, um das dann hier nach Deutschland zu bringen, möglichst unauffällig, möglichst unscheinbar, nicht mit einem Ferrari, sondern mit einem kleinen Auto, dann ist das Teil von dieser Verschleierungsstrategie. Die Verschleierungsphase ist so ein schönes Hütchenspiel. Man weiß nicht, wo sich das schmutzige Geld befindet. Ziel ist, dass die Ermittler den Überblick verlieren. Wenn jetzt hier das dreckige Geld dargestellt wird durch das Kügelchen, müssen die genau verfolgen, unter welchem Hütchen sich das Ganze jetzt befindet. Und das wird natürlich umso schwieriger, je schneller das Spiel sich dreht. Je häufiger die Kugel das Hütchen wechselt und, so wie man das von Hütchenspielertricks kennt, wird hier natürlich auch betrogen und versucht zu manipulieren. Also ganz viele Transaktionen zu machen und das über viele verschiedene Personen, sodass man das nicht unbedingt nachvollziehen kann, möglichst unauffällig zu agieren, also nicht auffallen, kleine Beträge, keine Nachweise in Form von Kontoauszügen, nicht irgendwie auffällig oder protzig gekleidet oder was auch immer, sondern wirklich alles schön unterm Radar und möglichst normal aussehen.
2: Sie möchten sich für die Finanzdienstleistung identifizieren, ja?
1: Richtig.
2: Okay, dann zuerst die Kamera bitte umschalten. Da ist ein Kamerasymbol.
1: Ja. So ein typischer Verschleierungstrick ist, wenn auf Social Media Menschen angeworben werden, die dann dafür bezahlt werden, dass sie in ihrem eigenen Namen Konto aufmachen, um dann für fremde Dritte Transaktionen zu machen und die dann für die zu verschleiern.
2: Und Ihre Identifizierung ist hiermit abgeschlossen. Ich übergebe Ihre Daten an den Auftraggeber. Vielen Dank.
1: Dir bietet jemand an, ein Konto auf deinem Namen zu öffnen und dann einfach nur eine Überweisung von 5.000 Euro zu machen. Du bekommst da 10% von, also 500 Euro für ein paar Klicks. Das ist zu schön, um wahr zu sein und da müsste irgendein krummes Ding dahinter stecken.

0: Ich bin jetzt angenommen mal ein Krimineller. Was mache ich mit dem Geld? Ich glaube, ich bringe es nach Deutschland.
1: Bei der Verschleierung ist es so, dass ich mein vorgewaschenes Geld ja bereits ja schon auf meiner Kreditkarte habe.
0: Dann habe ich ein paar Kreditkarten und fliege erstmal nach Deutschland. Dann gehe ich erstmal am Flughafen und guck dann mal, ach, schau mal, da gibt's Rolex. Nehme ich mal welche mit, so 4, 5 Stück. Fahre noch mal in die City, ist ja auch genügend Juweliere. Kauf noch mal 3 dazu und hab mal so locker 300.000 Euro umgesetzt.
2: Hier haben wir verschiedene Farbedelsteine. Das ist Saphir, Rubin, Smaragd und dann noch mal blauer Saphir und Rubin.
1: Oh, wow. Und wo liegen die preislich, wenn ich fragen darf? Also wenn ich mir jetzt den hier zum Beispiel...
2: Die Armspange 17,5 und der große Armreif 20.000.
1: Darf ich den mal anprobieren?
2: Gerne.
1: Ich liebe Schmuck sehr, aber ich kann ihn mir nicht so leisten, wie ich es gerne täte. Aber ich habe eine Passion tatsächlich für schönen Schmuck, für Kunst und guck mir das auch gerne mal an, was da so in den Schaufenstern ist. Wenn ich eine Luxusuhr kaufen möchte und ich möchte mein schmutziges Bargeld in Umlauf bringen, dann gibt es bestimmte Grenzen, ab wann der Juwelier mich nach meiner Identität fragt. Also sprich, er muss mich identifizieren mit meinem Personalausweis oder Pass. Möchte ich ja nicht. Ich möchte ja anonym bleiben. Also was habe ich? Ich habe vielleicht so 3, 4, 5, 6, 7, 8, 9, 10 Kreditkarten dabei. Und ich gehe damit zu 3, 4, 5, 6, 7, 8, 9 oder gar 10 Juwelieren und kaufe überall eine teure Uhr. Ich gebe meine Kreditkarte natürlich nicht aus der Hand. Die wird einfach vorgezeigt und das Geld wandert einfach und der Juwelier, der muss mich nicht identifizieren. Und am Ende des Tages weiß der Händler nicht, wer diese Person war und wer hinter der Person steht. Es kann ein Dritter sein, ein Strohmann. Ich habe jetzt erstmal Güter und die kann ich jetzt verkaufen. Die Uhren liegen im Schließfach. Wenn er sie braucht, dann werden sie offiziell verkauft. Er bekommt Geld dafür, eröffnet ein Konto und dann kann er das legal wieder einzahlen. Es gibt keinerlei Verbindung mehr zu dem schmutzigen Geld. Die Verschleierung, das Ziel ist, dass keiner am Ende des Tages mehr weiß, wo kam das Geld überhaupt her.

0: Digitales Geld, Krypto, Western Union, PayPal, Kreditkartentransaktionen, Sofortüberweisungen. Sämtliche digitalen Ströme werden oftmals übersehen. Also so ein Transaktionsmonitoring-System schlägt ja an und sagt, irgendwas ist seltsam. Ich sage dann immer, aber schau dir das an, guck dir den Kunden an. Man versucht, sich ein Gesamtbild zu machen. Die Transaktion allein sagt mir nichts aus.
1: Man kann auch ganz einfach über Drittpersonen operieren. Das heißt, ich muss jetzt zum Beispiel 1 Million waschen. Dann habe ich einen Dienstleister, der mir anbietet. Ich habe 15 unterschiedliche Personen, die Bankkonto haben. Die zahlen dann alle kleine Summe ein über 1, 2, 3 Monate. Und dann, wenn die alle eingezahlt haben, wird es dann wieder zusammengebracht über 1, 2, 3 Transaktionen. Das heißt, letztendlich habe ich wieder die ganze Million, ein bisschen weniger, weil die Dienstleister natürlich auch einen Prozentsatz für sich selber behalten. Dann habe ich aber die Endsumme in einem Bankkonto. Wir dürfen ja Kleinsummen einbezahlen. Wir verdienen ja monatlich Geld. Wir kriegen ja Geld von unseren Eltern geschenkt und das zahlen wir ja auch ein. Also wir können ja diese Kleintransaktionen auch nicht kriminalisieren. Es ist ja unmöglich, das zu kriminalisieren, sonst hätten wir ja die ganze Wirtschaft kriminalisiert. Und genau diese Schwäche, die wird dann ausgenutzt, um systematisch dann Geldwäsche zu betreiben. Weil Deutschland eine große Wirtschaft hat. Es ist die größte Wirtschaft in ganz Europa, eine von den größten weltweit.

Wir hatten dann Informationen doch bekommen von den Holländern, dass der Übergabeort das Hotel in Venlo sein sollte. Dort hatten wir uns auch dementsprechend platziert und hatten dann auf das Einladen des Geldes oder der Tasche gewartet. Weil wir wussten ja bis dato noch nicht, wo geht das Geld hin.

0: Der Kurier kam dann nach einer halben Stunde wieder raus mit einer Reisetasche. Er wollte diese Reisetasche gerade im Kofferraum verräumen. Und da hat dann die holländische Polizei den Zugriff gestartet. Und hat rund 210.000 Euro sichergestellt. Dann ist er natürlich erstmal mit auf die Wache genommen worden, vernommen worden. Und dann sollte er auch die Herkunft des Bargelds erklären. Dort wurden Verträge vorgelegt, Kaufverträge über LKWs und Baumaschinen, um das Geld zu legalisieren. Der Kurier ist einen Tag später wieder auf freien Fuß gesetzt worden. Aber das Geld blieb weiter erstmal in der Sicherstellung. In den Niederlanden wird da kontrolliert und höhere Bargeldbeträge festgestellt. Ist der Transporteur bzw. der Inhaber des Geldes verpflichtet, Nachweis zu erbringen, dass die Gelder legal erwirtschaftet worden sind.
1: Was wir uns natürlich wünschen, ist die Beweislastumkehr. Aber das gibt es im Strafrecht nicht. Im Strafrecht muss ich ja immer nachweisen, dass es nicht in Ordnung ist, was er macht.
2: Wenn ich jetzt sage, so als deutscher Bürger, der gerne mehr Geld konfisziert, sichergestellt sehen würde, dann würde ich davon träumen, dass wir eventuell die niederländischen Verhältnisse hätten, dass wir das Geld wegnehmen können. Das ist in den Niederlanden möglich. In Deutschland ist dies nicht möglich.
3: Wir würden besser sein können, wenn wir eine Beweiserleichterung hätten. Also wie detailliert und wie genau die Herkunft des inkriminierten Geldes nachzuweisen oder zu belegen ist.
4: Sollten wir den Fall haben, wo wir jemanden auf der Straße aufhalten, der hat 1 Million im Kofferraum, sollte der Staat die Möglichkeit haben, diese 1 Million einfach einzuziehen, zu beschlagnahmen? Und ist das wirklich eine radikale Maßnahme? Ich weiß nicht, ob es so radikal ist, wie wir denken. Weil wie viele Bürger oder Bürgerinnen haben wirklich dieses Problem im Alltag? Dass sie nicht wissen, wie sie 1 Million Cash eigentlich erklären können.
5: Ich finde es echt schlimm. Ich arbeite erst seit 1 Monat und jetzt schon Schwierigkeiten gekommen.
6: Ja, aber das ist höhere Gewalt.
5: Er fuhr vor mir. Er rief an und sagte, nimm eine andere Strecke.
6: Warum hast du das nicht getan?
5: Ich habe das getan. Aber die andere Strecke war auch so. Die ganze Grenze war so. Ich weiß, dass es Kontrollen waren, dass es höhere Gewalt war.
0: Dann war natürlich bei uns auch auf der TKÜ-Maßnahme auch einiges los. Das hat sich ja dann herumgesprochen wie ein Lauffeuer.
6: Du hast nichts mit dem Geld gemacht und man hat dich nicht beraubt. Es war die Polizei, die das Geld beschlagnahmt hat.
5: Ja, aber ich meine, dass die Polizei alles untersuchen wird.
6: Ja, natürlich.
5: Ja, das meine ich.
6: Das ist schlimm.
5: Ja, das ist schlimm.
0: Das Geld ist ja, sag ich mal, nicht das Eigentum der Geldwäscheorganisation. Und letztendlich ist es ja das Eigentum der Rauschgiftorganisation. Und wenn das Geld natürlich bei der Rauschgiftorganisation nicht ankommt, ist es schwierig. Weil die Geldwäscheorganisation haftet für alles.
1: Wir hatten zunächst vermutet, dass nach den Sicherstellungen in den Niederlanden, dass es für unsere Gruppierung erstmal schwieriger wird, die Gelder zu transportieren.
0: Ganz im Gegenteil, es wurde immer mehr.
1: Die Geldlieferungen liefen unbekümmert weiter, direkt, als wäre nichts passiert. Das war ein Hinweis darauf, dass die Tätergruppierung für mehrere Rauschgiftgruppierungen das Geld wäscht. Also Stichwort Crime as a Service. Und die eine Gruppierung wurde zerschlagen, aber es war so viel Geld in den Niederlanden, das musste gewaschen werden und wurde dann auch nach wie vor nach Deutschland gebracht.
0: Die hatten auch gar keinen Gedanken daran, dass eine deutsche Ermittlungsbehörde an ihnen dran ist. Wir haben in Verbindung mit den Niederländern auch erstmal 2, 3 Transporte laufen lassen.
1: Wir konnten im Rahmen der Ermittlungen feststellen, dass eine Firma in Essen der zentrale Knotenpunkt war. Dass die Gelder alle dorthin gebracht wurden, ob sie jetzt aus den Niederlanden kamen, vorher aus Spanien, sie sind alle in die Firma oder zur Firma nach Essen gebracht worden.
7: Ich
0: Zum Teil sind zwei Kuriere von Deutschland in die Niederlande gefahren, um Bargeld abzuholen. Aber auch parallel direkt von den Niederlanden nach Deutschland. Dort wurden dann die Gelder in die Firma verbracht in Essen. Da wurde ja dann auch untereinander telefoniert, ja, wenn das mal rauskommt, wo das Geld überhaupt her ist. Also der Verdacht hat sich immer mehr erhärtet, dass es Rauschgiftgelder sind.
7: Polizei!
0: Und spätestens bei der zweiten Sicherstellung der Niederländer wurde ja außer Bargeld auch noch Kokain gefunden.
1: Nachdem wir genug Beweise zusammengetragen hatten, die wir alle chronologisch aufgeführt haben, haben wir uns entschieden, auch in die offene Phase zu gehen. Da haben wir in Deutschland dann viele Durchsuchungen gemacht und mehrere Haftbefehle umgesetzt. Wir hatten das Glück, dass zu dieser Zeit der Hauptorganisator zufälligerweise in Deutschland war, gegen den auch ein Haftbefehl vorlag, und den konnten wir dann auch festnehmen in Deutschland.
8: Die Spur führte nach Venlo. Viele Male sollen die Angeklagten hier Drogengeld abgeholt und nach Deutschland gebracht haben. Es geht um Millionensummen.

0: Es gibt Gründe, weshalb Deutschland einfach ein Geldwäscheparadies ist. Denn es ist unglaublich schwierig, das Geld wegzunehmen, den Kriminellen wegzunehmen. Das ist nicht der Fall in den Niederlanden zum Beispiel. Das ist auch nicht der Fall in Italien. Und jetzt müssen wir uns auch nicht überraschen, dass dann Kriminelle zum Beispiel miteinander sprechen und sagen, wir müssen nach Deutschland gehen, weil dort ist unser Geld sicher. Dort wird unser Geld nicht weggenommen.
1: Wir sprechen hier von Bargeldtransporten innerhalb von einem Jahr von 16 Millionen, die von den Niederlanden nach Deutschland verbracht worden sind. Dann konnten wir dann auch einen Schlussbericht machen und der Staatsanwaltschaft vorlegen, die dann beim Landgericht Essen die Anklage eingereicht hat. Wir hatten den größten Gerichtssaal im Landgericht. Es waren 16 Angeklagte, 32 Verteidiger.
2: Wir versuchen, uns gut vorzubereiten, die Vermerke und die Berichte so zu schreiben, dass keine großen Nachfragen kommen.
3: Die Männer, die seit heute vor Gericht stehen, sollen der Drogenmafia geholfen haben, eine schwierige Aufgabe zu lösen.
1: Ich war zweimal beim Landgericht Essen als Zeuge vor Gericht, jeweils an beiden Tagen 8 Stunden.
2: Die Verteidigung war auf einer Konfliktverteidigung aufgebaut. Das heißt, man hat versucht, uns unglaubwürdig zu machen.
1: Das heißt, der Verteidiger stellt erstmal so allgemeine Fragen und geht dann erst in die Tiefe und probiert sie dann da in so ein Zwiegespräch reinzubekommen.
2: Die Rückfragen, die sind teilweise in einer aggressiven Art, die versuchen uns dann unglaubwürdig zu machen, dass wir uns widersprechen. Teilweise werden die Fragen 5-mal gestellt und wenn ich nicht 5-mal gleich antworte, ja, dann wird mir vorgeworfen, dass ich das ja vorher anders gesagt hätte. Während der Befragung, das konnte man das nicht einschätzen, wie das auf den Richter wirkt.
3: Der Hauptangeklagte und Drahtzieher der Bande muss für 8 Jahre und 3 Monate ins Gefängnis. Seine Mittäter bekamen Strafen bis zu 6,5 Jahren.
1: Von daher konnte man sagen, dass unsere Ermittlungsarbeit auch den Erfolg dann auch gebracht hat. Insgesamt gesehen sind Freiheitsstrafen verhängt von 43 Jahren, 6 Monaten.
4: Das Besondere ist tatsächlich in dieser Sache, dass wir uns sehr breit aufgestellt haben. Wir haben wirklich all das, was uns am internationalen Besteck zur Verfügung steht, tatsächlich benutzt. Das Ermittlungsverfahren steht für die Zusammenarbeit der nationalen und der internationalen Strafverfolgungsbehörden. Genau so muss es ablaufen.
5: Wir sprechen bei der Geldwäsche von der Triebfeder der organisierten Kriminalität. Die organisierte Kriminalität erwirtschaftet sehr große Gewinne und ohne die Geldwäsche wären diese Gewinne quasi nutzlos, unbrauchbar, weil sie nicht in den legalen Wirtschaftskreislauf hineingelangen würden.

0: Die dritte Phase ist die Integrationsphase. Das heißt, das Geld, was jetzt in den vorherigen Phasen gewaschen wurde, kann jetzt in den ganz normalen, legalen Geldkreislauf integriert werden. Das heißt, das Geld ist jetzt sauber und mit dem Geld kann man jetzt shoppen gehen, also Autos kaufen, Luxusgegenstände, in Geschäfte investieren oder auch in Immobilien.
1: Die Integrationsphase ist die letzte Phase der Geldwäsche, in dem wir einfach das gewaschene Geld in den legalen Wirtschaftskreislauf einbringen. Aber erstmal die Vorgeschichte. Ein heruntergekommenes, altes Hotel. Das jede Nacht, ich sag mal roundabout, 80.000 Euro Umsätze generiert. Was stutzig werden lässt, ist, es waren immer wiederkehrende Abbuchungen mit ausländischen Karten, die den Wert immer fast gleich hatten. An die 200 Euro, 20 Belastungen pro Karte. Und dann kein Frühstück, kein gar nichts. Irgendwas ist seltsam.

wenn man dann rausgeht und sich dann wirklich tiefer mal so ein Hotel anguckt und dann sieht man auch noch, das ist echt runtergekommen. Da brennt kaum Licht. In der Lobby sah es mau aus. Wo sind die Gäste? Wo sind die 80.000 Euro Umsatz pro Nacht? Das Hotel betreibt definitiv Geldwäsche. Es macht im Jahr ca. 20 bis 30 Millionen Umsatz. Das Geld, welches als sauberer Umsatz in seinen Büchern steht vom Besitzer. Es ist schmutziges Geld, was aus dem Ausland wahrscheinlich kommt, mit gestohlenen Karten im besten Fall, im schlimmsten Fall, Drogengelder, Menschenhandel, ähnliches. Und das kann er dann weiter transferieren und als sauberen Umsatz verbuchen. Und dann kam es noch besser. Man hat weiter recherchiert und stellte dann fest, dass der Besitzer des Hotels noch weitere Hotels hatte. Die Hotels waren richtig schön. Da konnte man auch hingehen. Also null Auffälligkeiten im Zahlungsverhalten. Was passiert in so einem Fall? Man hat quasi das andere Hotel, was die Geldwäsche ganz offensichtlich macht. Und man hat drei normal laufende Hotels zum Schein, die das Ganze covern, was dort passiert. Man kann Zimmerpreise dort günstiger anbieten als andere Hotels und verdrängt somit gleichwertige Hotels mit günstigeren Dumpingpreisen natürlich auch vom Markt. Die Integrationsphase ist, dass man dieses Geld, was einen Verschleierungsprozess durchlaufen hat, wieder in einen absolut legalen Wirtschaftskreislauf reinbringt.

0: Man denkt oft, dass Geldwäsche eigentlich mit dem Alltag nichts zu tun hat. Dass ich zum Beispiel nicht betroffen bin von Geldwäsche. Aber man ist eigentlich von Geldwäsche jeden Tag betroffen. Wenn man eine Wohnung sucht zum Beispiel und man keine Wohnung findet, weil alle Immobilien schon gekauft sind. Das sind illegale Gelder, die reingeflossen sind in den Immobilienmarkt, die die Preise nach oben treiben. Wir sprechen hier von professionellen Leuten, die es ermöglichen, eben dieses Geld zu verstecken zuerst und dann wieder zu reinvestieren. Wir sprechen hier von Notare zum Beispiel. Und genau diesen Step, das Geld zu verstecken und zu reinvestieren, das ist unglaublich einfach, das in Deutschland zu machen. Also wir sehen ja nur diese wunderschöne Fassade. Das Geld, das sieht ja auch selber sauber aus. Was wir nicht sehen, ist, womit dieses Geld eben verdient worden ist.
1: Ihr Deutschen seid perfekt mit eurer Bürokratie organisiert. Ihr habt nur den Fehler, dass ihr dem Papier immer glaubt.
0: Weiß jetzt der Notar wirklich Bescheid, um was es geht? Weiß der Notar, dass es illegales Geld ist oder nicht? Muss der Notar auch nachfragen? Also ist es jetzt ein juristisches Problem oder ist es ein Problem der Moralität und der Ethik? Und wie weit muss der Notar zum Beispiel gehen, um zu verstehen, woher das Geld kommt? Muss er wirklich polizeiliche Arbeit leisten, um zu verstehen, woher das Geld kommt? Wann wird eine Transaktion wirklich

0: Und um dieses illegal verdiente Geld irgendwie wieder in den normalen Kreislauf reinzubekommen, hat er ganz viele Waschsalons gekauft. Und so ist der Begriff Geldwäsche geprägt worden. Heute sind Waschsalons ja eher eine Seltenheit, weil die meisten Leute haben eine eigene Waschmaschine zu Hause. Aber früher war das nicht der Fall gewesen. Heute wäre das Äquivalent vielleicht sowas wie ein Nagelstudio, ein Barbershop oder so kleine Kioske am Straßenrand, was einfach jeder von uns täglich benutzt und wo viel Bargeld auch gehandelt wird. Al Capone ist noch für eine zweite Sache bekannt, und zwar so, wie er zu Fall gekommen ist. Denn trotz all seiner illegalen Machenschaften konnte ihm keine einzige nachgewiesen werden und schlussendlich ist er über Steuerfahnder gestolpert, die ihm nämlich nachweisen konnten, dass er sein illegal verdientes Geld nicht versteuert hat. Und deswegen konnten sie ihn ranbekommen und dann schlussendlich auch verurteilen. Deswegen sprechen Steuerfahnder heute auch noch vom Al Capone-Prinzip.
1: Das Al Capone-Prinzip. Für alles andere konnte man ihn nicht, aber dafür ja.
2: Das ist der Fiskalmoment, den die polizeiliche Arbeit nicht hat.
1: Es ist so, dass eben auch illegale Einnahmen eigentlich versteuert werden müssten. Also der Drogendealer müsste seine illegalen Einnahmen also auch in die Steuererklärung schreiben. Tut er natürlich nicht.
2: Unsere Aufgabe ist es, Straftaten aufzudecken.
1: Eigentlich sind wir innerhalb der Welt der Finanzverwaltung eine Strafverfolgungsbehörde.
2: Cum-Ex, europaweiter Umsatzsteuerbetrug.
1: Drogen.
2: Organisierte Kriminalität.
1: Betrug.
2: Korruptionsstraftaten.
1: Terrorismusfinanzierung. Überall ist Steuerhinterziehung mit im System immanent dabei. An die Milliarde komme ich noch nicht ran, aber es ist schon ein großer neunstelliger Bereich.
2: Unser Ansatz ist die Bekämpfung der organisierten Kriminalität in all ihren Erscheinungsformen.
1: Auch die Steuerhinterziehung kann eine Vortat für Geldwäsche sein. Und so sind wir auch in dieses Verfahren damals reingekommen, dass wir als mögliche Vortat Umsatzsteuerbetrug vermutet haben.
3: Ich hätte gerne eine rote Gouloise für 10 Euro. Ja. Geht's per Karte?
4: Ja. Geldwäsche ist regelmäßig verbunden mit Steuerhinterziehung. Wenn wir am Kiosk was einkaufen gehen, dann müssen wir Mehrwertsteuer zahlen. Und alleine diese Mehrwertsteuer ist eine der größten Steuerquellen, die wir haben und dient über die Finanzierung von Bund, Ländern und Gemeinden letztlich dazu, dass der Staat seine Aufgaben erfüllen kann. Wer also Geld wäscht, entzieht sich dieser Steuerart schon mal systematisch.
1: Wir haben einen sehr interessanten Fall. Und der erste Kontakt kam tatsächlich telefonisch. Und zwar auch direkt bei uns in unserer Sondereinheit. Und er hat dann gesagt, er würde uns gerne ein paar Dinge erzählen, die von ziemlich großer Bedeutung wären und ob wir mal Zeit hätten. Wir haben den dann an der Pforte abgeholt und in den Raum geführt. Gefragt, ob er was zu trinken haben will. Man macht am Anfang immer auch ein kleines bisschen Smalltalk, damit auch ein bisschen die Hemmungen weggehen. Wir wissen nicht, was er für eine Motivation hat. Und das ist nicht unüblich. Es kann sein, dass da Streitigkeiten sind, Rivalitäten, dass der eine dem anderen irgendwo reingefuscht hat und dass dann einer sagt, so, jetzt gehe ich mal zur Steuerfahndung und jetzt packe ich mal aus. Er war am Anfang sehr nervös, wurde aber mit der Zeit auch ein bisschen ruhiger, weil er auch merkte, dass er ernst genommen wird. Der hat uns dann von zwei Vereinen berichtet, die gemeinnützig sind, die Spenden generieren und dadurch eben Hilfsprojekte in der dritten Welt unterstützen, Schulenbau, Brunnenbau, Wasseraufbereitungsanlagen und so weiter.
2: Auf den ersten Blick macht das Ganze einen seriösen Eindruck.

0: Er selber hat mir gesagt, dass er einmal 200.000 Euro und einmal 400.000 Euro verschwinden ließ. Dafür sollten angeblich Waffen gekauft werden.
1: Da ist man erstmal erschlagen als Ermittler.
2: Pass auf. Er hat immer behauptet, dass er mit Terroristen nichts zu tun habe. Es wurden aber massenhaft teure Kameras, Laptops und so weiter transportiert. Diese Sachen wurden alle von Spendengeldern angeschafft.
0: Aber diese Sachen braucht man nicht, um kranken oder armen Menschen zu helfen. Einige Spenden sind gar.
1: Der hat uns erzählt von normalen Spendengeldern, von Drogengeldern, die als Spenden getarnt werden. Und dann kommt zu guter Letzt auch noch Terrorismusfinanzierung. All das funktioniert gar nicht ohne Geldwäsche. Also der hat uns einen ganzen Strauß an Delikten geliefert, wo man erstmal völlig atemlos da sitzt und sagt, was passiert hier jetzt gerade, ja?
3: Hallo.
2: Hallo.
3: Einmal die für 10 Euro.
4: Bei dem Thema Geldwäsche darf man nicht einfach nur in der Vorstellung verharren, dass damit möglicherweise hier und da mal eine Vermögensstraftat begangen wird. Insbesondere vor dem Hintergrund einer Vielzahl von Autokratien oder Diktaturen kann das auch gerade aus diesem politisch geprägten Raum genutzt werden. Und die Gefährdung, der wir uns möglicherweise ausgesetzt sehen, das ist nicht nur die Gefährdung, dass morgen eine Armee einmarschiert, sondern das sind auch Sabotageakte, das sind Cyberangriffe, das sind möglicherweise Terroranschläge. Und so etwas muss finanziert werden.

0: Letztendlich ist es so, dass autokratische Regime, diktatorische Regime die Möglichkeiten der Geldwäsche auch hier in Deutschland nutzen, um ihre machtpolitischen Interessen umzusetzen und sich auch im Inneren wirtschaftlich zu stärken und den eigenen Machtanspruch abzusichern. Und daher muss man auch wissen, wie gefährlich letztendlich das ist, was wir als Geldwäsche bezeichnen. Die ersten Maßnahmen, nachdem wir uns etwas angehört haben, ist, dass man Informationen über den Verein erhebt, wann der gegründet wurde, wann eine Gemeinnützigkeit beantragt wurde, ob die Gemeinnützigkeit noch besteht. Man guckt sich an, über wie viele Bankkonten verfügt der Verein, wer ist darüber wiederum verfügungsberechtigt, was machen die einzelnen Vorstandsmitglieder beruflich.
1: Das ist so richtig gut.
2: Wo ist überhaupt die Steuerhinterziehung? Ein gemeinnütziger Verein ist steuerfrei. Wenn wir aber feststellen und beweisen können, dass die Spenden fehlverwendet werden, weil laut Satzung sind die ja für die Hilfsprojekte. Und wenn wir beweisen können, dass diese Spenden eben für andere Zwecke verwendet werden, als in der Satzung steht, eine Mittelfehlverwendung, ist dieser Verein steuerpflichtig. Und zwar mit diesen Spenden, die eben nicht für diese Hilfsobjekte benutzt werden. Und das war so unser Ausgangspunkt.
3: Ja, danke schön.
4: Dann haben wir eine Anfrage gestartet bei der FIO mit den ganzen Namen und Firmen und Vorstandsvorsitzenden und allen möglichen Leuten.
2: Es lagen 200 Geldwäsche-Verdachtsmeldungen vor, die aber irgendwo in der Republik verstreut wurden, weil die sind ja auch nicht immer alle im gleichen Bundesland und sind nicht bearbeitet worden.
4: Wenn wir nicht abgefragt hätten, hätten wir jetzt zu diesem Verfahren ganz viele Informationen nicht bekommen.
2: Gerade der Bereich Terrorismusfinanzierung, da haben wir natürlich Erfahrung, dass es vielfach die kleinen Beträge sind. Deswegen fallen die auch über Geldwäsche-Verdachtsmeldungen nicht unbedingt auf, weil es meistens kleine, krumme Beträge sind.

0: kommen Informationen zu verdächtigen Transaktionen aus ganz verschiedenen Quellen. Banken, unsere ausländischen Kollegen, Strafverfolgungsbehörden, Aufsichtsbehörden, Private können uns einen Verdacht melden. Es geht darum, aus diesen vielen kleinen Puzzlesteinchen das große Ganze zusammenzuführen. Dann reichen wir diese Informationen an, schreiben einen zusammengefassten Bericht, geben den weiter an die Strafverfolgungsbehörden. Aber manchmal braucht es von den Kollegen in der Strafverfolgung noch sehr viel mehr Arbeit. Als ich angefangen habe, hatten wir über 160.000 unbearbeitete Verdachtsmeldungen. Das war natürlich eine Priorität, die abzubauen. Es ist so, dass die Kollegen in der Strafverfolgung natürlich noch etwas leiden unter der Vergangenheit, wo wirklich viel nicht gekommen ist, was hätte kommen sollen, und viel, was gekommen ist, nicht werthaltig war. %99,x des Finanzsektors arbeitet sauber und will nicht seine Finger mit Geldwäscherei schmutzig machen. Da gibt es viele gute Leute in den Banken vor allem, die hier im gleichen Boot sitzen wie wir. Indem wir besser zusammenarbeiten, diesen Leuten auch helfen können, verdächtige Transaktionen besser zu erkennen. Damit werden wir sehr viel gewinnen.
1: Die Entscheidung, ob man als Geldwäscher mobil ist oder sich niederlassen möchte, das ist halt die Frage. Entweder bleibe ich mobil mit teuren Luxusartikeln oder ich sage, ich mache ein Geschäft auf. Restaurant, Nagelstudio, Spielhalle, Friseur, Kiosk. Die Liste ist eigentlich sehr lang. Alles, was bargeldintensiv ist, kann potenziell zur Geldwäsche missbraucht werden.

Die feste Infrastruktur ist nach außen hin öffentlich. Wir haben eine offizielle Anmeldung bei den Behörden. Ich rechne ganz normal meine Steuern ab. Ich kann Menschen anstellen, die das Ganze unterstützen. Ich kann in meinen Räumlichkeiten theoretisch alles lagern. Bei einem Nagelstudio beispielsweise. Es ist ja erstmal per se eine Fassade. Da kommen am Tag vielleicht 5 Kundinnen rein. Sie unterstützen quasi diese Maschinerie, denn am Ende des Tages werden dann die Umsätze angepasst zu 20 Kunden am Tag. Und was illegal in den Wirtschaftskreislauf eingeschleust werden soll, wird dann unter Umsätze verbucht. Und die 5 Kunden halten die Fassade ja auch mit aufrecht. Der Nachteil aus einer festen Infrastruktur sind natürlich die Behördennähe zum einen. Du bist sichtbar, du bist registriert, Aufsichtsbehörden, Gewerbeamt, Gesundheitsamt. Du kannst nicht einfach den Laden von heute auf morgen zurücklassen, ohne dass es eine Spur von dir gibt. Wenn man sich entscheidet, in einer Infrastruktur Geld zu waschen, dann ist es doch durchaus gefährlich, wenn die Umsätze, der Stromverbrauch, die Materialien oder Ähnliches nicht zusammenpassen. Als Beispiel bei einem Nagelstudio muss ich natürlich Bestellungen für Nagellacke, Gel, sonstiges, Lampen haben. Es kann dann auch festgestellt werden, dass da was nicht stimmt und dann fliegt auch natürlich diese Struktur auf. Aber in der Regel, wenn es den Umsätzen entsprechend passend ist, ist die Aufdeckungschance für die Behörden relativ gering und es passiert sehr, sehr selten. Und deswegen gibt es kriminelle Strukturen, und zwar größere Strukturen, weil sie das erkannt haben und es geht, also machen sie es. Es gibt zu wenig Überwachung und sie werden nicht damit aufhören, weil es halt einfach möglich ist.

Deutschland ist für die organisierte Kriminalität einfach ein sehr guter Spielplatz. Man kann sich gut bewegen von A nach B, man kann Güter bewegen, man kann Geld bewegen. Wir haben Gesetze, die eigentlich gut sind, die werden aber nicht wirklich benutzt oder nicht hundertprozentig umgesetzt. Ich gebe ein Beispiel, ganz konkret, das Transparenzregister. In diesem Transparenzregister, das eigentlich schon seit Jahren existiert, da drin sollten eigentlich die wirtschaftlichen Berechtigten stehen. Das bedeutet, wem was gehört. Das ist immer noch nicht der Fall. Das heißt, dass wir nicht wissen, wer hinten einem Unternehmen überhaupt steckt. Das bedeutet, dass wir nicht wissen, wie viele kriminelle Strukturen überhaupt in Deutschland über Unternehmen agieren. Und das ist ein Problem.

0: Menschenhandel, Terrorismus, Drogenhandel, alle diese Probleme werden natürlich ohne Geldwäsche nicht in dieser Größe existieren. Terrorismus braucht Geldströme. Drogenhandel braucht Geldströme. Wenn man das nicht kann, wenn das unglaublich schwierig ist, dann ist das ganze Geschäftsmodell der organisierten Kriminalität einfach nicht mehr so lukrativ.
1: Wenn in einer Geldwäsche-Verdachtsmeldung drin steht 3.500 Euro und kommt uns komisch vor, da sind ja keine Umsatzlisten dabei. Das heißt, wir müssen jetzt alle wieder anfragen, alle Banken, die mögen uns zu jedem der einzelnen Konten die ganzen Umsatzlisten schicken. Auf jeden Fall steckt da richtig Zunder drin. Und wir haben jetzt richtig Arbeit.
2: Es war eine unfassbare Menge, nicht nur an elektronischem Material, was wir jetzt auswerten müssen, sondern tatsächlich auch Papierlage. Also wir haben ja einige Konten angefordert bei unterschiedlichen Finanzdienstleistern und wir haben letztendlich insgesamt Geldbewegungen von knapp 20 Millionen Euro verfolgt oder versucht zu verfolgen.
3: Das kann um 20 bis 100 Euro gehen, gerade wenn wir es unter Umständen auch mit dem Phänomen von Spenden zu tun haben.
2: Es gibt immer Täter, ja, die lachen einem ins Gesicht, weil die wissen, dass wir nicht so richtig weiterkommen. Ja. Virtuelle Tassen sind da schon mal an die Wand geworfen worden, ja.
3: Das Problem bei den Ermittlungen war insbesondere dort, wo es darum ging, den Nachweis zu führen, wo sind Gelder tatsächlich gelandet und wofür sind sie verwendet worden. Wenn beispielsweise eine Geldspur in Somalia oder Djibouti endet und dort wird Geld von einem Konto abgehoben, dann gibt es eine Aussicht, die strebt definitiv nach Null, noch nachzuweisen, wo dieses Geld letztendlich verblieben ist.
2: Das ist natürlich auch ein bisschen frustrierend, dass man dann sagen muss, 20 Millionen, wo sind die hingegangen, für welche Zwecke? Ja. Pakistan, Somalia, Iran, da brauche ich keine Rechtshilfe zu stellen.
3: Wie führt man da Beweis?

0: Es kann gerade in solchen Verfahren möglich sein, dass sie bestimmte Straftaten, Straftatbestände nicht mit der letzten Sicherheit beweisen können.
1: Wir können nicht nachweisen, für welche Zwecke es wohin gegangen ist. Das Einzige, was wir jetzt nachweisen können, ist, der Verein hat die Mittel fehlverwendet. Ja, es sind nicht die Spenden für die Hilfsorganisationen, sondern es ist definitiv für andere Sachen weggegangen. Und die können letztendlich nicht bewiesen werden. Aber überbleibt immer die Steuerhinterziehung. Dann kriegen wir die Durchsuchungsbeschlüsse für unsere ganzen Objekte. Und dann geht's in die Razzia.
0: Der Beginn einer offenen Phase ist insoweit besonders, weil jetzt gilt es nämlich zu überlegen, wie setzen wir das um, wo setzen wir das um, wonach suchen wir, was wollen wir, wie gehen wir auch taktisch vor.

0: gefragelt.
1: Hey.
2: Wahnsinn. Es tauchte Bargeld auf. Und zwar in einer Millionenhöhe. Bei Bargeld kann ich als Ermittler kaum identifizieren, von wem ist das Bargeld wirklich gekommen. Welchen Hintergrund hatte das Bargeld?
3: Unsere Ermittlungen haben zwar jetzt bewiesen, dass es die Mittelfehlverwendung ist. Die Vereine sind natürlich jetzt nicht mehr gemeinnützig. Es löst viel Schenkungssteuer aus. Also es gibt auch ein gutes Mehrergebnis. Der Fall hat sich schon definitiv gelohnt. Nur letztendlich, dass man es nicht beweisen kann, wo diese 20 Millionen letztendlich geblieben sind, das ist natürlich schon ein Restfrust, der bleibt.
2: Guten Morgen.
4: Guten Morgen.
2: Ich wollte mein Hemd abholen. Wir fertigen gerade unsere Abschlussberichte. Ich bin mir recht sicher, dass wir zu einem guten Ermittlungsergebnis gekommen sind. Ist es so, dass wir hier das Verfahren positiv für uns abgeschlossen haben? Rückblickend war das Besondere, dass der Fall sich dadurch auszeichnete, dass viele Behörden auch miteinander gearbeitet haben, dass sie im Austausch miteinander standen, dass der Informationsfluss gut war. Geht das per Karte?
4: Nee, leider nur bar.
2: Leider nur bar. 5. Ich glaube, die habe ich gerade.
4: Stimmt, ja. Ganz genau. Danke sehr.
2: Okay, ich danke auch. Dann wünsche ich dir einen angenehmen Tag.
4: Dir auch, danke.
2: Tschüss. Tschüss.
3: Wir sind ja ein ganzer Haufen von Kolleginnen und Kollegen, die das machen. Es ist frustrierend zwischendurch, es ist demotivierend zwischendurch. Aber man ist damit ja auch nicht alleine. Und das ist unsere Aufgabe und das ist eine ganz wichtige Aufgabe, das Geld zurückzuholen, was die Kriminellen uns, Steuerbürgern, also jedem da draußen geklaut haben.
5: Wir haben uns entschieden, eine neue Behörde zu gründen, weil wir die Power, die in der Finanzverwaltung ist, besser bündeln wollen. Bisher sind die verschiedenen Behörden zu wenig vernetzt. Also wir haben schon auf der Ebene eines Bundeslandes die Schwierigkeit, dass Steuerfahndung, Staatsanwaltschaft und Landeskriminalamt, Polizeibehörden nicht immer eng zusammenarbeiten. Und es braucht auch den Ruf, dass der Staat konsequent aufklärt, dagegen vorgeht.
6: Also hier, wo wir jetzt stehen, da kommen die Wände raus, hier entsteht das Lagezentrum, dann eben ein großer Raum, wo dann wirklich 100 Arbeitsplätze geballt sind für die Führung von Großverfahren.

0: haben wir das nicht gewollt, dass wir sagen, dass wir bei der Vielfalt der Fälle, die in Nordrhein-Westfalen eben anfallen und bei der Größe dieses Landes eine einheitliche Steuerung und Analyse der Fälle und des Personals auch möglich sein muss. 1250 Personen geballte Kompetenz.
1: Dann gibt es halt noch Büros, Vernehmungsräume, eigene TKÜ-Räume für die Telekommunikationsüberwachung, die dann auch direkt hier im LBF erfolgen kann durch die Steuerfahndung selbst.
2: Ja, alles aus einer Hand.
1: Alles aus einer Hand, genau.
3: Es sind ja immer ganz bestimmte Kolleginnen und Kollegen, die sich in bestimmten Bereichen auskennen und wo es darum geht, genau die zusammenzuziehen.
1: Das ist dann halt hier dieser gesonderte Bereich. Hier kommen dann wirklich die Wände einmal komplett raus. Und hier ist ja dann auch das eigene IT-Kompetenzzentrum im Hause und die Schnittstellen zu den anderen Behörden, national wie international.
2: Umso wichtiger, dass wir das jetzt mitmachen.
0: Die Gründung dieses Landesamts hat im gesamten Land, im Bund schon wirklich für Aufmerksamkeit gesorgt. Wir sehen das ja an den Anfragen, die wir haben. Wir haben Besuchsanfragen aus unterschiedlichen Bundesländern, auf ministerieller Ebene, Minister und Ministerinnen fragen an.
4: Ich habe den Eindruck, dass die Tatsache, dass wir eine solche Behörde geschaffen haben, nicht nur sehr genau bei den Kollegen beobachtet wird, ob das jetzt ein Erfolgsmodell wird, sondern dass das bei allen nochmal die Sinne geschärft hat dafür, dass da auch eine erhebliche Aufgabe liegt für uns alle. Es gibt eine große Bereitschaft unter den Ländern, unsere Aufgaben auch intensiver wahrzunehmen.
5: Die Gegner, ich nenne sie jetzt einfach mal so, haben ihre Schreibtische immer zusammengeschoben und haben versucht zu kooperieren. Und wir müssen halt gucken, dass wir das auch tun.
3: Die Ansätze der Vermögenseinziehung, die gehen genau in die richtige Richtung.
4: Der Punkt ist, dass es um die großen Fische geht. Wir wollen uns fokussieren auf diejenigen, die in organisierter Weise, egal in welchem Segment, den Staat damit schädigen, das Gemeinwesen damit schädigen und letztlich faire Marktchancen für alle Wirtschaftsteilnehmer damit gleichzeitig auch gefährden.
6: Diese ganzen Zahlungsflüsse. Wie will ich das denn kontrollieren als Geldwäschebeauftragte? Wir haben Echtzeitüberweisung. Ich kann nur später gucken, was war daran auffällig. Natürlich kann man auch Transaktionen anhalten, wenn sie besonders heikel sind. Das geht auch. Man kann ein Konto grundsätzlich mit einer Sperre versehen. Da geht halt gar nichts mehr rein oder raus. Aber es ist schwierig für den Geldwäschebeauftragten, diesem Fortschritt der Geldwäsche standzuhalten.
7: Italien, Belgien, Niederlande, Irland sind zu diesen Regelungen, zu diesen modernen Ansätzen gekommen, weil sie stark bedroht waren von organisierter Kriminalität. Was ich mir wünsche, ist, dass wir nicht warten, bis diese Bedrohung sich materialisiert hat, sondern dass wir jetzt schon ein gut balanciertes System zwischen Wahrung der Privatsphäre und staatlichen Eingriffsmöglichkeiten schaffen werden.
8: Deutschland hat bis dato keine Bargeldobergrenze, aber aufgrund einer EU-Richtlinie werden wir 2027 eine einheitliche Bargeldobergrenze in Europa haben, die bei 10.000 Euro liegt. Das heißt also, Bargeschäfte dürfen dann gewerblich nur noch bis zu dieser Obergrenze in Bar gewickelt werden.
9: Wir können alle was gegen Geldwäsche machen, indem wir einfach die Augen aufmachen und uns über das Thema informieren und einfach aufmerksam sind.
10: Deutschland ist zu einem Geldwäscheparadies geworden, ohne es zu wollen. Es gibt andere Länder, die es wirklich offensichtlich entscheiden. Malta zum Beispiel, das ganze Geschäftsmodell vom Land, also die Schweiz zum gewissen Punkt, Dubai. Aber Deutschland will das nicht. Und der Bürger in Deutschland will das auch nicht. Die Wirtschaft soll ja funktionieren, um das geht es. Letztendlich, es geht um eine Situation, wo wir eine starke, aber auch saubere Wirtschaft haben. Und genau in diesem Gleichgewicht muss man eigentlich einen Weg finden. Und da muss man halt den Ermittlern die Tools geben, dass sie ermitteln können. Die Ermittler müssen die Freiheit haben, zu ermitteln.
11: Wir werden nie alle kriegen. Aber wir können es ja mal versuchen.

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7: Guten Abend und herzlich willkommen zur Hessenschau Spätausgabe. Wenn es um die Wurst geht oder ums Fleisch, dann ist der Nachwuchs rar. Die Fleischerei Bechtel in Ziegenhain macht aus der Not jetzt eine Tugend, die Technik übernimmt. Nach Feierabend oder am Sonntag noch frische Wurst aus der Region holen, ganz ohne Personal an der Kasse. Von der Idee können sich manche Kollegen eine Scheibe abschneiden.
8: Sie sind Mangelware, Verkäuferinnen und Verkäufer. Aber damit Wurst und Aufschnitt in diesem nordhessischen Ort nicht auch noch zur Mangelware werden, hat man hier ein Workaround gefunden, eine Selbstbedienungskasse. Wie die funktioniert, ankommt und ob das ein Konzept der Zukunft sein könnte, checken wir jetzt bei Das Thema. Wer in Schwalmstadt Lust auf Fleisch und Wurst hat, kann die hier jetzt in Eigenregie stillen.
9: Wir nehmen jetzt einfach mal zwei Produkte hier aus dem Regal raus. Einmal die Stracke, einmal die Kartoffelwurst.
8: Mit der verpackten Ware geht's ab zur Selbstbedienungskasse.
9: Scannt diese Artikel jetzt einzeln ein.
8: Montags bis samstags soll es hier am Vormittag aber weiterhin Mitarbeitende geben. Nachmittags werden Schutzwände aufgestellt, um die Theke abzusichern. Dann übernimmt die SB-Kasse von 14 bis 20 Uhr und sonntags schon morgens ab 7. Das Konzept kennt man zum Beispiel von Tante Enso oder Theo-Märkten mit Selbstbedienung. Aber bei der Metzgerei Bechtel ist es die Folge eines weit verbreiteten Problems, dem Personalmangel.
9: Wir haben aktuell viel zu wenig. Wir könnten bestimmt noch 10 Verkäuferinnen einstellen oder Verkäufer.
8: Die Metzgerei hatte bisher an 3 Nachmittagen sowieso schon dicht. Kein Personal, heißt auch immer weniger Umsatz. Aber die SB-Kassen haben sich schon bewährt in einer anderen Filiale des Familienbetriebs. Um Diebstahl zu vermeiden, kommen Kunden hier nur mit einer EC-Karte rein. Die Daten werden anonymisiert gespeichert. Außerdem ist der Laden gut überwacht.
9: Wir haben eine Kameraüberwachung. Wir haben hier im Laden 7 Kameras, die den ganzen Laden abdecken und auch das SB-Terminal abdecken. Also es wird genau gefilmt, was wird eingescannt und was wird eben nicht eingescannt.
8: Übrigens, Arbeitsplätze seien hier durch die SB-Kassen in Zukunft nicht gefährdet. Berufstätige oder Menschen mit einem vollen Terminkalender freuen sich über das flexible Einkaufen hier in Schwalmstadt-Ziegenhain.
10: Gerade hier für einen Ort wie Schwalmstadt, wo es sowas vielleicht noch nicht so oft gibt, wie es vielleicht in Frankfurt oder anderen Großstädten, ist das mal ein Schritt in eine andere Richtung.
8: Aber es gibt nicht nur Fans der neuen Kassen.
11: Ich kaufe lieber bei Verkäufern. Weil, so wie der Metzger immer sagt, darf es ein bisschen mehr sein oder das oder das oder das. Ich sehe aber auch ein, dass es manchmal schwierig ist.
8: Hessenweit lernen zurzeit 145 Azubis den Beruf des Fleischereifachverkäufers. Und im ersten Lehrjahr sind es gerade mal 67. Es gibt aber einen Hoffnungsschimmer, so das Wirtschaftsministerium.
12: Zum einen sehen wir tatsächlich, dass wieder mehr junge Menschen sich für die Ausbildung in diesem Bereich interessieren. Wir haben steigende Zahlen. Aber auch, dass die Menschen sich für gute Ernährung wieder mehr interessieren.
8: Zur Wahrheit gehört aber auch, bis zum Jahr 2028 könnten in Hessen insgesamt schätzungsweise 200.000 Fachkräfte fehlen. Eine mögliche Lösung?
13: Man kann natürlich dann noch versuchen, im Ausland anzuwerben. Das ist gerade im Fleischerhandwerk zu beobachten, dass nach der aktuellen Statistik 25% der jungen Auszubildenden ausländische Wurzeln haben.
8: Klar ist, Mitarbeitende vor Ort werden weiter dringend gebraucht. Und dafür muss das Handwerk beim Nachwuchs attraktiver werden.
9: Man muss den Kindern auch sagen, dass es in Ordnung ist, dass sie was mit der Hand erschaffen. Weil ohne das geht's nicht. Und ohne das Handwerk wird auch diese Gesellschaft nicht überleben können.
8: Es geht also wortwörtlich um die Wurst. Bis auf Weiteres wird diese Selbstbedienungskasse für Bechtel die einzige Möglichkeit bleiben, dass eine Metzgerei auch in Zukunft überlebt.
7: Und jetzt weitere Nachrichten im Überblick.
14: In Rüsselsheim soll getestet werden, wie KI die Verwaltung bei der Büroarbeit unterstützen kann. Dafür hat der Bürgermeister heute einen Bescheid des hessischen Digitalministeriums über 300.000 Euro bekommen. Damit soll eine neue KI-Anwendung eingeführt werden, die künftig unter anderem Sitzungen protokollieren und Mails schreiben kann. Er ist seit 11 Tagen unterwegs auf der Strecke zwischen Frankfurt und Sylt. Seit heute hat der neue ICE L der Deutschen Bahn auch einen Namen. Der Hochgeschwindigkeitszug mit stufenlosem Einstieg fährt jeden Tag auf der Direktverbindung nach Westerland und kommt dabei auch durch die Wetterau mit Halt am Bahnhof Friedberg. Deswegen ist der ICE heute stilecht mit hessischem Apfelsaft auf den Namen Wetterau getauft worden. Umsonst ins Museum oder ins Freibad, das gibt's für Kinder bis 14 Jahre einmal im Jahr am Kindertag rund um den Edersee. Insgesamt 19 Freizeiteinrichtungen waren heute dabei und haben kostenlose Aktionen für Kinder bis 14 Jahre angeboten. Auf der Sommerrodelbahn gab's eine Freifahrt. Mit dem Schiff über den Edersee hat's nichts gekostet und es gab auch freien Eintritt ins Maislabyrinth in Vöhl. Am 19. August gibt's noch einmal einen Kindertag.
7: Oft sind sie pfeilschnell unterwegs, die Mauersegler und Schwalben. Doch vielen geht es gerade gar nicht gut, denn die Hitze macht vor allem Jungvögeln zu schaffen. Die springen aus dem Nest, obwohl sie noch nicht fliegen können. In Bensheim greifen jetzt ehrenamtliche Ersthelfer den kleinen Piepmetzen unter die Flügel.
15: Das Zuhause direkt unterm Dach. In den vergangenen Wochen wurde es hier extrem heiß. Viele Jungvögel, die noch nicht fliegen konnten, sind deshalb aus Todesangst aus dem Nest gesprungen. Gabriele Weiß betreibt ehrenamtlich eine Wildvogelstation im südhessischen Lampertheim. So viele Notfälle wie in diesem Jahr hatte sie noch nie. Besonders betroffen sind Mauersegler, Schwalben und Haussperlinge.
16: Also ich hatte in der Hitzewelle 184 Anrufe an einem Tag. Wir müssen vielen Leuten absagen, die oft enttäuscht sind, verständlicherweise, aber auch frustriert. Wir müssen ja Tieren absagen, die dann keinen Platz bekommen.
15: Auch im benachbarten Bensheim möchte man auf den Notstand reagieren. Denn viele der Tiere sind hilflos auf dem Boden gelandet.
17: Dann war es in den letzten 2 Wochen so, dass die Wildvogelstationen Aufnahmestopp hatten und die Leute wussten nicht, was machen wir damit. Und so sind wir im Kontakt mit anderen Ehrenamtlichen dazu gekommen, dass wir gesagt haben, wir bilden jetzt einfach Ersthelfer aus, die können die Tiere aufnehmen, bis in der Wildvogelstation eben Platz frei ist.
15: Für Gabriele Weiß ist ehrenamtliche Arbeit zwar wichtig, gleichzeitig seien die Einflussmöglichkeiten von Helfern begrenzt.
16: Die Anzahl der Ehrenamtlichen kann das nicht decken. Wir werden auf Dauer diese Tiere nicht retten können auf unseren Stationen. Das ist, wir können keinen Artenschutz betreiben, wie wir es brauchen, sondern das ist einfach das Leid einzelner Tiere zu mildern.
15: Trotzdem gibt es für sie nichts Schöneres, als Vögeln zu helfen und ihnen die Freiheit zurückzugeben.
7: Es ist eines der Schmuckstücke im Frankfurter Städel. Rembrandts Die Blendung Simsons. Der einzige Nachteil derzeit, man kann das gut 2x3 Meter große Werk nicht anschauen, denn es wird hinter den Kulissen restauriert. Wie an jedem hat der Zahn der Zeit auch an dem Glanz dieses Gemäldes genagt.
18: Kompressen, Lösungsmittel, Wattestäbchen. Millimeterarbeit und viel Geduld. Da hängt es entblößt und ohne Rahmen in der Werkstatt, das Meisterwerk von Rembrandt, und wird bearbeitet.
19: Hier war eine Fehlstelle in der Malerei und die wurde bei früheren Restaurierungen retuschiert, also wieder geschlossen. Die versuche ich jetzt ganz vorsichtig mit Lösungsmitteln abzunehmen, ohne die Originalmalerei zu gefährden.
18: Die Blendung Simsons von 1636. Alles, was hier noch glänzt, der Firnis, muss weg. Denn die alte abschließende Schutzschicht ist vergilbt und verdeckt Rembrandts Farben. Allein damit sind die beiden Restauratoren des Städels schon seit 6 Monaten beschäftigt. Aktuell kommt auch ein beheizbarer Spachtel zum Einsatz.
20: Mit dem ich das Wachs, das in der, also die Hinterlassenschaft einer früheren Restaurierung, in der Gemäldestruktur erwärme.
18: Danach werden lockere Farbschichten Rembrandts mit einem Gummispachtel vorsichtig an die Leinwand gedrückt, um sie wieder zu festigen. Für jede Aufgabe gibt es andere Instrumente, sogar Skalpelle, wie an einem OP-Tisch.
0: Wir benutzen auch öfter Zahnarztbesteck oder OP-Besteck, weil es für den Restauratorenberuf gar nicht extra hergestelltes Werkzeug gibt, müssen wir uns bei anderen Berufen bedienen.
18: Das weltberühmte Werk Rembrandts zeigt eine Szene aus dem Alten Testament. Delilah verführt Simson, um ihm das Geheimnis seiner übermenschlichen Kräfte zu entlocken. Seine Haare, die nicht geschnitten werden dürfen. Genau das tut seine Geliebte und er wird von Soldaten übermannt, die ihm die Augen ausstechen. Die Blendung Simsons schockierte schon damals wegen seiner Brutalität. Es zählt zu den Hauptwerken der europäischen Kunstgeschichte. Welche Gefühle entstehen da beim Restaurieren?
0: Ehrfurcht auf jeden Fall, natürlich Angst nicht, weil wir wirklich vorher immer ganz viel testen und wissen, was wir tun. Und nur wenn wir wissen, dass es keine Gefahr für das Gemälde ist, handeln wir.
18: Denn mit Hilfe von Röntgenstrahlen wurden Malschichten, Risse und andere Schäden vorab sichtbar gemacht. Trotzdem gibt es immer wieder überraschende Momente.
20: Was immer atemberaubend ist, wenn ein Bild bei so einer Maßnahme wie einer Firnisabnahme oder der Abnahme alter Übermalungen und Retuschen seinen Kolorit, seinen Charakter verändert.
18: Er schätzt, dass dieses Gemälde schon bis zu 5-mal restauriert wurde, bevor es 1905 ins Städel nach Frankfurt kam. Dort wurde es zuletzt 1978 restauriert. Und jetzt wieder, gefördert von der Stiftung einer US-Bank. Doch bis es wieder an seinem alten Platz hängt, dauert es noch.
0: Mit eins der schwierigsten Dinge finde ich immer, wann sagt man Stopp, wann ist es wirklich fertig? Weil wir sehen als Restauratoren natürlich jede kleine Stelle und sind, glaube ich, ganz selten ganz zufrieden.
18: Ein eingespieltes Team, das sich in den nächsten 3,5 Jahren täglich um das große Meisterwerk von Rembrandt von Rijn kümmern wird, damit es dem Städelmuseum noch lange erhalten bleibt.
7: Das ist eine wilde Geschichte. Eine Boxershort eines Frankfurter Labels ist komplett ausverkauft. Dabei ist sie eigentlich eine Boxershort wie jede andere. Weil sie der spanische Superstar Lamine Yamal aber im Endspiel der Fußball-WM anhatte und man sie ein paar Mal kurz gesehen hat, herrscht im Online-Shop des Frankfurter Labels Ausnahmezustand.
21: Viel Aufregung um ein kleines bisschen Stoff an einem berühmten Körper, an dem von Spaniens Jungstar Lamine Yamal. Eine Frankfurter Firma wird schlagartig weltberühmt, weil Yamal ihre Boxershorts im WM-Finale trägt. Mit Marketing-Experte Max Bimböse versuchen wir, dem viralen Phänomen auf den Grund zu gehen.
22: Sicherlich ist ein Riesenfaktor, dass der Fußballer so bekannt ist. Ist ja sicherlich das jüngste und auch mit erfolgreichste Gesicht der Weltmeistermannschaft aus Spanien. Außerdem hat er eben durch seine Frisur und sein ganzes Auftreten irgendwie einen absoluten Kultstatus.
21: Tatsächlich geht es im Online-Shop von 6pm nach dem WM-Finale drunter und drüber. Die Shorts ist sofort ausverkauft. Jackpot für das Frankfurter Startup.
22: Der Gründer Ashraf ist in Frankfurt auch als Lokalmatador sozusagen recht bekannt. Er hat genau wie Jamal marokkanische Wurzeln. Vielleicht hängt das auch ein bisschen mit zusammen. Aber die Firma macht natürlich auch sehr geschicktes Marketing. Und zwar das Marketing, ich würde mal sagen, im Endeffekt ist es Guerilla-Marketing. Das bedeutet so gut wie kein Budget, aber eine sehr schlaue Strategie dahinter.
21: Als 19-jähriger Superstar ist Yamal Idol und Vorbild für eine junge Generation, die ein spezielles Image über Musik oder Mode auch haben möchte.
22: Eigentlich ist ihre Taktik eben, über Viralität, über Kodifizierung Erfolge zu erzielen. Und das ist ihnen offensichtlich in diesem Fall gelungen.
21: Dank Yamal ist Frankfurt wieder ein Stück bekannter in der Welt.
23: Zum Wetter. Während in Norddeutschland fast schon der Herbst eingekehrt ist, von den Temperaturen her, ist es im Süden teilweise noch sommerlich mit 24 bis 28 Grad. In Hessen liegen wir wieder mal mittendrin. In Kassel beispielsweise hatten wir heute maximal 21 Grad, während wir im Rhein-Main-Gebiet immerhin 24 Grad erreicht haben. Heute Nacht ist es bei uns in Hessen wechselnd bewölkt, dabei regnet es aber nur im Norden oder Osten mal ganz vereinzelt. Morgen wechseln sich dichtere Wolken mit Sonnenschein am Himmel ab. Es bleibt weitgehend trocken. Der Nordwestwind weht schwach bis mäßig, im Bergland ab und zu frisch. Heute Nacht liegen die Werte zwischen 13 und 9 Grad, 10 bis 8 Grad auf den Bergen. Morgen werden es 18 bis 25 Grad, auf den Bergen 15 bis 20 Grad. Am Freitag scheint oft die Sonne bei uns, bei wieder wärmeren 21 bis 28 Grad. Auch am Samstag viel Sonnenschein bei 25 bis 32 Grad. Am Sonntag ist es wechselhaft mit einigen Schauern oder Gewittern, nur noch 20 bis 26 Grad.
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24: Die kleine Julia lebt nicht mehr.
25: Wir wollten doch aufklären, was passiert ist.
26: Die Suchaktion nach der Julia war bis dahin der größte Rettungshundeeinsatz in Deutschland.
27: Sie durchkämmen Höhlen, Bunker und Erdhügel.
28: Eine wirklich heiße Spur hat die Sonderkommission noch nicht.
29: Es war eine zufällige Geschichte, dass eben die Julia in die Arme gelaufen ist.
30: Wir hatten jetzt ein DNA-Profil, mit dem wir Personen zweifelsfrei identifizieren können.
31: Der Glücksfall von dem Fall ist halt das Radarbild.
29: In einem Feldweg wurden Latexhandschuhe gefunden, eine kleine Wasserspritzpistole.
30: Ob diese Spur natürlich was mit der Tat zu tun hat, steht auf einem ganz anderen Blatt.
27: Man hofft, möglichst schnell auf die Spur der Täter zu kommen.
29: Da wurde gefragt, wie viele Leute brauchen Sie? Morgen sind die da.
30: Wir sind natürlich durch diesen schrecklichen Unfall überrollt worden.
32: Ich habe auch eine kleine Tochter.
33: Wie cool man so ein Interview geben kann, mit dem Wissen, dass da möglicherweise ein Leichnam im eigenen Keller liegt.
34: Der Mörder unserer Tochter hatte das perfekte Verbrechen geplant. 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

0: Rottheim-Bieber bei Gießen im Sommer 2001. Vor einer Woche haben die Sommerferien begonnen. Kinder spielen auf der Straße.
1: Ich weiß noch ziemlich genau, dass ich damals einen Anruf erhielt vom Polizeipräsidium Gießen, in dem mir mitgeteilt wurde, dass ein 8-jähriges Kind verschwunden ist. Bekannt war ja nur, dass das Kind zuletzt mit zwei Jungen gespielt hat auf dem Spielplatz. Und die Jungen, die wurden dann von ihrer Mutter geholt. Und jetzt war die Julia alleine. Darüber hinaus ist nichts bekannt, wo sie hingegangen ist, wo sie abgeblieben ist. Die Eltern selbst wussten das auch nicht. Die waren im Umzug begriffen. Die haben von einer Wohnung in Biebertal in die andere Wohnung Sachen transportiert und waren auch getrennt. Die Mutter war in der alten Wohnung, der Vater war in der neuen Wohnung, sodass zunächst mal jeder vermutet hat, dass die Julia beim jeweils anderen Elternteil sich aufhalten würde. Erst viel später haben sie dann festgestellt, das Kind ist weg und keiner wusste, wo sie abgeblieben war. Die war nur bekleidet mit einem Badeanzug, mit einem T-Shirt oben drüber und hat noch einen Rucksack dabei gehabt. Die Beschreibung konnte man natürlich an die Kräfte weitergeben und danach war zu suchen.
2: Seit gestern Abend wird die 8-jährige Julia aus Biebertal bei Gießen vermisst. Bereits heute Nacht begannen Polizei und andere Helfer mit der Suche.
3: Es war so gegen 22.30 Uhr und 23 Uhr. Es kam die Meldung von der Leitfunkstelle Gießen, dass also in Biebertal ein Kind vermisst wird. Und dann wurde erstmal der Nahbereich mit Personen abgesucht, abtelefoniert, ob es bei Freunden, Bekannten sein könnte. Dieser ganze Vorlauf, der war abgeschlossen, sodass also dann ein Großeinsatz durchgeführt werden sollte. Der Vater war natürlich sehr besorgt, das ist völlig klar. Es war aber gut, dass er vor Ort war, weil dann in direkter Rücksprache immer Details über das Kind abgefragt werden konnten. Sehr besorgniserregend war natürlich, dass das Kind als sehr zuverlässig und auch ein liebes Kind geschildert worden war, das nicht dazu neigte, einfach mal die Zeit zu vergessen und irgendwo anders hinzugehen, ohne Bescheid zu sagen. Ja, das ist immer etwas, nun ja, wo man dann auch die Befürchtung haben muss, dass vielleicht etwas Schlimmes passiert sein könnte.
0: Die Suche nach Julia geht auch nach Einbruch der Dunkelheit weiter. Hundestaffelführer Stefan Stroh ist die ganze Nacht im Einsatz. Keiner der Helfer schläft in dieser Nacht.
1: Wiesengelände, Waldgelände, alte Stollen oder Gartenteiche wurden abgesucht.
4: Die Chance gibt's immer. Und bei so einem Fall ist es, glaube ich, egal, wie groß die Chance ist, es wird gesucht.
5: Zeitgleich überprüft eine 14-köpfige Sonderkommission Sexualstraftäter der Region vergeblich. Die Polizei hofft auf Hinweise von Anwohnern und Nachbarn in Biebertal. Aber auch das führt zu nichts.
1: Zuletzt hatten wir dann noch die Reiterstaffel mobilisiert, die dann größere Waldstücke durchsuchen konnten. Aber das war natürlich auch erfolglos.
3: Die größte Befürchtung war ja gewesen, dass eben das Kind irgendwo schwer verletzt sein könnte und auch hier die Zeit für ein mögliches Überleben begrenzt war.
6: Wo ist Julia? Lebt das blonde, fröhliche Mädchen noch? Seit 3 Tagen verfolgen Polizei, Feuerwehr und freiwillige Helfer jede Spur. Heute nahmen sie sich mit rund 400 Männern die Wälder rund um Biebertal bei Gießen vor.
7: Die Zeit arbeitet gegen uns. Gleichwohl sind wir noch der guten Hoffnung, dass wir Julia noch finden. Aber ich will auch nicht verhehlen, dass wir natürlich schon seit gestern davon ausgehen, dass auch eine Straftat vorliegen kann.
8: Sina hat die Nacht nicht geschlafen. Die musste zu uns ins Bett. Also sie wollte nicht allein bleiben. Und sie hat halt Angst.
9: Ich habe auch eine kleine Tochter. Die ist zwar jetzt erst 5 Monate alt, aber trotzdem schon irgendwo macht einem das schon nachdenklich. Ne? Man hat schon Angst irgendwo.
10: Die Angst ist groß, dass es eben hier aus dem Raum, aus dem näheren Raum, doch jemand sein könnte. Und das verunsichert die Leute sehr stark.
1: Man muss vom Schlimmsten ausgehen. Und ich denke, das haben wir auch getan. Obwohl noch weitere Tage Suchaktionen durchgeführt wurden, denn im schlimmsten Fall findet man dann eben auch ein totes Kind.
0: Seit Julias Verschwinden sind jetzt 48 Stunden vergangen. Noch immer sind über 1100 Rettungskräfte im Einsatz. Weil die Hoffnung schwindet, Julia unversehrt wiederzufinden, gehen die Eltern am 1. Juli mit einem verzweifelten Appell an die Öffentlichkeit.
11: An den Entführer Julias. Julia ist unser Ein und Alles. Du hast unsere liebe Julia an dich genommen. Du weißt, wie sehr Julia uns vermisst. Gib uns bitte Julia zurück. Versuche, dich in unsere Lage zu versetzen. Gib dir einen Ruck und setze sie unbemerkt ab. Gib uns dann bitte, wenn du kannst, eine Nachricht, wo wir sie finden können.

0: Was sagen denn die Ermittler oder was denken Sie? Ist in der Tat mit einem Verbrechen zu rechnen oder könnte sich das Ganze eigentlich noch glücklich lösen?
1: Die Hoffnung sinkt natürlich von Tag zu Tag. Es gibt einfach keine brauchbaren Hinweise. Irgendetwas, woran man einen genetischen Fingerabdruck vom Täter nehmen könnte, um dann die Verbrecherdateien durchzugehen. Ein Polizeisprecher hat mir gerade gesagt, er hat das Gefühl, einem Phantom hinterher zu jagen und das Mädchen scheint wie vom Erdboden verschluckt zu sein.
2: Also das Letzte, was definitiv feststand, war, dass Julia gegen 17.30 Uhr in der Nähe des Spielplatzes gesehen wurde von dieser Zeugin, die sie kannte. Danach gibt es keine verlässlichen Hinweise mehr. Niemand hat beobachtet, wo das Kind hingegangen ist. Es kamen dann Hinweise auf Fahrzeuge, die allein schon deshalb verdächtig waren, weil sie schwarz gewesen sind oder mit quietschenden Reifen losgefahren sind. Aber das war alles nichts Handfestes.
3: Im Polizeipräsidium Gießen wird die 14-köpfige Sonderkommission Julia eingesetzt. Stündlich kommen Dutzende neue Hinweise, aber Julia bleibt verschwunden.
4: Heute Nachmittag hat die Polizei die Suche aufgegeben. Hunderte freiwillige Helfer aus den Nachbardörfern suchten mit der Polizei und Feuerwehr. Der Appell der Eltern und der Bittgottesdienst haben bisher nicht geholfen. Alle beteiligten Helfer sind jetzt in einem traurigen Zustand zwischen einem Rest Hoffnung und absoluter Hilflosigkeit.
2: Wenn man ehrlich zu sich selbst ist, ist es klar, dass man ab einem gewissen Zeitpunkt kein lebendes Kind mehr sucht oder findet, was mit einem verknacksten Knöchel irgendwo im Wald liegt und nicht weiterkommt. Man muss vom Schlimmsten ausgehen. Da muss man sagen, irgendwann muss Schluss sein.
3: 4 Tage nach dem Verschwinden der 8-jährigen Julia stellt die Polizei die Suche ergebnislos ein. Doch dann erhält Kriminalhauptkommissar Michael Merz einen Anruf.
5: Die Verständigung war morgens um 5 Uhr. Wurde uns durchgesagt, im Endeffekt, dass vermutlich eine Kindesleiche gefunden wird, verbrannt. Wir sind dann so um 6.25 Uhr dann an dem Leichenfundort eingetroffen.
3: In der Nacht vom 3. auf den 4. Juli entdeckt ein Fahrradfahrer im Wald ein Feuer und wählt den Notruf 112.
2: Am 4.7. kann ich mich noch ziemlich genau erinnern, war ich auf dem Weg zum Dienst von zu Hause. Und ich hatte eine Anfahrtszeit von fast einer Stunde und habe in Nachrichten gehört, dass im Bereich Friedberg eine Kinderleiche aufgefunden wurde, eine verbrannte Kinderleiche. Da war mein erster Gedanke natürlich Julia. Das sind ja zunächst die Kollegen aus Friedberg zuständig gewesen. Die sind auch dahin gefahren. Der Holzstapel war so circa einen halben Meter runtergebrannt. Und es war zunächst für die Feuerwehr, die nachts im Wald war, überhaupt nicht klar ersichtlich, um was es sich da handelt, was in dem Holzstapel gelegen hat, ob das ein Tierkadaver war oder ein menschlicher Leichnam.
6: Fieberhafte Spurensuche am Fundort. Denn hier am Waldrand zwischen dem mittelhessischen Niddertal Ilbenstadt und Keichen bei Friedberg ist die Leiche eines kleinen Mädchens gefunden worden. Höchstwahrscheinlich ist hier die Leiche der 8-jährigen Julia aus Biebertal verbrannt worden. 150 Beamte durchkämmen erneut Kornfelder, suchen die Gegend ab.
7: Kurz vor Mitternacht fuhr ein Radfahrer aus dem Nachbarort kommend auf einem Waldweg hier durch das kleine Waldgebiet. Und dabei entdeckte er einen brennenden Holzstapel. Er verständigte daraufhin über Handy, Feuerwehr und Polizei. Und im Rahmen der Löscharbeiten durch die Feuerwehr wurde ein verbrannter Körper entdeckt.
3: Handelt es sich um die blonde Julia? Wurde sie ermordet? Kann es sein, dass ihr Mörder die Leiche mitten im Wald verbrannt hat, kurz nachdem die Suche nach Julia eingestellt worden ist? Polizei und LKA beginnen sofort mit Ermittlungen.

0: Wir haben dann auch diesen ganzen Brandschutt nochmal auseinandergezogen und das war tatsächlich so, dass der mittlere Bereich fast bis unten auf dem Boden durchgekohlt war vom Holz. Das heißt, dann hat man auch nicht viel zu erwarten, dass noch irgendwelche Bekleidungsteile oder Schuhwerke oder irgendwas überhaupt zu finden sind, einfach weil die Hitzeeinwirkung zu groß ist. Im Endeffekt ist es ein schwieriger Tatort, weil wir haben einmal eine Brandlegung dabei. Dann sind wir auch im Waldgebiet mit drin. Wir hatten vorher den Einsatz von der Feuerwehrkräfte, die auch zur Brandlöschung ja komplett an den Wald einrücken müssen mit der ganzen Mannschaft, was uns natürlich die Arbeit relativ schwer macht. Wir müssen ja ausgehen, dass der Täter unter Umständen, wie er das Kind auf den Holzstapel auflegt, Berührung kriegt mit Holzscheiden. Er vielleicht auch noch andere Holzscheide umgestapelt hat. Das heißt also, er hatte Kontakt zu Holzstücken. Das heißt, die Stirnseite von den Stapeln wurde jedes Holzstück abgeklebt.
1: Ja, wir hatten die Pflanzenmaterial und die Folien von dem Holzstapel und haben die dann erstmal auf Fremdmaterial überprüft, auf Fasermaterial überhaupt überprüft. Hatten eine gewisse Zahl Fasern abgenommen und dann ja, kommen wir sowieso erst dann weiter, wenn wir Vergleichsmaterial haben. Das Spurenbild war jetzt nicht so erfreulich. Wir hätten gerne eigentlich schönere Spuren oder klarere Spuren. Allerdings die Gesamtumstände haben natürlich auch nicht gerade jetzt viel Hoffnung gemacht auf deutliche schöne Spuren.
0: Wird jedes einzelne Teil händisch abgetragen und dann haben wir auch im Brandschutz ja Teile von Handschellen gefunden. Wir haben auch einen sogenannten Blattniederhalter gefunden, wo wir dann auch so überlegt haben, was macht ein Blattniederhalter im Waldstück? Und dann ist natürlich die verschärfte Suche auch noch nach Papierstücken oder irgend sowas in die Richtung.
2: Blattniederhalter aus Metall werden in Schnellheftern benutzt. Doch einen Schnellhefter finden die Ermittler nicht. Sie konzentrieren sich deshalb auf die Handschellenreste.
3: Wann immer Fesseln ins Spiel kommen, wird es psychologisch interessant. Denn Fesseln können Mittel zum Zweck sein, um ein Opfer zu kontrollieren. Modus operandi, etwas, was zur Tatausführung nötig ist. Man spricht auch von auf Kontrolle ausgerichtete Gewalt. Wie bei Raubfällen, es geht darum, Opfer bewegungsunfähig zu machen, damit die Opfer nicht fliehen können, die Polizei rufen oder den Täter überwältigen. Oder Fesseln können Teil einer Fantasie sein, sexuell orientierte Gewalt. Wann immer etwas in Bezug auf Fesseln nach dem Tod passiert, kann es nicht um Kontrolle gehen. Es ist Teil einer sexuellen Fantasie. In diesem Fall lässt es sich nicht ganz klar sagen, aber wie viel Notwendigkeit besteht, ein 8-jähriges Mädchen zu kontrollieren? Wie viel Gefahr besteht, dass ein 8-jähriges Mädchen den Täter überwältigt und flieht? Die Gefahr besteht nicht. Bei Kindern sind Fesseln immer ein Indiz für eine sexuelle Motivation.

0: nachdem wir den Brandhaufen durch hatten, komplett mit allen Teilen, und dann fangen wir an, kreisförmig um den Tatort immer weiter nach außen, den auf die Knie sitzend, abzusuchen, ob wir irgendwas finden. Und das kann sich natürlich um Stunden drehen. Und dann haben wir ungefähr so 3 Meter entfernt von dem Holzstapel, haben wir dann ein Stück verbranntes, verkohltes Papier gefunden. Was halt merkwürdig ist, wenn ich in einem Waldstück, sagen wir mal, diese sogenannten Blattniederhalter finde und dann auch noch ein Stück verkohltes Papier, was üblicherweise ja im Wald nicht zu finden ist. Anders da ist, wenn auch zum Beispiel dort ein Feuerzeug gefunden wird. Das kann auch eine Einsatzkraft verloren haben. Das ist dann erstmal zweitrangig, aber ein Stück Papier, das auch noch im Feuer lag, das hat definitiv etwas mit der Tat zu tun. Wo wir sagen müssen, das müssen wir so sichern, dass es auch so zur Untersuchungsstelle zum LKA kommt. Vielleicht kann man ja noch die Tusche nachweisen in dem verkohlten Papier. Das war so bei uns der wichtigste Punkt, den wir hatten.
1: Stammt das verkohlte Papier aus einem Schnellhefter in Julias Rucksack? Spurensucher Merz macht eine unerwartete Entdeckung.
0: Das Wichtigste für mich war unser Papierstück, weil dort konnte nachgewiesen werden, dass das aus dem Sondervordruckheft von einem Mickey-Maus-Buch war und dass es auch nur in diesem Heft diese Figur gab.
2: Und damit waren wir dann schon wieder ein bisschen näher an der Julia, weil bekannt war, dass sie in ihrem Rucksack ein Mickey-Maus-Heft dabei hatte. Und dieses Motiv, das gehörte eindeutig in die letzte Mickey-Maus-Nummer und konnte damit auch einen weiteren Hinweis geben, dass es sich hier um möglicherweise Julia handelt.

0: Wir müssen so viel auf Spuren achten, die wir nicht vernichten, die wir übersehen können. Und da ist man so beschäftigt, dass der eigentliche Tod des Kindes erstmal nicht so in den Vordergrund tritt. Während der Arbeit ist es noch nicht einmal so schlimm, weil man ist total beschäftigt, dass man alles richtig macht. Aber dann kommen manchmal doch so Momente auf, wo man darüber nachdenkt.
1: Gibt es inzwischen genauere Hinweise auf die Identität der Leiche?
2: Na, es ist nach wie vor noch so, dass es sehr starke Hinweise gibt, dass es sich eventuell um die gesuchte Julia handeln könnte. Es ist inzwischen sicher, dass es sich um ein 7 bis 9 Jahre altes Mädchen handelt, blonde Haare, das durch Gewalteinwirkung, so viel steht auch schon fest, ums Leben gekommen ist. Es wies starke Kopfverletzungen auf, die auch Todesursache waren. Aber die letztendliche Sicherheit gibt es natürlich noch nicht.
3: Die Sicherheit kommt gegen 15 Uhr aus dem Rechtsmedizinischen Institut in Gießen. Ein DNA-Abgleich liefert traurige Gewissheit.
4: Am Abend war klar, es ist die Julia.
5: Die ganzen Tage, in denen Julia verschwunden war, waren geprägt durch ein ständiges Ineinander von Verzweiflung und Hoffnung. Unser Verstand sagte, es wird Julia sein. Aber unser Herz sagte bis zum Ende eigentlich, wir wollen noch hoffen, solange wir noch keine definitive Nachricht haben. Jetzt, seit einigen Stunden, müssen die Eltern von Julia mit dieser Sicherheit leben, dass sie ihr Kind nicht wiedersehen.
4: Am 3. wurde schon verkündet in der Presse, jetzt ist Schluss mit Suchmaßnahmen. Und dann hat der Täter sich wahrscheinlich sicher gefühlt, okay, die Polizei hat das Netz ein bisschen gelockert, die ist auch nicht mehr so in Biebertal. Ich kann jetzt sehen, dass ich die Leiche loswerde.
6: Ein Phänomen, das vor allen Dingen über Sexual- und Serienmörder bekannt ist, sie verfolgen ziemlich häufig die Berichterstattung über ihren eigenen Fall. Interessant im Fall von Julia ist der Zeitpunkt der Leichenentsorgung. Ihre Leiche wurde in der Nacht vom 3. auf den 4. Juli entsorgt und am 3. Juli hatten die Zeitungen berichtet, dass die Suchmaßnahmen nun vollständig eingestellt wurden. Das heißt, der Täter hat mit an Sicherheit grenzender Wahrscheinlichkeit die Berichterstattung verfolgt und sich erst sicher gefühlt, als klar war, dass ab jetzt nicht mehr gesucht wird. Das bedeutet im Umkehrschluss, dass er die Leiche bei sich 4 Tage zwischengelagert haben muss und das ist ein Fakt, der Spuren hinterlässt.
4: Die Obduktion erbrachte als Todesursache eine Schädelverletzung, Schädelfraktur, verursacht durch einen flächigen Gegenstand, was auch immer das gewesen sein mag, ein Brett oder ähnliches. Und es wurde weiterhin Mageninhalt untersucht, um eben die Todeszeit einigermaßen eingrenzen zu können. Und ist auch gelungen, und zwar auf den Abend des 29.06., also am Verschwindetag.
3: Wer hat Julia ermordet? Im Landeskriminalamt in Wiesbaden werten die Experten die Spuren vom Brandort aus.
7: Neben der Mikrospurensicherung am Tatort sind natürlich noch andere Spuren vom Tatort bei uns zur Untersuchung gekommen. Und zwar sind in den Brandresten unter anderem eben auch Kleidungsreste, Textilreste gefunden worden. Und da ist die Frage aufgetaucht, sind das Reste der Kleidung der Julia oder ist das sonst irgendwas? Ich hatte dann so kleine Plastikpetrischalen und da habe ich dann diese wenige Zentimeter großen Textilteile untersucht unter dem Mikroskop. Die Ermittler hatten mir Vergleichskleidung von dem Mädchen besorgt. Es gab also ein T-Shirt, wie sie eins angehabt haben soll, einen Badeanzug, wie sie getragen haben soll. Es ist dann im Ergebnis rausgekommen, dass wohl ein Badeanzug, ihr Badeanzug mit verbrannt ist, möglicherweise auch ihr T-Shirt mit verbrannt ist. Des Weiteren waren noch so wie Frotteehandtuchreste in dem Brandschutt gefunden worden.
8: Wenn wir uns die Leiche angucken, ist durch den hohen Brandzehrungsgrad und die, sag mal, sehr hohen Temperaturen, die an so einem Brandort herrschen, nur noch eine geringe Chance, DNA-Spuren zu finden. Bei der Obduktion werden ja auch Abstriche genommen. Da stand zumindest auch ein sexuelles Motiv im Hintergrund, dass man möglicherweise an den Abstrichproben vielleicht noch Spermaspuren findet. Das hat sich aber nicht bestätigt an den Abstrichproben. Die waren alle negativ. Möglicherweise auch infolge der sehr hohen Hitze, dass Spuren zerstört werden. Aber dann haben wir natürlich auch den Umkreis des Tatortes. Da geht es natürlich darum zu sagen, der Täter muss ja irgendwie hingekommen sein. Hat der Täter möglicherweise in dem Bereich auch noch andere Spurenträger vielleicht hinterlassen und dann seine eigene Spur vielleicht selbst gelegt an den Tatort? Und das ist das, wo wir uns darauf konzentrieren müssen. Das haben wir auch gemacht und haben natürlich dann eine umfangreiche Durchsuchung machen lassen, den kompletten Bereich absuchen lassen. Und alle diese Spurenträger, die in der Nähe aufgefunden worden sind, sichergestellt worden und sind auch in die Kriminaltechnik gekommen zur Untersuchung. Unter anderem würden natürlich auch mehrere wilde Müllkippen gefunden und an jedem dieser Spurenträger haftet im Prinzip DNA.
4: Es wurden mehr oder minder Dinge gefunden, die ja, eigentlich nichts mit der Tat zu tun hatten.
3: 12 Tage sind seit Julias Verschwinden vergangen. Julia wird am 11. Juli an ihrem Wohnort beigesetzt.

0: Ich kenne den Vater seit etlichen Jahren. Ich kenne hier sehr viele Menschen. Ich kenne die Gegend. Das ist meine Heimat. Und ich finde nicht nur in guten Tagen. Auch dann, wenn viele Menschen sehr bedrückt sind und Trauer haben, dann bin ich hier, wenn es irgend geht.
1: Das wird ständig, denke ich, noch Thema sein in dem Ort, weil das sich das so schnell nicht vergessen lässt. Das ist ständig noch da und es wird Kindergärten, Schulen, denke ich, überall noch Gespräche brauchen, um das zu verarbeiten miteinander.

0: Aber wir haben uns ja an jeden Strohhalm geklammert und wir haben die Trauerfeier, die Beerdigung gefilmt, videografiert. Es hätte ja sein können, dass der Täter zu den Beerdigungsgästen gehört. Das Ergebnis war, wie zu erwarten, negativ. Es wurde sogar später noch mit einer Videoüberwachung das Grab für einige Zeit gefilmt, um zu gucken, wer da hingeht. Aber das hat auch überhaupt nichts gebracht. Im Rahmen der durchgeführten Ermittlungen kamen verschiedene Ideen auf den Tisch. Das ging so weit, dass man die Idee hatte, an Tankstellen zu gucken, wer hat da Kanister betankt. Es wurden dann Krankenhäuser überprüft, wer ist da mit Brandverletzungen eingeliefert worden. Genauso wurden Apotheken mit in die Überprüfung einbezogen, wo Brandsalbe oder sowas verkauft wurde. Aber war nur Arbeit, wo eigentlich unterm Strich nichts dabei rauskam.
1: Weiter im Fokus der Ermittler, der Fundort der Leiche.
0: Ich persönlich kannte Ilbenstadt überhaupt nicht. Das war für mich unbekanntes Land. Und da war natürlich der erste Gedanke, ja, wie kommt der Täter dahin? Ist er einfach so losgefahren oder hat er einen Bezug dahin? Es ist eine unsichtbare Grenze zwischen Biebertal und Ilbenstadt. Da fährt keiner hin zum Einkaufen oder weder in die eine noch in die andere Richtung. Und das war eben dann spannend zu sehen, gibt es hier irgendeine Verbindung?
1: Bis Mitte Juli gehen mehr als 1200 Hinweise bei der Soko Julia ein. Einer davon elektrisiert die Ermittler.
0: Wir haben einen Hinweis auf einen Mann bekommen, der in Biebertal wohnte und in Ilbenstadt arbeitete. Allein das war ja schon eine Sensation, diese Verbindung. Und dieser Mann hatte zu seinem Chef noch gesagt, du kannst dich doch erinnern, dass ich am Freitag hier länger gearbeitet habe und erst viel, viel später nach Hause gefahren bin. Vielleicht wirst du von der Polizei gefragt. Bei uns im Ort ist was Schlimmes passiert. Und er wollte damit quasi den Chef erinnern, hallo, du kannst doch bestätigen, dass ich hier war, also habe ich ein Alibi. Dem Chef war das aber offensichtlich nicht so geheuert. Er hat die Polizei informiert. Weil es eben für uns so sensationell war, diese Verbindung, haben wir uns die Person näher angeguckt und auch überprüft. Und er hatte schon einen Eintrag im polizeilichen Register als Sexualstraftäter. Und da wird es natürlich noch heißer. Bei näherem Hinsehen ging es um eine Vergewaltigung. Wir haben dann auch durchsucht und haben sogar in einer Nebenwohnung von ihm Unterlagen gefunden, Leitsordner, wo Berichte über entführte und ermordete Kinder drin waren. Das ist so aberwitzig, man kann es überhaupt kaum erklären. Wir waren wirklich der Ansicht, jetzt sind wir an der richtigen Adresse.

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5: Das sind wir in Halbzeit 2 der 14. Staffel des vielleicht einzigen ungeskripteten Gerichtspodcasts. Natürlich wie immer mit einem echten Fall, einem echten Urteil, echtem Leben und vielen Fragen zu diesem, ich würde sagen, einmal mehr sehr verstörenden echten Leben. Aber natürlich auch zum Rechtssystem. Wir freuen uns, wenn ihr uns in ARD Sounds abonniert, wenn ihr uns bei YouTube schaut, über Daumen nach oben, über 5 Sternchen und sonstige Likes. Wir freuen uns aber auch, wenn ihr freitags spätestens nach der Talkshow des HR-Fernsehen einschaltet, um uns dort ebenfalls zu begegnen.
6: Heike, absoluter Profi mittlerweile, was diesen Intro-Kram betrifft. Ich noch nicht, weil ich mache es immer so, wie ich sie Bock habe. Diesmal werde ich euch wieder natürlich Live-Shows sagen, was wir hier so außerhalb des Studios machen. Am Anfang eine neue Show am 30.06., lieber Heike, sind wir im alten Polizeipräsidium hier in Frankfurt. Ein Lost Place, soll ich dazu sagen.
5: Ist auch wirklich ein Lost Place.
6: Und den Fall, den wir behandeln, ist tatsächlich dein allererster Fall.
5: Ja, der allererste Fall, nämlich der Großbetrüger, Pleitier und schillernde Figur Dr. Utz-Jürgen Schneider, der hat die Banken auf sehr gerissene Art und Weise ordentlich, aber wirklich ordentlich über den Tisch gezogen.
6: Am 30.06. ist das. Ihr könnt vorher und nachher auch Führungen durch den Lost Place altes Polizeipräsidium buchen. Also, das kam letztes Jahr ziemlich gut an und war auch tatsächlich eine geile Location, muss man sagen.
5: Ist richtig cool. Die Führungen sind auch richtig cool. Ich habe sie selber nochmal mitgemacht. Ich glaube, ich mache auch diesmal wieder mit.
6: Diesmal mache ich vielleicht auch mal mit. Letztes Mal hatte ich keinen Bock, da war es mir zu warm. Gucken, wie es Wetter wird. Wenn das Wetter nämlich nicht gut wird, gibt es am 7.7. nämlich einen Ausweichtermin. Man muss sich ja mittlerweile als Outdoor-Veranstalter da ein bisschen anpassen. Die anderen Termine, die auch big werden, sage ich euch am Ende der Sendung, bevor Heike euch noch einen Podcast-Tipp gibt. Also, das Housekeeping ist auch eingegroovt bei uns nach. Wie viel haben wir jetzt? 14 Staffeln? 7?
5: Das ist jetzt Folge 7, Staffel 14.
6: Das ist schon viel. Ich habe ja irgendwann mal, früher erinnerst du dich noch, als ich so S05, E03 und so immer geschrieben habe. Habe ich irgendwann aufgehört, aber das ist jetzt schon ziemlich lange, ja. Und die Leute da draußen kennen das auch mittlerweile. Wenn ich so lange rumdruckse, habe ich keine Lust, über den Fall zu sprechen. Lieber Heike, du forderst uns in diesem neuen Studio in meinen Augen übernatürlich viel.
5: Hast du letzte Staffel auch schon gesagt? Ich fürchte, ich kann es nicht so richtig ändern. Ich würde gerne noch einen Hinweis loswerden, wenn ich darf. Das wird in dieser Folge um sexualisierte Gewalt gehen. Ich werde keine Details nennen, aber wir werden natürlich allgemein über dieses Thema sprechen. Wenn das ein schwieriges Thema für jemanden ist, dann empfehle ich, diese Folge nicht alleine zu hören oder sich vielleicht einfach eine andere Folge von uns auszusuchen. Es gibt ja viele davon.
6: Ja, diese Auswahl würde ich auch gerne nehmen. Das muss ich eigentlich auch machen, wenn du irgendwann so eine Triggerwarnung vorliest und ich sage, ja, Heike, vielen Dank für den Hinweis, ich gehe auch. Hätte ich hier am liebsten gemacht. Warum
5: dann sind
6: das
5: wir schneller durch.
6: So ist. Hören wir uns jetzt an.
4: Der Fall. Ein Lehrer beginnt mit einer Schülerin einen Chat. Später lockt er sie in einen Klassenraum. Sie ist 13, er 33. Im Klassenraum kommt es zu sexuellen Übergriffen. 10-mal zählt die Staatsanwaltschaft Hanau später zusammen und klagt den Mann am Landgericht an. Er hat, sagt sie, seine Stellung für seine Übergriffe auf eine Schutzbefohlene ausgenutzt. Im Frühjahr 2026 beginnt der Prozess mit beklemmenden Begegnungen vor Gericht.
6: Ja. Muss ich, glaube ich, nicht erklären, warum ich hier wieder so rumgedruckst habe davor. Für mich so zwei erste Fragen, um das gedanklich ein bisschen eingrenzen zu können, beziehungsweise natürlich mir ein Bild zu zeichnen. Was für Fächer hat er unterrichtet?
5: Mathe und Physik.
6: Und über welchen Zeitraum ist es passiert?
5: Also angeklagt sind 3 Monate, begonnen hat es aber offensichtlich schon ein bisschen früher, jedenfalls der Kontakt.
6: Bisschen heiß, halbes Jahr.
5: Ja, ich würde es insgesamt auf ein halbes Jahr, wollte jetzt sagen beschränken, aber beschränken kann man nicht sagen, wenn jemand erst 13 Jahre alt ist.
6: Ja, beschränken ist gut.
5: Dann ist ein halbes Jahr eine Ewigkeit, ja.
6: Ich muss, das auch wieder einer der Fälle, wo ich aufpassen muss. Weil manchmal bin ich ja irgendwie zu empathisch für den, manchmal bin ich zu wenig empathisch für den. Heute muss ich aufpassen, dass ich aushalte, über diesen Typ zu hören, weil das ist so, anhand dieser Informationen, die wir jetzt schon haben, das ist jetzt schon kaum zu ertragen. Die erste Frage, bevor wir zu dieser Chronologie oder Setting oder Netflix oder Gerichtschronologie-Frage kommen, ist, das klang eben so selbstverständlich, bla bla, Chat, was war der Vorwand für diesen Chat? Also warum schreibe ich überhaupt einer 13-Jährigen Chats als 33-jähriger Lehrer? Ist das üblich in Schulen? Nein. Weil ich bin ja schon jetzt ein bisschen raus. Oder also ist das schon, ist das schon Teil der Grooming-Strategie, ja, so ein bisschen?
5: Ja. Okay, also das ist nicht üblich.
6: Das ist nicht so, dass er das aus,
5: hoffe ich jedenfalls,
6: einer WhatsApp-Gruppe rausgemacht hat, wo, nein, es um Klassenfahrten ging oder so.
5: Nein, es ging um Klassenfahrt, aber es ist nicht aus einer WhatsApp-Gruppe entstanden. Komm, steigen wir ein.
6: Ja.
5: Also ich würde sagen, wir steigen 2024. Da ist, ich muss noch eins vorneweg sagen. Mit Rücksichtnahme und zum absoluten Schutz vor allen Dingen der damals 13-Jährigen sind sämtliche Namen geändert. Wir nennen auch nicht die Schule. Ich habe das besprochen mit ihr und mit ihrer Familie, dass wir sie so gut schützen, wie es irgendwie geht. Deswegen habe ich alle Namen geändert. Ich habe auch den Namen des Angeklagten geändert, also des Lehrers.
6: Weil? Ach gut, damit man sie nicht rausfinden kann.
5: Ja, also sonst bist du relativ schnell dort. Das wissen vermutlich sowieso zu viele Leute. Also das ist wichtig vorneweg. Alle Namen sind geändert. Nicht ein Name ist der echte Name. So, 2024, da ist er, wir nennen ihn Patrick, der Klassenlehrer einer 5. Klasse, und ihr, wir nennen sie Marie, Mathematiklehrer. Und die sind auf Klassenfahrt, und auf dieser Klassenfahrt fällt ihm auf, dass sie wenig isst. Und der spricht die an, warum sie wenig isst, und sie, so erzählt er es später, würde dann eine emotionale Notlage beschreiben. Also sie hätte ihm erzählt, dass sie ihrer Mutter nicht genügen würde und dass sie zu Hause sich wie das 5. Rad am Wagen fühlen würde. Und auf dieser Klassenfahrt ist auch seine Verlobte dabei. Wir nennen sie Jessica.
6: Von dem Lehrer?
5: Von dem Lehrer.
6: Wir müssen ganz kurz zu dieser meiner Meinung nach jetzt schon Schutzbehauptungen sagen, das ist ja jetzt auch nichts Ungewöhnliches für eine 5-Klässlerin.
5: 7. Klässlerin.
6: Hast du nicht 5-Klässlerin gerade gesagt?
5: Nee, der war Klassenlehrer in der 5. Klasse und ihr Mathelehrer, und sie war in der 7. Klasse.
6: Okay. Das war aber nicht ihr Klassenlehrer.
5: Nee.
6: Der war Klassenlehrer einer 5. Klasse. Gleichzeitig war er bei Mathelehrer einer anderen 7. Klasse, das heißt, es war nur ihr Mathelehrer,
5: ja,
6: und Physiklehrer.
5: Ja.
6: Und der fährt aber mit auf Klassenfahrt als einer von mehreren.
5: Als Lehrer da.
6: Aber waren noch ein paar andere Lehrer dabei?
5: Nein, es war seine Verlobte dabei als sogenannte Pluskraft, weil die hätte mitfahren sollen, aus irgendwelchen Gründen nicht konnte, und dann ist die Verlobte von ihm.
6: Aber wie viele Leute waren, wie viele Lehrkräfte waren da?
5: Das weiß ich nicht genau. Es waren auf jeden Fall er da und es war seine Verlobte dabei. Ob da noch jemand anderes dabei war, kann ich nicht beantworten.
6: Also, die gehen mal schwer davon aus, oder?
5: Nee, ehrlich gesagt, ich gehe eher davon aus, dass die beiden waren, die mit denen unterwegs waren.
6: Weiß man, was für eine Klassenfahrt das war? Also, weil das klingt ja sehr ungewöhnlich. Warum soll ich mit meinem Mathelehrer
5: auf Klassenfahrt fahren? Es war jedenfalls eine Klassenfahrt, auf der gewandert wurde. Also, das hat mich jetzt ehrlich gesagt nicht weiter verwirrt.
6: Nee?
5: Nee.
6: Ich verwirrt das komplett, diese Konstellation. Weil das klingt dadurch, dass er mit seiner Verlobten das macht, das klingt auch ein bisschen intim in irgendeiner
5: Art und
6: Weise.
5: Das ist auch intim und das verwirrt mich auch. Dass diese Frau da einspringt als sogenannte Pluskraft. Also
6: okay, aber er beschreibt ein Gespräch und eine Auffälligkeit, was das Essen betrifft. Und
5: die auch sie beschreibt. Auch sie sagt, ihr sei aufgefallen, dass sie so wenig isst. Und sie sagt, die Verlobte, die wir Jessica nennen, sagt, sie würde sich Sorgen, sie hätte sich eben Sorgen gemacht, weil für den nächsten Tag eine längere Wanderung geplant war und Marie eben so wenig gegessen habe. Und deswegen hätte sie sie angesprochen und auch ihr habe sie erzählt, dass die Mutter sie nicht mögen würde, weil sie, Marie, ihre Mutter an ihren leiblichen Vater erinnern würde, mit dem sie nicht mehr zusammengelebt hat. Die haben sich relativ früh getrennt, als Marie 2 Jahre alt war.
6: Was sind das für Sachen? Also was, weißt du?
5: Naja, ich kann mir schon vorstellen, dass sich eine 13 Jahre alte Schülerin, gerade so einer Pluskraft, die ja nicht als Lehrerin ist, anvertraut.
6: Ich meinte nicht den Vorgang, ich meinte diese Aussagen von Eltern, weißt du? Du weißt du, wie ekelhaft
5: wenn
6: das ist?
5: Wenn das stimmt. Ja, wir wissen gar nicht, ob das stimmt.
6: Wir wissen gar nicht, wir ob das stimmt. Gar nicht, okay, aber die Frage, die ich mir stelle, warum erfahren wir das alles? Weil wir sind ja vor Gericht und da denke ich mir, wir erfahren ja manche Dinge, weil manche Leute sich erhoffen, aus gewissen Dingen rauszukommen. Warum erfahre ich das? Also welche Relevanz? Und jetzt sag mir nicht, dass das tatentlastend sein soll, wie damals bei diesem DHL-Fahrer, der gesagt hat, er hat die Frau vergewaltigt, weil er sein Paket nicht ausliefern konnte. Was soll diese Story denn damit zu tun haben? Macht es irgendwas besser?
5: Also ich formuliere das mal neutral. Das Gericht fragt natürlich, also wie ist dieser Kontakt überhaupt zustande gekommen? So, die Frage wird dem Angeklagten gestellt und die Frage wird dann auch den Zeugen gestellt. Ich habe das ja jetzt gemischt. Mein Wissen kommt ja aus dem Prozess.
6: Ja.
5: Und warum auch immer haben sie jeweils diese Gründe erzählt. Vielleicht stimmen sie, vielleicht stimmen sie nicht. Ich kann das nicht prüfen.
6: Die Verlobte, was hat die für einen Eindruck gemacht? Weil eigentlich müsste die ja richtig schockiert da sitzen.
5: Da kommen wir gleich dazu. Ich kann dir jetzt schon sagen, die hat auf mich einen verheerenden Eindruck gemacht. Verheerend. So, also die sagt jedenfalls, dass die Mutter ihr das sagen würde. Und Marie habe von Selbstverletzungen gesprochen. Und dass sie sich im Vergleich zu ihren Freundinnen zu dick fühle. Und dann habe sie, diese Pluskraft Jessica, ihr ihre Handynummer gegeben, Zitat, damit sie sich öffnen könne. Und dann haben die beiden angefangen zu schreiben.
6: Stimmt das?
5: Dass sie geschrieben haben, ja.
6: Das heißt, die Verlobte hat die Nummer als erstes gehabt.
5: Ich bin nicht sicher, ob sie die Nummer als erstes hatte, weil zeitgleich hat sie auch schon mit dem Lehrer geschrieben.
6: Über?
5: Also,
6: wir müssen ja, guck mal, wir müssen ja zumindest in so einer mini-kleinen Chronologie bleiben, dass wir sagen, das ist der Mathelehrer, da ist eine Klassenfahrt, da ist eine Verlobte dabei, die öffnet sich, der, wir gehen mal davon aus, dass es stimmt. Irgendwann muss ja der Tag gewesen sein, an dem Handynummern ausgetauscht wurden und dann muss es ja erste Texte gegeben haben.
5: Die haben zunächst über Teams geschrieben. Also sie und der Lehrer haben über Teams geschrieben und dann hat er aber sehr schnell angeregt, dass man die Plattform wechselt. Und dann sind sie übergegangen zu einem Messenger-Dienst namens Discord und haben dort geschrieben. Das heißt, der hat die natürlich aus diesem, also wir wissen ja, ich weiß nicht, ich kenne Teams im beruflichen Zusammenhang und nicht im privaten. Privat schreibe ich nicht auf Teams, privat schreibe ich auf anderen über andere Messenger-Dienste, aber nicht über Teams.
6: So. Okay, aber das heißt, gehen wir davon aus, Teams war Schulkram.
5: Wahrscheinlich.
6: So von wegen, hier, ich bin neuer Lehrer, hier, wir sind ganz modern, ich schicke euch hier digital eure Hausaufgaben, bla, bla, bla, bla, bla. Ich lasse mich mal drauf ein, ich bin halt zu lange aus der Schule raus, als dass ich das irgendwie beurteilen könnte, wie das mit Datenschutz, wie das mit Jugendlichen, Kindern so ist. Auf naja, jeden Fall.
5: Also Chats mit Lehrern sind ja nicht dazu da, private Dinge zu teilen.
6: Das meine ich. Das ist halt eh die Frage, wie. Ja, keine Ahnung, da kenne ich mich nicht aus. Auf jeden Fall, vor der Klassenfahrt war das.
5: Nein, nach der Klassenfahrt.
6: Ja, gut, aber das heißt ja, der Nummernaustausch war das Erste. Wenn du sagst, die hat es schon zu dem Zeitpunkt mit dem Lehrer geschrieben, kann es ja nicht sein.
5: Wie?
6: Also deine Aussage, warum ich eingestiegen bin, war, die hat sich die Handynummer von der geben lassen, damit sie sich melden kann, wegen dieser ja. Essensmuttergeschichte.
5: Ja.
6: Dann habe ich gefragt, war das der erste Auftakt als Kontakt? Dann sagst du, nein, die hat mit ihrem Lehrer auch schon geschrieben.
5: Nein, die hat zeitgleich mit dem Lehrer auch geschrieben. Sie hat mit ihr geschrieben und mit dem Lehrer geschrieben.
6: Aber der Start war die Übergabe der Handynummern, so zeitlich gesehen.
5: Es muss irgendwann in dieser Zeit gewesen sein, ja. Und dann beginnen diese Chats einmal mit der Verlobten und einmal mit dem Lehrer. Und damit man mal eine Idee von der Dimension bekommt, diese Chats gingen über ein paar Monate und es waren am Ende 1000, mit dem Lehrer, 1380 Seiten Chatnachrichten, geschrieben vorwiegend abends bis tief in die Nacht hinein.
6: Häufigkeit? Einmal die Woche, jeden Tag?
5: Nee, täglich.
6: Jeden Tag?
5: Ja. Und
6: hat er nur mit der geschrieben?
5: Also ich weiß nur davon, dass er mit der geschrieben hat.
6: Okay, da kam nicht raus von wegen, der hat das mit drei, vier anderen im Jahrgang noch.
5: Nein, aber ich würde mich nicht trauen zu sagen, er hat es nicht vielleicht auch mit anderen gemacht, glaube ich aber eher nicht. Das heißt, also ich denke, das hätte dann schon irgendjemand gesagt. Da sind ja genügend Zeugen gehört worden.
6: Die Informationslage, die ich jetzt habe, deutet für mich schon so ein bisschen darauf hin, dass eventuell hier jemand auch jemanden gesucht hat, der leichter auf sowas eingeht, weil troubled Elternhaus. Das heißt, es ist im Endeffekt vielleicht sogar durch die Gespräche auf der Klassenfahrt so ein kleines Casting gewesen, im Sinne von, guck mal hier, da ist ein gewisses Einfallstor. Also
5: kann sein, ja, kann sein. Also ich würde gerne zunächst einmal noch auf die Chats mit der Verlobten eingehen. Also die sind so bizarr zum Teil, weil in diesen Chats sie, die Verlobte, also eine erwachsene Frau, eine 13-Jährige, zunächst versucht zu beruhigen, indem sie ihr sagt, also die öffnet sich tatsächlich und beschreibt auch, dass sie mit dem Lehrer schreibt.
6: Also,
5: ja, ich weiß. Also sie schreibt der Verlobten, dass sie mit dem,
6: ihrem Verlobten schreibt.
5: Ja, also dass sie sich darüber Gedanken macht, was sie über sie denken würde. Ich muss das so verklausuliert formulieren, weil ich nicht aus diesen Chats zitieren darf.
6: Ja, ist auch okay.
5: Ja,
6: aber dann muss ich es fragen. Wer sagt jetzt, ich will kein schlechtes Bild vor wem? Also hat die 13-Jährige Angst, dass die Verlobte eifersüchtig ist, weil sie mit ihrem Verlobten schreibt?
5: Schlecht zumindest von ihr denkt, ja.
6: Das heißt aber gleichzeitig informiert sie damit die Verlobte, dass
5: die
6: ihr
5: Verlobte... Die wusste das ganz offensichtlich.
6: Aber, und macht aber nichts.
5: Nee, im Gegenteil. Also die beruhigt Marie und sagt, ihre Eltern würden schon nichts davon erfahren. Sie soll sich auch keinen Kopf machen, weil sie habe ihren Verlobten Patrick schon mal mit jemandem geteilt. Und sie schreibt, du, das war voll in Ordnung und außerdem kenne ich dich ja. Und dann zählt sie die schlechten Eigenschaften auf.
6: Hab ich richtig verstanden?
5: Ja, du hast es richtig verstanden.
6: Die hat gesagt, ich habe Patrick schon mal mit jemandem geteilt.
5: Ja.
6: Wie war das gemeint? Emotional oder körperlich?
5: Das kann ich nicht beantworten. Auf jeden Aber Fall emotional,
6: ist schon,
5: also möglicherweise auch körperlich.
6: Also Entschuldigung, was ist denn das für eine Aussage?
5: Ich sag's doch.
6: War die vor Gericht auch da?
5: Ja.
6: War der Eindruck von dir, dass die beiden noch zusammen sind?
5: Ja, sie sind auf jeden Fall zusammen. Während dieses zweitägigen Prozesses haben die geheiratet.
6: Ich würde jetzt gerne einen Schluck Wasser trinken, aber ich bin ehrlich zu dir, Heike, das Wasser, es schmeckt überhaupt nicht. Deswegen kann ich es nicht machen. Mir ist heiß und kalt bis jetzt schon noch hier. Ja.
5: Also in diesen Chats meint sie...
6: Ist die auch angeklagt?
5: Nein.
6: Weil im Endeffekt könnte man ja auch sagen, dass sie so ein bisschen eine kleine Gehilfin ist, um in diese Emotionalität reinzukommen, weil die schreibt ja auch mit der. Das heißt,
5: ja, man könnte auf die Idee kommen, dass man die vielleicht auch verfolgt, aber ich glaube, das kann man sich schenken, weil die wird natürlich sagen, ich war die Verlobte und bin jetzt die Frau, ich muss gegen den eh nicht aussagen.
6: Haben die deswegen geheiratet?
5: So, das glaube ich nicht, weil Verloben reicht dafür. Ich weiß nicht, warum die geheiratet haben. Ich weiß nur, dass sie geheiratet haben und er sagt, dass sie, dass das vorher schon geplant gewesen sei. So, also was ist in dieser Zeit passiert, in der die geschrieben haben? In der Zeit hat es eine Menge Übergriffe gegeben, laut Anklage 10 Stück. Die haben begonnen nach den Osterferien 2024. Ich beschreibe die jetzt mal so verkürzt und so sachlich, wie mir das möglich ist. Das begann, damit man mal ein Bild bekommt, wovon wir hier reden. Also neben diesen vielen, vielen Chats begann es am ersten Schultag nach den Osterferien. Da hat es ein Treffen im Klassenraum nach dem Unterricht gegeben. Bei diesem Treffen hat er die Tür abgeschlossen, immerhin den Schlüssel stecken gelassen. Dann haben die sich aneinander gelehnt. Dann hat sie, das muss man mal überlegen, die 13-Jährige, äußert Bedenken und sagt, du bist doch mein Lehrer. Und er bestärkt sie aber und dann kommt es zu einem längeren Kuss. Eine Woche später hat es das nächste Treffen gegeben, wieder im Klassenraum. Da sitzt er auf dem Tisch, sie steht vor ihm, er will sie küssen, sie dreht den Kopf weg. Wieder die 13-Jährige, die das richtige Gefühl an dieser Stelle hatte, sie dreht den Kopf zur Seite. Der schafft es trotzdem, sie dann auf den Mund zu küssen. Bei einem weiteren Treffen fragt er sie,
6: ganz ob... kurz, weiteres Treffen, wie sind diese Treffen angeleiert worden? Der hat dann gesagt, hier, du bleib nur mal kurz nach dem Unterricht
5: wahrscheinlich
6: da,
5: wahrscheinlich über diese Chats, ja.
6: Wie über diese Chats? Also der muss ja, das muss ja auch, das findet ja in der Schule statt.
5: Ja, dann haben die sich halt verabredet. Die haben ja die ganze Nacht oder die halbe Nacht geschrieben. Die haben ja nächtelang geschrieben. Und da wird er die dahin gelockt haben. Ich kann im Detail sehr wenig zu den Chats sagen, weil diese Chats nicht öffentlich verlesen worden sind.
6: Nein, aber es ist ja schon, der fühlt sich ja scheinbar auch sehr sicher, dass er das in der Schule macht.
5: Ja.
6: Das heißt, der hat zu der in der Klasse gesagt, ey, du bleib du nur mal sitzen, wir müssen noch was besprechen. Oder haben das, was ich wissen will, auch haben das andere Schüler mitbekommen?
5: Nee.
6: Gar nicht?
5: Nee.
6: Das heißt,
5: also offensichtlich nicht. Also es scheint in der Schule wohl irgendwie darüber getuschelt worden zu sein. Die eine Freundin von Marie hat gesagt, naja, also man hat schon gemerkt, das war die Lieblingsschülerin. Das hätte man schon gemerkt.
6: Das heißt aber, der hat die nicht ins Klassenzimmer gezwungen, sondern der hat quasi auf emotionaler Ebene die so manipuliert, dass die auch dahin wollte, um mit dem zu reden. Oder was war denn...
5: Ja, so würde ich das genau zusammenfassen und das ist der Klassiker in diesem Fall.
6: Vorstellung von ihr, dass da geredet wird quasi so von wegen, ey, vielen Dank, ich kann mich dir anvertrauen, du
5: bist ein
6: Erwachsener.
5: Ganz ehrlich, vielleicht wird die als 13-Jährige vielleicht wirklich ein bisschen in den verknallt gewesen sein. Keine Ahnung. Ich kann nur von mir reden, ich war ständig in meine Lehrer verknallt. Die haben nur Gott sei Dank diese Situation nicht ausgenutzt. Mein Tagebuch ist voll davon. So, das kann ich sagen und das war genau in dem Alter. Ich möchte das ihr aber nicht unterstellen, ich weiß es gar nicht. Aber da wird schon irgendwas gewesen sein.
6: Nicht dieses Weggehen und hier, also die scheint ja schon ein Gespür dafür zu haben, dass das nicht in Ordnung ist.
5: Ja, sag ich ja. Die hat ja das richtige Gefühl gehabt. Bei einem der nächsten Treffen, das steigerte sich eben. Ne? Da fragt er sie, ob er mal was ausprobieren kann, fordert sie auf, mit Ja zu antworten. Dann kommt es zum nächsten Übergriff. Auch da wehrt sie seine Hände ab und versucht, das zu unterbinden. So, und so geht das weiter und weiter und es steigert sich mit solchen unangebrachten Sätzen wie, na, regt sich da was bei dir? Sie versucht immer wieder, ihn zurückzustoßen. Dann kommt es zum letzten angeklagten Fall. Da ist er mit ihr wieder im Klassenraum. Er küsst sie. Dann wechselt sie den Raum, weil er Angst hat, dass die Putzfrau reinkommen könnte oder andere Lehrer, die da sich in der Nähe aufgehalten haben. Er kontrolliert mehrfach, ob die alleine sind. Dann will er sie überreden, mit ihm in den Wald zu gehen. Er verwickelt sie in ein Gespräch über ihre Brüste. Auch da ist er wieder körperlich zudringlich, nicht nur mit Worten. Auch da wehrt sie ihn ab, steht sie auf, geht weg, er geht hinterher. Er sagt Sätze wie, er wisse, dass sie das verrückt machen würde. Nochmal, die ist 13. Die ist 13, der ist 33.
6: M. Boah, die Situation, die du jetzt beschrieben hast, wirken auf mich so, als hätte die da überhaupt gar keinen Bock drauf. Haben die miteinander geschlafen?
5: Nein.
6: Das heißt, das konnte sie zumindest verhindern, weil offensichtlich wollte er das ja.
5: Ich würde auch sagen, es ging in die Richtung.
6: Gab es irgendwann einen Punkt bei ihr, wo sie nicht mehr hin wollte und hat er dann irgendwie was anderes angewandt? Also warum ist sie immer wieder gekommen? Weißt du, was ich meine?
5: Ich glaube, weil er die massiv manipuliert hat.
6: Genau, aber
5: nur so nach dem Motto, naja, das ist, glaube ich, der Klassiker. So, na, ich weiß, es macht dich verrückt und so und das ist in Ordnung. Und die geben diesen jungen Mädchen ja das Gefühl, dass sie die Allertollsten sind und dass sie ihnen verfallen sind. Und gleichzeitig geben sie ja denen dadurch auch immer die Verantwortung, die sie nicht haben. Ne? Also mit Sätzen wie, du machst mich verrückt, sage ich ja, du machst mich halt auch verrückt. Ja, so.
6: Wahnsinn.
5: Eigentlich. Das ist manipulativ. Das
6: und
5: ist,
6: das ist auch noch ein Verhältnis zwischen einem Lehrer und einer Schülerin. Also das heißt, der hat ja nicht nur diese, wie soll man das nennen, Macht des Alters, weil er halt weiterentwickelt ist und auch diese Techniken anwenden kann, sondern der ist auch noch der Lehrer. Das heißt, der doppelt, dreifach macht.
5: Ja. Ja.
6: Und hat auch noch die Information, auch durch seine Verlobte, für mich bleibt es dabei, dass die da mit drin hängt, die Information, was zu Hause eventuell nicht so gut läuft, dass da irgendwie auch so eine Vulnerabilität ist, zu sagen, ey, da ist zu Hause läuft es nicht, dann willst du natürlich dir vielleicht woanders Bestätigung holen, wenn deine Mutter solche Sachen zu dir sagt.
5: Wenn das so
6: stimmt.
5: Boah, ich weiß nicht, ob das stimmt. Ich bin mir nicht sicher, ob das so stimmt.
6: Ja.
5: Aber gut, ich bin nicht in dieser Familie drin.
6: Ehrlich gesagt weiß ich gar nicht, wenn die das vor Gericht sagen, ob das zu ihren Gunsten ist oder ob es eigentlich noch mehr gegen sie spricht. Weißt du, was ich meine?
5: Ja.
6: Das ist wie wenn ich jetzt, ja, okay, ich will keine Vergleiche, die sind unangemessen, aber eigentlich macht es ja noch schlimmer. Das ist nicht, dass es dann nicht anders auch schlimm wäre, aber du weißt, was ich meine.
5: Ja.
6: Weil ich ja dann darüber Bescheid weiß. Und er gibt ja zu, dass er darüber Bescheid wusste. Und denkt, dass irgendjemandem das helfen würde. Er hat das alle. So, Digga, das ist ja eigentlich selbstbelastend. Wenn du sagst, du wusstest auch noch davon, hast das ausgenutzt. Jetzt hat das stattgefunden, das hat ja aber dann auch irgendwann aufgehört. Warum?
5: Weil Maries Mutter, die nenne ich Claudia, aufgefallen ist, dass irgendwas mit der Tochter nicht stimmt. Und sie hat auch einen Zusammenhang mit der Schule hergestellt. Und das war ungewöhnlich, weil das eine so extrem gute Schülerin war, die nur Einsen und Zweier geschrieben hat. Und weil die auch sehr ehrgeizig war. Und die Mutter hat vor Gericht erzählt, wenn die mal krank war, musste man die richtig überzeugen, dass sie jetzt mal zu Hause bleibt und nicht in die Schule geht. Also die war extrem zielstrebig, sehr, sehr leistungsorientiert. Auch ihre Mitschülerin, die als Zeugin gehört worden ist, hat das erzählt. Eine andere Lehrerin von ihr hat es auch erzählt. Das war einfach eine extrem gute Schülerin. So, der Mutter ist auch aufgefallen, dass sie ein engeres Verhältnis zum Mathelehrer hatte. Und ihr ist auch aufgefallen, dass sie ungewöhnlich lange telefoniert.
6: Das heißt, sie haben auch telefoniert.
5: Ja, die haben viel telefoniert. Die Mutter wusste nur nicht, mit wem sie telefoniert und dachte zunächst, sie wusste, mit wem sie telefoniert und hat sie angesprochen und dann hat sie aber gesagt, nee, ach, der sei halt sehr engagiert und er hätte ihr ein ausführliches Feedback gegeben zu irgendeiner Mathematikstunde. So. Und dann eines Abends lag Maries Handy in der Küche. Und da kam eine Nachricht und die Nachricht lautete, du wirst den Raum zum Leuchten bringen. Und die Mutter sieht diese Nachricht und denkt, ah, die hat wahrscheinlich einen Freund. Und ein paar Tage später kommen wieder Nachrichten auf dieses Handy und dann hat die Mutter halt nachgeschaut und hat gesehen, wer da schreibt. Nämlich, dass es nicht ein Freund ist, sondern dass es der Lehrer ist. Und was da geschrieben wurde, ich habe schon gesagt, ich kann das nicht zitieren, ich kann das nur grob zusammenfassen. Also er fordert sie in diesen Chats immer wieder auf, ihn noch mehr anzuschreiben und ihn anzurufen. Er schreibt sofort, dass er sie lieb hat. Und er schreibt immer wieder so Sätze, das habe ich vorhin gemeint mit, der hat so die Verantwortung auf sie übertragen. Ne? Du entscheidest, es ist deine Wahl und so. Aber er manipuliert sie eben immer da in diese Richtung, in die er sie haben möchte. Während sie über Schulsachen schreibt, schreibt er, er kann sich einen Überfall auf sie vorstellen, das würde er sich, das fände er cool. Sie sei der einzige Mensch, dem er ein Weihnachtsgeschenk gemacht hat und immer diese sexuellen Anspielungen. Er freut sich, beizuwohnen, wie sie erwachsen wird und sie soll doch mal seine Lehrereigenschaft ignorieren, dann verpackt er so bestimmte Sachen in Ratespielen. Sie weist immer wieder darauf hin, dass er doch der Lehrer ist. Dann schreibt er so Sachen wie, du führst dich Folge. Er nennt sie meine kleine Frau. Er schreibt, alles, was ich zu bieten habe, steht dir zur Verfügung, meine kleine Herrin. So, solche Sachen schreibt er. Die ganze Zeit.
6: Die Schülerin ist richtig stabil, ne?
5: Ich finde die auch sehr, sehr stark.
6: Das ist richtig stabil.
5: Ich finde die sehr stark, weil sie es eigentlich immer zurückweist.
6: Ah ja, nee, weißt du, die bleibt trotzdem stabil in der Situation im Sinne von immer wieder, also die fängt das nicht an zu ignorieren, um es besser auszuhalten, sondern die sagt, ey Digga, du bist mal Lehrer.
5: Ja.
6: So, und ganz ehrlich, die Sachen, die du da vorgelesen hast,
5: das ist eine Zusammenfassung. Das meiste in meinen Worten, nicht in den tatsächlichen Worten dort. Er schreibt.
6: Das ist ja, ganz ehrlich, Heike, sagen wir, wie es ist, das ist ja krank. Tut mir leid, wahrscheinlich gibt es da andere Begriffe und jetzt regt sich wieder irgendjemand auf. Das ist komplett wahnsinnig.
5: Ja,
6: also. Das ist eine 13-Jährige, Bruder. Meine Herrin, ich will, wie du. Diese Sachen, die du da gesagt hast, das ist ja. Was ist denn? Du hast auch noch eine Verlobte. Was? Der Typ ist Lehrer.
5: Ja.
6: Der muss doch auch der weiß doch irgendwelche Sachen scheinbar auch. So mathematischen und physischen Kram.
5: Naja, der weiß auch, dass das verboten ist. Er schreibt nämlich ihr auch, dass er die Gedanken genieße, auch wenn es verboten sei, aber er würde es eben genießen, weil es was mit ihr zu tun hat. Also, ich habe schon gesagt, alle
6: kam Verantwortung... Kam raus vor Gericht, ob der krank ist? Also ist er manisch-depressiv oder nee. Kam irgendwas raus? Nee. Ja, aber irgendwas muss er haben. Kannst ja nicht sagen, ja, nö, ganz normaler Typ, ich bin halt anders drauf.
5: Ich weiß nicht, ob wir das mit einer Krankheit immer so erklären können.
6: Ja, aber irgendwas muss man ja haben.
5: So, weil ich glaube, auch ehrlich gesagt, wenn wir das mit einer Krankheit, für eine Krankheit kann man nichts. Aber der kann was für das, was er tut.
6: Ja, dann ist Krankheit vielleicht auch das falsche Wort, aber irgendeine Condition, in der er ist, dass er das braucht, also ist denn irgendeine Art...
5: Da kommen wir gleich. Okay. Also, es war dann so, um in der Chronologie, du forderst doch immer Chronologie, um in der Chronologie zu bleiben. Also Maries Mutter und deren Mann haben dann mit ihr darüber gesprochen. Sie sei sehr abweisend gewesen, hat die Mutter erzählt, die wollte nicht darüber reden. Und die wollte zunächst auf keinen Fall, dass die Eltern ihn anzeigen.
6: Das wäre meine nächste Frage gewesen. Wie ist dann die Reaktion von ihr gewesen? Weil sie muss ja jetzt quasi damit rechnen, dass er, mit dem sie ja trotzdem intensiven Kontakt hat, Konsequenzen zu befürchten
5: ja.
6: hat. Und dann können ja zwei Dinge auftreten. Entweder Angst, dass die Angst hat vor dem, dass das rauskommt, weil sie in irgendeiner Weise Angst vor dem hat. Oder dass die auch auf eine gewisse merkwürdige Art Sympathie noch hat.
5: Ich weiß nicht, ob das Sympathien sind oder ob das nicht viel mehr so ein typisches Verantwortungsgefühl ist, was man auch bei Kindern ja immer hat. Die übernehmen ja auch immer für alles die Verantwortung, für die sie gar nicht haben.
6: Also, von wegen, ich will nicht, dass es dem schlecht geht, mäßig.
5: Ja, und hier ist es, genau, und hier ist es ja noch schwieriger. Ne? Also sie hat ja mit der Situation was zu tun, weil er sie ausgesucht hat. Und fühlt sich deswegen in der Verantwortung dafür. Sie hat, also ich kann mir das schon gut vorstellen, sie hat nicht aufgepasst, das Handy lag rum, die Mutter hat es gesehen und jetzt hat das ja massivste Folgen für ihn. So, natürlich hat die überhaupt keine Verantwortung dafür, null. Aber das wissen wir ja, der Weg vom Hirn ins Herz ist ganz schön weit, um das so zu empfinden, wie es tatsächlich richtig ist. Also die Mutter hat den Lehrer angeschrieben, und hat ihm geschrieben, dass sie ihn dringend sprechen muss. Die Mutter ist auch tough.
6: Weiß nicht, nicht polizeidirekt.
5: Warte. Dann hat sie den getroffen. Ich finde das eigentlich eine ganz kluge Vorgehensweise. Warum? Dann hat sie sich mit dem getroffen und hat zu ihm gesagt, ich gehe davon aus, dass sie wissen, worum es geht. Er, ja, ich weiß. Dann hat die Mutter gesagt, er hätte
6: die das... Die Mutter alleine dahin?
5: Ja. Er hätte oder das nicht... Er hätte das nicht komplett abgestritten. Sie hätte aber das Gefühl gehabt, dass er die Schuld nicht bei sich zieht. Sie hat ihm gesagt, ich möchte, dass sie die Schule verlassen. Ich möchte, dass sie nicht mehr ihr Lehrer sind. Und ich zeige sie an. Das hat sie auch getan. Die Polizei ist dann...
6: Was hat der denn gesagt?
5: Ich weiß, wie.
6: Ja, aber der muss ja darauf irgendwas entgegnet haben. Also
5: der Mutter.
6: Ja, da ist ja eine Forderung im Raum an ihn.
5: Das kann ich nicht beantworten, weil ich da nicht dabei war.
6: Ich habe irgendwie das Gefühl, dass der, weiß nicht, ob der, hat der ein Gespür dafür gehabt, was er da macht?
5: Er sagt ja. Ich sage, ich habe es nicht wirklich so empfunden. Du wirst es auch gleich merken, warum ich das nicht so empfunden habe. Also, um in der Chronologie zu bleiben, er ist freigestellt worden. Er ist weiter trotzdem zu Konferenzen gegangen. Er durfte ja nur nicht mehr unterrichten. Ich kann nicht beantworten, warum man sowas macht. Ich kann nur sagen, dass seine KollegInnen, und das haben die vor Gericht gesagt, also eine davon, darüber sehr irritiert waren, dass er weiterhin gekommen ist zu den Konferenzen. Obwohl ja jeder wusste, warum er freigestellt war.
6: Aber hat er so diesen Film gefahren von wegen, ey, das stimmt alles nicht und deswegen komme ich hierher, weil das mein Recht ist und ihr werdet schon auch alle sehen, dass ich irgendwie sauber freigewaschen werde oder so? Was war denn sein Grind, also, den er da gefahren ist? So, also.
5: Das kann ich nicht beantworten. Ich kann mich da auch nicht reindenken. Ich weiß es nicht.
6: Ja, aber das heißt, man hat es auch nicht irgendwie wahrgenommen.
5: Man könnte jetzt vielleicht auf die Idee kommen zu sagen, er stellt sich. Keine Ahnung.
6: Aber er schämt sich.
5: Ja, aber wenn du dich schämst, gehst du doch da nicht mehr hin.
6: Ja, sag ich ja. Gigi so schließt sich daheim ein und also weißt du so. Also,
5: ja, ich springe jetzt in den...
6: Was geht mit der Verlobten? Die hat auch, haben wir gemerkt, die haben geheiratet, also die hat es überhaupt nicht gebockt.
5: Ja, also wir gehen mal in den Prozess und zur Verlobten. Die hat gesagt, ja, also sie hätte mitbekommen, dass die Marie eben häufig mit ihrem Verlobten gechattet und auch nachts telefoniert hat. Sie hätte sich schon gewundert, aber sie hätte eben mitbekommen, dass es häufig Telefonate rund um Klassenarbeiten gegeben hätte, dass halt Marie eine Bestätigung gebraucht hätte, dass sie das gut in der Schule alles schafft und hinbekommt. Und sie hätte ihr eben deshalb auch über WhatsApp geschrieben, dass sie das doch alles mitbekommt. Also sie wollte ihr Mut machen. Und,
6: aber das widerspricht sich doch.
5: Von dem Kuss hätte er ihr erzählt in einer WhatsApp-Nachricht, da sei sie gerade im Urlaub gewesen. Und dann hätte sie der Marie versichert, dass sie der Maria nicht böse deswegen sei. Und ihm hätte sie klargemacht, dass er sich schon bewusst machen solle, dass sie minderjährig sei und dass das ein absolutes No-Go sei. Und er hätte gesagt, ja, er weiß nicht, wie es dazu gekommen ist. Und dann hätte sie halt nicht weiter nachgefragt. Sie hätte nur von diesem einen Kuss mitbekommen.
6: Ach nur, ach so.
5: Ja, und da hat sie sich fälschlicherweise hätte sie sich darüber gar keine Gedanken gemacht, aber das hängt damit zusammen, dass sie gerade ihre Masterarbeit im Kopf hatte.
6: Haben die keine Anwälte, die da sitzen?
5: Doch. Also sie nicht, aber er ja.
6: Aber auch
5: ich sag dir, was sie gesagt hat. Das, dann kannst du dich noch ein bisschen mehr aufregen. Sie hätte
6: mich doch gar nicht auf. Ich fand es eigentlich ganz gut, wie ich es gemacht habe. Ich habe so merkwürdige Arten Grundtechnik jetzt.
5: Okay. Also sie hätte das zu leichtfertig hingenommen. Danach hätten sie aber viel darüber gesprochen, als es dann rausgekommen sei. Und er hätte halt in der Zeit viel getrunken und dann hätte er eine schwierige Situation mit seiner an Krebs erkrankten Mutter gehabt.
6: Alter, ich esse gleich mein Mikro, hör auf, Alter.
5: Ich weiß. Aber ich habe es mir nicht ausgedacht. Und dann der berufliche Stress.
6: Was? Das ist wieder das Ding. Ich habe es vorhin noch zu dir gesagt. Das ist wieder dieses Ding. Ist das irgendwo, steht das irgendwo in Strafverteidiger-Manuals? Dieses, sag aber, du hast viel Stress gehabt. Du bist DHL-Fahrer, alles klar. Sag, du konntest das Paket nicht anliefern. Deswegen, guck mal, hast du das mit der Frau gemacht. Und hier, du bist Lehrer, du hast auch so viel Stress gehabt. Viel getrunken hast du auch, alles klar. Das sag ich mir alles, dann werden die Leute schon akzeptieren, dass du mit einer 13-Jährigen rumgemacht hast. Inklusive der Verlobten. Die sagt, O-Ton, deswegen wollte ich ja ursprünglich ausrasten, die hat das nicht so ernst genommen, weil sie gerade ihre Masterarbeit geschrieben hat. Ja.
5: Weil ich meine Masterarbeit im Kopf hatte.
6: Ja, ich krieg mich jetzt hier auf, es tut mir leid. Aber jetzt mal auch rational darüber gesprochen. Glauben Leute, dass das eine gute Idee ist, das vor Gericht zu erzählen? Weil ja, offensichtlich haben wir das ja hier alle zwei Wochen, dass Leute manchmal denken, ja, ich habe ja auch so einen Stress. Das ist so dieses, hä? So ja. Entweder, also was ich verstehen kann manchmal ist, nichts sagen. So dieses, weißt du, dieses, okay, ich sage lieber gar nichts, weil am Ende verhedder ich mich oder am Ende bin ich nervös und widerspreche mir. Ich darf das ja, entweder redet gar keiner oder mein Anwalt, aber ich sage nichts. Das ist respektlos den Opfern gegenüber, weil du wirst vielleicht manche Fragen nicht beantwortet bekommen, gerade bei Tötungsdelikten, wo du eigentlich gerne wissen würdest, wie es passiert und wie und wo. Hier ist es doch ähnlich. Sei doch einfach still. Weil ich finde, und ich hoffe, dass das auch vor Gericht so ist, ich finde, die machen das mit diesen Aussagen schlimmer. Da sitzt eine und sagt, ich und mein Verlobter, wir beide, inklusive mir, finden das beide nicht so schlimm, weil ich entschuldige das mit Masterarbeiten, bis sie Alkohol und da war auch noch eine andere Geschichte. Und so.
5: Nein, sie hat gesagt, ich will das nicht entschuldigen. Man muss aber das Große und Ganze sehen.
6: Ja, du musst irgendwie, genau, danke. Du musst auch, Entschuldigung.
5: Ja.
6: Ist das
5: natürlich
6: in dem
5: ich
6: Gerichtssaal
5: das
6: irgendwie von der Familie des Opfers adressiert worden, reagiert worden?
5: Ich fand, dass die erstaunlich ruhig waren,
6: ja?
5: Und ruhig geblieben sind, ja.
6: Respekt.
5: Ja, absolut.
6: Ich halte es
5: Respekt.
6: Hier schon kaum aus, wenn ich mir überlege, dass ich der Vater bin und dann sitzen die da und ich erfahre, weil wir müssen ja eine Sache sagen, nochmal, die hat das erfahren. Das heißt, die wusste, dass das passiert ist und hat aber nichts gemacht, weil sie ihre Masterarbeit schreibt. Das heißt, theoretisch gesehen hätte sie ja auch eingreifen können.
5: Natürlich.
6: Die hat das ja laufen lassen. Das heißt, wird man der auch noch habhaft werden können? Wie?
5: Ich frage, da müsste man mal überlegen, weshalb sie sich strafbar gemacht
6: weil
5: hat.
6: Weil die das niemandem gesagt hat.
5: Ja.
6: Und der hat es ja damit auch zugelassen. Und die hat ja auch mit rumgechattet. Die hat doch der geschrieben, er macht dir keine Gedanken deswegen. Die ist im ganz, ich weiß gar nicht, warum die so neben.
5: Komm, wir nehmen das mal mit den Zuschauern.
6: Ich weiß gar nicht, warum die so gut wegkommt in dieser ganzen Geschichte. Für mich ist die genauso dabei.
5: Ja,
6: auch wenn
5: wir nehmen das mal mit in den Zuschauerraum. So, jetzt der Angeklagte, jetzt musst du sehr stark sein. Also. Der sagt, alles, was in der Anklage steht, stimmt. Deinen Gedanken folgend müsste man sagen, hätte er es mal so stehen gelassen. Er hat gesagt, er übernehme die volle Verantwortung. Das hat er in seiner ungefähr, ich schätze mal, 10-minütigen Aussage ungefähr gefühlte 35 Mal gesagt, ich übernehme die volle Verantwortung. Er hat aber auch gesagt, er bereue das und er will nichts beschönigen und er will auch nichts entschuldigen. Aber er hatte Spannungen und Konflikte zu Hause. Der Vater hat seine Mutter jahrelang betrogen. Die Mutter hat Vertrauensprobleme entwickelt. In Schule und im Verein ist er gemobbt worden. Dann hat er dieses Masterstudium gemacht. Er hat sich gegen die Industrie und für die Schule entschieden. Dann wurde er Lehrer und stand unter großem Druck. Erstes Jahr hatte er gleich einen Abitursjahrgang. Der ganze Kurs sei durch die Abi-Prüfung, durch die schriftliche gefallen. Und er musste innerhalb von 4 Wochen 8 Klausuren schreiben lassen und musste die außerdem korrigieren.

0: so einen Satz gesagt hätte in dem Gerichtssaal. Und Gott sei Dank war das nicht so ein Fall wie früher, wo ich immer dabei war. Das hätte ich nicht ausgehalten. Und dann kriege ich auch eine Strafe, ne? Was passiert, wenn so ein völlig fremder Zuschauer einfach da jemanden angreift?
1: Ja, gibt es irgendein Ordnungsgeld oder so? Naja, wenn du ihn angreifst, wenn du ihn angreifst.
0: Wenn ich den wie so ein Footballspieler von dem Stuhl tackle.
1: Ja, dann hast du, wenn du es mit dem, wie sagen die Juristen immer, mit dem beschuhten Fuß
0: Nein,
1: machst.
0: Nein, tackeln, mit dem Oberkörper. So,
1: also mit dem Oberkörper.
0: So wie beim,
1: naja, dann ist es auch Körperverletzung, das darfst du halt nicht. Auch da nicht.
0: Ich nicht darf, weiß ich.
1: Wie bitte?
0: Aber dann, ich würde Losten anrufen und sagen, hol mich da raus. Und dann würde ich auch sagen, ich bin da beim HR geblieben, anstatt in die freie Wirtschaft zu gehen, um diese Sendung hier zu machen, auch wenn ich woanders mehr Geld hätte verdienen können.
1: Okay.
0: Und dann tackelt also mich wieder jemand vom Stuhl, der dann vor Gericht auch sitzt und dann ist immer weiter. Was wird sowieso diese Spiegelbilder? Egal.
1: Also,
0: ja,
1: er sagt,
0: ist schwer auszuhalten. Ich höre jetzt, ich probiere zuzuhören. Sorry.
1: Okay, Marie war zunächst eine Schülerin von vielen, dann sei sie ihm aber bei der Klassenfahrt aufgefallen, dann sei das Chatten losgegangen, dann saß er mehr vorm Computer. Er wollte ja niemanden zur Last fallen, vor allen Dingen nicht seiner Partnerin. Er schäme sich zutiefst. Er sei sicher, dass er sich nie wieder so verhalten werde. Aber, und er hätte es ja auch vorher nie getan und er wird das jetzt auch nie wieder so tun. Na, dann hat er das erzählt, dass sie da erst auf Teams und dann bei Discord gechattet hätten.
0: Wie sah der aus?
1: Ich wusste, dass du mir die Frage stellst. Ich habe es eben extra übersprungen.
0: Warum?
1: Also, ja, weil ich gedacht habe, es ist zu billig, wenn ich jetzt gleich damit anfange zu beschreiben, wie der da saß. Also, das ist ein Mann mit so einem Bauchansatz, schütterem Haar, dünnem Bart, dunkelblaues Hemd, sehr blass.
0: Eklig, ungepflegt. Bisschen schon, ne?
1: Es ist jetzt sicher keiner, der stundenlang vorm Spiegel steht.
0: Und die Verlobte?
1: Gott, wie soll ich die denn beschreiben?
0: Auch hässlich?
1: Das sage ich so nicht. Das sage ich nicht mehr über die. Also völlig unauffällig. Eine kleine Frau mit dünnen, schulterlangen Haaren, vielleicht ein bisschen länger als Schulter. Die studiert Naturwissenschaften, ist Doktorandin und sieht so aus, wie ich mir das vorstellen würde. So, weißt du, was ich meine?
0: Ja, ich hab,
1: das ist jetzt keine schillernde Person, wenn man sie sieht, denkt, wow. Sondern die sieht sehr unscheinbar aus. Und er auch. Aber Gott, mein Gott, ich bin ja keine 13 mehr. Ich weiß nicht, nach welchem Muster 13-Jährige Menschen auswählen, mit denen sie reden. Ich hatte schon auch in dem Alter deutlich ältere Frauen, also deutlich ältere als ich, denen ich mich anvertraut habe. Und die haben mir auch geholfen.
0: Das ist ein komplett anderer Kontext.
1: Ja, aber ich hab mich denen auch anvertraut mit, wenn es zu Hause Ärger gab oder so, das ist ja normal.
0: Nee, meine Frage zielte nicht darauf ab, ob das irgendwie so ein Sunnyboy-Lehrer ist und eine 13-Jährige ist irgendwie so Backstreet Boys-mäßig in den verliebt, sondern meine Frage zielte darauf ab, dass ich ein besseres Bild von dem Typ habe, als er jetzt angefangen hat zu sagen, er hätte auf irgendwelchen Discord-Servern rumgehangen. Ich kann mir jetzt ein Bild machen.
1: Also er sagt, er hätte sich eingeredet, das sei alles okay, weil er ihr ja nur helfen wollte. Er hätte die körperliche Nähe damit rechtfertigt, dass sie ja damit einverstanden gewesen sei.
0: Behauptet er?
1: Ja. Mhm. Tatsächlich ist mir sofort in den Kopf gekommen, es wäre fast ein Bassi-Satz geworden. Was hast du da an nicht verstanden? Wenn sie dich zurückstößt, wenn sie den Kopf wegdreht und wenn sie sagt, du bist mein Lehrer.
0: Das ist ein Basti-Satz.
1: Nee, da kommt Dicker davor. So habe ich ihn gedacht. Aber dann habe ich mich dagegen entschieden, ihn so zu sagen.
0: Ja.
1: So, die Chats habe er als Bestätigung verstanden und er hätte gedacht, dass er ihr keinen Schaden zufügen würde. Heute sei ihm bewusst, dass sie aufgrund ihres Alters nicht selbstbestimmt entscheiden konnte, so dass mein Verhalten inadäquat war. Als er die Anklagevorwürfe gelesen habe, Da hätte er sich selber nicht wiedererkannt und er will jetzt also professionelle Hilfe.

0: in Anspruch nehmen, die Achtung, Triggersatz, die Entlassung aus dem Schuldienst trifft mich hart. Die letzte Zeit war die schlimmste Belastung meines Lebens. So etwas möchte ich nie wieder auch nur ansatzweise erfahren. Natürlich bin ich selbst schuld, ich muss mein Leben ändern, ich bereue, mir ist bewusst, dass Veränderung nicht nur aus Worten besteht, ich will Ursachen und Muster bearbeiten. Das hat er gesagt, das Verfahren habe ihn zum Positiven verändert, jetzt sei sein Leben wieder in richtige Bahnen gelenkt, er sei so froh, dass seine Verlobte zu ihm gehalten hat. Er hat einen Entschuldigungsbrief mitgebracht ins Gericht, er hatte auch Geld dabei, das er ihr geben wollte. Dieser Brief ist vor Gericht verlesen worden. Mit Rücksicht auf Marie, die ihn nicht kennen möchte, verlese ich ihn, sage ich nicht, was da drin steht. Steht halt Entschuldigung, Entschuldigung und so. Da drin hat er halt beteuert, dass er ihr die Aussage ersparen wolle. Er hatte wohl 3.000 Euro und war dabei. Das wollte er ihr geben. Und weitere 7.000 Euro sind angeblich auf einem Konto. Da liegen sie. Marie möchte weder das Geld von ihm, noch wollte sie diesen Entschuldigungsbrief haben und auch nicht hören.
1: Die musste aber nicht aussagen.
0: Doch, die hat ausgesagt, aber die ist aber unter Ausschluss der Öffentlichkeit vernommen worden, weshalb ich dazu nichts sagen kann und werde.
1: Ist das üblich eigentlich mit dem Cash, dass da irgendjemand sitzt und sagt, ey, ich habe es hier in der Tasche, ich gebe es dir gleich?
0: Der hat halt versucht, das irgendwie über den sogenannten Täter-Opfer-Ausgleich zu lösen. Das kommt dir natürlich am Ende zugute. Das war hier auch tatsächlich so.
1: Wenn ich schon vor Gericht laufe, packe mein Portemonnaie aus und sage, ey Bruder, ich kann dir auch 10.000 gleich in die Hand drücken, so, und zeig denen, dass das hilft.
0: Das kann helfen, ja.
1: Für mich wirkt das eher so von wegen, ja, hier, ich gebe dir gleich noch ein bisschen Geld, ne?
0: Ja, deswegen ist es auch da, muss man sagen, du hast sie ja vorher als stark, glaube ich, bezeichnet, gell? Ist es auch sehr stark, also dass sie das nicht annehmen wollte. Nicht angenommen hat. Dann hat die Mutter von ihr ausgesagt, die hat von den starken Veränderungen von ihr gesprochen, seit das passiert ist, nämlich von massiven emotionalen Ausbrüchen zu Hause, die so umschlagen. Auf der einen Seite weint sie viel, verkriecht sich, dann schlägt das in Wut um. Das seien Situationen, wo sie als Eltern auch nicht richtig wissen, wie sie damit umgehen können. Die wichtigste Ansprechpartnerin von ihr ist die Therapeutin geworden, zu der sie einmal wöchentlich hingeht, ansonsten igelt sie sich ein. Sie sei immer sehr gerne in die Schule gegangen, sie geht überhaupt nicht mehr gerne in die Schule. Sie will da nicht mehr hin, sie würde am allerliebsten die Schule abbrechen, was natürlich, wir hatten das doch mal bei dieser Schülerin, die von dem Pfarrer vergewaltigt worden ist, da war das auch so. Das war der massive Bruch, das hat so krasse Folgen für die Zukunft, die man denen nimmt. Ja?
1: Es ist im Endeffekt dieser Tag, also es ist so zack, zack, zack,
0: ja.
1: Hier lang oder hier lang und vorher, ja.
0: Ja, die Mutter hat erzählt, dass sie sich immer noch für schuldig hält, weil sie nicht richtig Nein gesagt habe, dass sie immer noch nicht verstanden habe, dass sie komplett unschuldig ist, dass sie immer noch nicht begreift, dass der sie in diese Richtung manipuliert hat. Das würde sie alles sehr belasten. Sie würde sehr an sich zweifeln. Sie habe kein Selbstwertgefühl mehr.
1: Das tut mir so leid, Alter.
0: Das Gericht hat auch eine ehemalige Kollegin von ihm gehört. An die hatte sie sich gewandt danach, nachdem das rausgekommen war. Und die Lehrerin hat gesagt, diese Schülerin, die war in einer absoluten Notlage, die hat auch von diesen Schuldgefühlen berichtet. Und dass sie das so betroffen gemacht habe und dass sie dann eine Kollegin eingeschaltet hat, die für sowas ausgebildet ist, damit man der wenigstens hilft, dass sie nicht mehr diese Schuldgefühle hat. Ja, also die hat gesagt, es ging erstmal, also für sie geht es halt darum, ihr zu sagen, die Verantwortung bleibt bei ihm. Da war sie immer und da wird sie bleiben und die hast du nicht. Wir haben die beste Freundin von ihr vor Gericht gehört, eine 15-Jährige, die völlig aufgelöst war, die eben auch erzählt hat, wie sich ihre Freundin verändert hat von einer einstmals sehr offenen, lebensfrohen Person, die jetzt völlig verschlossen ist. Die haben berichtet, beide, dass sie sich in diesen Raum nicht mehr reintraut, die kann den nicht mehr betreten. dass der Schultag für sie so schwierig geworden ist, dass sie unter Panikattacken leidet. Es sind dann auch verlesen worden, ihre Zeugnisse, die sind von den Noten gut, aber du siehst an den Fehlzeiten, wie krass sich das verändert hat, wie oft sie eben nicht mehr in die Schule gehen kann. Ja, und dann war die Frage, wie bestraft man so jemanden? Bei den Plädoyers ist die Öffentlichkeit ausgeschlossen worden, weil in die Plädoyers die Aussage von ihr natürlich eingeflossen ist, die unter Ausschluss der Öffentlichkeit war und deswegen auch die Plädoyers nicht öffentlich sein können, beantragt worden sind, einmal von der Anwältin von ihr und von der Staatsanwaltschaft 3 Jahre. Die Verteidigung hat etwas zwischen 10 und 18 Monaten auf Bewährung gefordert. Und dann kam das Urteil.
1: Will ich das hören? Oder?
0: Ich glaube, nein.
1: Nein.
0: Das Urteil.
1: Das heißt, er hat Bewährung bekommen.
0: Ja, er hat 2 Jahre bekommen.
1: 2 Jahre auf Bewährung?
0: 2 Jahre auf Bewährung. Eine Bewährungszeit von 3 Jahren.
1: Okay.
0: Ein Bewährungshelfer, er muss 5.000 Euro an einen Verein bezahlen, ja. Eine Beratungsstelle für Betroffene von sexualisierter Gewalt.
1: Ja, ja.
0: Und 10 Therapiestunden machen.
1: 10?
0: Mindestens 10.
1: Jeder sollte 10 Therapiestunden machen. Ja, das klingt sehr wenig.
0: Das stimmt. Also das Gericht hat zwar gesehen...
1: Aber ganz kurz, Lehrer noch? Kann man denn sagen, du Bruder wirst safe nie mehr Kinder unterrichten?
0: Ja, so komischerweise war das nicht im Urteil drin. Es war nicht drin, dass er das nicht mehr darf. Aber vielleicht muss man es gar nicht reinschreiben, weil der hat das ja im Führungszeugnis stehen. Und damit ist es vorbei.
1: Das heißt, ja.
0: Und damit kannst du auch kein Beamter mehr werden, weil alles über einem Jahr ist vorbei. Da verlierst du auch deinen Beamtenstatus.
1: Okay.
0: Es ist nicht ausdrücklich gesagt worden, ja, man will es gerne hören. Also das Gericht hat gesagt, ja, die Marie sei sehr mitgenommen. Sie hatte vorher schon eine gewisse Verletzlichkeit, jetzt sei sie deutlich verletzlicher. Aber ich meine, welche 13-Jährige ist nicht verletzlich?
1: Ja, was ist das hier?
0: Das Gericht hat gesagt, Täter-Opfer-Ausgleich, also dieses Geld, was er angeboten hat und den Brief, nicht sinnvoll, weil sie an diesem Austausch nicht interessiert ist. Zu seinen Gunsten laut Urteil sprach das volle Geständnis. Das habe ihre Vernehmung und das komplette Verfahren abgekürzt, dass er Brief und Bargeld dabei hatte, plus das Versprechen weiter zu bezahlen, dass er nicht vorbestraft ist und dass die sexuellen Handlungen in einem unteren Bereich waren und dass die letzte 3 Wochen vor ihrem 14. Geburtstag gewesen sei. Ich habe auch ein Problem damit.
1: Aber was heißt das? Ist 13, 14, ist das so eine Grenze?
0: Naja, also natürlich ist es so, ja, 14 ist die Grenze, dann bist du Jugendliche.
1: Und dann darf ich das oder was?
0: Nee, dann darfst du das auch nicht, aber dann sind die Strafen etwas niedriger.
1: Umso älter die Kinder sind, umso weniger.
0: Naja, sagen wir mal so, natürlich musst du, ich versuche mal das ganze Emotionale rauszunehmen, natürlich ist es ein Unterschied, ob du einer 3-Jährigen sexualisierte Gewalt antust oder einer 13-Jährigen. Also das sehe ich schon, dass es in so einem dafür hast du die Strafrahmen, dass du da Unterschiede machen kannst. Das sehe ich schon als Unterschied. Schwierig finde ich die Aussage, die war ja fast schon 14.
1: Ja. Klingt ein bisschen so.
0: Ich
1: muss sagen, ich habe normalerweise ja nie so Probleme mit Strafen und ich verstehe auch viele Dinge. Hier habe ich schon tatsächlich ein Problem. Ich lasse aber mal die Anwältin von ihr sprechen, was gegen eine Bewährung tatsächlich auch immer noch spricht.
2: Man kann durchaus die Ansicht vertreten, dass nur in Bezug auf die Sexualstraftaten eine Bewährungsstrafe noch in Betracht kommt. Wenn man dann aber diesen Vertrauensmissbrauch aus § 174 StGB hinzunimmt und vor allen Dingen unter Berücksichtigung der Chatverläufe, sieht man ganz deutlich, dass hier ein junger Mensch überhaupt keine Möglichkeit mehr hatte, dem Ganzen auszuweichen. Egal, wie meine Mandantin darauf Bezug genommen hat, dass er ja ihr Lehrer ist, ist sie immer wieder darauf zurückgeführt worden, genau das zu vergessen und die Kommunikation in sich immer weiter steigernder sexualisierter Form weiterzuführen. Ein Lehrer hat hier also ganz massiv die ihm obliegende Schutzfunktion missbraucht und ins Gegenteil verkehrt. Das wird noch zusätzlich durch die Dichte und auch die Intensität der Chatverläufe bestätigt. Das ist entsprechend zu gewichten, sodass nach unserer Auffassung einfach keine bewährungsfähige Strafe mehr ausgesprochen werden kann.
1: Ja, ich meine, sie hat das jetzt besser formuliert, als ich es könnte. Und ich bleibe dabei, dass ich, würde ich auch so sehen tatsächlich, weil ich am Anfang gesagt habe, das ist irgendwie so eine dreifache, wie soll man, so eine dreifache Ebene von Gefällen. So, also das ist so ein Gefälle zwischen Lehrer, Schüler, Mann, Frau, 33, 13. Das heißt, es ist wirklich sehr intensiv, was für eine Macht der hat und wie der die, sie hat es auch noch gerade nochmal gesagt, intensiv ausnutzt. Und das ist, ich finde das ein bisschen erschreckend, weil für mich klingt das im Sinne, für mich klingt das fast ein bisschen flapsig, was da gerade vorgelesen wurde in diesem Urteil. So ein bisschen, ja, die 3 Wochen wäre die eh 14 gewesen, da kriegst du auch nochmal hier eine Straferleichterung und der hat ja auch das Geld halt in der Tasche gehabt und so. Also das klingt, für mich klingt das irgendwie merkwürdig. Das klingt für mich fast verharmlosend tatsächlich, was das betrifft, was da passiert ist, weil selbst mit einer 15-Jährigen oder selbst mit einer 16-Jährigen wäre das richtig weird.
0: Und verboten.
1: Ja.
0: So. Und zu Recht verboten. Ja, ich teile das auch, was hier die Nebenklagevertreterin Iris Passek gesagt hat. Die Staatsanwaltschaft sieht es auch so und die hat auch Revision eingelegt.
1: Okay, das heißt,
0: jetzt müssen wir mal gucken, was der Bundesgerichtshof zu diesem Urteil sagt.
1: TBC.
0: Und dann mal schauen, ob der Fall nochmal kommt.
1: Zumindest als Update im Zuschauerraum eventuell, falls da irgendwie was passiert. Live werden wir diesen Fall auf gar keinen Fall machen.
0: Nee.
1: Das heißt, wir werden euch hier auf dem Laufenden halten, falls da was Neues. Ich hoffe, ehrlich gesagt, weil das, ich finde das so ein bisschen, auch von ihm, fand ich diese ganzen Erklärungen so ein bisschen, oh, ich mache jetzt 10 Therapiestunden. So, also, ich habe das Gefühl, so 10 Therapiestunden würde nicht mal für mich reichen. Gut, das heißt nichts, aber weißt du, was ich meine?
0: Ja.
1: Hättest du das Gefühl, dass du mit 10 Therapiestunden durch wärst?
0: Nö.
1: Siehst du?
0: 10 Therapiestunden sind, wenn man überlegt, eine Stunde dauert 50 Minuten. Die sind flott rum.
1: Ja, eben.
0: Am Anfang muss ich erst mal kennenlernen.
1: Ja. Ja. Das klingt so ganz, also. Ja, ich bleib befremdet von diesem Fall, lieber Heike. Hast du noch irgendwas dazu erzählen? Auch irgendwas?
0: Mm-mm.
1: Ansonsten würde ich nämlich sagen, lass uns mal in Zuschauerraum.
3: Zuschauerraum.
1: Heike Mareike, wen rufen wir denn heute an?
0: Christian Lossner.
1: Christian Lossner, das gibt mir immer ein sicheres Gefühl, da kann ich mich
0: zurücklehnen. Ich wollte schon wieder sagen, der Joker des Herzens.
1: Nein, aber nicht das.
0: Sind Klaus ja die Drescher. Anderen auch.
1: Also Lossner und Drescher schon sehr krass. Der Rest auch. Manche nicht. Nein.
0: Was? Hör auf.
1: Sehr geil, so ein bisschen.
0: Wir telefonieren jetzt besser. Nee, stopp, wir telefonieren Jokern, jetzt besser. Das ist bitte zu gefährlich.
1: Kreieren, wer gemeint sein könnte. Nein. Lass Lossner bitte anrufen und dann kann ich ihn ja auch gleich fragen, was passieren würde, wenn ich so einen Typen, wie den wir gerade gehört haben, da umtackeln würde.
4: Lossner, hallo?
0: Basti Red und Heike Borufka, grüß dich. Wir fangen erstmal mit unabgesprochenen Fragen an. 2.
4: Ja, das kenne ich ja.
0: Das kennst du schon von uns. Also die erste ist, glaube ich, einfacher für dich. Wenn, willst du selber fragen oder soll ich fragen?
1: Ja, danke. Christian, wir hatten gerade einen Fall, wo ein 33-jähriger Lehrer seine 13-jährige Schülerin, wie bezeichnet man das eigentlich, was er gemacht hat?
0: Übergriffe.
1: Also sexuelle Übergriffe.
0: Auf seine Schülerin.
1: Gibt es ja, übergrifft hat.
4: Okay.
0: Und 174 und 176, mit ihm kann man mit Paragraphen reden.
1: Okay.
4: Okay.
1: Okay, ihr zwei coolen, Alter. Und ich habe es nicht ausgehalten, wie der sich gerechtfertigt hat. Und dann habe ich zu Heike gesagt, ey, gut, dass ich nicht dabei war, weil ich schon Fantasien gehabt hätte, weil der hat quasi, und ich meine, Lossner, wir kennen uns jetzt auch schon ein bisschen länger, Und wir sind da, glaube ich, ein bisschen ähnlich, was solche Menschen betrifft. Der hat original gesagt, als Verteidigung, dass er damals studiert hat, seinen Master gemacht hat und dann ins Schulwesen gegangen ist, statt in die Industrie. Das hat er als Grund, als Plädoyer für sich selber da angebracht. Und dann habe ich mir vorgestellt, was würde passieren, wenn ich im Gericht als Zuschauer bin und dann stürze ich auf den und tackle den um. Was für eine Strafe kriege ich da?
4: Was da passieren würde, würden erstmal einen Haufen Justizwachtmeister auf dir drauf liegen, weil der Richter ganz aufgeregt den Knopf drückt und dann bist du erstmal mindestens ramponiert, weil die Jungs da nicht ganz zimperlig mit dir umgehen würden. Ja, das wäre Punkt 1. Und dann würdest du wahrscheinlich oder mit Sicherheit eine Anklage vom Staatsanwalt bekommen. Zumindest wegen einfacher Körperverletzung. Kommt drauf an, was du noch dabei hast. Ob du mit dem Schuh trittst, dann hast du noch.
0: Guck, der beschuhte Fuß, habe ich auch gesagt. Dabei.
1: Ich habe doch aber auch dir gesagt, ich will nur umtackeln.
4: Umtackeln? Okay, umtackeln ist trotzdem einfache Körperverletzung. Okay. Und da, wenn du jetzt auf der Rechtfertigungsebene sein möchtest und sagst, ja, aber der hat das und das gemacht, das ist völlig irrelevant.
1: Okay.
4: Das ist keine Rechtfertigung dafür, dass du ihn dann umtackelst.
1: Okay.
4: Und das wäre dann eine einfache KV, also Körperverletzung. Und das würde dann mit einer, ich sag mal bei dir, ich kenne ja dein Vorstrafenregister, wäre es dann relativ unproblematisch mit einer Geldstrafe zu erledigen, das Ganze.
0: Okay, zweite Frage.
4: Muss dir halt wert sein. Ja.
1: Nee, dann jetzt doch nicht.
0: Zweite Frage. Dieser Lehrer hat eine Verlobte. Diese Verlobte wusste, dass es Übergriffe gab. Mindestens von einem Kuss wusste sie. Und die hat nichts gemacht, weil die war gerade mit ihrer Masterarbeit beschäftigt.
1: Also ich kann das kaum aushalten, wenn ich das jetzt wieder höre. Hast du gehört, was die Heike gesagt hat?
4: Ja,
1: die hat gesagt, mein Verlobter, ich habe das schon mitgekriegt, dass der mit der geknutscht hat und so ein Kram, aber ich konnte mich da nicht drum kümmern, weil ich habe gerade meine Masterarbeit geschrieben.
4: Ja, auch das dürfte der Rechtfertigung nicht helfen, wenn du wegen Strafvereitlung eine Anklage, zumindest erstmal eine Beschuldigtenvernehmung im Briefkasten hast. Ja, Strafvereitlung bedeutet, dass du quasi absichtlich oder wissentlich vereitelst, dass ein anderer irgendwie bestraft wird, ne? Wegen der rechtswidrigen Tat. Und das haben wir ja hier. Also wir waren ja minderjährig, schätze ich mal, die Kinder. Ja,
0: 12, 13.
4: 13. Und sie weiß davon. Und ein Kuss ist auf jeden Fall eine sexuelle Nötigung. Und dann hast du dadurch die rechtswidrige Tat. Und das ist dann eine Strafvereitelung in meinen Augen. Zumindest jetzt mal so grob und schnell durchgeprüft. Ja.
1: Okidok. So, und jetzt kommt.
4: Von daher wäre das jetzt auch auf der Rechtfertigungsebene kein Grund zu sagen, ich habe gerade meine Masterarbeit geschrieben.
1: Danke.
4: Für mich als Verteidiger nicht reichen, wenn man meine Mandantin sowas erzählen würde und als Staatsanwalt.
1: Würdest du deiner, auch jetzt eine dritte unabgesprochene Frage. Ja. Würdest du deiner Mandantin davon abraten, das zu sagen?
4: Also wir sind ja hier unter uns.
1: Ja, oder?
4: Wir sind ja sechs Ohren quasi. Ja. Also wenn mir eine Mandantin sowas sagen würde, würde ich sagen, dann schweig lieber, ehrlich gesagt.
1: Oder?
4: Bevor du so Blödsinn erzählst, auf Deutsch gesagt, weil das bringt dir gar nichts.
1: Danke.
4: Oder. Aber, schweigen wäre in dem Moment mein Rat, ja. Punkt.
1: Gut.
0: Okay. So, jetzt die Frage von Kerstin, eine unserer vielen, vielen sehr, sehr treuen Hörerinnen. Die fragt, ich zitiere, ihre Lieblingspodcaster. Übrigens schön kurz, nehmt euch bitte ein Beispiel dran, richtig kurz geschrieben. Wird das gezahlte Schmerzensgeld auf die Hartz-IV-Bezüge, was jetzt Bürgergeld heißt, füge ich hinzu, angerechnet?
4: Dann auch eine ganz kurze Antwort. Es wird nicht angerechnet, weil das eindeutig im Gesetz steht, wenn es sich um Schmerzensgeld handelt. Ja, da muss man jetzt wieder unterscheiden. Und das sind jetzt die Juristen, die lieben ja solche Dinge, die genauen Begriffe. Es gibt ja Schmerzensgeld, den Begriff, und Schadenersatz. Das sind zwei verschiedene Dinge. Und hier ist es genau ganz wichtig, dass das unterschiedliche Dinge sind. Wenn es Schmerzensgeld ist, das ausgesprochen wird, ist es nicht anzurechnen, definitiv nicht. Und Schadenersatz könnte angerechnet werden, weil beim Schadenersatz werden uns Verdienstausfall und so Geschichten also wenn du jetzt wegen eines Schlages nicht mehr arbeiten konntest, dann bekommst du als Schadenersatz deinen Verdienstausfall bezahlt. Ja, und für die erlittenen Schmerzen und die immateriellen Schäden bekommst du das Schmerzensgeld. Und das darf definitiv nicht angerechnet werden auf das Bürgergeld. Das kann ich ziemlich eindeutig beantworten. Steht so im Sozialgesetzbuch. Ja.
0: Perfekt.
4: Entschädigungen, die wegen eines Schadens, der kein Vermögensschaden ist, geleistet werden, sind nicht als Einkommen zu berücksichtigen. So eindeutig steht das da drin.
0: Wunderbar. Dankeschön.
4: Wunderbar. Dann euch noch einen schönen Nachmittag.
1: Danke.
0: Ciao.
4: Ciao, ciao, ciao, ciao.
1: So, Heike, ist nichts Schnuck oder willst du einfach?
0: Nee, lass mich mal zuerst. bitte, du wirst gleich verstehen. Cool, wie er salutiert.
1: So, ich setze mich doch aufrecht hin.
0: Also. Setz dich ordentlich hin.
1: Ich lege meinen Zettel weg.
0: Podcast-Tipp. Die Lieblingsschülerin. Ist ein Podcast, wo drei Schülerinnen, drei ehemalige Schülerinnen erzählen, wie sie im Alter von 15 Jahren Lehrer hatten wie Marie in unserem Fall. Heute fragen sie sich, wie konnte die emotionale und sexualisierte Gewalt so lange unbemerkt bleiben? Dieser Podcast handelt eben auch von den Folgen und man findet wirklich viele Parallelen zu dem, was wir eben gerade besprochen haben. Die Betroffenen erzählen selbst, die Autorinnen haben versucht, Kontakt zu den Tätern, also zu den Lehrern zu bekommen. Sie waren an den Schulen und man kann hören und richtig spüren, wie hilflos Schulen oft mit Fällen dieser Form von Gewalt sind und wie tief diese Erfahrungen, wir haben es eben auch gehört, Biografien prägen. Die Lieblingsschülerin.
1: Werde ich mir nicht anhören.
0: Nee, das, ehrlich, das ist auch was, eignet sich nicht zum abends, bevor man schläft. Ich habe es tagsüber gehört.
1: Wenn ihr ein paar weniger aufregende und fast unaushaltbare Fälle haben wollt, kommt ihr zu unseren Live-Shows. Ich habe es ja schon gesagt, ich habe den einen Termin schon angekündigt. Ich werde jetzt nochmal hier alle Dinge chronologisch durchgehen, die mir aufgetragen wurden, die ich hier sagen soll. Im Housekeeping, wir sind da jetzt in einer entspannten Situation hier im Zuschauerraum. Nächste Woche sind wir in Rossbach, liebe Heike. Am 28.05. Da wurde
0: 2026.
1: Stimmt. Das wurde verlegt ins Bürgerhaus in Rossbach, glaube ich, soll ich hier auch mit ausrichten. Das werdet ihr aber auch mitgeteilt bekommen haben. Solltet ihr schon einer derjenigen sein, die Karten gekauft haben. Es gibt auch ein paar Restkarten dadurch, dass es jetzt verlegt wurde. Seid schnell und wir freuen uns, wenn wir euch da sehen und zusammen Wasser trinken. Am 30.06. ist das, was ich vorhin gesagt habe, Polizeipräsidium Frankfurt. Da machen wir den Baulöwen Schneider. Du hast ihn vorhin verschiedenartig genannt. Für mich ist er einfach auf jeden Fall schon mal eine Frankfurter Legende. Das muss man so sagen. Kann man,
0: Der Leipziger übrigens auch.
1: Für mich, das hättest du mir jetzt nicht sagen sollen, das kratzt an seiner Legende.
0: Leipzig ist eine schöne Stadt.
1: Am 28.07. sind wir nochmal auf der Sommerbühne der Cass, weil der 27.07. ist ausverkauft. Das heißt, wir haben den 28. aufgemacht. Das sind aber dieselben Fälle. Das heißt, nicht Karten jetzt kaufen für den 27. und 28. und dann beschweren, dass da das Gleiche erzählt wird. Deswegen die Leute, die gesagt haben, da waren einige dabei, die mir auch bei Instagram wütend geschrieben haben, dass die Karten für die Sommerbühne jetzt schon weg sind. Ja, das ist ein bisschen kleiner, da kann man auch schön Schnitzel bei essen, bei gutem Wetter.
0: Das ist richtig
1: lecker. Oben in der Friedberger Warte hier in Frankfurt. 2026 natürlich auch, falls das vorhin keiner gehört hat, was für ein Jahr wir gerade haben. Und 2026 auch ist, ist die größte bisher stattfindende Verurteilt-Show. Und es macht mir langsam ein bisschen Angst, weil es sieht so aus, als wenn ich bald was lesen muss. Wir sind kurz vor den 1000 Karten im Amphitheater in Hanau. Am 12.08. geht es um 17.30 Uhr schon los, weil wir erstmal eine Stunde mit euch so ein Community-Treffen haben werden, wo ihr auch euch untereinander als Verurteilt-Fans austauschen könnt, weil das ist ja bei der Live-Show nicht so gut möglich, weil das schon ein bisschen unhöflich wäre, wenn wir da auf der Bühne sind. Ihr lernt euch währenddessen durch Gespräche kennen. Deswegen mal eine Stunde alle Verurteilt-Fans, die erfahrungsgemäß von weit, weit her auch kommen, zum Austauschen. Wir werden uns ein bisschen dazu mischen. Und dann wird es eine Live-Show geben, die auch spektakulär sein wird. Es wird um den Kannibalen von Rothenburg gehen. Der Verteidiger vom Kannibalen von Rothenburg wird dort sein. Klaus Drescher wird dort sein, der den Fall geleitet hat. Oder wie nennt man das? Gerichter?
0: Vorsitzender Richter?
1: Wie nennt man? Gibt es ein Verb? Vorsitzend.
0: Der den Prozess geführt hat.
1: Okay. Der Prozess geleitet. Geführt hat. Heike, da, ich bin da, sind noch vielleicht ein paar, keine Ahnung.
0: Es wäre gut, wenn wir da wären, ja.
1: Vielleicht bringen wir den Kannibalen mit. Das teaser ich jetzt einfach mal in so einen luftleeren Raum, damit die Karten jetzt komplett ausverkauft sind. Weil, wenn das komplett ausverkauft sein wird, dann muss ich bei diesem Vorlesen von diesem Text noch eine Maske anziehen. Und da hab ich schon wieder keinen Bock drauf. Heike Mareike. Podcast-Tipp habe ich nett. Außer, das könnte man so hören.
0: So, wir sagen jetzt einfach auf Wiedersehen, entlassen die Leute wieder.
1: Mach du mal Pam Pam so.
0: Nee.
1: Wir sind fertig.
0: Macht's gut.
1: Tschüss.
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0: Alles okay?
1: Hm. Lassen Sie. Hier ist es auch ganz schön.
0: Das stimmt, aber ich würde Sie ungern hier so liegen lassen. Müssen wir auch.
1: Mann, dieser Stress. Wozu denn?
0: Haben Sie Fieber?
1: Kennen wir uns?
0: Ich bin Ärztin, da vorne ist meine Praxis.
1: Da wollte ich gerade hin.
0: Passt ja. Okay, geht es?
1: Ja.
0: Okay.
1: Ja, aber ich brauche nur eine Krankschreibung.
0: Die kriegen Sie, ganz bestimmt.
1: Wissen Sie, ich weiß, was das ist. Das ist pfeifersches Drüsenfieber. Das hatte ich schon mal vor einem Jahr.
0: Das kommt so schnell nicht zurück. Nicht mit denselben Symptomen.
1: Echt jetzt?
0: Echt jetzt, ja.
2: Ja, da sind zwei Zahlen verrutscht. Deswegen haben die Ihnen die Abrechnung zurückgeschickt. Mit der KV ist nicht zu spaßen.
3: Gut, dass Sie wieder da sind.
0: Hey, fängst du nicht erst morgen an?
2: Doch. Anna und ich checken nur mal die Lage.
1: Hi, Mandy. Hey, Doktor.
2: Hi. Moritz Dasko war schon mal Ihr Patient.
3: Hallo, Dasko.
0: Oh, sorry, Anna. Ich komm raus. Ja, ja, okay. Ich habe Bereitschaft, ja? Die Kollegen kümmern sich um Sie.
1: Ja.
0: Wir telefonieren? Nehmen Sie ein Blut ab? Tschüss.
2: Tschüss.
1: Frau Kollegin, können Sie mich kurz aufklären?
0: Schwollene Lymphknoten, Schwitzer voller Fieber hat.
1: Gut.
4: Moin, Chefin.
0: Moin.
4: Komm ab dafür.
0: Ja.

0: So ist das doch gleich viel besser, was? Frau Hebelstreit?
1: Ich will bewegen.
2: Moin.
0: Moin.
3: Eine Frau Hebelstreit.
1: Kann ich in den Arm?
3: Okay, Zugang.
4: Jo. Ja.
3: Lächeln Sie mal für mich.
0: Sie lag da in den Dünen. Das darf sie nicht. Also bin ich zu ihr hin. Aber sie hat sich nicht gerührt.
3: Wissen Sie, wer ich bin?
1: Ja. Kann ich in den Arm. Oh.
3: Frau Kaminski, Ihre Ärztin. Wird alles gut. Reanimation!
5: Ja.
0: Zwei Väter.
6: Kai Kaminski. Kennst du nicht? Und Jan Klaassen.
0: Jan Klaassen?
7: Wir spielen manchmal Fußball. Nicht schlecht.
6: So, hier.
0: Danke. Kann ich nicht 2 Wochen krank geschrieben werden? Oder 3? Für immer?
6: Kommt nicht in Frage. Du bist mein Lieblingsjuwelier, du musst arbeiten.
0: Aber nicht im Laden meiner Mom, die macht mich echt fertig.
6: Wieso das denn?
0: Das Übliche. Sie hat gerne anderen Sohn.
6: Oute dich niemals, kleine Anna, hörst du? Das macht es nur komplizierter.
3: Adrenalin.
8: Fertig.

0: Wiedersehen.
1: Auf Wiedersehen.
2: Meine Krankschreibung. Für die Krankenkasse. Die zahlen ja bis zu 80% für den Ausfall. Sie wird bestimmt verlängert. Bis zu meiner Kündigung. Also, alles Gute.
1: Moritz, jetzt warte doch. Moritz, bitte bleib stehen. Du siehst nicht gut aus. Was hast du denn?
2: Grippe? Keine Ahnung, die Ärzte wissen es auch nicht. Kein AIDS, wenn du das meinst.
1: Hm? Jetzt sei doch nicht gleich so. Mir geht es nur um dich. Glaub mir, schon die ganze Zeit. Ich mach mir einfach Sorgen.
2: Du machst dir nur Sorgen um deine Christen. Aber du kannst ganz beruhigt sein. Niemand weiß, dass ich schwul bin!
1: Moritz, bitte. Versteh das nicht falsch. Ich habe nur Angst um dich. Wirklich, das musst du mir glauben.
2: Das glaube ich dir sogar.
1: Bist du dir denn überhaupt sicher, dass du schwul bist? Oder liegt das nur an den Leuten, mit denen du zusammen bist?
2: Das sind keine Leute, das sind meine Freunde. Sie geben mir Mut, zu dem zu stehen, wer ich bin.
1: Du bist noch so jung. Du kennst dich doch noch gar nicht.
2: Mama, ich habe wirklich keine Lust, mit dir über Sex zu reden. Du hast keine Ahnung, wie schwer es mir gefallen ist, dir das zu sagen.
1: Ich glaube, du redest dich da in was rein. Ja, wirklich. Du bist nicht so, wie du denkst. Denn es ist eine Sünde und du bist ein guter Mensch, das weiß ich.
2: Dann geh doch in deine Kirche zu deinen Leuten aus dem Forum und bete für mich. Vielleicht bringt das ja was.
1: Ich bete zu Gott, dass er dich zur Besinnung bringt.
3: Klink dich raus aus dem Ganzen. Mach eine Pause. Ernsthaft. Geh nach Hause, leg dich hin. Mach ich auch mal, wenn die Panik kommt. Ich schau, wer deinen Dienst übernehmen kann. Ich kenne das ja. Man denkt dann immer, was jetzt wohl die anderen denken. Aber glaub mir, alle verstehen das. Ah, Dr. Jentes. Der müsste Zeit haben.
4: Ich suche Frau Dr. Kaminski.
3: Gerade war sie noch da.
4: Sie versteckt sich. Sie versteckt sich vor mir.
3: Das war der Sohn von Frau Hebestreit. Der denkt bestimmt, ich bin für den Tod seiner Mutter verantwortlich. Quatsch, das denkt er bestimmt. Seine Mutter war meine Patientin. Die war vor 10 Monaten bei mir mit Schmerzen in den Beinen. Ich dachte, Thrombophlebitis, alles klar. Aber es war eine tiefe Beinvenenthrombose. Ich hatte sie noch für denselben Tag in die Klinik überwiesen, um eine Diagnose bestätigen zu lassen. Aber sie wollte erst am Tag draufgehen. Und am nächsten Morgen hatte sie eine Lungenembolie.
5: Scheiße.
3: Ist ihre Entscheidung, den Termin nicht gleich wahrzunehmen, aber ich... Ich hätte das Blut auf Dedimere untersuchen müssen. Es ist nicht gesagt, dass der Schlaganfall von heute irgendwas mit der Thrombose von damals zu tun hat. Klar, sucht entschuldigen. Weil es dann ein bisschen einfacher ist, weil dann nicht alles so sinnlos scheint.
6: Streso möchte, dass ich wieder ganztags in der Praxis arbeite. Wegen meiner fachlichen Kompetenz und dem souveränen Umgang mit schwierigen Kollegen.
7: Streso?
6: Streso.
7: Ganztags, da war doch mal was mit dem Baby, oder nicht?
6: Jan kann Anna ab 9 nehmen und du hast sie danach ab 17 Uhr. Ich nehme sie abends und nachts wechseln wir uns ab. Samstag machen wir auf Family und Sonntag ist Umtag.
7: Ja, und Jan passt den ganzen Tag auf Anna auf, oder?
6: Hey, es geht nur um 2 Monate, bis die Kleine in die Krippe kann. Und er kann. Er ist jetzt in der Elternzeit.
7: Aber dann sieht der Anna doch mehr als wir.
6: Wir müssen beide arbeiten. Wir brauchen seine Hilfe.
7: Wir müssen hier gar nichts. Wir müssen auch nicht arbeiten. Ich kann mein Referendariat auch einfach schmeißen.
6: Warte mal kurz. Wir klären das später. Moritz? Was hast du denn?
2: Mir geht's so scheiße. Ich weiß auch nicht. Ich komm nicht mehr die Wohnung hoch.
6: Kai?

0: Praxis Kaminski Streso, Jana Buck.
1: Kaminski, hier, geben Sie mir bitte Streso.
0: Dr. Streso? Nora.
2: Frau Kaminski?
1: Ich komme heute nicht mehr in die Praxis, ja? Wir hatten einen Todesfall, wir haben versucht, sie zu reanimieren.
2: Alles klar.
1: Die Blutwerte von Moritz Dasko sind noch nicht da, oder?
2: Die kommen um 18 Uhr per Express.
1: Rufen Sie mich dann gleich an und wir besprechen das.
2: Okay. Und was sollen wir da besprechen?
1: Ich will nur einfach nichts übersehen.

0: Sie sollten das noch beschriften, glaube ich.
1: Ich muss Frau Dr. Kaminski sprechen.
2: Frau Kaminski ist nicht da. Die hat einen Notfall.
1: Ein Notfall?
2: Mhm.
1: Ihr verarscht mich doch alle.
3: Na, na.
1: Entschuldigung.
2: Was war das denn?
0: Soll ich vielleicht?
4: Was machst du denn schon hier?
5: Ich habe mir freigenommen.
4: Das ist ja ganz ungewöhnlich.
5: Ich gehe joggen.

Bist du bescheuert? Hey! Hallo? Hallo, ist was passiert? Oh, Scheiße. Hallo, machen Sie bitte die Tür auf.

0: Hey, bescheid mein Beileid.
1: Auf Ihr Beileid kann ich verzichten. Meine Mutter war Patientin bei Ihnen. Sie haben ihr eine falsche Diagnose gestellt. Zuerst die Lungenembolie und jetzt der Schlaganfall.
0: Das ist so nicht ganz richtig. Das mit Ihrer Mutter, das hat uns alle überrascht. Hey, Bestreit, was machen Sie hier? Wollten Sie sich rächen? Wollten Sie mich gerade... Ich habe Ihre Mutter in die Klinik überwiesen. Die hat den Termin nicht wahrgenommen.
1: Ihr Ärzte. Immer seid ihr unschuldig, wenn ihr einen Fehler macht. Immer sind die Patienten schuld. Für euch ist immer alles so einfach.
0: Ich habe keinen Fehler gemacht!

0: Machen Sie keinen Unfug, liebe Frau Kollegin. Hören Sie, wir brauchen Sie noch. Nora.
1: Seit wann nennen Sie mich Nora, Heckmann? Heckmann? Was ist denn hier los? Komm, geh auf. Komm, geh auf, geh auf. Heckmann? Maya? Entschuldigung, können Sie mir vielleicht helfen? Das gibt's nicht. Herr Dasko?

0: Wo bin ich?
1: Klinikum Bergen.
0: Was?
1: Sie hatten gestern einen Unfall.
0: Gestern nicht.
1: Oh. Oh. Ich habe sie zu spät gesehen. Weil ich während der Autofahrt mit dem Handy telefoniert habe. Es ist mein Fehler. Ich kann mich dafür nur aufrichtig bei Ihnen entschuldigen. Und ich hoffe, dass ich das vielleicht irgendwie wieder gut machen kann. Ich bereue das alles sehr. Und ich habe die Blumen vergessen. Aber die reiche ich nach. Sie können mich übrigens auch gerne anzeigen. Ich heiße Max Jensen. Ich habe hier meine Karte für den Anwalt, die Versicherung.

0: Alles in Ordnung?
1: Ich suche mein Handy. Oh.
0: Also, Sie können gerne meins haben, wenn Sie wollen.
1: Gerne.
0: Moment.
2: Okay.
0: Ja. Soll ich währenddessen rausgehen?
3: Hey, du bist ja wieder dick.
1: Hey, ich muss nur kurz.
4: Praxis Kaminski-Streso, Sie sprechen mit Mandy Petersen.
1: Hey, Mandy, hier ist Nora. Ich muss Streso sprechen.
4: Nora? Nora ist dran.
5: Das sag ich doch. So ein Dickschädel geht nicht kaputt, der wird nur noch
4: dicker. Nora, du hast uns echt einen Schrecken eingejagt.
1: Mandy, gib mir mal bitte Streso.